0: Die zentrale Gedenkfeier fand am Ground Zero in New York statt. Die USA-Korrespondentin der ARD, Marion Schmickler, fasst das Erinnern an die tausenden Toten zusammen.
1: In den 4-Stunden-Zeremonie sind 3000 Namen vorgelesen worden. Und die Vorlesenden waren alle Angehörige. Viele waren die Enkelkinder oder die Kinder von Opfern. Viele haben ihre Großeltern nie kennengelernt. Politische Reden sind hier nicht gewünscht, sondern man will sich auf die Opfer konzentrieren. Und ich habe sehr viele Menschen hier getroffen, die mit Bildern gekommen sind von ihren Angehörigen. Ein Feuerwehrmann hat mir gesagt, sich zu erinnern ist extrem schmerzhaft, aber wir dürfen niemals vergessen.
0: In Frankreich ist am Abend ein Teil eines Regionalzugs entgleist. Der Zug mit rund 1180 Menschen an Bord war zwischen Rouen und Caen im Nordwesten des Landes unterwegs. Laut Medienberichten kollidierte er mit einem bislang unbekannten Gegenstand. Ein Waggon kippte um, 4 weitere Wagen sprangen aus den Schienen. Laut den Behörden wurden dabei mindestens 44 Menschen verletzt. Eine Frau ist in kritischem Zustand. Nach einer Reihe von KI-Hacking-Vorfällen hat die EU die verantwortlichen Technologieunternehmen angemahnt, ihre Modelle unter Kontrolle zu bekommen. Ein Sprecher der EU-Kommission erklärte wörtlich, es sei höchste Zeit, dass diese Anbieter ihren Laden in Ordnung bringen. Die Sorgen vor außer Kontrolle geratener KI waren in den vergangenen Wochen nach mehreren derartigen Vorfällen gewachsen. In der Fußball-Bundesliga hat Aufsteiger Schalke den ersten Saisonsieg gefeiert. Die Schalker gewannen bei Union Berlin mit 3:1. Aus der Sportredaktion Marcel Stober.
2: In der ersten Halbzeit war Schalke klar besser, in der zweiten Hälfte dann rettete man den Sieg über die Zeit. Kurz nach Wiederanpfiff lagen die Schalker mit 2:0 in Führung, Unions Anschlusstreffer fiel erst in der Nachspielzeit. Doch als es nochmal spannend wurde, konterte Schalkes Wöber zum 3:1 Endstand. In der zweiten Liga ist Nürnberg erst einmal an die Tabellenspitze gesprungen. Gegen Hannover gewannen die Franken mit 2:1 und sind nun saisonübergreifend 10 Ligaspiele ungeschlagen. Darmstadt 98 hingegen durchbrach eine richtige Negativserie und holte beim umjubelten 2:1 gegen Bielefeld den ersten Sieg seit einem halben Jahr.
0: Das waren die Nachrichten. Das Wetter in Deutschland. Nach letzten Schauern zeitweise bewölkt und örtlich Nebel. Tiefstwerte 15 bis 4 Grad. Tagsüber Wechsel von Sonne und Wolken und vereinzelt Schauer. Ab dem späten Nachmittag im Nordwesten etwas Regen. Höchstwerte 18 Grad im Erzgebirge bis 28 Grad in der Oberpfalz. Es ist 2:03 Uhr.
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4: Die A2 Oberhausen Richtung Dortmund ist zwischen Kreuz Oberhausen und Dreieck Bottrop wegen Bauarbeiten bis Montag früh gesperrt. Die A6 Nürnberg-Heilbronn ist zwischen Neuenstein und Öhringen wegen Bergungsarbeiten in beiden Richtungen gesperrt. Die A7 Flensburg-Hamburg ist in Richtung Süden zwischen Hamburg-Schnelsen-Nord und Stellingen sowie in Richtung Norden zwischen Volkspark und Schnelsen-Nord wegen Tunnelwartungsarbeiten bis Montag früh gesperrt. Eine Umleitung ist eingerichtet. Die A23 Heide-Hamburg ist zwischen Eidelstedt und Dreieck Hamburg-Nordwest in beiden Richtungen ebenfalls wegen Tunnelwartungsarbeiten bis Montag früh gesperrt. Eine Umleitung ist auch dort eingerichtet. Die A40 Essen Richtung Dortmund ist zwischen Dreieck Bochum West und Bochum Zentrum wegen Bauarbeiten für 2 Wochen gesperrt. Die A45 Dortmund Gießen ist zwischen Dillenburg und Herborn West wegen Brückenabrissarbeiten bis Montagmorgen in beiden Richtungen gesperrt. Und die A52 Essen Richtung Düsseldorf ist zwischen Essen-Kettwig und Breitscheid wegen Brückenarbeiten bis Montag früh gesperrt. Soweit der Verkehr. Ihnen eine gute und freie Fahrt.
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4: Aktuelles und Hintergründe hier bei uns vom Norddeutschen Rundfunk in Hamburg. Im Studio ist Detlef Karg bis 6 Uhr. Und diese ARD-Infonacht steht weiter ganz im Zeichen des 11. September vor 25 Jahren. Der Angriff auf das World Trade Center und auf das Pentagon durch Al-Qaida-Terroristen hat die weltweiten Entwicklungen danach bis heute stark beeinflusst. Darüber hat meine NDR-Kollegin Liane Kossmann mit dem SPD-Politiker Rudolf Scharping gesprochen. Er war damals Politiker und Verteidigungsminister im Kabinett von Bundeskanzler Gerhard Schröder. Wie hat er den 11. September 2001 erlebt?
5: Bestürzend, angsteinflößend und von dem Gefühl geprägt, dass sich hier gewaltig etwas ändert. Das ist aber erst im Laufe des Tages klar geworden. Am Anfang dachten ja viele, ich übrigens auch, das sei ein schlechter Film. Und dann hat sich sehr schnell herausgestellt, das ist ein Terroranschlag. Und dann war große Hektik, aber auch große Klarheit und Entschlossenheit sehr schnell hergestellt, um eine gemeinsame Antwort auf diesen Anschlag zu finden. Das war ja ein Anschlag gegen alle, die in einer freien Welt leben wollten, demokratisch zivilisiert.
6: Ja, Sie haben das ja nicht nur auch als Politiker erlebt, sondern ja auch als Vater. Ihre Tochter war ja damals in New York.
5: Ja, das hat mir große Sorgen gemacht. Ich konnte sie ja ziemlich lange nicht erreichen und das hat sich dann glücklicherweise als unbegründet herausgestellt. Aber das war der sehr private Teil eines Tages und der nachfolgenden Tage. Der politisch viel wichtigere Teil ist gewesen, dass wir sehr schnell leider auch erkennen mussten, dieser Anschlag war in Hamburg geplant worden, war von dort aus mitorganisiert worden. Und das bedeutet eine zusätzliche Verantwortung und macht im Übrigen auch klar, dass freie Gesellschaften auf verschiedenste Weise höchst verletzlich sein können, wenn nur skrupelloser Wille und Verachtung von Leben zusammenkommen. Dann mündet das in so einer Katastrophe wie in New York.
6: Ja, die Welt stand damals unter Schock. Die USA lösten nach den Anschlägen den NATO-Bündnisfall aus und auch die Bundesregierung reagierte damals ja sofort. Hören wir noch mal, was der Kanzler Gerhard Schröder gleich am 11. September gesagt hat.
7: Dies ist eine Kriegserklärung gegen die gesamte zivilisierte Welt. Ich habe dem amerikanischen Präsidenten George Bush die uneingeschränkte Solidarität Deutschlands zugesichert.
6: Soweit Gerhard Schröder. Herr Scharping, rückblickend betrachtet, war diese sofortige Erklärung der uneingeschränkten Solidarität mit den USA klug?
5: Sie war klug und sie war auch notwendig. Denn ein Land wie die Bundesrepublik Deutschland, das jahrzehntelang seine Sicherheit auf den Schutz durch die USA gegründet hat, kann ja nicht zögerlich sein oder gar wegsehen, wenn die Vereinigten Staaten zum ersten Mal auf ihrem eigenen Territorium und dann mit einem solchen tödlichen terroristischen Anschlag konfrontiert sind.
6: Aber die Frage der militärischen Beteiligung Deutschlands sorgte ja damals auch schon für eine echte Zerreißprobe. War für Sie immer klar, wir müssen den Amerikanern beistehen?
5: Wenn wir vom 11. September reden, war klar, wir müssen den Amerikanern beistehen, im Zweifel auch militärisch, aber eben nicht nur militärisch. Und das zog sich durch die nächsten Tage und Wochen. Es war ja zunächst mal die Frage, wie können wir uns schützen? Wie können wir uns schützen angesichts einer Bedrohung, die wir damals am 11. oder am 12. oder am 13. September gar nicht richtig einschätzen konnten? Gibt es Anschläge weiterer Art? Wird wieder zivile Infrastruktur missbraucht, in dem Fall Flugzeuge? Oder müssen wir gar mit Giftgas oder mit biologischen Anschlägen rechnen? Und so weiter und so weiter. Also es war eine sehr nervöse und auch sehr unsichere Situation. Und es hat ja danach in Europa auch sehr viele Anschläge gegeben, wenn Sie mal an Madrid oder andere Städte in Europa denken. Nicht zu vergessen, was alles in Deutschland auf Bahnhöfen versucht wurde, etc. etc. Was ich deutlich machen will, ist, wenn wir mit der Wahrnehmung von heute an die Verhältnisse von damals gehen, dann sind wir zwar klüger, aber möglicherweise verstehen wir nicht mehr ganz genau, was damals los war und was das Handeln geprägt hat. Zurück zu Ihrer Frage, ganz klar und ganz deutlich, es hat sich im Laufe der nächsten Wochen nach dem 11. September herausgestellt, es wird eine militärische Antwort geben. Es war klar, Deutschland wird sich daran beteiligen mit den Fähigkeiten, die es hat.
6: Und haben die Amerikaner dann auch Druck ausgeübt, dass sich die Bundeswehr an diesem Einsatz, der ja dann in Afghanistan folgte, beteiligen muss?
5: Nein, überhaupt nicht. Das war auf verschiedensten Ebenen, militärische Fachleute, übrigens auch Geheimdienste, Politik, Wissenschaft, verschiedene Ebenen, wo man sich ausgetauscht hat, um mal herauszufinden, auf was müssen wir reagieren, wie wollen wir vorgehen, wer kann welche Fähigkeiten beisteuern. Das ist ja nicht nur eine Frage nach der Bundesrepublik Deutschland gewesen, sondern eben auch eine Frage nach anderen Partnern innerhalb der NATO, wie zum Beispiel die Türkei, Großbritannien und andere.
6: Würden Sie denn sagen, diese Bündnistreue Deutschlands 2001, die hat sich ausgezahlt?
5: Sie war richtig.
6: Das heißt aber, Sie sehen auch heute noch in den USA einen verlässlichen Sicherheitspartner?
5: Nein, leider nicht, denn das ist ja ein bemerkenswertes Detail. Direkt nach den Anschlägen vom 11. September in New York hat sich ein Mann geäußert, oh, da muss noch mehr gewesen sein. Ich kann mir gar nicht vorstellen, dass mit zwei Flugzeugen diese Türme zum Einsturz gebracht werden. Da waren bestimmt auch Bomben detoniert und so weiter. Das war Donald Trump, die Mutter der Verschwörungstheorien schon zu dieser Zeit. Und eigentlich muss man sagen, der Vater der Verschwörungstheorien. Also was ich sagen will ist, mit dem Präsidenten Trump haben wir jetzt die Aufgabe, die NATO so gut wie möglich zu erhalten und darauf zu bauen, dass danach in der amerikanischen Außenpolitik wieder berechenbarer und verlässlicher zugeht. Gleichzeitig müssen wir Europa resilient machen und souverän. Da ist noch sehr viel zu tun.
6: Ja, sollte denn aus Ihrer Sicht die EU ein Verteidigungsbündnis werden, also sich da wirklich deutlich unabhängiger machen von den Vereinigten Staaten?
5: Europa muss in der Lage sein, auf Bedrohungen, auf Herausforderungen seiner Sicherheit eigenständig zu reagieren. Immer mit dem Versuch, das gemeinsam mit anderen Demokratien zu machen. Wir dürfen Kanada nicht vergessen, wenn wir an die NATO denken. Und immer mit dem Versuch, die Amerikaner einzubinden, aber bitte auf der Grundlage von Fähigkeiten, die eigenständiges Handeln ermöglichen.
4: Sagt Rudolf Scharping. Er war im Jahr 2001 Bundesverteidigungsminister. 2001, also 10 Jahre nach dem Ende des Warschauer Pakts, verstand sich die NATO als ein Bündnis, das weiterhin vor allem den Schutz des Bündnisgebiets als Ziel hatte. Die Angriffe des 11. September aber haben dann die Prioritäten verändert, auch weil die USA den Bündnisfall ausriefen und mit dem Afghanistan-Einsatz etwa waren dann auch NATO-Truppen außerhalb des Bündnisses aktiv. Wie man damals im Brüsseler NATO-Hauptquartier auf die neue Lage reagiert hat, das schildert nun Thomas Spickhofen.
8: Den Begriff Artikel 5 nimmt NATO-Generalsekretär George Robertson an diesem Abend des 11. September 2001 noch nicht in den Mund. Aber von der Solidarität aller NATO-Partner mit dem schwer getroffenen Verbündeten ist bereits die Rede. In diesem entscheidenden Moment könnt ihr euch auf uns, auf eure 18 Partner in Nordamerika und Europa verlassen, verspricht Robertson den Vereinigten Staaten.
9: At this critical moment, the United States can rely on its 18 allies in North America and Europe for both assistance and for support.
8: Am nächsten Tag tritt der Nordatlantikrat zusammen. Die NATO erklärt ihre Solidarität mit den Amerikanern und sie geht noch weiter. Wenn sich herausstelle, dass die Anschläge von außerhalb der USA koordiniert wurden, dann falle das unter Artikel 5, das berühmte Beistandsversprechen. 3 Wochen später bestätigt Robertson, so war es. Die Anschläge wurden von außen gesteuert.
10: Und das ist deshalb abgedeckt mit Artikel 5, der festlegt, dass ein bewaffneter Angriff auf einen oder mehr Alliierte in Europa oder Nordamerika betrachtet wird als ein Angriff auf alle.
8: Zum ersten und bis heute einzigen Mal aktiviert die NATO damit diesen Artikel. Aber auf einen Gegner wie die Attentäter des 11. September, auf international operierende Terrornetzwerke, ist das Bündnis so nicht vorbereitet. Zwar hat die Allianz gerade erst ein Jahr zuvor eine Strategie verabschiedet, die auch Einsätze außerhalb des eigenen NATO-Gebiets ausdrücklich vorsieht. Hintergrund sind die Erfahrungen aus den Kriegen des zerfallenden Jugoslawiens. Aber dass ihr stärkstes Mitglied auf eigenem Territorium angegriffen wird, gesteuert von Drahtziehern fernab jeglichen NATO-Gebiets, das ist nicht vorgesehen.
11: Der Artikel 5 war gedacht, ursprünglich bei der Gründung der NATO, für Angriffe von Staaten auf Staaten oder damals der Sowjetunion auf das westliche Staatenbündnis.
8: Sagt Claudia Major, Sicherheitsexpertin vom German Marshall Fund. Die Angriffe von 9/11 setzen neue Prioritäten.
11: Sie haben dazu geführt, dass sich die NATO daraufhin mehr auf Out-of-Area, also Krisenmanagement-Einsätze konzentriert hat, als auf das traditionelle Geschäft der Bündnisverteidigung.
8: Mit den Out-of-Area-Einsätzen weitet die NATO ihren Aktionsradius aus. Am deutlichsten mit dem Afghanistan-Einsatz, aber auch mit Operationen zum Beispiel über dem Mittelmeer oder später in Libyen. Es ist nicht der letzte Wandel, den die NATO durchmacht. Auch heute muss sie sich neu aufstellen. Nach der russischen Annexion der Krim, dem Überfall auf die Ukraine und weil die USA darauf pochen, dass die Europäer mehr Verantwortung für sich selbst übernehmen, liegt der Fokus wieder mehr auf der klassischen Landesverteidigung. Allerdings,
11: die NATO ist militärisch stärker, aber politisch schwächer,
8: findet Claudia Major. Viele Europäer wüssten nicht mehr so richtig, ob sie sich auf die USA noch verlassen können und ob das transatlantische Bündnis, wie es angelegt war, überhaupt noch halte.
4: Die Perspektiven der NATO und 9/11, das war Thomas Speckhofen. Der 25. Jahrestag der Anschläge vom 11. September in New York, da laufen übrigens noch die Gedenkfeiern. Wir wollten von Ihnen, den Hörerinnen und Hörern der ARD-Infonacht, wissen, was Sie mit diesem Tag verbinden, und senden auch in dieser ARD-Infonacht Ihre Eindrücke und Stimmen zu diesem Tag.
12: Mein Name ist Gerhard Baumann. Ich war damals am 11. September Beauftragter der Schulbehörde für den Austausch

0: betroffen.
1: Mein Name ist Sibylla Bressensdorf-Auer und ich rufe Sie aus München an. Ich verbinde mit diesem Tag zuerst mal einen Anruf meines Mannes. Er hat mich im Büro angerufen und gesagt, wenn du irgendwo in der Nähe ein Radio hast, dann schalt ein. Dann habe ich sofort meine Familie in Amerika angerufen und habe dieselbe Botschaft weitergegeben. Und dummerweise habe ich an diesem Tag ausgerechnet Geburtstag. Die Gäste und wir haben eigentlich mehr oder minder nur in den Fernseher gestarrt. Und jetzt kommt hinzu, dass seit diesem fürchterlichen Ereignis meine amerikanische Familie meinen Geburtstag nie mehr vergessen hat. Aber darauf könnte man auch gut verzichten.
2: Mein Name ist Raimund, ich komme aus Berlin. An dem Tag befand ich mich bei einer Konferenz mehrerer Bankmanager im Lené-Dreieck, als die Information kam. Wir waren in der Vorbereitung für die Veranstaltung abends. Und unten in der Küche war ein kleiner Fernseher und dadurch konnten wir das verfolgen. Selbst uns wurde dann nachher oben ein Fernseher hingestellt, dem Service-Team. Und die ganze Abendveranstaltung war, also es sind gerade mal die Hälfte der Gäste gekommen. Es herrschte absolute Stille. Von meinem Platz aus, wo ich war, oben in der obersten Etage, hatte ich Blick gehabt rüber aufs Brandenburger Tor und auch aufs Kanzleramt. Also es war eine extrem bedrückende Stimmung.
3: Ihre Stimmen waren das zum Jahrestag der Anschläge vom 11. September, auch in dieser ARD-Infonacht. Wir haben noch einige andere im Programm.
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3: Um 2.17 Uhr. Israel bombardiert nach wie vor Ziele im Gazastreifen. Es gibt immer wieder Tote und Verletzte. Und dann ist da noch das Westjordanland. Dort breiten sich israelische Siedlungen weiter aus. Radikale Siedler bedrohen die palästinensische Bevölkerung. Es gibt auch dort immer wieder Tote. In dieser Woche hat sich darum eine Allianz aus 12 Staaten, darunter unter anderem Großbritannien und Kanada, zusammengeschlossen, um gezielte Sanktionen zu erlassen. Deutschland beteiligt sich, wie zu erwarten, nicht daran. Mehr dazu von Jasper Ruppert.
5: Today I announce that the official view of the British government is that the occupation is unlawful.
6: Die Besetzung der Gebiete sei gesetzeswidrig. So begründete der neue britische Außenminister Ed Miliband im Unterhaus den Importstopp für Produkte aus israelischen Siedlungen im Westjordanland. Zu den Waren gehören beispielsweise Datteln oder Wein. Großbritannien ist dabei nicht allein. Diplomatische Schwergewichte wie Frankreich und Kanada haben sich der Initiative angeschlossen. Deutschland aber ist nicht dabei. Daran gibt es Kritik.
7: Man sieht sehr, sehr stark, wenn man sich dann eine Europakarte anguckt, wie isoliert Deutschland eigentlich ist.
6: Sagt Linken-Chefin Ines Schwertner.
7: So eine Sanktionierung auch konkret der Unternehmen, die von der Siedlungspolitik profitieren, würde ein wichtiges Zeichen setzen.
6: Schwertner fordert die Bundesregierung auf, ihre Haltung zu überdenken. Ähnlich sehen es die Grünen.
8: Man muss sich einfach klar machen, dass der Siedlungsbau und damit natürlich auch die wichtigste Finanzierungsgrundlage, nämlich der Verkauf von Siedlungsprodukten an den Haupthandelspartner, nämlich die Europäische Union, dass das alles sozusagen dazu beiträgt, nach hinten raus, dass die Zwei-Staaten-Lösung verunmöglicht wird.
6: Sagt Grünen-Politikerin Luise Amtsberg. Aber nicht alle Oppositionsparteien im Bundestag sind für ein Importverbot für Waren aus israelischen Siedlungen im Westjordanland. AfD-Politiker Markus Frohnmeier nennt die Initiative kontraproduktiv und eine Symbolmaßnahme.
9: Wirtschaftssanktionen sind in aller Regel das falsche politische Instrument. Sie schaden den eigenen wirtschaftlichen Interessen, schwächen die diplomatische Position und sie lösen eben auch keine Konflikte.
6: Und die Regierungsparteien? Die sind genauso gespalten wie die Opposition. Siemtje Möller von der SPD ist vor kurzem ins Westjordanland gereist.
10: In völkerrechtlich illegalen Siedlungen nehmen radikale Siedler, Palästinenserinnen und Palästinenser auf kriminelle und auch unmenschliche Weise ihre Lebensgrundlage weg und verwandeln die, man muss ja sagen, geklauten Ressourcen in Güter um.
6: Die SPD-Politikerin ist deswegen für die britische Initiative.
10: Wir können nicht einerseits für das Völkerrecht und eine regelbasierte internationale Ordnung eintreten und andererseits wegschauen, wenn diese Regeln so massiv verletzt werden.
6: Der außenpolitische Sprecher der Unionsfraktion, Jürgen Hart, wiederum verweist darauf, dass man die Gewalt von Siedlern im Westjordanland wiederholt kritisiert habe. Er gehe zudem davon aus, dass es auf EU-Ebene weitere Maßnahmen gegen radikale Minister der israelischen Regierung geben werde. Die wirtschaftlichen Sanktionen aber sieht

0: die Union auch mit Blick auf die anstehende Wahl in Israel kritisch.
1: Das würde zum jetzigen Zeitpunkt die Falschen treffen und auch die falschen Signale nach Israel senden, auch im Blick auf die Wahl am 27. Oktober. Ich glaube, dass wir unsere Instrumente so wählen sollten, dass wir damit auch eine Chance auf Veränderung in der israelischen Politik haben.
0: Dass man sich der Initiative aus London nicht anschließen werde, bekräftigte jüngst auch das CDU-geführte Auswärtige Amt. In Israel äußerte sich die Regierung empört über das Vorhaben Großbritanniens und der anderen 11 Staaten, auch wenn die wirtschaftlichen Folgen gering sein dürften. Als Gegenmaßnahme will sie unter anderem das britische Konsulat in Jerusalem schließen.
2: Jasper Ruppert informierte. Etwa eine 500.000 Menschen sind in Deutschland wohnungslos, so die Schätzungen. Das bedeutet natürlich nicht automatisch auch obdachlos, sondern kann ja auch heißen, dass man bei Freunden oder Angehörigen untergekommen ist. WDR-Reporter Tim Belke war mit einem wohnungslosen Mann in Bielefeld unterwegs und hat in sein Leben hineingeschaut.
3: Aber endlich mal beruhigt mich ins Bett legen und sorgenlos schlafen. Boah, das wäre das Geilste auf der Welt.
4: Sorglos geschlafen hat Eugen schon lange nicht mehr. Nach mehreren fristlosen Kündigungen ist seine Wohnung kürzlich zwangsgeräumt worden. Bei einem Spaziergang durch den Ravensberger Park in Bielefeld erzählt der 51-Jährige seine Geschichte.
3: Ich habe die Wohnung angemietet, da war ich noch in Arbeit, habe Geld verdient und war alles kein Problem.
4: 10 Jahre ist das her. Nach der Schule hatte Eugen eine Ausbildung gemacht. Danach ging er zur Bundeswehr. Dort habe er angefangen zu trinken, erzählt er. Trotzdem kriegt er sein Leben irgendwie auf die Reihe. Er arbeitet als Gabelstaplerfahrer, gründet eine Familie. Doch die Beziehung geht in die Brüche und die Alkoholsucht wird ihm zum Verhängnis.
3: Nee, da gab es einen Attest. Und von diesem Attest ist das Jugendamt ausgegangen. Nee, dem Vater können wir das Kind nicht geben. Ja, und das war quasi der Genickbruch. Das war der Zeitpunkt, wo ich dann wirklich zur Flasche gegriffen habe und dann richtig mit dem Saufen angefangen habe.
4: Er verliert den Job, fällt in eine Depression. Bis das Jobcenter die Mietzahlungen übernimmt, hat er schon die erste fristlose Kündigung erhalten. Der Strom wird ihm abgestellt. Einige Kündigungen später kommen dann die Räumungsklage und der Rausschmiss. Auf der Straße schläft Eugen nur, wenn es sein muss. Meistens kommt er nachts bei Bekannten unter, zum Beispiel bei Javad. Die beiden haben sich beim Bielefelder Tisch kennengelernt, der Suppenküche für Bedürftige.
5: Dann habe ich gesehen, er hat Schwierigkeit. Ich habe auch damals Schwierigkeit gehabt. Ich helfe gerne dann wohnungslose Personen, aber mit Herz. Darum, Eugen ist perfekter Junge für mich.
4: Eigentlich bräuchte Eugen Hilfe, das sagt er selbst. Nicht nur von Bekannten, die ihre eigenen Probleme haben. Mehrmals habe er versucht, vom Alkohol loszukommen, 2 Therapien und mehrere Entgiftungen hinter sich gebracht, ohne Erfolg.
3: Irgendwo gibt es bestimmt einen Lichtblick für mich, nur ich muss den finden. Aber im Moment ist irgendwie der Antrieb nicht da.
4: Wieder eine eigene Wohnung zu haben, für Eugen könnte es ein neuer Anfang sein, glaubt er.
3: Wenn du alles verloren hast, was willst du denn? Wohnung mit Strom, Küche und fließend warmes Wasser. Das wäre top, das wäre Jackpot.
2: Eine Reportage aus Bielefeld war das von Tim Belke.
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7: Mit Marcel Stober. Alexander Zverev hat es schon wieder geschafft. Der deutsche Tennisprofi ist zum 3. Mal in Folge in ein Finale bei einem Grand-Slam-Turnier eingezogen, dieses Mal bei den US Open. Im Halbfinale besiegte er den Russen Karen Khachanov und das wieder ohne einen Satz abzugeben. An Tim Brockmeier, unseren Reporter in New York, ging die Frage, wie verdient der Sieg des Deutschen gewesen ist.
8: Sehr verdient in 3 Sätzen, dann ist das ja ohnehin eine offensichtlich klare Sache gewesen. Er hat sehr, sehr solides, sehr stabiles Tennis gespielt. Er ist weit weg von seinem Spitzentennis, das muss man, glaube ich, ganz klar sagen, aber vielleicht auch deswegen, weil es nicht gefordert war in den bisherigen Runden, auch unter heute nicht, gegen Khachanov, die Nummer 50 der Welt. Da hat eine normale Leistung gereicht, hat sich hier und da, finde ich, ein paar Unkonzentriertheiten geleistet, hat auch hier und da ein bisschen zu defensiv gespielt, aber es war eben immer noch gut genug, um hier einen klaren Dreisatzsieg einzufahren, ins US Open Finale einzuziehen, und insofern ist das total verdient und eine herausragende Grand Slam Saison jetzt schon für Zverev.
7: Und übrigens haben ja auch 2 andere Deutsche ein US Open Finale erreicht. Kevin Krawitz und Tim Pütz spielen heute um 18 Uhr deutscher Zeit um den Titel im Doppel. In der Fußball-Bundesliga hat der FC Schalke 04 den ersten Sieg seit dem Wiederaufstieg geholt. Der Punktgewinn gegen die Bayern vergangene Woche war also kein Ausrutscher, sondern er wurde mit dem 3:1 bei Union Berlin noch vergoldet. Was Schalkes Trainer Miron Muslic natürlich freut.
6: Es fühlt sich fantastisch an. Wir haben lange auf diesen Moment warten müssen. Nach dem letztwöchigen Ergebnis war es schon wichtig, dass wir nochmal nachsetzen, dass wir nochmal beweisen, dass das keine Eintagsfliege war, sondern dass wir in der Bundesliga angekommen sind. Und ich glaube, die Art und Weise, wie wir heute performt haben, von der ersten bis zur letzten Sekunde, war sehr, sehr beeindruckend.
7: Union bleibt weiter ohne Saisonsieg. Eine große Fanfreundschaft verbindet Schalke und Nürnberg und da konnte man sich gleich doppelt freuen, denn auch die Nürnberger haben in der zweiten Liga gewonnen und sind nach dem 2:1 gegen Hannover erst einmal Tabellenführer. Und Darmstadt ist nicht mehr Letzter. Das 2:1 gegen Bielefeld brachte den Darmstädtern den ersten Ligasieg seit rund einem halben Jahr ein. In der Bundesliga der Frauen holte Werder Bremen am Abend ein 1:0 gegen den Hamburger SV. Und was ist dabei jetzt eigentlich der schönste Aspekt? Der dritte Sieg im vierten Spiel? Der Sieg im Nordderby oder der Sieg im großen Weserstadion? Für Werders Trainerin Fritzi Kromp verständlicherweise irgendwie alles.
9: Ja, es ist was ganz Besonderes, es ist was Außergewöhnliches. Ich glaube, die ganze Liga beneidet uns für diese Fans, für dieses Stadion, für diese Momente. Weil es sind einfach nicht nur irgendwie 25.000, 26.000 ZuschauerInnen, es sind einfach Fans. Und nicht nur die Gegengerade, nicht nur die Süd, die Ost steht, sondern es steht einfach die komplette Haupttribüne steht und feuern uns an. Es ist schon außergewöhnlich, also schon einzigartig für all uns, unsere Spielerinnen, aber auch für uns dahinter.
7: Die deutsche Eishockey-Liga ist noch gar nicht losgegangen. In der Champions Hockey League, also der höchsten europäischen Spielklasse, da ist nun aber sogar schon der dritte Spieltag rum. Die Eisbären Berlin haben sich bislang gar nicht mit Ruhm bekleckert, jetzt aber ihren ersten Sieg holen können. Jens-Christian Gussmann hat gesehen, wie die Berliner den österreichischen Meister Graz mit 4:1 geschlagen haben.
10: Die Eisbären haben eine Reaktion gezeigt. Der Start des deutschen Meisters in die Champions Hockey League am vergangenen Wochenende war, wenn man ehrlich ist, eine Vollkatastrophe. 2 Spiele, 0 Punkte, 14 Gegentore. Nicht America first, sondern defend first, also verteidige zuerst, das war darum das Motto gestern gegen den österreichischen Meister Graz. Und das hat sehr gut funktioniert. Das einzige Gegentor, das die Berliner kassierten, war mit einem Spieler weniger auf dem Eis. Da kann das schon mal passieren. Aber bei 5 gegen 5 waren sie mehr als solide. Spielentscheidend waren die ersten 20 Minuten, da merkte man dem Team an, sie haben etwas gut zu machen. 3:0 stand es nach dem ersten Drittel, vor allem Topscorer Leo Pföderl überzeugte mit 2 Toren. Danach war es eine ausgeglichene Partie, beide Teams trafen noch jeweils einmal.
7: Noch mehr Tore als beim Berliner 4:1 gab es beim Spiel der Adler Mannheim, denn Mannheim gewann in Bordeaux mit 5:4. Und in der Handball-Bundesliga haben die Rhein-Neckar-Löwen beim 29:27 gegen Balingen den zweiten Saisonsieg geholt, die Löwen und der Aufsteiger nun punktgleich in der Tabelle.
2: Das war Marcel Stober aus unserer Sportredaktion. Gleich gibt's hier die Nachrichten.

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1: Um 2.29 Uhr mit Juliette Groß. Die USA haben der fast 3000 Opfer der Terroranschläge vom 11. September 2001 gedacht. Präsident Trump nahm einer Gedenkzeremonie am Pentagon teil. In New York gab es eine Schweigeminute. Aus Washington Samuel Jakisch.
2: 2983 Namen werden an diesem Freitag am 9/11 Memorial Plaza in New York City verlesen. Erstmals gibt es in New York auch eine eigene Schweigeminute für tausende Feuerwehrleute, Einsatzkräfte, Helfer und Bauarbeiter, die nach ihrer Arbeit in den Trümmern von 9/11 erkrankt und gestorben sind. Zahlreiche Fälle von Krebs- und Atemwegserkrankungen sind auf ihren Einsatz am schadstoffbelasteten Ground Zero zurückzuführen. Erst Anfang dieser Woche veröffentlichte die Stadt New York neue Unterlagen zur verheerenden Luftqualität damals direkt nach den Anschlägen.
1: 7 mutmaßliche Mitglieder der Terrororganisation Hamas müssen sich in Kürze vor Gericht verantworten. Die Bundesanwaltschaft hat sie wegen der Vorbereitung eines Anschlags angeklagt. Sie wirft den Männern vor, Waffen für einen Angriff auf israelische oder jüdische Ziele in Deutschland oder Österreich beschafft zu haben. Laut den Ermittlern gab es dafür bereits konkrete Anschlagspläne. Die Verdächtigen waren bereits in den vergangenen Monaten festgenommen worden, einige von ihnen in Deutschland. Die mit dem Iran verbündeten jemenitischen Houthi-Rebellen sind weiter vorgerückt. Nach Angaben der Regierung haben sie inzwischen alle Inseln in der Meerenge Bab el-Mandab erobert. Die Meerenge verbindet das Rote Meer mit dem Indischen Ozean. Sie ist für die Schifffahrt eine wichtige Alternative zur Straße von Hormus, die durch den Iran-Krieg weitgehend blockiert ist. Die Bauminister der Länder kritisieren Pläne der EU-Kommission, europaweite Kriterien für Kurzzeitvermietungen zu schaffen. Brüssel will damit die Möglichkeiten für Airbnb und andere Anbieter einschränken. Aus Berlin, Martin Polanski.
3: Die angedachten EU-Regeln könnten bereits bestehende Vorgaben in deutschen Städten für Airbnb und Co. aushöhlen, warnt Hamburgs Stadtentwicklungssenatorin Pein. Viele Kommunen hätten bereits Regeln gegen die Zweckentfremdung von Wohnraum, die über die EU-Pläne hinausgingen, so die SPD-Politikerin. Berlins Stadtentwicklungssenator Gebler, ebenfalls SPD, sieht die Gefahr, dass hiesige Kommunen durch EU-Regeln sogar eingeschränkt werden könnten. Die EU-Kommission hat ihre Pläne in dieser Woche vorgestellt. So sollen Regeln erstellt werden, ab wann ein lokaler Wohnungsmarkt als angespannt gelten kann.
1: Das Wetter in Deutschland. Nach letzten Schauern zeitweise bewölkt und örtlich Nebel, Tiefstwerte 15 bis 4 Grad, tagsüber Wechsel von Sonne und Wolken und vereinzelt Schauer. Ab dem späten Nachmittag im Nordwesten etwas Regen, Höchstwerte 18 Grad im Erzgebirge bis 28 Grad in der Oberpfalz. Am Sonntag ganz im Süden länger freundlich, sonst regnerisch bei 16 bis 26 Grad. Am Montag nach Südosten ziehender Regen, dahinter freundlicher bei 17 bis 27 Grad. Das waren die Nachrichten.
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4: Die A6 Nürnberg-Heilbronn ist zwischen Neuenstein und Öhringen wegen Bergungsarbeiten derzeit noch in beiden Richtungen gesperrt. Das war's aktuell vom Verkehr. Ihnen eine gute und sichere Fahrt.
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4: Mit Detlef Karg im Studio willkommen. Bei der Wahl in Sachsen-Anhalt, da musste die CDU deutliche Verluste hinnehmen. Sie hat ihren Stimmenanteil halbiert. Die AfD hingegen hat sich nahezu verdoppelt auf 43,8%. Diese Woche standen daher bei der CDU viele Krisengespräche auf dem Programm. Über allem stand die Frage, welchen Anteil die Bundes-CDU und Kanzler Merz an diesen Resultaten haben. Das ist Thema jetzt in Berlin-Code mit den Korrespondenten. Aus dem ARD-Hauptstadtstudio Anna Engelke und Kerstin Palzer und mit Linda Zervakis.
5: Ja, also der Schock, der sitzt noch tief in der Union und der Kanzler hat Fehler eingeräumt. Wie nehmt ihr das wahr? Wird das angenommen in der CDU und in der CSU?
6: Also ich habe den Eindruck, dass Friedrich Merz das am Montag alles schon so von Herzen gesagt hat, dass er angefasst ist. Das konnte man ihm ja auch anmerken. Aber wir haben auch schon häufiger von Friedrich Merz gehört, dass er Fehler eingeräumt hat. Also jetzt zuletzt im Sommer bei der etwas holprigen Kabinettsumbildung, da gab es ja die Fraktionssitzung und da hat er auch Fehler eingeräumt in der Fraktionssitzung und auch danach war er selbstkritisch. Also ja, ich glaube, die Leute in der CDU, CSU, die hören das schon und sehen auch, dass er da angegriffen ist, aber ist auch so ein bisschen fragend, wie lange hält das dann wohl vor? Und vor allen Dingen, was sind dann die Konsequenzen?
7: Also es ist tatsächlich so eine Schwebesituation jetzt gerade in der CDU-CSU-Fraktion. Die gucken jetzt natürlich auch alle ganz genau, wie sicher sitzt ihr Kanzler im Sattel. Ich glaube, ein Punkt ist ganz wichtig. Die Zustimmungswerte von Friedrich Merz sind noch schlechter als die Zustimmungswerte zur Union, zur CDU. Und das bedeutet einfach quasi logisch, er zieht die CDU runter. Und daran hat natürlich in der CDU niemand ein Interesse. Und das macht es, glaube ich, momentan auch aus, dass eben alle darüber reden, wir ja jetzt auch, kann sich dieser Kanzler im Amt halten.
8: Ja, wir haben ja auch schon öfter im Podcast darüber gesprochen, über diese Unzufriedenheit, über Friedrich Merz. Heute steht bei uns im Titel Kanzlerdämmerung. Was würdet ihr sagen, was hat sich in der Zwischenzeit denn verändert?
6: Also dieses Wahlergebnis für die CDU am Sonntag, das hat schon reingehauen. Also weil die Erwartung war, es würde so oberhalb der 20% sein. Und das ist dann unterhalb der 20%, also 17%. Das ist etwas gewesen, also was mich überrascht hat, war so dieses, es war ein Schock, weil dass das jetzt nicht gut würde, das war ja total klar. Wir hatten ja auch in der Vorbereitung drüber gesprochen, wo du gesagt hast, meine Güte, kann man sich da nicht besser drauf vorbereiten, finde ich, ist ein total valider Punkt. Und dann war das aber so runter zu rauschen in diese 17%-Ära, in diesen Bereich da rein, das war dann tatsächlich doch für viele erschreckend. Und von daher, glaube ich, war das dann einmal noch schlimmer als sowieso gedacht, dass es am Sonntag
8: der Schock
6: geworden
8: noch an,
6: ist.
8: Ne?
6: Genau. Und Kanzlerdämmerung, finde ich, ist ein sehr, sehr starker Begriff. Aber Berlin, die Bundesregierung, der Bundeskanzler, die waren eine Belastung für dieses Wahlergebnis.
7: Also der Schock sitzt wirklich tief. Ich habe das noch nie erlebt, dass auch mit uns jetzt hier als Korrespondentin Leute aus der CDU-CSU-Fraktion so offen das auch ansprechen, dass sie ein Problem haben mit ihrem eigenen Kanzler. Und es gibt dieses Phänomen, dass diejenigen, die am meisten im März Fanclub waren im Wahlkampf, dass die jetzt am meisten enttäuscht sind. Und ich finde, das kann man auch ganz gut erklären, weil dieser Kanzler hat, ja, es war schon 2018, aber er hat eben tatsächlich gesagt, er will die AfD halbieren. Und jeder, der ein bisschen rechnen kann, merkt jetzt, in Sachsen-Anhalt hat sie sich verdoppelt und die CDU hat sich halbiert. Das ist also genau das Gegenteil passiert von dem, was er angekündigt hat. Und man weiß natürlich jetzt auch, jetzt kommt die Wahl in Mecklenburg-Vorpommern nächste Woche und da droht der CDU ein einstelliges Ergebnis. Also sie liegt jetzt, glaube ich, in unseren Umfragen bei ungefähr 7%. Und das überhaupt ein einstelliges Ergebnis, das hat es für die CDU das letzte Mal vor 75 Jahren, das war in Bremen, wir wissen, also traditionell echt eine rote Stadt. Und vor 75 Jahren ist das überhaupt das letzte Mal passiert. Und ich glaube, das zeigt natürlich auch, das macht ja was mit Abgeordneten, deren Beruf es ja ist, in einer erfolgreichen CDU zu sein.
8: Da sprichst du tatsächlich was an, weil die Co-Chefin von der AfD, Alice Weidel, hat im Bundestag die CDU-Abgeordneten direkt angesprochen und hat ihnen Folgendes zugerufen.
9: Ich sag Ihnen eins. Schauen Sie sich Ihre Kollegen links und rechts von Ihnen an. Einer von den beiden wird in der nächsten Legislaturperiode nicht mehr da sitzen, wenn Friedrich Merz mit Ihnen fertig ist.
8: Hat sie damit in gewisser Weise recht?
6: Das war ouch. Das war Treffer versenkt. Also weil es ist wirklich, wenn du dich umguckst, wenn du dir die Umfragen anguckst und wenn du dir halt auch, ne, du bist ja darauf eingegangen, Kerstin, die nächsten Wahlen anguckst, wo soll es denn herkommen? Wo soll es denn besser werden? Mecklenburg-Vorpommern wird nicht gut für die CDU. Und in Berlin muss man mal sehen, da haben sie irgendwie so noch eine halbe Chance, aber auf Berlin wird ja auch immer nur so halb geguckt. Du hast Niedersachsen jetzt noch am Sonntag, ne, da muss man schauen,
8: das sind Kommunalwahlen.
6: Das sind die Kommunalwahlen, genau, in Niedersachsen. Die kommen auch noch. Also es ist so dieses, wo soll es denn herkommen?
7: Also das, was Alice Weidel da macht, ist eine Drohung, ganz klar. Aber sie erwischt die Abgeordneten der CDU tatsächlich, weil da wird es existenziell. Das ist ihr Job. Also sie ist quasi jetzt hier wie so die Geschäftsführerin der Konkurrenzfirma nebenan, die den Angestellten der anderen Firma sagt, hier, euer Chef macht Mist, deswegen rauscht eure Firma runter und deswegen werdet ihr demnächst arbeitslos. Also ich habe das mal durchgerechnet, momentan sind 164 CDU-Abgeordnete im Bundestag. Mhm. Wenn tatsächlich jetzt nochmal neu gewählt werden würde und die CDU bei 17% wie in Sachsen-Anhalt landen würde, dann wären es nur noch 107. Das heißt, so roundabout 50 bis 60 Abgeordnete weniger hätten einen Job im Bundestag. Also das ist tatsächlich für die Abgeordneten jetzt echt ein Faktor, die eventuell dann Angst haben, dass sie nicht mehr in den nächsten Deutschen Bundestag reinkommen.
6: Und wir hatten jetzt die erste bundesweite Umfrage, die die CDU unter 20% gesehen hat. Und 20% ist für die CDU so eine magische Grenze bundesweit. Also da ist Sachsen-Anhalt ist noch mal was anderes, aber so bundesweit, ne, weil 28,5 waren es, glaube ich, bei der Bundestagswahl, die die CDU-CSU reingeholt hat, nur noch mal zur Erinnerung.
7: Aber es wird halt eben auch schon erzählt, genau dieses 20% ist nicht in Stein gemeißelt. Ne? Mhm. Also wir könnten auch noch drunter rutschen und das macht was mit dieser, das ist eine große staatstragende Volkspartei, die CDU. Und das bröckelt jetzt.
8: Also er steht da nicht mehr und kann sich sozusagen, hat man zumindest das Gefühl, auf seine Leute verlassen. Und so der Wunsch nach einem Kanzlerwechsel, den hört man ja auch hier und da. Aber Kanzler Merz hat ja in dieser Woche nochmal gesagt:
10: Ich denke intensiv darüber nach, wie wir zurückfinden können zu einem gemeinsamen politischen Erfolg. Aufgeben ist für mich keine Option.
8: Und damit auch Rückzug ist keine Option für ihn, Kerstin?
7: Ich glaube das nicht. Ich glaube das wirklich nicht, dass jemand wie Friedrich Merz zurückzieht und aufgibt. Es war sein Lebenstraum, Kanzler der Bundesrepublik Deutschland zu werden. Darauf hat er so lange gewartet, hat die Ära Merkel quasi aus seiner Sicht ertragen müssen. Dann ist er gestartet und hat gesagt, jetzt wird alles besser, jetzt macht er es besser. Und
8: ja, aber da kommt ja nichts offensichtlich. Also und ich habe ihn noch nie so traurig. Der kraftstrotzende Merz sitzt da und sagt, ja, das hätte ich nie erwartet, dass der Fehler zugibt und dass der so verletzlich wird.
6: Naja, also er hat schon auch in der Vergangenheit Fehler zugegeben. Also ich finde, das wird ihm immer so zugeschrieben. Es hat immer wieder Momente gegeben, wo er gesagt hat, dass er das nicht in Ordnung gemacht hat und dass ihm das auch klar ist. Und der muss das ja nicht machen. Wir haben einen Bundeskanzler, der ist 70 Jahre alt und der ist finanziell solvent. Also der ist auch gar nicht darauf angewiesen.
8: Das hast du schön gesagt.
6: Naja, aber es ist ja einfach so, der muss es nicht machen, der möchte das. Also als er das gesagt hat, jetzt am Montag im Konrad-Adenauer-Haus, musste ich auch nochmal daran denken, der hat 3 Anläufe unternommen, um in dieses Konrad-Adenauer-Haus zu kommen, um CDU-Chef zu werden. Der hat zwei Anläufe unternehmen müssen, um dann ins Kanzleramt gewählt zu werden. Also das ist jemand, der will das auch.
8: Gut, jetzt könnte man auch sagen, nach so einem O-Ton, den wir gerade gehört haben von Friedrich Merz, dann könnten ja die Debatten aufhören, weil er gesagt hat, nee, wird es nicht geben. Und man hatte sonst auch immer so den Eindruck, gerade CSU-Chef Markus Söder ist so jemand gewesen, der ihm den Rücken stärkt. Und der war in dieser Woche in der ARD-Talkshow Maischberger und hat das hier gesagt.
11: Sie sagen, Friedrich Merz ist der richtige Kanzler für diese Zeit.
12: Ich glaube, dass er Kanzler ist und unsere Verfassung gibt jemand ein starkes verfassungsmäßiges Recht.
8: So, das möchte ich einmal erklärt bekommen. Was heißt das? Er spricht von einem starken verfassungsmäßigen Recht. Was meint er damit?
6: Entschuldigung, ich muss immer noch nachschmecken, dieses, ich glaube, dass er Kanzler ist. Also das ist natürlich alles, was er in einem Gespräch von Markus Söder, aber dieses, ja, ich glaube auch, dass er Kanzler ist. Also würde ich auch sagen, also das war so ein Tick unglücklich formuliert und das passiert natürlich. Aber was dieses starke verfassungsmäßige Recht angeht, ist einfach, das Grundgesetz in Deutschland sieht vor, dass der Kanzler eine starke Stellung hat und auch als Lehrer aus der Weimarer Zeit, dass es nicht leicht ist, den Kanzler aus dem Amt zu bekommen. Du kannst nicht einfach zum Beispiel als Bundespräsident, Staatsoberhaupt hergehen und den Kanzler entlassen. Oder ne, Leute können sagen, hier, der soll weg. Also wir haben da ziemlich klare Regeln und eine starke verfassungsrechtliche Position des Bundeskanzlers.
7: Also zum Beispiel, der Kanzler könnte zum Beispiel zurücktreten. Natürlich kann er das, ja. Ne? Kann ihn ja keiner ans Amt fesseln. Wie gesagt, ich glaube nicht, dass das täte, aber er könnte natürlich zurücktreten. Dann müsste er sich an den Bundespräsidenten wenden und sagen, ich will nicht mehr. Und dann wäre er aber geschäftsführend im Amt, bis ein neuer Kanzler gewählt wird. Also das war ja das, was Anna sagte aus der Weimarer Republik. Dieses Land soll nicht ohne Kanzler sein. Mhm. Und es soll dieses Machtvakuum nicht entstehen. Und dann wäre Merz geschäftsführend im Amt. Das würde ihn weiter schwächen, hätte aber quasi an dem, was er tun müsste, jetzt gar nicht so viel Unterschied. Und es müsste halt eben mit der Mehrheit im Bundestag müsste ein neuer Kanzler gewählt werden. Dann gibt es noch das konstruktive Misstrauensvotum. Das gibt es auch im Grundgesetz. Da würde der Kanzler abgewählt werden und gleichzeitig, deswegen konstruktiv, also nicht destruktiv, ja, wegwischend, sondern ja, konstruktiv, würde ein nächster Kanzler, eine nächste Kanzlerin natürlich immer auch, dann gleich mit vorgeschlagen und eventuell gewählt werden. Das hat es aber erst einmal gegeben, 1982, der Wechsel von Helmut Schmidt zu Helmut Kohl.
8: Okay, das heißt also jetzt nochmal aus Unionssicht, wenn die Union sagt, wir wollen dich, Friedrich Merz, nicht mehr als Kanzler, dann könnte sie den nächsten Schritt machen und sagen, pass auf, wir reden mit ihm vorher und schlagen direkt jemand anders vor.
7: Aber das reicht ja noch nicht, weil dann bräuchtest du ja noch mehr Stimmen. Also nur okay, die CDU alleine könnte es nicht, das würde nicht reichen, sondern dann müsste halt die SPD auf jeden Fall mit dabei sein.
6: Und ich finde, dass wir uns jetzt wirklich in Theorie befinden, weil ich halte das für kaum vorstellbar, dass die eigene Unionsfraktion quasi gegen den Willen von Friedrich Merz jemand vorschlägt und sagt, das soll jetzt unser Bundeskanzler werden, dann noch gemeinsame Sache mit der SPD macht. Also es müsste vom Bundeskanzler, es müsste von Friedrich Merz diese Entscheidung kommen, zu sagen, ich ziehe mich zurück. Und dann würde er mit Sicherheit das geordnet haben wollen. Aber wirklich, das ist Theorie.
8: Genau. So. Aber jetzt habt ihr schon die SPD einmal kurz angesprochen. Hört ihr da was? Wäre dir überhaupt bereit, diesen Schritt mitzugehen?
6: Also, wir haben ja auch Leute hier im Hauptstadtstudio, die sehr, sehr gute Verbindungen zu der SPD haben. Und von denen hören wir, dass die SPD Dinge mitmachen würde. Es stehen ja beide Parteien inzwischen nicht mehr gut da in den Umfragen. Und deswegen möchten sie in jedem Fall Neuwahlen vermeiden. Und meine Vermutung wäre, dass die SPD vieles mitmachen würde, was aus ihrer Sicht helfen würde, dass es irgendwie besser läuft.
7: Okay. Aber um es jetzt mal konkret zu machen, ich glaube, dass es in der SPD schon viele Leute gäbe, die jetzt mit Markus Söder zum Beispiel als nächsten Kanzler nicht so glücklich wären. Mhm. Und ich glaube, dass dann eben jemand wie Henrik Wüst aus Nordrhein-Westfalen der Kandidat der CDU wäre, der für die SPD der deutlich angenehmere oder mehrheitsfähigere wäre.
8: Also wenn wir jetzt schon bei den Spekulationen so sind, wer könnte es denn überhaupt machen? Henrik Wüst, der NRW-Ministerpräsident, wird genannt und der hat sich ja in dieser Woche auch geäußert. Und die Antwort, sagen wir mal so, war auch tatsächlich ein bisschen interessant. Wir hören mal rein.
13: Ich glaube, das ist jetzt nicht die Frage, sondern die Frage muss jetzt wirklich sein, was treibt die Wähler von den Parteien der demokratischen Mitte weg? Das ist mal die wichtigste Frage.
8: Ja, also hat er sehr diplomatisch geantwortet, klingt jetzt aber auch nicht nach dem Ton, hey, der Kanzler sitzt fest im Sattel. Was hat er damit gesagt?
7: Ich fand es erstmal wichtig, er hat das nicht in Düsseldorf gesagt, da wo er hingehört, sondern er hat es hier in Berlin gesagt. Man sieht es, glaube ich, auch direkt vorm Brandenburger Tor. Mhm. Das ist ja schon auch ein Statement. Und
6: Am Montag. Er war am Montag, den Tag nach der Wahl, ne, vor dem Brandenburger Tor zusammen hier mit dem CDU-Spitzenkandidaten Evers und hat Wahlkampf gemacht. Und wie es heißt, war er nicht am Sonntagabend bei der Präsidiumssitzung im Konrad-Adenauer-Haus, obwohl der Bundeskanzler gesagt hat, kommt doch mal alle vorbei. Also wenn ihr hier seid, kommt doch vorbei. Das kann Zufall sein bei der Terminplanung, ne, dass es denen in Nordrhein-Westfalen gar nicht aufgefallen war. So, ach meine Güte, der Tag nach der Wahl ist ja der Tag nach der Wahl. Also wir unterstützen den Evers im Wahlkampf hier in Berlin. auf jeden Fall, weißt du, das ist so, du guckst so drauf und denkst dir, und dann hat er ja auch noch mehrere Termine hier in Berlin gehabt, auch noch in der, im Kabarett, in der Distel. Also es war so, kam so ein bisschen seltsam.
7: Aber die Frage ist ja tatsächlich, wer könnte Friedrich Merz überhaupt ersetzen?
8: Genau, wen gäbe es denn da noch?
7: Und da steht Henrik Wüst ganz, ganz vorne. Keine Frage. Aber Henrik Wüst hat ein Problem. Im April 2027, also in etwas mehr als einem halben Jahr, wählt Nordrhein-Westfalen und zwar einen neuen Ministerpräsidenten. Und da steht er ganz oben und ist ganz wichtig. Und es ist tatsächlich auch für die CDU in ganz Deutschland wichtig, dass Nordrhein-Westfalen CDU-Land bleibt. Das heißt, diese CDU muss jetzt, und genau das passiert hinter den Kulissen, abwägen, ob Henrik Wüst jetzt lieber NRW sicher holen soll oder ob man ihn als Kanzlerkandidaten nimmt.
6: Ich glaube schon, der möchte jetzt eigentlich seinen Wahlkampf machen und der möchte da ein ganz ordentliches Wahlergebnis hinlegen und dann steht ihm quasi sowieso alles offen. Natürlich, nach der Wahl in Mecklenburg-Vorpommern in einer guten Woche, wenn die jetzt zum Beispiel so richtig in Dutt geht und dann alle kopflos werden in der Union und sagen, oh Gott, das geht jetzt überhaupt nicht mehr mit Friedrich Merz, jetzt muss irgendjemand ran, vielleicht der Markus Söder. Da muss Henrik Wüst sich überlegen, er kann kein Interesse daran haben, dass, also auch da befinden wir wieder uns in der Theorie, dass Markus Söder dann Kanzler werden würde, weil das würde für ihn bedeuten, dass er sich dann hinten anstellen müsste. Also ich habe schon den Eindruck, dass er das mit dem Kanzler nicht schlecht findet, also Henrik Wüst. Und ich glaube auch, weil nur noch mal so als Nachtrag zu Markus Söder. Markus Söder ist, glaube ich, auch in der CDU nicht mehrheitsfähig.
8: Ja, genau. Okay, aber dann haben wir ja da noch Bundesinnenminister Alexander Dobrindt. Wäre das ein potenzieller Kandidat? Was meint ihr?
6: Auch da glaube ich, er wäre ein potenzieller Kandidat. Er wird sehr gemocht, sehr geschätzt. Er wird auch von der CDU sehr geschätzt. Aber es ist schlichtweg nicht vorstellbar, dass mit einem CSU-Chef Markus Söder ein Alexander Dobrindt Bundeskanzler werden kann. Also mit dem Platzett von Markus Söder. Wenn es einer von der CSU werden sollte, dann wird es Markus Söder.
7: Das glaube ich auch. Und man sollte auch nicht unterschätzen, wir sagen ja immer die Schwesterparteien, CDU und CSU. Aber Schwestern haben sich ja auch nicht immer lieb. Und
6: schön.
7: Ist es in der Union auch.
8: Aber jetzt haben wir nur über Männer gesprochen. Gäbe es denn theoretisch auch eine Frau, die es machen könnte oder die im Gespräch ist?
7: Kerstin? Ja, also aber das ist wirklich, das hört man nur ganz leise.
8: Ja, aber,
7: ne? Aber es gibt momentan tatsächlich mittlerweile eine Frau in der Unionsfraktion, die kann quasi über Wasser gehen. Also
6: die kann alles.
7: Die kann alles und alle sind in ihrem Fanclub.
8: Wer ist das?
7: Nina Wagen, die ehemalige Gesundheitsministerin, die jetzt durch diese Personalrochade Kanzleramtschefin geworden ist. Und die, das muss man glaube ich sagen, vor einem Jahr auch noch niemand so richtig auf der Reihe hatte. Und mit einem Mal ist es so der Shootingstar in der Union. Und ich glaub nicht, dass sie tatsächlich jetzt schon als Kanzlerin wirklich gehandelt wird. Aber der Name, den hört man schon immer mal.
8: Also dann nochmal, jetzt haben wir natürlich sehr viel spekuliert. Also glaubt ihr, Friedrich Merz kriegt es nochmal hin und schafft es nochmal irgendwie so einen Rückhalt zu bekommen? Oder wie ist eure Einschätzung? Oder haben wir zum Ende des Jahres vielleicht tatsächlich die Kanzlerfrage im Raum und wird ordentlich an seinem Stuhl gesägt? Was glaubt ihr?
6: Da mache ich den Anfang. Ich weiß es nicht. Also es ist eine blöde Antwort auf eine klare Frage, aber ich weiß es tatsächlich nicht. Wenn alles vergleichsweise rational liefe, dann ist Friedrich Merz Ende des Jahres weiterhin der Bundeskanzler, weil man ja auch immer fragen muss, was sind die Alternativen? Wir hatten kurz über Henrik Wüst gesprochen. Henrik Wüst kann auch nicht über Wasser gehen. Die Probleme bleiben dieselben, auch wenn es einen Kanzler Henrik Wüst geben sollte. Die Haushaltsprobleme bleiben dieselben. Die ungelösten Reformen, Auseinandersetzung mit der SPD, das bleibt alles. Die Stimmung wäre vielleicht ein bisschen besser und Henrik Wüst ist auch more likable, also ne, es ist beliebter. Aber eigentlich würde es erstmal alles so bleiben. Also von daher, wenn es rational läuft, eigentlich nicht. Aber wenn das jetzt in Mecklenburg-Vorpommern so sein sollte, dass zum Beispiel die CDU unter 5% fällt, aus dem Landtag rausfliegen würde.
8: Oh
6: etwas,
8: Gott.
6: Etwas, was wirklich auch noch mal in der Erschütterung, über die wir gerade sprechen, noch mal eine weitere Erschütterung wäre, dann weißt du nicht ganz genau, was so passiert. Und deswegen meine super Antwort, ich weiß es nicht.
5: Kerstin, wie bist du?
6: Ja,
5: was würdest du sagen?
7: Ich glaube, wenn es einen Wechsel jetzt gäbe, dann kommt der ganz schnell. Weil mit dem Argument, dass Henrik Wüst, wenn dann jetzt ganz schnell nach Berlin wechseln müsste. Das heißt, dann würde es wahrscheinlich nicht mehr bis zum Ende des Jahres dauern, weil, wie gesagt, die Wahlen in Nordrhein-Westfalen sind schon im April. Also dieses Fenster, dieses zeitliche Fenster, das würde dann jetzt sehr schnell nach den Wahlen in Mecklenburg-Vorpommern zum Beispiel, und die sind übernächsten Sonntag, dann müsste es jetzt schnell passieren. Ich empfange eher Signale, dass man, die CDU ist kein umstürzlerischer Verein, das sind keine Revolutionäre, dass man wahrscheinlich eher an Friedrich Merz noch festhält. Meine Prognose ist, entweder ganz schnell oder dann bleibt das auf jeden Fall bis zur NRW-Wahl.
4: Gute Aussichten, das war der Berlin-Code mit Linda Zervakis. 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
4: 25 Jahre sind die Terroranschläge vom 11. September 2001 nun her. Mit massiven Folgen nicht nur für die Menschen in den USA, sondern in weiten Teilen der Welt, wie etwa die ganzen Kriegseinsätze im Nahen Osten, die Folterskandale in Guantanamo oder etwa die verschärften Sicherheitsmaßnahmen an Flughäfen und Überwachung, um nur einige Punkte zu nennen. Der Journalist Klaus Brinkbäumer spricht im Zeit-Podcast davon, dass die USA seitdem vom Weg abgekommen sind.
14: Dass die USA diesen Moment der weltweiten Solidarität und Empathie wirklich verschwendet haben, dass sie falsch reagiert haben, mit Lügen reagiert haben, dass die USA Kriege begonnen haben in Afghanistan und Irak, vor allem Irak, hatte nichts mit dem 11. September zu tun. Und dass dann Folter hinzukam, die Verfolgung der eigenen Bürgerinnen und Bürger, Patriot Act, dass also der 11. September wirklich die Welt verändert hat und die USA zu einem paranoiden Land gemacht hat, die stärkste Nation der Welt, die sich fürchtete. Ich glaube nicht, dass das schon überall angekommen ist und ganz sicherlich nicht in der Regierung Trump.
4: Meint der Journalist Klaus Brinkbäumer. Auch die Augsburger Allgemeine nimmt Bezug auf Trump.
15: Es hat mehr gebraucht als 2 Dutzend Terroristen, um einen Mann wie Trump ins Weiße Haus zu bringen. Die Finanzkrise von 2008, wirtschaftliche und soziale Ungleichheit, Globalisierung und Deindustrialisierung gehören ebenso zu dieser Geschichte. Aber vielleicht wäre es anders verlaufen, wenn Amerika sich weniger von Angst hätte treiben lassen. Vielleicht liegt darin die bitterste Ironie des 11. September. Die Terroristen konnten Amerika nicht zerstören, aber sie konnten dazu beitragen, dass Amerika sich selbst zum Schlechteren veränderte.
4: Die Nordwestzeitung aus Oldenburg blickt genauer darauf, wie sich das Verhältnis zwischen den USA und Deutschland seit den Terroranschlägen verändert hat.
15: In Berlin gingen damals 200.000 Menschen auf die Straße für das, was Kanzler Gerhard Schröder uneingeschränkte Solidarität nannte. Dann wollte Präsident George W. Bush den Irak angreifen und trieb das transatlantische Verhältnis auf einen Tiefpunkt. Angela Merkel heilte die Wunden und ging mit Bush und dessen Nachfolger Obama freundschaftlich um. Doch seit Donald Trump ins Amt kam, ist die transatlantische Freundschaft im freien Fall. 25 Jahre nach 9/11 zweifelt man, ob die USA noch für die Werte stehen, für die sie sich damals angegriffen fühlten.
4: Die Frankfurter Allgemeine Zeitung zieht eine Parallele von den Terroranschlägen damals zur heutigen Zeit.
15: Es muss immer erst etwas Schlimmes passieren, bis sich die Ansicht durchsetzt, Deutschland ist gegen seine Gegner unzureichend geschützt. Auch daran erinnern die Terroranschläge vom 11. September 2001. Und auch jetzt erlebt Deutschland wieder eine Zäsur. Zwar steuern Terroristen keine Flugzeuge in die Türme der Deutschen Bank, aber wäre die Drohnenattacke in Leipzig vollends gelungen, dann wären wohl ein oder mehrere Flugzeuge explodiert.
4: Die Neue Westfälische aus Bielefeld meint:
15: Heute, eine Generation später, ist ein guter Moment, um sich zu fragen, was seit 9/11 eigentlich mit uns passiert ist. Der Wahlerfolg der AfD in Sachsen-Anhalt ist ein Teil der Antwort auf diese Frage. Es ist ein Ergebnis, das nur zustande kommen konnte, weil sich über die Jahre das Gefühl des Kontrollverlustes bis in unseren Alltag gefressen hat. Was die Bevölkerung jetzt braucht, ist eine Regierung, die Vertrauen wiederherstellt. Menschen müssen erleben, dass der Staat handlungsfähig ist.
4: Und das waren unsere Standpunkte. Heute zusammengestellt von Jonas Valentin Weber. Hier ist die ARD-Infonacht. Gleich um 3 Uhr folgen hier die Nachrichten und dann geht's gleich weiter mit Eindrücken von 9/11, wie sich die Flugsicherheitskontrollen geändert haben und was sich da in letzter Zeit auch zum Positiven für die Passagiere verbessert hat. Das wird ein Thema sein und wir blicken auf die Gedenkveranstaltungen in den USA mit unserem Korrespondentenbericht.

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1: Um 3 Uhr mit Juliette Groß. In den USA ist an die Opfer der Terroranschläge vom 11. September erinnert worden. Vor 25 Jahren hatten islamistische Terroristen Passagierflugzeuge entführt und in das World Trade Center in New York und das Pentagon in Washington gesteuert. Fast 3000 Menschen starben. Aus der NDR-Nachrichtenredaktion Jan Busche.
2: Am Ground Zero in New York haben Angehörige die Namen der dort Getöteten verlesen. An der Gedenkfeier nahmen die 4 noch lebenden Ex-US-Präsidenten Clinton, Bush, Obama und Biden teil. Der amtierende Präsident Trump blieb New York fern und hielt eine Rede bei der Gedenkfeier am Verteidigungsministerium in Washington. Dort bezeichnete er den Krieg im Iran als alternativlos. Der 11. September werde niemals vergessen und deshalb kämpften US-Soldaten heute, sagte Trump. Es gebe keine Wahl und könne nur den Sieg geben.
1: In Frankreich ist am Abend ein Teil eines Regionalzugs entgleist. Der Zug mit rund 180 Menschen an Bord war zwischen Rouen und Caen im Nordwesten des Landes unterwegs. Laut Medienberichten kollidierte er mit einem bislang unbekannten Gegenstand. Ein Waggon kippte um, 4 weitere Wagen sprangen aus den Schienen. Laut den Behörden wurden dabei mindestens 44 Menschen verletzt. Eine Frau ist in kritischem Zustand. Alexander Zverev steht im Finale der US Open. Im Halbfinale setzte sich der deutsche Tennisprofi gegen den Russen Karen Khachanov durch. Aus der Sportredaktion Marcel Stober.
3: Zverev hat sein Niveau bei diesem Turnier deutlich gesteigert. Musste er in den ersten 2 Runden noch über die volle Distanz von 5 Sätzen gehen, verlor er seitdem keinen einzigen Satz mehr. Auch nicht im Halbfinale. Den Russen Karen Khachanov besiegte Zverev mit 6:3, 7:6 und 7:6. Im dritten Satz führte der Russe im Tiebreak. Zverev aber konnte 2 Satzbälle abwehren und wiederum seinen ersten Matchball bei Aufschlag des Gegners verwandeln. Der nervenstarke Zverev hat nun sein 3. Grand-Slam-Finale in Folge erreicht, was vor ihm noch kein deutscher Mann geschafft hat. Das Finale der US Open findet am morgigen Sonntag um 20 Uhr deutscher Zeit statt.
1: Und in der Fußball-Bundesliga hat Aufsteiger Schalke den ersten Saisonsieg gefeiert. Die Schalker gewannen bei Union Berlin mit 3:1. Und in der zweiten Liga ist Nürnberg vorerst Tabellenführer nach einem 2:1 gegen Hannover. Darmstadt gewann gegen Bielefeld ebenfalls mit 2:1. Das waren die Nachrichten. Das Wetter in Deutschland. Tagsüber Wechsel von Sonne und Wolken und vereinzelt Schauer. Ab dem späten Nachmittag im Nordwesten etwas Regen. Höchstwerte 18 Grad im Erzgebirge bis 28 Grad in der Oberpfalz. Am Sonntag ganz im Süden länger freundlich, sonst regnerisch bei 16 bis 26 Grad. Am Montag nach Südosten ziehender Regen. Es ist gleich 3:03 Uhr.
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4: Die A2 Oberhausen Richtung Dortmund ist zwischen Kreuz Oberhausen und Dreieck Bottrop wegen Bauarbeiten bis Montag früh gesperrt. Die A6 Nürnberg-Heilbronn ist zwischen Neuenstein und Öhringen wegen Bergungsarbeiten in beiden Richtungen weiter gesperrt. Die A7 Flensburg-Hamburg ist in Richtung Süden zwischen Hamburg-Schnelsen-Nord und Stellingen sowie in Richtung Norden zwischen Volkspark und Schnelsen-Nord wegen Tunnelwartungsarbeiten bis Montag früh gesperrt. Eine Umleitung ist eingerichtet. Und die A23 Heide-Hamburg ist zwischen Eidelstedt und Dreieck Hamburg-Nordwest ebenfalls in beiden Richtungen wegen Tunnelwartungsarbeiten bis Montag früh gesperrt. Auch dort gibt's eine Umleitung. Die E40 Essen Richtung Dortmund ist zwischen Dreieck Bochum West und Bochum Zentrum wegen Bauarbeiten für 2 Wochen gesperrt. Die A45 Dortmund Gießen ist zwischen Dillenburg und Herborn West wegen Brückenabrissarbeiten bis Montagmorgen in beiden Richtungen gesperrt. Und zum Schluss die A52 Essen Richtung Düsseldorf ist zwischen Essen-Kettwig und Breitscheid wegen Brückenarbeiten bis Montag früh gesperrt. Soweit der Verkehr. Ihnen eine gute und freie Fahrt.
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4: Wie immer aus dem Studio von NDR Info in Hamburg, heute mit Detlef Karg. Willkommen. In den USA haben die Menschen gestern und teils heute, der Tag läuft ja noch in den USA, wie in jedem Jahr, der Opfer der Anschläge vom 11. September 2001 gedacht. In New York geschieht das traditionell, ohne Ansprachen von Politikern. Das Gedenken soll im Mittelpunkt stehen. Präsident Trump ist davon in gewisser Weise abgewichen und hielt eine Rede am Pentagon, das damals ebenfalls Ziel des Al-Qaida-Angriffs wurde, und seine Amtsvorgänger, die waren in New York. Unser Washington-Korrespondent Samuel Jakisch fasst das Gedenken und die Botschaften an den unterschiedlichen Schauplätzen zusammen.
5: Der Chor ist in weiß gekleidet, behangen mit Engelsflügeln am Gedenkplatz der Terroranschläge vom 11. September 2001 in New York City. Überlebende und Angehörige erheben sich, gemeinsam mit den Ehrengästen, die ehemaligen US-Präsidenten Bush, Biden, Obama, New Yorks frühere Bürgermeister Bloomberg und Giuliani, der amtierende Vizepräsident J.D. Vance. Um 8.46 Uhr Ortszeit schlägt damals das erste Flugzeug ein, American Airlines Flug 11 im Nordturm des World Trade Centers.
6: Edward L. Allegretto.
7: Eric Allen.
8: Mark Lawrence Beavis.
5: Familienangehörige und Hinterbliebene verlesen heute insgesamt 2983 Namen. Die Opfer der Flugzeugeinschläge und der Einstürze beider Türme am World Trade Center, des Angriffs auf das Pentagon in Washington vom selben Tag und die Passagiere des entführten und in Pennsylvania zum Absturz gebrachten Fluges United Airlines 93.
9: Louis F. Aversano Jr.
5: Erstmals gibt es heute noch eine siebte Schweigeminute für tausende weitere Menschen, die nach ihrer Arbeit in den Trümmern von 9/11 krank werden. Feuerwehrleute, Einsatzkräfte, Helfer und Bauarbeiter wie Jimmy Nolan. Wochenlang arbeitet Jimmy damals in den Trümmern, gräbt Leichen aus den Ruinen, befreit das Stadtviertel von Schutt und giftiger Asche. Zahlreiche Helfer wie Jimmy erkranken anschließend an Krebs- oder Atemwegserkrankungen, die auf ihren Einsatz am schadstoffbelasteten Ground Zero zurückzuführen sind.
10: God bless America, God bless the FDNY and the first responders.
11: So go rest high.
5: In den Monaten und Jahren nach den Anschlägen von 2001 richtet sich die Wut vieler US-Amerikaner auch gegen eigene Mitbürger und Nachbarn, vor allem Muslime. Einer von ihnen ist heute Bürgermeister der Stadt New York. Soran Mamdani ist zwar anwesend, hält aber keine Rede. Die Angehörigen der Opfer von 9/11 bestehen seit Jahren darauf, dass Ground Zero keine politische Bühne wird.
12: And today our country is stronger.
5: In der Hauptstadt Washington D.C. ist das anders. Hier trifft am 11. September 2001 um 9.37 Uhr American Airlines Flug 77 das Verteidigungsministerium. 184 Menschen sterben. Ein Vierteljahrhundert später spricht US-Präsident Donald Trump am Pentagon.
12: That's why we fight today.
5: Wir werden niemals vergessen, deshalb kämpfen wir heute. Wir haben keine Wahl, so der US-Präsident wörtlich.
12: We don't have a choice.
5: In New York City endet der Gedenktag traditionell mit einer Lichtinstallation. Zwei in den Himmel strahlende Lichtsäulen, wo die Zwillingstürme des World Trade Center einst gestanden haben.
4: Samuel Jakisch war das. Die Anschläge vom 11. September 2001 haben auch unseren Alltag vor allem für Fluggäste verändert. Strenge Sicherheitskontrollen wurden Standard, oft mit entnervenden und teils auch entwürdigenden Prozeduren für die Fluggäste, die ab dann unter einer Art Generalverdacht standen. Wir haben in der ARD-Infonacht auch dazu Hörerstimmen gesammelt.
13: Mein Name ist Thorsten Appel und ich rufe aus Hamburg an. Mich verbindet mit dem 11. September vor 25 Jahren der Augenblick am Hamburger Flughafen. Ich war auf dem Weg nach Düsseldorf und genau in dem Augenblick, als das zweite Hochhaus in New York einstürzte, standen alle Leute vor den Monitoren und da war entsprechend die Stimmung sehr bedrückt und viele gingen. Das Flugzeug war leer, keine 10 Leute. Und auf der Runway des Flughafens in Hamburg meldete sich der Pilot und sagte nur den Satz, und den werde ich nie vergessen: So wahr uns Gott helfe, bringe ich Sie nun nach Düsseldorf. In dem Augenblick sah ich nur den Herrn auf der anderen Seite des Flugzeuges und wir beide waren sicherlich der Meinung, einen Fehler gemacht zu haben und wären auch lieber gegangen am Gate, aber wir saßen nun im Flugzeug. Am Ende des Tages kamen wir in Düsseldorf an, aber der Satz, der ist definitiv hängen geblieben.
14: Mein Name ist Petra Karl-Kühl. Ich rufe an aus Hockenheim. Ich habe mitbekommen am Frankfurter Flughafen, was passiert und dass Tausende von Leute dort gestrandet sind und einfach nicht nach Hause konnten. Und ich verbinde damit, dass ich ein ganz nettes Ehepaar aus Kanada kennenlernen durfte, weil ich hatte mich dann gemeldet und habe gesagt, hier, wenn jemand ein Bett benötigt, dann kann er gerne, bis er weiterreisen kann, auf meiner Couch im Wohnzimmer schlafen. Und dann ist ein nettes, älteres Ehepaar aus Kanada für 4 Tage bei mir eingezogen. Und wir hatten eine sehr schöne Zeit zusammen.
15: Julian Helmholtz aus Melbeck. Ich war zum Zeitpunkt des 11. September Flugschüler bei der Lufthansa in Bremen. Ja, und dieser Tag hat mein fliegerisches Leben extrem verändert, weil, wie Sie alle wissen, daraufhin die schusssichere verschlossene Cockpit-Tür eingeführt wurde und wir in den Cockpits uns einschließen mussten. Mit allen Sicherheitsmaßnahmen, die die Jahre danach auch noch immer wieder verändert wurden und das Leben des Piloten stark verändert hat tatsächlich, bis ja immerhin heute.
4: Soweit diese Stimmen und auch die Sicht eines Piloten. Immerhin in den vergangenen Jahren gab es deutliche Fortschritte bei der Sicherheitstechnik. Viele Kontrollen dauern heute nicht mehr eine gefühlte Ewigkeit und an zahlreichen Flughäfen ist das Fliegen dadurch wieder komfortabler geworden, so wie es die Passagiere auch erwarten dürfen. Möglich wird das durch Hightech, wie Stefan Tröntle schildert.
16: Es ist der klassische Albtraum für alle Flugreisenden. Stundenlang anstehen an der Sicherheit, alles auspacken. Flüssigkeiten, Rechner, Tablet, Handy. Alle metallischen Gegenstände ablegen. Dann trotzdem die Nachkontrolle, weil irgendwas verdächtig aussieht. Nach den Anschlägen vor 25 Jahren war das jahrelang Routine an allen Flughäfen. Inzwischen hat sich das geändert, durch neue Technik. Für den Technologiekonzern Rohde & Schwarz aus München hat Christian Evers Körperscanner mitentwickelt. Er sagt,
17: der ganz entscheidende Sicherheitsvorteil dieser Scanner ist die Möglichkeit, dass man zuverlässig Sprengstoffe, Flüssigkeiten, das heißt also nicht metallische Objekte am Körper versteckt unter der Kleidung finden kann.
16: Die Scanner arbeiten mit niedrig dosierten Millimeterwellen. Kein Risiko, sagt auch das Bundesamt für Strahlenschutz. Ein Test ergibt, ob ein Tütchen mit Pulver oder eine Pistole aus Kunststoff, die auch aus einem 3D-Drucker stammen könnte. Der Scanner findet alles. Grafisch angezeigt werden nur verdächtige Stellen auf einer symbolisierten Figur. Der Körper selbst bleibt anonym. Dass es diese Technik heute gibt, auch das ist eine Folge der Anschläge vom 11. September und weiterer Anschlagsversuche. Dadurch entstand mehr Druck, die Sicherheit an Flughäfen zu verbessern. Der Sicherheitsexperte Andreas Hägele von Rohde & Schwarz sagt, mit den neuen Geräten hätten es die Attentäter sehr wahrscheinlich nicht geschafft, Teppichmesser oder Sprengstoffe an Bord zu schmuggeln.
18: Die Geräte würden es entdecken. Das ist die kurze Antwort. Die lange Antwort ist, dass Sicherheitskonzepte immer mehrschichtig sind. Das heißt, man hat mehrere Sensortechnologien, Methoden, um den Passagier zu scannen. Dadurch wird zumindest die Wahrscheinlichkeit sehr, sehr viel geringer, als es damals war.
16: Aber gefunden wird immer noch genug, sagt Polizeihauptkommissar Christoph Breu von der Bundespolizei.
19: Im letzten Jahr haben wir hier am Frankfurter Flughafen über 300.000 verbotene Gegenstände festgestellt, die nicht mit auf das Flugzeug genommen werden dürfen. Dabei handelt es sich vor allen Dingen auch um Alltagsgegenstände, die aber verboten sind am Flugzeug. Das geschieht meist aus Unwissenheit oder Vergesslichkeit der Passagiere.
16: Der Frankfurter Flughafen hat sein neues Terminal 3 flächendeckend mit den neuen Geräten bestückt. Die Kontrollen verlaufen deutlich schneller und einfacher als früher, auch weil die Handgepäckkontrolle ebenfalls modernisiert wurde. Die Passagiere müssen inzwischen nichts mehr auspacken und können sogar wieder Flüssigkeiten mitnehmen. Neue CT-Scanner, die medizinischen Geräten ähneln, machen es möglich. Dennis Wildhirt ist beim Flughafenbetreiber Fraport zuständig für Qualitätsmanagement und Luftsicherheit.
20: Durch die neue Technik, sowohl bei der Gepäckabfertigung als auch bei der Personenkontrolle, längere Spuren mit Überholmöglichkeiten, sind wir in der Lage, knapp 30% mehr Passagiere abzufertigen, als das noch mit den alten Spuren der Fall war.
16: Die sehen den Fortschritt ebenfalls als Verbesserung.
21: Ich bin oft bei Frankfurt, die alte Terminal. Ich finde, die neue ist super, flexibel. Schneller.
22: Man muss nicht mehr alles auspacken, das macht es natürlich einfacher.
23: Weil halt diese Scanner mit Sicherheit genauer sind, heute die Personenscanner, wie viel mehr erkannt wird wie früher. Ne?
22: Allein schon die Angabe, dass man jetzt 2 Liter Flüssigkeiten mitnehmen kann, war für mich traumhaft. Und hier durchzugehen war auch sehr angenehm.
16: Die neuen Scanner sind übrigens hell und offen und wirken nicht bedrohlich. Ein Beispiel dafür, dass es nicht darum geht, Menschen unter Generalverdacht zu stellen. Sicherheit kann effizient sein und schließt Menschenwürde nicht aus.
4: So der Beitrag von Stefan Tröntle.
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4: Es wird gleich 3.15 Uhr, Viertel nach drei in dieser Nacht. 3 Tage Haushaltsdebatte liegen hinter dem Bundestag. Jeder Minister, jede Ministerin musste den Einzelplan des jeweiligen Ministeriums einbringen, erläutern und natürlich, wie das sich so gehört, in der Debatte gegen Kritik verteidigen. So auch Bärbel Baas, die SPD-Co-Chefin, verantwortet den bei weitem größten Posten im Rekordhaushalt als Bundessozialministerin. Kritik kommt von zwei Seiten. Die einen wollen einen deutlicheren Sparkurs bei den Sozialausgaben. Die anderen kritisieren wachsende Ungerechtigkeit. Dabei zahlt kaum ein OECD-Land so viele Sozialleistungen wie Deutschland. Tendenz steigend. Dagmar Pepping fasst die Debatte zusammen.
1: Bärbel Baas saß mit zusammengekniffenen Lippen auf der Regierungsbank. Die Arbeits- und Sozialministerin von der SPD bekam viel Kritik zu hören aus der Opposition, von AfD, Grünen und Linken.
2: Sie verwalten nur noch den Mangel, statt ihn zu beheben.
3: Dieser Haushalt ist auf Sand gebaut. Er ist ungerecht und unzufrieden.

0: Union.
1: Die entscheidende Frage und der entscheidende Maßstab auch für so einen Haushalt ist die Frage der sozialen Gerechtigkeit. Der Haushalt für das BMAS, der Haushalt, das Geld für den Sozialstaat, der steigt seit Jahren. Gleichzeitig steigt aber nicht zwingend das Gerechtigkeitsgefühl in der Bevölkerung, was den Sozialstaat anbelangt.
0: Ministerin Bärbel Baas hatte zuvor in ihrer Rede für den Reformkurs der Bundesregierung geworben.
2: Liebe Kolleginnen und Kollegen, mir ist wichtig, unsere Reformen sind kein Selbstzweck. Es geht nicht darum, nur den Mangel zu verwalten. Ganz im Gegenteil, es geht darum, dass wir dieses Land wieder besser machen. Dazu gehören gute Löhne, faire Arbeitsbedingungen, der Ausbau der Tarifbindung und sichere Renten.
0: Dafür und damit vor allem die jungen Menschen nicht überbelastet werden, müsse die Koalition in dieser Legislaturperiode die Rentenreform umsetzen, so Baas.
2: Alles andere kommt uns teuer zu stehen, führt zu Rentenkürzungen und zu massiv steigenden Beiträgen.
0: Baas ging auch auf die Diskussion über die abschlagsfreie Rente nach 45 Beitragsjahren ein. Im Volksmund Rente mit 63 genannt. Die Rentenkommission der Bundesregierung hatte vorgeschlagen, diese Regelung abzuschaffen. Aus der SPD, aber auch von ostdeutschen CDU-Ministerpräsidenten, gibt es Widerstand gegen diese Empfehlung der Kommission. Baas lobte die insgesamt 33 Vorschläge der Kommission als sehr gut und hatte diese Botschaft an die Bürger.
2: Ich will den Menschen, die gerade Angst haben, dass es übermorgen abgeschafft wird und dass ihre Verträge, die sie jetzt abgeschlossen haben, schon nicht mehr gelten. Es wird einen Vertrauensschutz geben, darauf können sich alle verlassen.
0: Da viele Unternehmen gerade in einer Umbruchphase sind und Arbeitsplätze abbauen müssen, werde man auch darüber reden, wie man diesen Abbau sozialverträglich hinbekommen könne, kündigte Baas an. Als sich während der Debatte ein Koalitionskollege von der CDU vom Rednerpult an sie wandte, verdüsterte sich die Miene von Baas spürbar. Marc Biadasz, der Sprecher der Unionsfraktion für Arbeit und Soziales, gab Baas nämlich einen höflich verpackten Auftrag für mehr Tempo mit.
3: Heute stehe ich auch hier, Frau Ministerin, mit einer Bitte. Liefern Sie uns diese dringenden, wichtigen Reformen. Geben Sie uns die Gesetzentwürfe in die Hand, damit wir Wachstum und den Wohlstand in diesem Land erhalten können.
0: Denn nur so könne man die Errungenschaften unseres Sozialstaates dauerhaft sichern, betonte der CDU-Politiker.
4: Dagmar Pepping informierte, nach der Wahl ist vor der Wahl bzw. vor den nächsten beiden Landtagswahlen Mecklenburg-Vorpommern und das neue Abgeordnetenhaus in Berlin. Dazu kommt es am 20.09. und in Berlin, da liegen alle Parteien, zumindest die größeren, ganz nah beieinander. Über das enge Rennen an der Spitze vor der Wahl. Jetzt mehr von Sabine Müller.
5: Das Rennen ist eng, die Nervosität groß und der Ton im Wahlkampfendspurt scharf.
6: Die Linke ist auch eine Gefahr für Berlin, insbesondere nach der Neuausrichtung ihrer Linken, wo Antisemiten, Polizistenhasser und Linksextremisten sind, Frau Ehreib.
7: Diese CDU, die Berlin regiert, nimmt lieber Spenden von reichen Immobilienunternehmern, anstatt die Spekulation zu bekämpfen.
5: Der noch regierende CDU-Bürgermeister Kai Wegner gegen linken Spitzenkandidatin Elif Ehralp in der letzten Abgeordnetenhaussitzung. Zwischen ihren beiden Parteien sieht die aktuelle Umfrage ein Kopf-an-Kopf-Rennen. 21% für die Linke, die leicht zulegt und wieder auf Platz 1 springt.
4: Und da haben wir eine lokale Falschfahrermeldung auf der Schnellstraße B41 Bad Sobernheim, Bad Kreuznach. Zwischen Bad Kreuznach, Bretzenheim und der A61 Bad Kreuznach kommt Ihnen der Falschfahrer entgegen. Ich wiederhole, auf der B41 Bad Sobernheim, Bad Kreuznach, zwischen Bad Kreuznach, Bretzenheim und A61 ist ein Falschfahrer unterwegs. Vorsicht in beiden Richtungen und nun weiter im Programm.
8: Diese Truppe hier rechts, die hasst unser Land. Sie hasst unsere Stadt und unsere Freiheit. Sie hasst es, wie wir hier leben und lieben in Berlin.
5: Die SPD liegt weiter auf Platz 5 mit 12%, ein leichter Zuwachs. Aber die Genossen gehen mit einem großen Problem in den Endspurt. Seit Mittwoch ist bekannt, dass gegen ihren Spitzenkandidaten Steffen Krach wegen des Verdachts auf Bestechlichkeit ermittelt wird. Krach weist den Vorwurf zurück.
9: Ich habe niemals privat Geld angenommen und ich habe auch niemals als SPD-Vorsitzender hier in Berlin eine Spende angenommen.
5: Das BSW kommt laut letzter Vorwahlumfrage der ARD auf 4%. Die übrigen Parteien, darunter die FDP, zusammen auf 9%. Bei einem solchen Wahlausgang hätte der aktuelle Senat aus CDU und SPD keine Mehrheit. Möglich wären Dreierbündnisse unter Führung der Linken oder der CDU, jeweils mit Grünen und SPD. Auf die Frage, ob CDU oder Linke den nächsten Berliner Senat anführen,

0: führen sollten, ist die Antwort der Wahlberechtigten. Ein Patt. Beide Parteien bekommen 42%. Was auffällt, kurz vor dem Wahltag sind die Bekanntheitswerte der 5 wichtigsten Spitzenkandidatinnen und Kandidaten ungewöhnlich schlecht. Und mit der Arbeit aller sind mehr Wählerinnen und Wähler unzufrieden als zufrieden. Dass die Linke Elif Ereib eine gute regierende Bürgermeisterin wäre, glauben nur 23% der Wahlberechtigten. Damit liegt sie aber immer noch vor CDU-Spitzenkandidat Stefan Evers mit 22% und dem Grünen Werner Graf mit 11%. Dass gut eine Woche vor der Abgeordnetenhauswahl noch einiges im Fluss ist, zeigt auch diese Zahl. Jeder 6. Wahlberechtigte gibt an, dass sich seine Parteipräferenz bis zum Wahltag noch ändern könnte.
1: Sabine Müller mit den jüngsten Umfragezahlen vor der Wahl in Berlin.
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1: Klettermax hat man ihn genannt, Armin Dahl, Deutschlands bekanntester Stuntman der Nachkriegszeit. Vor genau 75 Jahren entging er aber nur knapp dem Tod. Zifora Rubina blickt zurück.
3: Ein Handstand oben auf dem Empire State Building in New York. Ein Sprung von einem Kran in das Hafenbecken oder von einem fahrenden Hochbahnzug in die Elbe. Stuntman Armin Dahl ist für fast jede waghalsige Dummheit zu haben.
4: Dummheiten lasse ich mir ruhig gefallen, denn es ist ja ein bisschen Quatsch, was ich gemacht habe. Ich habe ja manchmal selber gedacht, Junge, bist du verrückt, dass du sowas machst.
3: Geboren 1922 in Stettin, zeigt der junge Arnim schon im zarten Alter von einem Jahr erste halsbrecherische Stunts.
5: Und zwar war meine erste Gage damals eine Tafel Schokolade. Und dafür bin ich also vom Bücherschrank mit einem Salto in die Arme meiner Mutter gesprungen.
6: Die Kamera ist klar, Bruckwitz.
3: Nach Kriegsende beginnt der gelernte Zimmermann und Maurer Dahl als Artist und Clown bei einem Wanderzirkus zu arbeiten. Später kommen kleine Rollen als Filmstuntman dazu.
6: In Ordnung, Conny. Bestell den Mann gleich für morgen Abend für die andere Bahnsache.
4: Dann kam es, also die Volkstöne Wochenschau. Und da habe ich alles das gemacht, was damals durch die ganze Welt ging.
3: 1951 denkt sich Dahl einen besonderen Stunt aus. Bundespräsident Theodor Heuss ist zu Besuch in Hamburg.
5: Und dann habe ich mir eine Fahne besorgt, eine richtige Hamburger Flagge, etwa 4 Meter mal 6 Meter. Habe die in einer Turnhalle aufgebaut und habe mich damit 3 Mann rangehängt. Und es ging gut. Da habe ich gesagt, das geht auch für dich alleine.
3: Dahl plant seinen Stunt ausgerechnet am Hamburger Gebäude seiner Versicherung Deutscher Ring. Der einzigen Versicherung, die Dahl überhaupt noch als Kunden akzeptiert. Gebannt beobachtet die Menschenmenge, wie Armin Dahl in 32 Meter Höhe an der roten Fahne hängt.
5: Dann habe ich es gemacht im 10. Stock und als ich bei der ersten Waage, bei dem Durchrollen war, riss die Flagge um die Hälfte ein.
3: Auf dem Platz wird es still. Die Fahne reißt ein zweites Mal.
4: Und jetzt fragst du, was denkt man da? Ein Artist denkt ein bisschen Blödsinn. Der sagt, Mensch Junge, hast du saubere Wäsche an, wenn du auf dem Operationstisch landest.
3: Helfer strecken Dahl eine Stange mit einer Schlinge hin. Er kann sie fassen und wird unversehrt durch ein Fenster im 10. Stock in Sicherheit gebracht. Nicht alle seine Stunts enden so glimpflich. Für sein aufregendes Leben bezahlt Dahl mit mehr als 100 Knochenbrüchen. Der Sensationsdarsteller, so nennt er sich selbst, wird zum Gesicht vieler Werbekampagnen.
7: Klar, das ist doch Armin Dahl. Junge, Junge, Armin, vielleicht kann das ins Auge gehen.
3: Beim Hamburger Alstervergnügen 1992 ist ein letztes Mal in Aktion zu sehen. Von einem Hubschrauber baumelnd wirft er seinen roten Schal in die Menschenmenge. Mit 76 Jahren stirbt Armin Dahl an Krebs. Bei einem seiner spektakulärsten Stunts war er dem Tod noch von der Schippe gesprungen. Am 12. September 1951, als Dahls Leben buchstäblich an einem roten Fahnenfaden hing. Das war heute, vor 75 Jahren.
1: Und das war der Stichtag von Zifora Rubina.
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8: Mit Marcel Stober. Es ist das Jahr des Alexander Zverev. Der deutsche Tennisprofi hat das Finale der US Open erreicht. Im Halbfinale besiegte er den Russen Karen Khachanov glatt in 3 Sätzen. Überhaupt hat der Deutsche seit der 2. Runde gar keinen Satz mehr abgegeben. Tim Rockmeier berichtet aus New York.
9: Ein grundsolider, seriöser und stabiler Auftritt reichte Alexander Zverev, um in dieses US Open Finale einzuziehen. Der Deutsche spielte nicht spektakulär, nicht mitreißend, sicher auch nicht sein Top-Niveau. Er machte einfach das, was nötig war, seinen Job, um seinen Gegner Khachanov in 3 glatten Sätzen zu bezwingen. Der erste Satz dabei klar der beste des Deutschen, den holte er sich nach rund einer halben Stunde mit 6:3. Danach spielte der Russe deutlich höheres Risiko. Zverev dagegen leistete sich einige Unkonzentriertheiten, spielte eigentlich auch zu passiv, war aber eben immer noch gut genug, vor allem bei seinem eigenen Aufschlag für die Nummer 50 der Welt. Die Sätze 2 und 3 gingen im Tiebreak an Zverev, der nach knapp 3 Stunden seinen ersten Matchball verwandelte und dies mit einem breiten Grinsen und weit ausgebreiteten Armen feierte. Nach dem Titel bei den French Open und der Finalteilnahme in Wimbledon steht der Deutsche zum dritten Mal in diesem Jahr in einem Grand-Slam-Finale. Eine herausragende Bilanz.
8: Das Finale dann am morgigen Sonntag um 20 Uhr deutscher Zeit. In der Fußball-Bundesliga hat der FC Schalke 04 nach dem Punkt gegen den FC Bayern letzte Woche nun auch den ersten Sieg geholt. Ein 3:1 bei Union Berlin. Aus der Hauptstadt berichtet Lars Becker.
10: Schalke in der ersten Hälfte gegen schwache Unioner, die klar bessere Mannschaft mit vielen Chancen und dem hochverdienten Führungstreffer durch den Ex-Unioner Gosens. Direkt nach der Pause das 2:0 durch Aouchiche. Der VAR hob die Abseitsentscheidung von Schiedsrichter Gerach auf. Der musste kurz darauf angeschlagen vom vierten Offiziellen ersetzt werden. Union machte endlich Druck. Schalke-Keeper Karius hielt mehrfach glänzend. Dann traf Skarke in der langen Nachspielzeit doch noch zum 1:2. Aber Wöber machte in der letzten Szene des Spiels mit dem 3:1 alles klar für Schalke. Großer Jubel bei S04, schwere Enttäuschung bei Union.
8: In der zweiten Liga geht eine Serie weiter, eine andere endet. Der erste FC Nürnberg hat 2:1 gegen Hannover gewonnen und bleibt saisonübergreifend das 10. Spiel am Stück ungeschlagen. Darmstadt 98 holte sich ein 2:1 gegen Bielefeld. Das ist der erste Sieg seit Anfang März für die Hessen. In der Bundesliga der Frauen geht das Nordderby an Werder Bremen 1:0 gegen den Hamburger SV. Dritter Saisonsieg schon im 4. Spiel für Werder. Der HSV bleibt weiter sieglos. In der Leichtathletik wird an diesem Wochenende ein neuer Wettbewerb geboren. Beim Ultimate Championship in Budapest, einem offiziellen Event des Weltverbandes, ist es das Ziel, ein kompaktes, fernsehfreundliches Format mit nur 28 Entscheidungen in 3 Tagen zu schaffen. Die Topstars der Szene sind dabei und das Preisgeld ist übrigens auch höher denn je. 150.000 US-Dollar gibt es zum Beispiel für jeden Sieger einer Einzeldisziplin. Und an diesem ersten Tag konnte mit Hammerwerfer Merlin Hummel auch ein Deutscher diese Prämie schon einstreichen, Jens Gideon.
11: Der 24-Jährige ist damit der erste deutsche Ultimate Champion. Mit 81,46 Meter schockte Merlin Hummel die Konkurrenz bereits im ersten Versuch. Weder Europameister Benzer Hallas aus dem Gastgeberland Ungarn noch Olympiasieger Ethan Katzberg konnten diese Weite überbieten. Der Kanadier ist nach 2 ungültigen Versuchen sogar früh ausgeschieden. Merlin Hummel kassiert für seinen Einzelsieg ein Fabelpreisgeld von knapp 130.000 Euro. Zum Vergleich, für einen Olympiasieg in Paris gab es 20.000 Euro. Im zweiten Finale mit deutscher Beteiligung hat die 4x100 Meter Mixed-Staffel ohne Topläuferin Gina Lückenkämper einen ordentlichen 6. Platz belegt. Die beste Show des Abends hat einmal mehr Stabhochsprung-Superstar Armand Duplantis geliefert. In Budapest ist der Schwede über 6,20 Meter geflogen.
8: Und die deutschen Volleyballmänner haben sich bei der Europameisterschaft über den 2. Sieg im 2. Spiel gefreut. Lettland wurde mit 3:0 besiegt. Ihre Vorrunde bestreiten die Deutschen im rumänischen Cluj-Napoca. Dort ist dann heute EM-Co-Gastgeber Rumänien der nächste Gegner.
1: Marcel Stober war das mit der Sportberichterstattung.

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1: Um 3.30 Uhr mit Juliette Groß. In den USA ist an die Terroranschläge vom 11. September 2001 erinnert worden. Die zentrale Gedenkfeier fand am Ground Zero in New York statt. Die USA-Korrespondentin der ARD, Marion Schmickler, fasst das Erinnern an die tausenden Toten zusammen.
2: In den 4 Stunden Zeremonie sind 3000 Namen vorgelesen worden und die Vorlesenden waren alle Angehörige. Viele waren die Enkelkinder oder die Kinder von Opfern. Viele haben ihre Großeltern nie kennengelernt. Politische Reden sind hier nicht gewünscht, sondern man will sich auf die Opfer konzentrieren. Und ich habe sehr viele Menschen hier getroffen, die mit Bildern gekommen sind von ihren Angehörigen. Ein Feuerwehrmann hat mir gesagt, sich zu erinnern ist extrem schmerzhaft, aber wir dürfen niemals vergessen.
1: Die mit dem Iran verbündeten jemenitischen Houthi-Rebellen sind weiter vorgerückt. Nach Angaben der jemenitischen Regierung haben sie inzwischen alle Inseln in der Meerenge Bab el-Mandab erobert und die strategisch wichtige Wasserstraße unter ihre Kontrolle gebracht. Die Meerenge verbindet das Rote Meer mit dem Indischen Ozean. Sie ist für die Schifffahrt eine wichtige Alternative zur Straße von Hormus, die durch den Iran-Krieg weitgehend blockiert ist. In der indischen Hauptstadt Neu-Delhi beginnt heute ein 2-tägiges Gipfeltreffen der 11 sogenannten BRICS-Staaten, zu denen unter anderem das Gastgeberland Russland und China gehören. Auch die Präsidenten der beiden Großmächte Putin und Xi Jinping nehmen teil. Es gehe um einen Austausch zu globalen und regionalen Fragen, so der indische Ministerpräsident Modi. US-Präsident Trump reist heute nach Irland. Zunächst trifft er in Dublin Premier Martin und Präsidentin Connolly. Aus Shannon in Irland Mareike Aden.
3: Zahlreiche Proteste werden erwartet, vor allem gegen Trumps Israel- und Gaza-Politik, aber auch gegen seine Umwelt- und Einwanderungspolitik. Das Treffen mit Connolly wird von vielen Iren mit Spannung, aber auch mit einer gewissen Nervosität erwartet. Connolly hatte Trump mehrfach scharf kritisiert und ihn unter anderem als launisch und unberechenbar bezeichnet. Er sei jemand, der Mobbe und Zölle einführe, wann immer es ihm passe. Anschließend reist Trump an die irische Westküste zu seinem eigenen Golfresort im kleinen Ort Doonbeg, das er seit 2014 besitzt.
1: Das Wetter in Deutschland. Tagsüber Wechsel von Sonne und Wolken und vereinzelt Schauer. Ab dem späten Nachmittag im Nordwesten etwas Regen. Höchstwerte 18 Grad im Erzgebirge bis 28 Grad in der Oberpfalz. Am Sonntag ganz im Süden länger freundlich, sonst regnerisch bei 16 bis 26 Grad. Am Montag nach Südosten ziehender Regen, dahinter freundlicher bei 17 bis 27 Grad. Das waren die Nachrichten.
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4: Die A6 Nürnberg-Heilbronn ist zwischen Neuenstein und Öhringen wegen Bergungsarbeiten in beiden Richtungen weiterhin gesperrt. Das war's aktuell vom Verkehr. Ihnen eine gute und sichere Fahrt.
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4: Im Studio ist Detlef Karg, hier noch bis 6 Uhr. Ob Anschläge, Angriffe oder Naturkatastrophen, die Ereignisse der vergangenen Jahre und vor allem der Krieg in der Ukraine haben es den Deutschen nun mehrfach gründlich vor Augen geführt. Die alten Zeiten sind vorbei, Vorsorge für den Ernstfall ist wichtig. Es kann Situationen geben, wo man etwas Wasser zu Hause braucht, ein paar Lebensmittel, Medikamente, vielleicht sogar eine eigene Stromquelle, auch wenn das nicht für jeden möglich ist. Und auch der Operationsplan Deutschland der Bundeswehr soll darauf vorbereiten. Darüber spricht jetzt Anna Engelke mit Oberst Armin Schaus im NDR-Info-Podcast Streitkräfte und Strategien.
5: Peter, du und ich, wir sind jetzt zum ersten Mal zusammen bei Streitkräfte und Strategien. Das finde ich ganz wunderbar. Hat dieser Probealarm bei dir funktioniert?
6: Der hat funktioniert, ja, und ich wusste auch sofort, was passiert ist. Vielleicht so eine Millisekunde nicht. Also ich glaube, das hat jeder. Aber dann habe ich die Nachricht gelesen, die Uhrzeit gesehen, Probealarm, ganz klar. Aber man bekommt trotzdem einen kleinen Schreck.
5: Ja, und da ging es dir besser als diesem Mann aus Bochum. Der ist nämlich eiskalt vom Alarm auf seinem Handy erwischt worden.
7: Ich habe gedacht, ich habe irgendwas beim Einkaufen nicht bezahlt, um ganz ehrlich zu sein.
5: Das fand ich sehr schön, als ich das gehört habe. Aber viele landauf, landab wussten durchaus, worum es ging. Eben um diesen nationalen Warntag. Und das war auch dieser Frau klar.
8: Ich finde es wichtig, dass es getestet wird. Also, dass man wirklich im Ernstfall dann auch Systeme hat, die funktionieren. Ne?
5: Und im Großen und Ganzen hat das mit dem Probealarm geklappt, auch wenn wohl einzelne Handynutzer berichtet haben, dass sie die Alarmmeldung erst mit einigen Minuten Verzögerung erreicht hat. Einige erinnern sich vielleicht noch daran, beim ersten Warntag vor 6 Jahren, da hat so gut wie gar nichts funktioniert und von daher scheint es jetzt in jedem Fall besser gelaufen zu sein. Und dass es damals erstmal nicht funktioniert hat vor 6 Jahren, das war vielleicht auch nicht so überraschend, denn davor gab es diesen Probealarm über 30 Jahre nicht, weil wir ja lange dachten, wir seien von Freunden umzingelt und brauchen sowas wie Alarm nicht mehr. Die Zeiten sind vorbei, das wissen wir, spätestens seit dem russischen Überfall auf die Ukraine. Und daran hat auch Verteidigungsminister Boris Pistorius diese Woche im Bundestag erinnert.
9: Wir stehen buchstäblich im Fadenkreuz Moskaus. Die Ereignisse der letzten Wochen führen uns das drastisch vor Augen. Der gescheiterte Angriff mit Sprengstoff beladener Drohnen in Leipzig, bewaffnete russische Kampfjets im estnischen Luftraum und Drohnen über NATO-Gebiet.
5: Die Bundeswehr rüstet auf, zum großen Teil auf Pump. Im nächsten Jahr sollen dem Verteidigungsministerium insgesamt 140 Milliarden Euro zur Verfügung stehen. Darum ging es diese Woche im Bundestag. Und die Frage ist, was ist mit uns Zivilisten? Rüsten wir uns aus, um für einen möglichen Krisen- oder gar Kriegsfall gerüstet zu sein? Und wenn ja, wie machen wir das? Darüber spreche ich gleich mit einem, der sich sehr gut auskennt, mit der sogenannten zivil-militärischen Zusammenarbeit. Ich spreche mit Oberst Armin Schaus. Aber jetzt, Peter, kommst du erstmal mit der Lage.
6: Und da schauen wir zunächst in die Ukraine. Solche Alarme, die sind ja dort für die Menschen Alltag. Es gibt Luftalarm-Warn-Apps, die täglich oft mehrmals eben die Menschen warnen. Und eine der ganz großen Gefahren im Augenblick sind Drohnen. Diese Woche gab es da eine bemerkenswerte, eigentlich kleine Meldung, nämlich, dass das Flugzeug des ukrainischen Präsidenten Selenskyj auf dem Weg von Moldau, von Chisinau, nach Norwegen fast von einer Drohne getroffen worden sei. Das hatte der norwegische Ministerpräsident jedenfalls gesagt im norwegischen Rundfunk. Selenskyj war auf dem Weg zu den Trauerfeierlichkeiten für Harald V., den norwegischen König, der Ende August gestorben ist. Und da sei das passiert. Eine Drohne gegen Selenskyjs Flugzeug, das klang erstmal ziemlich dramatisch.
5: Naja, aber so ganz unmöglich schien das ja dann auch wieder nicht. Jetzt wird das aber doch auch wieder relativiert, oder?
6: Ja, es ist denkbar auf der einen Seite, aber jetzt wird es relativiert tatsächlich aus der Ukraine und auch aus Moldau, wo Selenskyj eben gestartet war. Da hört man jetzt, es sei übertrieben, dass der ukrainische Präsident einem unmittelbaren Risiko ausgesetzt gewesen wäre.
5: Aber diese Drohne gab es ja. War es dann einfach nur nicht so knapp? Oder möchte die ukrainische Seite nicht, dass der Präsident als bedroht erscheint?
6: Ich habe mir das mal genauer angeschaut, auch diese Flugbahn. Das war eine russische Drohne im Luftraum von Moldau und Rumänien. Die ist da eingedrungen für knapp eine Stunde. Das Institute of the Study of War, das ISW, das hat eine Karte veröffentlicht. Da sieht man, dass sie auf der russisch besetzten Krim gestartet ist, diese Drohne. Die ist dann südlich von Chisinau über moldauisches Territorium geflogen. Da ist auch der Flughafen, von dem Selenskyj starten sollte. Der Start aber der Maschine, der wurde verschoben, weil der Luftraum geschlossen war wegen dieser Drohne. Und die Drohne ist dann letztendlich abgestürzt irgendwo im Norden Moldaus an der Grenze zur Ukraine. Das haben die Verteidigungsministerien von Rumänien und von Moldau inzwischen bestätigt. Also, man kann nicht sagen, ob sie auf Selenskyj angesetzt war. Aber es zeigt eben, dass auch der Luftraum der Nachbarländer der Ukraine, gerade Rumäniens und von Moldau, gefährdet ist.
5: Warum macht Russland das? Also Rumänien ist NATO-Mitglied, das birgt ja auch das Risiko einer Eskalation.
6: Absolut. Es geht wohl darum, immer wieder zu testen, wie weit man gehen kann. Das ist ISW, dieses Institute for the Study of War, das hat das mal analysiert. Die können natürlich auch nicht sagen, ob diese Drohne, die über Moldau flog, tatsächlich auf Selenskyj angesetzt war. Aber man sieht ein Muster in den letzten Monaten durch zahlreiche solcher Drohnen, die in den Luftraum Rumäniens und von Moldau eingedrungen sind. Das lenkt die Aufmerksamkeit der NATO auf die eigene Verteidigung zum einen. Es geht also wohl darum, so das ISW, die Beistandsgarantie nach Artikel 5 des NATO-Vertrages zu testen oder vielleicht sogar zu untergraben durch diese ständigen Nadelstiche und allgemein eben die Verteidigungsfähigkeiten der NATO und Moldaus im Speziellen auf die Probe zu stellen und auch die Reaktion der gesamten NATO auf solche Ereignisse. Das sind ja superschnelle Drohnen. Geran 4 ist der Typ. Das sind strahlgetriebene Drohnen, die bis zu 450 oder 500 Kilometer pro Stunde fliegen. Und die abzuwehren, das ist einfach eine Herausforderung.
5: Ja, und die machen ja auch den Ukrainerinnen und Ukrainern das Leben sehr, sehr schwer. Und russische Drohnen sind ja vor allem in der Ukraine eine Gefahr und greifen dort Ziele an. Aber die abzuwehren, das ist sehr schwer, weil ja dem ukrainischen Militär die Ausrüstung fehlt. Und gerade diese strahlgetriebenen Geran-4-Drohnen abzuwehren, das ist ja, glaube ich, so ein sehr großes Problem.
6: Absolut. Und ganz konkret sind es zum Beispiel Luft-Luft-Raketen für Jagdflugzeuge, die der ukrainischen Luftwaffe inzwischen fehlen. Die sind knapp. Das hat ein Luftwaffensprecher gerade der Zeitung Kyiv Independent gesagt. Und deshalb müssen die Piloten immer höhere Risiken eingehen, um diese Drohnen inzwischen mit ihren Bordkanonen zu bekämpfen. Also nicht mehr mit Luft-Luft-Raketen, sondern mit den Bordkanonen. Die müssen ganz gefährliche Manöver fliegen mit alten MiG-29 aus Sowjetzeiten, mit F-16 amerikanischen Jagdflugzeugen, mit Mirage 2000 Jets. Mit denen fliegen sie diese riskanten Manöver. Die Russen, die haben ja in den vergangenen zwei Monaten ihre Angriffe deutlich intensiviert. Wir haben ja auch schon gesehen, was es bedeutet, dass den Ukrainern diese Patriot-Abwehrraketen ausgehen, dass ukrainische Städte immer stärker getroffen werden. Allein im Juli hat Russland 1.500 dieser strahlgetriebenen Drohnen eingesetzt. Im August waren es schon 2.800. Das sind Zahlen von der ukrainischen Luftwaffe. Früher waren das propellergetriebene Drohnen. Die waren noch relativ langsam. Jetzt sind es diese Geran 4. Die sind blitzschnell. Und das ist eine immense Herausforderung, auch für die Kampfpiloten.
5: Dann lass uns noch mal gucken auf mögliche Verhandlungen zwischen der Ukraine und Russland. Wir wissen, eine Verhandlungslösung ist bei diesem Krieg immer noch nicht in Sicht, auch wenn die USA sich inzwischen mehr engagieren als noch vor einigen Wochen. Es waren jetzt ja die US-Sondergesandten Steve Witkoff und Jared Kushner in Russland und auch erstmals in der Ukraine. Scheint eine Mission ohne großen Erfolg zu sein, so wie man das bisher einschätzen kann. Aber jetzt gibt es einen Bericht, wonach sich personell etwas tun könnte, und zwar auf US-Seite. Was, Peter?
6: Ja, das ist ganz spannend. CIA-Direktor John Ratcliffe, der bereitet sich einem Medienbericht der Financial Times zufolge auf eine größere Rolle bei den Verhandlungen der USA mit Russland und der Ukraine vor. Die Financial Times berichtet das unter Berufung auf US-Regierungsvertreter, die europäische Kollegen darüber unterrichtet hätten. Und gleichzeitig denkt die US-Regierung angeblich darüber nach, den Einsatz von Witkoff und Kushner zurückzufahren. Ratcliffe, das ist natürlich eine interessante Personalie. Der war ja schon Ende August auf einer Art, naja, Geheimbesuch in Moskau. Und vielleicht traut man dem dann doch mehr zu als diesem Duo Kushner-Witkoff.
5: Das ist wirklich interessant, weil Ratcliffe ja auch eher als Falke gilt, was Russland angeht, und jemand, der sich wirklich sehr gut auskennt. Also da bin ich mal gespannt, wie sich's da weiterentwickelt. Gucken wir jetzt in eine Region, wo es auch jetzt gerade noch nicht so eine richtige Entwicklung gibt, wo wir auch immer schauen, gibt es da einen Waffenstillstand oder auch nicht. Es ist der Nahe Osten, worauf wir ja auch immer bei Streitkräfte und Strategien schauen. Und Waffenstillstand ist auch dort nicht in Sicht, geschweige denn eine Friedenslösung. Und dass das so ist, das sieht man ja auch bei uns in Deutschland, also wenn man zum Beispiel an einer Tankstelle vorbeifährt.
6: Absolut, ja. Der Ölpreis für verschiedene Sorten, der ist wieder über 100 Dollar. Und darin spiegelt sich einfach, was in der Straße von Hormuz gerade passiert. Der Konflikt zwischen Iran und den USA ist im vollen Gange wieder. Der Iran greift US-Marineverbände an, immer aggressiver, muss man sagen. Flugzeugträger, Zerstörer, ein Schiff des Marine Corps, die wurden alle in den vergangenen Tagen mit ballistischen Raketen angegriffen durch die iranischen Revolutionsgarden. Allerdings offenbar ohne nennenswerte Treffer, muss man sagen. Das Wall Street Journal, das zitiert jetzt US-Quellen, wonach sowohl Russland als auch China dem Iran Geheimdienstinformationen und Satellitenbilder bereitgestellt hat. Das ist keine ganz neue Information, aber da gibt es wohl wieder konkrete Hinweise. Und das Ziel ist, US-Militärstellungen und eben auch Marineeinheiten ins Visier nehmen zu können.
5: Ja, und die Amerikaner haben jetzt ja auch wieder iranische Ziele angegriffen.
6: Tatsächlich, das US-Militär, das hat Anfang der Woche 5 iranische Rohöltanker zerstört. Und da gibt es auch wieder Verbindungen zwischen diesem Konflikt und dem Krieg gegen die Ukraine. 3 von diesen Schiffen hätten Verbindungen zur russischen Schattenflotte gehabt. Das jedenfalls sagt ein Vertreter der ukrainischen Regierung, und zwar der Beauftragte für Sanktionspolitik. Diese 3 Schiffe, die hätten russisches Öl geladen, und dahinter stünde ein iranischer Geschäftsmann, der eben mit russischem und mit iranischem Öl handelt. Und bei diesem Handel, da würde auch immer wieder versucht, die Herkunft des Öls zu verschleiern, unter anderem dadurch, dass man es mehrmals von Schiff zu Schiff umgeladen hat. Bei diesen Angriffen der Amerikaner, da wurde die Besatzung der Schiffe vorher aufgefordert, von Bord zu gehen. Das zuständige Kommando der US-Streitkräfte, CENTCOM, das hat inzwischen auch Bilder veröffentlicht, wie eines dieser Schiffe sinkt, und zwar im Golf von Oman.
5: Ja, vielen Dank, Peter. Wir kommen jetzt zu unserem Schwerpunkt in Streitkräfte und Strategien, und ich freue mich, mit einem Bundeswehroffizier sprechen zu können, von dem ich in der vergangenen Woche zum ersten Mal gehört habe, und zwar im wahrsten Sinne des Wortes gehört. Ich war nämlich bei einem Vortrag von ihm dabei. Darin ging es um die zivil-militärische Zusammenarbeit, und er hat so griffig von diesem sperrigen Thema erzählt, dass ich mir dachte, den laden wir mal ein. Es ist Oberst Armin Schaus, Abteilungsleiter zivil-militärische Zusammenarbeit im operativen Führungskommando hier in Berlin. Wie schön, dass das geklappt hat. Herzlich willkommen hier im ARD-Hauptstadtstudio, Herr Schaus.
10: Vielen Dank, Frau Engelke. Vielen Dank für die Einladung. Ich freue mich, dass wir heute die Fortsetzung hatten von unserem Gespräch, als Sie diesen Vortrag gehört haben.
5: Herr Schaus, wir haben ja auch so über Vorbereitung für den Notfall gesprochen, und jetzt war am Donnerstag der Warntag mit dem Probealarm. Wo hat Sie denn der Probealarm erwischt?
10: Mich hat er auf der Autobahn erwischt. Ich war unterwegs nach Ludwigsburg. Wir haben mit einem großen Energieversorger den ersten Schritt gemacht für einen Operationsplan bei diesem Energieversorger. Wir haben bei dem Mutterkonzern das vor einem Jahr angefangen, haben dort mit vielen Workshops auch Resilienzmaßnahmen erarbeitet, bis hin zur Übung mit 4 Krisenstäben dieses Unternehmens. Und jetzt macht man die Folgeveranstaltung mit regionalen Versorgern. Und um 11 Uhr auf der Autobahn ging es dann los mit allen Handys und Tablets, die man dann hat. Aber schön, ich hatte das auch genutzt in meinem Vortrag als Anknüpfungspunkt, dass Warnungen wieder stattfinden. Die Warnung kommt ja aus dem Zivilschutz. Und ich finde das sehr gut, dass man dieses Cell-Broadcasting jetzt hat. Das ist ja nach der Flutkatastrophe 21 ist eingeführt worden und ist ein gutes Mittel, um wirklich Bevölkerung zu sensibilisieren und zu warnen. Aber man muss auch sagen, viele wissen gar nicht mehr die Warntöne. Also man merkt, wie weit wir von dieser Thematik entfernt sind.
5: Naja, es war ja einfach 30 Jahre kein Alarm, kein Probealarm mehr. Oder auch ja nicht die Notwendigkeit.
10: Absolut. Man hat zwar im Katastrophenschutz diese Sirenen grundsätzlich noch benutzt, die sind aber immer weiter abgebaut worden, weil man für den Zivilschutz den Bedarf nicht mehr gesehen hat und dann Unterhaltungskosten auch nicht gebraucht hatte. Und das kommt jetzt alles wieder, weil man gesehen hat in der Flutkatastrophe 21, dass man hätte über Warnungen, zentrale Warnungen, vielleicht die Bevölkerung noch mehr erreicht hätte. Und das in Kombination Das Bundesamt für Bevölkerungsschutz und Katastrophenhilfe ist dafür zuständig, hat das modulare Warnsystem aufgebaut, MOVAS, wo alle Träger bis hin auch zu Bannern in Fernsehen, Radiosendungen, auf Infoscreens für Werbebanner, aber auch auf dem Handy dann auch diese Meldung kommen. Und ich halte das für wirklich wichtig, nicht nur für den Zivilschutz, auch für den Katastrophenschutz, diese Wege der Information der Bevölkerung zu nutzen.
11: Wie sind Sie denn für einen Krisenfall vorbereitet? Also was ist bei Ihnen zu Hause?
10: Ja, ich bin vorbereitet, genau wie das Bundesamt für Bevölkerungsschutz und Katastrophenhilfe das empfiehlt. Sogar ein bisschen mehr. Also ich habe diese Vorratshaltung, genauso wie in der kleinen Broschüre, die im Oktober letzten Jahres auf den Markt gekommen ist, die ich wirklich super finde, die auch nicht nur auf Krise und Krieg zielt, sondern den sogenannten Allgefahrenansatz bedenkt. Weil wenn der Strom ausfällt, ist ja erstmal egal, warum der ausfällt. Ob es ein Anschlag ist, technisches Versagen oder sonst was. Wichtig ist, dass man den Menschen so ein paar Tools und ein paar Hilfen an die Hand gibt und sagen, so kann man sich dann auch über diese Stromausfälle dann mal behelfen.
11: Also Sie haben Wasser.
10: Ich habe Wasser, Lebensmittel, Medikamente. Ich habe so einen Ordner mit meinen wichtigen Dokumenten drin, so einen Notfallrucksack.
11: Das ist ja wirklich.
10: Und ich habe ein Stromaggregat. Ja, damit kann ich mein ganzes Haus versorgen, um dann im Zweifelsfall auch, und wir haben ein gutes Verhältnis zu den Nachbarn und wir haben uns abgesprochen, wer was vorhält. Und dann befürchte ich, dass bei mir im Haus dann so eine zentrale Stelle sein wird, wo wir mit den Nachbarn dann auch zusammen sein. Aber genau das ist ja das, was wir in der Krise auch machen müssen. Ne? Solidarisch zusammenstehen, jeder seinen Beitrag leisten, jeder eine Vorbereitung leisten. Und ich glaube, das hilft uns auch über solche Krisen hinweg.
11: Ich war jetzt am gestrigen Abend, am Donnerstagabend bei einer Veranstaltung und ich habe das Gefühl, dass es inzwischen fast so eine Art Party-Thema ist und das ist überhaupt gar nicht so despektierlich gemeint, aber mal so darüber zu sprechen, was man denn zu Hause hat. Wie ist da Ihre Wahrnehmung, wie sich das verändert hat oder ob es sich verändert hat?
10: Ja, ich kann das auch bestätigen. Ich meine, die sicherheitspolitische Lage, das merkt man ja heute jeden Tag. Es passiert so viel. Und gerade die letzten 2 Wochen mit den Anschlägen auf die Stromversorgung, der Flughafen in Leipzig. Es ist ja ganz viel in den letzten Monaten und auch Jahren passiert. Und die Menschen kriegen das natürlich auch mit. Und die Frage stellt sich immer, wann bin ich vielleicht selber mal betroffen von einer solchen Lage? Bei uns ist das so, wir werden viel angefragt, zum Thema zu sprechen. Wir haben ja den Operationsplan Deutschland in unserem Kommando erstellt. Das ist quasi die nationale Verteidigungsplanung. Also wie stellt sich Deutschland auf, militärisch, um hier diese Aufgaben zu erfüllen? Das abgeleitet aus der NATO-Verteidigungsplanung. Wir müssen halt im NATO-Bündnis denken und haben halt da wesentliche Aufgabe, A, selber Kräfte an die sogenannte Ostflanke zu bringen, da wo wir uns engagieren wollen, aber im Schwerpunkt auch Kräfte durch Deutschland durchzuführen, um dann an der Ostflanke zur Wirkung zu kommen. Strategie heißt Abschreckung und Verteidigung, also Deterrence and Defense, sprich bevor auch eine militärische Auseinandersetzung von Russland, Weißrussland, wer auch immer passiert, wird man Kräfte dorthin verlegen, um dann ein starkes Bündniszeichen zu setzen mit den Kräften, um am Ende des Tages auch einen Angriff auf ein NATO-Land abzuhalten. Und die Menschen empfinden, so wie ich das beobachte, als Katalysator, also der Operationsplan wirkt wie so ein Katalysator in der Diskussion, fragen uns an, spielen wir eine Rolle im Operationsplan Deutschland? Und die zweite, und das kommt immer mehr, wie können wir resilient werden?
11: Und was ist Ihre Antwort? Spielen wir eine Rolle?
10: Ja, es kommt darauf an. Also wer einen Vorvertrag mit uns hat, spielt eine aktive Rolle. Aber auf der anderen Seite ist so, Verteidigung muss man immer als Gesamtverteidigung denken. Also ein militärischer Anteil, das machen wir. Dafür ist der Operationsplan da. Und dann die zivile Verteidigung, die ist mindestens genauso wichtig. Und die erfordert, dass Staat, Wirtschaft und Gesellschaft resilient sind. Weil eins ist doch klar, wenn Unterstützung durch den Staat gebraucht wird, können die staatlichen Mittel nicht dafür eingesetzt werden, wofür sie eigentlich da sind. Und je resilienter der Staat, Wirtschaft und Gesellschaft sind, desto reaktionsfähiger sind wir auch, desto stabiler und stärker sind wir auch. Und da kommen die Unternehmen an und fragen halt genau das nach. Mhm. Und wir berichten dann über die Bedrohungslage. Ja, wir gehen ja davon aus, dass wir keine klassisch militärische Auseinandersetzung in Deutschland haben. Dafür haben wir starke Partner um uns herum. Gerade die baltischen Staaten und Polen investieren ja unwahrscheinlich viel Geld in deren Sicherheit und damit auch in unsere Sicherheit.
11: Also, dass die Russen schon an der Ostgrenze oder Ostflanke, wie das dann auch immer genannt wird, abhalten.
10: Genau, ne, da gibt es auch Unterstützungsprogramme, auch durch Deutschland. Ne, Eastern Shield unterstützen wir auch mit Kräften, um hier letztendlich die territoriale Integrität aufrechtzuerhalten, also die Grenze zu sichern, auf Deutsch gesagt. Heißt aber auch nicht, dass wir uns zurücklehnen können. Diese hybriden Bedrohungen, wo man vielfach aussehen kann, dass die auch staatlich gesteuert sind von extern, sind halt die, die uns dann auch betreffen. Die gezielt
11: also
10: gegen
11: staatlich gesteuert von extern, viele von Russland.
10: Ja, oft ist so, bei hybriden Bedrohungen ist halt so, dass man auf dem ersten Blick oft nicht erkennt, wo es herkommt. Also wenn man sie überhaupt erkennt, aber nicht erkennt, wo es herkommt. Es kann auch über Dritte sein. Es kann auch sein, dass eine Wirtschaftsorganisation dahinter ist und dann ein Unternehmen angreift aus wirtschaftlichen Interessen. Es kann organisierte Kriminalität sein. Es kann ein Cyberangriff sein als Geschäftsmodell, um Gelder zu erpressen. Das ist immer sehr schwierig.
11: Oder jetzt Nordrhein-Westfalen, möglicherweise mutmaßlich ein militanter Klimaschützer, der ja offenbar, also ich meine, das ist alles noch nicht festgestellt, aber da kommt es aus einer anderen Ecke.
10: Genau. Und das ist halt das Besondere an hybrider Bedrohung. Man weiß es oft nicht. Es kann aber auch sein, dass man Indizien hat und trotzdem, wir nennen das eine False-Flag-Operation, also dass man vorgibt, zum Beispiel über Klimaziele diese Aktionen zu starten und trotzdem eine staatliche Organisation dahinter steckt. Am Endeffekt ist es aber auch egal. Wir müssen halt zur Kenntnis nehmen, dass immer mehr passiert, ja, dass das immer wieder gegen unsere Wirtschaft zielt, dass das strategische Ziel in der Regel ist, gegen die Bevölkerung zu wirken, die Bevölkerung zu beunruhigen, zu spalten, der Bevölkerung deutlich zu machen, dass angeblich der Staat seine Arbeit nicht aufnehmen kann. Und das ist eigentlich das wesentliche Ziel von hybrider Bedrohung. Und wenn man mal die Ereignisse sieht, ja klar, wenn der Strom ausfällt, wie schnell dann auch die Diskussion aufkommt, was mache ich denn da? Und wer nicht gut vorbereitet ist, wird sicherlich irrationaler handeln, als wenn jemand vorbereitet ist und weiß, okay, ich kann mal vielleicht 2 oder 3 Tage auch ohne den Supermarkt auskommen, weil ich halt meine Vorräte zum Beispiel zu Hause habe. Dieses Zusammenspiel ist das Besondere an hybriden Bedrohungen.
11: Menschen, die an dem Thema interessiert sind, und es gibt natürlich auch Menschen, die sagen, es ist doch alarmistisch. Also die finden alles das, was jetzt gerade läuft, so viel Geld für die Bundeswehr, das Aussetzen der Schuldenbremse, diese ganze Vorbereitung, Russland als Feind zu sehen und nicht eine Hand auszustrecken. Was sagen Sie in solchen Veranstaltungen, was sagen Sie diesen Leuten?
10: Also diese Veranstaltungen haben noch nie solche kritischen Stimmen gehabt tatsächlich. Also ich weiß nur, bei solchen Vorträgen ist so, dass das mucksmäuschenstille Publikum da ist. Da guckt keiner ins Tablet, keiner ins Handy. Man kann Nadeln fallen hören. Aber ich sage auch am Ende immer, die Bedrohungslage oder die Situationen, die passieren, die sind halt da. Also die kann man wegignorieren, macht aber keinen Sinn. Am Ende ist es so, es muss sich jeder die Frage stellen, wie gehe ich damit um? Welche Folgerungen mache ich für mich, für mein Unternehmen, für meine Organisation, für meine Familie? Und wenn wir das schon erreichen, dass die Leute darüber nachdenken, dann sind wir schon einen Riesenschritt weiter in diesem Bereich. Und sowas ihr Sondervermögen Bundeswehr angeht, da sage ich auch immer so, naja, das ist ja nicht das Geld für die Bundeswehr, das ist das Geld für unsere gemeinsame Sicherheit. Und das ist so ein Punkt, wo man mal drüber nachdenken muss. Ja, wie viel ist mir meine Sicherheit wert? Und diese Diskussionen sind immer hochinteressant, aber auch niemals, wo einer so kategorisch das Ganze dann ablehnt und sagt, so, nee, ist ja alles Quatsch, was hier erzählt wird. Und ganz viele Unternehmen, wo wir sind, die berichten, dass sie selber vom Cyberangriff zum Beispiel betroffen worden sind, mit erheblichen Finanzschäden, wo sie im Nachhinein sagen, so, naja, hätten wir vorher mal so Resilienz Pläne ausgearbeitet, wäre uns das vielleicht nicht passiert.
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4: 25 Jahre sind die Terroranschläge vom 11. September 2001 nun her, mit massiven Folgen nicht nur für die Menschen in den USA, sondern in weiten Teilen der Welt. Stichwort Krieg gegen den Terror. Der Journalist Klaus Brinkbäumer spricht im Zeit-Podcast davon, dass die USA seit diesem 11. September vom Weg abgekommen sind.
12: Dass die USA diesen Moment der weltweiten Solidarität und Empathie wirklich verschwendet haben, dass sie falsch reagiert haben, mit Lügen reagiert haben, dass die USA Kriege begonnen haben in Afghanistan und Irak, vor allem Irak, hatte nichts mit dem 11. September zu tun. Und dass dann Folter hinzukam, die Verfolgung der eigenen Bürgerinnen und Bürger, Patriot Act, dass also der 11. September wirklich die Welt verändert hat und die USA zu einem paranoiden Land gemacht hat, die stärkste Nation der Welt, die sich fürchtete. Ich glaube nicht, dass das schon überall angekommen ist und ganz sicherlich nicht in der Regierung Trump.
4: Meint der Journalist Klaus Brinkbäumer. Die Nordwestzeitung aus Oldenburg blickt genauer darauf, wie sich das Verhältnis zwischen den USA und Deutschland seit den Terroranschlägen verändert hat.
13: In Berlin gingen damals 200.000 Menschen auf die Straße für das, was Kanzler Gerhard Schröder uneingeschränkte Solidarität nannte. Dann wollte Präsident George W. Bush den Irak angreifen und trieb das transatlantische Verhältnis auf einen Tiefpunkt. Angela Merkel heilte die Wunden und ging mit Bush und dessen Nachfolger Obama freundschaftlich um. Doch seit Donald Trump ins Amt kam, ist die transatlantische Freundschaft im freien Fall. 25 Jahre nach 9/11 zweifelt man, ob die USA noch für die Werte stehen, für die sie sich damals angegriffen fühlten.
4: Die Neue Westfälische aus Bielefeld meint dazu:
13: Heute, eine Generation später, ist ein guter Moment, um sich zu fragen, was seit 9/11 eigentlich mit uns passiert ist. Der Wahlerfolg der AfD in Sachsen-Anhalt ist ein Teil der Antwort auf diese Frage. Es ist ein Ergebnis, das nur zustande kommen konnte, weil sich über die Jahre das Gefühl des Kontrollverlustes bis in unseren Alltag gefressen hat. Was die Bevölkerung jetzt braucht, ist eine Regierung, die Vertrauen wiederherstellt. Menschen müssen erleben, dass der Staat handlungsfähig ist.
4: Das waren die Standpunkte heute zusammengestellt von Jonas Valentin Weber.

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1: Um 4 Uhr mit Juliette Groß. Die USA haben der fast 3000 Opfer der Terroranschläge vom 11. September 2001 gedacht. Präsident Trump nahm an einer Gedenkzeremonie am Pentagon teil. In New York gab es eine Schweigeminute. Aus Washington Samuel Jakisch.
2: 2983 Namen werden an diesem Freitag am 9/11 Memorial Plaza in New York City verlesen. Erstmals gibt es in New York auch eine eigene Schweigeminute für tausende Feuerwehrleute, Einsatzkräfte, Helfer und Bauarbeiter, die nach ihrer Arbeit in den Trümmern von 9/11 erkrankt und gestorben sind. Zahlreiche Fälle von Krebs- und Atemwegserkrankungen sind auf ihren Einsatz am schadstoffbelasteten Ground Zero zurückzuführen. Erst Anfang dieser Woche veröffentlichte die Stadt New York neue Unterlagen zur verheerenden Luftqualität damals direkt nach den Anschlägen.
1: 7 mutmaßliche Mitglieder der Terrororganisation Hamas müssen sich in Kürze vor Gericht verantworten. Die Bundesanwaltschaft hat sie wegen der Vorbereitung eines Anschlags angeklagt. Sie wirft den Männern vor, Waffen für einen Angriff auf israelische oder jüdische Ziele in Deutschland oder Österreich beschafft zu haben. Laut den Ermittlern gab es dafür bereits konkrete Anschlagspläne. Die Verdächtigen waren bereits in den vergangenen Monaten festgenommen worden, einige von ihnen in Deutschland. In der Fußball-Bundesliga hat Aufsteiger Schalke den ersten Saisonsieg gefeiert. Die Schalker gewannen bei Union Berlin mit 3:1. Aus der Sportredaktion Marcel Stober.
3: In der ersten Halbzeit war Schalke klar besser, in der zweiten Hälfte dann rettete man den Sieg über die Zeit. Kurz nach Wiederanpfiff lagen die Schalker mit 2:0 in Führung, Unions Anschlusstreffer fiel erst in der Nachspielzeit. Doch als es nochmal spannend wurde, konterte Schalkes Wöber zum 3:1 Endstand. In der zweiten Liga ist Nürnberg erst einmal an die Tabellenspitze gesprungen. Gegen Hannover gewannen die Franken mit 2:1 und sind nun saisonübergreifend 10 Ligaspiele ungeschlagen. Darmstadt 98 hingegen durchbrach eine richtige Negativserie und holte beim umjubelten 2:1 gegen Bielefeld den ersten Sieg seit einem halben Jahr.
1: Tennisprofi Alexander Zverev hat das Finale der US Open in New York erreicht. Er setzte sich im Halbfinale in 3 Sätzen gegen den Russen Karen Khachanov durch. Zverev trifft damit im Finale am Sonntag entweder auf Ben Shelton oder Francis Tiafoe. Die beiden US-Amerikaner spielen in diesen Minuten ihr Halbfinale. Zverev stand 2020 schon einmal im Finale der US Open, war dann aber an dem Österreicher Dominic Thiem gescheitert. Das waren die Nachrichten. Das Wetter in Deutschland. Tagsüber Wechsel von Sonne und Wolken und vereinzelt Schauer, aber dem späten Nachmittag im Nordwesten etwas Regen. Höchstwerte 18 Grad im Erzgebirge bis 28 Grad in der Oberpfalz. Es ist gleich 4:03 Uhr.
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4: Die A2 Oberhausen Richtung Dortmund ist zwischen Kreuz Oberhausen und Dreieck Bottrop wegen Bauarbeiten bis Montag früh gesperrt. Die A6 Nürnberg-Heilbronn ist zwischen Neuenstein und Öhringen wegen Bergungsarbeiten in beiden Richtungen gesperrt. Die A7 Flensburg-Hamburg ist in Richtung Süden zwischen Hamburg-Schnelsen-Nord und Stellingen sowie in Richtung Norden zwischen Volkspark und Schnelsen-Nord wegen Tunnelwartungsarbeiten bis Montag früh gesperrt. Eine Umleitung ist eingerichtet. Die A23 Heide-Hamburg ist zwischen Eidelstedt und Dreieck Hamburg-Nordwest in beiden Richtungen ebenfalls wegen Tunnelwartungsarbeiten bis Montag früh gesperrt. Eine Umleitung ist dort auch eingerichtet. Die A40 Essen Richtung Dortmund ist zwischen Dreieck Bochum West und Bochum Zentrum wegen Bauarbeiten für 2 Wochen gesperrt worden. Die A45 Dortmund Gießen ist zwischen Dillenburg und Herborn West wegen Brückenabrissarbeiten bis Montagmorgen in beiden Richtungen gesperrt. Die A52 Essen Richtung Düsseldorf ist zwischen Essen-Kettwig und Breitscheid wegen Brückenarbeiten bis Montag früh gesperrt. Und die A94 Passau Richtung München ist zwischen Kirchham und Malching nach Auslösung der Höhenkontrolle gesperrt. Das war's vom Verkehr. Ihnen eine gute und freie Fahrt.
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4: Wie immer vom Norddeutschen Rundfunk in Hamburg, heute mit Detlef Karg im Studio. Und diese ARD-Infonacht steht noch im Zeichen des Gedenkens an die Anschläge vom 11. September in den USA vor 25 Jahren. Mein Kollege Philipp Kavir hat in der ARD-Infonacht vorhin über den Gedenktag mit unserem Korrespondenten Martin Ganselmeier in New York gesprochen, wo ja die zentrale Gedenkfeier stets stattfindet. Und die erste Frage an ihn war, ob dieser Tag ein Tag des Zusammenhalts war wie in den Jahren zuvor.
5: Einerseits ja, die Menschen gerade hier in New York, die sind zusammengekommen, sie haben gemeinsam getrauert, sie haben sich gegenseitig getröstet. Die Stadt, die ja sonst immer nach vorne schaut, die immer in Bewegung ist, die nie schläft, die hielt heute wirklich inne. Das war ein Gefühl der Zusammengehörigkeit, des Zusammenhalts. Andererseits, selbst an diesem Gedenktag wurde die politische Spaltung des Landes noch mal deutlich. Donald Trump wollte nicht zur zentralen Gedenkfeier hier nach New York kommen, wo alle Ex-Präsidenten sich versammelt hatten. Er wollte eine Rede halten. Das ist in New York nicht vorgesehen. Da will man bewusst nur der Opfer gedenken. Er hat eine Rede gehalten am Pentagon, die auch aktuell die Politik, seinen Krieg gegen Iran thematisiert hat. Und auch hier bei der Gedenkfeier in New York gab es einen Teil der Opferangehörigen, die dagegen protestiert haben, nicht bei der Gedenkfeier, aber im Vorfeld durch eine Unterschriftenkampagne, dass der erste muslimische Bürgermeister New Yorks, Mamdani, hier dabei ist. Also insofern einerseits ja, große Zusammengehörigkeit, andererseits die politische Spaltung des Landes, die war auch an diesem Tag spürbar.
6: Welche Worte hat Präsident Trump denn am Pentagon gefunden? Für den 11. September angemessene Worte? Oder hat er die Anekdote wiederholt, er sei damals von Feuerwehrleuten aus Manhattan weggetragen worden?
5: Nein, die hat er zum Glück nicht wiederholt, denn das ist äußerst fraglich, ob das so geschehen ist. Da gibt es Fact-Checker, die sich bereits dran gemacht haben. Nein, er hat sich weitgehend ans Redemanuskript gehalten, Gott sei Dank, das war angemessen. Er ist an einigen Stellen abgewichen und ihm war vor allem wichtig, diesen Krieg gegen Iran, der ja im Moment sehr, sehr frustrierend für ihn läuft. Er kommt ja nicht wirklich voran. Der Krieg dauert schon viel, viel länger, als er dies eigentlich vorhatte. Ihm war es wichtig, diesen Krieg nochmal zu rechtfertigen. Er hat gesagt, wir werden niemals, niemals vergessen. Deshalb kämpfen wir heute. Wir haben keine Wahl. Es kann nur den Sieg geben. Man müsse ähnlich, wie man damals stark war nach 9/11, auch gegenüber dem Iran stark sein, damit er nie eine Atomwaffe besitzen werde. Er hat wörtlich gesagt, wir würdigen die Soldaten, die gerade jetzt dafür sorgen, dass der weltweit führende Unterstützer des Terrors, die Islamische Republik Iran, niemals eine Atomwaffe besitzen wird. Noch deutlicher in diese Richtung ging die Rede von Verteidigungsminister Hegseth. Das fand ich schon sehr grenzwertig. Das war keine Gedenkrede mehr, das war eine politische Wahlkampfrede.
6: Nun fallen 25 Jahre 9/11 ausgerechnet in das 250. Jubiläumsjahr der USA. Wie wird dieses Ereignis in die Erzählung der Vereinigten Staaten eigentlich eingebettet?
5: Das ist eine tiefe Zäsur. Und ich will das nochmal deutlich machen, weil das vielen in Deutschland nicht so bewusst ist. Das schlimmste Ereignis der amerikanischen Geschichte bis dato, was zum Kriegseintritt in den Zweiten Weltkrieg führte, war der japanische Angriff auf Pearl Harbor. Pearl Harbor, das ist in Hawaii, weit, weit weg vom amerikanischen Festland. Damals starben 2400 Marinesoldaten. 9/11, das waren 3000 Zivilisten, die ums Leben kamen. Das ist von den Amerikanern ja wahrscheinlich der schlimmste Tag ihrer Geschichte. Es gibt noch den amerikanischen Bürgerkrieg 1862, eine Schlacht. Da gab es 3600 Tote an einem Tag. Aber das sind schon diese drei Ereignisse. Pearl Harbor, der Bürgerkrieg und 9/11. Das wird für immer eine ganz starke Zäsur in der amerikanischen Geschichte sein.
6: Was ist an diesem 25. Tag des Gedenkens alles geplant?
5: Also die zentrale Gedenkfeier, die ist jetzt zu Ende gegangen. Nach fast 5 Stunden das Vorlesen der fast 3000 Namen, das nimmt natürlich Zeit in Anspruch. Das dauert. Es gab zwischendurch Schweigeminuten, jeweils zu den Zeitpunkten, als die Flugzeuge in die Türme gerast sind, als die Türme eingestürzt sind. Natürlich wird auch an das Pentagon gedacht, da ist ja auch ein Flugzeug reingeflogen. Und Pennsylvania, da ist ein Flugzeug abgestürzt, wo die Menschen, die im Flieger saßen, wussten, dass Terroristen dieses Flugzeug wahrscheinlich ins Kapitol oder möglicherweise ins Weiße Haus fliegen wollten. Und die haben sie dann überwältigt und das Flugzeug stürzte in Pennsylvania ab. Da gab es Schweigeminuten und es gab eine, und das gab es bisher noch nie, eine siebte Schweigeminute für die mittlerweile 9000 Menschen, die an den gesundheitlichen Spätfolgen von 9/11 gestorben sind. Das waren oft Menschen, die geholfen haben, Trümmer wegzuräumen, die diesem giftigen Trümmerstaub ausgesetzt waren über Wochen und Monate, aber auch Menschen, die dort gelebt haben im Süden von Manhattan und wo die Verantwortlichen damals in der Stadt gesagt haben, ihr könnt zurückziehen in eure Wohnungen, obwohl da immer noch sehr, sehr giftiger Staub in der Luft war.
6: Sie selbst waren im September 2001 mit einer Journalistengruppe in den USA. Welche Bedeutung hat dieser Tag denn für Sie persönlich?
5: Also der Tag geht mir immer noch sehr nahe. Das ist in diesem Jahr zum 25. Jahrestag besonders der Fall. Ich war tatsächlich vom 6. bis zum 9. September 2001 mit einer Journalistengruppe in New York City. Ich war noch ein junger Journalist. Es waren wunderbare Spätsommertage. Es war dieser tiefblaue, wolkenlose Himmel, eine ganz tolle Atmosphäre in New York. Zwei Tage vor dem 11. September sind wir dann nach Nashville weitergeflogen. Dort habe ich dann erfahren von den Terroranschlägen. Und ja, das war ganz fürchterlich. Ich habe zum ersten Jahrestag von 9/11 2002 den Kameramann des ARD-Studios New York, Joe McCarthy, in meiner Sendung beim Saarländischen Rundfunk interviewt. Der ist ja fast ums Leben gekommen an diesem Tag. Er hat sehr beeindruckende Bilder gefilmt für die ARD, die auch weltweit verkauft wurden. Joe McCarthy ist, und das ist so ein bisschen das Betrübliche, jetzt, wo ich hier in New York arbeite, im Studio New York, erst vor einem halben Jahr an Krebs gestorben, an den gesundheitlichen Spätfolgen von diesem Ereignis.
4: Soweit unser Korrespondent Martin Ganselmeier in New York. Blicken wir zurück 2001. Das war 10 Jahre nach dem Ende des Warschauer Paktes. Da verstand sich die NATO weiterhin als ein Militärbündnis, das vor allem den Schutz des Bündnisgebiets als Ziel hatte. Die Angriffe des 11. September haben dann auch die Prioritäten verändert. Wir erinnern uns an den Afghanistan-Einsatz. Wie man damals im Brüsseler NATO-Hauptquartier auf die Ereignisse reagiert hat, berichtet Thomas Spickhofen.
7: Den Begriff Artikel 5 nimmt NATO-Generalsekretär George Robertson an diesem Abend des 11. September 2001 noch nicht in den Mund. Aber von der Solidarität aller NATO-Partner mit dem schwer getroffenen Verbündeten ist bereits die Rede. In diesem entscheidenden Moment könnt ihr euch auf uns, auf eure 18 Partner in Nordamerika und Europa verlassen, verspricht Robertson den Vereinigten Staaten.
8: At this critical moment, the United States can rely on its 18 allies in North America and Europe for both assistance and for support.
7: Am nächsten Tag tritt der Nordatlantikrat zusammen. Die NATO erklärt ihre Solidarität mit den Amerikanern und sie geht noch weiter. Wenn sich herausstelle, dass die Anschläge von außerhalb der USA koordiniert wurden, dann falle das unter Artikel 5, das berühmte Beistandsversprechen. 3 Wochen später bestätigt Robertson, so war es. Die Anschläge wurden von außen gesteuert.
9: Und das ist deshalb abgedeckt mit Artikel 5, der festlegt, dass ein bewaffneter Angriff auf einen oder mehr Alliierte in Europa oder Nordamerika betrachtet wird als ein Angriff auf alle.
7: Zum ersten und bis heute einzigen Mal aktiviert die NATO damit diesen Artikel. Aber auf einen Gegner wie die Attentäter des 11. September, auf international operierende Terrornetzwerke, ist das Bündnis so nicht vorbereitet. Zwar hat die Allianz gerade erst ein Jahr zuvor eine Strategie verabschiedet, die auch Einsätze außerhalb des eigenen NATO-Gebiets ausdrücklich vorsieht. Hintergrund sind die Erfahrungen aus den Kriegen des zerfallenden Jugoslawiens. Aber dass ihr stärkstes Mitglied auf eigenem Territorium angegriffen wird, gesteuert von Drahtziehern fernab jeglichen NATO-Gebiets, das ist nicht vorgesehen.
10: Der Artikel 5 war gedacht, ursprünglich bei der Gründung der NATO, für Angriffe von Staaten auf Staaten oder damals der Sowjetunion auf das westliche Staatenbündnis.
7: Sagt Claudia Major, Sicherheitsexpertin vom German Marshall Fund. Die Angriffe von 9/11 setzen neue Prioritäten.
10: Sie haben dazu geführt, dass sich die NATO daraufhin mehr auf Out-of-Area also Krisenmanagement, Einsätze konzentriert hat, als auf das traditionelle Geschäft der Bündnisverteidigung.
7: Mit den Out-of-Area-Einsätzen weitet die NATO ihren Aktionsradius aus. Am deutlichsten mit dem Afghanistan-Einsatz, aber auch mit Operationen zum Beispiel über dem Mittelmeer oder später in Libyen. Es ist nicht der letzte Wandel, den die NATO durchmacht. Auch heute muss sie sich neu aufstellen. Nach der russischen Annexion der Krim, dem Überfall auf die Ukraine und weil die USA darauf pochen, dass die Europäer mehr Verantwortung für sich selbst übernehmen, liegt der Fokus wieder mehr auf der klassischen Landesverteidigung. Allerdings:
10: Die NATO ist militärisch stärker, aber politisch schwächer,
7: findet Claudia Major. Viele Europäer wüssten nicht mehr so richtig, ob sie sich auf die USA noch verlassen können und ob das transatlantische Bündnis, wie es angelegt war, überhaupt noch halte.
11: Soweit der Bericht von Thomas Spickhofen. Bis heute, so sagt man, sind über 1000 Opfer von Ground Zero noch immer nicht eindeutig identifiziert. Manche sagen auch, der 11. September sei nie vorbei und manche empfinden das auch so. Dazu kommt, man wusste vor 25 Jahren nicht, was als nächstes passieren würde. Würde es weitere Attacken geben und wie würden die Antworten der USA ausfallen? Alles war sehr unklar. Die meisten Menschen wissen aber noch genau, wann sie von der Nachricht erfahren haben und wie sie diesen Tag erlebt haben, ob in Deutschland oder in den USA oder anderswo auf der Welt. Wir haben Stimmen in der Infonacht gesammelt.
12: Ja, Jan-Christian Schwarz, ich rufe aus Flensburg an. Ich war 2001 am Jüdischen Museum in Berlin und ich kann mich noch sehr genau daran erinnern, weil das der Tag war, an dem wir eröffnen wollten. Das heißt, die ganze Prominenz war eingeladen, es war eine Riesenfeier geplant und ich war auf dem Weg vom Neubau in den Altbau des Museums, das war unterirdisch und mir kam eine holländische Kollegin entgegen und rief ganz aufgeregt: Wir können nicht eröffnen, wir können nicht eröffnen, in Amerika ist ein Flugzeug in ein Hochhaus geflogen, irgendwie so in der Art. Und nach wurde uns dann die ganze Dimension klar. Es war ungeheuer bewegend. Wir hatten

0: wirklich so Momente, wo ich dann sehr emotional werde und wo ich dann auch wirklich innehalten muss.
1: Mein Name ist Natascha Meder und der 11. September ist für mich immer, und das merken Sie gerade, ein sehr emotionaler Tag. Ich war damals in Frankfurt, arbeitete bei einem amerikanischen Konzern und war tatsächlich gerade in einer Telefonkonferenz mit Kollegen, die sich in diesem Hochhaus befanden. Insofern waren wir nah dabei und es ist immer noch einer der schrecklichsten Tage, an die ich denken kann. Und fühle mich da stark betroffen. Und als ich mit meinem Mann Jahre später nochmal wieder an diesen Ort in New York zurückkam, war es nicht wirklich viel besser. Also wir sollten uns an all das, was so passiert ist, erinnern.
2: Ja, hier ist der Martin Hebertinger aus München. Also was mich immer noch fasziniert oder bewegt, es war die Zeit vor Smartphones. Wir waren im Urlaub, meine damalige Freundin, heutige Frau, wir waren im Urlaub in Südfrankreich und der 11. September ging an uns komplett vorüber. Wir haben erst bei der Rückreise durch Südfrankreich aufgrund von Fahnen, die auf Halbmast waren und aufgrund letztendlich gedruckter Zeitungen, die man halt dann doch irgendwann mal wahrgenommen hat, mit 2 Tagen Verzögerung davon mitbekommen. Also wir lebten im Prinzip anders als Menschen, die das jetzt direkt in den Medien live sozusagen mitverfolgt haben. Wir lebten 2 volle Tage in einer Blase, die in der heutigen Zeit überhaupt nicht mehr vorstellbar wäre.
3: Christine Hillmann aus Steinfeld im Landkreis Vechta. Ich erinnere mich noch ziemlich genau an 9/11. Ich war einkaufen gewesen, wollte die Kinder von Freunden vom Spielen holen, sitze im Auto, mach das Radio an und höre von Flugzeugen, die in Wolkenkratzer geflogen sind, dass noch was befürchtet wird, dass im Pentagon irgendwas eingeschlagen ist und denke, Mensch, wie heißt denn dieser neue Abenteuerfilm? Bis dann irgendwann die Nachricht kam, dass das wirklich ein Attentat war, was da in New York verübt wurde.
4: Mein Name ist Thilo Klessig aus Schellenberg in Sachsen. 2001 habe ich tatsächlich von den Anschlägen erfahren, als ich im Auto saß, auf dem Heimweg. Ich war wirklich geschockt und glauben, dazu kam, meine Eltern waren damals im Urlaub in der Türkei und ja, ich dachte, oh Gott, was wird denn jetzt mit denen? Kommen die überhaupt wieder zurück? Ich habe viel Fernsehen und bin sehr interessiert, aber abends dann, wo ich dann alleine zu Hause war, ich musste tatsächlich den Fernseher ausschalten, weil das hat mich wirklich sehr geschockt.
5: Soweit diese Stimmen von Hörern, die sich bei uns mit ihren Eindrücken nach dem 11. September 2001 gemeldet haben.
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5: Für heute Samstag, den 12. September. Im Süden ist es heiter bis sonnig und trocken, sonst wechselnd, teils auch dicht bewölkt. Zum Abend im Nordwesten aufkommender Regen, sonst nur vereinzelt ein paar Tropfen. Tagsüber Erwärmung auf knapp 20 Grad an der See und bis 27 Grad am Oberrhein. Es weht ein schwacher, im Tagesverlauf mitunter mäßig auffrischender Wind aus Südwest bis West. An der Nordsee steife Böen möglich. Und die Temperaturen deutscher Städte zur Stunde. In Kiel 14 Grad, Hamburg 14 Grad, Rostock 12 Grad, Hannover 15 Grad, Berlin 11 Grad, Kassel 14 Grad, Münster 15 Grad, Köln 14 Grad, in Frankfurt am Main 16 Grad, Erfurt 14 Grad, Saarbrücken 12 Grad, Nürnberg 11 Grad, Dresden 11 Grad, Stuttgart 11 Grad, Freiburg 10 Grad und München meldet 12 Grad. Und die Zeit, es ist gerade 4 Uhr und 21 Minuten geworden.
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5: Israel, wir hören es immer wieder, greift nach wie vor Ziele im Gazastreifen an, auch im Libanon. Und es gibt immer wieder Verletzte und Tote im Westjordanland durch Siedlergewalt. Radikale bedrohen die palästinensische Bevölkerung immer öfter und immer systematischer. In dieser Woche hat sich darum eine Allianz aus 12 Staaten, darunter auch Großbritannien und Kanada, zusammengeschlossen, um Sanktionen gezielt zu erlassen. Deutschland beteiligt sich, wie zu erwarten, nicht daran. Dazu gibt es auch Kritik. Mehr dazu von Jasper Ruppert.
7: Today I announce that the official view of the British government is that the occupation is unlawful.

0: Die Besetzung der Gebiete sei gesetzeswidrig. So begründete der neue britische Außenminister Ed Miliband im Unterhaus den Importstopp für Produkte aus israelischen Siedlungen im Westjordanland. Zu den Waren gehören beispielsweise Datteln oder Wein. Großbritannien ist dabei nicht allein. Diplomatische Schwergewichte wie Frankreich und Kanada haben sich der Initiative angeschlossen. Deutschland aber ist nicht dabei. Daran gibt es Kritik.
1: Man sieht sehr, sehr stark, wenn man sich dann eine Europakarte anguckt, wie isoliert Deutschland eigentlich ist,
0: sagt Linken-Chefin Ines Schwertner.
1: So eine Sanktionierung auch konkret der Unternehmen, die von der Siedlungspolitik profitieren, würde ein wichtiges Zeichen setzen.
0: Schwertner fordert die Bundesregierung auf, ihre Haltung zu überdenken. Ähnlich sehen es die Grünen.
2: Man muss sich einfach klar machen, dass der Siedlungsbau und damit natürlich auch die wichtigste Finanzierungsgrundlage, nämlich der Verkauf von Siedlungsprodukten an den Haupthandelspartner, nämlich die Europäische Union, dass das alles sozusagen dazu beiträgt, nach hinten raus, dass die Zwei-Staaten-Lösung verunmöglicht wird,
0: sagt Grünen-Politikerin Luise Amtsberg. Aber nicht alle Oppositionsparteien im Bundestag sind für ein Importverbot für Waren aus israelischen Siedlungen im Westjordanland. AfD-Politiker Markus Frohnmeier nennt die Initiative kontraproduktiv und eine Symbolmaßnahme.
3: Wirtschaftssanktionen sind in aller Regel das falsche politische Instrument. Sie schaden den eigenen wirtschaftlichen Interessen, schwächen die diplomatische Position und sie lösen eben auch keine Konflikte.
0: Und die Regierungsparteien? Die sind genauso gespalten wie die Opposition. Siebke Möller von der SPD ist vor kurzem ins Westjordanland gereist.
4: In völkerrechtlich illegalen Siedlungen nehmen radikale Siedler Palästinenserinnen und Palästinenser auf kriminelle und auch unmenschliche Weise ihre Lebensgrundlage weg und verwandeln die, man muss ja sagen, geklauten Ressourcen in Güter um.
0: Die SPD-Politikerin ist deswegen für die britische Initiative.
4: Wir können nicht einerseits für das Völkerrecht und eine regelbasierte internationale Ordnung eintreten und andererseits wegschauen, wenn diese Regeln so massiv verletzt werden.
0: Der außenpolitische Sprecher der Unionsfraktion, Jürgen Hart, wiederum verweist darauf, dass man die Gewalt von Siedlern im Westjordanland wiederholt kritisiert habe. Er gehe zudem davon aus, dass es auf EU-Ebene weitere Maßnahmen gegen radikale Minister der israelischen Regierung geben werde. Die wirtschaftlichen Sanktionen aber sieht die Union auch mit Blick auf die anstehende Wahl in Israel kritisch.
5: Achtung, wir haben einen Falschfahrer auf der A19 Berlin-Rostock. Zwischen Glasewitz und Kavelsdorf kommt Ihnen ein Falschfahrer entgegen. Fahren Sie da rechts und überholen Sie nicht. Ich wiederhole, auf der A19 Berlin-Rostock zwischen Glasewitz und Kavelsdorf ist ein Falschfahrer unterwegs. Vorsicht dort und nun weiter im Programm.
0: Bekräftigte jüngst auch das CDU-geführte Auswärtige Amt. In Israel äußerte sich die Regierung empört über das Vorhaben Großbritanniens und der anderen 11 Staaten, auch wenn die wirtschaftlichen Folgen gering sein dürften. Als Gegenmaßnahme will sie unter anderem das britische Konsulat in Jerusalem schließen.
5: Jasper Ruppert berichtete.
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7: Mit Marcel Stober. Alexander Zverev hat es schon wieder geschafft. Der deutsche Tennisprofi ist zum dritten Mal in Folge in ein Finale bei einem Grand-Slam-Turnier eingezogen, dieses Mal bei den US Open. Im Halbfinale besiegte er den Russen Karen Khachanov und das wieder ohne einen Satz abzugeben. An Tim Brockmeier, unseren Reporter in New York, ging die Frage, wie verdient der Sieg des Deutschen gewesen ist.
8: Sehr verdient in 3 Sätzen, dann ist das ja ohnehin eine offensichtlich klare Sache gewesen. Er hat sehr, sehr solides, sehr stabiles Tennis gespielt. Er ist weit weg von seinem Spitzentennis, das muss man, glaube ich, ganz klar sagen. Aber vielleicht auch deswegen, weil es nicht gefordert war in den bisherigen Runden, auch unter heute nicht, gegen Khachanov, die Nummer 50 der Welt. Da hat eine normale Leistung gereicht, hat sich hier und da, finde ich, ein paar Unkonzentriertheiten geleistet, hat auch hier und da ein bisschen zu defensiv gespielt. Aber es war eben immer noch gut genug, um hier einen klaren Dreisatzsieg einzufahren, ins US Open Finale einzuziehen. Und insofern ist das total verdient und eine herausragende Grand Slam Saison jetzt schon für Zverev.
7: Und übrigens haben ja auch 2 andere Deutsche ein US Open Finale erreicht. Kevin Kravitz und Tim Pütz spielen heute um 18 Uhr deutscher Zeit um den Titel im Doppel. In der Fußball-Bundesliga hat der FC Schalke 04 den ersten Sieg seit dem Wiederaufstieg geholt. Der Punktgewinn gegen die Bayern vergangene Woche war also kein Ausrutscher, sondern er wurde mit dem 3:1 bei Union Berlin noch vergoldet. Was Schalkes Trainer Miron Muslic natürlich freut.
9: Es fühlt sich fantastisch an. Wir haben lange
6: auf diesen Moment warten müssen. Nach dem letztwöchigen Ergebnis war es schon wichtig, dass wir nochmal nachsetzen, dass wir nochmal beweisen, dass das keine Eintagsfliege war, sondern dass wir in der Bundesliga angekommen sind. Und ich glaube, die Art und Weise, wie wir heute performt haben, von der ersten bis zur letzten Sekunde, war sehr, sehr beeindruckend.
7: Union bleibt weiter ohne Saisonsieg. Eine große Fanfreundschaft verbindet Schalke und Nürnberg und da konnte man sich gleich doppelt freuen, denn auch die Nürnberger haben in der zweiten Liga gewonnen und sind nach dem 2:1 gegen Hannover erst einmal Tabellenführer. Und Darmstadt ist nicht mehr Letzter. Das 2:1 gegen Bielefeld brachte den Darmstädtern den ersten Ligasieg seit rund einem halben Jahr ein. In der Bundesliga der Frauen holte Werder Bremen am Abend ein 1:0 gegen den Hamburger SV. Und was ist dabei jetzt eigentlich der schönste Aspekt? Der dritte Sieg im vierten Spiel? Der Sieg im Nordderby oder der Sieg im großen Weserstadion? Für Werders Trainerin Fritzi Krompf verständlicherweise irgendwie alles.
9: Ja, es ist was ganz Besonderes, es ist was Außergewöhnliches. Ich glaube, die ganze Liga beneidet uns für diese Fans, für dieses Stadion, für diese Momente. Weil es sind einfach nicht nur irgendwie 25.000, 26.000 ZuschauerInnen, es sind einfach Fans. Und nicht nur die Gegengerade, nicht nur die Süd, die Ost steht, sondern es steht einfach die komplette Tribüne, Haupttribüne steht und feiern uns und feuern uns an. Es ist schon außergewöhnlich, also schon einzigartig für all uns, unsere Spielerinnen, aber auch für uns dahinter.
7: Die deutsche Eishockey-Liga ist noch gar nicht losgegangen. In der Champions Hockey League, also der höchsten europäischen Spielklasse, da ist nun aber sogar schon der dritte Spieltag rum. Die Eisbären Berlin haben sich bislang gar nicht mit Ruhm bekleckert, jetzt aber ihren ersten Sieg holen können. Jens-Christian Gussmann hat gesehen, wie die Berliner den österreichischen Meister Graz mit 4:1 geschlagen haben.
10: Die Eisbären haben eine Reaktion gezeigt. Der Start des deutschen Meisters in die Champions Hockey League am vergangenen Wochenende war, wenn man ehrlich ist, eine Vollkatastrophe. 2 Spiele, 0 Punkte, 14 Gegentore. Nicht America first, sondern defend first, also verteidige zuerst, das war darum das Motto gestern gegen den österreichischen Meister Graz. Und das hat sehr gut funktioniert. Das einzige Gegentor, das die Berliner kassierten, war mit einem Spieler weniger auf dem Eis. Da kann das schon mal passieren. Aber bei 5 gegen 5 waren sie mehr als solide. Spielentscheidend waren die ersten 20 Minuten, da merkte man dem Team an, sie haben etwas gut zu machen. 3:0 stand es nach dem ersten Drittel, vor allem Topscorer Leo Pföderl überzeugte mit 2 Toren. Danach war es eine ausgeglichene Partie, beide Teams trafen noch jeweils einmal.
7: Noch mehr Tore als beim Berliner 4:1 gab es beim Spiel der Adler Mannheim, denn Mannheim gewann in Bordeaux mit 5:4. Und in der Handball-Bundesliga haben die Rhein-Neckar-Löwen beim 29:27 gegen Balingen den 2. Saisonsieg geholt. Die Löwen und der Aufsteiger nun punktgleich in der Tabelle.
5: Das war Marcel Stober mit dem Sport. Und gleich nach den Nachrichten fragen unsere Korrespondentinnen im Podcast Berlin Code. Droht jetzt die Kanzlerdämmerung? Wenn ja, wann oder auch nicht?

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1: Um 4.30 Uhr mit Juliette Groß. In den USA ist an die Opfer der Terroranschläge vom 11. September erinnert worden. Vor 25 Jahren hatten islamistische Terroristen Passagierflugzeuge entführt und in das World Trade Center in New York und das Pentagon in Washington gesteuert. Fast 3000 Menschen starben. Aus der NDR-Nachrichtenredaktion Jan Busche.
2: Am Ground Zero in New York haben Angehörige die Namen der dort Getöteten verlesen. An der Gedenkfeier nahmen die vier noch lebenden Ex-US-Präsidenten Clinton, Bush, Obama und Biden teil. Der amtierende Präsident Trump blieb New York fern und hielt eine Rede bei der Gedenkfeier am Verteidigungsministerium in Washington. Dort bezeichnete er den Krieg im Iran als alternativlos. Der 11. September werde niemals vergessen und deshalb kämpften US-Soldaten heute, sagte Trump. Es gebe keine Wahl und könne nur den Sieg geben.
1: In Frankreich ist am Abend ein Teil eines Regionalzugs entgleist. Der Zug mit rund 180 Menschen an Bord war zwischen Rouen und Caen im Nordwesten des Landes unterwegs. Laut Medienberichten kollidierte er mit einem bislang unbekannten Gegenstand. Ein Waggon kippte um, vier weitere Wagen sprangen aus den Schienen. Laut den Behörden wurden dabei mindestens 44 Menschen verletzt. Eine Frau ist in kritischem Zustand. In Indien beginnt heute das Gipfeltreffen der BRICS-Staatengruppe. Auch Russlands Präsident Putin ist zu Gast. Zu den BRICS-Staaten gehören zum Beispiel auch Brasilien und China. Aus der NDR-Nachrichtenredaktion Jonas Valentin Weber.
3: Der Gastgeber, Indiens Ministerpräsident Modi, hat Putin vor Beginn des zweitägigen Treffens noch einmal zu Verhandlungen über ein Ende des Kriegs gegen die Ukraine aufgefordert. Dialog und Diplomatie seien der richtige Weg, um Konflikte zu beenden, sagte er beim ersten Gespräch mit dem Kreml-Chef. Indien sei bereit, bei Friedensbemühungen zu unterstützen. Ansonsten gehe es bei der Konferenz generell um einen Austausch zu globalen und regionalen Fragen, heißt es. So wird sicher auch die Lage im Nahen Osten ein Thema sein. Ein weiterer hochkarätiger Gast ist Chinas Staatschef Xi Jinping.
1: US-Präsident Trump reist heute nach Irland. Zunächst trifft er sich in Dublin mit Premier Martin und Präsidentin Connolly. Später reist Trump dann weiter in sein Golf-Resort nach Doonbeg. Dort findet ein Turnier statt, bei dem er die Siegertrophäe überreichen will. Das Wetter in Deutschland. Tagsüber Wechsel von Sonne und Wolken und vereinzelt Schauer. Ab dem späten Nachmittag im Nordwesten etwas Regen. Höchstwerte 18 Grad im Erzgebirge bis 28 Grad in der Oberpfalz. Am Sonntag ganz im Süden länger freundlich, sonst regnerisch bei 16 bis 26 Grad. Am Montag nach Südosten ziehender Regen, dahinter freundlicher bei 17 bis 27 Grad. Das waren die Nachrichten.
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4: Uns liegt noch die Falschfahrermeldung vor von der A19 Berlin-Rostock. Zwischen Glasewitz und Kabelsdorf wird uns ein Falschfahrer gemeldet. Die A2 Oberhausen Richtung Dortmund ist zwischen Kreuz Oberhausen und Dreieck Bottrop wegen aktueller Bauarbeiten noch bis Montag früh gesperrt. Und die A6 Nürnberg-Heilbronn ist zwischen Neuenstein und Öhringen wegen Bergungsarbeiten in beiden Richtungen weiterhin gesperrt. Und dann haben wir noch die A94 Passau Richtung München. Da ist die Fahrbahn zwischen Kirchham und Malching nach Auslösung der Höhenkontrolle gesperrt. Das war's aktuell vom Verkehr. Ihnen eine gute und freie Fahrt.
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4: Und im Studio ist Detlef Karg. Guten Morgen. Bei der Wahl in Sachsen-Anhalt, das wissen wir, da musste die CDU deutliche Verluste einstecken. Die AfD hingegen hat sich verdoppelt. Bei der CDU gab es viele Krisengespräche in der vergangenen Woche und über allem stand die Frage, welchen Anteil hat die Bundes-CDU und der Kanzler an diesen schlechten Ergebnissen. Das ist Thema jetzt im Berlin-Code mit den Korrespondentinnen aus dem Hauptstadtstudio Anna Engelke und Kerstin Palzer und mit Linda Zervakis.
5: Ja, also der Schock, der sitzt noch tief in der Union und der Kanzler hat Fehler eingeräumt. Wie nehmt ihr das wahr? Wird das angenommen in der CDU und in der CSU?
6: Also ich habe den Eindruck, dass Friedrich Merz das am Montag alles schon so von Herzen gesagt hat, dass er angefasst ist. Das konnte man ihm ja auch anmerken. Aber wir haben auch schon häufiger von Friedrich Merz gehört, dass er Fehler eingeräumt hat. Also jetzt zuletzt im Sommer bei der etwas holprigen Kabinettsumbildung. Da gab es ja die Fraktionssitzung und da hat er auch Fehler eingeräumt in der Fraktionssitzung. Und auch danach war er selbstkritisch. Also ja, ich glaube, die Leute in der CDU, CSU, die hören das schon und sehen auch, dass er da angegriffen ist. Aber es ist auch so ein bisschen fragend, wie lange hält das dann wohl vor? Und vor allen Dingen, was sind dann die Konsequenzen?
7: Also es ist tatsächlich so eine Schwebesituation jetzt gerade in der CDU-CSU-Fraktion. Die gucken jetzt natürlich auch alle ganz genau, wie sicher sitzt ihr Kanzler im Sattel. Ich glaube, ein Punkt ist ganz wichtig. Die Zustimmungswerte von Friedrich Merz sind noch schlechter als die Zustimmungswerte zur Union, zur CDU. Und das bedeutet einfach quasi logisch, er zieht die CDU runter. Und daran hat natürlich in der CDU niemand ein Interesse. Und das macht es, glaube ich, momentan auch aus, dass eben alle darüber reden, wir ja jetzt auch, kann sich dieser Kanzler im Amt halten.
5: Ja, wir haben ja auch schon öfter im Podcast darüber gesprochen, über diese Unzufriedenheit, über Friedrich Merz. Heute steht bei uns im Titel Kanzlerdämmerung. Was würdet ihr sagen, was hat sich in der Zwischenzeit denn verändert?
6: Also dieses Wahlergebnis für die CDU am Sonntag, das hat schon reingehauen. Also weil die Erwartung war, es würde so oberhalb der 20% sein. Und das ist dann unterhalb der 20%, also 17%. Das ist etwas gewesen, also was mich überrascht hat, war so dieses, es war ein Schock, weil dass das jetzt nicht gut würde, das war ja total klar. Wir hatten ja auch in der Vorbereitung drüber gesprochen, wo du gesagt hast, meine Güte, kann man sich da nicht besser drauf vorbereiten, finde ich, ist ein total valider Punkt. Und dann war das aber so runter zu rauschen in diese 17%-Ära, in diesen Bereich da rein, das war dann tatsächlich doch für viele erschreckend. Und von daher, glaube ich, war das dann einmal noch schlimmer als sowieso gedacht, dass es am Sonntag der Schock geworden an, ne? ist. Genau. Und Kanzlerdämmerung, finde ich, ist ein sehr, sehr starker Begriff. Aber Berlin, die Bundesregierung, der Bundeskanzler, die waren eine Belastung für dieses Wahlergebnis.
7: Also der Schock sitzt wirklich tief. Ich habe das noch nie erlebt, dass auch mit uns jetzt hier als Korrespondentin Leute aus der CDU-CSU-Fraktion so offen das auch ansprechen, dass sie ein Problem haben mit ihrem eigenen Kanzler. Und es gibt dieses Phänomen, dass diejenigen, die am meisten im März Fanclub waren im Wahlkampf, dass die jetzt am meisten enttäuscht sind. Und ich finde, das kann man auch ganz gut erklären, weil dieser Kanzler hat, ja, es war schon 2018, aber er hat eben tatsächlich gesagt, er will die AfD halbieren. Und jeder, der ein bisschen rechnen kann, merkt jetzt, in Sachsen-Anhalt hat sie sich verdoppelt und die CDU hat sich halbiert. Das ist also genau das Gegenteil passiert von dem, was er angekündigt hat. Und man weiß natürlich jetzt auch, jetzt kommt die Wahl in Mecklenburg-Vorpommern nächste Woche. Und da droht der CDU ein einstelliges Ergebnis. Also es liegt jetzt, glaube ich, in unseren Umfragen bei ungefähr 7%. Und das überhaupt ein einstelliges Ergebnis, das hat es für die CDU das letzte Mal vor 75 Jahren, das war in Bremen, wir wissen, also traditionell echt eine rote Stadt. Und vor 75 Jahren ist das überhaupt das letzte Mal passiert. Und ich glaube, das zeigt natürlich auch, das macht ja was mit Abgeordneten, deren Beruf es ja ist, in einer erfolgreichen CDU zu sein.
5: Da sprichst du tatsächlich was an, weil die Co-Chefin von der AfD, Alice Weidel, hat im Bundestag die CDU-Abgeordneten direkt angesprochen und hat ihnen Folgendes zugerufen.
8: Ich sag Ihnen eins. Schauen Sie sich Ihre Kollegen links und rechts von Ihnen an. Einer von den beiden wird in der nächsten Legislaturperiode nicht mehr da sitzen, wenn Friedrich Merz mit Ihnen fertig ist.
5: Hat sie damit in gewisser Weise recht?
6: Das war ouch. Das war Treffer versenkt. Also weil es ist wirklich, wenn du dich umguckst, wenn du dir die Umfragen anguckst und wenn du dir halt auch, ne, du bist ja darauf eingegangen, Kerstin, die nächsten Wahlen anguckst, wo soll's denn herkommen? Wo soll's denn besser werden? Mecklenburg-Vorpommern wird nicht gut für die CDU. Und in Berlin muss man mal sehen, da haben sie irgendwie so noch eine halbe Chance, aber auf Berlin wird ja auch immer nur so halb geguckt. Du hast Niedersachsen jetzt noch am Sonntag, ne, da muss man schauen,
5: das sind Kommunalwahlen.
6: Das sind die Kommunalwahlen, genau, in Niedersachsen. Die kommen auch noch. Also es ist so dieses, wo soll es denn herkommen?
7: Also das, was Alice Weidel da macht, ist eine Drohung, ganz klar. Aber sie erwischt die Abgeordneten der CDU tatsächlich, weil da wird es existenziell. Das ist ihr Job. Also sie ist quasi jetzt hier wie so die Geschäftsführerin der Konkurrenzfirma nebenan, die den Angestellten der anderen Firma sagt, hier, euer Chef macht Mist, deswegen rauscht eure Firma runter und deswegen werdet ihr demnächst arbeitslos. Also ich habe das mal durchgerechnet, momentan sind 164 CDU-Abgeordnete im Bundestag. Mhm. Wenn tatsächlich jetzt nochmal neu gewählt werden würde und die CDU bei 17% wie in Sachsen-Anhalt landen würde, dann wären es nur noch 107. Das heißt, so roundabout 50 bis 60 Abgeordnete weniger hätten einen Job im Bundestag. Also das ist tatsächlich für die Abgeordneten jetzt echt ein Faktor, die eventuell dann Angst haben, dass sie nicht mehr in den nächsten Deutschen Bundestag reinkommen.
6: Und wir hatten jetzt die erste bundesweite Umfrage, die CDU unter 20% gesehen hat. Und 20% ist für die CDU so eine magische Grenze bundesweit. Also da ist Sachsen-Anhalt ist noch mal was anderes, aber so bundesweit, ja. Ne, weil 28,5 waren es, glaube ich, bei der Bundestagswahl, die CDU-CSU reingeholt hat, nur noch mal zur Erinnerung.
7: Aber es wird halt eben auch schon erzählt, genau dieses 20% ist nicht in Stein gemeißelt. Ne? Mhm. Also wir könnten auch noch drunter rutschen und das macht was mit dieser, das ist eine große staatstragende Volkspartei, die CDU. Und das bröckelt jetzt.
5: Also er steht da nicht mehr und kann sich sozusagen, hat man zumindest das Gefühl, auf seine Leute verlassen. Und so der Wunsch nach einem Kanzlerwechsel, den hört man ja auch hier und da. Aber Kanzler Merz hat ja in dieser Woche nochmal gesagt:
9: Ich denke intensiv darüber nach, wie wir zurückfinden können zu einem gemeinsamen politischen Erfolg. Aufgeben ist für mich keine Option.
5: Und damit auch Rückzug ist keine Option für ihn, Kerstin?
7: Ich glaube das nicht. Ich glaube das wirklich nicht, dass jemand wie Friedrich Merz zurückzieht und aufgibt. Es war sein Lebenstraum, Kanzler der Bundesrepublik Deutschland zu werden. Darauf hat er so lange gewartet, hat die Ära Merkel quasi aus seiner Sicht ertragen müssen. Dann ist er gestartet und hat gesagt, jetzt wird alles besser, jetzt macht er es besser. Und
5: ja, aber da kommt ja nichts offensichtlich. Also ich habe ihn noch nie so traurig. Der kraftstrotzende Merz sitzt da und sagt, ja, das hätte ich nie erwartet, dass der Fehler zugibt und dass der so verletzlich wird.
6: Naja, also er hat schon auch in der Vergangenheit Fehler zugegeben. Also ich finde, das wird ihm immer so zugeschrieben. Es hat immer wieder Momente gegeben, wo er gesagt hat, dass er das nicht in Ordnung gemacht hat und dass ihm das auch klar ist. Und der muss das ja nicht machen. Wir haben einen Bundeskanzler, der ist 70 Jahre alt und der ist finanziell solvent. Also der ist auch gar nicht darauf angewiesen.
5: Das hast du schön gesagt.
6: Naja, aber es ist ja einfach so, der muss es nicht machen, der möchte das. Also als er das gesagt hat, jetzt am Montag im Konrad-Adenauer-Haus, musste ich auch nochmal daran denken, der hat 3 Anläufe unternommen, um in dieses Konrad-Adenauer-Haus zu kommen, um CDU-Chef zu werden. Der hat 2 Anläufe unternehmen müssen, um dann ins Kanzleramt gewählt zu werden. Also das ist jemand, der will das auch.
5: Gut, jetzt könnte man auch sagen, nach so einem O-Ton, den wir gerade gehört haben von Friedrich Merz, dann könnten ja die Debatten aufhören, weil er gesagt hat, nee, wird es nicht geben. Und man hatte sonst auch immer so den Eindruck, gerade CSU-Chef Markus Söder ist so jemand gewesen, der ihm den Rücken stärkt. Und der war in dieser Woche in der ARD-Talkshow Maischberger und hat das hier gesagt.
10: Sie sagen, Friedrich Merz ist der richtige Kanzler für diese Zeit.
11: Ich glaube, dass er Kanzler ist und unsere Verfassung gibt jemand ein starkes verfassungsmäßiges Recht.
5: So, das möchte ich einmal erklärt bekommen. Was heißt das? Er spricht von einem starken verfassungsmäßigen Recht. Was meint er damit?
6: Entschuldigung, ich muss immer noch nachschmecken, dieses ich glaube, dass er Kanzler ist. Also das ist natürlich alles, was in einem Gespräch von Markus Söder, aber dieses, ja, ich glaube auch, dass er Kanzler ist. Also würde ich auch sagen, also das war so ein Tick unglücklich formuliert und das passiert natürlich. Aber was dieses starke verfassungsmäßige Recht angeht, ist einfach, das Grundgesetz in Deutschland sieht vor, dass der Kanzler eine starke Stellung hat und auch als Lehrer aus der Weimarer Zeit, dass es nicht leicht ist, den Kanzler aus dem Amt zu bekommen. Du kannst nicht einfach zum Beispiel als Bundespräsident, Staatsoberhaupt hergehen und den Kanzler entlassen. Oder ne, Leute können sagen, hier, der soll weg. Also wir haben da ziemlich klare Regeln und eine starke verfassungsrechtliche Position des Bundeskanzlers.
7: Also zum Beispiel, der Kanzler könnte zum Beispiel zurücktreten. Natürlich kann er das, ja. Kann ihn ja keiner ans Amt fesseln. Wie gesagt, ich glaube nicht, dass das täte, aber er könnte natürlich zurücktreten. Dann müsste er sich an den Bundespräsidenten wenden und sagen, ich will nicht mehr. Und dann wäre er aber geschäftsführend im Amt, bis ein neuer Kanzler gewählt wird. Also das war ja das, was Anna sagte aus der Weimarer Republik. Dieses Land soll nicht ohne Kanzler sein. Mhm. Und es soll dieses Machtvakuum nicht entstehen. Und dann wäre Merz geschäftsführend im Amt. Das würde ihn weiter schwächen, hätte aber quasi an dem, was er tun müsste, jetzt gar nicht so viel Unterschied. Und es müsste halt eben mit der Mehrheit im Bundestag müsste ein neuer Kanzler gewählt werden. Dann gibt es noch das konstruktive Misstrauensvotum. Das gibt es auch im Grundgesetz. Da würde der Kanzler abgewählt werden und gleichzeitig, deswegen konstruktiv, also nicht destruktiv, wegwischend, sondern konstruktiv, würde ein nächster Kanzler, eine nächste Kanzlerin natürlich immer auch, dann gleich mit vorgeschlagen und eventuell gewählt werden. Das hat es aber erst einmal gegeben, 1982, der Wechsel von Helmut Schmidt zu Helmut Kohl.
5: Okay, das heißt also jetzt nochmal aus Unionssicht, wenn die Union sagt, wir wollen dich, Friedrich Merz, nicht mehr als Kanzler, dann könnte sie den nächsten Schritt machen und sagen, pass auf, wir reden mit ihm vorher und schlagen direkt jemand anders vor.
7: Aber das reicht ja noch nicht, weil dann bräuchtest du ja noch mehr Stimmen. Also nur die CDU alleine könnte es nicht, das würde nicht reichen, sondern dann müsste halt die SPD auf jeden Fall mit dabei sein.
4: Und da haben wir einen Falschfahrer auf der A671 Mainz-Wiesbaden. Zwischen Mainz-Spitzdreieck und Hochheim-Süd kommt Ihnen ein Falschfahrer entgegen. Fahren Sie da äußerst rechts und überholen Sie nicht auf der A671 Mainz-Wiesbaden. Zwischen Mainz-Spitzdreieck und Hochheim-Süd ist ein Falschfahrer unterwegs. Vorsicht da in beiden Richtungen. Und die Entwarnung für die A19 Berlin-Rostock. Kein Falschfahrer mehr. Zwischen Glasewitz und Kavelsdorf und weiter im Programm.
6: Und ich finde, dass wir uns jetzt wirklich in Theorie befinden, weil ich halte das für kaum vorstellbar, dass die eigene Unionsfraktion quasi gegen den Willen von Friedrich Merz jemand vorschlägt und sagt, das soll jetzt unser Bundeskanzler werden, dann noch gemeinsame Sache mit der SPD macht. Also es müsste vom Bundeskanzler, es müsste von Friedrich Merz diese Entscheidung kommen, zu sagen, ich ziehe mich zurück. Und dann würde er mit Sicherheit das geordnet haben wollen. Aber wirklich, das ist Theorie.
5: Genau. So. Aber jetzt habt ihr schon die SPD einmal kurz angesprochen. Hört ihr da was? Wäre ihr überhaupt bereit, diesen Schritt mitzugehen?
6: Also, wir haben ja auch Leute hier im Hauptstadtstudio, die sehr, sehr gute Verbindungen zu der SPD haben. Und von denen hören wir, dass die SPD Dinge mitmachen würde. Es stehen ja beide Parteien inzwischen nicht mehr gut da in den Umfragen. Und deswegen möchten sie in jedem Fall Neuwahlen vermeiden. Und meine Vermutung wäre, dass die SPD vieles mitmachen würde, was aus ihrer Sicht helfen würde, dass es irgendwie besser läuft.
7: Okay. Aber um es jetzt mal konkret zu machen, ich glaube, dass es in der SPD schon viele Leute gäbe, die jetzt mit Markus Söder zum Beispiel als nächsten Kanzler nicht so glücklich wären. Mhm. Und ich glaube, dass dann eben jemand wie Henrik Wüst aus Nordrhein-Westfalen der Kandidat der CDU wäre, der für die SPD der deutlich angenehmere oder mehrheitsfähigere wäre.
5: Also wenn wir jetzt schon bei den Spekulationen so sind, wer könnte es denn überhaupt machen? Henrik Wüst, der NRW-Ministerpräsident, wird genannt und der hat sich ja in dieser Woche auch geäußert. Und die Antwort, sagen wir mal so, war auch tatsächlich ein bisschen interessant. Wir hören mal rein.
12: Ich glaube, das ist jetzt nicht die Frage, sondern die Frage muss jetzt wirklich sein, was treibt die Wähler von den Parteien der demokratischen Mitte weg? Das ist mal die wichtigste Frage.
5: Ja, also hat er sehr diplomatisch geantwortet, klingt jetzt aber auch nicht nach dem Ton, hey, der Kanzler sitzt fest im Sattel. Was hat er damit gesagt?
7: Ich fand es erstmal wichtig, er hat das nicht in Düsseldorf gesagt, da wo er hingehört, sondern er hat es hier in Berlin gesagt. Man sieht es, glaube ich, auch direkt vorm Brandenburger Tor. Mhm. Das ist ja schon auch ein Statement. Und
6: Am Montag. Er war am Montag, den Tag nach der Wahl, vor dem Brandenburger Tor zusammen hier mit dem CDU-Spitzenkandidaten Evers und hat Wahlkampf gemacht. Und wie Es heißt, war er nicht am Sonntagabend bei der Präsidiumssitzung im Konrad-Adenauer-Haus, obwohl der Bundeskanzler gesagt hat, kommt doch mal alle vorbei. Also wenn ihr hier seid, kommt doch vorbei. Das kann Zufall sein bei der Terminplanung, ne, dass es denen in Nordrhein-Westfalen gar nicht aufgefallen war. So, ach meine Güte, der Tag nach der Wahl ist ja der Tag nach der Wahl. Also wir unterstützen den Evers im Wahlkampf hier in Berlin. Auf jeden Fall, weißt du, das ist so, du guckst so drauf und denkst dir, und dann hat er ja auch noch mehrere Termine hier in Berlin gehabt, auch noch im Kabarett, in der Distel. Also es war so, ein bisschen seltsam.
7: Aber die Frage ist ja tatsächlich, wer könnte Friedrich Merz überhaupt ersetzen?
5: Genau, wen gäbe es denn da noch?
7: Und da steht Henrik Wüst ganz, ganz vorne. Keine Frage. Aber Henrik Wüst hat ein Problem. Im April 2027, also in etwas mehr als einem halben Jahr, wählt Nordrhein-Westfalen und zwar einen neuen Ministerpräsidenten. Und da steht er ganz oben und ist ganz wichtig. Und es ist tatsächlich auch für die CDU in ganz Deutschland wichtig, dass Nordrhein-Westfalen CDU-Land bleibt. Das heißt, diese CDU muss jetzt, und genau das passiert hinter den Kulissen, abwägen, ob Henrik Wüst jetzt lieber NRW sicher holen soll oder ob man ihn als Kanzlerkandidaten nimmt.
6: Ich glaube schon, der möchte jetzt eigentlich seinen Wahlkampf machen und der möchte da ein ganz ordentliches Wahlergebnis hinlegen und dann steht ihm quasi sowieso alles offen. Natürlich, nach der Wahl in Mecklenburg-Vorpommern in einer guten Woche, wenn die jetzt zum Beispiel so richtig in Dutt geht und dann alle kopflos werden in der Union und sagen, oh Gott, das geht jetzt überhaupt nicht mehr mit Friedrich Merz, jetzt muss irgendjemand ran, vielleicht der Markus Söder. Da muss Henrik Wüst sich überlegen, er kann kein Interesse daran haben, dass, also auch da befinden wir wieder uns in der Theorie, dass Markus Söder dann Kanzler werden würde, weil das würde für ihn bedeuten, dass er sich dann hinten anstellen müsste. Also ich habe schon den Eindruck, dass er das mit dem Kanzler nicht schlecht findet, also Henrik Wüst. Und ich glaube auch, weil nur noch mal so als Nachtrag zu Markus Söder. Markus Söder ist, glaube ich, auch in der CDU nicht mehrheitsfähig.
5: Ja, genau. Okay, aber dann haben wir ja da noch Bundesinnenminister Alexander Dobrindt. Wäre das ein potenzieller Kandidat? Was meint ihr?
6: Auch da glaube ich, er wäre ein potenzieller Kandidat. Er wird sehr gemocht, sehr geschätzt. Er wird auch von der CDU sehr geschätzt. Aber es ist schlichtweg nicht vorstellbar, dass mit einem CSU-Chef Markus Söder ein Alexander Dobrindt Bundeskanzler werden kann. Also mit dem Platzett von Markus Söder. Wenn es einer von der CSU werden sollte, dann wird es Markus Söder.
7: Das glaube ich auch. Und man sollte auch nicht unterschätzen, wir sagen ja immer die Schwesterparteien, CDU und CSU. Aber Schwestern haben sich ja auch nicht immer lieb. Und
5: schön.
7: So ist es in der Union auch.
5: Aber jetzt haben wir nur über Männer gesprochen. Gäbe es denn theoretisch auch eine Frau, die es machen könnte oder die im Gespräch ist?
7: Ja, also aber das ist wirklich, das hört man nur ganz leise.
5: Ja, aber,
7: ne? Aber es gibt momentan tatsächlich mittlerweile eine Frau in der Unionsfraktion, die kann quasi über Wasser gehen. Also
6: die kann alles.
7: Die kann alles und alle sind in ihrem Fanclub.
5: Wer ist das?
7: Nina Wagen, die ehemalige Gesundheitsministerin, und die jetzt durch diese Personalrochade Kanzleramtschefin geworden ist. Und die, das muss man glaube ich sagen, vor einem Jahr auch noch niemand so richtig auf der Reihe hatte. Und mit einem Mal ist es so der Shootingstar in der Union. Und ich glaube nicht, dass sie tatsächlich jetzt schon als Kanzlerin wirklich gehandelt wird. Aber der Name, den hört man schon immer mal.
5: Also dann nochmal, jetzt haben wir natürlich sehr viel spekuliert. Also glaubt ihr, Friedrich Merz kriegt es nochmal hin und schafft es nochmal irgendwie so einen Rückhalt zu bekommen? Oder wie ist eure Einschätzung? Oder haben wir zum Ende des Jahres vielleicht tatsächlich die Kanzlerfrage im Raum und wird ordentlich an seinem Stuhl gesägt? Was glaubt ihr?
6: Da mache ich den Anfang. Ich weiß es nicht. Also es ist eine blöde Antwort auf eine klare Frage, aber ich weiß es tatsächlich nicht. Wenn alles vergleichsweise rational liefe, dann ist Friedrich Merz Ende des Jahres weiterhin der Bundeskanzler, weil man ja auch immer fragen muss, was sind die Alternativen? Wir hatten kurz über Henrik Wüst gesprochen. Henrik Wüst kann auch nicht über Wasser gehen. Die Probleme bleiben dieselben, auch wenn es einen Kanzler Henrik Wüst geben sollte. Die Haushaltsprobleme bleiben dieselben. Die ungelösten Reformen Auseinandersetzung mit der SPD, das bleibt alles. Die Stimmung wäre vielleicht ein bisschen besser und Hendrik Wüst ist auch more likable, also ne, es ist beliebter. Aber eigentlich würde es erstmal alles so bleiben. Also von daher, wenn es rational läuft, eigentlich nicht. Aber wenn das jetzt in Mecklenburg-Vorpommern so sein sollte, dass zum Beispiel die CDU unter 5% fällt, aus dem Landtag rausfliegen würde. Oh, etwas, etwas, was wirklich auch noch mal in der Erschütterung, über die wir gerade sprechen, noch mal eine weitere Erschütterung wäre, dann weißt du nicht ganz genau, was so passiert. Und deswegen meine super Antwort, ich weiß es nicht.
7: Kerstin, wie bist du? Ja, was also, würdest du sagen?
13: Ich glaube, wenn es einen Wechsel jetzt gäbe, dann kommt der ganz schnell. Weil mit dem Argument, dass Hendrik Wüst, wenn dann jetzt ganz schnell nach Berlin wechseln müsste. Das heißt, dann würde es wahrscheinlich nicht mehr bis zum Ende des Jahres dauern, weil, wie gesagt, die Wahlen in Nordrhein-Westfalen sind schon im April. Also dieses Fenster, dieses zeitliche Fenster, das würde dann jetzt sehr schnell nach den Wahlen in Mecklenburg-Vorpommern zum Beispiel, und die sind übernächsten Sonntag, dann müsste es jetzt schnell passieren. Ich empfange eher Signale, dass man... Die CDU ist kein umstürzlerischer Verein, das sind keine Revolutionäre, dass man wahrscheinlich eher an Friedrich Merz noch festhält. Meine Prognose ist, entweder ganz schnell oder dann bleibt das auf jeden Fall bis zur NRW-Wahl.
4: So sind die Aussichten. Das war Berlin Code mit Linda Zervakis und heute mit Anna Engelke und Kersten Palzer. 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
4: 25 Jahre sind die Terroranschläge vom 11. September 2001 nun her mit Folgen, nicht nur für die Menschen in den USA, sondern weltweit. Stichwort etwa der Krieg gegen den Terror. Der Journalist Klaus Brinkbäumer spricht im Zeit-Podcast davon, dass die USA am 11. September vom Weg abgekommen seien.
14: Dass die USA diesen Moment der weltweiten Solidarität und Empathie wirklich verschwendet haben, dass sie falsch reagiert haben, mit Lügen reagiert haben, dass die USA Kriege begonnen haben in Afghanistan und Irak, vor allem Irak, hatte nichts mit dem 11. September zu tun. Und dass dann Folter hinzukam, die Verfolgung der eigenen Bürgerinnen und Bürger, Patriot Act, dass also der 11. September wirklich die Welt verändert hat und die USA zu einem paranoiden Land gemacht hat, die stärkste Nation der Welt, die sich fürchtete. Ich glaube nicht, dass das schon überall angekommen ist und ganz sicherlich nicht in der Regierung Trump.
4: Meint der Journalist Klaus Brinkbäumer. Auch die Augsburger Allgemeine nimmt Bezug auf Trump.
15: Es hat mehr gebraucht als 2 Dutzend Terroristen, um einen Mann wie Trump ins Weiße Haus zu bringen. Die Finanzkrise von 2008, wirtschaftliche und soziale Ungleichheit, Globalisierung und Deindustrialisierung gehören ebenso zu dieser Geschichte. Aber vielleicht wäre es anders verlaufen, wenn Amerika sich weniger von Angst hätte treiben lassen. Vielleicht liegt darin die bitterste Ironie des 11. September. Die Terroristen konnten Amerika nicht zerstören, aber sie konnten dazu beitragen, dass Amerika sich selbst zum Schlechteren veränderte.
4: Die Nordwestzeitung aus Oldenburg blickt genauer darauf, wie sich das Verhältnis zwischen den USA und Deutschland seit den Terroranschlägen verändert hat.
15: In Berlin gingen damals 200.000 Menschen auf die Straße für das, was Kanzler Gerhard Schröder uneingeschränkte Solidarität nannte. Dann wollte Präsident George W. Bush den Irak angreifen und trieb das transatlantische Verhältnis auf einen Tiefpunkt. Angela Merkel heilte die Wunden und ging mit Bush und dessen Nachfolger Obama freundschaftlich um. Doch seit Donald Trump ins Amt kam, ist die transatlantische Freundschaft im freien Fall. 25 Jahre nach 9/11 zweifelt man, ob die USA noch für die Werte stehen, für die sie sich damals angegriffen fühlten.
4: Und die Neue Westfälische aus Bielefeld meint:
15: Heute, eine Generation später, ist ein guter Moment, um sich zu fragen, was seit 9/11 eigentlich mit uns passiert ist. Der Wahlerfolg der AfD in Sachsen-Anhalt ist ein Teil der Antwort auf diese Frage. Es ist ein Ergebnis, das nur zustande kommen konnte, weil sich über die Jahre das Gefühl des Kontrollverlustes bis in unseren Alltag gefressen hat. Was die Bevölkerung jetzt braucht, ist eine Regierung, die Vertrauen wiederherstellt. Menschen müssen erleben, dass der Staat handlungsfähig ist.
4: Das waren die Standpunkte heute, zusammengestellt von Jonas Valentin Weber. Und gleich gibt's hier die Nachrichten um 5 in der ARD Infonacht.

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1: Um 5 Uhr mit Juliette Groß. In den USA ist an die Terroranschläge vom 11. September 2001 erinnert worden. Die zentrale Gedenkfeier fand am Ground Zero in New York statt. Die USA-Korrespondentin der ARD, Marion Schmickler, fasst das Erinnern an die tausenden Toten zusammen.
2: In den 4 Stunden Zeremonie sind 3000 Namen vorgelesen worden und die Vorlesenden waren alle Angehörige. Viele waren die Enkelkinder oder die Kinder von Opfern. Viele haben ihre Großeltern nie kennengelernt. Politische Reden sind hier nicht gewünscht, sondern man will sich auf die Opfer konzentrieren. Und ich habe sehr viele Menschen hier getroffen, die mit Bildern gekommen sind von ihren Angehörigen. Ein Feuerwehrmann hat mir gesagt, sich zu erinnern ist extrem schmerzhaft, aber wir dürfen niemals vergessen.
1: In ganz Deutschland gibt es heute Demonstrationen gegen rechts. In mehr als 35 Städten wollen die Menschen auf die Straße gehen, um nach dem Wahlerfolg der AfD in Sachsen-Anhalt ein Zeichen zu setzen. Die größten Aktionen finden in Berlin und Hamburg statt, wo jeweils mehr als 10.000 Teilnehmende erwartet werden. In der Hauptstadt und in Mecklenburg-Vorpommern werden am kommenden Wochenende neue Parlamente gewählt. Alexander Zverev steht im Finale der US Open. Im Halbfinale setzte sich der deutsche Tennisprofi gegen den Russen Karen Khachanov durch. Aus der Sportredaktion Marcel Stober.
3: Zverev hat sein Niveau bei diesem Turnier deutlich gesteigert. Musste er in den ersten 2 Runden noch über die volle Distanz von 5 Sätzen gehen, verlor er seitdem keinen einzigen Satz mehr. Auch nicht im Halbfinale. Den Russen Karen Khachanov besiegte Zverev mit 6:3, 7:6 und 7:6. Im 3. Satz führte der Russe im Tiebreak, Zverev aber konnte 2 Satzbälle abwehren und wiederum seinen ersten Matchball bei Aufschlag des Gegners verwandeln. Der nervenstarke Zverev hat nun sein 3. Grand-Slam-Finale in Folge erreicht, was vor ihm noch kein deutscher Mann geschafft hat. Das Finale der US Open findet am morgigen Sonntag um 20 Uhr deutscher Zeit statt.
1: Und in der Fußball-Bundesliga hat Aufsteiger Schalke den ersten Saisonsieg gefeiert. Die Schalker gewannen bei Union Berlin mit 3:1. Und in der zweiten Liga ist Nürnberg vorerst Tabellenführer nach einem 2:1 gegen Hannover. Darmstadt gewann gegen Bielefeld ebenfalls mit 2:1. Das waren die Nachrichten. Das Wetter in Deutschland. Tagsüber Wechsel von Sonne und Wolken und vereinzelt Schauer, ab dem späten Nachmittag im Nordwesten etwas Regen. Höchstwerte 18 Grad im Erzgebirge bis 28 Grad in der Oberpfalz. Am Sonntag ganz im Süden länger freundlich, sonst regnerisch bei 16 bis 26 Grad. Am Montag nach Südosten ziehender Regen, dahinter freundlicher bei 17 bis 27 Grad. Es ist gleich 5.03 Uhr.
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4: Die A2 Oberhausen Richtung Dortmund ist zwischen Kreuz Oberhausen und Dreieck Bottrop wegen Bauarbeiten bis Montag früh gesperrt. Die A6 Nürnberg-Heilbronn ist zwischen Neuenstein und Öhringen wegen Bergungsarbeiten in beiden Richtungen weiterhin gesperrt. Die A7 Flensburg-Hamburg ist in Richtung Süden zwischen Hamburg-Schnelsen-Nord und Stellingen sowie in Richtung Norden zwischen Volkspark und Schnelsen-Nord wegen Tunnelwartungsarbeiten bis Montag früh gesperrt. Eine Umleitung ist eingerichtet. Und damit zusammenhängend die A23 Heide-Hamburg ist zwischen Eidelstedt und Dreieck Hamburg-Nordwest in beiden Richtungen wegen Tunnelwartungsarbeiten ebenfalls bis Montag früh gesperrt. Auch hier gibt's eine Umleitung. Die A40 Essen Richtung Dortmund ist zwischen Dreieck Bochum West und Bochum Zentrum wegen Bauarbeiten für 2 Wochen gesperrt. Die A45 Dortmund Gießen ist zwischen Dillenburg und Herborn West wegen Brückenabrissarbeiten bis Montagmorgen in beiden Richtungen gesperrt. Und zum Schluss die A52 Essen Richtung Düsseldorf ist zwischen Essen-Kettwig und Breitscheid wegen Brückenarbeiten bis Montag früh gesperrt. Das war's vom Verkehr. Ihnen eine gute und freie Fahrt.
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4: Wie immer aus dem Studio von NDR Info in Hamburg, heute mit Detlef Karg. Guten Morgen. In den USA haben die Menschen gestern wie in jedem Jahr der Opfer der Anschläge vom 11. September 2001 gedacht. In New York geschieht das traditionell ohne Ansprachen von Politikern. Das Gedenken soll im Mittelpunkt stehen. Präsident Trump ist davon in gewisser Weise abgewichen und hielt eine Rede am Pentagon in Washington, das damals ebenfalls Ziel des Al-Qaida-Angriffs wurde. Seine vier Amtsvorgänger hingegen waren in New York zugegen, ebenso wie Vizepräsident Vance. Mehr dazu von unserem Washington-Korrespondenten Samuel Jakisch.
5: Der Chor ist in Weiß gekleidet, behangen mit Engelsflügeln am Gedenkplatz der Terroranschläge vom 11. September 2001 in New York City. Überlebende und Angehörige erheben sich, gemeinsam mit den Ehrengästen, die ehemaligen US-Präsidenten Bush, Biden, Obama, New Yorks frühere Bürgermeister Bloomberg und Giuliani, der amtierende Vizepräsident J.D. Vance. Um 8.46 Uhr Ortszeit schlägt damals das erste Flugzeug ein, American Airlines Flug 11 im Nordturm des World Trade Centers.
6: Edward L. Allegretto.
7: Eric Allen.
8: Mark Lawrence Beavis.
5: Familienangehörige und Hinterbliebene verlesen heute insgesamt 2.983 Namen. Die Opfer der Flugzeugeinschläge und der Einstürze beider Türme am World Trade Center, des Angriffs auf das Pentagon in Washington vom selben Tag und die Passagiere des entführten und in Pennsylvania zum Absturz gebrachten Fluges United Airlines 93.
9: Louis F. Aversano Jr.
5: Erstmals gibt es heute noch eine siebte Schweigeminute für tausende weitere Menschen, die nach ihrer Arbeit in den Trümmern von 9/11 krank werden. Feuerwehrleute, Einsatzkräfte, Helfer und Bauarbeiter wie Jimmy Nolan.
10: Oh, I was here 25 years ago. I arrived here.
5: Wochenlang arbeitet Jimmy damals in den Trümmern, gräbt Leichen aus den Ruinen, befreit das Stadtviertel von Schutt und giftiger Asche. Zahlreiche Helfer wie Jimmy erkranken anschließend an Krebs- oder Atemwegserkrankungen, die auf ihren Einsatz am schadstoffbelasteten Ground Zero zurückzuführen sind.
11: God bless America, God bless the FDNY and the first responders.
12: So go rest high.
5: In den Monaten und Jahren nach den Anschlägen von 2001 richtet sich die Wut vieler US-Amerikaner auch gegen eigene Mitbürger und Nachbarn, vor allem Muslime. Einer von ihnen ist heute Bürgermeister der Stadt New York. Soran Mamdani ist zwar anwesend, hält aber keine Rede. Die Angehörigen der Opfer von 9/11 bestehen seit Jahren darauf, dass Ground Zero keine politische Bühne wird.
13: And today our country is stronger.
5: In der Hauptstadt Washington D.C. ist das anders. Hier trifft am 11. September 2001 um 9.37 Uhr American Airlines Flug 77 das Verteidigungsministerium. 184 Menschen sterben. Ein Vierteljahrhundert später spricht US-Präsident Donald Trump am Pentagon.
13: That's why we fight today.
5: Wir werden niemals vergessen, deshalb kämpfen wir heute. Wir haben keine Wahl, so der US-Präsident wörtlich.
13: We don't have a choice.
5: In New York City endet der Gedenktag traditionell mit einer Lichtinstallation. Zwei in den Himmel strahlende Lichtsäulen, wo die Zwillingstürme des World Trade Center einst gestanden haben.
4: Soweit der Bericht von Samuel Jakisch und wir vertiefen das noch ein wenig. Dieser Tag, an dem die Al-Qaida-Terroristen die Türme des World Trade Center zum Einsturz gebracht haben, der hat sich bei vielen in das Gedächtnis eingebracht. 3000 Tote, 6000 Verletzte, 8000 Menschen geschätzt sind an den Spätfolgen der Anschläge gestorben. Meine WDR-Kollegin Elif Chenel hat mit dem WDR-Journalisten Thomas Nehls über 9/11 gesprochen. Er war damals Korrespondent im ARD-Studio New York und hat live vom Balkon seiner Wohnung aus berichtet.
14: Ich gucke jetzt direkt da drauf in einer Entfernung von etwa 3-4 Kilometern. Es brennt von mir aus gesehen der rechte Turm dieses 110 Stockwerke hohen größten Bürogebäudes der Welt, wenn nicht dieser eine Turm in Chicago noch ein bisschen größer ist. Flammen schlagen aus dem obersten Viertel. Das ist so etwa der 60. 70. Stock. Es sind zerstört bereits an der Fassade, nach meiner Schätzung von hier in dieser Sichtweise gesehen, 10 Stockwerke, dichte Rauchwolken gehen in Richtung East River. Es sind überall jetzt Martinshörner zu hören. Feuerwehren sind unterwegs. Die Kolleginnen und Kollegen der amerikanischen Radio- und Fernsehstationen sind dabei, ein Network aufzubauen. Nähere Einzelheiten kann ich Ihnen von hier jetzt noch nicht sagen.
15: Es ist damals 14.56 Uhr deutscher Zeit. Thomas Niels als erster deutscher Journalist, der im Radio von dem Anschlag des 11. September erzählt aus New York. Sie kennen diese Aufnahme bestimmt. Was geht Ihnen durch den Kopf, wenn Sie diese Aufnahmen von damals nochmal hören?
16: Die dazugehörigen Bilder, ich habe es ja gesehen, allerdings in einer Entfernung von 3,5 Kilometern aus dem 35. Stockwerk des Hauses, in dem ich mit meiner Frau lebte, über dem Midtown-Tunnel, wer schon in New York gewesen sein sollte. Das ist so in der Nähe der UNO, nicht die luxuriöseste Gegend, aber immerhin, es war ein strahlend blauer Himmel. Ich konnte direkt den East River entlang schauen auf die Südspitze Manhattans.
15: Vor allen Dingen, Sie erzählen das so nebenbei, Sie waren noch zu Hause, Sie waren auf dem Weg zur Arbeit eigentlich.
16: Ich hatte vorher ein Telefonat mit einer der zahlreichen ARD-Anstalten über ein ganz anderes Thema und sagte dann, Schatz, ich muss jetzt mal ins Büro, und das war so ungefähr 8:45, ja schon ein bisschen spät. Und dann drückte ich auf den Fahrstuhlknopf und dann ging die Tür wieder auf von der Wohnung und meine Frau sagte, komm doch mal auf den Balkon, ich war da gerade, um zu gucken, ob es kalt oder warm ist. So simpel war der Einstieg in diese Katastrophe. Und dann sah ich das World Trade Center brennen, ich sah kein Flugzeug.
15: Was haben Sie gedacht, was passiert ist?
16: Ich dachte zunächst an Renovierungsarbeiten, ob Sie es glauben oder nicht, Frau Janell. Ich sagte sogar, als ich im WDR2 Mittagsmagazin anrief, dem Kollegen Erdenberger, als der mich auch fragte, was ist denn passiert? Ich denke an Düsseldorf, 1996, kleine Ursache, große Wirkung, Bunsenbrenner trifft auf Styropor, 16 Tote sind das traurige Ergebnis, oder ein einsamer Mensch ist mit seiner kleinen Cessna oder einer Piper in ein Gebäude geflogen, nämlich in einen der Türme. Ich habe ja kein Flugzeug gesehen. Das war meine erste Interpretation.
15: Und was folgte an diesem Tag? Wir springen einen kleinen Moment zurück, um wieder dort anzuknüpfen. Sie haben mit Manfred Erdenberger gesprochen, dem Vater von Ralf Erdenberger, vor 25 Jahren. Sie haben noch bis weit nach Mitternacht gesendet im WDR2 Mittagsmagazin damals. Sie haben das erste Flugzeug nicht gesehen, sagen Sie, Herr Niels. 17 Minuten später ist das zweite Flugzeug dann in den zweiten Turm geflogen. Was war Ihnen dann klar?
16: Frau Janell, da habe ich auch kein Flugzeug gesehen. Da habe ich aber die Ergebnisse gesehen. Da habe ich gesehen, wie der Südturm diagonal eingerissen wurde. Und da war mir klar, dass es ein Terrorakt war und kein Zufall, kein Unglück.
15: Wenige Minuten später kracht dann ein weiteres Flugzeug in einen Teil, in den Westteil des Pentagons. Diese Bilder, diese Wucht der Bilder, die ist ja auch enorm. Es gab ja eigentlich auch nur diese einen Bilder, die eben damals von New York um die Welt gegangen sind. Sie haben sie dann irgendwann ja, Sie haben sie selbst gesehen, dann später auch dann im Fernsehen. Auch was hat was haben diese Bilder für eine Bedeutung auch für dieses Ereignis?
16: Naja, das wurde unterstrichen durch die Bilder und durch auch die weltweite Schaltung in alle Medien. Das war die Apokalypse, das war der Angriff, wie es auch viele Amerikanerinnen und Amerikaner wertfrei auch heute noch so sehen, auf Amerika. Ein Nachbar von mir, der Ende der 60er Jahre aus New York, ein New Yorker Jude, also dort geboren, nach Berlin kam, der sagte mir vorgestern Abend noch, als wir drüber sprechen, das war der Angriff auf Amerika, schlimmer noch als Pearl Harbor. Er sagte etwas lapidar, Pearl Harbor liegt ja auch oder lag ja auch weit weg bei Hawaii. Das war das Herz der Seele Amerikas, das da vor 25 Jahren getroffen wurde.
15: Das Herz, es ist New York gewesen. Es gab einen weiteren Angriff, der versucht wurde, wieder 20 Minuten später. Passagiere haben dieses Flugzeug über Pennsylvania auf freiem Feld dann zum Absturz gebracht. Wie war das für Sie? Haben Sie da schon ermessen können, was für eine große Auswirkung das alles haben kann?
16: Ich könnte jetzt neunmal klug sagen, ja, ich habe es geahnt, weil ich gerade auch das Wort Apokalypse verwendet habe, dass es geopolitische Folgen haben würde, sicherheitspolitische etc. etc. Schoss mir durch den Kopf, aber ich war ja Reporter und bin es immer noch auch im Ruhestand. Ich musste ja erzählen, was ich sehe und nicht, was ich denke.
15: die Analyse kommt ja bekanntermaßen dann erstmal eine ganze Weile später dann. Sie haben sich ja aber auch mit dem Nahen Osten auch beschäftigt, viele Jahre lang auch, sind dann später im Hauptstadtstudio auch Reporter, Korrespondent dann gewesen, haben noch bis 2003, glaube ich, in den USA gelebt, haben weiter von dort aus als Korrespondent gearbeitet und später haben sie eine Initiative gegründet, einen Verein, Deutsche Initiative für den Nahen Osten.
16: Gegründet hat sie Manfred Erdenberger, der frühere Chefredakteur des WDR.
15: Und mit ihm zusammen sind Sie darin aktiv. Warum haben Sie das gegründet, beziehungsweise was sind die Auswirkungen, was sind die wichtigsten Auswirkungen dieses Tages auf das, was unsere Gesellschaften heutzutage ausmacht?
16: Es hat durchaus einen direkten Zusammenhang, aber auch Münster, der Geburtsort übrigens von Herrn Erdenberger, wegen des Westfälischen Friedens, man höre beide Seiten. Und dieses, deshalb haben Sie den Punkt genau getroffen, ist am 11.09.2001 verloren gegangen. Es werden nicht mehr alle Seiten gehört. Es ist die Dialogbereitschaft ausgetauscht worden und das weltweit zuvorderst von Amerika, von Israel, von auch Russland, ausgetauscht worden gegen Eskalation und gegen Kriegsbereitschaft.
15: Was, wenn Sie jetzt auf diese Zeit zurückschauen, auf die 25 Jahre, hat sich Ihr Blick auch auf diese Anschläge in irgendeiner Weise verändert? Also sehen Sie, weil man liest darüber viel mehr, man erfährt auch mehr Details, Hintergründe, wo sich die Terroristen auch befunden haben. Das war ja relativ schnell dann klar, dass sie auch in Deutschland gelebt hat, Mohammed Atta zum Beispiel. Hat sich Ihr Blick da auf dieses Attentat verändert?
16: Nicht sehr, es ist vieles unterlassen worden. Trotz einiger Warnungen ist es arabischstämmigen Terroristen, wie sich dann herausstellte, erlaubt worden, genehmigt worden, in Flugzeugschulen zu lernen etc. Das geschieht heute natürlich nicht mehr. Amerika hat gelernt, dass es angreifbar ist. Das ist aber eine Binsenweisheit. Es hat sich grundsätzlich leider nichts geändert.
15: Was meinen Sie damit, es hat sich nichts geändert?
16: Es ist außenpolitisch nicht Vorsorge getroffen worden. Im Gegenteil, Begriffe wie Containment, Eindämmung oder andere Dinge, Appeasement wie Beschwichtigung, sind der Häme ausgesetzt heutzutage. Es wird nur noch über Vergeltung nachgedacht. Selbst in Deutschland als Zaungast wird die Außenpolitik militarisiert, es wird Partei bezogen, aber ich komme zurück zum Westfälischen Frieden, es wird nicht auf alle Seiten in Augenhöhe gleichermaßen geachtet.
15: Und das ist etwas, was Ihnen ja auch schon immer wichtig ist, also als Journalist auch eben beide Seiten zu hören, gehört zur DNA, oder mehrere Seiten zu hören, gehört sowieso.

0: Worte von einer Frau, die damals als junge Frau diesen Anschlag miterlebt hat, dass die Leichtigkeit weg ist. Würden Sie das auch so beschreiben?
1: Mit einem knappen Ja, ja.
0: Wir sprechen über dieses Thema und die Bedeutung des 11. September heute auch im WDR5-Tagesgespräch ab 11:50. Und dann wollen wir auch mit Ihnen, unseren Hörerinnen und Hörern, auf diese Frage nochmal schauen. Welche Bedeutung hat der 11. September für Sie? Wie hat der Tag Ihr Leben verändert? Also wo spüren Sie die Folgen des 11. September heute noch? Sie können mir jetzt schon schreiben über die WDR5-App oder eine Sprachnachricht schicken. Aber zu Ihnen nochmal, Thomas Nehls, als ehemaliger Korrespondent, wenn Sie diese Frage beantworten müssen, damals, Sie waren vor Ort, als dieses Attentat passiert, Sie haben all das da auch gesehen, die Folgen danach auch begleitet in Ihrer Arbeit. Was hat sich für Sie, was ist die Bedeutung heute des 11. September für Sie?
1: Naja, dass ich wirklich keine Verzweiflung spüre, aber ziemlichen Pessimismus, was die Frage anlangt, warum ist keiner zur Besinnung gekommen? Ich kann Ihnen keine Antwort darauf geben.
2: Sagt der ehemalige New York-Korrespondent Thomas Nehls im Gespräch mit meiner WDR-Kollegin Elif Chanel.
3: Das Wetter in Deutschland.
2: Und wir blicken auf heute Samstag, den 12. September. Im Süden heiter bis sonnig und trocken, sonst wechselnd, teils auch dicht bewölkt. Zum Abend im Nordwesten aufkommender Regen, sonst nur vereinzelt ein paar Tropfen. Erwärmung auf knapp 20 Grad an der See und bis 27 Grad am Oberrhein. Und die Temperaturen in Deutschland zur Stunde in Kiel 11 Grad, Hamburg 14 Grad, Rostock 12 Grad, Hannover 15 Grad, in Berlin 12 Grad, Kassel 13 Grad, Münster 15 und Köln 14 Grad, Frankfurt am Main 16 Grad, Erfurt 13 Grad, auch in Saarbrücken 13 Grad, Nürnberg 11 Grad, in Dresden 11 Grad, Stuttgart 10 Grad, Freiburg auch 10 Grad und München meldet 12 Grad. Und damit schauen wir auf die Uhr. Es ist 5:20.
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2: Am gestrigen Nachmittag, da hat der Bundestag seine dreitägigen Haushaltsberatungen abgeschlossen. Jetzt sind die Ausschüsse an der Reihe und die Abgeordneten sind teilweise auf dem Weg in ihre Wahlkreise, denn in Mecklenburg-Vorpommern und in Berlin biegt bekanntermaßen der Wahlkampf auf die Zielgerade ein. Nicht nur die Generaldebatte am Mittwoch, die gesamte Woche in Berlin stand im Zeichen des Wahlausgangs in Sachsen-Anhalt. Es herrscht eine gewisse Ratlosigkeit. Was kann man der AfD entgegensetzen und wie weiter mit den Reformen von Schwarz-Rot? Unser Korrespondent Chris Berdrow wirft einen Blick zurück.
4: Vor ein, zwei Wochen war die Welt für Friedrich Merz vielleicht nicht in Ordnung, aber ein paar Gründe, optimistische Botschaften zu senden, hatte er schon. Experten sagen ein Anspringen der deutschen Wirtschaft voraus. Die Regierung diskutiert über Innovationen, Chancen und weniger Missmut im Land bei ihrer Klausur auf Schloss Neuhardenberg.
5: Wir haben Deutschland von morgen diskutiert und dieses Deutschland von morgen ist optimistisch und zuversichtlich.
4: Dann kommt die Wahl in Sachsen-Anhalt und mit der Zuversicht des Kanzlers ist es erstmal dahin.
6: Wir sind alle zutiefst schockiert. Mit dem gestrigen Tag hat sich nicht nur in Sachsen-Anhalt etwas verändert, sondern in ganz Deutschland.
4: Im Bundestag beginnt für Merz und seine Koalition eine Woche, in der auch über den Haushalt hinaus abgerechnet wird. Die Rechnung der Oppositionsführerin Alice Weidel von der AfD geht so.
7: Schauen Sie sich Ihre Kollegen links und rechts von Ihnen an. Einer von den beiden wird in der nächsten Legislaturperiode nicht mehr da sitzen, wenn Friedrich Merz mit Ihnen fertig ist.
4: Mit Spannung wird erwartet, was der Kanzler zu erwidern hat. Am Tag nach der Wahl hat er sich auch selbstkritisch gegeben. Kein Zurück zur Tagesordnung, Reformen besser erklären, eine neue Erzählung entwickeln. Dafür fällt Merz' Antwort im Bundestag seltsam verhalten aus.
6: Ja, Frau Weidel, heute können Sie vor Kraft kaum laufen.
4: Die absolute Mehrheit, sagt Merz weiter, habe die AfD in Sachsen-Anhalt verfehlt. Der Kanzler kommt nur langsam auf Touren. Erst gegen Ende seiner Rede nimmt er die Sache mit dem Erklären und

0: der Erzählung in Angriff.
1: Warum alles das? Was ist die Erzählung? Was ist der Sinn von Reformen?
0: Friedrich Merz, Antwort.
1: Reformen dienen dem Zusammenhalt, dem Fortschritt und der weiteren Entwicklung unseres Landes. In Freiheit und in Frieden.
0: War das jetzt schon der neue Kanzler? Reicht das als Startschuss, um wieder in die Offensive zu kommen? In der Union laufen in dieser Woche viele Diskussionen über ein mögliches AfD-Verbotsverfahren und hinter vorgehaltener Hand auch über die Zukunft des Kanzlers. Zum Abschluss der Haushaltswoche an diesem Freitag rechnet derweil auch Dietmar Bartsch von der Linkspartei mit Schwarz-Rot ab.
2: Sie haben Veränderungen angekündigt und die ganze Woche haben sie verstreichen lassen. Nichts ist passiert. Es ist genau dasselbe wie vor der Wahl in Sachsen-Anhalt.
0: Stillstand aber können sich der Kanzler und seine Koalition jetzt nicht leisten. Denn die nächsten Wahlen stehen schon in einer Woche an. Laut den letzten Umfragen von Infratest DIMAP hat die AfD in Mecklenburg-Vorpommern ihren Vorsprung auf die SPD ausgebaut und in Berlin hat die CDU ihre Spitzenreiterposition an die Linke verloren. Trends, die sich für Schwarz-Rot im Bund zu den nächsten Schockwellen entwickeln könnten.
3: Chris Berdrow informierte.
4: Sport.
5: Mit Marcel Stober. Es ist das Jahr des Alexander Zverev. Der deutsche Tennisprofi hat das Finale der US Open erreicht. Im Halbfinale besiegte er den Russen Karen Khachanov glatt in 3 Sätzen. Überhaupt hat der Deutsche seit der 2. Runde gar keinen Satz mehr abgegeben. Tim Rockmeier berichtet aus New York.
6: Ein grundsolider, seriöser und stabiler Auftritt reichte Alexander Zverev, um in dieses US Open Finale einzuziehen. Der Deutsche spielte nicht spektakulär, nicht mitreißend, sicher auch nicht sein Top-Niveau. Er machte einfach das, was nötig war, seinen Job, um seinen Gegner Khachanov in 3 glatten Sätzen zu bezwingen. Der erste Satz dabei klar der beste des Deutschen, den holte er sich nach rund einer halben Stunde mit 6:3. Danach spielte der Russe deutlich höheres Risiko. Zverev dagegen leistete sich einige Unkonzentriertheiten, spielte eigentlich auch zu passiv, war aber eben immer noch gut genug, vor allem bei seinem eigenen Aufschlag für die Nummer 50 der Welt. Die Sätze 2 und 3 gingen im Tiebreak an Zverev, der nach knapp 3 Stunden seinen ersten Matchball verwandelte und dies mit einem breiten Grinsen und weit ausgebreiteten Armen feierte. Nach dem Titel bei den French Open und der Finalteilnahme in Wimbledon steht der Deutsche zum 3. Mal in diesem Jahr in einem Grand-Slam-Finale. Eine herausragende Bilanz.
5: Das Finale dann am morgigen Sonntag um 20 Uhr deutscher Zeit. In der Fußball-Bundesliga hat der FC Schalke 04 nach dem Punkt gegen den FC Bayern letzte Woche nun auch den ersten Sieg geholt, ein 3:1 bei Union Berlin. Aus der Hauptstadt berichtet Lars Becker.
7: Schalke in der ersten Hälfte gegen schwache Unioner, die klar bessere Mannschaft mit vielen Chancen und dem hochverdienten Führungstreffer durch den Ex-Unioner Gosens. Direkt nach der Pause das 2:0 durch Aouchiche. Der VAR hob die Abseitsentscheidung von Schiedsrichter Gerach auf. Der musste kurz darauf angeschlagen vom 4. Offiziellen ersetzt werden. Union machte endlich Druck, Schalke-Keeper Karius hielt mehrfach glänzend. Dann traf Skarke in der langen Nachspielzeit doch noch zum 1:2. Aber Wöber machte in der letzten Szene des Spiels mit dem 3:1 alles klar für Schalke. Großer Jubel bei S04, schwere Enttäuschung bei Union.
5: In der 2. Liga geht eine Serie weiter, eine andere endet. Der 1. FC Nürnberg hat 2:1 gegen Hannover gewonnen und bleibt saisonübergreifend das 10. Spiel am Stück ungeschlagen. Darmstadt 98 holte sich ein 2:1 gegen Bielefeld. Das ist der 1. Sieg seit Anfang März für die Hessen. In der Bundesliga der Frauen geht das Nordderby an Werder Bremen 1:0 gegen den Hamburger SV. 3. Saisonsieg schon im 4. Spiel für Werder. Der HSV bleibt weiter sieglos. In der Leichtathletik wird an diesem Wochenende ein neuer Wettbewerb geboren. Beim Ultimate Championship in Budapest, einem offiziellen Event des Weltverbandes, ist es das Ziel, ein kompaktes, fernsehfreundliches Format mit nur 28 Entscheidungen in 3 Tagen zu schaffen. Die Topstars der Szene sind dabei und das Preisgeld ist übrigens auch höher denn je. 150.000 US-Dollar gibt's zum Beispiel für jeden Sieger einer Einzeldisziplin. Und an diesem ersten Tag konnte mit Hammerwerfer Merlin Hummel auch ein Deutscher diese Prämie schon einstreichen, Jens Gideon.
8: Der 24-Jährige ist damit der erste deutsche Ultimate Champion. Mit 81,46 Meter schockte Merlin Hummel die Konkurrenz bereits im ersten Versuch. Weder Europameister Benzer Hallas aus dem Gastgeberland Ungarn noch Olympiasieger Ethan Katzberg konnten diese Weite überbieten. Der Kanadier ist nach 2 ungültigen Versuchen sogar früh ausgeschieden. Merlin Hummel kassiert für seinen Einzelsieg ein Fabelpreisgeld von knapp 130.000 Euro. Zum Vergleich, für einen Olympiasieg in Paris gab es 20.000 Euro. Im zweiten Finale mit deutscher Beteiligung hat die 4x100 Meter Mixed-Staffel ohne Topläuferin Gina Lückenkämper einen ordentlichen 6. Platz belegt. Die beste Show des Abends hat einmal mehr Stabhochsprung-Superstar Armand Duplantis geliefert. In Budapest ist der Schwede über 6,20 Meter geflogen.
5: Und die deutschen Volleyballmänner haben sich bei der Europameisterschaft über den zweiten Sieg im zweiten Spiel gefreut. Lettland wurde mit 3:0 besiegt. Ihre Vorrunde bestreiten die Deutschen im rumänischen Cluj-Napoca. Dort ist dann heute EM-Co-Gastgeber Rumänien der nächste Gegner.
4: Marcel Stubber war das mit dem Sport.

Und gleich folgen hier die Nachrichten zur halben Stunde in der ARD-Infonacht. Wir blicken dann auf die Rolle von Griechenlands Reedern in der derzeitigen Schifffahrtskrise und auf die Haushaltsdebatte auf den letzten Tag, den Etat für Arbeit und Soziales. Bis gleich.

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1: Um 5.29 Uhr mit Juliette Groß. Die USA haben der fast 3000 Opfer der Terroranschläge vom 11. September 2001 gedacht. Präsident Trump nahm an einer Gedenkzeremonie am Pentagon teil. In New York gab es eine Schweigeminute. Aus Washington Samuel Jakisch.
2: 2.983 Namen werden an diesem Freitag am 9/11 Memorial Plaza in New York City verlesen. Erstmals gibt es in New York auch eine eigene Schweigeminute für tausende Feuerwehrleute, Einsatzkräfte, Helfer und Bauarbeiter, die nach ihrer Arbeit in den Trümmern von 9/11 erkrankt und gestorben sind. Zahlreiche Fälle von Krebs- und Atemwegserkrankungen sind auf ihren Einsatz am schadstoffbelasteten Ground Zero zurückzuführen. Erst Anfang dieser Woche veröffentlichte die Stadt New York neue Unterlagen zur verheerenden Luftqualität damals direkt nach den Anschlägen.
1: In der indischen Hauptstadt Neu-Delhi beginnt heute ein zweitägiges Gipfeltreffen der 11 sogenannten BRICS-Staaten, zu denen unter anderem das Gastgeberland Russland und China gehören. Auch die Präsidenten der beiden Großmächte Putin und Xi Jinping nehmen teil. Es gehe um einen Austausch zu globalen und regionalen Fragen, so der indische Ministerpräsident Modi. US-Präsident Trump reist heute nach Irland. Zunächst trifft er in Dublin Premier Martin und Präsidentin Connolly. Aus Shannon in Irland, Mareike Aiden.
3: Zahlreiche Proteste werden erwartet, vor allem gegen Trumps Israel- und Gaza-Politik, aber auch gegen seine Umwelt- und Einwanderungspolitik. Eine aktuelle Umfrage der irischen Zeitung Sunday Independent zeigt, dass knapp 70% der Iren dem Besuch des US-Präsidenten kritisch gegenüberstehen. Das Treffen mit Connolly wird von vielen Iren mit Spannung, aber auch mit einer gewissen Nervosität erwartet. Connolly hatte Trump mehrfach scharf kritisiert und ihn unter anderem als launisch und unberechenbar bezeichnet. Er sei jemand, der Mobbe und Zölle einführe, wann immer es ihm passe. Anschließend reist Trump an die irische Westküste zu seinem eigenen Golfresort im kleinen Ort Doonbeg, das er seit 2014 besitzt.
1: Die für kommende Woche in Rom geplanten Gespräche zwischen Israel und dem Libanon werden offenbar verschoben. Laut dem Nachrichtenportal Axios sollen die Verhandlungen erst im Oktober stattfinden. Grund sind Terminüberschneidungen mit jüdischen Feiertagen, eine Konferenz in Paris und die Vorbereitungen für die UN-Vollversammlung. Geplant ist, dass sich die Botschafter beider Länder dann in Washington treffen. Das Wetter in Deutschland. Tagsüber Wechsel von Sonne und Wolken und vereinzelt Schauer, ab dem späten Nachmittag im Nordwesten etwas Regen. Höchstwerte 18 Grad im Erzgebirge bis 28 Grad in der Oberpfalz. Am Sonntag ganz im Süden länger freundlich, sonst regnerisch bei 16 bis 26 Grad. Am Montag nach Südosten ziehender Regen, dahinter freundlicher bei 17 bis 27 Grad. Das waren die Nachrichten.
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4: Mit einer aktuellen Sperrungsmeldung. Die A6 Nürnberg-Heilbronn ist zwischen Neuenstein und Öhringen wegen Bergungsarbeiten weiter in beiden Richtungen gesperrt. Soweit diese Meldungen. Ihnen eine gute und freie Fahrt.
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4: Im Studio ist Detlef Karg. Guten Morgen. Der 25. Jahrestag der Anschläge vom 11. September, er geht nun auch in den USA so langsam seinem Ende entgegen. Wir wollten ja in der ARD-Infonacht von Ihnen, den Hörerinnen und Hörern der ARD-Infonacht, wissen, was Sie mit diesem Tag in Ihren Erinnerungen verbinden. Und wir haben jetzt hier noch einmal gesammelte Stimmen für Sie.
5: Mein Name ist Peter Johann Lund, ich rufe Sie aus Hamburg an. Ich befand mich nicht in Hamburg, sondern in Düsseldorf in einer Konferenz und haben uns nach Beendigung dieser Sitzung gewundert, dass auf dem Weg vom 5. Stock auf die Straße weder im Fahrstuhl noch im Treppenhaus Kollegen begegnet sind. Das Taxi, was uns dann zum Flughafen fuhr, der Fahrer sagte uns, wahrscheinlich hat der Dritte Weltkrieg gerade begonnen. Es war einfach unfassbar.
6: Mein Name ist Marion Handrick. Ich wohne in Mur am See. Das ist in der Nähe von Gunzenhausen, Altmühlsee. Ich war zu der Zeit mit meinen 4 kleinen Kindern auf Mutter-Kind-Kur. Es war dann ziemlich viel Panik. Die Leute haben so überhaupt nicht gewusst, was sie da dran halten sollen. Die Kinder waren völlig durcheinander. Und die haben dann auch erzählt, dass dann die Psychologen eingesetzt wurden, die vor Ort waren, um die Kinder wieder zu beruhigen. Und in den Kinderbetreuungsgruppen wurde darüber natürlich auch gesprochen. Und es war sehr, sehr erschreckend für die Kinder auch. Also natürlich auch für uns, ganz klar. Jeder hatte so seine Geschichte. Also es war alles in allem ein Tag, den ich nie vergessen werde.
7: Ich heiße Larry Zweig, ich wohne in Fürth. Ich komme aus New York. Ich bin seit 40 Jahren in Deutschland. Ich bin aufgewachsen mit diesen Türmen. Ich war mehrmals dort. Es war ein Teil von meinem Leben. Es hat einen Unterschied zwischen mich und allen meinen Familienmitgliedern, die immer noch in New York waren. Die haben es live erlebt und sie waren so bitter und diese Bitternis konnte ich nicht teilen.
8: Mein Name ist Isabel Wetzel. Ich rufe aus Wendisch-Evern bei Lüneburg an. Ich war damals frisch nach dem Abitur Anfang September nach Südamerika geflogen und war dort in der Hauptstadt von Ecuador, in Quito, an einer Sprachschule. Und ein paar Tage vor Ort kam ich morgens in die Sprachschule und ich erinnere mich ja genau an den Augenblick, wie alle wie gebannt auf einen kleinen Fernseher starrten und die schlimmen Ereignisse verfolgten. Dieser Augenblick bleibt tief in Erinnerung, weit weg von der Heimat. Das ist tief geblieben.
4: Und das waren noch einmal Erinnerungen an den Jahrestag der Anschläge vom 11. September 2001.
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4: 25 Jahre nach 9-11, wie haben die Anschläge unsere Welt und unsere Gesellschaft verändert? Dazu der Kommentar von Christoph Heinzle.
9: 9-11 ist nicht vorbei. Die Terroranschläge hatten weitreichende Folgen für Politik und Gesellschaft, auch in Deutschland. Politisch erinnern wir uns heute wieder an die uneingeschränkte Solidarität Deutschlands, die Bundeskanzler Gerhard Schröder vor genau 25 Jahren den USA versprochen hat. Das war mehr als eine Worthülse. Die Bundeswehr machte sich bald an der Seite der Amerikaner auf nach Afghanistan. Deutschlands Sicherheit sollte auch am Hindukusch verteidigt werden. Vor allem aber wollte man der US-Regierung zeigen, dass die Deutschen sich nicht verstecken, wenn Solidarität eingefordert wird, dass Beistand keine Einbahnstraße ist. Schließlich konnte sich die Bundesrepublik vor allem im Kalten Krieg auf den Schutz der USA verlassen. Doch diese uneingeschränkte Solidarität hatte ihren Preis. Von den 93.000 Bundeswehrsoldatinnen und Soldaten in 2 Jahrzehnten Afghanistan-Einsatz kamen 60 nicht lebend zurück. Mehrere Tausend wurden verwundet und traumatisiert. Und am Ende beschlossen die Amerikaner den Abzug und alle anderen mussten mit. Chaos war die Folge und die erneute Machtübernahme der Taliban. Militärisch ist Deutschland von den USA weiterhin abhängig, auch wenn es sich seit der Amtsübernahme Trumps und erst recht seit dem Angriffskrieg Russlands in der Ukraine um mehr Eigenständigkeit bemüht. Der Weg ist aber lang. Folgen hat der 9-11 auch für die deutsche Gesellschaft. Die Wucht der Explosionen und die Live-Bilder aus New York lösten auch hier Schockwellen aus. Unser Gefühl von Sicherheit war nachhaltig erschüttert. Und es sollte sich angesichts weiterer Anschläge auch nicht wieder einstellen. Madrid, London, Paris, Magdeburg, Breitscheidplatz und CSD in Berlin. Und mit dieser Verunsicherung wuchs das Misstrauen gegenüber Menschen mit Einwanderungsgeschichte, vor allem gegenüber Muslimen. Vom schrägen Blick auf den jungen Mann mit Rucksack, der in der U-Bahn auf Arabisch ins Handy brüllt, über den Mitschüler aus Afghanistan, der sich nach jedem neuen Anschlag dumme Sprüche anhören muss, bis zum Syrer, der regelmäßig ohne jeden Anlass bei Kontrollen rausgezogen wird. Die Betroffenen erinnern sich daran, dass diese Blicke, dieser Generalverdacht, seit dem 11. September 2001 intensiver geworden sind. Vieles seitdem passiert, klar. Anschläge von Islamisten, Ausschreitungen von Gewalttätigen, Bedrohungen durch Banden. Skepsis scheint da berechtigt. Sie darf aber nicht den Generalverdacht münden. Sie darf nicht Menschen bedrohen, die sich nichts haben zu Schulden kommen lassen. Viele denken jetzt auch nach den Erfolgen der AfD darüber nach, ob Deutschland für sie noch der richtige Ort zum Leben ist, selbst wenn sie längst Deutsche sind, hier Karriere gemacht und Familien gegründet haben. 9-11 ist nicht vorbei. Das spüren all jene unter uns, die vor 25 Jahren voller Erschütterung verfolgt haben, was passiert ist. Bestürzung, Fassungslosigkeit und Trauer von damals kommen heute wieder hoch, wenn wir uns erinnern. Nichts wird mehr sein, wie es bisher war, hieß es damals. Das stimmt sicher nicht. Zu viel ist seitdem passiert. Aber 9/11 hat Spuren hinterlassen.
4: Das war die Meinung von Christoph Heinzle.
0: Wirtschaft.
4: Trotz der weltweiten Krisen oder gerade deshalb, das Geschäft vieler Reeder boomt, vor allem jener aus Griechenland. Bei den Transportkapazitäten auf See liegt das kleine Land auf Platz 1. Doch gleichzeitig gibt es viel Kritik an den griechischen Schifffahrtsunternehmern. Astrid Halder berichtet.
10: Yorgos Prokopio ist einer der mächtigsten griechischen Reeder. Auch wenn der Schiffsverkehr in der Straße von Hormus seit dem Irankrieg fast zum Erliegen gekommen ist, hat der 80-jährige Milliardär mit seinen Schiffen den blockierten Seeweg passiert. In der Öffentlichkeit gibt Prokopio gern mit seiner Kühnheit an, auch wenn nicht ganz klar wird, ob er sich damit wirklich auf den Seeweg bezieht.
11: Griechenland steht in der Tradition, seit der Antike Blockaden zu brechen. Mehr Details möchte ich nicht verraten, aber ich denke, die Hinweise reichen, um zu verstehen, was ich meine.
10: Prokopio ist nicht der einzige griechische Reeder, der das gefährliche Unterfangen wagt. Adonis Talayorgos von der panhellenischen Seemannsgewerkschaft verurteilt diese Fahrten.
11: Die Reeder spielen mit dem Feuer. Sie setzen das Leben ihrer Besatzungen aufs Spiel und das ist inakzeptabel und verbrecherisch, weil niemand in Ausübung seines Geschäfts als Reeder legitimiert ist, das Leben der Besatzungen zu gefährden.
10: Doch für die Reeder scheint sich das Risiko zu lohnen, so Max Jons, Professor für maritimes Management an der Hamburg School of Business Administration.
12: Man kann für diese Fahrten zurzeit mit größeren Tankern bis zu $500.000 am Tag verdienen. Und das ist bis zu das Zehnfache, was man normalerweise mit solchen Schiffen am Tag verdient.
10: Auch aktuell investieren die griechischen Schiffsunternehmer wieder stark in ihre Flotte. Branchenberichten zufolge dieses Jahr über 14 Milliarden US-Dollar. Obwohl Griechenland nur gut 10 Millionen Einwohner hat, liegt es bei den weltweiten Transportkapazitäten vorne. Der griechische Journalist Yorgos Fokianos, der auf Schifffahrtsthemen spezialisiert ist, erklärt:
11: Wenn man sich vorstellt, dass Griechenland 20% der globalen Transportkapazitäten besitzt, dann wird klar, dass wir es mit enormen Geldsummen zu tun haben.
10: Die Reeder sorgen für 8% des griechischen Bruttoinlandsprodukts. Einige Reeder besitzen auch Medienunternehmen. Belege für Versuche, Einfluss auf Politik und die öffentliche Meinung zu nehmen, gibt es nicht. Doch Fakt ist, immer wieder können sich die griechischen Schiffsunternehmer mit ihren Interessen durchsetzen. Besonders deutlich wurde das während der griechischen Finanzkrise 2015. Und erstaunte auch Jean-Claude Juncker, damals Präsident der EU-Kommission. Juncker hatte dem damaligen Premierminister Alexis Tsipras vorgeschlagen, die griechischen Reeder zu besteuern.
11: Weil ich in den Zeitungen gelesen hatte, dass er ein Kommunist sei. Ich war überrascht, als ich ihm vorschlug, die Reeder zu besteuern, den reicheren Teil der griechischen Gesellschaft, dass er das ablehnte. Ich erinnerte mich, dass ich dann sagte, Sie sind von den Linken, ich von den Rechten, okay?
13: From the left, I'm from the right, okay.
10: Tsipras bestreitet heute Junkers Version. Er sagt, es wäre da auch noch um andere Besteuerungen gegangen. Doch während Bürger und kleinere Unternehmen harte Sparmaßnahmen tragen mussten, konnten die Reeder ihre Privilegien damals weitgehend erhalten. Die Bereitschaft der griechischen Schiffsunternehmer, dorthin zu gehen, wo Konflikte, Sanktionen und Unsicherheit sind, verschafft ihnen enorme Gewinne. Umweltschutz, das Wohlergehen der Seeleute und Sanktionen gegen Russland scheinen eine Nebenrolle zu spielen.
4: Astrid Halder informierte.
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4: 3 Tage lang hat der Bundestag den neuen Haushalt beraten. Alle Minister mussten ihre Einzelpläne des jeweiligen Hauses einbringen und auch verteidigen. So auch Bärbel Bass, die SPD-Chefin, verantwortet den bei weitem größten Posten im Rekordhaushalt für Arbeit und Soziales. Kritik kommt von zwei Seiten. Die einen wollen mehr sparen, die anderen kritisieren wachsende Ungerechtigkeit. Dabei zahlt kaum ein OECD-Land so viele Sozialleistungen wie Deutschland. Dagmar Pepping fasst die Debatte zusammen.
14: Bärbel Bas saß mit zusammengekniffenen Lippen auf der Regierungsbank. Die Arbeits- und Sozialministerin von der SPD bekam viel Kritik zu hören aus der Opposition, von AfD, Grünen und Linken.
15: Sie verwalten nur noch den Mangel, statt ihn zu beheben.
16: Dieser Haushalt ist auf Sand gebaut. Er ist ungerecht und unsozial.
17: Ihre Politik folgt immer wieder demselben Muster. Beschäftigten begegnen Sie mit Misstrauen, Erwerbslose schikanieren Sie, Vermögen und Konzerne dagegen behandeln Sie mit Samthandschuhen. Diese soziale Kälte sieht man auch im Haushalt.
14: Der Haushalt für Arbeit und Soziales ist der mit Abstand größte Etat der Bundesregierung. 201 Milliarden Euro sind für das Jahr 2027 vorgesehen. So viel wie noch nie. Darauf wies auch der CDU-Politiker Johannes Winkel hin, als er auf die Kritik aus der Opposition reagierte. Dieser Sozialstaat lasse niemanden im Stich, sagte der Vorsitzende der Jungen Union.
18: Die entscheidende Frage und der entscheidende Maßstab auch für so einen Haushalt ist die Frage der sozialen Gerechtigkeit. Der Haushalt für das BMAS, der Haushalt, das Geld für den Sozialstaat, der steigt seit Jahren. Gleichzeitig steigt aber nicht zwingend das Gerechtigkeitsgefühl in der Bevölkerung, was den Sozialstaat anbelangt.
14: Ministerin Bärbel Baas hatte zuvor in ihrer Rede für den Reformkurs der Bundesregierung geworben.
19: Liebe Kolleginnen und Kollegen, mir ist wichtig, unsere Reformen sind kein Selbstzweck. Es geht nicht darum, nur den Mangel zu verwalten. Ganz im Gegenteil. Es geht darum, dass wir dieses Land wieder besser machen. Dazu gehören gute Löhne, faire Arbeitsbedingungen, der Ausbau der Tarifbindung und sichere Renten.
14: Dafür, und damit vor allem die jungen Menschen nicht überbelastet werden, müsse die Koalition in dieser Legislaturperiode die Rentenreform umsetzen, so Baas.
19: Alles andere kommt uns teuer zu stehen, führt zu Rentenkürzungen und zu massiv steigenden Beiträgen.
14: Baas ging auch auf die Diskussion über die abschlagsfreie Rente nach 45 Beitragsjahren ein. Im Volksmund Rente mit 63 genannt. Die Rentenkommission der Bundesregierung hatte vorgeschlagen, diese Regelung abzuschaffen. Aus der SPD, aber auch von ostdeutschen CDU-Ministerpräsidenten, gibt es Widerstand gegen diese Empfehlung der Kommission. Baas lobte die insgesamt 33 Vorschläge der Kommission als sehr gut und hatte diese Botschaft an die Bürger.
19: Ich will den Menschen, die gerade Angst haben, dass es übermorgen abgeschafft wird und dass ihre Verträge, die sie jetzt abgeschlossen haben, schon nicht mehr gelten. Es wird einen Vertrauensschutz geben, darauf können sich alle verlassen.
14: Da viele Unternehmen gerade in einer Umbruchphase sind und Arbeitsplätze abbauen müssen, werde man auch darüber reden, wie man diesen Abbau sozialverträglich hinbekommen könne, kündigte Baas an. Als sich während der Debatte ein Koalitionskollege von der CDU vom Rednerpult an sie wandte, verdüsterte sich die Miene von Baas spürbar. Mark Biadasch, der Sprecher der Unionsfraktion für Arbeit und Soziales, gab Baas nämlich einen höflich verpackten Auftrag für mehr Tempo mit.
20: Heute stehe ich auch hier, Frau Ministerin, mit einer Bitte. Liefern Sie uns diese dringenden, wichtigen Reformen. Geben Sie uns die Gesetzentwürfe in die Hand, damit wir Wachstum und den Wohlstand in diesem Land erhalten können.
14: Denn nur so könne man die Errungenschaften unseres Sozialstaates dauerhaft sichern, betonte der CDU-Politiker.
4: Dagmar Pepping berichtete.
0: Kultur.
4: An diesem Samstag gehen die BBC Proms mit der sogenannten Last Night of the Proms zu Ende. Das letzte Konzert des Klassikfestivals ist traditionell eine Mischung aus Folklore und Feierlaune. Die meisten Publikumsgäste bringen entsprechend Flaggen und Kostüme mit. Auf der Bühne gibt es ein Staraufgebot. Lisa Maria Röhling blickt voraus.
21: Schnelle Rhythmen, laute Fanfaren und ein gewisses Gefühl von Partystimmung. So wird die Last Night of the Proms in diesem Jahr mit der Candide-Ouvertüre von Leonard Bernstein eröffnet. Wie so oft bei diesem Abschlussabend des Klassikfestivals startet das Konzert mit einer bunten Mischung aus Klassikern der Klassik und Populärmusik. Und diesmal passt der Abend ganz hervorragend zum diesjährigen Motto der Proms. Die Macher hatten anlässlich des 250-jährigen Bestehens der Vereinigten Staaten einen USA-Schwerpunkt gesetzt. Und da passt der amerikanische Komponist Leonard Bernstein ganz hervorragend. Die Bandbreite von klassischen Sinfonien bis hin zu experimentellen Konzerten war gewohnt umfangreich. Proms-Chef Sam Jackson erklärte zur Halbzeit der Konzertreihe, aus seiner Sicht sei die diesjährige Festivalausgabe sehr erfolgreich.
22: At the moment, on every metric as we look at the season, is going very well.
21: Die Zahlen seien gut, sagt Jackson. Trotzdem müssen sich die Proms-Macher mit Veränderungen auseinandersetzen. Die BBC hat einen Sparkurs auferlegt bekommen. Auch die Proms müssen ihr Budget neu ordnen. Die Zuschauer sollen davon so wenig wie möglich mitbekommen, sagt Sam Jackson. Aber die Einschnitte werden schon kommendes Jahr umgesetzt und dafür müssen sich die Veranstalter mit schwierigen Fragen auseinandersetzen. Wie viele internationale Orchester können wir wirklich einladen? Wie können wir besser mit Orchestern zusammenarbeiten, die näher an uns dran sind? Am Ende wollen wir das Repertoire und auch die künstlerische Bandbreite erhalten. Aber es ist trotzdem sehr schwierig.
22: Hard.
21: diesem Jahr wird aber noch aus den Vollen geschöpft und das spiegelt sich auch am Abschlussabend wieder. Bei der Last Night of the Proms ist das Klavierkonzert von Samuel Barber einer der Höhepunkte, auch weil es von der Star-Pianistin Yuja Wang aufgeführt wird. Bei den Proms ist die chinesische Künstlerin keine Unbekannte. Seit 2011 tritt sie regelmäßig bei den Konzerten in der Royal Albert Hall auf. Das Klavierkonzert selber schrieb Samuel Barber 1962 auf dem Höhepunkt seiner Karriere. Ein Jahr später sollte er dafür seinen zweiten Pulitzerpreis bekommen. Dabei musste er den ersten Entwurf komplett überarbeiten. Der dritte Satz des Stückes galt in der Originalversion selbst für die versiertesten Pianisten als unspielbar. Der zweite Teil des Abends steht wie gewohnt ganz im Zeichen traditioneller britischer Musik. Neben den Solisten gehört die Bühne vor allem den Chören der BBC und dem BBC Symphony Orchestra unter der Leitung des finnischen Chefdirigenten Sakari Oramo. Für ihn sind es die 14. Proms als Chefdirigent und trotzdem sei die Konzertreihe immer wieder etwas Besonderes.
1: It's the variety, the sheer scale.
21: Es ist die Vielfalt, die Größe, die vielen Musikstücke, die Qualität der Musiker genauso wie des Publikums. Aber auch die Tradition, dass Menschen in den Konzerten stehen zum Beispiel. Und dann eben wirklich die Bandbreite der Auftritte, die hier passieren.
1: The sheer range and quality of the performances that happen here.
21: Fans der Last Night of the Proms dürfen sich also auf die gewohnte Mischung aus Tradition und Klassik-Highlights freuen. Und trotz der angekündigten Kürzungen wird auch jetzt schon das Programm fürs nächste Jahr sehnlichst erwartet. Da feiern die Proms nämlich ihren 100. Geburtstag.

0: Last Night of the Proms, das war ein Bericht von Lisa Maria Röhling.
1: Standpunkte.
0: 25 Jahre sind seit den Terroranschlägen vom 11. September 2001 vergangen, mit massiven Folgen nicht nur für die Menschen in den USA, sondern in weiten Teilen der Welt für uns alle. Stichwort Krieg gegen den Terror, verschärfte Sicherheitsmaßnahmen überall. Der Journalist Klaus Brinkbäumer spricht im Zeit-Podcast davon, dass die USA am 11. September vom Weg abgekommen seien.
2: Dass die USA diesen Moment der weltweiten Solidarität und Empathie wirklich verschwendet haben, dass sie falsch reagiert haben, mit Lügen reagiert haben, dass die USA Kriege begonnen haben in Afghanistan und Irak, vor allem Irak, hatte nichts mit dem 11. September zu tun. Und dass dann Folter hinzukam, die Verfolgung der eigenen Bürgerinnen und Bürger, Patriot Act, dass also der 11. September wirklich die Welt verändert hat und die USA zu einem paranoiden Land gemacht hat, die stärkste Nation der Welt, die sich fürchtete. Ich glaube nicht, dass das schon überall angekommen ist und ganz sicherlich nicht in der Regierung Trump.
0: Sagt der Journalist Klaus Brinkbäumer. Und wir haben zwischendrin einen Falschfahrer auf der A448 Südumfahrung Bochum. Zwischen Dreieck Bochum West und Dreieck Dortmund-Witten kommt Ihnen ein Falschfahrer entgegen, fahren Sie da äußerst rechts und überholen Sie nicht. Und nun weiter im Programm. Die Nordwestzeitung aus Oldenburg blickt genauer darauf. Nein, Verzeihung, wir sind bei der Augsburger Allgemeinen. Sie nimmt Bezug auf Donald Trump.
3: Es hat mehr gebraucht als 2 Dutzend Terroristen, um einen Mann wie Trump ins Weiße Haus zu bringen. Die Finanzkrise von 2008, wirtschaftliche und soziale Ungleichheit, Globalisierung und Deindustrialisierung gehören ebenso zu dieser Geschichte. Aber vielleicht wäre es anders verlaufen, wenn Amerika sich weniger von Angst hätte treiben lassen. Vielleicht liegt darin die bitterste Ironie des 11. September. Die Terroristen konnten Amerika nicht zerstören, aber sie konnten dazu beitragen, dass Amerika sich selbst zum Schlechteren veränderte.
0: Die Nordwestzeitung aus Oldenburg blickt genauer darauf, wie sich das Verhältnis zwischen den USA und Deutschland seit den Terroranschlägen verändert hat.
3: In Berlin gingen damals 200.000 Menschen auf die Straße für das, was Kanzler Gerhard Schröder uneingeschränkte Solidarität nannte. Dann wollte Präsident George W. Bush den Irak angreifen und trieb das transatlantische Verhältnis auf einen Tiefpunkt. Angela Merkel heilte die Wunden und ging mit Bush und dessen Nachfolger Obama freundschaftlich um. Doch seit Donald Trump ins Amt kam, ist die transatlantische Freundschaft im freien Fall. 25 Jahre nach 9/11 zweifelt man, ob die USA noch für die Werte stehen, für die sie sich damals angegriffen fühlten.
0: Die FAZ zieht eine Parallele von den Terroranschlägen zur heutigen Zeit.
3: Es muss immer erst etwas Schlimmes passieren, bis sich die Ansicht durchsetzt, Deutschland ist gegen seine Gegner unzureichend geschützt. Auch daran erinnern die Terroranschläge vom 11. September 2001. Und auch jetzt erlebt Deutschland wieder eine Zäsur. Zwar steuern Terroristen keine Flugzeuge in die Türme der Deutschen Bank, aber wäre die Drohnenattacke in Leipzig vollends gelungen, dann wären wohl ein oder mehrere Flugzeuge explodiert.
0: Die Neue Westfälische aus Bielefeld meint:
3: Heute, eine Generation später, ist ein guter Moment, um sich zu fragen, was seit 9/11 eigentlich mit uns passiert ist. Der Wahlerfolg der AfD in Sachsen-Anhalt ist ein Teil der Antwort auf diese Frage. Es ist ein Ergebnis, das nur zustande kommen konnte, weil sich über die Jahre das Gefühl des Kontrollverlustes bis in unseren Alltag gefressen hat. Was die Bevölkerung jetzt braucht, ist eine Regierung, die Vertrauen wiederherstellt. Menschen müssen erleben, dass der Staat handlungsfähig ist.
0: Das waren die Standpunkte heute, zusammengestellt von Jonas Valentin Weber.
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0: Und da geht's heute um Arnim Dahl, Deutschlands bekanntester Stuntman der Nachkriegszeit. Zifora Rubina blickt auf sein Leben zurück.
4: Ein Handstand oben auf dem Empire State Building in New York. Ein Sprung von einem Kran in das Hafenbecken oder von einem fahrenden Hochbahnzug in die Elbe. Stuntman Arnim Dahl ist für fast jede waghalsige Dummheit zu haben.
5: Dummheiten lasse ich mir ruhig gefallen, denn es ist ja ein bisschen Quatsch, was ich gemacht habe. Ich habe ja manchmal selber gedacht, Junge, bist du verrückt, dass du sowas machst.
4: Geboren 1922 in Stettin, zeigt der junge Arnim schon im zarten Alter von einem Jahr erste halsbrecherische Stunts.
6: Und zwar war meine erste Gage damals eine Tafel Schokolade. Und dafür bin ich also vom Bücherschrank mit einem Salto in die Arme meiner Mutter gesprungen.
4: Nach Kriegsende beginnt der gelernte Zimmermann und Maurer Dahl als Artist und Clown bei einem Wanderzirkus zu arbeiten. Später kommen kleine Rollen als Filmstuntman dazu. 1951 denkt sich Dahl einen besonderen Stunt aus. Bundespräsident Theodor Heuss ist zu Besuch in Hamburg.
7: Und dann habe ich mir eine Fahne besorgt, eine richtige Hamburger Flagge, etwa 4 Meter mal 6 Meter. Habe die in einer Turnhalle aufgebaut und habe mich da mit 3 Mann rangehängt. Und es ging gut. Dann habe ich gesagt, das geht auch für dich alleine.
4: Dahl plant seinen Stunt ausgerechnet am Hamburger Gebäude seiner Versicherung Deutscher Ring, der einzigen Versicherung, die Dahl überhaupt noch als Kunden akzeptiert. Gebannt beobachtet die Menschenmenge, wie Arnim Dahl in 32 Meter Höhe an der roten Fahne hängt.
7: Dann habe ich es gemacht im 10. Stock und als ich bei der ersten Waage, bei dem Durchrollen war, riss die Flagge um die Hälfte ein.
4: Die Fahne reißt ein zweites Mal.
5: Was denkt man da? Ein Artist, der sagt, Mensch, Junge, hast du saubere Wäsche an, wenn du auf dem Operationstisch landest?
4: Helfer strecken Dahl eine Stange mit einer Schlinge hin. Er kann sie fassen und wird unversehrt durch ein Fenster im 10. Stock in Sicherheit gebracht. Nicht alle seine Stunts enden so glimpflich. Für sein aufregendes Leben bezahlt Dahl mit mehr als 100 Knochenbrüchen. Mit 76 Jahren stirbt Arnim Dahl an Krebs. Bei einem seiner spektakulärsten Stunts war er dem Tod noch von der Schippe gesprungen. Am 12. September 1951, als Dahls Leben buchstäblich an einem roten Fahnenfaden hing. Das war heute, vor 75 Jahren.
0: Der Stichtag von Zifora Rubina über ein aufregendes und bewegtes Leben. Und ganz unaufgeregt geht nun diese ARD-Infonacht vom Norddeutschen Rundfunk in Hamburg so langsam zu Ende. Im Studio war bis hierhin Detlef Karg. Ich darf Ihnen einen schönen Samstag, den 12. September 2026 wünschen. In weiten Teilen Deutschlands wird es sonnig und es bleibt zumeist auch trocken. Das sind doch ganz gute Aussichten. Ich sage danke fürs Zuhören und für Ihr Interesse auch im Namen von Redaktion und Technik. Und wir blicken wie immer ganz kurz auf die Uhr. Es wird gleich 5 Uhr und 58 Minuten.

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1: 6 Uhr. Erdogan-Gegner İmamoğlu zu 2 Jahren Haft verurteilt. Kassenärzte halten schnellere Facharzttermine für möglich. Alexander Zverev erreicht Finale von New York. Das Wetter meist trocken, 19 bis 26 Grad. Mein Name ist Katrin Austermann. Guten Morgen. Der abgesetzte Bürgermeister von Istanbul, İmamoğlu, ist in einem umstrittenen Gerichtsverfahren zu 2 Jahren Haft verurteilt worden, wegen Beleidigung. Das berichten türkische Medien. İmamoğlu galt lange als aussichtsreicher Kandidat, um Präsident Erdogan bei der nächsten Wahl abzulösen. Aus der Nachrichtenredaktion Steffi Lingscheid.
2: Wenn das Urteil rechtskräftig wird, gilt für ihn künftig ein politisches Betätigungsverbot. Vor gut einem Jahr wurde er festgenommen und in zahlreichen Prozessen angeklagt. Außerdem wurden landesweit viele weitere politische Gegner Erdogans aus der Partei CHP festgenommen. Das EU-Parlament, die Europäische Kommission und die Bundesregierung werten die vielen Prozesse gegen İmamoğlu als schweren Rückschlag für die Demokratie in der Türkei.
1: Auf Termine bei Fachärzten wie Neurologen oder Orthopäden müssen gerade gesetzlich Versicherte häufig warten. Jetzt sagt der Chef der Kassenärzte Gassen, in wirklich dringenden Fällen könne es auch schneller gehen, mit einer Vergütung für die Praxen. Gassen betonte in der Bild-Zeitung, dann könnten Ärzte innerhalb einer Woche eine begrenzte Zahl von Terminen anbieten. Eine generelle Termingarantie lehnt Gassen weiter ab. Das fordern einige SPD-Politiker. Die Staatsanwaltschaft Gießen ermittelt gegen den AfD-Bundestagsabgeordneten Stefan Brandner. Es geht um den Verdacht der Beleidigung. Das hat die Staatsanwaltschaft bestätigt. HR-Reporterin Viktoria Enzenauer.
3: Laut HR-Information soll Brandner, ein Pressevertreter, auf einer Wahlkampfveranstaltung im Bürgerhaus in Florstadt im Wetteraukreis beleidigt haben. Die Veranstaltung fand kurz vor der Landtagswahl im September 2023 statt. Der Bundestag hat die Immunität des AfD-Politikers aufgehoben.
1: Seit Mittwoch war ein 19-Jähriger aus Fulda mit Down-Syndrom vermisst worden. Jetzt ist er wieder aufgetaucht. Die Polizei teilte mit, der junge Mann sei gestern Abend in Niedersachsen gefunden worden. Es gehe ihm gut. Wie er dorthin gekommen ist, ist noch nicht klar. Vermutlich sei er mit der Bahn unterwegs gewesen. Zverev erreicht Finale der US Open. Der deutsche Tennisprofi hat das Halbfinale gegen den Russen Karen Khachanov in 3 Sätzen gewonnen. Mit 6:3, 7:6 und 7:6. Zverev hat damit die Chance auf den 2. großen Titel seiner Karriere nach dem Sieg bei den French Open im Juni. Sein Gegner im Finale in New York morgen ist der US-Amerikaner Ben Shelton. Der gewann das 2. Halbfinale gegen seinen Landsmann Francis Tiafoe in 4 Sätzen. Im Freitagsspiel der Fußball-Bundesliga hat Aufsteiger Schalke bei Union Berlin mit 3:1 gewonnen. Für die Gelsenkirchener war es im 3. Spiel der 1. Sieg. In der 2. Liga gab es auch für Darmstadt den 1. Saisonsieg, 2:1 gegen Bielefeld. HR-Reporter Philipp Hofmeister.
4: Dieser intensive Zweitliga-Fight am Böllenfalltor wurde durch ein Handspiel entschieden. Bielefelds Joker Leon Jensen bekam den Ball in der hektischen Schlussphase an den ausgestreckten Arm. Darmstadts Stürmer Milan Smith verwandelte den fälligen Elfmeter eiskalt zum 2:1-Endstand. Darmstadt war bereits nach 3 Minuten durch den Koreaner Lee in Führung gegangen. Doch die Gäste aus Bielefeld steckten nie auf und belohnten sich nach einer Stunde durch Wörls sehenswerten Ausgleich, bevor Smith für die Lilien das letzte Wort hatte.
1: Das waren die Nachrichten. Das Wetter. Heute wechseln sich Sonne und Wolken ab. Dabei bleibt es meist trocken. Die Höchstwerte liegen zwischen 19 und 26 Grad. In der Nacht breiten sich dann Wolken aus und es kühlt ab auf 15 bis 10 Grad. Morgen erst aufgelockert, dann Wolken und etwas Regen bei 16 bis 22 Grad. Die Zeit, es ist 6 Uhr und 4 Minuten.
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1: Zunächst Vorsicht bitte auf der A66 Wiesbaden Richtung Frankfurt. In der Auffahrt Wiesbaden-Mainzer Straße eine ungesicherte Unfallstelle. Und Vorsicht auch auf der A66 Frankfurt Richtung Fulda zwischen Gründau-Rotenbergen und Gründau-Lieblos. Ebenfalls eine ungesicherte Unfallstelle und dort liegen auch Fahrzeugteile auf der Fahrbahn. A6 Heilbronn Richtung Nürnberg zwischen Bretzfeld und Öhringen, 1 Kilometer Stau. Und die A45 Dortmund-Gießen, die ist zwischen Dillenburg und Herborn-West wegen Brückenbauarbeiten noch bis Montag 5 Uhr gesperrt. Die Umleitung führt über die parallel verlaufende B277.
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5: Das war schon ein Schock und macht Sorge.
6: Ich bin sehr positiv überrascht und finde es gut, dass die AfD gewonnen hat.
7: Als ich die Ergebnisse gestern gelesen habe, habe ich einfach nur geweint.
8: So klang Sachsen-Anhalt nach der denkwürdigen Wahl. Aber wie klingt Europa?
9: Marsch po władzy, skrajna prawica zdecydowanie wygrywa w Saksonii-Anhalt.
8: Zum Beispiel die Hauptnachrichten in Polen. Man spricht vom Marsch der extremen Rechten zur Macht. Naja, klar ist zumindest, die Ausgangslage ist tatsächlich historisch. Zum ersten Mal seit dem Zweiten Weltkrieg steht eine in Teilen rechtsextreme Partei in einem deutschen Bundesland als Wahlsieger da, mit Perspektive auf Regierungsverantwortung. Und da formulieren selbst die EU-Spitzen offensiv ihre Sorge.
10: What is worrying is the sign that the threats are coming actually closer to Europe. We saw the attacks on Leipzig. At the same time, the parties that are sort of blind to this are gaining ground.
8: Also die Sorge ist, sagt EU-Außenbeauftragte Kaja Kallas, dass obwohl die Bedrohung wächst, wie man ja gerade an der Sprengstoffdrohne in Leipzig gesehen hat, dass trotzdem Parteien triumphieren, die blind sind gegenüber dieser russischen Bedrohung. Also für uns die große Frage, was machen die AfD-Erfolge mit Europa?
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8: Mit mir, Katrin Schmidt, und diesmal auch mit meinem Kollegen Jean-Marie Magro. Jean-Marie, grüß dich.
11: Hallo.
8: Weil wir haben ja jetzt hier im ARD-Studio Brüssel zuletzt wirklich viel über das Echo aus ganz Europa, aus der EU, auf diese historische Landtagswahl berichtet. Und du hast auch vor allem noch die französischen Reaktionen im Blick, da kommen wir gleich drauf. Und man muss aber sagen, die heftigsten Reaktionen, die kommen eigentlich, würde ich sagen, aus dem anderen großen Nachbarland, nämlich Polen. Und das besprechen wir mit unserer Kollegin im Studio Warschau, Paulina Milling. Paulina, schön, dass du dabei bist.
12: Hallo aus Warschau.
8: Ja, weil du kannst uns das nochmal einordnen hier für den Europa-Podcast. Das ging super, super schnell. Da hast Tusk getwittert, nur Idioten und Verräter können sich über diesen Wahlausgang freuen. Ja, erstaunlich. Manchmal hält man sich ja auch ein bisschen zurück, wenn in anderen Ländern, in Nachbarländern gewählt wird, wenn es einen eigentlich nicht direkt betrifft. Was hat ihn da so getriggert?
12: Also diese Reaktion kam prompt. Ich glaube, noch Sonntagabend hat er das getwittert und das sind schon markige Worte, die er da gewählt hat. Dazu hat er auch gestanden. Er hat also nochmal nachgelegt und in einem Video dargestellt, was alles eigentlich die AfD Richtung Polen schon mal gesagt hat und nochmal bekräftigt, das sei eine antipolnische, pro-russische Partei, und zu seinen Worten stehe er. Verräter und Idioten, damit sollen wohl jetzt die Extremrechten und die Rechtspopulisten hier in Polen gemeint sein. Das war so eine Spitze in diese Richtung. Man muss aber auch sagen, dass selbst unter denen sehen es nicht alle so, wie Tusk hier gemeint haben könnte. Auch die sind in ihren Ansichten schon ein bisschen differenzierter und nicht alle am rechten Rand hier in Polen freuen sich für die AfD.
8: Mhm. Aber was würdest du sagen, steckt da jetzt in Polen oder bei Tusk erst mal, fangen wir damit an, vor allem dahinter? Ich habe es auch eingangs gesagt, das ist natürlich auch historisch und das ist schon auch irre, wenn man sich das geschichtlich bewusst macht, nach dem Zweiten Weltkrieg das erste Mal, dass in Teilen rechtsextreme Partei da jetzt so dasteht, wie in Sachsen-Anhalt die AfD dasteht. Also was überwiegt da? Also wirklich so eine Sorge oder ist es eher Taktik?
12: Also ich würde sagen, es ist ein bisschen von beidem. Hier fängt langsam der Wahlkampf an, also die Parteien laufen sich warm, im nächsten Herbst wird gewählt und natürlich werden solche Äußerungen jetzt auch immer ein bisschen lauter, wenn man sozusagen den politischen Gegner versucht zu treffen. Also ich würde es schon als Taktik bezeichnen. Allerdings, das hast du völlig richtig betont, hier in Polen ist es das Thema der historischen Verantwortung Deutschlands nach wie vor sehr groß. Das nimmt man in Deutschland teilweise gar nicht mal so wahr, aber es ist nach wie vor präsent und wichtig für Polen, und zwar über fast alle politischen Lager hinweg. Dieses Leugnen durch die AfD der NS-Verbrechen oder der deutschen Verantwortung, der deutschen Schuld, das spielt hier nach wie vor eine große Rolle und ist nicht vergessen. Und deswegen ist das auch eben ein Punkt, weswegen Polen so schockiert ist, dass eben eine solche Partei jetzt solche Wahlergebnisse erzielt hat, auch wenn zur Einordnung auch hier dazu gehört, dass es eben um einen Landtag geht, also um ein Bundesland.
8: Mhm. Und insgesamt ja, war es schon ein besonderer europäischer Moment. Aber es haben auch viele, waren nicht geschockt, sondern Regierungschef Babiš aus Tschechien hat gleich gratuliert. Italiens Vizeregierungschef Salvini hat reagiert, wohingegen der spanische Regierungschef Sanchez gleich von der großen Bedrohung der Rechtsextremen in Europa gewarnt hat. Und auch die Reaktion Jean-Marie in Frankreich. Die würde man sonst sich auch nicht einmischen, wenn jetzt irgendwie, sag mal, in Bayern gewählt wird und so ausgeht für immer. Da haben wir keinen Kommentar. Zum Beispiel.
11: In der Tat, ja. Also ich bin ja aus Bayern und ich kenne nur CSU-Regierungen. Aber das ist natürlich wahr, dass dieses Ergebnis eine Zäsur war, wie es ja immer wieder heißt, oder ein Epochenbruch, sagen andere. Und dass das eben auch in Frankreich sehr, sehr genau beobachtet wurde und es verschiedene Sondersendungen gab. Politiker aller Couleur haben sich dazu geäußert. Jetzt ist es ähnlich wie in Polen, dass auch in Frankreich bald gewählt wird, nämlich im April, Mai, und sich da auch die verschiedenen Kandidatinnen und Kandidaten in Stellung bringen wollen. Gabriel Attal war da zum Beispiel so einer, der aus der Partei von Emmanuel Macron kommt, früher Premierminister war. Der hat das Folgende gesagt.
13: C'est un vrai signal d'alarme. Qu'est-ce que ça dit finalement ce résultat? La première chose, c'est que le barrage contre l'extrême droite, le pare-feu contre l'extrême droite, je ne sais plus comment ils l'appellent en Allemagne, n'est pas un projet politique. En tout cas, pas un projet politique suffisant pour que vous ayez une majorité d'électeurs qui viennent y adhérer.
8: Also ist auch niedlich, er hat das Wort Brandmauer gesucht, ne? Und kam nicht drauf. In jedem Fall kurz übersetzt, also sinngemäß sagte er, es zeigt sich, dass die Brandmauer als politisches Projekt so nicht funktioniert, zumindest offensichtlich nicht überzeugend genug ist für die meisten Wählerinnen und Wähler.
11: Jedenfalls gab es auch andere Reaktionen, ja. Zum Beispiel einer der Präsidentschaftskandidaten Jean-Luc Mélenchon von der extremen Linken, der hat dann gleich wieder auch an die historischen Parallelen erinnert. Jetzt muss man wissen, dass Jean-Luc Mélenchon sowieso kein großer Deutschland-Fan ist, aber er hat dann eben etwa gesagt, wenn das sich so weiterentwickelt und Deutschland tatsächlich das Ziel hat, die größte konventionelle Streitmacht in Europa zu stellen, dann müssen wir uns wirklich Sorgen machen. Und ich glaube, das ist auch ein Punkt, der in Polen Gehör gefunden hat, aber vielleicht kann da Paulina auch mehr dazu sagen.
12: Diese Verteidigungsfrage ist natürlich hier aufgekommen, das muss man sagen. Zum Beispiel Radosław Sikorski, der Außenminister Polens, der hat ja in einem Radiointerview gesagt, der Wahlsieg der AfD sei ein sehr beunruhigendes Zeichen, und er hat nochmal vor Augen geführt, die geografische Lage quasi gezeichnet und gesagt, Sachsen-Anhalt liegt so in der Mitte Deutschlands, und wenn man zum Beispiel in einem Verteidigungsfall Truppen verlegen müsste, französische, amerikanische Truppen Richtung Polen, dann wäre Sachsen-Anhalt exakt auf dem Weg dorthin, und da es ja eben diese weitgehende Autonomie der deutschen Landesparlamente gibt, müssten ja die Landesbehörden eben zustimmen. Und schon da könnte sich zeigen, wie schwierig das ist.
8: Also da wird deutlich, gerade die Position der AfD zur Ukraine-Politik oder die Russland-Freundlichkeit in der Partei sind eigentlich das Thema, was dann auch vor allem auch die Reaktionen triggert. Wir kommen auch gleich noch auf die inhaltlichen Punkte der AfD auf der EU-Ebene. Aber Jean-Marie, ich wollte dich nur eins fragen. Die Franzosen, die haben ja ihr eigenes Thema mit einer Opposition. Oppositionspartei, einer sehr, sehr starken rechten Oppositionspartei mit Perspektive auf Regierungsverantwortung. Also es gibt gewisse Parallelen. Frage also Marine Le Pen. Die hat super lang gewartet. Muss uns das wundern? Oder ist das Taktik?
11: Ich würde sagen, das ist vor allem eine Wahlkampftaktik. Man ruft sich jetzt nur mal kurz die jüngere Geschichte in Erinnerung. 2024 im Frühling war das. Da gab es die offizielle Scheidungserklärung damals vom Rassemblement National und der AfD, die ja damals eben in einer gemeinsamen Fraktion hier im Europaparlament waren. Und wer sich noch erinnert, beziehungsweise die Jüngeren erinnern sich sogar vielleicht noch daran, wie damals diese Diskussion um die Veröffentlichung der Korrektivrecherche war, Remigration, das war damals das Schlagwort, und dann gab es auch noch den damaligen Delegationsleiter der AfD, Maximilian Krah, der eben gesagt hat, es gab 900.000 SS-Leute und nicht alle davon waren schlecht, und in dem Moment hat Marine Le Pen für sich erkannt, diese AfD, die ist mir eher ein Klotz am Bein, die schmeiße ich aus der Fraktion raus. Und deshalb ist es nun mal so, dass sogar in Frankreich, wo eben sehr viele Leute gerade angetan sind von Ideen der extremen Rechten beziehungsweise der Rechtsnationalen, wie eben das Rassemblement National oder eben auch der Partei Reconquête, die noch extremer ist, dass man da sagt, die AfD, die ist uns zu extrem. Und deshalb hat Marine Le Pen sich gar nicht dazu geäußert. Mhm. Ihre rechte Hand, Jean-Philippe Tanguy, der hat gesagt, er sei geschockt von dem Ergebnis und das sei skandalös, dass so eine Partei wie die AfD einen so hohen Stimmanteil bekommt. Nur um da eben auch nochmal klar zu machen, die Rechtsnationalen, der Rassemblement National, der steht tatsächlich kurz davor, die Macht in Frankreich zu übernehmen und sieht da jetzt eher eine Gefahr, ins Licht sozusagen dieser noch viel extremeren AfD gerückt zu werden.
8: Was jetzt aber natürlich auch wieder eine Frage war, über die haben wir die Tage auch viel gesprochen, auch in den Gesprächen mit den ARD-Wellen. Wie muss man das eigentlich einordnen? Ich meine, nun wissen ja auch alle Regierungschefs in Polen, in Frankreich und darüber hinaus, dass es Landtagswahlen sind, wo dann doch ja, egal wer da regiert, der Einfluss auf die Europapolitik faktisch dann doch total begrenzt ist. Warum dann trotzdem dieser Auftrieb?
11: Einerseits würde ich eben sagen, es sind halt eben doch Landtagswahlen. Und jetzt kommt da eben aber noch einmal, glaube ich, ein anderes Moment dazu, nämlich dieser Aufwind für die AfD in Deutschland. In den Umfragen im Bund ist es gerade so, dass die AfD bei weitem die stärkste Kraft ist. Und wir haben einen angezählten Kanzler, der in der Bevölkerung eine Beliebtheit hat von 13%. Dann kommen jetzt noch Ende des Monats Landtagswahlen in Mecklenburg-Vorpommern dazu, wo die CDU gerade, glaube ich, bei 8% steht. In Berlin könnte sie das Abgeordnetenhaus verlieren. Und was passiert dann tatsächlich mit einer Bundesregierung? Könnte die das in einen Strudel mitreißen und fällt dann Deutschland in Anführungsstrichen als das stärkste, das ökonomisch stärkste Land, das auch noch an Seite der Ukraine steht, aus? Das ist, glaube ich, die große Angst, die viele in Europa gerade haben.
8: Und deshalb, ich meine, wir müssen sagen, Stand nochmal jetzt, ist es jetzt die Woche nach der Sachsen-Anhalt-Wahl. Wir wissen noch nicht, ob da Regierungsverantwortung jetzt wirklich daraus entspringt und in Mecklenburg-Vorpommern führt die SPD, auch wenn die CDU da ganz schwach ist, du hast es genau richtig dargestellt. Also wir werden sehen, aber natürlich die große Frage ist hier und die, glaube ich, das ist dann auch im Detail für viele gar nicht mehr so interessant, wie ist da jetzt einzelnes Bundesland, sondern eben die Frage, ist das jetzt die Blaupause für die Entwicklung, du hast es beschrieben und gleichzeitig, wir haben die Woche auch die Gelegenheit gehabt, mit vielen Europaabgeordneten zu sprechen, auch Gewichtigen, die sagen, sie haben jetzt eigentlich die ganzen Tage die Aufgabe wahrgenommen, allen europäischen Kollegen nochmal zu erklären, dass Sachsen-Anhalt jetzt nicht Copy-Paste irgendwie funktioniert auf andere. Vielleicht auch nochmal der Eindruck in diesem Sinne von außen, Paulina, wenn man aus Polen drauf guckt, geht das dabei vielleicht bei vielen Leuten auch unter? Ob das jetzt Landtagswahlen sind, Bundestagswahlen, wie schätzt du das ein?
12: Also hier wurde schon erwähnt, dass es eine Wahl in einem Bundesland ist, aber diese Sorge, die gerade formuliert

0: Ebene etwas anders auftritt. Das größte Land, das stärkste, und wenn es wackelt, dann ist das auch für Polen besonders schwierig. Hier gibt es diese Sorge, dass Deutschland sich immer mehr mit sich selbst beschäftigen wird und eben diesen starken Auftritt, der auch auf der EU-Ebene benötigt und erwartet wird, nicht mehr hinlegt.
1: Ja, interessanter, wichtiger Punkt, der uns im Prinzip, Jean-Marie, auch zur Kernfrage führt im Europa-Podcast. Was bedeuten AfD-Triumphe für Europa? Und da können wir uns nochmal einen kleinen Eindruck verschaffen. Der Wahlsieger aus Sachsen-Anhalt, der beschreibt es nämlich so.
2: Und wir brauchen uns nicht aus Brüssel vorschreiben zu lassen, egal in welchem Land der EU, wie wir zu agieren haben. Wir brauchen wieder mehr Freiheit, wieder mehr nationale Souveränität. Weil das ist auch wirklich die Form der Vielfalt, die wir möchten, ein Europa der Vaterländer.
1: Wenn man ins Wahlprogramm der AfD guckt, dann kann man schwarz auf weiß nachlesen, dass man also nur noch einen Bund europäischer Nationen anstrebt, der quasi neu zu gründen sei, wo es eigentlich wirklich nur um Wirtschaftsinteressen geht und alles andere ist wieder Sache der Nationen. Also
3: so
1: die EU eigentlich abschaffen. Sozusagen.
3: So wie angeblich Adenauer und de Gaulle es immer haben wollten.
1: Ja, ja. Ob sie da richtig
3: verstanden
1: in die Archive
3: werden.
1: Gegangen sind, wissen wir nicht. Aber auf jeden Fall geht es dann auch um so Themen immer wie Deutschland. Da steht so auch im Wahlprogramm, soll als Zahlmeister, also von der Rolle befreit werden. Die Ironie der Geschichte ist ja, wir haben jetzt extra auch nochmal nachgeguckt, ne, Sachsen-Anhalt bekommt in dieser Haushaltsperiode 3 Milliarden Euro Fördergeld aus der EU. Ja. Das heißt, man kann es eigentlich auch so sagen, egal wo man in Sachsen-Anhalt, wenn man die Tür aufmacht, hinguckt, das EU-Geld steckt im Breitband drin, im Hochwasserschutz, in Schulen, in Forschung, in Landwirtschaft, überall. Aber da kommen jetzt die Ersten und sagen, ja gut, dann müsste man das eigentlich jetzt auch streichen. Du hast da mit ein paar gesprochen die Woche.
3: Ja, in der Tat habe ich mit Daniel Freund gesprochen. Der ist einer derjenigen, der sich immer wieder sehr stark dafür einsetzt, sage ich mal, für diesen Grundsatz, wer gegen die Werte der EU verstößt, der sollte auch kein Geld von der Europäischen Union bekommen. Und er hat da jetzt mal einen Pflock eingeschlagen, dass man eigentlich das, was man mit Ungarn und auch mit Polen praktiziert hat, dass man das eventuell auch auf Sachsen-Anhalt anwenden könnte. Zugegeben, da könnte man jetzt nicht alles davon wegnehmen, aber ein großer Teil davon, da könnte man eben sagen, das sind Mittel, die wirklich nur auf das Bundesland Sachsen-Anhalt angewendet werden könnten. Und wenn Sachsen-Anhalt jetzt zum Beispiel sagt, Inklusion, das machen wir nicht mehr,
1: ja.
3: Dann ist das theoretisch ein Fall, wo man sagen könnte, das verstößt gegen EU-Grundrechte und dann werden wir eben Mittel, die dann zum Beispiel für Schulprojekte angewiesen werden, zurückhalten. Mhm. Das ist eine Möglichkeit. Es gibt aber auch andere, die sagen, das ist ein Schritt, der jetzt viel zu früh gegangen wird, weil ja die Regierung noch gar nicht gebildet ist und dass man da jetzt eigentlich noch mal mehr Wasser auf die Mühlen der AfD setzt.
1: Mhm. Das stimmt. Aber was wir an dem Punkt auch noch mal festhalten können, die EU geht schon verschiedenste Schritte, um gegen, sag ich mal, die Feinde im Inneren, wenn wir das jetzt mal so sagen wollen, vorzugehen. Du hast gerade den Punkt gegen Werte verstoßen, das werden wir auch immer wieder gefragt. Wie steht die AfD dann eigentlich jetzt hier im Kreise der Rechten da in Europa? Und gegen ihre kleine Fraktion laufen inzwischen auch Verfahren, wo geprüft wird, ob sie denn nicht komplett gegen Grundwerte verstößt. Ne? Dazu muss man es wahrscheinlich nochmal sagen, du hast es vorhin schon angerissen, Marine Le Pen hat die AfD aus der einen rechten Fraktion, aus der großen, mächtigen rechten Fraktion, die Patrioten für Europa, rausgeschmissen. Und daraufhin hat die AfD ja eine kleine Fraktion gegründet. Manche sprechen auch von der Hooligan-Truppe, jetzt mal ganz ungeschützt. Ne? Ist jetzt kein offizieller Begriff. Aber einfach um deutlich zu machen, wir haben drei rechte Fraktionen. Und ganz, ganz rechts sitzt die AfD in ihrer eigens gegründeten Fraktion. 27 Sitze, glaube ich. Also es ist die kleinste im gesamten Parlament. Und um das nochmal einzuordnen, AfD machen sich ja viele unserer Hörer jetzt dieses Podcasts jetzt einen bestimmten Begriff. Aber da sitzen ja auch illustre Menschen aus den beiden Nachbarländern, über die wir heute schwerpunktmäßig sprechen, drin. Also Paulina, auch die Polen schicken ja in diese Fraktion ein paar Leute. Vielleicht kannst du auch nochmal sagen, für was stehen da die Kollegen der AfD?
0: Das sind die extrem Rechten aus Polen. Das sind Abgeordnete von der Konfederacja, aber auch in der extrem rechten, wirklich rechtskonservativen, nationalkonservativen Partei. Da gibt es auch bestimmte Bewegungen, Flügel, und die AfD steht eher nahe der Nowa Nadzieja. Das ist eine Partei von Sławomir Mentzen, auch ein bekannter Politiker hier in Polen. Die, muss man sagen, aber auch jetzt in dieser Zusammenarbeit mit der AfD vielleicht auf europäischer Ebene da eine gemeinsame Sprache finden. Aber das fand ich ganz interessant, wie doch zurückhaltend die Reaktion auf den Wahlsieg war. In der Nowa Nadzieja. Ich würde sagen, selbst in diesem extrem

0: rechten Lager geht es eher nicht darum, sich für die AfD explizit zu freuen, sondern darüber, dass die CDU eine Klatsche abbekommen hat, dass jetzt die Menschen sich offenbar von den Establishment-Parteien abwenden und dass man auch wieder diese EU-Kritik äußern kann. Darin sind sich ja die Rechtspopulisten oder Extremrechten einig.
1: Also ich denke, wir können festhalten, das ist ja immer die Frage, wie viel Macht entwickelt die AfD in Europa? Das ist dann nicht so viel, auch nach dem, was wir gerade gestellt bekommen haben. Es sind zum Teil ja auch Personen, die jetzt nicht nur, das gibt es nicht nur das Problem, dass überprüft wird, ob die ganze Fraktion gegen Grundwerte verstößt, sondern wir haben auch zum Beispiel der Abgeordnete, der aus Sachsen-Anhalt kommt, es gibt genau einen der AfD, der muss jetzt auch warten, ob seine Immunität aufgehoben wird, weil er ist angeklagt wegen Verdacht auf Körperverletzung und Trunkenheit am Steuer. Das ist das Polizeiregister, sag ich jetzt mal ganz neutral.
2: Ja, Stichwort Baseballschläger und ein 14-Jähriger.
1: Aber dennoch, Jean-Marie, das haben wir auch verfolgt, muss man sagen, die Macht ist eigentlich super gering, der AfD auf Europaebene, und dennoch kann es punktuell dazu kommen, dass man Einfluss geltend macht. Das ist jetzt, da können wir auf eine vorige Folge verweisen, wie die AfD auch schon Gesetzgebung mitgeprägt hat, wenn es um die Rückführungsrichtlinie, also Migration, ist nochmal das Stichwort gibt. Da verlinken wir gerne die Podcast-Folge, die ist noch gar nicht alt, da haben wir das alles aufgeklärt. Also es gibt natürlich trotzdem da Spielraum und es ist, sage ich mal, einfach auch unser Job als Europa-Podcast, diese europafeindlichen Positionen auch der AfD hier aufzuführen. Aber dennoch müssen wir gucken, was macht Europa aus jetzt diesem symbolischen Erfolg nochmal, der sich aber ja einreiht in einen Rechtsruck in vielen, vielen Ländern. Da ist wahrscheinlich auch ein bisschen Selbstkritik angebracht, oder? Ich sehe dich schon heftig nicken, Jean-Marie.
2: Ja, also es gibt ja jetzt natürlich sehr viele verschiedene Möglichkeiten, dieses Ergebnis zu analysieren. Es gibt Menschen, die eben sagen, dass man das Problem mit der Einwanderung in den vergangenen Jahren nicht richtig angegangen sei, oder zum Beispiel Bürokratie oder die Green Agenda, also dass man Verbrennerverbot eingeführt hat, die Leute ständig piesacken würde, mit Vorschriften überrollen würde, die ihnen das Leben vermiesen würden und so weiter und so fort. Und dass man das wieder rückbauen müsste. Das ist die Manfred-Weber-Linie, würde ich jetzt mal sagen.
1: Liefern,
2: und Content, Content, Content. Das ist Manfred Weber. So, und ich würde wiederum sagen, man hat, glaube ich, nicht viel zu gewinnen, wenn man auf dem Spielfeld der AfD und der Rechtsnationalen sich die ganze Zeit aufhält. Ja, man muss den Menschen vermitteln, dass man Krisen managen kann, dass man nicht überfordert ist. Ja, das auf jeden Fall. Aber ich glaube, es gibt sehr viele große Krisen sozusagen am Horizont, wo Menschen einfach insgesamt ein Unsicherheitsgefühl empfinden und wo man sich eine Antwort eines starken Europas erwarten würde. Ich nenne jetzt zum Beispiel nur die Debatte künstliche Intelligenz. So, werden wir davon überrollt? Werden viele Menschen ihren Arbeitsplatz verlieren? Der Klimawandel, wie können wir das eigentlich managen? Wird es jedes Jahr jetzt umso heißer? Was kann Europa dafür tun, dass wir einerseits eben den Temperaturanstieg begrenzen und auf der anderen Seite aber eben auch für Hitzeschutz sorgen immer mehr? Und da gibt es, also der Krieg, es gibt sehr viele Themen, und da würde ich mir einfach wünschen, dass sich die Parteien der Mitte wieder trauen, größer zu denken und eben auch größere Vorschläge vorzulegen, weil das tut die AfD und das tun die Rechtsnationalen tatsächlich nicht. Die haben ihren Schuldigen gefunden, die sagen einfach nur Mittel streichen für diejenigen, die in der sozialen Hängematte liegen, im Zweifel eben Menschen wieder nach Hause zurückschicken, ob die Länder, aus denen sie kommen, die überhaupt zurücknehmen würden, das geht uns nichts an. So, und da würde ich eben sagen, denkt größer. Das wäre mein Appell.
1: Und ich würde dir recht geben und noch dazu fügen, auch benennen, dass bei fast allem, was du gerade aufgezählt hast, mindestens Europa eigentlich auch die Lösung ist sozusagen, also der europäische Kontext, um die Probleme, die du beschrieben hast, oder die Sachen, die den Menschen Sorgen machen, anzugehen. Ne? Die Frage ist, traut man sich aber auch das sozusagen? Da gucke ich jetzt erstmal Richtung Palina oder nach Warschau. Wenn du jetzt ausblicksmäßig, ich meine, viele sitzen jetzt wie Kaninchen vor der Schlange, was passiert 27 mit den Wahlen in den großen Ländern, wenn man jetzt auf EU-Ebene denkt. Spielt Europa als Lösungsmodell da eine Rolle? Hat man das irgendwie verstanden, dass man das Narrativ auch weiter befördern muss, damit der Europaverdruss da nicht zu solchen Wahlergebnissen führt?
0: Also Europa kam bisher in den Reaktionen als Lösungsvorschlag nicht vor. Das muss man sagen, ganz deutlich. Ja. In Polen ist halt ein schwieriges Pflaster. Und dadurch, dass eben die Diskussion um die EU immer wieder aufkommt und die Rechten das immer wieder thematisieren, die Rechtspopulisten, die Rechtsnationalen, Rechtsextremen, Europa ist sozusagen das Feindbild mit Deutschland zusammen, ja, sozusagen. Das ist die polnische Realität. Und zeigt nochmal deutlich, also ich glaube nicht, dass man hier im Wahlkampf sehr stark auf europäische Themen als Gewinn setzen wird.
1: Ja. Und das zeigt das ganze Dilemma.
2: Wenig überraschend.
1: Wenig überraschend, das stimmt.
2: Aber trotzdem
1: und,
2: traurig.
1: Ist die Frage auf jeden Fall offen, was jetzt zum Beispiel AfD-Triumphe dann mit für Europa bedeuten. Es hat mir auf jeden Fall Spaß gemacht, mit euch diese Analyse und diesen Ausblick durchzugehen. Danke dir, Palina, dass du im Europa-Podcast warst. Grüße nach Warschau. Dankeschön.
0: Danke für die Einladung. Grüße nach Brüssel.
1: Genau. Und Jean-Marie, wie immer, schön, dass du dabei warst. Danke dir. Und danke auch an alle, die immer so fleißig helfen, dass dieser Podcast jede Woche kommt. Zum Beispiel die Kollegin, die das jetzt hier jahrelang produziert hat und es so hat schön klingen lassen. Nathalie Brooks, deren letzter Podcast das war. Deswegen erwähne ich das diesmal und sage danach noch. Danke auch an alle, die regelmäßig zuhören. .eu, der Europa-Podcast, gibt es überall, wo es Podcasts gibt. Allen voran in ARD Sounds. Und jetzt habe ich natürlich, wie immer, noch einen schönen Hörtipp für euch.
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7: Um 6.31 Uhr mit Katrin Austermann. Guten Morgen. Der abgesetzte Bürgermeister von Istanbul, İmamoğlu, ist in der Türkei zu 2 Jahren Haft verurteilt worden wegen Beleidigung. Das berichten örtliche Medien. İmamoğlu galt lange als aussichtsreicher Kandidat, um Präsident Erdogan abzulösen. Aus der Nachrichtenredaktion Steffi Linkscheid.
8: Wenn das Urteil rechtskräftig wird, gilt für ihn künftig ein politisches Betätigungsverbot. Vor gut einem Jahr wurde er festgenommen. Außerdem wurden viele weitere politische Gegner Erdogans aus der Partei CHP festgenommen. Das EU-Parlament, die Europäische Kommission und die Bundesregierung werten die vielen Prozesse gegen İmamoğlu als schweren Rückschlag für die Demokratie in der Türkei.
7: Die Kassenärzte halten schnellere Facharzttermine für möglich. Verbandschef Gassen sagte der Bild-Zeitung, in wirklich dringenden Fällen könnten Ärzte innerhalb einer Woche eine begrenzte Zahl von Terminen anbieten. Dafür brauche es eine Vergütung. Eine generelle Termingarantie lehnt Gassen weiter ab. Saudi-Arabien hat eine wichtige Ölpipeline nach einem Drohnenangriff abgeschaltet. Das saudische Außenministerium sprach von einem Drohnenangriff aus dem Irak. Wie hoch der Schaden an der Pipeline ist, ist noch nicht klar. Sie war seit der Blockade der Straße von Hormuz immer wichtiger geworden. Spannungen zwischen Nord- und Südkorea. Die USA und Südkorea berichten, dass Nordkorea wieder mehrere Raketen abgefeuert hat. Sie seien etwa 250 Kilometer weit geflogen und ins Japanische Meer gestürzt. Kurz vorher hatten die USA und Südkorea eine gemeinsame Militärübung beendet. Nordkoreas Machthaber Kim hat das Ziel ausgegeben, sein Militär zu einer Atomstreitmacht auszubauen. Der deutsche Tennisprofi Alexander Zverev hatte es ins Finale der US Open geschafft. Er schlug im Halbfinale in New York den Russen Karen Khachanov in 3 Sätzen. HR-Sportreporter Tim Brockmeier.
9: Ein grundsolider, seriöser und stabiler Auftritt reichte Alexander Zverev, um in dieses US Open Finale einzuziehen. Der Deutsche spielte nicht spektakulär, nicht mitreißend, sicher auch nicht sein Top-Niveau. Er machte einfach das, was nötig war, um seinen Gegner in 3 glatten Sätzen zu bezwingen. Nach dem Titel bei den French Open und der Finalteilnahme in Wimbledon steht der Deutsche zum 3. Mal in diesem Jahr in einem Grand-Slam-Finale. Eine herausragende Bilanz.
7: Zverevs Gegner im Finale morgen ist der US-Amerikaner Ben Shelton. Im Freitagsspiel der Fußball-Bundesliga hat Aufsteiger Schalke bei Union Berlin mit 3:1 gewonnen. In der zweiten Liga gewann Darmstadt gegen Bielefeld mit 2:1. Nürnberg schlug Hannover ebenfalls mit 2:1 und steht jetzt an der Tabellenspitze. Das waren die Nachrichten. Das Wetter. Nach einem kühlen Morgen scheint heute oft die Sonne, sonst sind auch Wolken unterwegs. Es wird nochmal sommerlich warm, maximal 27 Grad am Oberrhein zum Beispiel. Morgen erst noch hier und da Sonne, später dann immer dichtere Wolken und die bringen auch Regen mit. Höchsttemperaturen zwischen 22 und 27 Grad. Die Zeit 6.34 Uhr.
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7: Vorsicht bitte auf der A3 Frankfurt Richtung Köln zwischen Idstein und Bad Camberg. Dort liegen Gegenstände auf der Fahrbahn. Vorsicht auch auf der A66 Frankfurt Richtung Fulda zwischen Gründau-Rotenbergen und Gründau-Lieblos. Eine ungesicherte Unfallstelle und dort liegen Fahrzeugteile auf der Fahrbahn. Und noch einmal Vorsicht bitte auf der B45 Dieburg Richtung Hanau zwischen Rottgau-Jügesheim und Rottgau-Hainhausen. Dort liegen Spanngurte auf der Fahrbahn. Die A6 Heilbronn Richtung Nürnberg, die ist zwischen Öhringen und Neuenstein wegen Bergungsarbeiten nach einem Unfall gesperrt. Dadurch ab Retzfeld 1 Kilometer Stau. Und zum Schluss die A45 Dortmund-Gießen, die ist zwischen Dillenburg und Herborn-West wegen Brückenbauarbeiten noch bis Montag 5 Uhr etwa gesperrt. Die Umleitung führt über die parallel verlaufende B277.
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10: Hubertus Meyer-Burkhardt, herzlich willkommen.
11: Ich freue mich sehr, hier Gast sein zu dürfen.
10: Ja, schön, dass Sie hier sind. Sie sind einem Millionenpublikum durch die NDR Talkshow bekannt. Ja, da werden die Gäste immer mit so einem kleinen Film in einem Einspieler vorgestellt. Jetzt haben wir im Radio leider keine Filme, aber Sie sind ja auch Fernsehproduzent. Also ja. Was müsste denn unbedingt rein in so einen Einspieler über Sie?
11: Ach du liebes Liesi, wahrscheinlich meine Reiselust. Ich bin ein Fernwehmensch seit frühester Kindheit und Jugend. Ich habe, als ich Student, bin ich um die Welt getrennt. Also Reisen, das glaube ich wäre etwas. Das führt dann automatisch zum nächsten Punkt, der rein müsste. Vielleicht sind es 3 Punkte. Der zweite ist, ich bin wahnsinnig gerne auf Lesereise mit meinen Büchern, so 70 Mal im Jahr. Das müsste auch, also wie ich, weiß ich nicht, vor einer ausverkauften Halle stehe und mein Entertainment-Programm mache, wäre der zweite Punkt. Und der dritte Punkt wäre, glaube ich, der Wald. Weil ich bin ein Freund des Waldes. Ich finde den Wald schöner als das Meer, ich finde den Wald schöner als die Wüste. Also in den Film müsste rein, ich stehe im Wald.
10: Okay. Ja, das sind doch schon mal schöne Punkte. Jetzt werden die Schlagzeilen bestimmt durch die Wahl in Sachsen-Anhalt. Ja. Sie haben ja einen Bezug zu Sachsen-Anhalt, nämlich welchen?
11: Ja, meine Mutter und meine Großmutter stammten aus Wittenberg, Lutherstadt Wittenberg an der Elbe. Ich habe in der Tat einen Bezug. Ich habe auch gerade in Dessau gelesen, im Theater von Dieter Hallervorden. Und bin gerne in Weimar. Meine Haltung, die wahrscheinlich du, also ich bin natürlich maßlos traurig und enttäuscht, dass die AfD so erfolgreich ist. Aber meine Haltung ist, und das ist meine Haltung mein ganzes Leben lang gewesen, das ist Demokratie. Und ich werde jetzt wahrscheinlich mehr Lesungen in Sachsen-Anhalt annehmen, als ich das vorher angenommen habe, weil ich werde lustvoll, optimistisch, zuversichtlich für die Demokratie kämpfen und für andere Parteien, die, wie man so schön sagt, in der demokratischen Mitte sind.
10: Ja, jetzt haben Sie gerade gesagt, Wittenberg, die Lutherstadt. Luther hat vor mehr als 500 Jahren gesagt, man müsse dem Volk aufs Maul schauen. Haben das womöglich so manche etablierten Parteien verlernt, dem Volk direkt aufs Maul zu schauen?
11: Ich weiß nicht, ob eine Partei oder ob ein Politiker unbedingt die Volksstimmung immer teilen muss. Weil im Volk ist oft eine Stimmung und ein Trend. Und ich glaube, ein wirklicher Staatsmann hat auch mal den Mut, sich gegen das Volk zu stellen und zu sagen, es mag sein, dass ihr das so seht, aber ich sehe das so und ihr könnt mich ja gegebenenfalls abwählen, weil ich das so sehe.
10: Kann man nur keine Politik mehr machen.
11: Ja, dann kann man. Ja, es ist eine schwierige Frage. Was, glaube ich, stimmt, ist, dass die Koalition im Moment eine tragische Koalition ist. Die CDU konnte keine konservative Politik machen, daran hat sie die SPD gehindert. Und die SPD konnte keine sozialdemokratische Politik machen, daran hat sie die CDU gehindert. Und damit haben die sich gegenseitig lahmgelegt. Und die, ich muss auch mal als Wähler sagen, die Repräsentanten beider Koalitionäre, also beider Parteien, finde ich jetzt auch nicht wahnsinnig charismatisch, muss ich leider sagen. Andererseits warne ich auch davor, immer auf die Politiker der demokratischen Mitte so einzudreschen, weil wir alle könnten ja uns auch zur Wahl stellen. Wir könnten ja auch in die Parteien gehen, von den Linken bis zu den Grünen, SPD und CDU, und selber Politik machen. Das ist ein mühsames Geschäft.
10: Es ist bequem, sich immer zu beschweren.
11: Es ist bequem, sich immer zu beschweren. Und man kann auch, finde ich, vom Staat nicht immer erwarten, dass er alle Probleme löst. Ich denke, das ist vielleicht ein Fehler gewesen, um Ihre Frage nochmal aufzugreifen von vorhin. Wir erwarten vom Staat, dass er immer einspringt, wenn es einen sozialen Engpass gibt. Auch Firmen erwarten das. Die werden schlecht gemanagt, dann sind sie systemrelevant und dann kommt der Staat und sagt, wir retten dich. Der Staat ist ein bisschen so wie der reiche Vater eines verwöhnten Sohnes. Und der Sohn benimmt sich daneben oder kommt in einen finanziellen Engpass und der Vater gibt sofort Geld und dann ist es ein guter Vater. Ein guter Vater ist auch mal der, der sagt, Sohn, du bist jetzt alt genug, übernimm Verantwortung für dich selbst.
10: Jetzt übernehme ich mal dieses Bild von wegen Vater, bezogen auf Ihre Großmutter. Sie ja. Mit Ihrer Großmutter haben Sie eine ganz enge Verbindung.
11: Ja.
10: Und der haben Sie sogar ein Buch gewidmet. Und jetzt haben Sie über Zitate geschrieben, die in Ihrem Leben eine besondere Rolle spielen. Und das Chaos sei willkommen, denn die Ordnung hat versagt. Wer hat's gesagt, Hubertus Meyer-Burckhardt?
11: Ja, ich hab es zitiert, Karl Kraus, glaube ich.
10: Ja, ganz genau.
11: Das war Karl Kraus, ja.
10: Ja, jetzt haben Sie ein Buch gemacht über Zitate, die Ihr Leben im Grunde, ja, die Sie durch Ihr Leben begleiten. Wann haben Sie angefangen, Zitate aufzuschreiben?
11: Also über all meine Bücher ist so eine Überschrift, die heißt Optimismus. Und ich glaube, Optimismus ist jetzt kein Talent oder etwas, was einem geschenkt wird, sondern Optimismus ist eine Haltung zum Leben und eine Kraftanstrengung, die ich mir übrigens auch jeden Tag wieder neu erarbeiten muss. Und weil Sie gerade meine Großmutter erwähnten, die hat ja das ist ja auch der Buchtitel gesagt, die Sonne scheint immer.
10: Ja.
11: Für die Wolken kann ich nichts.
10: Ja. Ja.
11: Und meine Großmutter hat in diesem Zitatebuch, das Buch meines Lebens, Klügere geschrieben, insofern eine Rolle, weil ich das Buch ja vor 50 Jahren begonnen habe zu schreiben, ohne zu wissen, dass ich es je veröffentliche. Und meine Großmutter hat natürlich bei vielen dieser Zitate eine Rolle gespielt, weil ich mit ihr diskutiert habe.
10: Ja.
11: Ja, das war eine leidenschaftliche Kämpferin und eine rhetorisch starke Frau.
10: Ja.
11: Und ich habe das gemacht, weil diese Zitate, Optimismus, die haben mir Orientierung gegeben, die haben mir Zuversicht gegeben, ich habe mich immer geärgert über ein Zitat, was ich reingeschrieben habe. Aber ich bin ohne Vater aufgewachsen und ohne Geld. Und da habe ich damals gedacht, ich knabbere mal das kulturelle Erbe an, wenn es schon kein materielles Erbe gibt bei mir. Und das führte zu dem Buch.
10: Mit 15 schon im Staatstheater in Kassel auf der Bühne gestanden.
11: Ja.
10: Also wussten, jetzt haben Sie gerade du gesagt, wollen wir uns da duzen?
11: Ich finde das schön. Ja. Also ich bin ja 3000 Jahre älter als du. Also ich biete dir jetzt feierlich das Du an.
10: Also,
11: was für ein Fest.
10: Ja, aber schon, hast du so früh schon gewusst, ich will auf die Bühne, da zieht es mich hin?
11: Ich wollte nie auf die Bühne, das ist das Komische. Das war ein merkwürdiger Moment, so als ob man sich in eine Frau verliebt. Ich bin aufs erste Mal mit 15, 16 auf die Hinterbühne des Staatstheaters Kassels gekommen. Und da war so ein merkwürdiger Geruch. Und der Geruch war Staub und Schweiß und das Parfum des Inspizienten. Der Inspizient ist der Abendregisseur. Und da habe ich gedacht, das ist interessant. Ich wusste, ich will mal was mit Unterhaltung machen. Ob ich jetzt schreibe, ob ich Filme produziere. Darauf ist es ja hinausgelaufen dann, Filme produziere oder eine Talkshow moderiere. Das wusste ich freilich noch nicht. Aber ich wusste, ich will auf die Filmhochschule gehen in München, was auch geklappt hat, und diesen Weg gehen. Aber heute bin ich natürlich vor allen Dingen auf der Bühne mit meinen Büchern.
10: Wobei das ja schon interessant ist zu sagen, ja, über so einen Geruch hat mich dahin gelockt. Ist es so, dass du, weil du den Wald eben erwähnt hast, auch im Wald gibt es ja einen besonderen Duft, die klare Luft. Bist du besonders geruchsaffin?
11: Ich sammle ja Parfums, ja. Ich sammle Parfums, aber von kleinen Herstellern. Also nicht diese großen Marken, aber von kleinen her. Ich bin total geruchsaffin. Und der Wald, im Wald ist es am schönsten, wenn es drauf regnet. Im Sommer. Das liebe ich. Da könnte ich mich die Leute würden denken, ich habe eine Meise. Aber ich könnte mich im Wald auf den Rücken legen und so in das Blätterdach gucken und das regnet so runter in der Wärme. Das liebe ich. Also ja, ich bin sehr geruchsaffin und Und du, wir haben ja in der deutschen Sprache, auch die Nase wird ja häufig bemüht. Du stinkst mir, ich kann dich nicht riechen, verdufte, ich habe die Nase voll. Also die Nase wird in der deutschen Sprache viel häufiger zitiert als das Auge und das Ohr.
10: Interessanterweise ist ja auch, dass die Nase, das Geruchsgedächtnis, das intensivste Gedächtnis, was wir haben. Also mit Erinnerungen verbinden wir ganz häufig Gerüche.
11: Ich kann ja eine geradezu intime Beichte machen. Meine erste erotische Erfahrung, wobei wir müssen uns, da war ich 14, aber auf jeden Fall, wo es ein bisschen mehr war als Küssen, ja. Und das war auf einer Segelschule, und neben der Segelschule, also neben diesem Raum, wo es stattfand, war der Raum, wo diese Öljacken und noch heute, wenn ich, also diese
10: Die muss man ja auch manchmal einschmieren.
11: Und die, weißt du, diese gelben Dinger. Und noch heute, wenn ich irgendeine Öljacke rieche, ich will es anonymisieren, denke ich, nenne sie jetzt mal Tina, dieses Erlebnis, als ich 14 war, im positiven Sinne.
10: Fernweh und Rock'n'Roll sind die beiden Energien, die mich ausmachen. Richtig. Hubertus Meyer-Burkhardt, wie kommst du zu diesem Fazit?
11: Ich hatte einen Vater, der war alkoholkrank und faschistoid, und wir hatten kein gutes Verhältnis. Und ich hab meine Kraft gesammelt gegen ihn in der pubertären Phase mit Hilfe der Rockmusik. Also die Rockmusik war mein Rückenwind. Die Rockmusik war meine Stimulanz, optimistisch zu werden. Und er mochte natürlich keine langen Haare. Da habe ich gerade lange Haare.
10: Ja, die Rebellion.
11: Und insofern war Rod Stewart und Janis Joplin und Jimi Hendrix, das waren meine Freunde. Ja. Und also meine Freunde im übertragenen Sinne natürlich. Insofern war die Rockmusik, noch heute, wenn ich Rockmusik höre, ist das für mich so eine Quelle der Vitalität.
10: Lässt sich denn dann das so übertragen, dass die Musik eher Heimat ist als Orte, weil du unglaublich häufig umgezogen bist?
11: Ja, ich habe, was ich eigentlich bedauere, nie es geschafft, zu einer bestimmten Gegend in Deutschland eine so große Beziehung aufzubauen, dass ich sage, in der Gegend bin ich zu Hause. Leider, muss ich sagen, aber es hat auch Vorteile, weil ich eben ein Zirkuskind bin. Ich bin eine reisende Seele, und fühle mich in Deutschland überall gleich mehr oder minder wohl. Wobei ich eins sagen muss, meine Frau sagt immer, ich bin die deutsche Antwort auf Woody Allen, von dem ja bekannt ist, dass er, wenn er Manhattan verlässt, schon das Gefühl hat, er ist im Urwald. Ja. Ich bin ein Großstadtmensch, ein wirklicher Großstadtmensch. Ich liebe Großstädte.
10: 60 Mal im Jahr bist du auf Lesereise. Da bist du ja nicht nur in den Großstädten. Da kommst du auch in ländliche Regionen. Kannst du so auch die unterschiedlichen Mentalitäten in Deutschland ausmachen? Hast du da ein Gespür für entwickelt?
11: Ich habe vor allen Dingen, ich will mal so sagen, ich darf einmal arrogant sein. Mein neues Buch ist jetzt Platz 4 der Spiegel-Bestsellerliste.
10: Herzlichen Glückwunsch.
11: Und das ist natürlich von 0 auf 4. Ja? Und ich glaube, der Grund ist, und da komme ich nämlich zu deiner Frage, sonst hätte ich es gar nicht erwähnt, ich bin halt mit all den letzten 3 Büchern durch wirklich alle Dörfer, alle Kleinstädte gezogen, im Rock-Business würde man sagen, ich habe eine Fanbase aufgebaut. Ja? Und ich glaube, das zahlt sich ein bisschen aus. Und ich glaube, ich habe für mich die Beobachtung gemacht, dass in katholisch beeinflussten Gebieten, also im Westen und im Süden, die Leute schneller zu begeistern sind, und in protestantisch beeinflussten Gebieten musst du sie dir erarbeiten.
10: Aber ist das eine Korrelation, die man wirklich so ausmachen kann? Vielleicht hat das eine mit dem anderen gar nichts zu tun.
11: Ja, du hast mich nach meiner Meinung gefragt. Ich kann das jetzt nicht soziologisch analysieren, aber ich habe diese Beobachtung gemacht und werde übrigens demnächst im Zimmertheater bei Thomas Bockelmann sein.
10: In Tübingen, der da
11: sehr erfolgreich Theater macht. Ich hoffe, ich finde da eine Lücke, weil bei dem ist die Bude mal ausverkauft jetzt. Aber ich liebe Bühnen, ich liebe auch kleine Bühnen, also sowas wie das Zimmertheater in Tübingen oder Brühl hat auch ein wahnsinnig schönes Theater.
10: Da kommst du auch viel schneller in Kontakt mit den Menschen. Ist der Geruch wieder.
11: Du riechst es und du trinkst die dürfen dann auch ein Glas Wein trinken, also bei Bockelmann vielleicht nicht, aber in Brühl durften die das. Und dann haben die schon einen leicht im Tee, was der Sache wahnsinnig hilfreich entgegenkommt. Wenn die schon den ersten Lemberger drin haben, liest es sich viel einfacher.
10: Was ist denn, ich könnte mir vorstellen, du kommst auch anschließend mit den Leuten ins Gespräch. Ja. Was ist die Frage, die dir am allerhäufigsten gestellt wird?
11: Woher holen sie ihren Optimismus? Und weil viele Leute wissen, dass ich eine Krebsdiagnose habe, viele Leute wissen auch, dass in meinem Leben, ich habe so ein paar Schicksalsschläge erlebt, die ich auch nicht weiter thematisieren möchte, aber der ein oder andere weiß es. Das ist die häufigste Frage, wo holen Sie Ihren Optimismus her? Das würde ich auch gern können. Und dann sage ich immer dasselbe, dass Optimismus und Zuversicht eine Kraftanstrengung ist. Und meine Mutter sagt ja immer, glücklich sein ist eine Entscheidung. Und ich sage auch immer, ohne übergriffig sein zu wollen, wenn Sie in einer so traurigen, verzweifelten Situation sind, dass Sie den Optimismus in sich nicht mobilisieren können, dann würde ich jedem Menschen empfehlen, sich mit dem Gedanken vertraut zu machen, eine Therapie zu machen.
10: Naja, du hast sogar den Optimismus, deinen Tumoren Namen zu geben, nämlich Kafka und Shaw, weil sich so schlecht gegen was Namenloses kämpfen lässt?
11: Das war das Argument meiner wunderbaren Ehefrau, die sagte, du kannst nur Feinde bekämpfen, die einen Namen haben. Und dann habe ich gesagt, ja, soll ich die Cards, ja, das war ein Gespräch im Regen in Berlin und wir waren beide leicht beschwipst. Und da habe ich dann so im Spaß gesagt, soll ich die Karzi und Nom nennen? Ja. Und da hat sich gesagt, nein, benennen sie doch nach den Autoren, die du gerne liest, nämlich George Bernard Shaw und Franz Kafka. Und jetzt heißen die beiden Kafka und Shaw. Ich darf aber alle Menschen beruhigen, die sich jetzt Sorgen machen.
10: Die sind unter Kontrolle?
11: Die sind unter Kontrolle, verhalten sich anständig in meinem Körper. Ich spreche auch ab und zu mit ihnen und sage, benehmt euch anständig, seid ruhig faul, ich erwarte keine größeren Aktivitäten von euch. Da halten die sich dran. Und
10: ja, du gehst sehr offen mit den Dingen um. Du bist regelmäßig Gastgeber der NDR Talkshow. Guckst du dir da schon mal was ab, wie Menschen mit Schicksalsschlägen, mit Dingen umgehen in der Öffentlichkeit? Oder wie machst du das?
11: Naja, ich lerne, also warum macht mir die Moderation der NDR Talkshow Spaß? Aus drei Gründen. Erstmal ist es ein Vergnügen, mit Barbara Schöneberger zu arbeiten, jetzt seit so vielen Jahren. Das sind, glaube ich, 18 Jahre jetzt. Das ist einfach ein Geschenk. Das ist ein wunderbarer Mensch, Barbara. Der zweite Punkt ist, ich habe die beste Redaktion der Welt. Wir haben uns seit 18 Jahren, wir diskutieren leidenschaftlich, wir haben uns noch nie gestritten. Das ist wie eine Familie. Der dritte Grund ist aber, jeder Mensch, dem man begegnet, so wie wir uns heute auch begegnen. Jeder Mensch ist ein Kosmos. Jeder Mensch hat seine Ängste, jeder Mensch hat seine Hoffnung, jeder Mensch hat eine Wunde. Also jeder Mensch ist ein ganz vielschichtiges Ereignis. Und natürlich trifft man sich, so wie wir jetzt auch, in gewisser Weise oberflächlich. Wir können ja uns ja, dann schalten ja alle Hörer ab, wenn wir jetzt anfangen, mal in die Tiefe zu gehen. Aber dennoch, man nimmt einen Eindruck mit von einem Menschen. Man nimmt irgendwie einen Satz mit von einem Menschen. Neulich war ein, ich weiß dummerweise nicht mehr welcher Schauspieler, aber ein Schauspieler sagte zum Beispiel einen Satz, den fand ich ganz, ganz toll. Der Satz heißt, wenn mehr Menschen Therapie machen würden, müssten weniger Menschen Therapie machen.
10: Ja.
11: Punkt.
10: Oder Doris Dörrie erwähnst du häufiger, die war ja auch in der Talkshow und hat einfach dir auch wahrscheinlich einiges mitgegeben.
11: Ja, Doris Dörrie sagt immer, verlass deine Blase. Ja? Also die lehrt ja Drehbuch an der Hochschule für Fernsehen und Film und die hat mir mal erzählt, dass sie die jungen Drehbuchautoren, die natürlich immer Geschichten schreiben, die aus ihrem eigenen Milieu kommen, sagt, geht mal ins Hofbräuhaus morgens und redet mal mit den Leuten, die morgens um 10 im Hofbräuhaus schon das zweite Bier trinken. Das ist ein ganz anderes
10: Aus der Blase Milieu. Raus.
11: Aus der Blase raus. Und das ist etwas, das habe ich schon als Kind in Kassel gemacht, bin ich mit der Straßenbahn oder mit meinem Mofa in die Stadtteile gefahren, in denen ich nicht gewohnt habe und habe mit anderen Kindern gespielt oder mit anderen. Ich hatte auch nie Angst, dank meiner Großmutter, ich hatte nie Angst vor Ausländern oder vor anderem Essen, anderer Kultur, anderen Religionen. Allerdings bin ich in einem Punkt auch sehr konsequent, keine Toleranz mit Intoleranten. Also ich bin schon für viele Religionen, aber das heißt auch, ob du Jude, Christ, Moslem bist, wir tolerieren uns alle gegenseitig.
10: Wer auf die Jobs schaut, die du machst, also da wird eine ganze Menge finden. Fernsehproduzent, Dozent, warst im Vorstand von Axel Springer, ProSieben, Sat.1 Media, schreibst immer wieder Bücher. Bist du ein Workaholic?
11: Naja, Workaholic ist ja jemand, der süchtig ist nach Arbeit. Mir macht Arbeit Spaß. Ich bin kein begabter Urlauber. Ich bin kein begabter Ferienmacher. Das hat mir meine Frau jetzt mühsam beigebracht. Mit ihr macht es mir auch Spaß. Aber ich musste Ferien machen lernen. Weil ich das Glück hatte, immer Berufe zu haben, die mir so viel Freude gemacht haben. Und ich habe, wie gesagt, ich hatte so ein Background, familiär kein Geld. Und ich habe diese an sich nicht ungewöhnliche Idee gehabt, am besten ist es voranzukommen, wenn man arbeitet. Und irgendwann habe ich gemerkt, es ist noch besser voranzukommen, wenn man arbeitet, wenn andere Ferien machen. Dann überholt man die natürlich. Und insofern, also ich bin auch am Strand nicht sehr begabt. Also wenn man mich unsympathisch sehen will, dann leg mich 3 Tage an einen Sandstrand. Dann fragst du dich nach 3 Tagen, wieso, der Roberto ist doch ein netter Kerl. Warum ist denn der so grantig plötzlich? Ich muss was machen.
10: Das ist interessant, das schreibst du nämlich, ihr seid so gegensätzlich beim Urlaub, du und deine Frau. Also du stehst ja wirklich eher auf Irland und auf den Regen, ist dir ganz sympathisch. Sie mag die Wüste.
11: Ja, das ist, also es ist eine sehr gute Ehe, aber auch die beste Ehe hat ihre Klippen, ich will es mal so sagen. Ja, aber wir gehen da liebevoll miteinander um. Also ich war jetzt mit der Dorothee in Namibia, weil sie die Wüste so liebt. Ich gucke mich immer um und habe Angst, es kommt ein Schakal um die Ecke und beißt uns in den Nacken. Die sind ja da irgendwie, also wenn mein Mann schon einen Schakal in der Nähe gesehen hat, denkst du, ach, bleib ruhig in der Ferne. Ja. Und sie kommt aber auch mit, wir waren auf Island, was ich jedem empfehlen kann. Also was macht man, wenn man unterschiedliche Temperamente und Geschmacksrichtungen hat in einer Ehe, die gut ist und harmonisch und liebevoll? Man tut dem anderen gerne einen Gefallen. Ja, ja. Das finde ich ja ganz wichtig, ne? Dass man nicht mit so einer Schnute daneben sitzt und sagt, na gut, dann komme ich mal mit nach Namibia, wirst schon sehen, was du davon hast.
10: Ne? Ja, ganz interessant. Ja. Ihr habt dann beide auch an einem Buch gearbeitet. Ja. Und dieses Buch ist auf einer Reise entstanden.
11: Richtig, auf der Queen Anne.
10: Ja, ja, das Schiff, wo ihr dann unterwegs wart, an den unterschiedlichsten Orten, Temperaturunterschiede, 90 Zitate, die mich immer wieder begeistern, hast du es genannt.
11: Ja.
10: Habt ihr denn dann auch so über Zitate gesprochen? Ist es dann manchmal so, wenn man den ganzen Tag dann auch mit diesen Zitaten befasst ist, oder hat sie dann Zitate, die sie im Leben begleitet haben, die sie dann auch dir schon mal sagt?
11: Ja, weniger. Also wir tauschen uns, während wir schreiben, nicht aus. Wir tauschen uns eher über Eindrücke aus. Also nicht, was hast du geschrieben? Also ich habe mich zum Beispiel mal gefragt, so ist nämlich auch der Titel entstanden, was ist eigentlich für ein Gefühl, wenn du jetzt so im Buch deines Lebens jetzt so bist? Und dann habe ich gesagt, weißt du, was das Komische ist, dass ich plötzlich merke, das Buch meines Lebens habe ja gar nicht ich geschrieben, sondern das Buch meines Lebens haben Klügere geschrieben. Deswegen heißt der Titel auch so, das Buch meines Lebens haben Klügere geschrieben. Und ich plötzlich habe so eine Dankbarkeit gehabt, diesen Geistern gegenüber und diesen irrenden und suchenden Männern und Frauen, denen ich was zu verdanken habe, nämlich Zitate. Und die Dorothee wiederum schreibt gerade einen Roman, wo ich aber nichts verraten darf, sonst wäre sie ziemlich sauer. Da hat sie mich so gefragt nach meiner Einschätzung übers Alleinsein, warum ich das gut kann. Ich kann gut allein sein. Und warum ich glaube, dass ich das gut kann. Und über sowas redet man.
10: Ja.
11: Aber wir lesen uns nicht gegenseitig was vor. Erst, wenn das Buch fertig ist, dann ist sie meine erste Leserin und ich bin ihr erster Leser.
10: Du bist jemand, der gut allein sein kann.
11: Ja, sehr gerne. Ich brauche es sogar. Also ich brauche das Alleinsein. Ich bin auch nicht so ein geselliger Typ. Die Menschen glauben alle, der produziert Spielfilme und der ist dauernd auf der Bühne mit seinen Büchern und der macht eine Talkshow. Das ist bestimmt so ein total geselliger Typ. Ich bin jetzt auch nicht ungesellig im Sinne von doof, ja. Aber wenn ich nicht ein, zwei Abende in der Woche habe für mich, wo ich mich zurückziehe und lese, oder dann, ich muss ja auch irgendwo auftanken.
10: Ja, das muss man auch mal runterkommen und das verarbeiten.
11: Ich gehe zum Beispiel wahnsinnig gerne alleine essen. Dann kaufe ich mir die Süddeutsche Zeitung oder die Zeitung vom Ort und verkrümele mich in irgendeine Ecke, sag dem Restaurantinhaber schon, setzen Sie mich irgendwo weit weg von den Leuten, weil nichts ist so peinlich, wenn neben dir ein Paar sitzt oder zwei Männer, die über was Vertrauliches besprechen wollen, und die wissen natürlich, du hörst immer zu.
10: Ja.
11: Also ich will dann immer, ich setze mich auch vor die Toilette. Also Hauptsache, ich bin alleine und ich genieße das, nicht reden müssen.
10: Ja, und kommt das schon aus der Kindheit? Oder oft gibt es ja dann so Spuren, dass man sagt, das hat mich geprägt, deswegen bin ich heute so.
11: Nee, es kommt bestimmt aus der Kindheit. Also ich war was man damals ein Schlüsselkind nannte. Das heißt, meine Mutter musste arbeiten, sagte man ja damals. Sie musste auch wirklich arbeiten, Vater war weg, Geld war weg. Ich kam also nach Hause vom Gymnasium, so seit meinem 12., 13. Lebensjahr, und da war niemand. Und ich wurde natürlich wahnsinnig bemitleidet. Das habe ich auch ein bisschen ausgenutzt. Das will ich heute an dieser Stelle gerne zugeben. Aber ja, das ist ein bisschen traurig. So. In Wahrheit fand ich es herrlich. Ich bin nach Hause gekommen, keiner wollte was von mir. Ich habe schon damals wahnsinnig gern gelesen. Da habe ich mir einen strammen Max gemacht. Das ging immer am schnellsten. Das ist auch das einzige Gericht, was ich kann, ist ein strammer Max. Leider.
10: Doch.
11: Ja, ich wollte immer kochen lernen, aber ich habe es nicht gemacht. Und dann bin ich Fußball spielen gegangen oder habe mich mit Freunden getroffen. Der Nachteil, den will ich nicht verhehlen, ich habe einfach konsequent nie Hausaufgaben gemacht. Also ich habe das Abitur gemacht eine Woche vor meinem 21. Lebensjahr. Jetzt wirst du einfach beim Nachrechnen merken, da kann er nicht die hellste Kerze auf der Torte gewesen sein.
10: Aber das stellen wir wahrscheinlich viele von uns fest bei Klassentreffen. Es sind nicht die tollsten Jobs haben mit den besten Zeugnissen gewesen. Also von daher spielt das vielleicht gar nicht so wirklich.
11: Dankeschön.
10: Und du hast etwas ganz, ganz Wertvolles heute mitgebracht ins Studio. Ich habe es eben ganz kurz anfassen dürfen.
11: Ja, du darfst es auch noch mal anfassen, wenn du möchtest.
10: Das ist nämlich fast heilig, denn hier ist dieses Buch mit all den Aufzeichnungen. Und wenn wir mal reingucken, also das erste kommt nämlich von Stendhal. Prüderie ist auch eine Art von Geiz, und zwar der schlimmste von allen.
11: Ja.
10: Zu Stendhal gibt es zum Namen auch noch eine interessante Geschichte.
11: Ja, man weiß es nicht genau, der hieß eigentlich ganz anders. Der hat einen französischen Namen gehabt und der hat aber mal in Braunschweig in der Verwaltung gearbeitet, und man nimmt an, dass er von der Stadt, die glaube ich auch in Sachsen-Anhalt ist, nämlich Stendhal, dass er diesen Sound dieses Stadtnamens so toll fand, dass er sich dann Stendhal genannt hat.
10: Ja.
11: Man nimmt an, er hat es nie persönlich bestätigt, dass es so sei, aber der Verdacht liegt nah.
10: Und von wann ist dieser Eintrag?
11: Naja, ich bin 1956 geboren, ich habe das Buch gekauft, vielleicht mit 16, also von 1972, schätze ich.
10: Ja.
11: Also das Buch ist, welcher Autor kann schon von sich sagen, dass er 50 Jahre an einem Buch arbeitet? Allerdings habe ich nie darüber nachgedacht, es zu veröffentlichen.
10: Und es ist ja immer so schön zu spicken, vorne und dann auch auf die letzte Seite. Vielleicht magst du uns auch dein letztes Zitat
11: das mitteilen. Allerletzte Zitat, ja. ist, glaube ich, das ist von einer Freundin aus Mallorca. Das ist ein kleines Gedicht, das ist aber ganz, ganz süß. Mancher hat durch kluges Schweigen und in stillbescheidener Art das Geheimnis seiner Blödheit bis zu seinem Tod bewahrt. Von Mareile Wagner, ich will es ruhig erwähnen, eine Nürnberger Freundin in Mallorca. Das fand ich so, so herrlich. Es gibt aber noch ein anderes, was ich auch sehr mag, das ist ein bisschen ernster. Wer eine Tragödie überlebt hat, kann nicht ihr Held gewesen sein.
10: Hubertus Mayer-Burkhardt. Ich sag vielen Dank fürs Kommen.
11: Ich sag danke, dass ich in diese wunderbare Sendung kommen durfte, Nicole. Und insofern, als ich hörte, dass ich hier eingeladen bin von dir, habe ich mich sehr gefreut.
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1: 7 Uhr. Erdogan-Gegner İmamoğlu zu 2 Jahren Haft verurteilt. Saudi-Arabien schaltet wichtige Ölpipeline ab. Alexander Zverev erreicht Finale der US Open. Das Wetter mal Sonne, mal Wolken bis 26 Grad. Mein Name ist Katrin Austermann. Guten Morgen. Der abgesetzte Bürgermeister von Istanbul, İmamoğlu, ist in einem umstrittenen Gerichtsverfahren zu 2 Jahren Haft verurteilt worden, wegen Beleidigung. Das berichten türkische Medien. İmamoğlu galt lange als aussichtsreicher Kandidat, um Präsident Erdogan bei der nächsten Wahl abzulösen. Aus der Nachrichtenredaktion Steffi Linkscheid.
2: Wenn das Urteil rechtskräftig wird, gilt für ihn künftig ein politisches Betätigungsverbot. Vor gut einem Jahr wurde er festgenommen und in zahlreichen Prozessen angeklagt. Außerdem wurden landesweit viele weitere politische Gegner Erdogans aus der Partei CHP festgenommen. Das EU-Parlament, die Europäische Kommission und die Bundesregierung werten die vielen Prozesse gegen İmamoğlu als schweren Rückschlag für die Demokratie in der Türkei.
1: Auf Termine bei Fachärzten wie Neurologen oder Orthopäden müssen gerade gesetzlich Versicherte häufig warten. Jetzt sagt der Chef der Kassenärzte Gassen, in wirklich dringenden Fällen könne es auch schneller gehen, mit einer Vergütung für die Praxen. Gassen betonte in der Bild-Zeitung, dann könnten Ärzte innerhalb einer Woche eine begrenzte Zahl von Terminen anbieten. Eine generelle Termingarantie lehnt Gassen weiter ab. Das fordern einige SPD-Politiker. Saudi-Arabien hat eine wichtige Ölpipeline nach einem Drohnenangriff abgeschaltet. Das hat das saudische Außenministerium mitgeteilt. Es sprach von einem Drohnenangriff aus dem Irak. Dort sollen einige Milizen mit dem Iran zusammenarbeiten. Die Pipeline transportiert normalerweise Öl vom Persischen Golf in Richtung Westen. Sie war mit der Blockade der Straße von Hormus immer wichtiger geworden. Wie hoch der Schaden an der Leitung ist, ist noch nicht klar. Die Staatsanwaltschaft Gießen ermittelt gegen den AfD-Bundestagsabgeordneten Stefan Brandner. Es geht um den Verdacht der Beleidigung. Das hat die Staatsanwaltschaft bestätigt. HR-Reporterin Viktoria Enzenauer.
3: Laut HR-Information soll Brandner einen Pressevertreter auf einer Wahlkampfveranstaltung im Bürgerhaus in Florstadt im Wetteraukreis beleidigt haben. Die Veranstaltung fand kurz vor der Landtagswahl im September 2023 statt. Der Bundestag hat die Immunität des AfD-Politikers aufgehoben.
1: Der deutsche Tennisprofi Alexander Zverev hat es ins Finale der US Open geschafft. Er schlug im Halbfinale in New York den Russen Karen Khachanov in 3 Sätzen. HR-Sportreporter Tim Brockmeier.
4: Ein grundsolider, seriöser und stabiler Auftritt reichte Alexander Zverev, um in dieses US Open-Finale einzuziehen. Der Deutsche spielte nicht spektakulär, nicht mitreißend, sicher auch nicht sein Top-Niveau. Er machte einfach das, was nötig war, um seinen Gegner in 3 glatten Sätzen zu bezwingen. Nach dem Titel bei den French Open und der Finalteilnahme in Wimbledon steht der Deutsche zum 3. Mal in diesem Jahr in einem Grand-Slam-Finale. Eine herausragende Bilanz.
1: Zverevs Gegner im Finale morgen ist der US-Amerikaner Ben Shelton. Fußball-Zweitligist Darmstadt 98 hat den ersten Saisonsieg geholt. Das Team von Trainer Florian Kohfeldt schlug zu Hause Bielefeld mit 2:1. Neuer Tabellenführer in der 2. Liga ist Nürnberg nach einem 2:1 gegen Hannover. Und in der 1. Liga gewann Aufsteiger Schalke das Freitagabendspiel bei Union Berlin 3:1. Das waren die Nachrichten. Das Wetter. Heute wechseln sich Sonne und Wolken ab, dabei bleibt es meist trocken, 19 bis 26 Grad. In der Nacht breiten sich Wolken aus, gebietsweise regnet es dann auch und es kühlt ab auf 15 bis 10 Grad. Morgen im Süden zuerst noch aufgelockert, sonst meist Wolken und Regen oder Schauer bei 16 bis 22 Grad dann. Die Zeit, es ist gleich 7:04.
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1: Die A6 Heilbronn Richtung Nürnberg, die ist zwischen Öhringen und Neuenstein wegen Bergungsarbeiten nach einem Unfall gesperrt. Dadurch gibt es ab Retzfeld 3 Kilometer Stau. Die A45 Dortmund-Gießen, die ist zwischen Dillenburg und Herborn West wegen Brückenbauarbeiten noch bis Montag 5 Uhr gesperrt. Die Umleitung führt sie über die parallel verlaufende B277. Und A66 Frankfurt Richtung Fulda. Zwischen Gründau-Rotenbergen und Gründau-Lieblos 1 Kilometer stockender Verkehr und zwar nach einem Unfall.
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5: Im Studio Ricardo Mastrocola. Schönen guten Morgen Ihnen aus Frankfurt. Die Preise an den Tankstellen erinnern uns daran, im Persischen Golf ist Krieg zwischen den USA und Iran. Und das schränkt den Handel mit Öl und Flüssiggas massiv ein und verteuert alles. Und auf der anderen Seite der arabischen Halbinsel liegt das Rote Meer und damit die Schifffahrtsroute, die Europa mit Asien verbindet. Im Norden der Suezkanal und am südlichen Ende Jemen, in dem der Krieg wieder aufgeflammt ist. Und zwar zwischen den Houthi-Rebellen, die vom Iran unterstützt werden, und den Truppen der jemenitischen Regierung, die von Saudi-Arabien unterstützt werden. Ein sogenannter Stellvertreterkrieg. Jetzt hat die Rebellenarmee, die Houthis, offenbar wichtige Inseln im Roten Meer eingenommen. Moritz Behrendt aus unserem ARD-Studio in Kairo verfolgt das für uns. Welche strategische Bedeutung haben diese Inseln vor der jemenitischen Küste?
6: Die strategische Bedeutung dieser drei Inseln, die erschließt sich vor allem aus der Geografie. Und manchmal wünschte ich ja auch, ich könnte im Radio Karten zeigen. Das Rote Meer verläuft ja zwischen der arabischen Halbinsel auf der einen und Ostafrika auf der anderen Seite. Und ganz am südlichen Ausgang, da liegt halt im Osten Jemen, im Westen Eritrea und Djibouti. Und genau an der engsten Stelle, da liegt die Meerenge Bab al-Mandab. Übersetzt heißt das das Tor der Tränen. Das Rote Meer ist hier nur 27 Kilometer breit. Und in dieser Meerenge, da liegt die kleine Insel Mayun. Von hier aus ist es für die Kämpfer der Houthi relativ leicht, Schiffe zu beschießen, die versuchen, durch die Meerenge zu fahren. Die Distanzen sind einfach relativ kurz und das Gleiche gilt für die beiden Hanisch-Inseln etwas weiter nördlich.
5: Heißt das, dass von den Houthi tatsächlich zu erwarten ist, dass sie auch im Gleichschritt mit Iran auch diese Handelsroute massiv stören wollen?
6: Das ist möglich, allerdings sagen die Houthi bislang, sie hätten keine Absicht, die Meerenge zu blockieren, mit einer Ausnahme, die betrifft Saudi-Arabien. Die sagen, die Schifffahrt ist frei durch das Bab al-Mandab, allerdings nicht für saudische Schiffe. Und da Saudi-Arabien der weltweit wichtigste Erdölexporteur ist, ist das schon eine massive Einschränkung, zumal die Saudis zuletzt einen Großteil ihres Erdöls über das Rote Meer verschifft haben, da die Straße von Hormuz ja weitgehend blockiert ist. Wenn jetzt zum Beispiel die USA auch Luftangriffe auf Stellungen der Houthi fliegen würden, das ist durchaus im Gespräch, dann könnte die Miliz möglicherweise auch stärker in den Schiffsverkehr durch das Bab al-Mandab eingreifen. Und das haben sie in den letzten 3 Jahren ja auch immer wieder getan, meistens aus angeblicher Solidarität mit den Palästinensern in Gaza, mit der Folge, dass viele Reedereien schon länger die Route durch das Rote Meer gemieden haben und stattdessen den langen Umweg um Afrika herumgenommen haben. Der Verkehr durch das Rote Meer und dann im Norden durch den Suezkanal ist schon seit geraumer Zeit deutlich geringer als zu Normalzeiten und man weiß fast schon nicht mehr, wann das eigentlich war, diese Zeiten, wo alles normal war.
5: Ja, daran muss man sich erstmal wieder erinnern, dass viele Reedereien ja diesen Weg gar nicht mehr machen. Dieser Krieg im Jemen, der dauert, abgesehen von den Unterbrechungen, mittlerweile über 10 Jahre. Das Land ist de facto geteilt. Gibt es denn zwischen beiden Seiten keine Chance auf ein Übereinkommen?
6: In den letzten 4 Jahren gab es ja so etwas wie ein Stillhalteabkommen, ein mehr oder weniger haltenden Waffenstillstand, ohne dass aber irgendwelche Konflikte gelöst würden. Und ein Problem im Jemen ist, dass man eigentlich nie von 2 Seiten sprechen kann, sondern eine ganze Reihe von Akteuren Interessen im Jemen haben. Das sind verschiedenste Gruppen innerhalb des Landes, zum Beispiel auch Separatisten im Süden Jemens, die also nicht die Houthi sind, aber auch nicht Teil der international anerkannten Regierung. Oder inzwischen haben sie sich mit denen verbündet, aber das ist auch nicht so ganz haltbar. Und dann kommen als externe Akteure auch noch mindestens Iran, Saudi-Arabien und die Vereinigten Arabischen Emirate dazu. Und das macht alles so kompliziert.
5: Wie ist denn überhaupt die Versorgungslage im Land? Wie geht's den Menschen?
6: Die Zivilisten sind mal wieder, muss man leider sagen, die Hauptleidtragenden. Allein in der letzten Woche mussten mehr als 45.000 Menschen fliehen. Das sagt die Internationale Organisation für Migration. Die Zahl steige stündlich, heißt es außerdem. Hilfsorganisationen wie die Ärzte ohne Grenzen sagen, dass die medizinische Versorgung in Orten wie Mokka, das ist einer der Orte an der Ostküste des Roten Meers, ganz prekär ist. Mehrere Gesundheitseinrichtungen mussten schließen. Und was dazu kommt, auch wenn es jetzt in den letzten Jahren ein bisschen ruhiger im Jemen war, so trifft diese ganze Gewalt Menschen, die schon von mehr als 10 Jahren Krieg extrem ausgezehrt waren.
5: Moritz Behrendt über die Lage in Jemen und was die Einnahme 3 Inseln im Roten Meer durch die Houthis bedeutet im Moment. Vielen Dank.
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5: In Indien treffen sich an diesem Wochenende viele große, wichtige Staaten. Interessant ist, wer alles nicht dabei ist. Kein einziger europäischer Staat, auch nicht die USA, nicht Australien, nicht Japan, sondern der Gastgeber Indien natürlich, der hat Russland eingeladen, China, Brasilien und Südafrika und noch einige Länder mehr, zum Beispiel auch den Iran. Dieses Format ist längst bekannt als BRICS oder auch BRICS Plus. Auf dem Papier sind damit über die Hälfte der Weltbevölkerung vertreten. Allerdings sind die Interessen der Regierungen sehr unterschiedlich. Lena Bodewein berichtet.
7: Gesperrte Straßen für die Staatschefs, Verkehrsstau ohne Ende für den Rest der Bevölkerung. Dafür geschmückte Fassaden und bunte Beleuchtung am Abend. Indiens Hauptstadt macht sich für den Gipfel bereit. Überall hängt das BRICS-Logo, eine Art bunte Lotusblüte. Und weil Indiens Regierung clevere Akronyme liebt, ist der Name BRICS umgedeutet worden, als Abkürzung für Building for Resilience, Innovation, Cooperation and Sustainability. Resilienz, Innovation, Kooperation und Nachhaltigkeit aufbauen, in etwa. So nichtssagend wie optimistisch und damit vielleicht auch ganz passend für ein sehr diverses Gesprächsforum, das sich in schwierigen Zeiten trifft.
8: Dieses Treffen findet in einem Umfeld globaler Ungewissheit statt. Diese weltweite Ungewissheit wurde durch die Politik von Präsident Trump, das Vorgehen der USA unter Trump gegen den Iran sowie durch den Einmarsch Russlands in die Ukraine verursacht. Dies hat in den Ländern des globalen Südens zu einer massiven politischen und wirtschaftlichen Krise geführt.
7: So Rajan Kumar, Professor für internationale Beziehungen an der Jawaharlal Nehru-Universität in Neu-Delhi. Wenn die Handlungen der ehemaligen Supermächte, die USA am Golf, Russland in der Ukraine, die Welt in Unsicherheit stürzen, könnte BRICS sich da etablieren als neuer, starker Spieler in einer multipolaren Weltordnung? Immerhin vertreten die inzwischen 11 Mitglieder fast die halbe Menschheit. Aber Jochen Luckscheiter von der Heinrich-Böll-Stiftung in Neu-Delhi möchte die Erwartungen an das Treffen insgesamt nicht zu hoch hängen.
9: BRICS ist zunächst ein politisches Forum und eben kein Staatenverbund, etwa mit einer gemeinsamen Außenpolitik. Die Interessen der einzelnen Mitgliedstaaten liegen dann doch teilweise auch sehr weit auseinander.
7: Die Fragen von Krieg und Frieden sind delikat. Schon beim BRICS-Außenministertreffen im Mai in Delhi hatte Iran als Mitglied des Forums auf eine klare Verurteilung der USA und Israels gedrängt. Doch Saudi-Arabien und die Vereinigten Arabischen Emirate, ebenfalls Mitglieder, waren im Golfkonflikt vom Iran als Verbündete der USA angegriffen worden. Sie lehnten eine solche Verurteilung deshalb ab. An der Haltung wird sich wohl nicht viel geändert haben.
9: Aufgrund der Tatsache, dass Russland ein Gründungsmitglied der BRICS ist, erwarte ich auch zur Ukraine keine sehr starken Aussagen.
7: Viele Mitglieder kommen also von sehr unterschiedlichen Positionen. Was sie jedoch eint, ist, dass sie nicht der Westen sind. Viele der 11 Länder, von einst 5 hat sich der Block vor 2 Jahren erweitert, sehen sich vom Westen wenig berücksichtigt. Mit Schwergewichten wie China, Brasilien oder Indien soll BRICS das ändern. Besonders Gastgeber Indien möchte seine Führungsrolle im globalen Süden unterstreichen.
9: Indien sieht BRICS nicht als antiwestliches, sondern als nicht-westliches Forum, als eine Plattform, die Lücken schließen kann, etwa im Hinblick auf Infrastrukturfinanzierung oder Entwicklung, aber auch als eine, die Reformen anschieben kann, um Ländern des globalen Südens mehr Einfluss auf Institutionen wie dem IWF oder der Weltbank zu verschaffen.
5: Da haben wir nochmal den Vertreter der Heinrich-Böll-Stiftung in Neu-Delhi gehört, Jochen Luckscheiter. Das Thema, Lena Bodewein hat uns berichtet, unsere Korrespondentin aus Indien zu dem BRICS-Treffen in Neu-Delhi.
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5: Und in der Fußball-Bundesliga steht heute das Rhein-Main-Duell an. Ab 15:30 spielt der FSV Mainz 05 gegen Eintracht Frankfurt. Dabei könnten die Vorzeichen kaum unterschiedlicher sein. Simon Schäfer mit Einzelheiten.
10: Auf der Landkarte liegen zwischen Mainz und Frankfurt rund 30 Kilometer. In der Tabelle liegen zwischen Mainz und Frankfurt genau 3 Punkte. Und das nach gerade mal 2 Spieltagen. Das sorgt dafür, dass die Clubs aus den 2 verschiedenen Bundesländern sich auch in 2 verschiedenen Gefühlswelten befinden.
11: Wir müssen einfach diesen Bock umstoßen.
10: Heißt es von einem eher nachdenklich wirkenden Eintracht-Trainer Adi Hütter.
12: Ich glaube schon, dass wir das eine oder andere mitnehmen, was wir wirklich sehr gut gemacht haben. Weil ich gehe davon aus, dass sich Adi Hütter schon auch was überlegt hat und die uns das Leben sehr schwer machen werden.
10: Sagt dagegen ein eher gelassen wirkender Mainz-Trainer Urs Fischer. Stellt sich die anschließende Frage, was hat sich denn Adi Hütter überlegt, um mit seinen Frankfurtern die Mainzer zu schlagen? Dabei fängt er bei den Führungsspielern an.
11: Wichtig ist, dass die Spieler auf dem Platz dann auch die Verantwortung auch übernehmen. Speziell genau in schwierigen Phasen.
10: Zu der jetzt auch noch das Nachbarschaftsduell kommt, bei dem es auch um Prestige im Rhein-Main-Gebiet geht.
11: Natürlich ist es ein Derby und in einem Derby wird es mal darauf ankommen, wie mit welcher Intensität, dass wir ins Spiel gehen. Wir müssen dagegen halten, wir müssen das Spiel von der ersten Minute auch annehmen, in die Zweikämpfe gehen, mit Energie Fußball spielen, mit Power Fußball spielen. Da bin ich auch überzeugt, dass wir ein gutes Spiel machen.
10: So stürmisch der Plan bei der Eintracht klingt, so verhalten klingt der Ansatz beim Team von Urs Fischer, den Mainzern, die zuletzt den HSV mit 5:0 geschlagen haben.
12: Wir waren geduldig, waren kompakt, hatten eine gute Organisation. Ich glaube auch gegen Frankfurt, du brauchst eine gute Restverteidigung. Das sind schon Punkte, die du auf dem Platz bekommen musst, wenn du am Ende was mitnehmen willst.
10: Das also die zwei unterschiedlichen Welten von Mainz und Frankfurt. Ein verbindendes Element ist Stürmer Jonathan Burkhardt, bei den 05ern zum Fanliebling geworden und in Frankfurt auf dem Weg dorthin.
11: Dass das eine besondere Rückkehr für Jonathan ist, das ist natürlich klar. Ich habe natürlich mit ihm darüber gesprochen, der freut sich natürlich auch auf dieses Spiel und dass er natürlich auch versucht, ein Tor zu erzielen, dass wir das Spiel gewinnen, das ist ganz klar.
10: Klar ist auch, nach diesem Duell werden weiterhin 30 Kilometer zwischen Mainz und Frankfurt liegen. Offen ist aber, ob es in der Tabelle auch bei den 3 Punkten Abstand bleibt.
5: Die Vorschau von Simon Schäfer zum Rhein-Main-Duell zwischen dem FSV Mainz 05 und Eintracht Frankfurt. Mainz im Moment gut drauf und Eintracht Frankfurt wartet drauf, gut drauf zu sein. 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Seit Jahren hört man aus dem Handwerk die Klage, dass sich zu wenig junge Menschen für eine Ausbildung interessieren, zu viele Richtung Abitur streben, aber offenbar ändert sich da gerade was. Viele Handwerksberufe spüren nämlich Aufwind. Das liegt möglicherweise auch an der Diskussion rund um künstliche Intelligenz, die bestimmte Bürojobs überflüssig machen könnte. Inzwischen machen 16% der Abiturienten in Deutschland jedenfalls eine Handwerksausbildung. Vor 20 Jahren waren das nur 5%. Wolfgang Brauer hat mit einem jungen Mann aus Hasloch gesprochen, der sich nicht fürs Studium nach dem Abi entschieden hat, sondern eben für die Ausbildung.
13: Weil KI, das wird noch eine super lange Zeit dauern, bis man nicht mehr auf Leute angewiesen ist, die irgendwas mit den Händen machen. Egal, was man macht, als Elektriker oder als Fliesenleger oder Maler, das ist ja alles, was du mit den Händen machst. Das wird noch eine Ewigkeit dauern, bis da mal irgendwie Konkurrenz kommt von KI aus.
14: Davon ist Christian Frick inzwischen überzeugt. Der 20-Jährige hat vor einem Monat eine Ausbildung als Elektriker in Ludwigshafen begonnen. Nach dem Abitur hat er zunächst Logistik studiert. Das Studium hat ihm aber keinen Spaß gemacht und er sah darin auch keine berufliche Zukunft mehr.
13: Wenn man sich die ganze Struktur anschaut, wie es in dem Beruf abläuft, bei Logistik vor allem oder bei BWL allgemein, das sind viele Denkprozesse,

0: realistisch sehen, dass es Vorteile bringt. Vor allem im Büro so. Wir nennen es so ein bisschen Bürokratie-Firewall, weil wir eben versuchen, damit viele bürokratischen, ich sag mal, Anschläge abzuwehren.
1: So hilft ihm die KI beispielsweise, die Arbeitszeiten der Mitarbeiter über eine Handy-App zu erfassen. Die reine Handarbeit könne die KI aber nicht ersetzen. Noch nicht, meint Lukas Schmidt.
0: Früher oder später ist ja eigentlich nur eine Frage der Zeit, in Kombination mit Robotik. Wir sehen momentan in China mittlerweile die Robotik große Schritte macht. Und ich kann mir schon vorstellen, dass das irgendwann im Handwerk eingesetzt wird. Aber das kommt deutlich später.
1: Viel eher zieht die KI in die handwerkliche Ausbildung ein, erklärt Rita Petri von der Handwerkskammer der Pfalz.
2: Wir haben ein gutes Beispiel hier bei uns in der überbetrieblichen Ausbildung hier in Kaiserslautern. Wir erstellen gerade eine Wand für das Sanitär-, Heiz- und Klimahandwerk und Elektrohandwerk. Und dort kommt eine KI zum Einsatz, um den Lernfortschritt der Azubis zu dokumentieren. Und dort kriegen sie Aufgaben und anhand der Aufgaben überprüft die KI, wo sie noch Probleme haben.
1: Auch das Handwerk bleibt also keine KI-freie Zone. Aber für viele junge Menschen bietet es heute wieder viel mehr Chancen als noch vor ein paar Jahren. So wie auch für den angehenden Elektriker Christian Frick.
3: In 10 Jahren will ich auf jeden Fall meinen Meister gemacht haben. Das war auf jeden Fall die richtige Entscheidung. Und ich würde gerne das mein Leben lang machen.
4: Nach dem Abi in die Ausbildung, immer mehr junge Menschen entscheiden sich dafür. Ein Bericht war das von Wolfgang Brauer.
5: Die Woche an der Börse.
4: Claudia Werle schaut dabei auf die wichtigsten Entwicklungen der Woche. Im Mittelpunkt der weitere Anstieg der Öl- und Gaspreise durch die weltpolitische Lage und was das für uns bedeutet.
6: Gedrückte Stimmung an der Börse. In den vergangenen Tagen sind die ohnehin schon hohen Öl- und Gaspreise weiter gestiegen. Das spüren nicht nur Verbraucher, wenn sie tanken oder wenn sie die Heizkostenrechnung bezahlen müssen. Das hat auch Auswirkungen auf die Inflationsentwicklung im Land. Das Statistische Bundesamt in Wiesbaden hat diese Woche frühere Schätzungen bestätigt. Waren und Dienstleistungen kosteten im August 2,9% mehr als im Monat zuvor. Für den Ökonomen Thomas Gitzel von der Liechtensteinischen VP-Bank ist ein weiterer Anstieg denkbar.
7: Solange die Ölpreise dort sind, wo sie sind, werden wir Inflationsdruck haben.
6: Die Europäische Zentralbank hat in dieser Woche darauf reagiert, hat den maßgeblichen Zinssatz für Einlagen um 0,25 Prozentpunkte auf jetzt 2,5% angehoben. Das ist die zweite Zinserhöhung in diesem Jahr. Für Gitzel ein Schritt in die richtige Richtung.
7: Ja, gegen die hohen Ölpreise kann die EZB sowieso nichts machen. Aber was sie schon machen kann mit ihren Leitzinsanhebungen, Zweitrundeneffekte möglichst frühzeitig einzudämmen, weil wir hätten dann ein richtiges Problem, wenn sich diese höheren Ölpreise in das breite Preisgefüge hineinfressen würden.
6: Auch an der Börse wird diese unsichere Gemengelage mit Sorge beobachtet. Der DAX gibt im Wochenverlauf deutlich nach, rauscht zwischenzeitlich an einem einzigen Tag mehr als 400 Punkte nach unten. Kapitalmarktexperte Oliver Roth spricht von einem Realitätscheck. Schließlich hatte der DAX Ende August neue Rekordstände erreicht.
8: Von daher finde ich, dass dann Abverkäufe oder Gewinnmitnahmen oder auch mal Zweifel, ob das denn alles so rechtens und stabil ist, durchaus gegeben. Und das halte ich unterm Strich für gesund.
6: Von Konjunkturseite sind in dieser Woche eher enttäuschende Zahlen gekommen. Die Industrieproduktion ist deutlich zurückgegangen. Es wird auch weniger exportiert, vor allem in Länder der Europäischen Union, nach Großbritannien und nach China. Viele Unternehmen sind längst dabei, ihre Geschäftsmodelle auf den Prüfstand zu stellen. Maschinenbauer verlagern ihre Forschungs- und Entwicklungsaktivitäten zunehmend ins Ausland. VW denkt über den Verkauf einzelner Werke nach. Das Werk in Osnabrück könnte Rüstungsstandort werden. So könnten zumindest Arbeitsplätze erhalten bleiben. Die Börse reagiert verhalten darauf. Sie reagiert jedoch nicht verhalten auf das Thema Schulden, das die Kapitalmärkte seit einigen Wochen begleitet. Der Bundestag hat über den Haushaltsentwurf für das kommende Jahr beraten. Es soll mehr Geld ausgegeben werden. Das bedeutet höhere Schulden. Ein Trend, der auch anderswo zu beobachten ist, so der Ökonom Edgar Walk von Metzler Asset Management.
9: Im Moment sehen wir, dass weltweit die Staatsschulden steigen und die Zinsen. Und dass wir Länder haben wie die USA, wie Frankreich, Italien und Japan, wo wir wahrscheinlich so langsam an einen kritischen Punkt kommen.
6: Hier in Deutschland sei die Situation noch nicht so kritisch, erklärt Walk.
4: Der Börsenrückblick von Claudia Werle war das. Und wir schauen nach Italien. Während noch alle gespannt darauf warten, wer heute Abend den goldenen

0: Löwen gewinnt in Venedig, ist ein anderer Preis schon längst vergeben. Ridateci i soldi, gebt uns das Geld zurück, so heißt ein Preis, den eine Verbraucherschutzorganisation zusammen mit dem Fernsehmoderator Gianni Ippoliti jedes Jahr verleiht für die beste und witzigste Filmkritik aus dem Publikum. Denn auf dem Gelände des Filmfestivals am Lido gibt es seit Jahrzehnten eine lange Wand, an der die Festivalbesucher möglichst witzig und originell alles kritisieren können, was ihnen am Festival gefällt, aber vor allem nicht gefällt. Lisa Weiß.
1: Die lange Wand steht mitten auf dem Lido, auf dem Festivalgelände. Dicht an dicht hängen dort DIN A4-Zettel, mal eng beschrieben in kleiner Schrift, mal nur mit ein paar Worten in Großbuchstaben. Auf einigen sind Zeichnungen oder Karikaturen. Und auf allen Zetteln ist ein gedrucktes Logo. Ridateci i soldi, gebt uns das Geld zurück. So heißt diese Initiative des italienischen Fernsehmoderators Gianni Ippoliti und der Verbraucherschutzorganisation Codacons. Auf dieser Wand können die Festivalbesuchenden möglichst witzig und originell alles kritisieren, was ihnen am Filmfest nicht gefällt. Gianni Ippoliti ist die meiste Zeit auch selbst vor Ort. Die Wand gäbe es schon lange, erzählt er.
2: Vor 30 Jahren, als das Fernsehen immer mehr angefangen hat, Filme zu produzieren, kam es plötzlich dazu, dass in Venedig alle Filme Meisterwerke genannt wurden, weil das Fernsehen über seine eigenen Filme berichtete. Angeblich 15 Minuten Applaus. Und in Wirklichkeit sind die Zuschauer früher gegangen. Also habe ich das hier erfunden. Es heißt, gebt uns das Geld zurück, weil das Schauspiel nicht schön war. Die Zuschauer können einen schönen Verriss schreiben, wie ein Filmkritiker. Den schönsten Verriss prämiere ich.
1: An einem Tisch liegen die Zettel aus. Besucherin Elisa hat dort gerade ihren Kommentar geschrieben und will ihn jetzt aufhängen.
3: Free Palestine, forever and always.
4: Weil die palästinensische Flagge beim Filmfest nicht aufgehängt werden durfte. Das ist lächerlich und beschämend. Die israelische Flagge hängt.
1: Die junge Frau bezieht sich dabei auf die Entscheidung des Festivaldirektors Alberto Barbera, die palästinensische Flagge nicht am Lido zu zeigen, weil Palästina kein weltweit anerkannter Staat ist. Grundsätzlich werden die Flaggen aller Länder gezeigt, die Filme im Programm haben. Andere Kommentare beschweren sich darüber, dass der öffentliche Nahverkehr nicht mehr im Festivalticket inklusive ist. Und auch Besucher Nicola schreibt wenige Minuten später eine Kritik, die wenig mit einzelnen Filmen zu tun hat.
2: Sie wissen schon, im Juni, wer gewinnen wird.
1: Für Gianni Ippoliti ein ganz normaler Mix. All das ist erlaubt. Nur gewinnen kann ausschließlich eine Filmkritik, erklärt Ippoliti, führt an die Wand und zeigt auf einzelne Zettel, die ganz unterschiedliche Themen behandeln.
2: Der Festivaldirektor Alberto Barbera erinnert ein bisschen an George Clooney. Das haben Sie schon immer gesagt. Deshalb gibt es jedes Jahr jemanden, der glaubt, er landet einen Scoop und schreibt, habt ihr gemerkt, dass Clooney immer mehr Barbera ähnelt und umgekehrt? Sie spielen mit den Titeln der Filme, zum Beispiel hier, Nessun Dolore, kein Schmerz. Aber es war schmerzhaft, ihn anzuschauen. Und dann gibt es die, die einen guten Verriss schreiben, wie wenn es ein Artikel wäre. Die hier mit dem roten Punkt sind die Finalisten, die möglicherweise den Preis gewinnen könnten.
1: Wenige Tage später übergibt dann Festivaldirektor Alberto Barbera persönlich an den Preisträger eine große Holzskulptur. Gewonnen hat Festivalbesucher Christian Poletti mit einem Kommentar über den Film The Echo Chamber von Regisseur Andrea Palauro nach einem Drehbuch der verstorbenen Kinolegende Bernardo Bertolucci.
0: Der ganz besondere Preis, der heute Abend eben auch verliehen wird an die Festivalbesucher von Venedig für ihre Filmkritiken. Heute Abend wird dann der Goldene Löwe vergeben bei den Filmfestspielen von Venedig. Ein Bericht war das von Lisa Weiß.
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12: Um 7.29 Uhr mit Katrin Austermann. Guten Morgen. Kassenärztechef Gassen meint, Termine bei Fachärzten könnten schneller vergeben werden als bisher. Voraussetzung, der Fall ist wirklich dringend und die Praxen bekommen eine Vergütung. Aus der Nachrichtenredaktion Katja Irle.
13: Gassen hat der Bild-Zeitung gesagt, unter diesen Voraussetzungen könnten niedergelassene Ärzte eine bestimmte Zahl kurzfristiger Termine anbieten. Dafür müssten Hausärzte oder der ärztliche Bereitschaftsdienst aber bescheinigen, dass es brennt. Eine generelle Termingarantie bei Fachärzten wie Neurologen oder Dermatologen lehnt Gassen aber weiter ab. Vor allem gesetzlich Versicherte warten oft lange auf Termine.
12: 2 Jahre Gefängnis für Erdogan-Gegner İmamoğlu in der Türkei. Ein Gericht hat den abgesetzten Bürgermeister von Istanbul wegen Beleidigung schuldig gesprochen. Das berichten türkische Medien. Außerdem wurde ihm verboten, sich politisch zu betätigen. Das Urteil ist noch nicht rechtskräftig. İmamoğlu galt lange als aussichtsreicher Kandidat, um Präsident Erdogan bei der nächsten Wahl abzulösen. Saudi-Arabien hat eine wichtige Ölpipeline nach einem Drohnenangriff abgeschaltet. Das saudische Außenministerium sprach von einem Drohnenangriff aus dem Irak. Wie hoch der Schaden an der Pipeline ist, ist noch nicht klar. Sie war seit der Blockade der Straße von Hormuz immer wichtiger geworden. In der CDU läuft eine Diskussion über Parteichef und Kanzler Merz. Hintergrund ist das schwache Abschneiden der CDU bei der Wahl in Sachsen-Anhalt. Der Chef des CDU-Arbeitnehmerflügels Radke sagte im Fokus, Merz bringe mit seinen Äußerungen regelmäßig das halbe Land gegen sich auf. Aus der Nachrichtenredaktion Michael Kück.
14: Wenn die Union Diskussionen lostrete, ob die Menschen faul seien, dann habe sie nicht verstanden, worum es eigentlich gehe, sagte Radke. Gut eine Woche vor der Landtagswahl in Mecklenburg-Vorpommern hat der dortige CDU-Spitzenkandidat Peters angekündigt, Kanzler Merz werde bis dahin nicht mehr im Bundesland auftreten. CDU-Wahlkämpfer würden häufig kritisch auf ihn angesprochen.
12: Tennisprofi Alexander Zverev hat bei den US Open das Finale erreicht. Er gewann das Halbfinale gegen den Russen Karen Khachanov in 3 Sätzen. Gegner im Finale in New York morgen ist der US-Amerikaner Ben Shelton. Für Zverev ist es die Chance auf den 2. Grand-Slam-Titel seiner Karriere. Im Juni hatte er die French Open gewonnen. Im Freitagsspiel der Fußball-Bundesliga hat Aufsteiger Schalke bei Union Berlin mit 3:1 gewonnen. In der 2. Liga gewann Darmstadt gegen Bielefeld mit 2:1. Nürnberg schlug Hannover ebenfalls mit 2:1 und steht jetzt an der Tabellenspitze. Das waren die Nachrichten. Das Wetter. Nach einem kühlen Morgen scheint heute oft die Sonne, sonst sind auch Wolken unterwegs. Es wird nochmal sommerlich warm, maximal 27 Grad etwa am Oberrhein. Morgen erst noch hier und da Sonne, später dann immer dichtere Wolken und die bringen auch Regen mit. Höchsttemperaturen zwischen 22 und 27 Grad. Und die neue Woche startet am Montag mit einem Mix aus Sonne und Wolken. Die Zeit 7.32 Uhr.
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12: Die A6 Heilbronn Richtung Nürnberg, die ist zwischen Öhringen und Neuenstein wegen Bergungsarbeiten nach einem Unfall gesperrt. Dadurch gibt es ab Bretzfeld 5 Kilometer Stau. Die A45 Dortmund-Gießen, die ist zwischen Dillenburg und Herborn-West wegen Brückenbauarbeiten gesperrt und zwar noch bis Montagmorgen 5 Uhr. Die Umleitung führt sie über die parallel verlaufende B277. Und zum Schluss A66 Frankfurt Richtung Fulda zwischen Gründau-Rotenberg und Gründau-Lieblos, 1 Kilometer stockend nach einem Unfall.
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0: Schönen guten Morgen Ihnen allen. Mein Name ist Ricardo Mastrocola. Wir schauen auf den Handelsstreit zwischen den USA und Kanada. Und der wird immer schärfer. US-Präsident Donald Trump hat neue Importverbote und hohe Zölle auf kanadische Waren angekündigt. Betroffen unter anderem Alkohol, Milchprodukte, Motorräder, Möbel. Kanada versucht mit Gegenzöllen dagegen zu halten und sich wirtschaftlich unabhängiger zu machen, auch durch engere Beziehungen zu Europa. Damit hat sich ARD-Korrespondent Samuel Jakisch in Washington beschäftigt. Wir haben ihn gefragt, wer da letztlich am längeren Hebel sitzt.
15: Naja, grundsätzlich sind die USA im großen Vorteil. Sie sind viel weniger abhängig von Kanada als andersherum. 3 von 4 Containern mit Exportgütern aus Kanada gehen in die USA, aber nach Kanada gehen eben viel weniger Exportgüter. Darauf spekuliert Donald Trump. Ein echter Handelskrieg zwischen den beiden Staaten würde die Volkswirtschaft von Kanada viel stärker treffen als die der USA. Aber Kanada hat auch einen Trumpf, denn was Richtung Süden geht in die USA, das ist viel schwieriger zu ersetzen. Strom, Erdgas, Flüssiggas, Uran, das sind strategische Güter, die kann Donald Trump nicht einfach woanders einkaufen. Und die USA sind halt auch sehr groß. Das heißt, für die Industrie in Kalifornien oder in Texas ist der Handel mit Kanada sehr egal. Aber die Grenzregionen, North Dakota, Montana, Minnesota, Idaho, die Farmer dort, der Maschinenbau, die Rohstoffhändler, die sind komplett angewiesen auf den Handel mit Kanada. Und deshalb sitzen die USA zwar insgesamt am längeren Hebel, aber das heißt nicht, dass ihnen dieser Handelskonflikt nicht auch wehtut.
0: Donald Trump wird sich da vermutlich nicht die Blöße geben und einlenken. Was kann denn da noch passieren? Worauf muss sich Kanada einstellen?
15: Na, zumindest ist keine schnelle Einigung in Sicht. Das ist Stand jetzt unrealistisch. Die Forderungen der USA sind extrem weitreichend. Trump geht es letztlich um Kontrolle. Mit wem soll Kanada Handelsabkommen schließen dürfen? In den jüngsten Verhandlungen ging es auch um kanadische Sprache, Kultur, Souveränitätsfragen. Das hat mit Handel nichts zu tun, aber es ist dieser Maximalansatz der Regierung Trump. Politisch kann Kanada darauf gar nicht eingehen und deshalb wird sich der Konflikt noch lange hinziehen. Die nächste Eskalation wäre der Automobilsektor. Washington droht mit zusätzlich 50% Zoll auf Autos, die in Kanada hergestellt werden. Diese Fahrzeuge werden zum allergrößten Teil logisch in die USA exportiert. Andersherum bauen aber auch die USA in den USA Autos zusammen mit Teilen aus Kanada. Die Industrie ist also schwer integriert und deshalb würde es beiden Seiten schaden, wenn diese Autozölle tatsächlich kommen. Das hängt davon ab, wie bereit Donald Trump ist, auch der eigenen Industrie zu schaden und vor allem auch den Verbrauchern letztlich. Und das dürfte der Grund sein, warum diese Autozölle auch erst für 2027 angedroht sind. Das ist nämlich nach der nächsten Parlamentswahl hier in den USA.
0: Was könnte sich denn die EU vom kanadischen Verhalten gegenüber den USA abgucken?
15: Zum einen lässt sich das schwer vergleichen, weil die EU viel mächtiger ist als Kanada, viel größer, viel weniger abhängig von Amerika. Die EU hätte Mittel und Wege, den USA richtig weh zu tun, aber sie nutzt diese Macht nicht. Erstens, weil sie nicht sehr handlungsfähig ist, wenn nicht alle Mitgliedstaaten einig sind, und das sind sie nicht. Zweitens, will die EU die USA nicht verärgern. Der wichtigste Grund dafür heißt Ukraine. Und drittens hat die EU ja schon unterschrieben. Ein Abkommen, wo sie einseitige Warenzölle der USA akzeptiert, sogar noch Investitionen verspricht. Jetzt kann man sagen, das war ja nichts weiter als eine Absichtserklärung und das Papier nicht wert, auf dem das Ganze steht. Aber Kanada ist da ganz anders unterwegs. Denen geht's nicht ums Geld oder um die Umsatzprozente, sondern um Souveränität. Und deshalb sagt man in Ottawa, mit den USA machen wir lieber gar keinen Deal als einen, der uns schlecht aussehen lässt. In Brüssel ist man da pragmatischer und weitgehend schmerzbefreit.
0: Mit Blick auf die kanadischen Beziehungen zu Europa, Kanadas Premierminister wird ja in der kommenden Woche in Straßburg erwartet. Wäre da eine engere Zusammenarbeit denn auf Augenhöhe?
15: Die EU ist die zweitgrößte Volkswirtschaft der Welt. Also für Kanada wäre auch das keine Zusammenarbeit auf Augenhöhe. Aber umso eher kann Mark Carney mit seinem Besuch in Straßburg die USA, ich sag mal, eifersüchtig machen und sagen, also wenn ihr mich schlecht behandelt in Washington, dann verkaufe ich meine kritischen Rohstoffe eben lieber nach Europa. Lithium, Graphit, Nickel, das kauft die EU derzeit alles aus China ein und würde das gerne ändern. Energiepolitik ist ein Thema, da findet man sicher zusammen. Bei der Militärtechnik geht schon viel gemeinsam, aber sicher auch noch mehr. Das wird Mark Carney alles auf den Tisch legen, aber die Botschaft des Ganzen, die richtet sich eigentlich nach Washington. Kanada sucht sich neue Märkte, neue Partner, um eben genau diese Abhängigkeit von den USA zu reduzieren, die Donald Trump gerade ausnutzt, um Kanada unter Druck zu setzen.
0: Große Teile der Bevölkerung in Kanada unterstützen ja diese harte Linie gegenüber den USA. Gibt es denn noch Angaben darüber, wie die Menschen zu einer engeren Partnerschaft mit der EU stehen würden?
15: Das ist der andere große Vorteil für das kleine Kanada gegen die großen USA in diesem Streit. In Kanada ist es für die Regierung politisch ertragreich, diesen Streit mit dem Nachbarn möglichst hart zu führen. Die Bevölkerung will das so. Also ganz konkret, 84% der Kanadier wünschen stärkere Wirtschaftsbeziehungen mit der EU, ausdrücklich als Puffer gegen die wirtschaftspolitische Aggression der Vereinigten Staaten. Das sind Zahlen aus dem Frühjahr, seitdem hat sich die Lage ja nochmal zugespitzt. In den USA ist das andersherum, politisch sehr gefährlich. Stark dastehen, nicht klein beigeben, das kommt auch beim amerikanischen Wähler gut an, aber eine Mehrheit der US-Amerikaner lehnt neue Zölle auf kanadische Waren ab. Nur 20% sind dafür, hat die Nachrichtenagentur Reuters so erhoben. 68% finden, die USA sollten Kompromisse mit Kanada Kanada eingehen, auch wenn sie dann nicht alles bekommen, was sie wollen. Das heißt, auch einige Trump-Unterstützer finden Trumps Strategie falsch und seine Gegner sowieso. Das heißt, Kanada ist gewillt, gegenzuhalten im Streit mit den USA, und die neue Nähe zwischen Kanada und der EU, die gehört genau zu dieser Strategie.
0: Samuel Jakesch, unser Korrespondent in Washington, über den Handelsstreit, den die USA gegenüber Kanada entfacht hat.
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0: Die Landtagswahl in Sachsen-Anhalt mit dem Wahlsieg der AfD schüttelt Deutschland ordentlich durch. Und jetzt schauen viele schon gebannt aufs nächste Wochenende, wenn in Mecklenburg-Vorpommern und in Berlin gewählt wird. Morgen ist allerdings noch eine Wahl, und zwar in Niedersachsen. Auch wenn es hier um Lokalpolitik geht bei der Kommunalwahl, natürlich wird auch das ein Stimmungstest, der bundesweit für Aufmerksamkeit sorgen wird. Helmut Heikoff über die Ziele der Parteien.
16: Ein Ziel, das ist klar und bei allen gleich, mehr Mandate als bei den vergangenen Wahlen. Einfach nur mehr, das reicht der AfD aber nicht. Der stellvertretende Landesvorsitzende Stefan Bothe.
17: Also unser Ziel ist die Vervierfachung der kommunalen Mandate. Wir haben jetzt ungefähr etwas über 100 Kreistagsabgeordnete. Also wenn das am Ende 400 bis 500 sind, dann würden wir uns natürlich sehr darüber freuen.
16: Flächendeckend will die AfD in die Kommunalparlamente, zudem möglichst viele Kandidaten in Stichwahlen bekommen. Die SPD stellt längst im ganzen Land mehr oder weniger große Fraktionen in Räten und natürlich auch viele Landräte. Der SPD-Landesvorsitzende Olaf Lies hofft, dass Kandidaten der SPD weiter Chefs der Kreishäuser bleiben.
18: Nun komme ich aus dem Landkreis Friesland und wir haben über viele Jahrzehnte dort erfolgreiche Arbeit eines Landrats gesehen. Jetzt gibt es darum, Nachfolger zu wählen. Da bleibe ich optimistisch. Oder wir haben den Landkreis Wittmund oder wir haben den Landkreis Leer. Man sieht das ja in seinem persönlichen Umfeld. Aber man hat eben auch das Gegenstück dazu, wenn man in die Region Kloppenburg oder Vechta geht, wo es für sozialdemokratische Kandidatinnen und Kandidaten zumindest eine deutlich größere Herausforderung ist.
16: Das starke Gegenstück zur SPD, gerade im Nordwesten, ist die CDU. Samt Gemeindebürgermeister oder auch Landräte dort zu stellen, war für die Christdemokraten oft ein Selbstläufer. Diese Zeiten sind aber vorbei, sagt der Landesvorsitzende Sebastian Lechner.
19: Selbstläufer ist gar nichts mehr heutzutage. Sie müssen kämpfen, sie müssen werben, sie müssen überzeugen. So, und da erwarte ich von uns allen, dass wir uns den Debatten stellen, dass wir vor Ort sind, dass wir präsent sind, dass wir nahbar sind und dass wir uns auf den Weg machen. Aber genau das passiert. Überall in den kleinen Ortschaften sind Mitglieder der CDU unterwegs und werben für die Kommunalwahl.
16: Das große Ziel der CDU, mit ihren über 10.000 Kandidaten wieder stärkste Kraft in Niedersachsen zu werden. Für die Grünen wäre das nicht realistisch. Sie wollen wachsen in den Kommunalparlamenten und sie wollen mehr Kandidatinnen und Kandidaten in die Stichwahlen bringen, sagt die Landeschefin der Grünen Greta Garlichs.
20: Beispielsweise in Westerstede kandidiert Peter Maywald, er ist erfahrener Bundestagsabgeordneter. Auch er führt dort einen extrem enthusiastischen, extrem motivierten Wahlkampf. Wir sehen das aber auch in Achim mit einer Saskia Zwilling, die für uns auch bereits für das Europaparlament kandidiert hat. Wir sehen natürlich Hannover, Göttingen, Lüneburg.
16: Am Sonntag ist es dann soweit. Tausende Mandate werden vergeben, etliche Rathäuser und Kreishäuser sind zu besetzen. Für die Parteien ist klar, sie wollen so gut wie möglich abschneiden.
0: Kommunalwahlen morgen in Niedersachsen, Helmut Eickhoff hat uns berichtet. Der Ärmelkanal ist und bleibt ein Weg, den Migranten wählen, um von Frankreich nach Großbritannien zu kommen. Nach der Ankunft eines Bootes mit dutzenden Menschen an Bord im südenglischen Portsmouth sind hunderte Demonstranten gekommen, um die Ankunft und den Weitertransport der Menschen zu blockieren. Es kam auch zu Ausschreitungen mit der Polizei und ehrenamtliche Seenotretter wurden angefeindet und bedroht. Fachleute sprechen von einer neuen Art der rechtsextremen Mobilisierung.
21: Am vergangenen Sonntag hatten sich hunderte Demonstranten in der südenglischen Hafenstadt Portsmouth versammelt. Sie blockierten die Straßen, um Busse mit Flüchtlingen zu stoppen, die kurz zuvor im Schlauchboot den Ärmelkanal überquert hatten. Dabei wurden Polizisten verletzt und Autos beschädigt und, wie sich später herausstellte, auch Seenotretter angegangen. Dieses Video etwa zeigt, wie Personen in einem Boot sich dem der RNLI nähern, der britischen Seenotrettungsorganisation, und deren Helfer als Verräter beschimpfen. Später wurden Fotos der Seenotretter im Internet geteilt, wo User dazu aufriefen, ihre Namen und Adressen bekannt zu machen und mit Gewalt drohten. Auch vor der Zentrale der RNLI in der Stadt Poole kamen Demonstranten zusammen. Sie werfen den Seenotrettern vor, illegale Migration zu unterstützen. Von den Anwohnern in Poole gab es teils Verständnis für die Aktion.
3: We feel concerned for our community.
21: Wir sorgen uns um unsere Gemeinden, die Zukunft unserer Kinder. Offene Grenzen sind einfach keine Lösung.
3: It's just not a thing that's gonna work.
21: Sagt etwa dieser Herr und ein anderer glaubt.
4: Obviously there are genuine people.
21: Es gibt Menschen, die auf See wirklich in Gefahr sind, aber die RNLI kann ihnen wahrscheinlich nicht helfen, weil sie Migranten im Ärmelkanal aufgreift.
4: Yep. Immigrants from the English Channel.
21: Diese Vorwürfe seien so nicht haltbar, sagt Peter Sparks, Geschäftsführer der RNLI, die durch Spenden finanziert wird.
22: RNLI Lifeboats.
21: Wir sind letztes Jahr mehr als 9000 Mal von der Küstenwache beauftragt worden und ausgerückt. Nur 109 Mal wegen Menschen in Not im Ärmelkanal. Das sind 1,2% unserer gesamten Rettungseinsätze. Fast 95% der Bootsflüchtlinge werden von der Grenzschutzbehörde aufgegriffen. Zudem ging die Zahl der Bootsflüchtlinge deutlich zurück. Von Januar bis September 2026 kamen 43% weniger Menschen als im Vorjahreszeitraum. Doch Joe Malhal, Forschungsleiter der Antirassismusorganisation Hope Not Hate, glaubt nicht, dass die Drahtzieher hinter den Protesten in Portsmouth und tags zuvor auch in der Hafenstadt Dover sich an diesen Zahlen orientierten. Er sagt im Podcast The News Agents,
23: They believe that Britain is being invaded.
21: Sie glauben, dass Großbritannien überrannt wird. Diese Weltanschauung, dass eine solche Masseninvasion stattfindet und dass der Staat, die Polizei sowie die französischen und britischen Behörden daran mitschuldig sind, ist ihnen so tief eingeprägt, dass ein relativ drastischer Rückgang der Zahlen ihre Motivation nicht wirklich beeinträchtigen wird. Mobilisiert hatte die Demonstranten der Brite Danny Thomas. Er ist ehemaliger Bodyguard des bekannten britischen Rechtsextremen Tommy Robinson und Anführer der neuen Gruppe Patriot Platform. Auf deren Internetseite heißt es, es brauche weniger Kommentatoren und mehr Menschen, die bereit seien zu handeln. Forscher Malhal spricht von einer neuen Form des Aktivismus. Stärker im Verborgenen organisiert, aggressiver, mit mehr Selbstjustizcharakter. Und
23: you know, there was well-known Neo-Nazis.
21: In Portsmouth waren bekannte Neonazis aus verschiedenen Gruppen, die wir beobachten, unterwegs. Das sind keine besorgten Anwohner, die Angst davor haben, was mit ihrer Gemeinde geschieht. Das sind Aktivisten aus der radikalen Rechten, die Spannungen schüren, bestehende Ängste in der Bevölkerung ausnutzen und diese auf wirklich gefährliche Weise instrumentalisieren. Malhal rechnet mit weiteren Protesten der Gruppe. Die RNLI hat ihre Mitarbeiter angewiesen, notfalls Geschäftsstellen und Rettungsbootsstationen zu schließen, sollten sie sich nicht sicher fühlen.
0: Franziska Hoppen über die Angriffe auf Seenotretter in Südengland, weil sie Menschen im Ärmelkanal helfen. 7.46 Uhr, Sie hören HR Info und SWR aktuell. In Paris ist gerade das Céline Dion-Fieber ausgebrochen. Einen Tag vor dem großen Bühnencomeback der kanadischen Sängerin hat die Stadt gestern zu einem riesigen Freiluft-Karaoke eingeladen. Tausende kamen zusammen, um gemeinsam die größten Hits zu singen von Céline Dion. Und für sie ist es ein besonderes Wochenende, denn von heute an will die 58-Jährige wieder vor zehntausenden Menschen auf der Bühne stehen. Zum ersten Mal seit Bekanntwerden ihrer schweren Autoimmunerkrankung. Für uns dabei war Henrik Lesser-Willun und wir wollten von ihm wissen, was genau ist da in Paris passiert.
24: Also wir sind hier auf einem großen Platz im Norden von Paris. Vorne ist eine Bühne aufgebaut und auf die ist am Anfang eine Frau gekommen, im goldenen Glitzerkleid, und sie hat erstmal die Regeln erklärt. Alle können hier einen QR-Code scannen, der wird auf großen Bildschirmen gezeigt, und dann ihr Handy als Mikrofon benutzen. Wer die meisten Töne trifft, darf dann auf die Bühne und nachdem man gesungen hat, seinen Namen in eine Schüssel schmeißen, die eigentlich eine halbe Discokugel war. Am Ende wird dann der Gewinner oder die Gewinnerin gezogen. Und der Gewinn sind tatsächlich 2 Tickets fürs erste Céline Dion-Konzert.
0: Was eben an diesem Wochenende auch in Paris dann geschehen wird. Céline Dion wird auftreten. Wie war die Stimmung gestern Abend? Auch nochmal die Frage an unseren Reporter, der live dabei war beim Karaoke-Abend, Henrik Lesser-Willun.
24: Also die Fans sind von Anfang an richtig mitgegangen. Alle treffen die Töne und sind super textsicher, wie es beim Karaoke der Lieblingskünstlerin halt auch sein muss. Und wenn hunderte Menschen zusammen singen, macht es einfach Gänsehaut. Egal ob jetzt die englischsprachigen Songs, die im Hintergrund I'm Alive, die bei uns in Deutschland bekannter sind, oder die Französischsprachigen, die hier in Frankreich einfach Kultstatus haben. Deswegen habe ich mich mal vorher umgehört, welcher der beste Céline Dion Song ist. Und die Antwort war ziemlich eindeutig.
1: Pour que tu m'aimes encore.
2: Pour que tu m'aimes encore.
5: Pareil.
2: Pour que tu m'aimes encore.
0: Ein französischer Song von Céline Dion. Karaoke gestern Abend in Paris vor dem großen Comeback von Céline Dion in der Hauptstadt Frankreichs und wie das alles in der Stadt gefeiert wird. Henrik Lesser-Villun hat uns berichtet.
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0: Das war souverän gestern Abend oder beziehungsweise in der vergangenen Nacht. Alexander Zverev hat es ins Finale der US Open geschafft. Der deutsche Tennisprofi hatte gestern nämlich keine Probleme im Halbfinale gegen den Russen Karen. Chachanov. Ein spezieller Tag für Zverev war es, an einem speziellen Tag für New York. Tim Brockmeier.
22: 9-11, der 11. September, ist natürlich vor allem in New York ein spezieller Tag, ein schwieriger Tag, überall in der Stadt, so auch auf der Anlage der US Open.
25: On the 25th anniversary of the tragic events of September 11th, 2001.
22: Erst recht am 25. Jahrestag der Anschläge auf die Twin Towers. Auf dem Center Court im Ash Stadium gab es eigens eine spezielle Zeremonie inklusive Schweigeminute.
26: In memory of those whose lives were lost 25 years ago today. Please join us in a moment of silence.
22: Und dann eine besonders emotional vorgetragene US-Nationalhymne.

0: nicht so leicht, danach zur Tagesordnung überzugehen.
1: New York, here we go. Let's welcome our semi-finalists. Here comes Karin Khachanov and Alexander Zverev.
0: US Open Halbfinale Zverev gegen Khachanov, Punkt 1 der Tagesordnung am Freitag in Flushing Meadows. Es gab einen Job zu erledigen für den Deutschen und er erledigte ihn. Solide, seriös, nicht spektakulär, nicht atemberaubend, nicht mitreißend, hier und da zu viele Fehler und zu passiv. Am Ende aber machte Alexander Zverev das, was nötig war, um den Russen Khachanov in 3 Sätzen zu bezwingen und ordnete dann im Siegerinterview noch auf dem Platz die Dinge ziemlich richtig ein. Nach der zweiten Runde, so Zverev, haben mein Team und ich um 3 Uhr nachts in der Kabine gesessen und uns kaputt gelacht, wie schlecht ich gespielt habe und dass ich trotzdem weitergekommen bin. Vielleicht hat dieser Humor mir ja geholfen. In der ersten und zweiten Runde wäre Zverev in seinen Nachtmatches, die erst weit nach Mitternacht zu Ende gingen, fast rausgeflogen aus dem Turnier. Und ja, jetzt steht er tatsächlich im Finale in New York, weil er sich steigern konnte. Er spielt immer noch nicht Traumtennis, ist weit weg von perfekter Form, aber egal, sagt er.
2: Ich bin im Finale, darauf konzentriere ich mich jetzt. Wie und wo mein Tennis steht, das ist jetzt eigentlich relativ Latte.
0: Ja, aber im Finale wird er deutlich besseres Tennis brauchen als in seinen Matches zuvor. Auf den Deutschen wartet die mit Abstand schwerste Aufgabe in diesem Turnier. Der US-Amerikaner Ben Shelton, der in der Form seines Lebens spielt, reif zu sein scheint für einen Grand-Slam-Titel. Plus Zverev wird gegen 24.000 weitere Gegner spielen. Das Publikum im Ash Stadium wird komplett bedingungslos und ohrenbetäubend hinter seinem Landsmann stehen.
2: Am Sonntag ist ein Riesenmatch und darauf fokussiere ich mich jetzt.
0: So wie er es geschafft hat, sich in diesem Halbfinale auf sein Tennis zu fokussieren. Zverev steht nach seinem Titel bei den French Open und seiner Finalteilnahme in Wimbledon zum dritten Mal in diesem Jahr in einem Grand-Slam-Finale nach einem sehr, sehr speziellen Tag für ihn und für New York.
3: Das Finale von Alexander Zverev gegen den US-Amerikaner Ben Shelton steigt dann morgen. Schon heute gibt's ein Finale mit deutscher Beteiligung im Doppel. Johann Gallwitz aus unserer Sportredaktion ist bei mir. Tim Pütz und Kevin Krawitz spielen heute um 18 Uhr um den Titel. Wie stehen die Chancen auf einen deutschen Sieg?
4: Ganz klar, 50-50.
5: Also für die beiden geht's gegen das britisch-amerikanische Duo Skupski-Harrison. Und es fällt mir wirklich unwahrscheinlich schwer, da einen Favoriten zu benennen. Die sind wirklich auf Augenhöhe. Die Gegner vielleicht auf den ersten Blick ein Ticken stärker als der Frankfurter Tim Pütz und sein Doppelpartner Kevin Krawitz. Aber die beiden haben sich im Turnier von Spiel zu Spiel gesteigert. Und das Halbfinale, das war überraschend souverän. Also die gehen mit einem super Gefühl ins Finale. Und die beiden, die sind ja wirklich seit Jahren ganz vorne dabei in der Weltspitze des Doppeltennis. Aber sie haben eben noch nie einen Grand Slam gewonnen. Es wäre der erste Titel. Also das könnte heute Abend die große Krönung werden für die beiden. Und es würde ihnen, glaube ich, sehr, sehr viel bedeuten.
3: Und danach dann der Höhepunkt des heutigen Tages, das Finale der Frauen. Und das ist ein Finale, wie es im Buche steht, oder?
5: Arina Sabalenka gegen Elena Rybakina. Nummer 1 gegen Nummer 2 der Weltrangliste. Belarus gegen Kasachstan. Also da könnte sogar das sonst so geschwätzige Publikum bei den US Open mal die Luft anhalten. Das sind die beiden besten Spielerinnen der Welt momentan. Also die ganze Tenniswelt freut sich wirklich auf dieses Finale. Ja, ist einfach ein Traumfinale, würde ich sagen.
3: Ja, vielen Dank, Johann Gallwitz. Also US Open kommen auf das Ende. Das Finalwochenende ist gestartet und wir sind gespannt, wie es ausgeht.
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3: Und es ist der Abschluss einer monatelangen Konzertsaison und halb Großbritannien freut sich drauf auf die Last Night of the Proms. Die BBC überträgt, sie ist angekündigt als die größte internationale Party der klassischen Musik und natürlich stehen in diesem Jahr wieder viele Klassiker der britischen Musik auf dem Programm.
7: Schnelle Rhythmen, laute Fanfaren und ein gewisses Gefühl von Partystimmung. So wird die Last Night of the Proms in diesem Jahr mit der Candide-Ouvertüre von Leonard Bernstein eröffnet. Wie so oft bei diesem Abschlussabend des Klassik-Festivals startet das Konzert mit einer bunten Mischung aus Klassikern der Klassik und Populärmusik. Und diesmal passt der Abend ganz hervorragend zum diesjährigen Motto der Proms. Die Macher hatten anlässlich des 250-jährigen Bestehens der Vereinigten Staaten einen USA-Schwerpunkt gesetzt. Und da passt der amerikanische Komponist Leonard Bernstein ganz hervorragend. Die Bandbreite von klassischen Sinfonien bis hin zu experimentellen Konzerten war gewohnt umfangreich. Proms-Chef Sam Jackson erklärte zur Halbzeit der Konzertreihe, aus seiner Sicht sei die diesjährige Festivalausgabe sehr erfolgreich.
8: At the moment, on every metric as we look at the season, is going very well.
7: Die Zahlen seien gut, sagt Jackson. Trotzdem müssen sich die Promsmacher mit Veränderungen auseinandersetzen. Die BBC hat einen Sparkurs auferlegt bekommen. Auch die Proms müssen ihr Budget neu ordnen. Die Zuschauer sollen davon so wenig wie möglich mitbekommen, sagt Sam Jackson. Aber die Einschnitte werden schon kommendes Jahr umgesetzt und dafür müssen sich die Veranstalter mit schwierigen Fragen auseinandersetzen. Wie viele internationale Orchester können wir wirklich einladen? Wie können wir besser mit Orchestern zusammenarbeiten, die näher an uns dran sind? Am Ende wollen wir das Repertoire und auch die künstlerische Bandbreite erhalten. Aber es ist trotzdem sehr schwierig. In diesem Jahr wird aber noch aus den Vollen geschöpft und das spiegelt sich auch am Abschlussabend wieder. Bei der Last Night of the Proms ist das Klavierkonzert von Samuel Barber einer der Höhepunkte, auch weil es von der Star-Pianistin Yuja Wang aufgeführt wird. Bei den Proms ist die chinesische Künstlerin keine Unbekannte. Seit 2011 tritt sie regelmäßig bei den Konzerten in der Royal Albert Hall auf. Das Klavierkonzert selber schrieb Samuel Barber 1962 auf dem Höhepunkt seiner Karriere. Ein Jahr später sollte er dafür seinen zweiten Pulitzerpreis bekommen. Dabei musste er den ersten Entwurf komplett überarbeiten. Der dritte Satz des Stückes galt in der Originalversion selbst für die versiertesten Pianisten als unspielbar. Der zweite Teil des Abends steht wie gewohnt ganz im Zeichen traditioneller britischer Musik. Neben den Solisten gehört die Bühne vor allem den Chören der BBC und dem BBC Symphony Orchestra unter der Leitung des finnischen Chefdirigenten Sakari Oramu. Für ihn sind es die 14. Proms als Chefdirigent und trotzdem sei die Konzertreihe immer wieder etwas Besonderes.
9: It's the variety, the sheer scale.
7: Es ist die Vielfalt, die Größe, die vielen Musikstücke, die Qualität der Musiker genauso wie des Publikums. Aber auch die Tradition, dass Menschen in den Konzerten stehen zum Beispiel. Und dann eben wirklich die Bandbreite der Auftritte, die hier passieren.
9: The sheer range and quality of the performances that happen here.
7: Fans der Last Night of the Proms dürfen sich also auf die gewohnte Mischung aus Tradition und Klassik-Highlights freuen. Und trotz der angekündigten Kürzungen wird auch jetzt schon das Programm fürs nächste Jahr sehnlichst erwartet. Da feiern die Proms nämlich ihren 100. Geburtstag.

0: Lisa Maria Röhling über die Last Night of the Proms, ein Riesenevent in Großbritannien.
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Sie kennen bestimmt auch die Schildchen an der Kasse Cash Only oder keine Kartenzahlung möglich und dann haben Sie kein Bargeld dabei. Das ist immer blöd. Das soll nicht mehr passieren, wenn es nach der Regierung geht. Geschäfte sollen in Zukunft beides anbieten. Darüber reden wir gleich ausführlich nach den Nachrichten.

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1: 8 Uhr. Kassenärzte machen Vorstoß für schnellere Facharzttermine. Erdogan-Gegner İmamoğlu zu 2 Jahren Haft verurteilt. Tennisprofi Zverev steht im Finale von New York. Das Wetter meist trocken, 19 bis 26 Grad. Mein Name ist Katrin Austermann. Guten Morgen. Kassenärztechef Gassen hält es für möglich, Termine bei Fachärzten schneller zu vergeben als bisher. Voraussetzung: der Fall ist wirklich dringend und die Praxen bekommen eine Vergütung. Aus der Nachrichtenredaktion Katja Irle.
2: Gassen hat der Bild-Zeitung gesagt, unter diesen Voraussetzungen könnten niedergelassene Ärzte eine bestimmte Zahl kurzfristiger Termine anbieten. Dafür müssten Hausärzte oder der ärztliche Bereitschaftsdienst aber bescheinigen, dass es wirklich brennt. Eine generelle Termingarantie bei Fachärzten wie Neurologen oder Dermatologen lehnt Gassen aber weiter ab. Das Thema spielt bei der geplanten Gesundheitsreform eine Rolle. Vor allem gesetzlich Versicherte warten oft lange auf Termine.
1: 2 Jahre Gefängnis für Erdogan-Gegner İmamoğlu in der Türkei. Ein Gericht hat den abgesetzten Bürgermeister von Istanbul wegen Beleidigung schuldig gesprochen. Das berichten türkische Medien. Außerdem wurde ihm verboten, sich politisch zu betätigen. Das Urteil ist noch nicht rechtskräftig. İmamoğlu galt lange als aussichtsreicher Kandidat, um Präsident Erdogan bei der nächsten Wahl abzulösen. Kanzler Merz bekommt Kritik aus seiner eigenen Partei. Hintergrund ist das schwache Abschneiden der CDU bei der Wahl in Sachsen-Anhalt. Der Chef des CDU-Arbeitnehmerflügels Radke sagte im Fokus, Merz bringe mit seinen Äußerungen regelmäßig das halbe Land gegen sich auf. Aus der Nachrichtenredaktion Michael Kück.
3: Wenn die Union Diskussionen lostrete, ob die Menschen faul seien, dann habe sie nicht verstanden, worum es eigentlich gehe, sagte Radke. Gut eine Woche vor der Landtagswahl in Mecklenburg-Vorpommern hat der dortige CDU-Spitzenkandidat Peters angekündigt, Kanzler Merz werde bis dahin nicht mehr im Bundesland auftreten. CDU-Wahlkämpfer würden häufig kritisch auf ihn angesprochen. Die Generalsekretärin der CDU, Hoppermann, verteidigte Merz. Sie sagte, Merz stehe für das Bild der Zukunft in Deutschland.
1: Wie viele Tauben gibt es in Frankfurt und wie sind sie im Stadtgebiet verteilt? Das soll eine neue Erhebung klären, bei der heute 75 freiwillige Helferinnen und Helfer die Tiere zählen. Die letzte Hochrechnung gab es 2013. Damals kam man auf etwa 4.500 Stadttauben. Die Stadt geht inzwischen von bis zu 15.000 aus. Tennisprofi Alexander Zverev hat bei den US Open das Finale erreicht. Er gewann das Halbfinale gegen den Russen Karen Khachanov in 3 Sätzen. Gegner im Finale in New York morgen ist der US-Amerikaner Ben Shelton. Für Zverev ist es die Chance auf den 2. Grand-Slam-Titel seiner Karriere. Im Juni hatte er die French Open gewonnen. Im Freitagsspiel der Fußball-Bundesliga hat Aufsteiger Schalke bei Union Berlin mit 3:1 gewonnen. Für die Gelsenkirchener war es im 3. Spiel der erste Sieg. In der 2. Liga gab es auch für Darmstadt den ersten Saisonsieg, 2:1 gegen Bielefeld. HR-Reporter Philipp Hofmeister.
4: Dieser intensive Zweitliga-Fight am Böllenfalltor wurde durch ein Handspiel entschieden. Bielefelds Joker Leon Jensen bekam den Ball in der hektischen Schlussphase an den ausgestreckten Arm. Darmstadts Stürmer Milan Smith verwandelte den fälligen Elfmeter eiskalt zum 2:1 Endstand. Darmstadt war bereits nach 3 Minuten durch den Koreaner Lee in Führung gegangen. Doch die Gäste aus Bielefeld steckten nie auf und belohnten sich nach einer Stunde durch Wörls sehenswerten Ausgleich, bevor Smith für die Lilien das letzte Wort hatte.
1: Das waren die Nachrichten. Das Wetter. Heute wechseln sich Sonne und Wolken ab, dabei bleibt es meist trocken. Die Höchstwerte liegen zwischen 19 und 26 Grad. Morgen im Süden zuerst noch aufgelockert, sonst meist Wolken und Regen oder Schauer bei 16 bis 22 Grad dann. Und die Zeit, es ist 8 Uhr und 4 Minuten.
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1: A5 Frankfurt Richtung Kassel, zwischen dem Reiskirchener Dreieck und Grünberg, 4 Kilometer stockend. Die A6 Heilbronn Richtung Nürnberg, die ist zwischen Öhringen und Neuenstein wegen Bergungsarbeiten nach einem Unfall gesperrt. Dadurch gibt es ab dem Kreuz Weinsberg 7 Kilometer Stau. Und die A45 Dortmund-Gießen, die ist zwischen Dillenburg und Herborn-West wegen Brückenbauarbeiten noch bis Montag etwa 5 Uhr gesperrt. Die Umleitung führt über die parallel verlaufende B277.
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5: Schönen guten Morgen Ihnen allen im Studio Riccardo Mastrocola. Wahlfreiheit, das klingt immer gut. Beim Bezahlen im Geschäft zum Beispiel, da sollen wir Kunden in Zukunft immer wählen dürfen, ob wir bar oder mit Karte. bzw. digital, zum Beispiel per Handy, bezahlen wollen. Es sind die berühmten Schildchen gemeint, auf denen Cash Only steht oder keine Kartenzahlung möglich. Die sollen bald Geschichte sein. Das bedeutet erstmal Investitionen für kleine Läden, die bisher nur bar akzeptiert haben. Ausgenommen sind übrigens nicht kommerzielle Organisationen, Vereine, Dorffeste und so weiter. Der Handelsverband Deutschland spricht von einer, ja, er nennt das Ganze eine Akzeptanzverpflichtung, ist nicht besonders begeistert. Ich habe darüber gesprochen mit Ulrich Binneböse, Abteilungsleiter für Zahlungsverkehr beim Handelsverband Deutschland, und ihn gefragt, was ihn stört.
6: Ja, also zunächst einmal muss gesagt werden, dass die überwiegende Mehrheit der stationären Handelsunternehmen, die wir auch vertreten im Einzelhandel in geschlossenen Räumen, bereits heute ja weitgehend Kartenzahlungen akzeptieren. Wir im Verband empfehlen das auch jedem Händler, weil tatsächlich einige Kunden inzwischen auch kein Bargeld mehr dabei haben und einfach unbar bezahlen wollen, auch schon mit Handys und mit ihrer Uhr. Insofern haben wir nichts gegen eine Zahlungsakzeptanz unbarer Zahlungsmittel und empfehlen die auch. Aber, und jetzt kommt das große Aber, es kommen Zweifel auf, ob der Weg einer gesetzlichen Verpflichtung, ob das der zielführende Weg ist oder ob die Fokussierung auf eine Akzeptanzpflicht nicht in die falsche Richtung geht. Denn das Ziel, eben attraktive und kostengünstige Zahlungsarten zu fördern, das wäre meines Erachtens viel naheliegender, als die Händler zu verpflichten, einfach Zahlungsarten zu akzeptieren, mit denen sie Probleme haben.
5: Aber es wird ja weiterhin auch beides möglich sein.
6: Natürlich. Wir haben ja auch im Handel einige Verpflichtungen auch vor uns stehen, die uns aus Europa begegnen werden. Dort gibt es ja unter anderem die Diskussion zum digitalen Euro, aber dort auch eine Bargeldakzeptanzpflicht, um eben auch hier gerecht zu werden, dass Kunden weiterhin auch die Wahl haben wollen.
5: Über viele Jahre haben Händler geklagt, Kartenzahlung sei so teuer für sie. Stimmt das in diesem Jahr überhaupt noch, im Jahre 2026?
6: Also es gibt inzwischen auch sehr günstige Akzeptanzverträge, die der Händler abschließen kann, sodass es eigentlich nicht mehr so ins Gewicht fallen muss. Man muss allerdings grundsätzlich betrachten, die Händler, die vielleicht heute noch keine Kartenakzeptanz haben, die konzentrieren sich auf die Bargeldzahlung. Die kostet natürlich auch Geld. Aber eine zusätzliche Akzeptanzinfrastruktur ist auch immer mit zusätzlichen Kosten verbunden. Das heißt, ich muss ein Terminal mieten, ich muss die Abwicklungskosten tragen und ich muss auch die Interchange und sonstige Kosten tragen, die der Kartenaussteller bekommt. Und wenn ich das vermeiden will, dann kann ich auf eine Infrastruktur verzichten, aber eben nicht auf Bargeld. Insofern, eigentlich gibt es kein Entweder-Oder mehr. Aber falls sich ein Händler auf das nur Bargeld akzeptiert, dann hat er damit eben die Kostenersparnis der zweiten Infrastruktur, die er vorhalten muss.
5: Sind die Warenkosten der Kartenzahlung nicht eigentlich die auf der Steuererklärung? Weil mit der Kartenzahlung kann ja niemand mehr einfach so am Finanzamt vorbei, ich sag mal, rechnen. Das ist am Ende doch gut für die Steuerzahler, auch gut für die Händlerschaft insgesamt, also für uns alle.
6: Tatsächlich ist es ja das formulierte Ziel im Koalitionsvertrag, dass man eine echte Wahlfreiheit für Kunden haben muss. Da gibt es keine Begründung, dass man eben unbare Zahlungsart aufgrund von Steuerhinterziehung einführen möchte. Wenn das aber im Sinne der Gesetzgeber ist, dann frage ich mich, ob das tatsächlich einen Einfluss haben wird, weil es wird ja weiterhin auch Bargeld entsprechend akzeptiert werden. Und deswegen ist die Frage, wenn eben andere Gründe als die Wahlfreiheit für Kunden rangezogen werden, dann müsste man tatsächlich auch eine entsprechende Folgeabschätzung durchführen. Gibt es nicht vielleicht sogar andere Ansätze, wie man eben einer möglichen Steuerflucht entgegnen kann? Immerhin gibt es ja heute auch die Bon-Ausgabepflicht. Es gibt technische Sicherheitseinrichtungen an den Kassen. Es gibt demnächst eine Kassenpflicht. Also es wird ja umfangreich in dieses Thema gedacht. Aber hier haben wir bisher nicht erkennen können, dass eine reine Akzeptanzverpflichtung an dem Thema Steuern etwas ändern würde.
5: Die Steuergewerkschaft, die hat ja errechnet, dass bis zu 16 Milliarden Euro jedes Jahr mit Bargeldzahlung hinterzogen werden. Nur, dass wir das hier im Gespräch auch nochmal formulieren. Als die Bonpflicht kam, Herr Binneböse, also die Verpflichtung, einen Kassenbeleg zu erstellen, damit Händler das Finanzamt nicht mehr so einfach betrügen können, da hat Ihr Verband protestiert. Wie sieht das jetzt bei der Kartenpflicht aus?
6: Also wir sind von von einem Protest doch weit entfernt. Wir sagen nur, dass wir, wenn wir eine gesetzliche Akzeptanzverpflichtung haben, wir uns auch über die Folgewirkungen Gedanken machen sollten und eben auch die Frage stellen, wäre ein anderer Ansatz nicht viel zielführender? Zum Beispiel der Ansatz, dass man eben auch die Angebotsseite betrachtet und eben für effiziente und kostengünstige unbare Zahlungsarten sorgt. Dann hätte der Händler von ganz alleine ein Interesse, eben die Kartenzahlung zu akzeptieren.
5: Ulrich Binnebüssel vom Deutschen Handelsverband, der nicht begeistert ist von den Plänen der Bundesregierung, Geschäfte zu zwingen, in Zukunft immer digitales Zahlen und Bargeld anzubieten, also immer beides.
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5: Deutschland hat bei der jüngsten PISA-Studie so schlecht abgeschnitten wie nie zuvor. Auch wenn der Bezug zwischen Bildungsergebnissen und Handynutzung nicht eindeutig hergestellt wird, setzt sich Bundesbildungsministerin Karin Prien für eine Altersbeschränkung ein für soziale Medien bei jungen Menschen. Und sie kündigt auch ein schnelles Sofortprogramm an, sagt aber auch, dass man ziemlich spät dran sei, sich um das Thema zu kümmern. Feline Elster berichtet.
7: Einig sind wir uns, glaube ich, dass wir spät sind in der Reaktion.
8: Jetzt will Bundesfamilienministerin Karin Prien von der CDU aber reagieren. Die Basis dafür? 56 Handlungsempfehlungen der eingesetzten Expertenkommission. Die Vorschläge reichen von Handyverboten bis zur 7. Klasse bis hin zu einem KI-Seepferdchen für Grundschüler. Sie sollen Jugendliche fit machen im Umgang mit künstlicher Intelligenz. Prien will sie mit den Ländern umsetzen. Eine vernünftige Idee, meint Präsident des Lehrerverbandes Stefan Düll. Aber...
9: da haben die Bundesländer jetzt sicherlich was dann zu tun. Das ist nichts, was wir von heute auf morgen umsetzen können.
8: Wo sich nicht alle einig sind, ob tatsächlich eine Altersgrenze für soziale Medien kommt. Auch die Experten wollen sich nicht festlegen und schlagen ein Mindestalter nur unter Einschränkungen vor. Aber eins wird deutlich: Es brauche Schutz vor Plattformdesigns, die im Verdacht stehen, süchtig zu machen.
7: Ohne die Lösung bei den Produktdesignfragen wird es keinen wirksamen Kinder- und Jugendschutz geben. Ich glaube, das ist die erste Aussage. Und trotzdem brauchen wir aus meiner Sicht auch eine Altersgrenze.
8: Prien legt sich fest und will eine Altersgrenze für Social Media ab 13 Jahren. Bereits andere Länder wie Australien hatten schon diese Idee. In Frankreich, dem ersten EU-Land, wurde das Verbot für unter 15-Jährige allerdings gerade erst gekippt. Es verstoße gegen Meinungs- und Kommunikationsfreiheit. Karin Prien plädiert deswegen insgesamt für eine europäische Lösung. Gleichzeitig arbeitet sie an einer Übergangslösung für Deutschland.
7: Das ist ja das Gute, wenn andere vorangehen, dass man Fehler, die andere machen, dann vielleicht auch vermeiden kann.
8: Bis Oktober sollen Eckpunkte für das Gesetz stehen. Konkreter wird Prien nicht. Klar ist, nicht alle sind Fans von einem Social-Media-Verbot. Wie Nicole Gohlke, bildungspolitische Sprecherin der Linken. Sie fordert, die Plattformen in die Pflicht zu nehmen.
10: Dass sie nicht mehr auf Sucht programmiert sind, kein endloses Scrollen mehr erlauben, keine suchtverstärkenden Algorithmen, die die Kinder dann eben stundenlang am Bildschirm festhalten.
8: Trotz langer Bildschirmzeiten. Gohlke glaubt anders als die Bildungsministerin Prien nicht an einen Zusammenhang zwischen Handynutzung und den schlechtesten jemals gemessenen PISA-Ergebnissen deutscher Jugendlicher. Auch der Präsident des Deutschen Lehrerverbandes Stefan Düll sieht keinen Zusammenhang.
9: Es würde mich verwundern, wenn im Vereinigten Königreich, in Kanada, in Estland, diese jungen Leute, die da jetzt getestet worden sind, keinen Social-Media-Zugang hatten. Die haben den alle gehabt.
8: Social Media, längst Alltag für viele, weltweit. Die Experten schlagen daher das Motto vor, Schutz und Teilhabe. Dazu zählt für Kommissionsleiter Olaf Köller eben auch die Vorbereitung für den alltäglichen Umgang mit KI.
11: KI ist natürlich so dynamisch in seiner aktuellen Entwicklung, es geht alles so schnell, dass wahrscheinlich sehr bald eine nächste Kommission sich nochmal Gedanken machen muss, wie man im Grunde genommen den KI-Fluch auch wieder einfängt.
8: Jetzt heißt es aber erst einmal anfangen. Karin Prien ist am Zug und will die Handlungsempfehlungen als Basis für ein Sofortprogramm und ein Gesetz nutzen. Sie blickt bereits in die Zukunft. Wo steht Deutschland in einem Jahr?
7: Wir werden ein Bewusstsein dafür haben, dass es einen altersgerechten Zugang geben muss. Und wir werden ein Gesetzgebungsverfahren haben, das möglichst dann auch schon abgeschlossen ist in einem Jahr.
8: Die Experten haben ihre Einschätzungen getroffen. Jetzt liegt es in den Händen der Politik, sich einig zu werden und sie in Maßnahmen zu übersetzen.
5: Kinder- und Jugendschutz, sprich Verbote bei Social Media. Die Bundesbildungsministerin Karin Prien plant ein Gesetz dazu. Ein Bericht war das von Feline Elster. In Indien treffen sich an diesem Wochenende viele große Staaten. Interessant ist, wer alles nicht dabei ist. Kein einziger europäischer Staat, nicht die USA, nicht Australien, nicht Japan.
12: Der Gastgeber Indien hat Russland eingeladen, China und Brasilien und Südafrika und noch einige Länder mehr, zum Beispiel auch den Iran. Das Format ist längst bekannt als BRICS oder auch BRICS Plus. Auf dem Papier sind damit über die Hälfte der Weltbevölkerung gemeint. Allerdings sind die Interessen der Regierungen ziemlich unterschiedlich. Lena Bodewein berichtet.
13: Gesperrte Straßen für die Staatschefs, Verkehrsstau ohne Ende für den Rest der Bevölkerung. Dafür geschmückte Fassaden und bunte Beleuchtung am Abend. Indiens Hauptstadt macht sich für den Gipfel bereit. Überall hängt das BRICS-Logo, eine Art bunte Lotusblüte. Und weil Indiens Regierung clevere Akronyme liebt, ist der Name BRICS umgedeutet worden, als Abkürzung für Building for Resilience, Innovation, Cooperation and Sustainability. Resilienz, Innovation, Kooperation und Nachhaltigkeit aufbauen, in etwa. So nichtssagend wie optimistisch und damit vielleicht auch ganz passend für ein sehr diverses Gesprächsforum, das sich in schwierigen Zeiten trifft.
14: Dieses Treffen findet in einem Umfeld globaler Ungewissheit statt. Diese weltweite Ungewissheit wurde durch die Politik von Präsident Trump, das Vorgehen der USA unter Trump gegen den Iran sowie durch den Einmarsch Russlands in die Ukraine verursacht. Dies hat in den Ländern des globalen Südens zu einer massiven politischen und wirtschaftlichen Krise geführt.
13: So Rajan Kumar, Professor für internationale Beziehungen an der Jawaharlal Nehru Universität in Neu-Delhi. Wenn die Handlungen der ehemaligen Supermächte, die USA am Golf, Russland in der Ukraine, die Welt in Unsicherheit stürzen, könnte BRICS sich da etablieren als neuer, starker Spieler in einer multipolaren Weltordnung? Immerhin vertreten die inzwischen 11 Mitglieder fast die halbe Menschheit. Aber Jochen Luckscheiter von der Heinrich-Böll-Stiftung in Neu-Delhi möchte die Erwartungen an das Treffen insgesamt nicht zu hoch hängen.
15: BRICS ist zunächst ein politisches Forum und eben kein Staatenverbund, etwa mit einer gemeinsamen Außenpolitik. Die Interessen der einzelnen Mitgliedstaaten liegen dann doch teilweise auch sehr weit auseinander.
13: Die Fragen von Krieg und Frieden sind delikat. Schon beim BRICS-Außenministertreffen im Mai in Delhi hatte Iran als Mitglied des Forums auf eine klare Verurteilung der USA und Israels gedrängt. Doch Saudi-Arabien und die Vereinigten Arabischen Emirate, ebenfalls Mitglieder, waren im Golfkonflikt vom Iran als Verbündete der USA angegriffen worden. Sie lehnten eine solche Verurteilung deshalb ab. An der Haltung wird sich wohl nicht viel geändert haben.
15: Aufgrund der Tatsache, dass Russland ein Gründungsmitglied der BRICS ist, erwarte ich auch zur Ukraine keine sehr starken Aussagen.
13: Viele Mitglieder kommen also von sehr unterschiedlichen Positionen. Was sie jedoch eint, ist, dass sie nicht der Westen sind. Viele der 11 Länder, von einst 5 hat sich der Block vor 2 Jahren erweitert, sehen sich vom Westen wenig berücksichtigt. Mit Schwergewichten wie China, Brasilien oder Indien soll BRICS das ändern. Besonders Gastgeber Indien möchte seine Führungsrolle im globalen Süden unterstreichen.
15: Indien sieht BRICS nicht als antiwestliches, sondern als nicht westliches Forum, als eine Plattform, die Lücken schließen kann, etwa im Hinblick auf Infrastrukturfinanzierung oder Entwicklung, aber auch als eine, die Reformen anschieben kann, um Ländern des globalen Südens mehr Einfluss auf Institutionen wie dem IWF oder der Weltbank zu verschaffen.
13: Immer wieder bringt Indien ins Gespräch, digitale Zentralbankwährungen der BRICS-Staaten zu verknüpfen und damit grenzübergreifende Zahlungen zu erleichtern. Doch bisher gibt es politische und technische Hürden. Die spannendsten Fragen für den Gipfel sind bisher also nur, wird es eine gemeinsame Abschlusserklärung geben? Aus genannten Gründen bestehen von einigen Seiten Zweifel. Und wie verläuft die Anwendung?

0: Dinge, für die sie im Alltag nicht so viel Zeit haben. Karin Bentsch erzählt uns von ihrem Erlebnis auf den Seychellen.
1: Ich habe dort gearbeitet, wo andere Urlaub machen. Auf den Seychellen. Traumhafte Inseln im Indischen Ozean, vor der Küste Ostafrikas. Sehnsuchtsorte mit weißen Stränden, Palmen, türkisfarbenem Meer. Besser als die beste Fototapete und Sonne satt. Doch es gibt auch Schattenseiten. Harte Drogen, Dealer, Abhängige. Das ist ein großes Problem im Urlaubsparadies Seychellen. Ich war mit einem Sozialarbeiter unterwegs, der mir die Tür geöffnet hat zu einer Welt, die ich allein niemals betreten hätte. Ich habe beeindruckende Menschen getroffen, zum Beispiel einen jungen Mann, Mitte 20, der vor einigen Jahren anfing, zusammen mit Freunden Heroin zu rauchen. Später kam Kokain hinzu. Mittlerweile ist er runter von Heroin und im Methadon-Programm, wie etwa 6000 andere Süchtige auf den Seychellen. Ich habe einen Dealer getroffen, der Drogen verkauft, um seine eigene Sucht zu finanzieren. Heroin und Crystal Meth, das sind die Drogen, die auf den Urlaubsinseln am besten verkauft werden, hat er mir erzählt, denn sie haben ein sehr hohes Suchtpotenzial. Die Drogen, sie kommen auf Schiffen auf diese Schellen. Die Inseln liegen am Rand einer Drogenschmuggelroute. Von Afghanistan, Pakistan und dem Iran nach Afrika und von dort aus weiter nach Europa. Deshalb sind sie relativ billig zu haben. Die Polizei macht regelmäßige Razzien, setzt auf Härte. Auch die jetzige Regierung hat den Drogen den Kampf angesagt. Doch besonders wichtig, so viel habe ich mitgenommen von dieser Reise, sind Leute, die Abhängige unterstützen. Vor allem, wenn sie Rückfälle haben an ihrem tiefsten Punkt. Leute wie der Sozialarbeiter, mit dem ich unterwegs war, der sich jeden Tag dafür einsetzt, dass in Zukunft weniger Leute einen harten Rausch brauchen, im Urlaubsparadies Seychellen.
0: Karin Bentsch über die Schattenseiten auf den Sonneninseln Seychellen.
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0: Zeit für das Rhein-Main-Duell in der Fußball-Bundesliga. Eintracht Frankfurt muss heute zum Angstgegner aus Mainz. Bei den 05ern hat sich die Eintracht in den vergangenen Jahren oft schwer getan. Räumlich trennt die beiden Vereine nicht viel, aber sportlich sind die Vorzeichen vor diesem Spiel ziemlich unterschiedlich. Simon Schäfer.
3: Auf der Landkarte liegen zwischen Mainz und Frankfurt rund 30 Kilometer. In der Tabelle liegen zwischen Mainz und Frankfurt genau 3 Punkte. Und das nach gerade mal 2 Spieltagen. Das sorgt dafür, dass die Clubs aus den 2 verschiedenen Bundesländern sich auch in 2 verschiedenen Gefühlswelten befinden.
4: Wir müssen einfach diesen Bock umstoßen.
3: Heißt es von einem eher nachdenklich wirkenden Eintracht-Trainer Adi Hütter.
5: Ich glaube schon, dass wir das eine oder andere mitnehmen, was wir wirklich sehr gut gemacht haben. Weil ich gehe davon aus, dass sich Adi Hütter schon auch was überlegt hat und die uns das Leben sehr schwer machen werden.
3: Sagt dagegen ein eher gelassen wirkender Mainz-Trainer Urs Fischer. Stellt sich die anschließende Frage, was hat sich denn Adi Hütter überlegt, um mit seinen Frankfurtern die Mainzer zu schlagen? Dabei fängt er bei den Führungsspielern an.
4: Wichtig ist, dass die Spieler auf dem Platz dann auch die Verantwortung auch übernehmen. Speziell genau in schwierigen Phasen.
3: Zu der jetzt auch noch das Nachbarschaftsduell kommt, bei dem es auch um Prestige im Rhein-Main-Gebiet geht.
4: Natürlich ist es ein Derby und in einem Derby wird es mal darauf ankommen, wie mit welcher Intensität, dass wir ins Spiel gehen. Wir müssen dagegen halten, wir müssen das Spiel von der ersten Minute auch annehmen, in die Zweikämpfe gehen, mit Energie Fußball spielen, mit Power Fußball spielen. Da bin ich auch überzeugt, dass wir ein gutes Spiel machen.
3: So stürmisch der Plan bei der Eintracht klingt, so verhalten klingt der Ansatz beim Team von Urs Fischer, den Mainzern, die zuletzt den HSV mit 5:0 geschlagen haben.
5: Wir waren geduldig, waren kompakt, hatten eine gute Organisation. Ich glaube auch gegen Frankfurt, du brauchst eine gute Restverteidigung. Das sind schon Punkte, die du auf den Platz bekommen musst, wenn du am Ende was mitnehmen willst.
3: Das also die 2 unterschiedlichen Welten von Mainz und Frankfurt. Ein verbindendes Element ist Stürmer Jonathan Burkhardt, bei den 05ern zum Fanliebling geworden und in Frankfurt auf dem Weg dorthin.
4: Dass das eine besondere Rückkehr für Jonathan ist, das ist natürlich klar. Ich habe natürlich mit ihm darüber gesprochen. Der freut sich natürlich auch auf dieses Spiel und dass er natürlich auch versucht, ein Tor zu erzielen, dass wir das Spiel gewinnen. Das ist ganz klar.
3: Klar ist auch, nach diesem Duell werden weiterhin 30 Kilometer zwischen Mainz und Frankfurt liegen. Offen ist aber, ob es in der Tabelle auch bei den 3 Punkten Abstand bleibt.
0: Simon Schäfer mit Einzelheiten zum Spiel von Mainz 05 heute gegen Eintracht Frankfurt. Um 15.30 Uhr geht's los. 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Und wir gehen kurz nach Singapur. Der Lion Dance, der Löwen.

0: Löwentanz, der hat eine jahrhundertealte Tradition mit aufwendigen Kostümen, zollen die Tänzerinnen und Tänzer den Göttern Respekt und vertreiben böse Geister. Der rote Löwe steht dabei für Glück und Wohlstand. In Singapur werden die Tänzer gebucht für Geschäftseröffnungen, für Hochzeiten oder für große Veranstaltungen. Und einmal im Jahr messen sie sich bei einem landesweiten Wettbewerb. Und heute ist Finale.
1: Die Trommeln folgen den Bewegungen des 30-jährigen Edwin. Sein Kostüm besteht aus einem überdimensional großen Löwenkopf mit großen Augen, langen Wimpern und plüschigen Ohren. In mehr als 2 Metern Höhe springt Edwin mit dem schweren Kostüm von Stange zu Stange. Sein Tanzpartner, der den Körper spielt, eng hinter ihm.
2: Yes, you trust me, I have to trust him.
1: Sie müssten sich blind vertrauen, sagt er. Ein Sturz aus dieser Höhe, gefährlich, trotz dicker Matten am Boden.
2: I can't fall. If I fall right now,
1: wenn er hier falle, müsse er sich mehrere Monate erholen oder Schlimmeres. Doch der 30-Jährige liebt sein Hobby und geht das Risiko ein. Als er 3 war, hat er mit Line Dance angefangen, genau wie sein heute 8-jähriger Sohn. Der feuert ihn von unten mit den anderen der Tanzgruppe an. Sie sind eine von 17 Tanzgruppen, die am nationalen Line Dance Wettbewerb teilnehmen, mitten auf der Haupteinkaufsstraße Singapurs, der Orchard Road. Es geht um Kraft, Balance, Sprünge und eine präzise Körperkoordination. Lion Dance ist eng mit chinesischen Kampfkünsten verbunden, erklärt Lin Wong, Expertin für chinesisches Kulturerbe.
3: To do it well, that requires years of practice.
1: Um es wirklich gut zu machen, brauche man jahrelange Übung. Der Löwe in der chinesischen Kultur ist ein Fabelwesen und gilt als sehr glückverheißend. Der Überlieferung zufolge gab es früher ein Wesen, das in den Dörfern großen Schaden angerichtet hat. Da kamen die Menschen auf die geniale Idee, dieses Wesen zu vertreiben, indem sie etwas erschufen, das wie ein Löwe aussah.
3: To scare away this creature. And that's where they created something called a lion.
1: Der Löwentanz soll also traditionell böse Geister vertreiben und Glück und Wohlstand bringen.
2: Because lion is sort of lucky in Singapore. We give them more luck.
1: Der Löwe, ein Glückssymbol. Die Tanzgruppe um Edwin wird daher für Shop-Eröffnungen, Hochzeiten oder Sportevents gebucht. Pro Auftritt verdienen sie umgerechnet rund 600 bis ein paar tausend Euro. Für Edwins Sohn Kyler der beste Part. Er möchte sich von dem Geld Zubehör für sein Fahrrad kaufen. Eine Halterung für sein Handy.
4: Bye-bye, Chico Star. My handphone stand.
1: Das Geld fließt jedoch zum Großteil in die Kostüme, Miete, Spritkosten.
5: Now the judges are getting ready to flash the scores.
1: Der Auftritt von Edwin und seiner Gruppe Quan San Tang ist vorbei. Ihm rinnt der Schweiß von der Stirn. Bei eh schon 30 Grad in Singapur ist es unter dem schweren, flauschigen Löwenkostüm noch mal deutlich heißer.
2: I feel very not good. Not on the mood to jump today.
1: Er ist enttäuscht. Er ist zwar nicht gefallen, aber ausgerutscht, hat knapp die Stange verfehlt.
2: My leg didn't go to the pole, so I miss.
1: Ihre Punktzahl reicht leider nicht für Siegertreppchen.
6: Final score for Quan San Tang, Dragon and Lion Dance Troupe, 8.37.
1: Doch viel Zeit zum Grübeln bleibt nicht. Der nächste Auftritt steht schon an, ein neuer Laden wird eröffnet und sie sollen dem Besitzer Glück bringen.
0: Der Löwentanz in Singapur hat große Tradition und heute messen sich die besten Tänzer und Tänzerinnen des kleinen Landes am nationalen Lion Dance Wettbewerb. Ein Bericht unserer Korrespondentin Jennifer Johnston.
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13: 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Die Nachrichten. 8.30 Uhr mit Katrin Austermann. Guten Morgen. Kassenärztechef Gassen meint, Termine bei Fachärzten könnten schneller vergeben werden als bisher. Voraussetzung, der Fall ist wirklich dringend und die Praxen bekommen eine Vergütung. Aus der Nachrichtenredaktion Katja Irle.
14: Gassen hat der Bild-Zeitung gesagt, unter diesen Voraussetzungen könnten niedergelassene Ärzte eine bestimmte Zahl kurzfristiger Termine anbieten. Dafür müssten Hausärzte oder der ärztliche Bereitschaftsdienst aber bescheinigen, dass es brennt. Eine generelle Termingarantie bei Fachärzten wie Neurologen oder Dermatologen lehnt Gassen aber weiter ab. Vor allem gesetzlich Versicherte warten oft lange auf Termine.
13: Die Bundesnetzagentur hat sich gegen Bedenken gestellt, dass Deutschland im Winter das Gas ausgehen könnte. Behördenchef Müller sagte, in den Speichern sei schon jetzt mehr Gas, als man im gesamten letzten Winterhalbjahr entnommen habe. Und in den nächsten Wochen sei noch Zeit für weitere Einspeicherungen. Die Gasspeicher sind nach Angaben der Betreiber im Moment zu gut 55% gefüllt. In Vorjahren waren die Füllstände um diese Zeit größer. Der abgesetzte Bürgermeister von Istanbul, İmamoğlu, ist in der Türkei zu 2 Jahren Haft verurteilt worden wegen Beleidigung. Das berichten örtliche Medien. İmamoğlu galt lange als aussichtsreicher Kandidat, um Präsident Erdogan abzulösen. Aus der Nachrichtenredaktion Steffi Linkscheid.
15: Wenn das Urteil rechtskräftig wird, gilt für ihn künftig ein politisches Betätigungsverbot. Vor gut einem Jahr wurde er festgenommen. Außerdem wurden viele weitere politische Gegner Erdogans aus der Partei CHP festgenommen. Das EU-Parlament, die Europäische Kommission und die Bundesregierung werten die vielen Prozesse gegen İmamoğlu als schweren Rückschlag für die Demokratie in der Türkei.
13: Der deutsche Tennisprofi Alexander Zverev hat es ins Finale der US Open geschafft. Er schlug im Halbfinale in New York den Russen Karen Khachanov in 3 Sätzen. hr-Sportreporter Tim Brockmeier.
16: Ein grundsolider, seriöser und stabiler Auftritt reichte Alexander Zverev, um in dieses US Open Finale einzuziehen. Der Deutsche spielte nicht spektakulär, nicht mitreißend, sicher auch nicht sein Top-Niveau. Er machte einfach das, was nötig war, um seinen Gegner in 3 glatten Sätzen zu bezwingen. Nach dem Titel bei den French Open und der Finalteilnahme in Wimbledon steht der Deutsche zum 3. Mal in diesem Jahr in einem Grand-Slam-Finale. Eine herausragende Bilanz.
13: Zverevs Gegner im Finale morgen ist der US-Amerikaner Ben Shelton. Im Freitagsspiel der Fußball-Bundesliga hat Aufsteiger Schalke bei Union Berlin mit 3:1 gewonnen. In der 2. Liga gewann Darmstadt gegen Bielefeld mit 2:1. Nürnberg schlug Hannover ebenfalls mit 2:1 und steht jetzt an der Tabellenspitze. Das waren die Nachrichten. Das Wetter. Nach einem kühlen Morgen scheint heute oft die Sonne, sonst sind auch Wolken unterwegs und es wird nochmal sommerlich warm, maximal 27 Grad, zum Beispiel am Oberrhein. Morgen erst noch hier und da Sonne, später dann immer dichtere Wolken und die bringen Regen mit. Höchsttemperaturen zwischen 22 und 27 Grad. Und die neue Woche startet dann am Montag mit einem Mix aus Sonne und Wolken. Die Zeit 8.33 Uhr.
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13: A5 Frankfurt Richtung Kassel zwischen dem Reiskirchener Dreieck und Grünberg, 4 Kilometer stockend. Die A6 Heilbronn Richtung Nürnberg, die ist zwischen Öhringen und Neuenstein wegen Bergungsarbeiten nach einem Unfall gesperrt. Dadurch ab dem Kreuz Weinsberg 7 Kilometer Stau. Und die A45 Dortmund-Gießen, die ist zwischen Dillenburg und Herborn West wegen Brückenbauarbeiten noch bis Montag etwa 5 Uhr gesperrt. Die Umleitung führt sie über die parallel verlaufende B277.
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0: Im Studio Ricardo Mastrocola, ich grüße Sie hier an diesem Morgen. Die Preise an den Tankstellen erinnern uns immer wieder daran, im Persischen Golf ist Krieg zwischen den USA und Iran und das schränkt den Handel mit Öl und Flüssiggas massiv ein und verteuert alles. Und auf der anderen Seite der arabischen Halbinsel liegt das Rote Meer und damit die Schifffahrtsroute, die Europa mit Asien verbindet, im Norden der Suezkanal und am südlichen Ende der Jemen, in dem der Krieg wieder aufgeflammt ist. Und zwar vor allem zwischen den Houthi-Rebellen, die vom Iran unterstützt werden, und den Truppen der jemenitischen Regierung, die von Saudi-Arabien unterstützt werden. Ein sogenannter Stellvertreterkrieg, aber es ist eigentlich noch viel komplizierter. Das können wir uns alles genauer erklären lassen von unserem Korrespondenten Moritz Behrendt. Jetzt hat die Rebellenarmee offenbar wichtige Inseln im Roten Meer eingenommen. Welche strategische Bedeutung haben diese Inseln vor der jemenitischen Küste?
18: Die strategische Bedeutung dieser drei Inseln, die erschließt sich vor allem aus der Geografie. Und manchmal wünschte ich ja auch, ich könnte im Radio Karten zeigen. Das Rote Meer verläuft ja zwischen der arabischen Halbinsel auf der einen und Ostafrika auf der anderen Seite. Und ganz am südlichen Ausgang, da liegt halt im Osten Jemen, im Westen Eritrea und Djibouti. Und genau an der engsten Stelle, da liegt die Meerenge Bab al-Mandab. Übersetzt heißt das das Tor der Tränen. Das Rote Meer ist hier nur 27 Kilometer breit. Und in dieser Meerenge, da liegt die kleine Insel Mayun. Von hier aus ist es für die Kämpfer der Houthi relativ leicht, Schiffe zu beschießen, die versuchen, durch die Meerenge zu fahren. Die Distanzen sind einfach relativ kurz und das Gleiche gilt für die beiden Hanisch-Inseln etwas weiter nördlich.
0: Heißt das, dass von den Houthi tatsächlich zu erwarten ist, dass sie auch im Gleichschritt mit Iran auch diese Handelsroute massiv stören wollen?
18: Das ist möglich. Allerdings sagen die Houthi bislang, sie hätten keine Absicht, die Meerenge zu blockieren. Mit einer Ausnahme, die betrifft Saudi-Arabien. Die sagen, die Schifffahrt ist frei durch das Bab al-Mandab, allerdings nicht für saudische Schiffe. Und da Saudi-Arabien der weltweit wichtigste Erdölexporteur ist, ist das schon eine massive Einschränkung. Zumal die Saudis zuletzt einen Großteil ihres Erdöls über das Rote Meer verschifft haben, da die Straße von Hormuz ja weitgehend blockiert ist. Wenn jetzt zum Beispiel die USA auch Luftangriffe auf Stellungen der Houthi fliegen würden, das ist durchaus im Gespräch, dann könnte die Miliz möglicherweise auch stärker in den Schiffsverkehr durch das Bab al-Mandab eingreifen. Und das haben sie in den letzten 3 Jahren ja auch immer wieder getan, meistens aus angeblicher Solidarität mit den Palästinensern in Gaza, mit der Folge, dass viele Reedereien schon länger die Route durch das Rote Meer gemieden haben und stattdessen den langen Umweg um Afrika herumgenommen haben. Der Verkehr durch das Rote Meer und dann im Norden durch den Suezkanal ist schon seit geraumer Zeit deutlich geringer als zu Normalzeiten und man weiß fast schon nicht mehr, wann das eigentlich war, diese Zeiten, wo alles normal war.
0: Ja, daran muss man sich erstmal wieder erinnern, dass viele Reedereien ja diesen Weg gar nicht mehr machen. Dieser Krieg im Jemen, der dauert, abgesehen von den Unterbrechungen, mittlerweile über 10 Jahre. Das Land ist de facto geteilt. Gibt es denn zwischen beiden Seiten keine Chance auf ein Übereinkommen?
18: In den letzten 4 Jahren gab es ja so etwas wie ein Stillhalteabkommen, ein mehr oder weniger haltenden Waffenstillstand, ohne dass aber irgendwelche Konflikte gelöst würden. Und ein Problem im Jemen ist, dass man eigentlich nie von zwei Seiten sprechen kann, sondern eine ganze Reihe von Akteuren Interessen im Jemen haben. Das sind verschiedenste Gruppen innerhalb des Landes, zum Beispiel auch Separatisten im Süden Jemens, die also nicht die Houthi sind, aber auch nicht Teil der international anerkannten Regierung. Oder inzwischen haben sie sich mit denen verbündet, aber das ist auch nicht so ganz haltbar. Und dann kommen als externe Akteure auch noch mindestens Iran, Saudi-Arabien und die Vereinigten Arabischen Emirate dazu. Und das macht alles so kompliziert.
0: Wie ist denn überhaupt die Versorgungslage im Land? Wie geht's den Menschen?
18: Die Zivilisten sind mal wieder, muss man leider sagen, die Hauptleidtragenden. Allein in der letzten Woche mussten mehr als 45.000 Menschen fliehen. Das sagt die Internationale Organisation für Migration. Die Zahl steige stündlich, heißt es außerdem. Hilfsorganisationen wie die Ärzte ohne Grenzen sagen, dass die medizinische Versorgung in Orten wie Mokka, das ist einer der Orte an der Ostküste des Roten Meers, ganz prekär ist. Mehrere Gesundheitseinrichtungen mussten schließen. Und was dazu kommt, auch wenn es jetzt in den letzten Jahren ein bisschen ruhiger im Jemen war, so trifft diese ganze Gewalt Menschen, die schon von mehr als 10 Jahren Krieg extrem ausgezehrt waren.
0: Unser Korrespondent Moritz Behrendt über die Lage in Jemen und was die Einnahme dreier Inseln im Roten Meer durch die Houthis bedeutet für den wieder aufgeflammten Krieg und vor allem für die wichtige Schifffahrtsroute durch den Suezkanal und das Rote Meer.
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0: Die Landtagswahl in Sachsen-Anhalt mit dem Wahlsieg der AfD schüttelt Deutschland ordentlich durch. Und jetzt schauen viele schon gebannt aufs nächste Wochenende, wenn in Mecklenburg-Vorpommern und in Berlin gewählt wird. Morgen ist allerdings noch eine Wahl, und zwar in Niedersachsen. Auch wenn es da um Lokalpolitik geht bei der Kommunalwahl. Natürlich wird auch das ein Stimmungstest, der bundesweit für Aufmerksamkeit sorgen wird. Helmut Eickhoff über die Ziele der Parteien.
19: Ein Ziel, das ist klar und bei allen gleich, mehr Mandate als bei den vergangenen Wahlen. Einfach nur mehr, das reicht der AfD aber nicht. Der stellvertretende Landesvorsitzende Stefan Bothe.
20: Also unser Ziel ist die Vervierfachung der kommunalen Mandate. Wir haben jetzt ungefähr etwas über 100 Kreistagsabgeordnete. Also wenn das am Ende 400 bis 500 sind, dann würden wir uns natürlich sehr darüber freuen.
19: Flächendeckend will die AfD in die Kommunalparlamente, zudem möglichst viele Kandidaten in Stichwahlen bekommen. Die SPD stellt längst im ganzen Land mehr oder weniger große Fraktionen in Räten und natürlich auch viele Landräte. Der SPD-Landesvorsitzende Olaf Lies hofft, dass Kandidaten der SPD weiter Chefs der Kreishäuser bleiben.
21: Nun komme ich aus dem Landkreis Friesland und wir haben über viele Jahrzehnte dort erfolgreiche Arbeit eines Landrats gesehen. Jetzt gibt es darum, Nachfolger zu wählen. Da bleibe ich optimistisch. Oder wir haben den Landkreis Wittmund oder wir haben den Landkreis Leer. Man sieht das ja in seinem persönlichen Umfeld. Aber man hat eben auch das Gegenstück dazu, wenn man in die Region Kloppenburg oder Vechta geht, wo es für sozialdemokratische Kandidatinnen und Kandidaten zumindest eine deutlich größere Herausforderung ist.
19: Das starke Gegenstück zur SPD, gerade im Nordwesten, ist die CDU. Samt Gemeindebürgermeister oder auch Landräte dort zu stellen, war für die Christdemokraten oft ein Selbstläufer. Diese Zeiten sind aber vorbei, sagt der Landesvorsitzende Sebastian Lechner.
22: Selbstläufer ist gar nichts mehr heutzutage. Sie müssen kämpfen, sie müssen werben, sie müssen überzeugen. So, und da erwarte ich von uns allen, dass wir uns den Debatten stellen, dass wir vor Ort sind, dass wir präsent sind, dass wir nahbar sind und dass wir uns auf den Weg machen. Aber genau das passiert. Überall in den kleinen Ortschaften sind Mitglieder der CDU unterwegs und werben für die Kommunalwahl.
19: Das große Ziel der CDU, mit ihren über 10.000 Kandidaten wieder stärkste Kraft in Niedersachsen zu werden. Für die Grünen wäre das nicht realistisch. Sie wollen wachsen in den Kommunalparlamenten und sie wollen mehr Kandidatinnen und Kandidaten in die Stichwahlen bringen, sagt die Landeschefin der Grünen Greta Garlichs.
23: Beispielsweise in Westerstede kandidiert Peter Maywald, er ist erfahrener Bundestagsabgeordneter. Auch er führt dort einen extrem enthusiastischen, extrem motivierten Wahlkampf. Wir sehen das aber auch in Achim mit einer Saskia Zwilling, die für uns auch bereits für das Europaparlament kandidiert hat. Wir sehen natürlich Hannover, Göttingen, Lüneburg.
19: Am Sonntag ist es dann soweit. Tausende Mandate werden vergeben, etliche Rathäuser und Kreishäuser sind zu besetzen. Für die Parteien ist klar, sie wollen so gut wie möglich abschneiden.
0: Die Kommunalwahlen morgen in Niedersachsen. Ein Bericht war das von Helmut Eickhoff.
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0: Das wäre eine Sensation. Die deutschen Basketballerinnen stehen bei der Heim-WM in Berlin vor dem ganz großen Wurf. Sie träumen nämlich von einer Medaille. Nach dem überraschenden Sieg gegen Belgien im Viertelfinale soll heute im Halbfinale gegen Frankreich der nächste Sieg folgen. Wieder eine ganz knifflige Aufgabe, aber die deutsche Mannschaft hat auch ein Ass im Ärmel. Jakob Rüger berichtet.
24: Nach dem Sieg über Belgien und dem sensationellen Einzug ins WM-Halbfinale schickte Topscorerin Leonie Fiebig am Mikrofon des übertragenden Senders Magenta einen besonderen Dank an den Bundestrainer.
25: Olaf ist genau das Puzzleteil, was uns gefehlt hat. Ich habe mich noch nie so gut gefühlt. Ich konnte mich einfach auf die Sachen auf dem Feld konzentrieren, auf Basketball.
24: Olaf Lange, seit November verantwortlich für die DBB-Auswahl. Der 54-jährige Berliner hat es geschafft, wie die Aussagen von Fiebig zeigen, eine Beziehung zu seinem Team aufzubauen.
26: Natürlich nett zu hören. Es beschreibt auch meine Rolle. Meine Rolle ist, ein Umfeld zu schaffen, in dem alle ihr Bestes geben können und ihren besten Basketball spielen können. Zu sehen, dass alle das Team in den Mittelpunkt stellen, aber sich selbst dann auch nicht verlieren in dem Team, sondern selbst ihre Stärken finden.
24: Es gibt eine klare Rollenverteilung, eine klare Spielidee. Das war in früheren Jahren nicht immer so, hilft dem Team um Kapitänin Marie Gülich aber sehr.
27: Für mich kann ich sagen, ich weiß, ich komme aufs Spielfeld und ich weiß, was ich zu tun habe. Und das gibt einfach schon mal so viel Sicherheit und so viel Ruhe. Und das macht schon einen Riesenunterschied, ja.
24: Lange hat mehr als 35 Jahre Erfahrung als Trainer im Frauenbasketball gesammelt. Er fordert und fördert, sorgt so für große Wertschätzung auf beiden Seiten.
26: Zu sehen, dass Spielerin wie Leo Fiebig, die da ihr Blut und Schweiß in die Nationalmannschaft gepackt hat, über bestimmt 10 Jahre, sie nun endlich den Erfolg hat, den sie verdient hat, das gibt mir schon Zufriedenheit.
24: Es ist eine der wenigen Gefühlsregungen des Trainers, der sonst wenig über sich preisgibt. In der WNBA arbeitet der zweifache Familienvater seit Jahren als Assistenztrainer, unter anderem für seine australische Frau Sandy Brondello. An ihrer Seite holte er vor 4 Jahren bei der WM mit Australien Bronze. Nun hat er mit Deutschland hohe Ziele.
26: Es geht ja jetzt um die WM, aber auch für die Zukunft. Und wir hören nicht auf, wir werden alles geben und wollen auch weiter lernen und weiter wachsen, weil wenn man nicht wächst, dann geht es rückwärts. Ne?
24: Die nächste Chance zu wachsen gibt es im Halbfinale gegen Frankreich. Neben Team USA der Titelfavorit. Es braucht wieder einen guten Plan vom Bundestrainer und ein Team, das ihn so umsetzt wie zuletzt gegen Belgien.
0: Den guten Plan, den hat der Trainer bestimmt schon. 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Wir gehen nach Paris. Dort ist gerade das Céline Dion-Fieber ausgebrochen. Einen Tag vor dem großen Bühnencomeback der kanadischen Sängerin hat die Stadt nämlich gestern zu einem riesigen Freiluft-Karaoke eingeladen. Tausende Menschen kamen in der Nähe des Kanal Saint-Martin zusammen, um gemeinsam ihre größten Hits zu singen. Für Dion ist es ein ganz besonderes Wochenende. Von heute an will nämlich die 58-Jährige wieder vor Zehntausenden Menschen auf der Bühne stehen. Zum ersten Mal seit Bekanntwerden ihrer schweren Autoimmunerkrankung. Für uns mit dabei gestern beim Karaoke-Singen war Henrik Lesser-Willun und er hat uns gestern Abend live erzählt, wie es war.
1: Also wir sind hier auf einem großen Platz im Norden von Paris. Vorne ist eine Bühne aufgebaut und auf die ist am Anfang eine Frau gekommen im goldenen Glitzerkleid und sie hat erstmal die Regeln erklärt. Alle können hier einen QR-Code scannen, der wird auf großen Bildschirmen gezeigt und dann ihr Handy als Mikrofon benutzen. Wer die meisten Töne trifft, darf dann auf die Bühne und nachdem man gesungen hat, seinen Namen in eine Schüssel schmeißen, die eigentlich eine halbe Discokugel war. Am Ende wird dann der Gewinner oder die Gewinnerin gezogen und der Gewinn sind tatsächlich 2 Tickets fürs erste Céline Dion-Konzert.
0: Was eben an diesem Wochenende auch in Paris dann geschehen wird. Céline Dion wird auftreten. Wie war die Stimmung gestern Abend? Auch nochmal die Frage an unseren Reporter, der live dabei war beim Karaoke-Abend, Henrik Lesser-Willun.
1: Also die Fans sind von Anfang an richtig mitgegangen. Alle treffen die Töne und sind super textsicher, wie es beim Karaoke der Lieblingskünstlerin halt auch sein muss. Und wenn hunderte Menschen zusammen singen, macht es einfach Gänsehaut. Egal, ob jetzt die englischsprachigen Songs hier im Hintergrund I'm Alive, die bei uns in Deutschland bekannter sind, oder die französischsprachigen, die hier in Frankreich einfach Kultstatus haben. Deswegen habe ich mich mal vorher umgehört, welcher der beste Céline Dion-Song ist. Und die Antwort war ziemlich eindeutig.
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0: Klar, ein französischer Song muss es dann sein von Céline Dion, die in Paris jetzt ihre großes Bühnencomeback feiert. Gestern haben viele schon zusammen gefeiert bei einem großen Karaoke-Event. Henrik Lesser-Willun war dabei für uns. Seit Jahren hört man aus dem Handwerk ja die Klage, dass sich zu wenig junge Menschen für eine Ausbildung interessieren, zu viele Richtung Abitur streben, aber offenbar ändert sich da gerade was in Deutschland. Viele Handwerksberufe spüren Aufwind. Das liegt möglicherweise auch an der Diskussion rund um künstliche Intelligenz, die bestimmte Bürojobs überflüssig machen könnte. Inzwischen machen 16% der Abiturienten in Deutschland eine Handwerksausbildung. Vor 20 Jahren waren es nur 5%. Wolfgang Brauer hat mit einem jungen Mann aus Hasloch gesprochen, der sich nicht fürs Studium nach dem Abi entschieden hat, sondern eben für die Ausbildung.
5: Weil KI, das wird noch eine super lange Zeit dauern, bis man nicht mehr auf Leute angewiesen ist, die irgendwas mit den Händen machen. Egal, was man macht, als Elektriker oder als Fliesenleger oder Maler, das ist ja alles, was du mit den Händen machst. Das wird noch eine Ewigkeit dauern, bis da mal irgendwie Konkurrenz kommt von KI aus.
6: Davon ist Christian Frick inzwischen überzeugt. Der 20-Jährige hat vor einem Monat eine Ausbildung als Elektriker in Ludwigshafen begonnen. Nach dem Abitur hat er zunächst Logistik studiert. Das Studium hat ihm aber keinen Spaß gemacht und er sah darin auch keine berufliche Zukunft mehr.
5: Wenn man sich die ganze Struktur anschaut, wie es in dem Beruf abläuft, bei Logistik vor allem oder bei BWL allgemein, das sind viele Denkprozesse, die dann eine KI einfach schneller und effizienter umsetzen kann, als wenn da sich ein Mensch noch hinsetzt.
6: So wie der 20-jährige Christian denken inzwischen immer mehr junge Menschen, weiß Rita Petri von der Handwerkskammer der Pfalz.
8: Wir haben momentan erste Anzeichen, dass die Attraktivität des Handwerksberufes wieder steigt und wir doch eine ganz positive Tendenz wahrnehmen.
6: Einerseits, weil die Industrie schwächele und andererseits treibe die Diskussion um den Jobkiller künstliche Intelligenz Intelligenz junge Menschen ins Handwerk. Allerdings kann KI in der Jobwelt auch unterstützen, sogar im Handwerk. So wie bei der Firma Handkraft in Trippstadt. Lukas Schmidt ist Geschäftsführer des Holz- und Metallbetriebes.
2: Wir setzen KI eigentlich überall ein, wo wir es als realistisch sehen, dass es Vorteile bringt. Vor allem im Büro so. Wir nennen es so ein bisschen Bürokratie-Firewall, weil wir eben versuchen, damit viele bürokratischen, ich sag mal, Anschläge abzuwehren.
6: So hilft ihm die KI beispielsweise, die Arbeitszeiten der Mitarbeiter über eine Handy-App zu erfassen. Die reine Handarbeit könne die KI aber nicht ersetzen. Noch nicht, meint Lukas Schmidt.
2: Früher oder später ist ja eigentlich nur eine Frage der Zeit, in Kombination mit Robotik. Wir sehen momentan in China mittlerweile die Robotik große Schritte macht. Und ich kann mir schon vorstellen, dass das irgendwann im Handwerk eingesetzt wird. Aber das kommt deutlich später.
6: Viel eher zieht die KI in die handwerkliche Ausbildung ein, erklärt Rita Petri von der Handwerkskammer der Pfalz.
4: Wir haben ein gutes Beispiel hier bei uns in der überbetrieblichen Ausbildung hier in Kaiserslautern. Wir erstellen gerade eine Wand für das Sanitär-, Heiz- und Klimahandwerk und Elektrohandwerk. Und dort kommt eine KI zum Einsatz, um den Lernfortschritt der Azubis zu dokumentieren. Und dort kriegen sie Aufgaben und anhand der Aufgaben überprüft die KI, wo sie noch Probleme haben.
6: Auch das Handwerk bleibt also keine KI-freie Zone. Aber für viele junge Menschen bietet es heute wieder viel mehr Chancen als noch vor ein paar Jahren. So wie auch für den angehenden Elektriker Christian Frick.
5: In 10 Jahren will ich auf jeden Fall meinen Meister gemacht haben. Das war auf jeden Fall die richtige Entscheidung. Und ich würde gerne das mein Leben lang machen.
0: Das ist doch zumindest ein klarer Plan. Nach dem Abi in die Ausbildung. Immer mehr junge Menschen entscheiden sich dafür. Ein Bericht von Wolfgang Brauer war das.
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0: Die war wieder eher unruhig. Was die Börsen in dieser Woche konkret bewegt hat, das fasst Angela Göpfert zusammen.
7: Steigende Ölpreise haben in dieser Woche einen weltweiten Ausverkauf an den Aktien- und Anleihemärkten ausgelöst. Ein Fass der Nordseesorte Brent kostete in der Spitze fast $110, so viel wie seit Mai nicht mehr. Hintergrund sind die zunehmenden Risiken für wichtige Schifffahrtsrouten im Nahen Osten. Und vorerst dürfte sich die Lage nicht entspannen, sagt Thomas Gitzel, Chefvolkswirt der VP-Bank.
9: Naja, eine Prognose ist immer im gegenwärtigen Umfeld schwer zu machen. Allerdings, was wir wahrscheinlich schon sagen können, ist, die Ölpreise werden weiterhin steigen. Und damit bleibt der Druck an der Tankstelle groß.
7: Genau das schürt neue Inflationssorgen und setzt die Anleihemärkte unter Druck. Die Renditen von Staatsanleihen zogen kräftig an. 10-jährige US-Papiere warfen zeitweise fast 5% ab, so viel wie seit 3 Jahren nicht mehr. Damit werden Aktien im Vergleich weniger attraktiv. Entsprechend gerieten die Kurse auf breiter Front unter Druck. Bei den Einzelwerten rückte vor allem Apple in den Fokus. Der Konzern hat sein erstes faltbares iPhone präsentiert. Für Anleger mindestens ebenso wichtig ist allerdings die Frage, ob Apple seine hohe Börsenbewertung weiterhin rechtfertigen kann. Stefan Kemper von BNP Paribas Wealth Management.
10: Apple wird an der Börse mit einem Aufschlag gehandelt, obwohl das Wachstum moderater ist als bei einigen Wettbewerbern. Sollte der Markt beginnen zu zweifeln, dass die Stärke des Apple-Ökosystems und die hohen Aktienrückkäufe diese Bewertung rechtfertigen, könnte das den Kurs stark belasten.
7: Wie stark die Aktienmärkte insgesamt unter Druck bleiben, dürfte nun vor allem vom Kurs der amerikanischen Notenbank abhängen. Zum Wochenschluss lieferten die Inflationsdaten dafür einen wichtigen Hinweis. Die Verbraucherpreise sind im August um 3,4% gegenüber dem Vorjahr gestiegen. Damit rückt eine Zinserhöhung der FED in der kommenden Woche näher. Eckart Schulte vom Vermögensverwalter MainSky Asset Management.
11: Ich denke, es ist schon eine sehr hohe Wahrscheinlichkeit. Da am Ende hat sich doch auch Kevin Warsh sehr klar geäußert, dass er das Inflationsziel sehr, sehr ernst nimmt. Und um da auch die Glaubwürdigkeit zu behalten, ist schon davon auszugehen, dass hier nochmal eine Zinserhöhung kommt.
7: Dabei hatte es an den Märkten zuletzt immer wieder Zweifel gegeben, wie konsequent der neue Fed-Chef Kevin Warsh gegen die Inflation vorgehen würde und ob er sich von US-Präsident Donald Trump und dessen Forderungen nach niedrigeren Zinsen beeinflussen lässt. Zweifel, die sich für Vermögensverwalter Schulte bislang als unbegründet erwiesen haben.
11: Also er lässt sich ja doch sehr wenig hier unter Druck setzen von der Politik. Und ja, die Zinserhöhung, wenn sie denn dann kommt, ist natürlich auch ein Signal, das dürfte Trump überhaupt nicht gefallen. Und insofern, glaube ich, ist die Sorge so ein bisschen aus dem Markt raus. Er ist jetzt tatsächlich jemand, der hier doch sehr unabhängig agiert.
7: Für die Anleger bedeutet das allerdings nicht automatisch Entwarnung. Im Gegenteil. Steigende Ölpreise, hartnäckige Inflation und die Aussicht auf höhere Zinsen sind Gift für Aktien. Die Notenbanken bleiben damit der wichtigste Taktgeber für die Börsen. Und die Fed dürfte schon in der kommenden Woche zeigen, wie ernst sie es mit dem Kampf gegen die Inflation meint.
0: Der internationale Wochenrückblick von unserer Börsenreporterin Angela Göpfert war das. Und wir schauen noch kurz in Venedig vorbei. Während noch alle gespannt darauf warten, wer heute Abend dort den Goldenen Löwen gewinnt, ist ein anderer Preis bei den Filmfestspielen längst vergeben. Und der heißt Ridateci i soldi, gebt uns das Geld zurück. Ein Preis für die beste und witzigste Filmkritik aus dem Publikum, das sich auf einer langen Wand austoben darf.
12: Die lange Wand steht mitten auf dem Lido, auf dem Festivalgelände. Dicht an dicht hängen dort DIN A4-Zettel, mal eng beschrieben in kleiner Schrift, mal nur mit ein paar Worten in Großbuchstaben. Auf einigen sind Zeichnungen oder Karikaturen. Und auf allen Zetteln ist ein gedrucktes Logo. Ridateci i soldi, gebt uns das Geld zurück. So heißt diese Initiative des italienischen Fernsehmoderators Gianni Politi und der Verbraucherschutzorganisation Codacons. Auf dieser Wand können die Festivalbesuchenden möglichst witzig und originell alles kritisieren, was ihnen am Filmfest nicht gefällt. Gianni Politi ist die meiste Zeit auch selbst vor Ort. Die Wand gäbe es schon lange, erzählt er.
13: Vor 30 Jahren, als das Fernsehen immer mehr angefangen hat, Filme zu produzieren, kam es plötzlich dazu, dass in Venedig alle Filme Meisterwerke genannt wurden, weil das Fernsehen über seine eigenen Filme berichtete. Angeblich 15 Minuten Applaus. Und in Wirklichkeit sind die Zuschauer früher gegangen. Also habe ich das hier erfunden. Es heißt, gebt uns das Geld zurück, weil das Schauspiel nicht schön war. Die Zuschauer können einen schönen Verriss schreiben, wie ein Filmkritiker. Den schönsten Verriss prämiere ich.
12: An einem Tisch liegen die Zettel aus. Besucherin Elisa hat dort gerade ihren Kommentar geschrieben und will ihn jetzt aufhängen.
14: Free Palestine, forever and always.
15: Weil die palästinensische Flagge beim Filmfest nicht aufgehängt werden durfte. Das ist lächerlich und beschämend. Die israelische Flagge hängt.
12: Die junge Frau bezieht sich dabei auf die Entscheidung des Festivaldirektors Alberto Barbera, die palästinensische Flagge nicht am Lido zu zeigen, weil Palästina kein weltweit anerkannter Staat ist. Grundsätzlich werden die Flaggen aller Länder gezeigt, die Filme im Programm haben. Andere Kommentare beschweren sich darüber, dass der öffentliche Nahverkehr nicht mehr im Festivalticket inklusive ist. Und auch Besucher Nicola schreibt wenige Minuten später eine Kritik, die wenig mit einzelnen Filmen zu tun hat.
13: Sie wissen schon im Juni, wer gewinnen wird.
12: Für Gianni Politi ein ganz normaler Mix. All das ist erlaubt. Nur gewinnen kann ausschließlich eine Filmkritik, erklärt Politi, führt an die Wand und zeigt auf einzelne Zettel, die ganz unterschiedliche Themen behandeln.
13: Der Festivaldirektor Alberto Barbera erinnert ein bisschen an George Clooney. Das haben sie schon immer gesagt. Deshalb gibt es jedes Jahr jemanden, der glaubt, er landet einen Scoop und schreibt, habt ihr gemerkt, dass Clooney immer mehr Barbera ähnelt und umgekehrt? Sie spielen mit den Titeln der Filme, zum Beispiel hier, Nessun Dolore, kein Schmerz. Aber es war schmerzhaft, ihn anzuschauen. Und dann gibt es die, die einen guten Verriss schreiben, wie wenn es ein Artikel wäre. Die hier mit dem roten Punkt sind die Finalisten, die möglicherweise den Preis gewinnen könnten.
12: Wenige Tage später übergibt dann Festivaldirektor Alberto Barbera persönlich an den Preisträger eine große Holzskulptur. Gewonnen hat Festivalbesucher Christian Poletti mit einem Kommentar über den Film The Echo Chamber von Regisseur Andrea Palauro nach einem Drehbuch der verstorbenen Kinolegende Bernardo Bertolucci.
0: Lisa weiß über den Gebt uns das Geld zurück Preis, also den alternativen Preis der venezianischen Filmfestspiele. Heute Abend wird dann der Goldene Löwe vergeben.
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1: 9 Uhr. Bundesweit Demonstrationen gegen Rechtsextremismus. Kassenärzte machen Vorstoß für schnellere Facharzttermine. Frankfurt lässt Tauben in der Stadt zählen. Das Wetter mal Sonne mal Wolken bis 26 Grad. Mein Name ist Katrin Austermann. Guten Morgen. Bundesweit gibt es heute Demos gegen Rechtsextremismus. Die Forderung, das Bundesverfassungsgericht soll alle Parteien überprüfen, die als rechtsextrem eingestuft sind. Aus der Nachrichtenredaktion Martin Seiler.
2: In Hamburg etwa werden rund 20.000 Teilnehmende erwartet. Nach dem Wahlsieg der AfD solle es einen Ort für all jene geben, die ihre Angst, Wut oder Enttäuschung zeigen wollen, so Annika Rittmann von der Organisation Zusammen gegen Rechts. Unter dem Motto "Zeit, dass sich was dreht", rufen auch in Berlin mehr als 80 Organisationen mit Blick auf die kommenden Wahlen dazu auf, für eine offene Gesellschaft auf die Straße zu gehen.
1: In Hessen ist die größte Kundgebung in Wiesbaden geplant. Die Bundesnetzagentur hat sich gegen Bedenken gestellt, dass Deutschland im Winter das Gas ausgehen könnte. Behördenchef Müller sagte, in den Speichern sei schon jetzt mehr Gas, als man im gesamten letzten Winterhalbjahr entnommen habe. Und in den nächsten Wochen sei noch Zeit für weitere Einspeicherungen. Die Gasspeicher sind nach Angaben der Betreiber im Moment zu gut 55% gefüllt. In Vorjahren waren die Füllstände um diese Zeit größer. Die Kassenärzte halten schnellere Facharzttermine für möglich. Verbandschef Gassen sagte der Bild-Zeitung, in wirklich dringenden Fällen könnten Ärzte innerhalb einer Woche eine begrenzte Zahl von Terminen anbieten. Dafür brauche es eine Vergütung. Eine generelle Termingarantie lehnt Gassen weiter ab. Zum versuchten Anschlag mit einer Sprengstoffdrohne auf den Leipziger Flughafen gibt es neue Details. Die Welt am Sonntag berichtet, einer der Verdächtigen sei Mitarbeiter des russischen Militärgeheimdienstes GRU. Er habe die Vorbereitung organisiert und sei dafür über die Türkei nach Deutschland eingereist. Inzwischen sei er wieder in Russland. Kurz nach einem Marinemanöver von Südkorea, den USA und Japan hat Nordkorea wieder Raketen abgefeuert. Nach südkoreanischen Angaben stürzten sie ins japanische Meer. ARD-Reporter Christoph Kuba.
3: Südkoreas Nationaler Sicherheitsrat hat Nordkorea aufgefordert, den Abschuss von Raketen zu stoppen, der gegen Resolutionen des UN-Sicherheitsrats verstößt. Über die jüngsten Starts haben sich Südkorea und die USA ausgetauscht, heißt es, und auch Japan informiert. Das Pazifikkommando des US-Militärs sagt, die Geschosse hätten keine unmittelbare Gefahr für das Territorium der USA oder seiner Verbündeten dargestellt.
1: In Frankfurt zählen heute rund 75 Freiwillige die Stadttauben. Eine solche systematische Erhebung gab es bisher nicht. HR-Reporterin Daniela Jensen.
4: Die Helfer beobachten festgelegte Bereiche in zwei Zeiträumen und fotografieren größere Schwärme. Die letzte Hochrechnung stammt aus dem Jahr 2013. Damals kam man auf etwa 4.500 Tiere. Inzwischen geht der Stadttaubenmanager von 8.000 bis 15.000 Tauben aus. Die Ergebnisse sollen zeigen, wo weitere betreute Taubenhäuser in der Stadt sinnvoll sind.
1: In der Fußball-Bundesliga hat Union Berlin das Freitagabendspiel gegen Aufsteiger Schalke verloren mit 1:3. Heute kommt es unter anderem zum Rhein-Main-Duell. Eintracht Frankfurt spielt auswärts gegen Mainz 05. Eintracht-Trainer Adi Hütter hofft auf den ersten Sieg seiner Mannschaft in der neuen Saison. Anpfiff ist um 15.30 Uhr. Das waren die Nachrichten. Das Wetter. Heute wechseln sich Sonne und Wolken ab. Dabei bleibt es meist trocken. Die Höchstwerte liegen zwischen 19 und 26 Grad. In der Nacht breiten sich Wolken aus. Gebietsweise regnet es und es kühlt ab auf 15 bis 10 Grad. Morgen im Süden erst noch aufgelockert, sonst meist Wolken und Regen bei 16 bis 22 Grad. Die Zeit 9:04.
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1: A5 Frankfurt Richtung Kassel, zwischen dem Reiskirchener Dreieck und Grünberg, 4 Kilometer stockend. Die A6 Heilbronn Richtung Nürnberg, die ist zwischen Öhringen und Neuenstein wegen Bergungsarbeiten nach einem Unfall gesperrt. Dadurch gibt es ab dem Kreuz Weinsberg 6 Kilometer Stau. Die A7 Ulm Richtung Füssen-Reute zwischen Nesselwang und dem Grenztunnel Füssen 2 Kilometer Stau. Und die A45 Dortmund-Gießen, die ist zwischen Dillenburg und Herborn-West wegen Brückenbauarbeiten noch bis Montag 5 Uhr gesperrt. Die Umleitung führt sie über die parallel verlaufende B277.
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5: Schönen guten Morgen Ihnen. Mein Name ist Ricardo Mastrocola. Wir schauen auf den Handelsstreit zwischen den USA und Kanada. Der wird immer schärfer. US-Präsident Donald Trump hat neue Importverbote auf kanadische Waren angekündigt und Zölle, betroffen unter anderem Alkohol, Milchprodukte, Motorräder, Möbel und noch mehr. Und Kanada versucht mit Gegenzöllen dagegen zu halten und sich wirtschaftlich unabhängiger zu machen, auch durch engere Beziehungen zu Europa. Damit hat sich ARD-Korrespondent Samuel Jakisch in Washington beschäftigt und wir haben ihn gefragt, wer da letztlich am längeren Hebel sitzt.
6: Naja, grundsätzlich sind die USA im großen Vorteil. Sie sind viel weniger abhängig von Kanada als andersherum. 3 von 4 Containern mit Exportgütern aus Kanada gehen in die USA, aber nach Kanada gehen eben viel weniger Exportgüter. Darauf spekuliert Donald Trump. Ein echter Handelskrieg zwischen den beiden Staaten würde die Volkswirtschaft von Kanada viel stärker treffen als die der USA. Aber Kanada hat auch einen Trumpf, denn was Richtung Süden geht in die USA, das ist viel schwieriger zu ersetzen. Strom, Erdgas, Flüssiggas, Uran, das sind strategische Güter, die kann Donald Trump nicht einfach woanders einkaufen. Und die USA sind halt auch sehr groß. Das heißt, für die Industrie in Kalifornien oder in Texas ist der Handel mit Kanada sehr egal. Aber die Grenzregionen, North Dakota, Montana, Minnesota, Idaho, die Farmer dort, der Maschinenbau, die Rohstoffhändler, die sind komplett angewiesen auf den Handel mit Kanada. Und deshalb sitzen die USA zwar insgesamt am längeren Hebel, aber das heißt nicht, dass ihnen dieser Handelskonflikt nicht auch wehtut.
5: Donald Trump wird sich da vermutlich nicht die Blöße geben und einlenken. Was kann denn da noch passieren? Worauf muss sich Kanada einstellen?
6: Zumindest ist keine schnelle Einigung in Sicht. Das ist Stand jetzt unrealistisch. Die Forderungen der USA sind extrem weitreichend. Trump geht es letztlich um Kontrolle. Mit wem soll Kanada Handelsabkommen schließen dürfen? In den jüngsten Verhandlungen ging es auch um kanadische Sprache, Kultur, Souveränitätsfragen. Das hat mit Handel nichts zu tun, aber es ist dieser Maximalansatz der Regierung Trump. Politisch kann Kanada darauf gar nicht eingehen und deshalb wird sich der Konflikt noch lange hinziehen. Die nächste Eskalation wäre der Automobilsektor. Washington droht mit zusätzlich 50% Zoll auf Autos, die in Kanada hergestellt werden. Diese Fahrzeuge werden zum allergrößten Teil logisch in die USA exportiert. Andersherum bauen aber auch die USA in den USA Autos zusammen mit Teilen aus Kanada. Die Industrie ist also schwer integriert und deshalb würde es beiden Seiten schaden, wenn diese Autozölle tatsächlich kommen. Das hängt davon ab, wie bereit Donald Trump ist, auch der eigenen Industrie zu schaden und vor allem auch den Verbrauchern letztlich. Und das dürfte der Grund sein, warum diese Autozölle auch erst für 2027 angedroht sind. Das ist nämlich nach der nächsten Parlamentswahl hier in den USA.
5: Was könnte sich denn die EU vom kanadischen Verhalten gegenüber den USA abgucken?
6: Zum einen lässt sich das schwer vergleichen, weil die EU viel mächtiger ist als Kanada, viel größer, viel weniger abhängig von Amerika. Die EU hätte Mittel und Wege, den USA richtig weh zu tun, aber sie nutzt diese Macht nicht. Erstens, weil sie nicht sehr handlungsfähig ist, wenn nicht alle Mitgliedstaaten einig sind, und das sind sie nicht. Zweitens, will die EU die USA nicht verärgern. Der wichtigste Grund dafür heißt Ukraine. Und drittens hat die EU ja schon unterschrieben. Ein Abkommen, wo sie einseitige Warenzölle der USA akzeptiert, sogar noch Investitionen verspricht. Jetzt kann man sagen, das war ja nichts weiter als eine Absichtserklärung und das Papier nicht wert, auf dem das Ganze steht. Aber Kanada ist da ganz anders unterwegs. Denen geht es nicht ums Geld oder um die Umsatzprozente, sondern um Souveränität. Und deshalb sagt man in Ottawa, mit den USA machen wir lieber gar keinen Deal als einen, der uns schlecht aussehen lässt. In Brüssel ist man da pragmatischer und weitgehend schmerzbefreit.
5: Mit Blick auf die kanadischen Beziehungen zu Europa, Kanadas Premierminister wird ja in der kommenden Woche in Straßburg erwartet. Wäre da eine engere Zusammenarbeit denn auf Augenhöhe?
6: Die EU ist die zweitgrößte Volkswirtschaft der Welt. Also für Kanada wäre auch das keine Zusammenarbeit auf Augenhöhe. Aber umso eher kann Mark Carney mit seinem Besuch in Straßburg die USA, ich sag mal, eifersüchtig machen und sagen, also wenn ihr mich schlecht behandelt in Washington, dann verkaufe ich meine kritischen Rohstoffe eben lieber nach Europa. Lithium, Graphit, Nickel, das kauft die EU derzeit alles aus China ein und würde das gerne ändern. Energiepolitik ist ein Thema, da findet man sicher zusammen. Bei der Militärtechnik geht schon viel gemeinsam, aber sicher auch noch mehr. Das wird Mark Carney alles auf den Tisch legen, aber die Botschaft des Ganzen, die richtet sich eigentlich nach Washington. Kanada sucht sich neue Märkte, neue Partner, um eben genau diese Abhängigkeit von den USA zu reduzieren, die Donald Trump gerade ausnutzt, um Kanada unter Druck zu setzen.
5: Große Teile der Bevölkerung in Kanada unterstützen ja diese harte Linie gegenüber den USA. Gibt es denn noch Angaben darüber, wie die Menschen zu einer engeren Partnerschaft mit der EU stehen würden?
6: Das ist der andere große Vorteil für das kleine Kanada gegen die großen USA in diesem Streit. In Kanada ist es für die Regierung politisch ertragreich, diesen Streit mit dem Nachbarn möglichst hart zu führen. Die Bevölkerung will das so. Also ganz konkret, 84% der Kanadier wünschen stärkere Wirtschaftsbeziehungen mit der EU, ausdrücklich als Puffer gegen die wirtschaftspolitische Aggression der Vereinigten Staaten. Das sind Zahlen aus dem Frühjahr, seitdem hat sich die Lage ja nochmal zugespitzt. In den USA ist das andersherum, politisch sehr gefährlich. Stark dastehen, nicht klein beigeben, das kommt auch beim amerikanischen Wähler gut an, aber eine Mehrheit der US-Amerikaner lehnt neue Zölle auf kanadische Waren ab. Nur 20% sind dafür, hat die Nachrichtenagentur Reuters so erhoben. 68% finden, die USA sollten Kompromisse mit Kanada eingehen, auch wenn sie dann nicht alles bekommen, was sie wollen. Das heißt, auch einige Trump-Unterstützer finden Trumps Strategie falsch und seine Gegner sowieso. Das heißt, Kanada ist gewillt, gegenzuhalten im Streit mit den USA, und die neue Nähe zwischen Kanada und der EU, die gehört genau zu dieser Strategie.
5: ARD-Korrespondent Samuel Jakisch in Washington über den Handelsstreit, den die USA gegenüber Kanada entfacht hat.
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5: Deutschland hat bei der jüngsten PISA-Studie wirklich schlecht abgeschnitten, so schlecht wie nie zuvor. Auch wenn der Bezug zwischen Bildungsergebnissen und Handynutzung nicht eindeutig hergestellt wird, setzt sich Bundesbildungsministerin Karin Prim für eine Altersbeschränkung ein für soziale Medien bei jungen Menschen. Sie kündigt ein schnelles Sofortprogramm an und gibt auch zu, dass man spät dran sei, sich um das Thema zu kümmern.
7: Einig sind wir uns, glaube ich, dass wir spät sind in der Reaktion.
8: Jetzt will Bundesfamilienministerin Karin Prien von der CDU aber reagieren. Die Basis dafür? 56 Handlungsempfehlungen der eingesetzten Expertenkommission. Die Vorschläge reichen von Handyverboten bis zur 7. Klasse bis hin zu einem KI-Seepferdchen für Grundschüler. Sie sollen Jugendliche fit machen im Umgang mit künstlicher Intelligenz. Prien will sie mit den Ländern umsetzen. Eine vernünftige Idee, meint Präsident des Lehrerverbandes Stefan Düll. Aber...
9: da haben die Bundesländer jetzt sicherlich was dann zu tun. Das ist nichts, was wir von heute auf morgen umsetzen können.
8: Wo sich nicht alle einig sind, ob tatsächlich eine Altersgrenze für soziale Medien kommt. Auch die Experten wollen sich nicht festlegen und schlagen ein Mindestalter nur unter Einschränkungen vor. Aber eins wird deutlich: Es brauche Schutz vor Plattformdesigns, die im Verdacht stehen, süchtig zu machen.
10: Ohne die Lösung bei den Produktdesign-Fragen wird es keinen wirksamen Kinder- und Jugendschutz geben. Ich glaube, das ist die erste Aussage. Und trotzdem brauchen wir aus meiner Sicht auch eine Altersgrenze.
8: Prien legt sich fest und will eine Altersgrenze für Social Media ab 13 Jahren. Bereits andere Länder wie Australien hatten schon diese Idee. In Frankreich, dem ersten EU-Land, wurde das Verbot für unter 15-Jährige allerdings gerade erst gekippt. Es verstoße gegen Meinungs- und Kommunikationsfreiheit. Karin Prien plädiert deswegen insgesamt für eine europäische Lösung. Gleichzeitig arbeitet sie an einer Übergangslösung für Deutschland.
10: Das ist ja das Gute, wenn andere vorangehen, dass man Fehler, die andere machen, dann vielleicht auch vermeiden kann.
8: Bis Oktober sollen Eckpunkte für das Gesetz stehen. Konkreter wird Prien nicht. Klar ist, nicht alle sind Fans von einem Social-Media-Verbot. Wie Nicole Gohlke, bildungspolitische Sprecherin der Linken. Sie fordert, die Plattformen in die Pflicht zu nehmen.
11: Dass sie nicht mehr auf Sucht programmiert sind, kein endloses Scrollen mehr erlauben, keine suchtverstärkenden Algorithmen, die die Kinder dann eben stundenlang am Bildschirm festhalten.
8: Trotz langer Bildschirmzeiten. Gohlke glaubt, anders als die Bildungsministerin Prien, nicht an einen Zusammenhang zwischen Handynutzung und den schlechtesten jemals gemessenen PISA-Ergebnissen deutscher Jugendlicher. Auch der Präsident des Deutschen Lehrerverbandes, Stefan Düll, sieht keinen Zusammenhang.
9: Es würde mich verwundern, wenn im Vereinigten Königreich, in Kanada, in Estland, diese jungen Leute, die da jetzt getestet worden sind, keinen Social-Media-Zugang hatten. Die haben den alle gehabt.
8: Social Media, längst Alltag für viele, weltweit. Die Experten schlagen daher das Motto vor: Schutz und Teilhabe. Dazu zählt für Kommissionsleiter Olaf Köller eben auch die Vorbereitung für den alltäglichen Umgang mit KI.
12: KI ist natürlich so dynamisch in seiner aktuellen Entwicklung, es geht alles so schnell, dass wahrscheinlich sehr bald eine nächste Kommission sich nochmal Gedanken machen muss, wie man im Grunde genommen den KI-Fluch auch wieder einfängt.
8: Jetzt heißt es aber erst einmal anfangen. Karin Prien ist am Zug und will die Handlungsempfehlungen als Basis für ein Sofortprogramm und ein Gesetz nutzen. Sie blickt bereits in die Zukunft. Wo steht Deutschland in einem Jahr?
13: Wir werden ein Bewusstsein dafür haben, dass es einen altersgerechten Zugang geben muss. Und wir werden ein Gesetzgebungsverfahren haben, das möglichst dann auch schon abgeschlossen ist in einem Jahr.
8: Die Experten haben ihre Einschätzungen getroffen. Jetzt liegt es in den Händen der Politik, sich einig zu werden und sie in Maßnahmen zu übersetzen.
5: Mehr Kinder- und Jugendschutz, sprich auch Verbote bei Social Media. Die Bundesbildungsministerin Karin Prien plant ein Gesetz dazu. Ein Bericht war das von Feline Elster. Der Ärmelkanal ist und bleibt ein wichtiger Weg, den Migranten wählen, um von Frankreich nach Großbritannien zu kommen. Nach der Ankunft eines Bootes mit dutzenden Menschen an Bord im südenglischen Portsmouth sind hunderte Demonstranten gekommen, um die Ankunft und den Weitertransport der Menschen zu blockieren. Es kam auch zu Ausschreitungen mit der Polizei und ehrenamtliche Seenotretter wurden angefeindet und bedroht. Fachleute sprechen schon von einer neuen Art der rechtsextremen Mobilisierung.
14: Am vergangenen Sonntag hatten sich hunderte Demonstranten in der südenglischen Hafenstadt Portsmouth versammelt. Sie blockierten die Straßen, um Busse mit Flüchtlingen zu stoppen, die kurz zuvor im Schlauchboot den Ärmelkanal überquert hatten. Dabei wurden Polizisten verletzt und Autos beschädigt und, wie sich später herausstellte, auch Seenotretter angegangen. Dieses Video etwa zeigt, wie Personen in einem Boot sich dem der RNLI nähern, der britischen Seenotrettungsorganisation, und deren Helfer als Verräter beschimpfen. Später wurden Fotos der Seenotretter im Internet geteilt, wo User dazu aufriefen, ihre Namen und Adressen bekannt zu machen und mit Gewalt drohten. Auch vor der Zentrale der RNLI in der Stadt Poole kamen Demonstranten zusammen. Sie werfen den Seenotrettern vor, illegale Migration zu unterstützen. Von den Anwohnern in Poole gab es teils Verständnis für die Aktion.
15: We feel concerned for our community.
14: Wir sorgen uns um unsere Gemeinden, die Zukunft unserer Kinder. Offene Grenzen sind einfach keine Lösung. Sagt etwa dieser Herr, und ein anderer glaubt: Es gibt Menschen, die auf See wirklich in Gefahr sind, aber die RNLI kann ihnen wahrscheinlich nicht helfen, weil sie Migranten im Ärmelkanal aufgreift. Diese Vorwürfe seien so nicht haltbar, sagt Peter Sparks, Geschäftsführer der RNLI, die durch Spenden finanziert wird. Wir sind letztes Jahr mehr als 9000 Mal von der Küstenwache beauftragt worden und ausgerückt. Nur 109 Mal wegen Menschen in Not im Ärmelkanal. Das sind 1,2% unserer gesamten Rettungseinsätze. Fast 95% der Bootsflüchtlinge werden von der Grenzschutzbehörde aufgegriffen. Zudem ging die Zahl der Bootsflüchtlinge deutlich zurück. Von Januar bis September 2026 kamen 43% weniger Menschen als im Vorjahreszeitraum. Doch Joe Malhal, Forschungsleiter der Antirassismusorganisation Hope Not Hate, glaubt nicht, dass die Drahtzieher hinter den Protesten in Portsmouth und tags zuvor auch in der Hafenstadt Dover sich an diesen Zahlen orientierten. Er sagt im Podcast The News Agents:
16: They believe that Britain is being invaded.
14: Sie glauben, dass Großbritannien überrannt wird. Diese Weltanschauung, dass eine solche Masseninvasion stattfindet und dass der Staat, die Polizei sowie die französischen und britischen Behörden daran mitschuldig sind, ist ihnen so tief eingeprägt, dass ein relativ drastischer Rückgang der Zahlen ihre Motivation nicht wirklich beeinträchtigen wird. Mobilisiert hatte die Demonstranten der Brite Danny Thomas. Er ist ehemaliger Bodyguard des bekannten britischen Rechtsextremen Tommy Robinson und Anführer der neuen Gruppe Patriot Platform. Auf deren Internetseite heißt es, es brauche weniger Kommentatoren und mehr Menschen, die bereit seien zu handeln. Forscher Malhal spricht von einer neuen Form des Aktivismus. Stärker im Verborgenen organisiert, aggressiver, mit mehr Selbstjustizcharakter. Und in Portsmouth waren bekannte Neonazis aus verschiedenen Gruppen, die wir beobachten, unterwegs. Das sind keine besorgten Anwohner, die Angst davor haben, was mit ihrer Gemeinde geschieht. Das sind Aktivisten aus der radikalen Rechten, die Spannungen schüren, bestehende Ängste in der Bevölkerung ausnutzen und diese auf wirklich gefährliche Weise instrumentalisieren. Malhal rechnet mit weiteren Protesten der Gruppe. Die RNLI hat ihre Mitarbeiter angewiesen, notfalls Geschäftsstellen und Rettungsbootsstationen zu schließen, sollten sie sich nicht sicher fühlen.
5: Franziska Hoppen, unsere Londoner Korrespondentin, über Angriffe auf Seenotretter in Südengland, weil sie Menschen im Ärmelkanal helfen.
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5: Unter anderem Geschichten, für die sie im Alltag manchmal zu wenig Zeit haben, um sie zu erzählen oder zu Ende zu erzählen. Karin Bentsch war auf den Seychellen unterwegs, nicht um Urlaub zu machen.
17: Ich habe dort gearbeitet, wo andere Urlaub machen. auf den Seychellen, traumhafte Inseln im Indischen

0: Kokain hinzu. Mittlerweile ist er runter von Heroin und im Methadon-Programm, wie etwa 6000 andere Süchtige auf den Seychellen. Ich habe einen Dealer getroffen, der Drogen verkauft, um seine eigene Sucht zu finanzieren. Heroin und Crystal Meth, das sind die Drogen, die auf den Urlaubsinseln am besten verkauft werden, hat er mir erzählt, denn sie haben ein sehr hohes Suchtpotenzial. Die Drogen, sie kommen auf Schiffen auf diese Seychellen. Die Inseln liegen am Rand einer Drogenschmuggelroute. Von Afghanistan, Pakistan und dem Iran nach Afrika und von dort aus weiter nach Europa. Deshalb sind sie relativ billig zu haben. Die Polizei macht regelmäßige Razzien, setzt auf Härte. Auch die jetzige Regierung hat den Drogen den Kampf angesagt. Doch besonders wichtig, so viel habe ich mitgenommen von dieser Reise, sind Leute, die Abhängige unterstützen. Vor allem, wenn sie Rückfälle haben an ihrem tiefsten Punkt. Leute wie der Sozialarbeiter, mit dem ich unterwegs war, der sich jeden Tag dafür einsetzt, dass in Zukunft weniger Leute einen harten Rausch brauchen im Urlaubsparadies Seychellen.
1: Karin Bentsch über die Schattenseiten des Lebens auf den Sonneninseln Seychellen.
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1: Das war souverän am Ende. Alexander Zverev hat es ins Finale der US Open geschafft. Der deutsche Tennisprofi hatte gestern am späten Abend keine Probleme im Halbfinale gegen den Russen Karen Khachanov. Ein spezieller Tag für Zverev war das, an einem speziellen Tag für New York. Tim Brockmeier.
3: 9-11, der 11. September, ist natürlich vor allem in New York ein spezieller Tag, ein schwieriger Tag, überall in der Stadt, so auch auf der Anlage der US Open.
4: On the 25th anniversary of the tragic events of September 11th, 2001.
3: Erst recht am 25. Jahrestag der Anschläge auf die Twin Towers. Auf dem Center Court im Ash Stadium gab es eigens eine spezielle Zeremonie inklusive Schweigeminute.
5: In memory of those whose lives were lost 25 years ago today. Please join us in a moment of silence.
3: Und dann eine besonders emotional vorgetragene US-Nationalhymne.

0: Nicht so leicht, danach zur Tagesordnung überzugehen.
1: New York, here we go. Let's welcome our semi-finalists. Here comes Karin Khachanov and Alexander Zverev.
0: US Open Halbfinale Zverev gegen Khachanov, Punkt 1 der Tagesordnung am Freitag in Flushing Meadows. Es gab einen Job zu erledigen für den Deutschen und er erledigte ihn. Solide, seriös, nicht spektakulär, nicht atemberaubend, nicht mitreißend, hier und da zu viele Fehler und zu passiv. Am Ende aber machte Alexander Zverev das, was nötig war, um den Russen Khachanov in 3 Sätzen zu bezwingen und ordnete dann im Siegerinterview noch auf dem Platz die Dinge ziemlich richtig ein. Nach der zweiten Runde, so Zverev, haben mein Team und ich um 3 Uhr nachts in der Kabine gesessen und uns kaputt gelacht, wie schlecht ich gespielt habe und dass ich trotzdem weitergekommen bin. Vielleicht hat dieser Humor mir ja geholfen. In der ersten und zweiten Runde wäre Zverev in seinen Nachtmatches, die erst weit nach Mitternacht zu Ende gingen, fast rausgeflogen aus dem Turnier. Und ja, jetzt steht er tatsächlich im Finale in New York, weil er sich steigern konnte. Er spielt immer noch nicht Traumtennis, ist weit weg von perfekter Form, aber egal, sagt er.
2: Ich bin im Finale, darauf konzentriere ich mich jetzt. Wie und wo mein Tennis steht, das ist jetzt eigentlich relativ Latte.
0: Ja, aber im Finale wird er deutlich besseres Tennis brauchen als in seinen Matches zuvor. Auf den Deutschen wartet die mit Abstand schwerste Aufgabe in diesem Turnier. Der US-Amerikaner Ben Shelton, der in der Form seines Lebens spielt, reif zu sein scheint für einen Grand-Slam-Titel. Plus Zverev wird gegen 24.000 weitere Gegner spielen. Das Publikum im Ash Stadium wird komplett bedingungslos und ohrenbetäubend hinter seinem Landsmann stehen.
2: Am Sonntag ist ein Riesenmatch und darauf fokussiere ich mich jetzt.
0: So wie er es geschafft hat, sich in diesem Halbfinale auf sein Tennis zu fokussieren. Zverev steht nach seinem Titel bei den French Open und seiner Finalteilnahme in Wimbledon zum dritten Mal in diesem Jahr in einem Grand-Slam-Finale nach einem sehr, sehr speziellen Tag für ihn und für New York.
3: Ein Bericht von Tim Brockmeier. Das Finale von Alexander Zverev dann gegen den US-Amerikaner Ben Shelton, also morgen. Schon heute gibt's ein Finale mit deutscher Beteiligung im Doppel. Johann Gallwitz aus unserer Sportredaktion, Tim Pütz und Kevin Krawitz spielen heute nämlich um 18 Uhr um den Titel. Wie stehen die Chancen auf einen deutschen Sieg?
4: Ganz klar. 50-50. Also für die beiden geht's gegen das britisch-amerikanische Duo Skupski-Harrison und es fällt mir wirklich unwahrscheinlich schwer, da einen Favoriten zu benennen. Die sind wirklich auf Augenhöhe. Die Gegner vielleicht auf den ersten Blick ein Ticken stärker als der Frankfurter Tim Pütz und sein Doppelpartner Kevin Krawitz. Aber die beiden haben sich im Turnier von Spiel zu Spiel gesteigert und das Halbfinale, das war überraschend souverän. Also die gehen mit einem super

0: führt ins Finale. Und die beiden, die sind ja wirklich seit Jahren ganz vorne dabei in der Weltspitze des Doppeltennis. Aber sie haben eben noch nie einen Grand Slam gewonnen. Es wäre der erste Titel. Also das könnte heute Abend die große Krönung werden für die beiden. Und es würde ihnen, glaube ich, sehr, sehr viel bedeuten.
1: Und danach dann der Höhepunkt des heutigen Tages, das Finale der Frauen. Und das ist ein Finale, wie es im Buche steht, oder?
0: Arina Sabalenka gegen Elena Rybakina. Nummer 1 gegen Nummer 2 der Weltrangliste. Belarus gegen Kasachstan. Also da könnte sogar das sonst so geschwätzige Publikum bei den US Open mal die Luft anhalten. Das sind die beiden besten Spielerinnen der Welt momentan. Also die ganze Tenniswelt freut sich wirklich auf dieses Finale. Ja, ist einfach ein Traumfinale, würde ich sagen.
1: Johann Gallwitz aus unserer Sportredaktion. Und dann heute Nachmittag ist wieder Rhein-Main-Duell in der Fußball-Bundesliga. Da muss Eintracht Frankfurt heute nämlich nach Mainz zum Angstgegner. Bei den 05ern hat sich die Eintracht in den vergangenen Jahren oft schwer getan. Räumlich trennt die beiden Vereine nicht viel, aber sportlich dann doch im Moment zumindest Welten. Simon Schäfer.
2: Auf der Landkarte liegen zwischen Mainz und Frankfurt rund 30 Kilometer. In der Tabelle liegen zwischen Mainz und Frankfurt genau 3 Punkte. Und das nach gerade mal 2 Spieltagen. Das sorgt dafür, dass die Clubs aus den 2 verschiedenen Bundesländern sich auch in 2 verschiedenen Gefühlswelten befinden.
3: Wir müssen einfach diesen Bock umstoßen.
2: Heißt es von einem eher nachdenklich wirkenden Eintracht-Trainer Adi Hütter.
4: Ich glaube schon, dass wir das eine oder andere mitnehmen, was wir wirklich sehr gut gemacht haben. Weil ich gehe davon aus, dass sich Adi Hütter schon auch was überlegt hat und die uns das Leben sehr schwer machen werden.
2: Sagt dagegen ein eher gelassen wirkender Mainz-Trainer Urs Fischer. Stellt sich die anschließende Frage, was hat sich denn Adi Hütter überlegt, um mit seinen Frankfurtern die Mainzer zu schlagen? Dabei fängt er bei den Führungsspielern an.
3: Wichtig ist, dass die Spieler auf dem Platz dann auch die Verantwortung auch übernehmen. Speziell genau in schwierigen Phasen.
2: Zu der jetzt auch noch das Nachbarschaftsduell kommt, bei dem es auch um Prestige im Rhein-Main-Gebiet geht.
3: Natürlich ist es ein Derby und in einem Derby wird es mal darauf ankommen, wie mit welcher Intensität, dass wir ins Spiel gehen. Wir müssen dagegen halten, wir müssen das Spiel von der ersten Minute auch annehmen, in die Zweikämpfe gehen, mit Energie Fußball spielen, mit Power Fußball spielen. Da bin ich auch überzeugt, dass wir ein gutes Spiel machen.
2: So stürmisch der Plan bei der Eintracht klingt, so verhalten klingt der Ansatz beim Team von Urs Fischer, den Mainzern, die zuletzt den HSV mit 5:0 geschlagen haben.
4: Wir waren geduldig, waren kompakt, hatten eine gute Organisation. Ich glaube auch gegen Frankfurt, du brauchst eine gute Restverteidigung. Das sind schon Punkte, die du auf den Platz bekommen musst, wenn du am Ende was mitnehmen willst.
2: Das also die zwei unterschiedlichen Welten von Mainz und Frankfurt. Ein verbindendes Element ist Stürmer Jonathan Burkhardt, bei den 05ern zum Fanliebling geworden und in Frankfurt auf dem Weg dorthin.
3: Dass das eine besondere Rückkehr für Jonathan ist, das ist natürlich klar. Ich habe natürlich mit ihm darüber gesprochen. Er freut sich natürlich auch auf dieses Spiel und dass er natürlich auch versucht, ein Tor zu erzielen, dass wir das Spiel gewinnen. Das ist ganz klar.
2: Klar ist auch, nach diesem Duell werden weiterhin 30 Kilometer zwischen Mainz und Frankfurt liegen. Offen ist aber, ob es in der Tabelle auch bei den 3 Punkten Abstand bleibt.
1: Simon Schäfer war das mit Details zum Spiel von Mainz 05 gegen Eintracht Frankfurt heute Nachmittag um 15.30 Uhr.
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13: Um 9:30 Uhr mit Katrin Austermann.
9: Bundesweit gibt es heute Demos gegen Rechtsextremismus. Die Forderung, das Bundesverfassungsgericht solle alle Parteien überprüfen, die als rechtsextrem eingestuft sind. Aus der Nachrichtenredaktion Martin Seiler.
10: In Hamburg etwa werden rund 20.000 Teilnehmende erwartet. Nach dem Wahlsieg der AfD solle es einen Ort für all jene geben, die ihre Angst, Wut oder Enttäuschung zeigen wollen, so Annika Rittmann von der Organisation Zusammen gegen Rechts. Unter dem Motto Zeit, dass sich was dreht, rufen auch in Berlin mehr als 80 Organisationen mit Blick auf die kommenden Wahlen dazu auf, für eine offene Gesellschaft auf die Straße zu gehen.
9: In Hessen ist die größte Kundgebung in Wiesbaden geplant. Deutschland hat nach Einschätzung der Bundesnetzagentur voraussichtlich genug Gas für den Winter. Behördenchef Müller sagte, in den Speichern sei schon jetzt mehr Gas, als man im gesamten letzten Winterhalbjahr entnommen habe. Und es sei noch Zeit für weitere Einspeicherungen. Nach Angaben der Betreiber sind die Gasspeicher zu gut 55% gefüllt. Auf Termine bei Fachärzten wie Neurologen oder Orthopäden müssen gerade gesetzlich Versicherte häufig warten. Jetzt sagt der Chef der Kassenärzte Gassen, in wirklich dringenden Fällen könne es auch schneller gehen, mit einer Vergütung für die Praxen. Gassen betonte in der Bild-Zeitung, dann könnten Ärzte innerhalb einer Woche eine begrenzte Zahl von Terminen anbieten. Eine generelle Termingarantie lehnt Gassen weiter ab. Das fordern einige SPD-Politiker. Die stellvertretende CDU-Generalsekretärin Stump verlässt ihren Posten, das hat die Partei jetzt bestätigt. Kanzler Merz werde als Nachfolger für die Baden-Württembergerin einen Bundestagsabgeordneten aus Thüringen vorschlagen. Aus Berlin Nicole Markwald.
13: Merz und Stump hätten in persönlichen Gesprächen entschieden, dass sie zum 21. September aus dem Amt scheidet. Der Bundeskanzler plant, Michael Hose als kommissarischen Nachfolger vorzuschlagen. Merz erklärte, bei der Neuaufstellung der Parteiführung sei es ihm ein wichtiges Anliegen, dass die CDU als Partei der Deutschen Einheit West- und Ostdeutschland noch stärker personell abbilde.
9: Zverev erreicht Finale der US Open. Der deutsche Tennisprofi hat das Halbfinale gegen den Russen Karen Khachanov in 3 Sätzen gewonnen. Mit 6:3, 7:6 und 7:6. Zverev hat damit die Chance auf den 2. großen Titel seiner Karriere nach dem Sieg bei den French Open im Juni. Sein Gegner im Finale in New York morgen ist der US-Amerikaner Ben Shelton. Der gewann das 2. Halbfinale gegen seinen Landsmann Francis Tiafoe in 4 Sätzen. Das waren die Nachrichten. Das Wetter. Heute scheint oft die Sonne, aber es sind auch Wolken unterwegs und es wird noch einmal sommerlich warm, maximal 27 Grad. Morgen erst noch hier und da Sonne, später dann immer dichtere Wolken und auch Regen, Höchsttemperaturen zwischen 22 und 27 Grad. Und die neue Woche startet dann am Montag mit einem Mix aus Sonne und Wolken. Die Zeit 9.33 Uhr.
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9: A5 Basel Richtung Karlsruhe zwischen Freiburg Nord und Regel 7 Kilometer Stau nach einem Unfall auf dem linken Fahrstreifen dort. A5 Frankfurt Richtung Kassel zwischen dem Reiskirchener Dreieck und Grünberg 4 Kilometer stockend. Die A6 Heilbronn Richtung Nürnberg, die ist zwischen Öhringen und Neuenstein wegen Bergungsarbeiten nach einem Unfall noch immer gesperrt. Dadurch ab dem Kreuz Weinsberg 7 Kilometer Stau. Und zum Schluss die A45 Dortmund-Gießen, die ist zwischen Dillenburg und Herborn-West wegen Brückenbauarbeiten noch bis Montag etwa 5 Uhr gesperrt. Die Umleitung führt sie über die parallel verlaufende B277.
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1: Einen schönen guten Morgen Ihnen. Mein Name ist Ricardo Mastrocola und wir sprechen jetzt über Wahlfreiheit im Geschäft. Das klingt erstmal gut. Beim Bezahlen im Geschäft sollen die Kunden in Zukunft immer wählen dürfen, ob sie bar oder mit Karte bezahlen oder auch digital per Handy bezahlen wollen. Damit sind die berühmten Schildchen, auf denen Cash Only oder keine Kartenzahlung möglich steht, bald Geschichte. Das bedeutet Investitionen und auch erstmal Kosten für die kleinen Läden, die bisher nur bar akzeptiert haben, aber ausgenommen sind übrigens nicht kommerzielle Organisationen, Vereine, Dorffeste. Der Handelsverband Deutschland nennt das eine Akzeptanzverpflichtung und ist nicht begeistert. Darüber habe ich gesprochen mit Ulrich Binnebösel, Abteilungsleiter für Zahlungsverkehr beim Handelsverband Deutschland, und gefragt, was ihn stört.
14: Ja, also zunächst einmal muss gesagt werden, dass die überwiegende Mehrheit der stationären Handelsunternehmen, die wir auch vertreten im Einzelhandel in geschlossenen Räumen, bereits heute ja weitgehend Kartenzahlungen akzeptieren. Wir im Verband empfehlen das auch jedem Händler, weil tatsächlich einige Kunden inzwischen auch kein Bargeld mehr dabei haben und einfach unbar bezahlen wollen, auch schon mit Handys und mit ihrer Uhr. Insofern haben wir nichts gegen eine Zahlungsakzeptanz unbarer Zahlungsmittel und empfehlen die auch. Aber, und jetzt kommt das große Aber, es kommen Zweifel auf, ob der Weg einer gesetzlichen Verpflichtung, ob das der zielführende Weg ist oder ob die Fokussierung auf eine Akzeptanzpflicht nicht in die falsche Richtung geht. Denn das Ziel, eben attraktive und kostengünstige Zahlungsarten zu fördern, das wäre meines Erachtens viel naheliegender, als die Händler zu verpflichten, einfach Zahlungsarten zu akzeptieren, mit denen sie Probleme haben.
1: Aber es wird ja weiterhin auch beides möglich sein.
14: Natürlich. Wir haben ja auch im Handel einige Verpflichtungen auch vor uns stehen, die uns aus Europa begegnen werden. Dort gibt es ja unter anderem die Diskussion zum digitalen Euro, aber dort auch eine Bargeldakzeptanzpflicht, um eben auch hier gerecht zu werden, dass Kunden weiterhin auch die Wahl haben wollen.
1: Über viele Jahre haben Händler geklagt, Kartenzahlung sei so teuer für sie. Stimmt das in diesem Jahr überhaupt noch im Jahre 2026?
14: Also es gibt inzwischen auch sehr günstige Akzeptanzverträge, die der Händler abschließen kann, so dass es eigentlich nicht mehr so ins Gewicht fallen muss. Man muss allerdings grundsätzlich betrachten, die Händler, die vielleicht heute noch keine Kartenakzeptanz haben, die konzentrieren sich auf die Bargeldzahlung. Die kostet natürlich auch Geld. Aber eine zusätzliche Akzeptanzinfrastruktur ist auch immer mit zusätzlichen Kosten verbunden. Das heißt, ich muss ein Terminal mieten, ich muss die Abwicklungskosten tragen und ich muss auch die Interchange und sonstige Kosten tragen, die der Kartenaussteller bekommt. Und wenn ich das vermeiden will, dann kann ich auf eine Infrastruktur verzichten, aber eben nicht auf Bargeld. Insofern, eigentlich gibt es kein Entweder-Oder mehr. Aber falls sich ein Händler auf das nur Bargeld akzeptiert, dann hat er damit eben die Kostenersparnis der zweiten Infrastruktur, die er vorhalten muss.
1: Sind die Warenkosten der Kartenzahlung nicht eigentlich die auf der Steuererklärung? Weil mit der Kartenzahlung kann ja niemand mehr einfach so am Finanzamt vorbei, ich sag mal, rechnen. Das ist am Ende doch gut für die Steuerzahler, auch gut für die Händlerschaft insgesamt, also für uns alle.
14: Tatsächlich ist es ja das formulierte Ziel im Koalitionsvertrag, dass man eine echte Wahlfreiheit für Kunden haben muss. Da gibt es keine Begründung, dass man eben unbare Zahlungsart aufgrund von Steuerhinterziehung einführen möchte. Wenn das aber im Sinne der Gesetzgeber ist, dann frage ich mich, ob das tatsächlich einen Einfluss haben wird. Weil es wird ja weiterhin auch Bargeld entsprechend akzeptiert werden. Und deswegen ist die Frage, wenn eben andere Gründe als die Wahlfreiheit für Kunden rangezogen werden, dann müsste man tatsächlich auch eine entsprechende Folgeabschätzung durchführen. Gibt es nicht vielleicht sogar andere Ansätze, wie man eben einer möglichen Steuerflucht entgegnen kann? Immerhin gibt es ja heute auch die Bon-Ausgabepflicht. Es gibt technische Sicherheitseinrichtungen an den Kassen. Es gibt demnächst eine Kassenpflicht. Also es wird ja umfangreich in dieses Thema gedacht. Aber hier haben wir bisher nicht erkennen können, dass eine reine Akzeptanzverpflichtung an dem Thema Steuern etwas ändern würde.
1: Die Steuergewerkschaft, die hat ja errechnet, dass bis zu 16 Milliarden Euro jedes Jahr mit Bargeldzahlung hinterzogen werden. Nur, dass wir das hier im Gespräch auch nochmal formulieren. Als die Bonpflicht kam, Herr Binnebüssel, also die Verpflichtung, einen Kassenbeleg zu erstellen, damit Händler das Finanzamt nicht mehr so einfach betrügen können, da hat Ihr Verband protestiert. Wie sieht das jetzt bei der Kartenpflicht aus?
14: Also wir sind von einem Protest doch weit entfernt. Wir sagen nur, dass wir, wenn wir eine gesetzliche Akzeptanzverpflichtung haben, wir uns auch über die Folgewirkungen Gedanken machen sollten und eben auch die Frage stellen, wäre ein anderer Ansatz nicht viel zielführender? Zum Beispiel der Ansatz, dass man eben auch die Angebotsseite betrachtet und eben für effiziente und kostengünstige unbare Zahlungsarten sorgt. Dann hätte der Händler von ganz alleine ein Interesse, eben die Kartenzahlung zu akzeptieren.
1: Das sagt Ulrich Binnebüssel vom Deutschen Handelsverband. Der ist nicht begeistert von den Plänen der Bundesregierung, Geschäfte zu zwingen, in Zukunft immer digitales Zahlen und Bargeld, also beides parallel anzubieten.
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1: Die Landtagswahl in Sachsen-Anhalt mit dem Wahlsieg der AfD schüttelt Deutschland ordentlich durch. Und jetzt schauen viele schon gebannt auf das nächste Wochenende, wenn in Mecklenburg-Vorpommern und in Berlin gewählt wird. Morgen ist allerdings noch eine andere Wahl, und zwar Kommunalwahl in Niedersachsen. Und auch wenn es hier um Lokalpolitik geht, natürlich wird auch das ein Stimmungstest, der dann bundesweit für Aufmerksamkeit sorgen wird. Helmut Eickhoff über die Ziele der Parteien.
16: Ein Ziel, das ist klar und bei allen gleich, mehr Mandate als bei den vergangenen Wahlen. Einfach nur mehr, das reicht der AfD aber nicht. Der stellvertretende Landesvorsitzende Stefan Bothe.
17: Also unser Ziel ist die Vervierfachung der kommunalen Mandate. Wir haben jetzt ungefähr etwas über 100 Kreistagsabgeordnete. Also wenn das am Ende 400 bis 500 sind, dann würden wir uns natürlich sehr darüber freuen.
16: Flächendeckend will die AfD in die Kommunalparlamente, zudem möglichst viele Kandidaten in Stichwahlen bekommen. Die SPD stellt längst im ganzen Land mehr oder weniger große Fraktionen in Räten und natürlich auch viele Landräte. Der SPD-Landesvorsitzende Olaf Lies hofft, dass Kandidaten der SPD weiter Chefs der Kreishäuser bleiben.
18: Nun komme ich aus dem Landkreis Friesland und wir haben über viele Jahrzehnte dort erfolgreiche Arbeit eines Landrats gesehen. Jetzt gibt es darum, Nachfolger zu wählen. Da bleibe ich optimistisch. Oder wir haben den Landkreis Wittmund oder wir haben den Landkreis Leer. Man sieht das ja in seinem persönlichen Umfeld. Aber man hat eben auch das Gegenstück dazu, wenn man in die Region Kloppenburg oder Vechta geht, wo es für sozialdemokratische Kandidatinnen und Kandidaten zumindest eine deutlich größere Herausforderung ist.
16: Das starke Gegenstück zur SPD, gerade im Nordwesten, ist die CDU. Samt Gemeindebürgermeister oder auch Landräte dort zu stellen, war für die Christdemokraten oft ein Selbstläufer. Diese Zeiten sind aber vorbei, sagt der Landesvorsitzende Sebastian Lechner.
19: Selbstläufer ist gar nichts mehr heutzutage. Sie müssen kämpfen, sie müssen werben, sie müssen überzeugen. So, und da erwarte ich von uns allen, dass wir uns den Debatten stellen, dass wir vor Ort sind, dass wir präsent sind, dass wir nahbar sind und dass wir uns auf den Weg machen. Aber genau das passiert. Überall in den kleinen Ortschaften sind Mitglieder der CDU unterwegs und werben für die Kommunalwahl.
16: Das große Ziel der CDU, mit ihren über 10.000 Kandidaten wieder stärkste Kraft in Niedersachsen zu werden. Für die Grünen wäre das nicht realistisch. Sie wollen wachsen in den Kommunalparlamenten und sie wollen mehr Kandidatinnen und Kandidaten in die Stichwahlen bringen, sagt die Landeschefin der Grünen Greta Garlichs.
20: Beispielsweise in Westerstede kandidiert Peter Maywald, er ist erfahrener Bundestagsabgeordneter. Auch er führt dort einen extrem enthusiastischen, extrem motivierten Wahlkampf. Wir sehen das aber auch in Achim mit einer Saskia Zwilling, die für uns auch bereits für das Europaparlament kandidiert hat. Wir sehen natürlich Hannover, Göttingen, Lüneburg.
16: Am Sonntag ist es dann soweit. Tausende Mandate werden vergeben, etliche Rathäuser und Kreishäuser sind zu besetzen. Für die Parteien ist klar, sie wollen so gut wie möglich abschneiden.
1: Kommunalwahl morgen in Niedersachsen. Ein Bericht war das von Helmut Eickhoff.
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1: Die deutschen Basketballerinnen stehen bei der Heim-WM in Berlin vor dem ganz großen Wurf. Sie träumen von einer Medaille. Nach dem überraschenden Sieg gegen Belgien im Viertelfinale soll es heute im Halbfinale gegen Frankreich auch klappen. Es wird aber natürlich wieder eine ganz knifflige Aufgabe, aber die deutsche Mannschaft hat ein Ass im Ärmel. Jakob Rüger berichtet.
21: Nach dem Sieg über Belgien und dem sensationellen Einzug ins WM-Halbfinale schickte Topscorerin Leonie Fiebig am Mikrofon des übertragenden Senders Magenta einen besonderen Dank an den Bundestrainer.
22: Olaf ist genau das Puzzleteil, was uns gefehlt hat. Ich habe mich noch nie so gut gefühlt. Ich konnte mich einfach auf die Sachen auf dem Feld konzentrieren, auf Basketball.
21: Olaf Lange, seit November verantwortlich für die DBB-Auswahl. Der 54-jährige Berliner hat es geschafft, wie die Aussagen von Fiebig zeigen, eine Beziehung zu seinem Team aufzubauen.
23: Natürlich nett zu hören. Es beschreibt auch meine Rolle. Meine Rolle ist, ein Umfeld zu schaffen, in dem alle ihr Bestes geben können und ihren besten Basketball spielen können. Zu sehen, dass alle das Team in den Mittelpunkt stellen, aber sich selbst dann auch nicht verlieren in dem Team, sondern selbst ihre Stärken finden.
21: Es gibt eine klare Rollenverteilung, eine klare Spielidee. Das war in früheren Jahren nicht immer so, hilft dem Team um Kapitänin Marie Gülich aber sehr.
24: Für mich kann ich sagen, ich weiß, ich komme aufs Spielfeld und ich weiß, was ich zu tun habe. Und das gibt einfach schon mal so viel Sicherheit und so viel Ruhe. Und das macht schon einen Riesenunterschied, ja.
21: Lange hat mehr als 35 Jahre Erfahrung als Trainer im Frauenbasketball gesammelt. Er fordert und fördert, sorgt so für große Wertschätzung auf beiden Seiten.
23: Zu sehen, dass Spielerin wie Leo Fiebig, die da ihr Blut und Schweiß in die Nationalmannschaft gepackt hat über bestimmt 10 Jahre, sie nun endlich den Erfolg hat, den sie verdient hat, das gibt mir schon Zufriedenheit.
21: Es ist eine der wenigen Gefühlsregungen des Trainers, der sonst wenig über sich preisgibt. In der WNBA arbeitet der zweifache Familienvater seit Jahren als Assistenztrainer, unter anderem für seine australische Frau Sandy Brondello. An ihrer Seite holte er vor 4 Jahren bei der WM mit Australien Bronze. Nun hat er mit Deutschland hohe Ziele.
23: Es geht ja jetzt um die WM, aber auch für die Zukunft. Und wir hören nicht auf. Wir werden alles geben und wollen auch weiter lernen und weiter wachsen, weil wenn man nicht wächst, dann geht es rückwärts. Ne?
21: Die nächste Chance zu wachsen gibt es im Halbfinale gegen Frankreich. Neben Team USA der Titelfavorit. Es braucht wieder einen guten Plan vom Bundestrainer und ein Team, das ihn so umsetzt wie zuletzt gegen Belgien.
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1: Der Lion Dance, der Löwentanz, hat eine jahrhundertealte Tradition. Mit aufwendigen Kostümen zollen die Tänzerinnen und Tänzer den Göttern Respekt und vertreiben böse Geister in Singapur. Der rote Löwe steht für Glück und Wohlstand. In Singapur werden die Tänzer daher gebucht für Geschäftseröffnungen oder Hochzeiten oder große Veranstaltungen. Und einmal im Jahr messen sie sich bei einem landesweiten Wettbewerb.
0: Die Trommeln folgen den Bewegungen des 30-jährigen Edwin. Sein Kostüm besteht aus einem überdimensional großen Löwenkopf mit großen Augen, langen Wimpern und plüschigen Ohren. In mehr als 2 Metern Höhe springt Edwin mit dem schweren Kostüm von Stange zu Stange. Sein Tanzpartner, der den Körper spielt, eng hinter ihm.
2: Yes, you trust me, I have to trust him.
0: Sie müssten sich blind vertrauen, sagt er. Ein Sturz aus dieser Höhe, gefährlich, trotz dicker Matten am Boden.
2: I can't fall. If I fall right now,
0: wenn er hier falle, müsse er sich mehrere Monate erholen oder Schlimmeres. Doch der 30-Jährige liebt sein Hobby und geht das Risiko ein. Als er 3 war, hat er mit Line Dance angefangen, genau wie sein heute 8-jähriger Sohn. Der feuert ihn von unten mit den anderen der Tanzgruppe an. Sie sind eine von 17 Tanzgruppen, die am nationalen Line Dance-Wettbewerb teilnehmen, mitten auf der Haupteinkaufsstraße Singapurs, der Orchard Road. Es geht um Kraft, Balance, Sprünge und eine präzise Körperkoordination. Lion Dance ist eng mit chinesischen Kampfkünsten verbunden, erklärt Lin Wong, Expertin für chinesisches Kulturerbe.
3: To do it well, that requires years of practice.
0: Um es wirklich gut zu machen, brauche man jahrelange Übung. Der Löwe in der chinesischen Kultur ist ein Fabelwesen und gilt als sehr glückverheißend. Der Überlieferung zufolge gab es früher ein Wesen, das in den Dörfern großen Schaden angerichtet hat. Da kamen die Menschen auf die geniale Idee, dieses Wesen zu vertreiben, indem sie etwas erschufen, das wie ein Löwe aussah.
3: To scare away this creature. And that's where they created something called a lion.
0: Der Löwentanz soll also traditionell böse Geister vertreiben und Glück und Wohlstand bringen.
2: Because lion is sort of lucky in Singapore. We give them more luck.
0: Der Löwe, ein Glückssymbol. Die Tanzgruppe um Edwin wird daher für Shop-Eröffnungen, Hochzeiten oder Sportevents gebucht. Pro Auftritt verdienen sie umgerechnet rund 600 bis ein paar tausend Euro. Für Edwins Sohn Kyler der beste Part. Er möchte sich von dem Geld Zubehör für sein Fahrrad kaufen. Eine Halterung für sein Handy.
4: Bye, bye, Chico Stuff. My handphone stand.
0: Das Geld fließt jedoch zum Großteil in die Kostüme, Miete, Spritkosten.
6: Now the judges are getting ready to flash the scores.
0: Der Auftritt von Edwin und seiner Gruppe Quan San Tang ist vorbei. Ihm rinnt der Schweiß von der Stirn. Bei eh schon 30 Grad in Singapur ist es unter dem schweren, flauschigen Löwenkostüm noch mal deutlich heißer.
2: I feel very not good. Not on the mood to jump today.
0: Er ist enttäuscht. Er ist zwar nicht gefallen, aber ausgerutscht, hat knapp die Stange verfehlt.
2: My leg didn't go to the pole, so I miss.
0: Ihre Punktzahl reicht leider nicht für Siegertreppchen.
6: Final score for Quan San Tang, Dragon and Lion Dance Troupe, 8.37.
0: Doch viel Zeit zum Grübeln bleibt nicht. Der nächste Auftritt steht schon an. Ein neuer Laden wird eröffnet und sie sollen dem Besitzer Glück bringen.
1: Da kann kann man das gleich wieder wettmachen. Der Löwentanz in Singapur hat große Tradition. Einmal im Jahr messen sich die besten Tänzer und Tänzerinnen des kleinen Landes. Ein Bericht war das von unserer Korrespondentin Jennifer Johnston.
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1: Claudia Werle schaut dabei auf die wichtigsten Entwicklungen der Woche. Im Mittelpunkt der weitere Anstieg der Öl- und Gaspreise durch die weltpolitische Lage und was das für uns bedeutet.
5: Gedrückte Stimmung an der Börse. In den vergangenen Tagen sind die ohnehin schon hohen Öl- und Gaspreise weiter gestiegen. Das spüren nicht nur Verbraucher, wenn sie tanken oder wenn sie die Heizkostenrechnung bezahlen müssen. Das hat auch Auswirkungen auf die Inflationsentwicklung im Land. Das Statistische Bundesamt in Wiesbaden hat diese Woche frühere Schätzungen bestätigt. Waren und Dienstleistungen kosteten im August 2,9% mehr als im Monat zuvor. Für den Ökonomen Thomas Gitzel von der Liechtensteinischen VP-Bank ist ein weiterer Anstieg denkbar.
7: Solange die Ölpreise dort sind, wo sie sind, werden wir Inflationsdruck haben.
5: Die Europäische Zentralbank hat in dieser Woche darauf reagiert, hat den maßgeblichen Zinssatz für Einlagen um 0,25 Prozentpunkte auf jetzt 2,5% angehoben. Das ist die zweite Zinserhöhung in diesem Jahr. Für Gitzel ein Schritt in die richtige Richtung.
7: Gegen die hohen Ölpreise kann die EZB sowieso nichts machen. Aber was sie schon machen kann mit ihren Leitzinsanhebungen, Zweitrundeneffekte möglichst frühzeitig einzudämmen, weil wir hätten dann ein richtiges Problem, wenn sich diese höheren Ölpreise in das breite Preisgefüge hineinfressen würden.
5: Auch an der Börse wird diese unsichere Gemengelage mit Sorge beobachtet. Der DAX gibt im Wochenverlauf deutlich nach, rauscht zwischenzeitlich an einem einzigen Tag mehr als 400 Punkte nach unten. Kapitalmarktexperte Oliver Roth spricht von einem Realitätscheck. Schließlich hatte der DAX Ende August neue Rekordstände erreicht.
8: Von daher finde ich, dass dann Abverkäufe oder Gewinnmitnahmen oder auch mal Zweifel, ob das denn alles so rechtens und stabil ist, durchaus gegeben. Und das halte ich unterm Strich für gesund.
5: Von Konjunkturseite sind in dieser Woche eher enttäuschende Zahlen gekommen. Die Industrieproduktion ist deutlich zurückgegangen. Es wird auch weniger exportiert, vor allem in Länder der Europäischen Union, nach Großbritannien und nach China. Viele Unternehmen sind längst dabei, ihre Geschäftsmodelle auf den Prüfstand zu stellen. Maschinenbauer verlagern ihre Forschungs- und Entwicklungsaktivitäten zunehmend ins Ausland. VW denkt über den Verkauf einzelner Werke nach. Das Werk in Osnabrück könnte Rüstungsstandort werden. So könnten zumindest Arbeitsplätze erhalten bleiben. Die Börse reagiert verhalten darauf. Sie reagiert jedoch nicht verhalten auf das Thema Schulden, das die Kapitalmärkte seit einigen Wochen begleitet. Der Bundestag hat über den Haushaltsentwurf für das kommende Jahr beraten. Es soll mehr Geld ausgegeben werden. Das bedeutet höhere Schulden. Ein Trend, der auch anderswo zu beobachten ist, so der Ökonom Edgar Walk von Metzler Asset Management.
10: Im Moment sehen wir, dass weltweit die Staatsschulden steigen und die Zinsen. Und dass wir Länder haben wie die USA, wie Frankreich, Italien und Japan, wo wir wahrscheinlich so langsam an einen kritischen Punkt kommen.
5: Hier in Deutschland sei die Situation noch nicht so kritisch, erklärt Walk.
1: Was an unseren Börsen passiert ist in der vergangenen Woche und Hintergründe dazu gab es von Claudia Werle. Und wir kommen zu einem Abschluss einer monatelangen Konzertsaison in Großbritannien. Das halbe Land freut sich drauf auf die Last Night of the Proms. Die BBC überträgt und kündigt die größte internationale Party der klassischen Musik an. Lisa Maria Röhling erzählt uns, was da los ist und vor allem, was da zu hören ist.
11: Schnelle Rhythmen, laute Fanfaren und ein gewisses Gefühl von Partystimmung. So wird die Last Night of the Proms in diesem Jahr mit der Candide-Ouvertüre von Leonard Bernstein eröffnet. Wie so oft bei diesem Abschlussabend des Klassik-Festivals startet das Konzert mit einer bunten Mischung aus Klassikern der Klassik und Populärmusik. Und diesmal passt der Abend ganz hervorragend zum diesjährigen Motto der Proms. Die Macher hatten anlässlich des 250-jährigen Bestehens der Vereinigten Staaten einen USA-Schwerpunkt gesetzt. Und da passt der amerikanische Komponist ist Leonard Bernstein ganz hervorragend. Die Bandbreite von klassischen Sinfonien bis hin zu experimentellen Konzerten war gewohnt umfangreich. Proms-Chef Sam Jackson erklärte zur Halbzeit der Konzertreihe, aus seiner Sicht sei die diesjährige Festivalausgabe sehr erfolgreich.
9: At the moment, on every metric as we look at the season, is going very well.
11: Die Zahlen seien gut, sagt Jackson. Trotzdem müssen sich die Proms-Macher mit Veränderungen auseinandersetzen. Die BBC hat einen Sparkurs auferlegt bekommen. Auch die Proms müssen ihr Budget neu ordnen. Die Zuschauer sollen davon so wenig wie möglich mitbekommen, sagt Sam Jackson. Aber die Einschnitte werden schon kommendes Jahr umgesetzt und dafür müssen sich die Veranstalter mit schwierigen Fragen auseinandersetzen. Wie viele internationale Orchester können wir wirklich einladen? Wie können wir besser mit Orchestern zusammenarbeiten, die näher an uns dran sind? Am Ende wollen wir das Repertoire und auch die künstlerische Bandbreite erhalten. Aber es ist trotzdem sehr schwierig. In diesem Jahr wird aber noch aus den Vollen geschöpft und das spiegelt sich auch am Abschlussabend wieder. Bei der Last Night of the Proms ist das Klavierkonzert von Samuel Barber einer der Höhepunkte, auch weil es von der Star-Pianistin Yuja Wang aufgeführt wird. Bei den Proms ist die chinesische Künstlerin keine Unbekannte. Seit 2011 tritt sie regelmäßig bei den Konzerten in der Royal Albert Hall auf. Das Klavierkonzert selber schrieb Samuel Barber 1962 auf dem Höhepunkt seiner Karriere. Ein Jahr später sollte er dafür seinen zweiten Pulitzerpreis bekommen. Dabei musste er den ersten Entwurf komplett überarbeiten. Der dritte Satz des Stückes galt in der Originalversion selbst für die versiertesten Pianisten als unspielbar. Der zweite Teil des Abends steht wie gewohnt ganz im Zeichen traditioneller britischer Musik. Neben den Solisten gehört die Bühne vor allem den Chören der BBC und dem BBC Symphony Orchestra unter der Leitung des finnischen Chefdirigenten Sakari Oramu. Für ihn sind es die 14. Proms als Chefdirigent und trotzdem sei die Konzertreihe immer wieder etwas Besonderes.
12: It's the variety, the sheer scale.
11: Es ist die Vielfalt, die Größe, die vielen Musikstücke, die Qualität der Musiker genauso wie des Publikums. Aber auch die Tradition, dass Menschen in den Konzerten stehen zum Beispiel. Und dann eben wirklich die Bandbreite der Auftritte, die hier passieren.
12: Range and quality of the performances that happen here.
11: Fans der Last Night of the Proms dürfen sich also auf die gewohnte Mischung aus Tradition und Klassik-Highlights freuen. Und trotz der angekündigten Kürzungen wird auch jetzt schon das Programm fürs nächste Jahr sehnlichst erwartet. Da feiern die Proms nämlich ihren 100. Geburtstag.

0: Lisa Maria Röhling über die Last Night of the Proms, ein Riesenevent in Großbritannien. Gleich 10 Uhr, dann gibt's hier wieder die Nachrichten und danach ist Podcast-Zeit.
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1: 10 Uhr. Bundesweit Demonstrationen gegen Rechtsextremismus. Bundesnetzagentur hält Gasvorräte für ausreichend. Eintracht Frankfurt tritt bei Mainz 05 an. Das Wetter überwiegend trocken, 19 bis 26 Grad. Mein Name ist Katrin Austermann. Bundesweit gehen heute Menschen gegen Rechtsextremismus auf die Straße. Ihre Forderung: Das Bundesverfassungsgericht soll alle Parteien überprüfen, die als rechtsextrem eingestuft sind. Eine solche Prüfdemo startet auch in Wiesbaden. HR-Reporterin Birgitta Söhling.
2: Nach Angaben der Stadt rechnen die Veranstalter mit etwa 200 Teilnehmenden. Die Prüfinitiative fordert, dass der Bundesrat beim Bundesverfassungsgericht die Überprüfung rechtsextremer Parteien oder entsprechender Verdachtsfälle beantragt. Die AfD wird dabei nicht ausdrücklich genannt. In Hessen haben nach Angaben der Initiative außerdem schon knapp 8000 Menschen eine Petition dazu unterschrieben.
1: Die Bundesnetzagentur hat sich gegen Bedenken gestellt, dass Deutschland im Winter das Gas ausgehen könnte. Behördenchef Müller sagte, in den Speichern sei schon jetzt mehr Gas, als man im gesamten letzten Winterhalbjahr entnommen habe. Und in den nächsten Wochen sei noch Zeit für weitere Einspeicherungen. Die Gasspeicher sind nach Angaben der Betreiber im Moment zu gut 55% gefüllt. In Vorjahren waren die Füllstände um diese Zeit größer. Kassenärztechef Gassen meint, Termine bei Fachärzten könnten schneller vergeben werden als bisher. Voraussetzung: Der Fall ist wirklich dringend und die Praxen bekommen eine Vergütung. Aus der Nachrichtenredaktion Katja Irle.
3: Gassen hat der Bild-Zeitung gesagt, unter diesen Voraussetzungen könnten niedergelassene Ärzte eine bestimmte Zahl kurzfristiger Termine anbieten. Dafür müssten Hausärzte oder der ärztliche Bereitschaftsdienst aber bescheinigen, dass es brennt. Eine generelle Termingarantie bei Fachärzten wie Neurologen oder Dermatologen lehnt Gassen aber weiter ab. Vor allem gesetzlich Versicherte warten oft lange auf Termine.
1: Die stellvertretende CDU-Generalsekretärin Stump verlässt ihren Posten. Das hat die Partei jetzt bestätigt. Kanzler Merz werde als Nachfolger für die Baden-Württembergerin einen Bundestagsabgeordneten aus Thüringen vorschlagen. Aus Berlin Nicole Markwald.
4: Merz und Stump hätten in persönlichen Gesprächen entschieden, dass sie zum 21. September aus dem Amt scheidet. Der Bundeskanzler plant, Michael Hose als kommissarischen Nachfolger vorzuschlagen. Merz erklärte, bei der Neuaufstellung der Parteiführung sei es ihm ein wichtiges Anliegen, dass die CDU als Partei der Deutschen Einheit West- und Ostdeutschland noch stärker personell abbilde.
1: Tennisprofi Alexander Zverev hat bei den US Open das Finale erreicht. Er gewann das Halbfinale gegen den Russen Karen Khachanov in 3 Sätzen. Gegner im Finale in New York morgen ist der US-Amerikaner Ben Shelton. Für Zverev ist es die Chance auf den 2. Grand-Slam-Titel seiner Karriere. Im Juni hatte er die French Open gewonnen. In der Fußball-Bundesliga steht für die Frankfurter Eintracht heute das Rhein-Main-Duell an. Das Auswärtsspiel gegen Mainz 05 beginnt um 15.30 Uhr. HR-Sportreporter Simon Schäfer.
5: Wir müssen den Bock umstoßen, das hat Frankfurts Trainer Adi Hütter gesagt. Sein Team ist mit einer Niederlage und einem Unentschieden in die neue Bundesliga-Saison gestartet. Zu Gast in Mainz soll nun also der erste Sieg her. Personell wird es bei seiner Mannschaft wahrscheinlich nicht viele Veränderungen geben, denn für die Verletzten Namdi Collins und Ansgar Knapp auf kommt die Partie wohl noch zu früh.
1: Das waren die Nachrichten. Das Wetter. Heute wechseln sich Sonne und Wolken ab, dabei bleibt es meist trocken. Die Höchstwerte liegen zwischen 19 und 26 Grad. In der Nacht breiten sich Wolken aus, gebietsweise regnet es und es kühlt ab auf 15 bis 10 Grad. Morgen im Süden zuerst noch aufgelockert, sonst meist Wolken und Regen bei 16 bis 22 Grad. Die Zeit 10 Uhr und 4 Minuten.
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1: Zunächst Vorsicht bitte auf der A3 Frankfurt Richtung Köln. Zwischen Limburg Nord und Dietz, dort liegen Fahrzeugteile auf der Fahrbahn. A5 Kassel Richtung Karlsruhe. Zwischen Freiburg Nord und Riegel 3 Kilometer Stau, dort hat es einen Unfall gegeben. A5 Karlsruhe Richtung Heidelberg. Zwischen Kronau und Waldorf-Wiesloch streckenweise stockend. A5 Frankfurt Richtung Kassel zwischen dem Reiskirchener Dreieck und Grünberg 4 Kilometer stockend. Die A6 Heilbronn Richtung Nürnberg, die ist zwischen Öhringen und Neuenstein wegen Bergungsarbeiten nach einem Unfall gesperrt. Dadurch ab dem Kreuz Weinsberg 7 Kilometer Stau.
3: Die A45 Dortmund-Gießen, die ist zwischen Dillenburg und Herborn-West wegen Brückenbauarbeiten noch bis Montag etwa 5 Uhr gesperrt. Die Umleitung führt über die parallel verlaufende B277.
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6: Der Klimawandel ist eine ernstzunehmende Gefahr. Rauchen und Alkohol schaden der Gesundheit. Für die Wissenschaft sind das Fakten. Doch es gibt Menschen, die Zweifel an diesen Wahrheiten säen und damit viel Geld verdienen. Lobbyisten, PR-Strategen und Interessenverbände. In der letzten Folge haben wir Richard Berman kennengelernt. Er hat das Bild der amerikanischen Öffentlichkeit in Sachen Alkohol entscheidend beeinflusst. Der PR-Profi hat ausgerechnet die Galionsfigur von MAD, Mothers Against Drunk Driving, in den 90er Jahren auf seine Seite gezogen, auf die Seite der Alkohollobby. Candace Leitner, Gründerin von MAD, hat ihre Tochter durch einen Unfall verloren, verursacht von einem betrunkenen Autofahrer. Ausgerechnet sie kämpft nun gegen schärfere Promillegrenzen. Wie hat Berman das gemacht und wo hat er das gelernt? Die Antwort führt zu den Erfindern der modernen PR.
7: Frühjahr 2026, Washington DC. Es ist laut und hektisch. Überall Menschen in Anzügen und mit Aktentaschen.
8: I think we need to wait like until we pass this.
9: Oh, sorry. Just the audio. I'm not thinking about the audio, right?
7: Brody Mullins gibt uns heute eine kleine Stadttour.
9: And every building along here, as far as you can see, are doing the same thing.
7: Brody ist Investigativjournalist, hat ein Buch geschrieben.
9: The Wolves of K Street.
7: Angelehnt an den Wolf of Wall Street, diesen Film mit Leonardo DiCaprio über skrupellose Investmentbanker, die unsagbar reich werden. Nur geht's in Brodys Buch nicht um die Wall Street, sondern um diese Straße hier, die K Street. Nicht ganz so berühmt, aber vielleicht genauso mächtig. Statt Banken sitzen hier die größten Lobbyfirmen des Landes.
9: So here's an example here, Arendt Fox Schiff, huge lobbying firm and law firm. Bunch of former US senators work there.
7: Brody zeigt auf eine Glasfront. Viele der Lobbyisten hier, sagt er, waren früher US-Senatoren. Auch wenn es sich so anfühlt, als wäre das schon immer so gewesen, Brody Mullins sagt, all diese Leute, diese ganzen Lobby- und PR-Firmen, die gab es hier bis in die 70er Jahre fast gar nicht. Es gab davor eine recht klare Aufgabenteilung. Politiker haben Politik gemacht, Unternehmen haben sich größtenteils rausgehalten. Kaum ein Unternehmen hatte überhaupt Vertreter in D.C.
9: They didn't have lobbyists. They weren't making campaign donations. They didn't have friends in D.C. And that was another time when they realized we need to get better. And by getting better, it's hiring all these people.
7: Wir laufen weiter zu dem Ort, den alle aus Bildern kennen. Das Weiße Haus.
8: It's so close. If you live somewhere else, it always seems like kind of a fictional place.
9: Right. Yeah.
7: Viel kleiner, als man sich das so vorstellt, wenn man es in den Nachrichten sieht.
9: And there it is. It's kind of like things always look better on TV, you know.
7: Vor dem Zaun Touristen, Schulklassen, ein Prediger mit einer Boombox.
9: You want to take some pictures?
8: Yeah, I'm gonna take some.
7: Brody sagt, schon witzig, dass alle vom Weißen Haus Fotos machen und total übersehen, was direkt hinter ihnen ist. Die Chamber of Commerce, die Handelskammer. Ein riesiger weißer Klotz mit Säulen wie ein antiker griechischer Tempel.
9: They're the biggest battering ram on behalf of all industry.
7: Der größte Rambock der Industrie, sagt Brody. Und das eigentliche Zentrum der Macht. Das ist Reich, das Geschäft mit dem Zweifel. Ich bin Janne Knödler.
10: Und ich, Patrick Stegemann. Episode 2, Fackel der Freiheit. Für Richard Berman ist Washington D.C. in dieser Zeit also genau der richtige Platz. Fernab von den bescheidenen Verhältnissen, in denen er in New York, in der Bronx, aufwächst. Sein Vater hat eine Tankstelle. Im Sommer verdient er sich dort etwas Geld dazu. Zu Beginn seiner Karriere in D.C. arbeitet Berman in dem Tempel, den wir auf der Stadttour gesehen haben, gegenüber vom Weißen Haus. Die Handelskammer, der Rambock der Industrieinteressen. Aber Berman merkt schnell, Wenn er wirklich Einfluss nehmen will, dann muss er raus aus dem schmuckvollen Gebäude. Er muss rein ins echte Businessleben. 1975 bekommt Berman genau diese Möglichkeit. Er wechselt zu Steak and Ale, einer riesigen Gastronomiekette mit Restaurants im ganzen Land. Berühmt für die Erfindung der Salatbar und Ohrwürmer wie diesen. Steak and Ale ist damals riesig, mit Restaurants überall im Land. Hunderte Filialen, mehrere 10.000 MitarbeiterInnen. Damals, als Richard Berman dort ankommt, übernimmt die Firma gerade alle Burger Kings im Land. Der größte Konkurrent? McDonald's. Die andere Burgerkette, die viel größere, beliebtere. Die Werbeleute bei Burger King, die wollen dem großen Konkurrenten Marktanteile abkämpfen und zetteln, so wird das später genannt, einen Krieg an.
11: Witness the Battle of the Burgers.
10: Den Burger War. This is a Burger King Town. Die Mittel? Sehr, sehr aggressives Marketing.
12: When I order a burger at McDonald's, they make it with 20% less meat than Burger King. Unbelievable.
10: Der wahre Feind aber, das wahre Risiko, sagt der Chef, das ist nicht die Konkurrenz, sondern die Regierung. Keine strengeren Regeln für gesundes Essen, keine fürs Trinken und vor allem keine für die Beschäftigten. Berman wird als Experte in Government Affairs eingestellt. Übersetzt, er soll dafür sorgen, dass die Politik dem Unternehmen nicht in die Quere kommt. Dafür muss er Einfluss gewinnen in der Politik. Am besten so, dass es keiner merkt. Einer seiner ersten Schritte ist ein Trick, der damals brandneu ist. Er gründet einen PAC. In den USA dürfen Unternehmen kein Geld direkt an Politiker geben. Ein PAC ist der Weg drumherum. Ein politischer Spendentopf, gefüllt von den Chefs, ausgegeben für die richtigen politischen Kandidaten. Berman macht sich also schnell einen Namen in Washington. Ein Freund beschreibt ihn später als One-Man-Wrecking-Crew, ein Gewerkschafter als Straßenkämpfer. Im Gegensatz zu traditionellen Lobbyisten, sagt Berman über sich selbst, hat er immer ein Messer zwischen den Zähnen. Nur als in den 80ern eine Bürgerbewegung auftaucht, die das Trinken regulieren möchte, da fällt ihm lange nicht viel ein. Das Messer zwischen den Zähnen, es hilft nicht im Kampf gegen Gott, Mütter und Apfelkuchen. Nicht im Kampf gegen Matt.
8: How did you end up working with Rick?
7: Candace Leitner und Richard Berman, die lernen sich Anfang der 80er kennen. Candace startet damals gerade mit Matt durch. Und Berman?
13: He was working for a restaurant chain.
7: Berman arbeitet dann noch bei der Restaurantkette Steak and Ale. Gegen McDonald's und Regulierung aller Art. Candace erzählt, dass sie immer wieder mit Restaurants zusammenarbeitet, Schulungen für Kellner und Barkeeper konzipiert. Sowas wie, wie man einem betrunkenen Gast möglichst schonend erklärt, dass er keinen Drink mehr kriegt. Wann man lieber ein Taxi ruft, statt den Gast selbst fahren zu lassen. Berman findet das damals interessant.
8: What was your first impression of him?
7: Candace sagt, sie fand ihn charmant.
13: I think that he was sexy.
7: Sogar sexy. Sie ist irgendwie beeindruckt von ihm.
13: He was intelligent and could see both sides of an issue and was incredibly bright. I mean, really smart.
7: Intelligent. Er konnte immer beide Seiten eines Themas sehen. Einfach smart.
13: I mean, we just clicked.
7: Über die Jahre haben die beiden lose Kontakt. Rick macht sich selbstständig, gründet sein American Beverage Institute. Candace verlässt Matt.
13: I mean, I truly was burned out.
7: Sie sagt, sie brauchte dringend eine Pause. Immer wieder erzählt Berman ihr von seinem neuen Institut. Und immer wieder fragt er sie, magst du nicht mitmachen? Lernen, wie man lobbyiert, mit richtig Geld und Manpower im Rücken.
13: I thought, yeah, I wouldn't mind learning how to do this. And I think it might be kind of fun. And I like him. And I wouldn't mind working with him.
7: Da denkt sie sich, könnte ich schon was lernen. Vielleicht macht's ja sogar Spaß.
13: So I finally said, yeah.
7: So wie Candace das erzählt, hat sie sich nicht unglaublich viele Gedanken darüber gemacht. Als wäre das nicht der Rede wert, dass die Frau, deren Kind wegen Alkohol am Steuer getötet wurde, plötzlich von der Alkohollobby bezahlt wird.
8: Some people said you switched sides when you worked for the alcohol industry then.
13: No, I don't know.
7: Candace sagt, die Seiten gewechselt? Quatsch.
13: I mean, we weren't against alcohol, we were against...
14: Wir müssen unterbrechen wegen einer wichtigen Verkehrsmeldung. Vorsicht bitte, auf der B3 Kassel Richtung Gießen zwischen dem Kölber Eck und Marburg Mitte kommt Ihnen ein Fahrzeug entgegen. Bitte in beiden Richtungen äußerst vorsichtig fahren und nicht überholen. Ich wiederhole, Vorsicht auf der B3 Kassel Richtung Gießen zwischen dem Kölber Eck und Marburg Mitte kommt Ihnen ein Fahrzeug entgegen.
7: In einem Interview sagt sie einmal, Mad sei neoprohibitionistisch geworden. Anders, als sie sich das vorgestellt hatte. 1994 tritt sie im Parlament von Virginia auf. Es geht um ein Gesetz, für das Mad schon lange kämpft. Das soll unter anderem die Promillegrenze am Steuer senken. Die ist zu diesem Zeitpunkt bei 1,0. Doppelt so hoch wie in Deutschland heute. Mad will sie auf 0,8. Dagegen ist die Alkoholindustrie. Die schießt schon seit einer Weile gegen Mad, nennt sie emotional, anti-Alkohol, prohibitionistisch. Und dagegen ist jetzt auch Candace Leitner. Ihr Auftritt im Ausschuss in Virginia geht ziemlich durch die Decke.
13: God, this was front page news. I had the press waiting for me when I opened the door to my home.
7: Die Medien lieben die Geschichte dieser unerwarteten Wendung. Überall, wo sie hingeht, folgen ihr Kameraleute. Lange bleibt Candace nicht bei der Alkohollobby. Die Aufmerksamkeit, die Kritik, das wird ihr alles schnell zu viel.
13: It was absolutely horrible and miserable.
7: Weniger als ein Jahr nach ihrem ersten Auftritt verlässt sie Bermans Firma wieder. Sie sagt, sie hat viel gelernt bei ihm. Wie man Lobbyarbeit für andere Themen macht und wie man dafür recherchiert, Statistiken auswertet. Sie arbeitet danach immer wieder für verschiedene NGOs. Weniger öffentlich, weniger skandalös. Weniger Aufregung. Für Richard Berman ist Candaces Kurzauftritt ein Geschenk. Das sieht man in einer Szene sehr gut.
15: Well, joining us now is Rick Berman. He's president of the PR firm.
7: Das ist einer dieser Fernsehauftritte von Rick Berman. Dieses Mal grillt ihn die Moderatorin ziemlich.
16: Thank you for letting me come on.
15: All right, so tell me what I just said there that is not true. I want to give you the chance to correct the record first.
7: Berman ist damals bekannt für seine aggressive PR-Arbeit. Er gründet Tarnorganisationen, Fake-Institute. Die Moderatorin konfrontiert ihn. Berman, der macht das ziemlich gut. Lächelt viel, sehr freundlich. Der Eindruck, den er offenbar erwecken will, hier ist ein Mann, der mit sich selbst und seiner Arbeit im Reinen ist. Zum Höhepunkt des Interviews, nach so 10 Minuten.
15: Okay, but you are being paid to say them as well by people who have a vested interest in what.
7: Die Moderatorin wirft ihm vor, Menschen anzugreifen, die weniger rauchen, weniger Alkohol fordern. Die beiden schaukeln sich hoch.
15: You're against mothers against drunk driving. You're against PETA. You're against
16: Acorn.
7: Er, Berman, der kämpfe sogar gegen Mad, die Mütter gegen Alkohol am Steuer. Und Berman, der hat den besten Konter, den er sich wünschen kann.
15: You're shooting the messenger. You said it's your own strategy.
16: The woman who started Mothers Against Drunk Driving came to work for me because she believed that the MAD organization.
7: Wenn selbst die Gründerin von Mothers Against Drunk Driving auf seiner Seite steht, wer kann da noch was gegen sagen? Noch 20 Jahre später wird Berman diese Geschichte von Candace Leitner stolz vor sich hertragen. Was er da gemacht hat, ist ja auch ziemlich clever. Denn es ist ja so, beweisen, dass Alkohol am Steuer ungefährlich ist, das kann Berman nicht. Stimmt ja auch nicht. Was er stattdessen macht, er teilt die Bewegung in zwei Seiten. Einerseits ist da Mad. Leute, die Alkohol verbieten wollen, die radikal sind. Die von Emotionen geleitet werden, statt von Fakten. Und andererseits Menschen wie Candace Leitner, die auch das Richtige wollen, aber eben nicht übertreiben. So verschiebt Berman die Debatte. Plötzlich geht's nicht mehr um die Wirkung von Alkohol auf den Körper, um Dinge, die man messen kann, sondern um Begriffe wie Freiheit versus Verbote. Den gesunden Menschenverstand.
10: Es gibt eine Industrie, die dieses Spiel seit fast 100 Jahren perfektioniert hat. Die Tabakindustrie. Was die damals entwickelt, wird später in anderen Bereichen wieder auftauchen. Bei Zucker, bei Öl und Gas. Und bei denen, die heute behaupten, der Mensch habe mit der Erderwärmung eigentlich nichts zu tun. Wie den Alkeleuten in Halle. Das Ziel ist nicht, eine unbequeme Wahrheit zu widerlegen. Es reicht, sie so unsicher wirken zu lassen, dass am Ende keiner was tut. Mitte der 90er Jahre also klopft ein großer Tabakkonzern bei Richard Berman an, Philip Morris. Da hat Berman gerade sein Meisterstück mit Candace Leitner vollbracht. Jetzt soll er für Philip Morris arbeiten. Und er bekommt dafür einen Werkzeugkasten, den die Industrie über Jahrzehnte gebaut hat. Ein ganzes Handbuch der PR.
17: Hallo. Herr Wentele, hallo. Schön haben Sie es hier.
18: Ja, schön ruhig.
10: Vorstadtromantik in Berlin. Wir sind verabredet mit Günther Bentele bei ihm zu Hause. Bentele ist Professor für PR, mittlerweile in Ruhestand.

0: Der Begriff verbrannt, Propaganda, hat einen schlechten Ruf und klingt nach Nazi-Deutschland. Bernays benennt sein Konzept und Buch um mit der gleichen Idee, wie man Menschen begeistert für ein Produkt oder eine Idee. Er nennt es Public Relation. Und Bernays zeigt gleich, wie mächtig die ist an einem Produkt, das es bis heute gibt.
1: Damals war das öffentliche Rauchen von Frauen ein absolutes No-Go, auch in den USA. Also das hat man nicht getan. Also eine Frau, die öffentlich raucht.
0: Quasi 50% der Bevölkerung fallen als Kunden weg, weil es sich nicht schickt, in der Öffentlichkeit zu rauchen. Die Zigarettenfirma, die will das ändern und heuert einen Mann an, Edward Bernays. Sein Plan? Es ist die Zeit der ersten Frauenbewegung in den USA. Frauen kämpfen für Gleichberechtigung, mehr Einfluss in der Politik. Und Bernays?
1: Er hat inszeniert, dass Frauen auf der Fifth Avenue geraucht haben. Bezahlt wurde die Kampagne von der Zigarettenindustrie.
0: Ihr wollt Gleichberechtigung? Dann nehmt eine Zigarette. Bernays Trick?
1: Torches of Freedom.
0: Er nennt Zigaretten Fackeln der Freiheit. Bernays versendet Pressemitteilungen, füttert Journalisten, lädt Fotografen ein. Niemand weiß, dass in Wahrheit ein Tabakkonzern hinter allem steht. Und zack, überall in den USA erscheinen die rauchenden Frauen in den Medien. Eine Frau, die raucht, das ist plötzlich eine freie Frau. Mutig genug, um mit Konventionen zu brechen. Eine emanzipierte Frau. Diese Strategien bescheren der Tabakindustrie einige richtig lukrative Jahrzehnte. Rauchen ist überall, in jedem Restaurant, jedem Zug und jedem Flugzeug. Bis in den 60er Jahren ein Gegner auftaucht, der droht, den Spaß für immer zu beenden. Immer öfter sitzen im Fernsehen Ärzte, die Horrorszenarien ausbreiten. Von Lungenkrebs, Asthma, anderen Krankheiten, von Tod. Und was macht die Industrie?
2: They're particular about the brand they choose.
0: Die setzt einfach ihren eigenen Arzt daneben.
2: More doctors smoke Camels than any other cigarette.
0: Ein Arzt, der empfiehlt, Camel ist die beste aller Zigaretten.
3: Dr. Ian, do you believe that cigarettes play any role in the production of lung cancer?
4: No, I don't.
0: Oder einen, der sagt, Rauchen ist nicht besonders gefährlich.
5: Certainly no more important a role than the eating of tomatoes.
0: Jedenfalls nicht gefährlicher als Tomaten. Diese Strategie funktioniert sehr lange, sehr gut, auch in Deutschland. 1992 macht der Hamburger Lungenarzt Helgo Magnussen ein Experiment. Er ist damals ein ziemlich angesehener Experte, leitet die Fachabteilung der deutschen Lungenärzte. Magnussen richtet bei sich an der Uni einen Laborraum ein. Grünes Sofa, Röhrenfernseher. Magnussen lädt 11 Kinder ein, in diesem Raum Platz zu nehmen.
6: Versuchsanordnung. Zigaretten, die mehr Rauch erzeugen, als in einer stark verräucherten Kneipe vorhanden ist.
0: Und dann lässt Helgo Magnussen Rauch über die Gummischläuche in den Raum ein.
6: Dazu 11 Kinder im Alter von 8 bis 13 Jahren.
0: Magnussen erzeugt in dem Raum, wissenschaftlicher Begriff Schadstoffkammer, Kneipenluft. Und setzt dann die 11 Kinder da ein paar Stunden rein.
6: Besonderheit.
0: Mit einem ganz besonderen Kniff.
6: Die Kinder sind asthmakrank.
0: Magnussen will herausfinden, ob sich in dieser Zeit die Lungenfunktion der Kinder verändert. Und er findet heraus,
7: alle Kinder fühlten sich nicht wohl, wenn geraucht wurde.
0: Magnussen schaut bei diesem Satz sehr fachmännisch in die Fernsehkamera.
7: Die Hauptbeschwerden sind allerdings im Bereich der Augen gewesen. Das war ein ganz erhebliches Augenbrennen vorhanden.
0: So ganz gut gefällt den 8- bis 13-jährigen asthmakranken Kindern der Rauch nicht. Ihre Augen tränen, Lunge tut ein bisschen weh.
7: Aber die Funktionswerte, die ein Spiegel dessen sind, was angegeben wird, waren bei der ersten Gruppe von Kindern, die wir untersucht haben, stets normal.
0: Magnussen will mit seinem Experiment zeigen, Passivrauchen ist nicht so schlimm. Nicht mal für asthmakranke Kinder. Die Botschaft ist im Fernsehen und damit in der Welt. Mit Hilfe der PR-Firmen gelingt der Tabakindustrie etwas schier Unglaubliches. Die erdrückenden Hinweise auf die Gefährlichkeit des Rauchens werden zu einer Interpretation. Die andere Interpretation liefern die Wissenschaftler der Industrie. Beweise gibt's noch nicht. Die Industrie gründet sogar ein eigenes Forschungsinstitut, das Tobacco Industry Research Committee. Klingt seriös. Und genauso gehen Medien auch mit ihm um. Sie zitieren es als seriöse Quelle. Die PR-Firmen nennen diese Strategie selbst die White Coat Strategy, die Strategie des weißen Kittels. Wissenschaft gegen Wissenschaft. In einem internen Papier

0: Hier schreibt ein Verantwortlicher der Tabakindustrie damals, Doubt is our product. Ihr eigentliches Produkt ist gar nicht Tabak, sondern der Zweifel.
1: Wie die Tabakindustrie damals gearbeitet hat, das wissen wir heute ziemlich genau. Und zwar wegen einer Kiste, die 1994 plötzlich vor dem Büro von Stanton Glantz steht. Glantz ist damals Professor an der Uni in San Francisco und ein berühmter Kritiker der Tabakindustrie. Er sitzt damals immer wieder im Fernsehen und diskutiert mit den White Coats der Industrie. Er nennt das
2: Hand-to-Hand Combat.
1: Nahkampf. Die Industrie nennt ihn einen Anti-Rauchen-Nazi. Eines Morgens im Jahr 1994 dann, er bereitet sich gerade auf die Vorlesung vor, da steht plötzlich diese Kiste vor seiner Tür.
2: It's like it was, a box like a case of paper-sized box.
1: Eine Kiste voller Unterlagen. Glantz blättert sie durch.
2: I tell people it was like an archaeologist stumbling into an old tomb.
1: Wie ein Archäologe, der zufällig in ein altes Grab voller Schätze stolpert.
3: When was the first time you realized this is something big?
2: Oh, the minute I started reading them.
1: Was Glantz in den Händen hält, sind interne Dokumente der Tabakindustrie. E-Mails, Memos, Notizen. Jahrzehnte davon. Ein Whistleblower hatte sie kopiert. Es wird die erste Sammlung in einem neuen Archiv, das Glantz aufbaut. Die Truth Tobacco Industry Documents. Er und Kollegen sammeln ab da Leaks aus der Industrie. Dokumente, die in Gerichtsverfahren aufgedeckt werden. Und wenn man das scrollt, bekommt man einen ziemlich guten Überblick darüber, wie die Tabakindustrie in den Jahrzehnten davor gearbeitet hat. Dass Sylvester Stallone $500,000 bekommen hat, um in Filmen zu rauchen. Dass die Industrie gezielt Jugendliche angesprochen hat. Man kann Namen dort eingeben, zum Beispiel Helgo Magnussen, der Hamburger Lungenarzt.
4: Die Funktionswerte waren stets normal.
1: Und dann findet man 242 Dokumente, inklusive dem Aufsatz über die Asthmakinder. Und der Beleg. Er wurde von der Tabakindustrie bezahlt. Man kann auch diesen Namen dort eingeben. Richard Berman. 12.679 Treffer. Zum Beispiel der Briefwechsel mit Philip Morris, inklusive seiner Bezahlung. Berman hatte mit dem Geld des Konzerns ein eigenes Institut gegründet. Der Konzern zahlt $600,000 im ersten Jahr, $300,000 im zweiten. Am Ende über $2 Millionen. Aber man findet auch,
2: if you put in Berman's name, for example, you not only get all of his tobacco collections, but you get everything in there that's on global warming and food and everything else.
1: Glantz' Dokumente zeigen nicht nur, was die Tabakindustrie verschwiegen hat, sondern auch, dass die gleichen Akteure, die Tabak vertreten haben, die gleichen PR-Leute, die gleichen Wissenschaftler, auch woanders ihre Finger im Spiel haben. Skills wie, wie man Zweifel herstellt, wie man Wissenschaft gegen Wissenschaft ausspielt, wie man einen Mann im weißen Kittel vor eine Kamera setzt. Das funktioniert überall. Man muss nur das Produkt austauschen.
2: They have an infinite amount of money and you just never know.

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2: 10.30 Uhr mit Mike Oeske. Bundesweit gibt es heute Demos gegen Rechtsextremismus. Die Forderung, das Bundesverfassungsgericht soll alle Parteien überprüfen, die als rechtsextrem eingestuft sind. Aus der Nachrichtenredaktion Martin Seiler.
3: In Hamburg etwa werden rund 20.000 Teilnehmende erwartet. Nach dem Wahlsieg der AfD solle es einen Ort für all jene geben, die ihre Angst, Wut oder Enttäuschung zeigen wollen, so Annika Rittmann von der Organisation Zusammen gegen Rechts. Unter dem Motto Zeit, dass sich was dreht, rufen auch in Berlin mehr als 80 Organisationen mit Blick auf die kommenden Wahlen dazu auf, für eine offene Gesellschaft auf die Straße zu gehen.
2: In Hessen ist die größte Kundgebung in Wiesbaden geplant. Deutschland hat nach Einschätzung der Bundesnetzagentur voraussichtlich genug Gas für den Winter. Behördenchef Müller sagte, in den Speichern sei schon jetzt mehr Gas, als man im gesamten letzten Winterhalbjahr entnommen habe. Und es sei noch Zeit für weitere Einspeicherungen. Nach Angaben der Betreiber sind die Gasspeicher zu gut 55% gefüllt. Sie repräsentieren etwa die Hälfte der Weltbevölkerung, die sogenannten BRICS-Staaten. Spitzenvertreter treffen sich ab heute mit ihren Partnern in Neu-Delhi. ARD-Korrespondentin Lena Bodewein.
4: Russlands Präsident Putin, Chinas Staatschef Xi und der indische Ministerpräsident Modi sind die politischen Schwergewichte bei diesem Treffen. Gastgeber Indien sieht die Rolle vor allem als die eines Sprachrohrs für den globalen Süden. Wichtigste Themen des Gipfels sind die wirtschaftliche Krise durch den Konflikt am Golf, weltpolitische Spannungen, Störungen des Welthandels durch den unterbrochenen Schiffsverkehr und die Energiekrise.
2: Das Bundesamt für Migration und Flüchtlinge bleibt bei seinem strikten Kurs beim Kirchenasyl. Das zeigt eine Antwort der Bundesregierung auf eine Anfrage der Linken. Darin heißt es, dass im ersten Halbjahr nur 3 von mehr als 400 Fällen als Härtefälle anerkannt wurden. Aber auch insgesamt gehe die Zahl der Kirchenasyle zurück. Dabei nehmen Kirchengemeinden Flüchtlinge auf, um sie vor Abschiebungen zu schützen. Die deutschen Basketballerinnen spielen am Nachmittag um den Einzug ins WM-Finale. Das Team von Bundestrainer Olaf Lange trifft in Berlin ab 16.30 Uhr auf Frankreich. ARD-Sportreporter Armin Lehmann.
5: Bei Olympia in Paris gab es eine bittere Niederlage fürs deutsche Team. Nun soll bei der Heim-WM die Revanche glücken, auch wenn ihre Konkurrentinnen übermächtig erscheinen. Die Französinnen sind durchs Turnier spaziert, haben ihren Gegnerinnen nie den Hauch einer Chance gelassen. Viele Weltklasse-Spielerinnen, physisch stark und doch. Wenn das deutsche Team wieder über sich hinauswächst, dann ist auch der Finaleinzug kein Ding der Unmöglichkeit.
2: Das waren die Nachrichten. Das Wetter. Heute scheint oft die Sonne, aber sind auch Wolken unterwegs und es wird noch einmal sommerlich warm, maximal 27 Grad. Morgen erst noch hier und da Sonne, später dann immer dichtere Wolken und Regen, Höchsttemperaturen zwischen 22 und 27 Grad. Und die neue Woche startet am Montag mit einem Mix aus Sonne und Wolken. Die Zeit 10.33 Uhr.
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2: Zunächst eine Entwarnung für die B3 Kassel Richtung Gießen. Die Gefahr durch ein entgegenkommendes Fahrzeug zwischen dem Kölber Eck und Marburg Mitte besteht nicht mehr. Vorsicht aber auf der A7 Kassel Richtung Würzburg zwischen Fulda Mitte und Fulda Dreieck. Dort liegen Fahrzeugteile auf dem rechten Fahrstreifen. Vorsicht bitte auch auf der A671 Mainz Richtung Wiesbaden zwischen Hochheim Nord und Mainz Kastell. Dort liegt ein Baustellenschild auf dem linken Fahrstreifen. Vorsicht auf der A671 Mainz Richtung Wiesbaden zwischen Hochheim Nord und Mainz Kastell. Dort liegen mehrere Plastikteile auf der Fahrbahn. A5 Karlsruhe Richtung Heidelberg zwischen Kronau und Waldorf-Wiesloch streckenweise stockender Verkehr. Die A6 Heilbronn Richtung Nürnberg ist zwischen Öhringen und Neuenstein wegen Bergungsarbeit nach einem Unfall gesperrt. Dadurch ab dem Kreuz Weinsberg 7 Kilometer Stau. A8 Karlsruhe Richtung Stuttgart zwischen Pforzheim West und Pforzheim Ost 6 Kilometer stockender Verkehr. Und die A45 Dortmund Richtung Gießen ist zwischen Dillenburg und Herborn West wegen Brückenbauarbeiten bis Montag früh um 5 Uhr gesperrt. Die Umleitung führt über die parallel verlaufende B277.
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6: Mit Rainer Dachselt.
7: Stimmung! Ich, Danny Gürtler, der letzte deutsche Romantiker, werde euch mein Hirtenlied zum Besten geben. Stimmung, sage ich. Stimmung!
6: So klang er im Studio. Bei einer frühen Tonaufnahme wohl 1905. Stimmung, rief Danny Gürtler aus Darmstadt zu Beginn seiner Auftritte und legte los. Mit frivolen Liedern und Gedichten, mit Polemik gegen Kirche und Spießer und mit deftigen Publikumsbeschimpfungen amüsierte er volle Theater. In Berlin, Breslau, Hamburg, Budapest, Frankfurt, im ganzen Deutschen Reich und der Donaumonarchie. Er zettelte Skandale an, warb nackt für ein Heine-Denkmal und machte noch aus seiner Fahrt ins Gefängnis eine öffentliche Performance. Am Ende ging er in der Psychiatrie zugrunde. Aber vorher schrieb er noch eindringliche und erschütternde Gedichte über das, was ihm und anderen dort angetan wurde. Der Komödiant Danny Gürtler war offenbar zu verrückt für seine Zeit. Geboren wird er 1875 in Darmstadt in eine bürgerliche Familie. Schon als Schuljunge soll er da wegen seiner Streiche stadtbekannt gewesen sein. Er erlebt, wie der Großherzog Ernst Ludwig moderne Künstler und den Jugendstil in die Stadt holt. Und viele Darmstädter Bürger das abgehoben, zu teuer und elitär finden. Danny Gürtler widmet ihnen ein Gedicht, den Darmstädter Spießern. Ende des Jahrhunderts geht er in die Schauspielschule und 1898 nach Wien, ans Burgtheater.
8: Sein oder nicht, ja, das ist die Frage.
6: Die bedeutendste deutschsprachige Bühne der Zeit ist berühmt für einen damals schon etwas altertümlichen Sprechstil mit gerolltem Bühnen-R und pathetischer Sprachmelodie. Danny Gürtler lernt das gut und behält diesen Ton auf der Bühne ein Leben lang. An der Burg spielt er aber nur kleine Rollen. Zum Beispiel in der Uraufführung von Arthur Schnitzlers Skandalstück »Der grüne Kakadu«. Schließlich fliegt er raus, angeblich wegen Disziplinlosigkeit, und geht nach Berlin und kriegt da seine erste große Rolle.
9: Ich finde in der Menschennatur eine entsetzliche Gleichheit.
6: Dantons Tod von Georg Büchner, 1835 geschrieben, uraufgeführt aber erst 1902, mit dem jungen Danny Gürtler als Danton. Aber es ist nicht der Beginn einer großen Theaterkarriere, sondern das Ende. Denn in Berlin tun sich ganz andere Dinge zu dieser Zeit. Ernst von Wohlzogen erfindet um die Jahrhundertwende das deutsche Kabarett. Der Pianist Rudolf Nelson erinnert sich später.
10: Als die vielen sogenannten Tingeltangels auftauchten, kam Wohlzogen, inspiriert durch die französischen Kabarets, auf die Idee, ein Überbrettel zu gründen. Und dieses Überbrettel seinerzeit am Alexanderplatz brachte diese Kleinkunst auf ein wirklich künstlerisches Niveau.
6: Christian Morgenstern ist dabei, Arthur Schnitzler, Erich Mühsam, Frank Wedekind. Viele bekannte Literaten tragen freche, teilweise auch politische Lieder und Gedichte vor. Neue Etablissements schießen aus dem Boden, darunter die Schminkschatulle, gegründet 1901 von einem gewissen Danny Gürtler. Ein großer Mann mit schwarzen Locken, Schnurrbart, Kalabreserhut und Schaftstiefeln. Eine gewaltige Erscheinung mit einer gewaltigen Stimme.
11: Ein Vogel wollte Hochzeit halten in dem grünen Wald. Dirallala, dirallala, dirallalala. Die Ampel seiner Braut trug einen Kranz von Raute.
6: So hört sich das auf einer Phonographenaufnahme an. Eine lange und sehr frivole Version der Vogelhochzeit. Erotik, Zweideutiges und Zoten gehören in allen neuen Kabaretts zum Repertoire. Man ist aber auch politisch freizügig. Danny Gürtler legt sich vor allem mit der Kirche an und bricht mit Vergnügen gesellschaftliche Regeln. Er trinkt auf der Bühne, beschimpft sein Publikum oder attackiert es körperlich. Und die Leute finden das offenbar lustig. Danny Gürtler hat Erfolg. Er nennt sich König der Bohème oder der letzte Romantiker und er geht auf Tournee im ganzen deutschsprachigen Raum. Die Pressestimmen sind positiv. Die Fackel, Frankfurt am Main.
12: Der König der Bohème, der letzte oder vorletzte Romantiker, versammelte am Samstag voriger Woche im Börsensaale seine Getreuen um sich und machte einen seiner scharfen Vorstöße gegen den Macaroni-Esser im Vatikan. wie er den Statthalter Gottes in Rom nennt.
6: Der oberschlesische Wanderer, Breslau.
12: Im Apollo-Theater gastiert derzeit Danny Girtler, genannt der König der Bohème. Bei seinem ersten Auftreten erzielte der Gast einen Applaus, der wohl selten im Apollo-Theater gehört wird.
6: Die Wiener Volkszeitung.
12: Danny Girtler steht wieder auf dem Podium mit der weit ausholenden Gäste und unterhält sein Publikum blendend, indem er es miserabel behandelt.
6: Seine überwältigende, manchmal wohl auch brachiale Art und der finanzielle Erfolg sorgen dafür, dass die eher literarischen Kollegen auf Distanz gehen. Erich Mühsam mokiert sich über Kabarettbühnen, die eine künstlerisch wertlose bürgerliche Abendunterhaltung liefern und nennt dabei ausdrücklich Danny Girtler. Anderswo berichtet Mühsam, wie der Dichter Peter Hille Girtler aus seinem Kabarett einfach hinauswirft.
12: Girtler kam polternd herein, brüllte mit seiner Riesenstimme »Hoch der Humor« und wollte den Betroffenen seiner Vorlesung innehaltenden Dichter leutselig begönnernd die Regie des Abends übernehmen. Da stellte sich der schmächtige Peter Hille breit vor den kolossalen Menschen hin und donnerte ihn an. »Gehen Sie in Ihre Spelunke! Bei uns haben Sie gar nichts zu suchen!« Girtler wollte mit gutmütigem Lachen einlenken, aber Peter blieb mit ausgestrecktem Finger vor ihm stehen und wiederholte nur immer »Hinaus mit Ihnen!« bis der andere, verlegen und besiegt, abzog.
6: Danny Girtler ist den feinsinnigen Kollegen wohl ein bisschen zu populär, zu laut, zu deutlich. Der Kabarettist Jovan Nelson hat diesen Breitwandstil kongenial nachgeahmt mit einem Originalgedicht von Danny Girtler.
13: Jawohl, ihr Richter, ich hab es getan. Ich, der Henker, hab beide erstochen. Erst ihn, den Freund, dann das schamlose Weib, weil sie beide die Treu mir gebrochen.
6: Nachzuhören ist das in Jovan Nelsons Podcast. Wir richten scharf und herzlich in Folge 9, wo Danny Girtler ausführlich gewürdigt wird, zum Beispiel bei YouTube. Girtlers aggressive Kritik, vor allem an der katholischen Kirche, bringt ihn mehrmals vor Gericht. In Breslau hat ein Herr Gesswein Girtlers Hetärenlieder von der Bühne weg konfiszieren lassen, als lasterhaft und sittengefährdend. Publikum ist beim Prozess nicht zugelassen, wohl aber die Presse. Und die kann von einem großen Auftritt berichten.
12: Dann sollen die Lieder verlesen werden. Der Angeklagte erklärt, lassen Sie mich vorlesen, Herr Direktor, ich kann das besser. Und dann beginnt er, ganz wie im Kabarett. Alles lacht. Stimmung, ruft er, und hört mal zu, ihr Gesellen da drüben. Und so oft wieder einmal der Vorsitzende ein inkriminiertes Lied vorliest, ruft ihm der Angeklagte zu, na, ist das nicht großartig? Nicht gewaltig? Was sagen Sie dazu? Dann wieder, als der Vorsitzende beiläufig bemerkt, dass ja nur eine geringe Geldstrafe in Frage kommen könne, erklärt Girtler, na, 1.000 Mark habe ich gleich mitgebracht. Die kann ich Ihnen gleich hier lassen. Der Staatsanwalt beantragt zur Überraschung aller Freisprechung des Angeklagten. Im Schlusswort geht der Angeklagte mit Herrn Gesswein böse ins Gericht und schließt mit den Worten, Sie, meine Herren Richter, gefallen mir. So nette Gesichter wie Ihre sah ich noch nie. So etwas Gemütliches, Harmonisches. Im Übrigen, glauben Sie es nur, ich bin der kommende Mann. Wer das nicht einsieht, ist ein Rindvieh.
6: Fast noch mehr als die künstlerischen Auftritte liebt Danny Girtler das öffentliche Spektakel, den von ihm selber bewusst inszenierten Skandal. 1910 muss er wegen Beleidigung des Papstes ins Gefängnis, und zwar ins Darmstädter Runde-Turm-Gefängnis. Girtler mietet eine Pferdekutsche und benachrichtigt die Presse. Und dann zieht er im Triumphzug durch die Stadt und am Schloss vorbei, wo man ihn vorsichtshalber wie einen Ehrengast grüßt. Dann muss er allerdings eben doch ins Gefängnis. Seine Erlebnisse dort beschreibt er später in Gedichten. Reue zeigt er dabei natürlich weniger.
14: Glaubt ihr, es wäre euch endlich gelungen, durch kerkerhaft mich kirre zu machen? Glaubt ihr, ihr hättet den Kämpfer bezwungen, ihr armen Toren, es ist doch zum Lachen. Nein, freier noch will ich die Meinung verfechten, der Wahrheit zum Heil, der Lüge zum Schaden.
6: Weniger gut übersteht Danny Girtler seine Aufenthalte in der Psychiatrie. 1910 wird er das erste Mal eingewiesen, in die damals sogenannten Irrenanstalten Eichberg und Heppenheim.
15: was ihm dort widerfährt, schildert er in dem Buch Selbsterlebnisse in Gefängnis und Irrenhaus und in der Gedichtsammlung Aus Gefängnis und Irrenhaus. Der Autor und Literaturwissenschaftler Wilfried Ehrich hat diese Sammlung jetzt neu herausgegeben. Er ist bei mir zu Gast. Herr Ehrich, wie sind Sie denn auf Dani Gürtler gekommen?
16: Ich bin zuerst auf Dani Gürtler gekommen durch meine Beschäftigung mit Berliner Kabarettgeschichte. Und da fand ich dann irgendwann auch mal das Buch über die Selbsterlebnisse in Gefängnis und Irrenhaus. Und das hat mich dann stärker noch angesprochen als die Kabarettgeschichte, weil ich mich seit Jahrzehnten mit dem Thema Literatur und Psychiatrie beschäftigt habe. Ich habe vor vielen Jahren Friedrich Wilhelm Wagner ediert, einen expressionistischen Lyriker, der mit dem Zyklus Irrenhaus ein kleines Buch gemacht hat. Und das hat mich angeregt, dann auch Gürtler zu lesen, bis sich jetzt die Gelegenheit ergeben hat, dass ich einen Verleger hatte, der eine Reihe Bücher macht, von der ich dachte, da passt Gürtler dazu. Und dann habe ich dem das angeboten und der war gleich davon angetan.
15: Was war Dani Gürtler für ein Mensch? Das war eine sehr auffällige Erscheinung und zu seiner Zeit auch ein berühmter Mann, kann man sagen.
16: Gürtler war berühmt, er ist ganz schnell berühmt geworden. War ein außergewöhnliches, dramatisches Talent, schauspielerisches Talent gewesen. Und er hat dann aufgehört, als Schauspieler zu arbeiten und wurde Kabarettist mit einer Wandertruppe. Das war der Weg zum großen Erfolg, auch zum finanziellen Erfolg für ihn. Aber dadurch war er wenig in die Literaturkreise integriert. Und ich glaube, das ist der Grund, weshalb er nicht wahrgenommen wird. Seine Bücher waren nicht Bücher für ein Lesepublikum. Man sieht das in den Büchern selbst, da ist vorne immer eine Widmungsseite und die hat er nur nach seinen Lesungen angeboten, was zur Folge hatte, dass die Bücher nie rezensiert wurden. Und das ist sicher ein Grund, weshalb von der Literaturgeschichte nicht wahrgenommen wurde.
15: Ja, es gibt ja ein paar verstreute Äußerungen über ihn von Kollegen und die meisten sind nicht sehr freundlich. Das mag damit zu tun haben, dass er halt eben nicht in Berlin im Kabarett geblieben ist, sondern durch ganz das Deutsche Reich gezogen ist und Erfolg hatte. Ne?
16: Das ist wahr, er hat ständig Skandale verursacht. Es gibt aber auch Meinungen, die sagen, das waren alles nur kalkulierte Skandale. Den einzigen Nachruf, den ich kenne von einem relativ bekannten Autor, der ist von Leo Heller. Und Leo Heller muss ihn gut gekannt haben und schreibt, er wäre privat nicht gewesen wie in diesem Skandal. Er wäre ruhig und klug gewesen. Und das findet man in den üblichen Berichten nie dargestellt. Und das ist, glaube ich, was äußerst Interessantes. Er hat die Skandale kalkuliert, aber er hat sie dann letztlich nicht unter Kontrolle halten können.
15: Manchmal ein bisschen ähnlich wie Christoph Schlingen. Sie hat tatsächlich Auftritte als öffentliche Aktionen gestaltet. Also er hat zum Beispiel um ein Heine-Denkmal geworben bei den Städten Köln und Frankfurt und später dann direkt in St. Goarshausen an der Lorelei. Und das waren auch sowas wie öffentliche Performances, würde man heute sagen.
16: Der Meinung bin ich auch. Es waren Performances, das waren Aktionen, ich glaube prädadaistische Aktionen. Er hat auch wie die Dadaisten Falschmeldungen produziert oder Meldungen, von denen man annehmen darf, dass es wohl Falschmeldungen waren. Ich habe das in dem Buch dargestellt, nur am Rande. Er hat ein Duell erfunden und das ging dann als Meldung durch die Zeitungen, bis die angeblich Beteiligten sich davon distanziert haben. Und wenige Jahre später war die erste Falschmeldung von den Dadaisten, die durch Falschmeldungen berühmt wurden und das absichtlich gemacht haben, was man auch wusste, die Erfindung eines Duells.
15: Dani Gürtler, ein früher Dadaist. Die bekannten Dadaisten erwähnen ihn nicht als Vorläufer, mit einer Ausnahme, Kurt Schwitters. Der erinnert sich an den König der Bohème, der, Zitat, mit Kindertrompete auftrat und dazu sprach, »Ich trage mein Haupt so frei, wie der Edelhirsch sein Geweih. Wer kühner als ich die Welt verhöhnt, der sei statt meiner zum König gekrönt.« Und Schwitters schließt, er ist Dadaist. vielleicht der erste.
17: Ich weiß nicht, was soll es bedeuten.
15: Danny Göttler selber sieht sich weniger als Vorläufer, eher als Nachfolger, und zwar von Heinrich Heine. Die leichtfüßige Lyrik, der aggressive Spott und die offenherzige, unverblümte Schilderung des eigenen Lebens erinnern tatsächlich an Heine. Danny Göttler möchte dem Dichter ein Denkmal stiften. Er lässt einen Künstler einen Entwurf machen und bietet ihn 1908 verschiedenen Städten an. Köln lehnt ab. Der Frankfurter Oberbürgermeister Adikes berät immerhin über das Angebot, lehnt es aber dann auch ab. Göttler grummelt: Lasst die paar Zeloten und Mucker doch ruhig weiter schalten und walten. Es kann das traurige Lumpenpack seinen Denksteingroschen behalten. Und er bleibt dran. In der Nähe der Lorelei kauft er ein Grundstück für das Denkmal und wirbt in St. Goarshausen am Rhein aufsehenerregend dafür.
12: Kurz nach seiner Entlassung aus dem Gefängnis fuhr Göttler nach St. Goarshausen, wo er nachts betrunken mit seiner Kindertrompete durch die Straßen zog. Er richtete aufgeschreckten Bürgern Grüße von Heinrich Heine aus, der bereits seit 1856 verstorben war. Einen Tag später war er immer noch stark betrunken. Auf dem Marktplatz von St. Goarshausen entkleidete er sich. Während einer Rede an die Menge wurde er unterbrochen und festgenommen.
15: Festgenommen und später eingewiesen in die Irrenanstalt Eichberg und dann in die Landesirrenanstalt Heppenheim. Von Heilen kann da allerdings nicht die Rede sein. Danny Göttler legt sich in einem Gedicht mit den behandelnden Ärzten an.
14: An einen Psychiater. Sag mir, du Leuchte der Wissenschaft, wie sich mein Leiden betitelt. Monate schmachte ich im Irrenhaus hier, Diagnose noch unermittelt. Sag, Großer, leide ich an Kleptomanie, an Größenwahn, Paralyse oder bin ich gar homosexuell? Hab ich erfrorene Füße? Ha ich verschiedene Augen im Kopf, wie steht's mit meinen Reflexen? Oder hab ich Paranoia vielleicht, leid ich an Hirngewächsen? Bricht mir gar der Dachstuhl ein von Jod-Quecksilberspritzen? Das Ehrlich-Hatter 606 sollt prompt dagegen schützen. Ich glaub, ihr wisst es selber kaum, die Psychiatrie soll leben. Lasst von der Universität euch's Lehrgeld wiedergeben.
15: Das stammt aus dem Band aus Gefängnis und Irrenhaus, wo er seine Erlebnisse im Rundeturm-Gefängnis in Darmstadt und in den Irrenanstalten von Eichberg und Heppenheim festhält. Der Autor und Literaturwissenschaftler Wilfried Ihrich hat sie neu herausgegeben. Ich habe ihn gefragt, wie er diese Lyrik beschreiben würde.
16: Die Gedichte, die ich jetzt studiert habe, handeln von den Aufenthalten im Gefängnis Rundeturmstraße in Darmstadt. Und in den damals als Irrenhaus bezeichneten Psychiatrien in Eichberg und in Heppenheim. Es sind unerwartet konkrete Gedichte. Ich habe geschrieben, sie werden in Klartext verfasst. Das heißt, es sind keine Gedichte, wie man sie etwa von den Expressionisten aus derselben Zeit kennt. Keine Gedichte, die metaphorisch verdunkelt wären. Es sind Gedichte, die erst aus dem Leben in Irrenhaus und Gefängnis erzählen. Da wird tatsächlich geschrieben, wie er behandelt wurde, mit welchem Medikament er behandelt wurde, dass es nur wenige Methoden der Behandlung gegeben hat. Das sind Fakten, die auch durch die psychiatrische Literatur der Zeit oder durch die Psychiatriegeschichte zu bestätigen sind. Es wurde ihm aber vorgeworfen, dass er zu kritisch wäre. Es war für jemanden wie ihn und auch für die anderen Insassen schwer, wie das auch jetzt noch ist, Protest zu formulieren gegen die Zwangsmethoden, die in den Irrenanstalten verwendet wurden. Wie krank er war, ob er krank war, lässt sich nicht belegen, nicht beweisen. Ich glaube, er war nicht krank, aber auch das lässt sich natürlich nicht beweisen. Er wurde von seiner Frau eingewiesen und das war auch verbunden mit Ehekrisen. Es gibt in dem Band auch Gedichte über Frauen, die ihre Männer einweisen. Ich halte das für plausibel, was er schreibt, aber es ist natürlich nicht davon zu beweisen. Dafür gibt es zu wenig Quellen und Dokumente, mit denen man das machen könnte.
15: Die Psychiatrie dieser Zeit war ja nicht mehr die, ich sag mal, vorklinische oder vormedizinische, die ja im Grunde genommen reines Wegsperren war. sondern hat sich schon durchaus zu dieser Zeit als Teil der Medizin und wissenschaftlich verstanden. Es ist ja auch von der Medikation die Rede. Was erzählen uns die Gedichte über den Zustand der Psychiatrie in dieser Zeit?
16: Dürtler erzählt in einzelnen Gedichten davon, wie Psychiatrisierte zu Tode geprügelt werden und das Ganze dann als Herzschwäche diagnostiziert wird. Als Tod der Herzschwäche im Dauerbad erzählt davon, wie man bis zu 10 Stunden im Dauerbad liegen musste. Das ist Medizingeschichte, da haben Sie recht. Aber das ist keine humane Medizin. Und da dürfte Gürtler auch recht haben, das lässt sich belegen. Das Problem der Medizingeschichte ist da aber, dass die Lebenszeugnisse von Patienten in der Regel noch nicht einmal als Quellen verwendet werden. Eher als Symptome nach der Art, wer sich beschwert, der zeigt damit Uneinsicht in die Krankheit oder mangelnde Einsicht in die Krankheit.
15: Dankeschön, Wilfried Ihrich, Autor und Literaturwissenschaftler und Herausgeber von Dani Gürtler aus Gefängnis und Irrenhaus. Gedichte im Verlag Moloko Print, Band 314 bei Schönebeck.
17: Ich weiß nicht, was soll es bedeuten.
15: Wir hören noch einmal ein Gedicht, in dem Heine und die Erlebnisse im Irrenhaus eng verbunden sind.
14: In der Irrenanstalt Eichberg. Ich weiß nicht, was soll es bedeuten, dass ich auf dem Eichberg bin. In Eltville die Glocken läuten, es sind gar viele Priester darin. Man hat mich in St. Goarshausen durch Schutzhaft inhaftiert, weil ich Nacktkultur tanzte draußen, vor allem Volk ungeniert. Ich wollte einst dem Heinrich Heine ein Denkmal setzen am Rhein. Nun sitze ich im Irrenhaus alleine, es hat nicht sollen sein. Hätt ich ne Mutter Gottes gestellt an die Lorelei, dann hätt mich geschont die Behörde, der Kreisarzt, die Klerisei.
18: Wenn ich mal tot bin, dann fängt erst mein Leben an.
15: Dani Gürtler stirbt 1917 mit 41 Jahren, ebenfalls im Irrenhaus in Berlin-Lichterfelde, offiziell an Herzschwäche. Die Öffentlichkeit nimmt kaum Notiz. Nur der Dichter Leo Heller schreibt ihm einen Nachruf und der Herausgeber der Weltbühne, Siegfried Jakobson, erinnert sich an die schauspielerische Urgewalt Gürtlers.
12: Anno 1901 hatte er mich das erste Mal besucht. Er war eben vom Burgtheater abgegangen worden und bat mich, ihn an ein Berliner Theater zu empfehlen. Und schon sprach er vor. Das sage ich so hin. Mein Zimmer hat in kurzer Zeit futuristische Formen angenommen. Die Nachbarn strömten von allen Seiten zusammen. Mein Kanarienvogel erlitt einen Schlaganfall. Ich kauerte schweißgebadet in einer Sofaecke. Aber die Mittel waren herrlich. Organ, Figur, Temperament. Alle Achtung. Ich verschaffte ihm eine Audienz und freute mich, dass man einen Versuch mit dem dröhnenden Hünen machen wollte. Er erschien auch zur ersten Probe, die leider zugleich die letzte sein sollte. Er hatte sich einen ziemlich großen Handwagen mitgebracht, baute ihn in der Mitte der Bühne auf und sprang fortwährend hinüber und herüber, wozu er Trompete blies. Vorher hatte er zur Begrüßung die ältesten Schauspieler mit dem Zuruf »Nun, mein Bursch« auf die Schulter geklopft. Zu meinem Kummer ist mir ein Exemplar wie Dani Gürtler kein zweites Mal in die Finger geraten. Er war wirklich der letzte Romantiker.
7: Stimmung! Ich, Dani Gürtler, der letzte deutsche Romantiker, werde euch mein Hirten nie zum Besten geben.
15: Dani Gürtler, ein Komödiant, der viele seiner Zeitgenossen schlicht überfordert hat. Die Nachwelt hat es sich einfacher mit ihm gemacht und ihn mit wenigen Ausnahmen vergessen. Am lebendigsten scheint die Erinnerung noch in seiner Heimatstadt Darmstadt zu sein. Und auf den seltenen Tonaufnahmen auf einer Edison-Walze von 1905.
7: Wie ist der Hirn doch zu beneiden? Vom Berge klingen meine Lieder, die Entlocke der Salmei. Des Tales Echo gibt sie wieder. Wie ist der Hirn so froh, so frei?
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1: 11 Uhr. Bundesweit Demonstrationen gegen Rechtsextremismus. Bundesnetzagentur hält Gasvorräte für ausreichend. BAMF bleibt bei Nein zu Kirchenasyl. Das Wetter überwiegend trocken, 19 bis 26 Grad. Mein Name ist Mike Oeske. Bundesweit gehen heute Menschen gegen Rechtsextremismus auf die Straße. Ihre Forderung, das Bundesverfassungsgericht soll alle Parteien überprüfen, die als rechtsextrem eingestuft sind. Eine solche Prüfdemo startet auch in Wiesbaden. HR-Reporterin Birgitta Söhling.
2: Nach Angaben der Stadt rechnen die Veranstalter mit etwa 200 Teilnehmenden. Die Prüfinitiative fordert, dass der Bundesrat beim Bundesverfassungsgericht die Überprüfung rechtsextremer Parteien oder entsprechender Verdachtsfälle beantragt. Die AfD wird dabei nicht ausdrücklich genannt. In Hessen haben nach Angaben der Initiative außerdem schon knapp 8000 Menschen eine Petition dazu unterschrieben.
1: Deutschland hat nach Einschätzung der Bundesnetzagentur voraussichtlich genug Gas für den Winter. Behördenchef Müller sagt, in den Speichern sei schon jetzt mehr Gas, als man im gesamten letzten Winterhalbjahr entnommen habe. Und es sei noch Zeit für weitere Einspeicherungen. Nach Angaben der Betreiber sind die Gasspeicher zu gut 55% gefüllt. Das Bundesamt für Migration und Flüchtlinge bleibt bei seinem strikten Kurs beim Kirchenasyl. Das zeigt eine Antwort der Bundesregierung auf eine Anfrage der Linken. Darin heißt es, dass im ersten Halbjahr nur 3 von mehr als 400 Fällen als Härtefälle anerkannt wurden. Aber auch insgesamt gehe die Zahl der Kirchenasyle zurück. Dabei nehmen Kirchengemeinden Flüchtlinge auf, um sie vor Abschiebungen zu schützen. Um die globalen Krisen von der Ukraine bis zum Iran soll es ab heute beim Treffen der sogenannten BRICS-Staaten gehen. Mit dabei in Neu-Delhi sind auch Russlands Präsident Putin, Chinas Staats- und Parteichef Xi Jinping und der indische Regierungschef Modi. Sie liegen bei vielen Themen weit auseinander. BRICS, benannt nach den ersten Mitgliedern Brasilien, Russland, Indien, China und Südafrika, repräsentiert rund die Hälfte der Weltbevölkerung. Kurz nach einem Marinemanöver von Südkorea, den USA und Japan, hat Nordkorea wieder Raketen abgefeuert. Nach südkoreanischen Angaben stürzten sie ins japanische Meer. ARD-Reporter Christoph Kober.
3: Südkoreas Nationaler Sicherheitsrat hat Nordkorea aufgefordert, den Abschuss von Raketen zu stoppen, der gegen Resolutionen des UN-Sicherheitsrats verstößt. Über die jüngsten Starts haben sich Südkorea und die USA ausgetauscht, heißt es, und auch Japan informiert. Das Pazifikkommando des US-Militärs sagt, die Geschosse hätten keine unmittelbare Gefahr für das Territorium der USA oder seiner Verbündeten dargestellt.
1: In Venedig endet heute Abend das 83. Internationale Filmfestival. Zum Abschluss werden die Goldenen Löwen vergeben. 21 Filme sind im Rennen um den begehrten Preis. Unter anderem Bucking Fastard des deutschen Regisseurs Werner Herzog. In dem Spielfilm geht es um das Verhältnis zweier Schwestern. In der Fußball-Bundesliga steht für die Frankfurter Eintracht heute das Rhein-Main-Duell an. Das Auswärtsspiel gegen Mainz 05 beginnt um 15.30 Uhr. HR-Sportreporter Simon Schäfer.
4: Wir müssen den Bock umstoßen, das hat Frankfurts Trainer Adi Hütter gesagt. Sein Team ist mit einer Niederlage und einem Unentschieden in die neue Bundesliga-Saison gestartet. Zu Gast in Mainz soll nun also der erste Sieg her. Personell wird es bei seiner Mannschaft wahrscheinlich nicht viele Veränderungen geben, denn für die Verletzten Namdi Collins und Ansgar Knauf kommt die Partie wohl noch zu früh.
1: Das waren die Nachrichten. Das Wetter, heute wechseln sich Sonne und Wolken ab, dabei bleibt es meist trocken bei 19 bis 26 Grad. Morgen im Süden zuerst noch aufgelockert, sonst meist Wolken und Regen oder Schauer bei 16 bis 22 Grad. Die weiteren Aussichten Montag und Dienstag wechselhaft. Die Zeit 11.04 Uhr.
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1: A5 Karlsruhe Richtung Heidelberg, zwischen Kronau und Waldorf-Wiesloch streckenweise stockender Verkehr. Die A6 Heilbronn Richtung Nürnberg ist zwischen Öhringen und Neuenstein wegen Bergungsarbeit nach einem Unfall gesperrt, dadurch ab dem Kreuz Weinsberg 9 Kilometer Stau. A7 Fulda Richtung Würzburg, zwischen Fulda Dreieck und Bad Brückenau-Volkers 4 Kilometer Stau ab der Raststätte Utrichshausen. Die A45 Dortmund Richtung Gießen ist zwischen Dillenburg und Herborn West wegen Brückenbauarbeiten bis Montag früh 5 Uhr gesperrt. Die Umleitung führt über die parallel verlaufende B277. Die B8 Bad Camberg Richtung Frankfurt ist zwischen Glashütten und dem Königsteiner Kreisel wegen Bergungsarbeiten nach einem Unfall gesperrt. Der Rettungshubschrauber ist im Einsatz. Zusätzlich ist die L3025 zwischen dem Anschluss zur B8 und dem Abzweig nach Oberreifenberg gesperrt. Und die B45 Hanau Richtung Dieburg ist zwischen Rottgau-Hainhausen und Rottgau-Jügesheim wegen Rettungsarbeit nach einem Motorradunfall gesperrt. Der Rettungshubschrauber ist im Einsatz.
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5: 79% der Deutschen finden, die Wirtschaftslage hier bei uns in Deutschland ist schlecht. Das sagt nicht nur der ARD Deutschland-Trend von September, sondern auch andere Untersuchungen. 79%, das heißt fast 8 von 10 Leuten beurteilen die wirtschaftliche Lage bei uns als schlecht oder weniger gut. 2019, also vor der Pandemie, waren das nur 2 von 10. Und solche Stimmung ist nicht nur uncool fürs Gefühl, das macht richtig was mit unserer Wirtschaft. Wie krass sind solche Auswirkungen und können wir das Ganze bitte am besten umdrehen, durch bessere Stimmung die Wirtschaftskraft nach oben ziehen? Darüber sprechen wir heute. Ich bin Anna Planken.
6: Und ich bin David Alf und das ist der Plus-Minus-Podcast immer zuerst in ARD Sounds. Wir haben das eine Wirtschaftsthema, das morgen euren Alltag verändert.
5: Wir machen den Realitätscheck. Was macht diese eine Wirtschaftsmeldung, die gerade rauf und runter läuft, konkret mit unserem Alltag? Wir sprechen mit den besten Experten und wir sagen euch klar, was das für euer Geld, was das für euer Leben bedeutet. Wir haben ein klares Plus, ein klares Minus und ein konkretes Takeaway für eure Woche.
6: Und ich bin ja super gespannt auf diese Folge hier, weil wenn es um Stimmung geht, und ich meine jetzt nur mal meine eigene, dann treibt mich schon immer dieses, naja, es hält noch immer Jod, ihr Junge, ne? Ich bin schon so ein optimistischer Typ, aber blicke ich auf unsere Gesellschaft, auf die Herausforderungen, die es insbesondere der Wirtschaft gibt, dann merke ich, dass mein eigenes Mantra irgendwie an seine Grenzen kommt, weil ich glaube, dass es schon was Substanzielleres braucht, als einfach nur Hoffnung oder Optimismus.
5: Ja, ich bin ja eigentlich genauso wie du, ne? Auch so ein super Berufsoptimist. Aber du hast recht, wir brauchen irgendwas Substanzielles, weil man will ja auch gar nicht wegwischen, dass es viele Menschen gibt, die gute Gründe haben, warum sie so unzufrieden sind. Das ist ja ein Fakt, dass viele wütend sind, dass sie enttäuscht sind. Diese Angst davor, dass man irgendwann vielleicht seine Rechnung nicht mehr zahlen kann, dass man kürzer treten muss, obwohl man das gar nicht will. All das ist ja da und wird durch viele Nachrichten von Arbeitsplatzabbau, Inflation, Krieg und ja auch nicht besser.
6: Und das sehen wir auch an Nachrichten, die uns erreichen, bei uns im Postfach. Ja. Ihr schreibt uns ja, danke dafür, immer sehr fleißig zu unseren Folgen. Und da merkt man auch, wie euch das umtreibt und wie stark die Gefühle da sind, wie schlecht die Stimmung teilweise ist.
5: Ja, zum Beispiel, wenn einer schreibt, wir haben nur noch Wut im Bauch.
6: So. Oder wie viele Leute uns nach unserer Folge zur Rente mit 63 geschrieben haben. Wie viele geschrieben haben, dass sie super lange gearbeitet haben, super viel gearbeitet haben und sich dafür 0,0 gewertschätzt fühlen.
5: Ja, und eben nicht nur die, die körperlich arbeiten. Jemand hat uns geschrieben, nicht nur Handwerker können nicht mehr, auch Köpfe können oft nicht mehr.
6: Es gibt so eine sehr schwerwiegende Enttäuschung über den Staat, ist so mein Eindruck. Und das kommt echt häufig bei uns an. Und das ist eben nicht nur was Gefühliges, das ist natürlich ein Wirtschaftsfaktor, wenn da Vertrauen und Zuversicht verloren gehen. Das lässt sich wahrscheinlich ja auch so schnell gar nicht wiederherstellen. Aber vielleicht wird ja auch, denke ich mir so, gerade auch wieder was besser. Denn so ein paar ökonomische Kennzahlen, die zeigen ja nach oben. Und zwar nicht erst seit gestern. Und dann denke ich mir, naja, vielleicht müssen wir auch einfach noch ein bisschen abwarten, durchhalten, aushalten, bis diese Infos überall ankommen. Und dann kriegen wir auch wieder bessere Laune. Aber ich höre dich da schon schmunzeln.
5: Ja, ey, das wäre super toll, ne? Wenn man sagt, ich lege mich jetzt erstmal hin und warte, bis es eingesickert ist in die Gesellschaft und dann geht's wieder. Leider, nach allem, was ich jetzt bei der Recherche für die heutige Folge gelernt habe, ist es leider genau umgekehrt. Es bringt gar nichts, wenn wir mit schlechter Stimmung auf bessere Zeiten hoffen und warten. Die schlechte Stimmung verhindert, dass bessere Zeiten kommen. Anders gesagt, die Angst vor der Zukunft verhindert, dass die Zukunft besser wird.
6: Okay, das ist meine Ansage. Dann lass uns bitte sofort reinstarten.
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5: Je schlechter unsere Stimmung, desto schlechter geht's der Wirtschaft. Wie kommen wir da raus?
6: Darf ich mir was wünschen für diese Folge?
5: Immer. Wünschen darf man immer.
6: Ja, um meinem optimistischen Bauchgefühl mehr Substanz zu verleihen, es quasi rechtfertigen zu können, muss ich, glaube ich, besser verstehen, an welcher Stelle es gesellschaftlich hängt. Also wieso trotz ganz vieler guter Nachrichten und Entwicklungen die Stimmung fast unbeeindruckt davon weiter so im Keller ist.
5: Ich atme tief und ich verspreche dir, das versuche ich zu erklären. Es gibt ein paar Muster, ich gebe alles.
6: Danke. Bevor du loslegst, ich habe das eben so dahergesagt, von wegen, es gibt ja auch positive Entwicklungen. Aber die gibt es ja wirklich, oder?
5: Ja.
6: Also sowas wie IFO-Geschäftsklimaindex, DEW-Konjunkturprognose, das NIM-Konsumklima aus Nürnberg, das zeigt doch alles nach oben.
5: Zeigt alles nach oben, aber...
6: Ja, das war mir klar, dass das hier kommt.
5: Ja, es ist sogar ein doppeltes Aber. Aha. Erstens, das sind sogenannte makroökonomische Zahlen. Die kommen von Wirtschaftsinstituten, die schauen so von oben aus der Vogelperspektive auf Deutschland. Das heißt, das kann ja schon sein, dass die Konjunkturprognose für unsere gesamte Volkswirtschaft positiv ist. Das heißt aber noch lange nicht, dass ich selber das auch als genauso toll erlebe.
6: Ja, das leuchtet ein. Was ist das zweite aber?
5: Das ist leider die Inflation. Die zeigt leider auch nach oben und das ist für uns alle eine schlechte Zahl. Das heißt, das Leben wird dann doch wieder teurer und das ist natürlich gar nicht gut für die Stimmung, wenn wir sehen, August 2026, voraussichtliche Inflation 2,9%.
6: Ja, aber das sah ja schon mal ganz anders aus, ne? Also ich erinnere mich ganz gut an Winter 2022-23, da hatten wir Inflationsraten von 8%. Dagegen sind ja 2,9% eigentlich gar nichts.
5: Ja, wenn du die Zahlen so nebeneinander legst, dann hast du recht. Aber diese Phase 2022, 2023, die steckt ja auch immer noch in unseren Knochen. Dieser Energiepreisschock nach dem Angriff Russlands auf die Ukraine. Da ist vieles so schnell nach oben gesprungen, dass es dann plötzlich ohne weiteres nicht mehr zu bezahlen war. Strom, Gas, Gemüse, übers Essen gehen im Restaurant oder Kredit für eine Wohnung aufnehmen, da müssen wir noch nicht mal reden.
6: Okay, und du meinst, dieses Schockgefühl, das wirkt noch nach. Also sind deshalb so viele Menschen pessimistisch?
5: Ja, hat ja auch eine Weile gedauert, bis die Löhne sich da angepasst hatten. Und in der Zeit vorher, da war das ganz real alles ganz viel teurer. Und dann kommt noch was dazu. Diese hohe Inflationszeit ist für viele von uns gar nicht vorbei. Die hohe Miete bleibt ja. Hohe Spritpreise sind immer noch da und wenn du viel mit dem Auto unterwegs bist, stört dich das und bewegt dich jeden Tag. Viel Geld beim Einkaufen musst du auch ausgeben, wenn du gute Lebensmittel einkaufen willst. Bei vielen ist es tatsächlich so, dass die persönliche Inflationsrate, und das gibt's wirklich, definitiv höher ist als diese allgemeinen 2,9%.
6: Okay, das heißt, der Blick auf die Gesamtinflation, der bringt mir persönlich wenig, wenn mein privater Warenkorb halt anders aussieht als der im Bundesdurchschnitt. Auch das leuchtet ja total ein.
5: Ja, Energie zum Beispiel ist im August 10% teurer gewesen als ein Jahr vorher. Und wenn du eben oft an der Zapfsäule stehst, dann haut das mehr rein als bei Menschen, die jetzt sagen, ja wieso, ich fahre doch kaum Auto, ich bin mit dem Fahrrad oder zu Fuß unterwegs. Und allen, denen das dann so geht, die sparen, weil sie ja an der Zapfsäule so viel Geld lassen, an anderer Stelle. Zum Beispiel bei Schuhen, Klamotten, beim Essen gehen, Reisen. Und sie verzichten, sie müssen ja verzichten. Und sowas macht extrem schlechte Laune.
6: Okay, es ist also vor allem ja die Diskrepanz zwischen dem angeblichen Aufschwung und der eigenen Realität, wo gefühlt und teilweise auch real eben ganz viel teurer wird.
5: Ja, und ganz ehrlich, also das merkst du, das merk ich, merkt eigentlich jeder noch so optimistische Mensch. Mal eben essen gehen, ne? Mit der ganzen Familie, mit den Kindern, das haut so rein mittlerweile. Früher hast du gedacht, mal eben Pizzeria, alle zusammen 60-70 €. Heute ist dann locker ein Huni weg.
6: Ja, dasselbe an der Tankstelle, ne? Ich erinnere mich, also es ist jetzt nicht so super lang her, dass ich irgendwie für 60 € tanken konnte. Und jetzt auch da ist ein Huni weg.
5: Ja, und da liegt tatsächlich ein Denkfehler, den wir alle machen. Wir vergleichen die heutigen Preise mit früher. Und dabei ist früher irgendwie so ein total schwammiger Begriff.
6: Ja, das stimmt. Früher vor der Pandemie, früher vom Ukraine-Krieg, zu D-Mark-Zeiten.
5: Ja, und egal, welche guten alten Zeiten du dir da rauskramst, alle kennen natürlich diesen Preis für Volltanken oder einmal Pizza essen gehen. Aber keiner weiß doch mehr, wie viel habe ich denn damals verdient. Man glaubt es tatsächlich oft nicht, aber wenn man das mal checkt, ist das in den allermeisten Fällen so, dass die Löhne und Gehälter so sehr gestiegen sind, dass die Kaufkraft im Durchschnitt wieder auf dem Niveau vor der Pandemie liegt. Soll heißen, ja, unsere Preise sind höher, vor allem im Vergleich zu früher, aber das Geld, mit dem wir bezahlen, das ist auch viel mehr geworden, zumindest im Durchschnitt.
6: Aha. Sagt wer?
5: das IMK, das gewerkschaftsnahe Institut für Makroökonomie und Konjunkturforschung.
6: Okay, ehrlich gesagt finde ich das irgendwie überraschend.
5: Total,
6: also,
5: ne?
6: Schnitzel für 23 Euro ist dann dementsprechend einfach das New Normal, weil wir mehr Geld in der Tasche haben als früher.
5: Genau, und wir sind trotzdem schockiert, wenn wir auf die Karte gucken, ne? Weil wir sagen, 23 Euro ist doch wohl nicht wahr. Und deshalb sind auch laut der IMK-Studie fast 60% der Befragten davon überzeugt, real weniger Geld zur Verfügung zu haben als noch 2020. Und das macht manche davon eben so wütend.
6: Okay, ich versuche mal diese Gedankenkette nachzuvollziehen. Die volkswirtschaftlichen Messdaten, die schlagen nach oben aus. Heißt, der Wirtschaft geht es besser, geht es auch perspektivisch besser. Das kommt aber bei vielen Menschen nicht an. Die stehen an der Zapfsäule und denken sich, hey, ich gebe viel mehr Geld für Benzin aus als früher.
5: Stimmt ja auch.
6: Ja, also muss der Aufschwung bei anderen ankommen, bei mir jedenfalls nicht. Daraus entsteht eine Enttäuschung, vielleicht sogar das Gefühl, belogen zu werden. Immer mehr Menschen werden misstrauisch, weil sich ihre Sorgen, ihre Unsicherheit überhaupt nicht in diesen positiven Meldungen widerspiegeln.
5: Genau. Und wenn man jetzt kein super optimistischer Mensch ist und auch nicht nur an das Gute glaubt oder auf das Prinzip Hoffnung setzt, dann ist auch klar, dass das alles was mit einem macht.
6: Ja, dann würde ich sagen, es muss sich was ändern, ne? Damit der Aufschwung auch irgendwann mal bei mir ankommt. Ich würde vielleicht anfangen, diese Nachrichten in Frage zu stellen. Und vor allem würde ich anfangen zu sparen.
5: Genau. Und diese Studie, die ich gerade schon zitiert habe, die hat genau auf diese These geguckt. Wer verunsichert ist, der gibt ungern Geld aus. Und das hat dann wieder Auswirkungen auf unsere Wirtschaft.
6: Ich muss an unseren Wirtschaftswundervater Ludwig Erhard denken. Hat er nicht sowas gesagt wie, Wirtschaft ist zu 50% Psychologie?
5: Hat er gesagt. Ich weiß nicht, ob er das mit den 50 so gemeint hat, wie man den Satz aber auch interpretieren kann. Es war ein sehr wahrer Satz, denn 50% unseres Bruttoinlandsprodukts werden durch den privaten Konsum generiert.
6: Okay, das ist krass. 50%, die Hälfte.
5: Das heißt,
6: wenn die Menschen verunsichert sind und deshalb sparen, dann fällt allein damit ein riesiger Anteil von einem ganz wesentlichen Treiber des Wirtschaftsaufschwungs weg, nämlich der Konsum.
5: Ja, die Wirtschaft wächst dann wegen der Angst tatsächlich nicht mehr so, wie man das vorher angenommen hat. Und das ist dann ja so eine Bestätigung, ne, für manche in ihrem Gefühl, dass ja doch nicht alles so rosig ist, wie immer behauptet wird.
6: Okay, und dann folgt für mich die nicht ganz unwesentliche Frage, hat dieser Enttäuschungsmechanismus denn auch Auswirkungen darauf, wie diese Enttäuschten die Politik bewerten?
5: Klar. Die IMK-Studie sagt, dass die Menschen, die den Kaufkraftverlust besonders stark wahrnehmen, auch häufiger die Arbeit der Bundesregierung kritisch bewerten. 80% sind etwas bis sehr unzufrieden mit der aktuellen Politik und auch ihr Vertrauen in die Politik sinkt.
6: Was ich mich jetzt noch frage, offenbar zeigt ja trotzdem einiges in Richtung Mini-Wirtschaftsaufschwung. Aber woher kommt das denn, wenn es der Konsum ja nicht sein kann?
5: Das sind tatsächlich vor allem die Sonderprogramme, mit denen der Staat jetzt in Infrastruktur und Verteidigung investiert.
6: Okay, das heißt, der Aufschwung ist aber eigentlich erkauft.
5: Oh, das ist die ganz große Keule. Ich finde das jetzt so negativ gesagt. Ich würde es eher umdrehen und sagen, wenn die Stimmung jetzt bei uns besser wäre, dann hätten wir wahrscheinlich ein deutlich besseres, stabileres Wirtschaftswachstum als diese 1,2%, von denen das DIW für 2027 ausgeht.
6: Ja, ich fürchte, um das zu schaffen, bräuchten wir in Deutschland mehr als ein paar nette Konjunkturprognosen. Dazu müsste sich ja wahrscheinlich dieses ganze Mindset ändern, ne? Ganz anders aussehen, oder?
5: Ja, und genau wie müsste es aussehen? Das haben wir uns gefragt, ob das denn überhaupt geht, das Ganze ins Positive zu drehen. Und deshalb haben wir heute jemanden bei uns im Podcast, der sich sehr gut mit Lösungen, Strategien und Szenarien auskennt. Markus Ewald arbeitet seit 15 Jahren als Krisenberater und hat schon einige Stimmungen aufgehellt. Er ist Geschäftsführer der Unternehmensberatung Dunkelblau. Hallo, Herr Ewald.
8: Grüße Sie, hallo.
5: Wenn Sie jetzt mal das Unternehmen Deutschland sich angucken und zu einem Unternehmen gerufen werden, in dem die Stimmung so richtig mies ist und die Mitarbeiter Angst um ihre Zukunft haben, wie packen Sie sowas an?
8: Ich glaube, da haben Sie gerade was Wichtiges angesprochen, Angst um die Zukunft. Egal welches Unternehmen ich habe und auch egal wie gut es diesem Unternehmen geht, wenn die Menschen verunsichert sind, werden sie unruhig. Dann wird die Stimmung schlecht. Das wissen Sie auch im privaten Bereich, ne? Wenn Dinge, die Sie eigentlich für gesetzt halten, plötzlich nicht mehr so gesetzt scheinen, dann können Sie die zwar noch haben, aber richtig genießen können Sie die nicht. Das heißt also, wir versuchen als erstes immer herauszufinden, wie können wir denn jetzt Sicherheiten schaffen? Also welche Sachen können wir den Leuten ernsthaft versprechen, welche nicht? Und gerade wenn es natürlich um große Umwälzungen geht, ist es so, dass man häufig viele Dinge gar nicht so richtig festlegen kann. Und dann muss die Unsicherheit anders gehen. Also dann muss man dafür sorgen, dass die Leute glauben, dass es irgendwo hingeht, wo es dann besser ist. Dass man eine ordentliche Vision zeigt.
5: Also so ein Bild, wie es aussehen könnte. Aber reicht denn das zu sagen, lass uns ein gemeinsames Bild von Deutschland oder von einem Unternehmen entwickeln? Sichere Arbeitsplätze habe ich jetzt zwar nicht, aber Hauptsache ihr glaubt dran.
8: Ja, ich glaube, dass die Leute durchaus bereit sind, und das merken wir in Unternehmen ganz deutlich, auch Opfer zu bringen, wenn es einem Plan folgt, dem sie glauben. Das heißt also, unter Unsicherheit und einfach schneidet man den Gürtel enger und das wird schon, da macht keiner gerne mit. Mhm. Aber wenn man weiß, dass es einer Vision folgt, einem großen Bild folgt, dann machen da häufig viel mehr Leute viel motivierter mit, als man sich das vorstellt. Ich glaube, dass die Führungsaufgabe, egal ob der fest ein Unternehmen ist oder ob man jetzt ein Abteilungsleiter ist oder die Bundeskanzler, dann ist die Führung

0: Also, dass gerade das Vertrauen schon verspielt wurde. Also wenn wir in ein Unternehmen gehen, das irgendwie seine dritte Transformation durchmacht, dann kommen natürlich die Leute auch mit den Schultern und sagen, na gut, schon wieder so ein Routinier, kenne ich schon. Doch eh nichts. Das heißt, man muss schauen, dass man, wenn man Pläne formuliert, man immer wieder und regelmäßig den neuen Stand kommuniziert und sagt, das ist jetzt der nächste Schritt, der ist gelungen, der nächste Schritt ist wieder gelungen und das sind alles keine separaten Schritte, sondern die hängen ja alle zusammen, wie wir wissen. Und so kann man langsam wieder Vertrauen aufbauen. Und ich glaube, wenn man sich jetzt die Bundesregierung anschaut, fehlt mir die klare Vision auf der einen Seite. Auf der anderen Seite bemerke ich ja auch, es wird ja viel gemacht und es gibt ja auch Reformpakete, Rente und Gesundheit und so weiter. Das ist aber alles defensive Arbeit. Da wird reformiert, was eh schon marode ist. Es fehlt die offensive Arbeit. Es fehlt das Schrauben an Visionen, also das wirklich und wahr machen und die Vision, wo man hin will. Helmut Kohl hatte die Vision, diese Einheitsvision, sowohl von Deutschland als auch von Europa, unter die sich Leute versammeln konnten. Gerhard Schröder hatte eine Reformvision, unter der sich dann sogar die SPD versammeln konnte. Und ich glaube, irgendwelche Visionen muss man schon skizzieren.
1: Aber Sie sprechen da auch Visionen an, die zum Beispiel bei Helmut Kohl mit den blühenden Landschaften ja im Nachhinein auch gar nicht geklappt haben. Ich frage mich gerade, ob es denn überhaupt auch so Visionen gibt, die für alle, für so eine ganz vielschichtige Gesellschaft so passen, ne? Wenn ich irgendwas finde, was so über allem steht, dann ist es ja auch vielleicht alles und nichts gleichzeitig und verwässert und ist ganz wenig konkret, sodass vielleicht dann wieder kaum einer damit was anfangen kann.
0: Ja, das ist schon ein Problem. Und ich rate meinen Kundinnen und Kunden, die in der Verantwortung stehen, immer, schaut nicht zu sehr drauf, welche Vision möglicherweise den meisten gefällt, sondern macht eine, die Sinn ergibt, formuliert sie und dann sorgt dafür, dass die Leute sich hinter ihr versammeln können. Braucht ein bisschen Mut zu, aber ohne die geht's nicht.
2: Was wäre denn aus Ihrer Sicht eine Vision, wenn Sie sagen, Sie vermissen die eigentlich seitens Bundesregierung?
0: Das ist natürlich eine Herkulesaufgabe. Und zum Glück, muss ich sagen, bin ich nicht der Politiker, der das machen muss.
1: Das ist lustig, das sagen mir alle Unternehmensberater. Das
0: Ja.
1: Unternehmen Deutschland würde ich als Fall ablehnen. Sie jetzt auch?
0: Nein, nein, ich würde das nicht ablehnen. Ich würde das, glaube ich, schon annehmen. Das ist schon eine sehr spannende Geschichte. Ich glaube, um was es geht, ist, wenn man Visionen ausbreitet, zum Beispiel, wir wollen Top-Technologiestandort in Europa werden und das dann anfüttert mit Maßnahmen, die dahin führen. Aus einem Sondervermögen oder sonstigen, wäre das ja schon ein Schritt, um das Geschäftsmodell Deutschland für die Zukunft aufzustellen. Aber hier irgendwelche Sachen zu formulieren, die einem Masterplan folgen, eine Vision zu skizzieren, dass wir sagen, das Geschäftsmodell Deutschland soll in 20 Jahren so aussehen, das ist das, was meiner Ansicht nach fehlt. Egal welche Vision, und das ist, glaube ich, der wichtigere Punkt, man braucht halt eine. Und die kann man dann formulieren. Da können sich dann Leute versammeln und ich ehrlich sagen, das Bild von Deutschland für mich gerade ist eines, dass die Leute eigentlich hungrig danach sind. Die sehnen sich danach, dass es irgendeine Vision gibt. Und die sehnen sich auch danach anzupacken, damit es irgendwo hingeht. Und die meisten werden, glaube ich, in Wut und Lethargie gestoßen, weil sie nicht das Gefühl haben, dass es da etwas gibt, hinter das sie sich versammeln könnten.
1: Okay, es gibt auf der einen Seite vielleicht diese Sehnsucht und diesen Hunger nach einer Vision. Auf der anderen Seite gibt es auch viele Skeptiker, die sagen, na ja, da soll uns schön mal was eingeredet werden. Wo sehen Sie denn so eine Grenze auch zwischen Vision und auf der anderen Seite ja fast schon einer Manipulation?
0: Ich glaube, dass, wenn ich Politiker bin, Visionen formuliere, sollte ich schon aufrichtig genug sein, die auch wahr werden lassen zu wollen. Dann halte ich das nicht für Manipulation. Wenn ich natürlich Visionen nur formuliere, damit ich gewählt werde und danach sind sie mir wurscht, dann ist das schon ein bisschen manipulativ und das würde ich auch nicht raten. Weil das Vertrauen, wenn wir jetzt das mal wieder als Unternehmen uns vorstellen, das Vertrauen, was man hat, wenn man ein Ziel formuliert, einen Plan formuliert und dann schrittweise, wir nennen das Prozesskommunikation, dass man also nicht fertige Ergebnisse kommuniziert, sondern auch Zwischenschritte. Dieses Vertrauen dauert lange, es aufzubauen, dann ist es aber tief. Wenn man dagegen eine Vision formuliert und keinen einzigen Prozessschritt macht, dann ist das Vertrauen natürlich schnell wieder weg.
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1: Herr Ewald, Sie sind hier beim Plus-Minus-Podcast und Sie wissen, hier kommt keiner weg, ohne dass er ein Plus oder ein Minus formuliert hat. Deshalb unsere konkrete Frage: Lässt sich die schlechte Stimmung bei uns in Deutschland drehen? Plus für ja, Minus für nein. Was glauben Sie?
0: Also ich bin ganz deutlich auf Plus, weil auf der einen Seite glaube ich, dass die Wirtschaftslage sich in der Tat wieder drehen wird und das auch schon längst getan hätte, wenn der Ehrenamt nicht gewesen wäre. Mein Plus ist auch da, aber mit Bleistift, was politisches Personal angeht. Ich habe das Gefühl, ohne es begründen oder belegen zu können, dass die CDU einen neuen Kanzler möchte. Und

0: Wer weiß, vielleicht wird das ja einer, der sich mit Visionen auskennt.
1: Okay, Dankeschön, Herr Ewald, für dieses klare Plus.
2: Es war für mich ein richtiger Stimmungsaufheller. Vielen Dank, Herr Ewald.
0: Sehr gerne.
1: So, David, jetzt hast du Herrn Ewald mit seinem super positiven Plus.
2: Ja, voll. Das hat mich auf jeden Fall tatsächlich sehr beschwingt, muss ich sagen. Das hat was mit mir gemacht. Also für mich ist ein eindeutiges Plus am Ende dieser Folge, diese schlechte Stimmung, das ist kein unlösbares Rätsel. Man kann sich das zum einen herleiten und zum anderen gibt es Methoden, wir nennen es mal Visionen, die da was machen könnten. Und das Problem ist vielleicht noch, dass ich letzteres Wort jetzt im Konjunktiv formulieren musste.
1: Mhm. Ich habe noch so ein Mini-Minus, hat Herr Ewald auch gerade gesagt. Die schlechte Stimmung hat sich ja so ein bisschen festgesetzt, ne? Und er sagt, es dauert lange, sowas zu drehen. Es ist möglich, aber man muss viel Arbeit reinstecken und dann kann man das drehen. Und die Stimmung ist aktuell so schlecht wie in der Finanzkrise 2008, 2009. Du weißt, als da damals mit Griechenland und alles und Banken, Pleite. Und also das dauert echt lange, bis man sowas wieder drehen kann und sich das dann wieder positiv auf unsere Wirtschaftskraft auswirken könnte.
2: Ja, er hat noch einen entscheidenden Satz gesagt. Es müssen Visionen sein, denen man glauben kann. Und da müssen die, die diese Vision formulieren, ehrlich sein. Mhm. Und ich glaube, dass wir in dem Zuge Wahlkampf anders denken müssen. Vielleicht muss man klarer und ehrlicher sein, auch im Wahlkampf.
1: Mhm. Und wenn man sich dann einig ist, dann kann man auch sagen, okay, den sauren Drops müssen wir jetzt einmal nehmen und vielleicht wird dadurch aber dann auf der anderen Seite die Vision wahr. Und ich kann mir schon vorstellen, also er hat ja wirklich viel auch mit Unternehmen zu tun, wo das ganze Personal sagt, oh, schon wieder irgendwie eine Sanierung, oh, wie soll denn das weitergehen? Und wenn man schafft, solche Betriebe wieder in die Spur und auf Schwung zu bringen, dann kann das vielleicht ja auch mit uns, unserer Stimmung und unserer Wirtschaft klappen.
2: Okay, dann stelle ich wie immer unsere Wirtschaftsfrage der Woche nochmal. Wir haben gesagt, je schlechter unsere Stimmung, desto schlechter geht's der Wirtschaft. Wie kommen wir da raus?
1: Dann ist meine Antwort erstmal, wenn die Stimmung schlecht ist, geht automatisch auch die Wirtschaft runter. 50% Konsum.
2: Du meinst, wie sehr sich privater Konsum auf unser BIP auswirkt, ne?
1: Das ist wirklich eine ganz reale Gefahr, dass das Bruttoinlandsprodukt nicht so wächst, wie es könnte, dass sich Unternehmen vielleicht mit Investitionen zurückhalten, weil das Vertrauen in Politik und wichtige Institutionen schrumpft.
2: Und der letzte Teil der Frage, wie kommen wir da jetzt raus?
1: Auch wenn es sich platt und abgegriffen anhört, es muss sich was an der Kommunikation der politischen ändern. In Berlin, in den Bundesländern, aber auch bei den Wirtschaftsverbänden mehr Tatendrang, mehr Bock, was machen und ausrichten zu können. Und zwar auch echt jeder für sich selber, ne? Und nicht für andere. Da kann man wirklich bei sich anfangen. Danke für die redaktionelle Arbeit an Hanna Heim und Christine Bergmann. In der Technik danke an Michael Wagner.
2: Wir hören uns nächste Woche wieder. Bis dann.
1: Tschüss.
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4: 11.30 Uhr mit Mike Oeske. Bundesweit gibt es heute Demos gegen Rechtsextremismus. Die Forderung, das Bundesverfassungsgericht soll alle Parteien überprüfen, die als rechtsextrem eingestuft sind. Aus der Nachrichtenredaktion Martin Seiler.
5: In Hamburg etwa werden rund 20.000 Teilnehmende erwartet. Nach dem Wahlsieg der AfD solle es einen Ort für all jene geben, die ihre Angst, Wut oder Enttäuschung zeigen wollen, so Annika Rittmann von der Organisation Zusammen gegen Rechts. Unter dem Motto »Zeit, dass sich was dreht« rufen auch in Berlin mehr als 80 Organisationen mit Blick auf die kommenden Wahlen dazu auf, für eine offene Gesellschaft auf die Straße zu gehen.
4: In Hessen ist die größte Kundgebung in Wiesbaden geplant. Die Bundesnetzagentur hat sich gegen Bedenken gestellt, dass Deutschland im Winter das Gas ausgehen könnte. Behördenchef Müller sagte, in den Speichern sei schon jetzt mehr Gas, als man im gesamten letzten Winterhalbjahr entnommen habe. Und in den nächsten Wochen sei noch Zeit für weitere Einspeicherungen. Die Gasspeicher sind nach Angaben der Betreiber im Moment zu gut 55% gefüllt. In Vorjahren waren die Füllstände um diese Zeit größer. Zu dem Drohnenangriff am Leipziger Flughafen gibt es neue Erkenntnisse. Die Welt am Sonntag berichtet, einer der Verdächtigen sei Mitarbeiter des russischen Militärgeheimdienstes GRU. Aus der Nachrichtenredaktion Franziska Kulschitzki.
6: Ein mutmaßlicher GRU-Mitarbeiter soll nach geheimen Ermittlungsunterlagen Logistiker der Operation gewesen sein. Es handle sich um einen Mann aus Russland, der den Drohnenangriff organisiert haben soll. Er sei über die Türkei nach Deutschland eingereist. Bei seiner Einreise soll den Ermittlern seine Verbindung zum Geheimdienst zwar bekannt gewesen sein, er sei aber nicht observiert worden. Inzwischen sei der Verdächtigte wieder in Russland. Die russische Regierung dementiert diese Darstellung.
4: Spannungen zwischen Nord- und Südkorea. Die USA und Südkorea berichten, dass Nordkorea wieder mehrere Raketen abgefeuert hat. Sie seien etwa 250 Kilometer weit geflogen und ins Japanische Meer gestürzt. Kurz vorher hatten die USA und Südkorea eine gemeinsame Militärübung beendet. Nordkoreas Machthaber Kim hat das Ziel ausgegeben, sein Militär zu einer Atomstreitmacht auszubauen. Gute Nachrichten für hunderttausende Pendler im Großraum Stuttgart. Seit heute früh fahren die S-Bahnen wieder. Die Stammstrecke war rund 8 Wochen gesperrt, wegen der Digitalisierung des Bahnknotens in Stuttgart. Stattdessen fuhren Ersatzbusse. Täglich nutzen rund 350.000 Menschen die S-Bahn im Raum Stuttgart. Ob es nächsten Sommer auch wieder Sperrungen gibt, ist nach Angaben eines Bahnsprechers noch unklar. Das waren die Nachrichten. Das Wetter, es ist mal sonnig, mal bewölkt und die Temperaturen steigen auf 19 Grad in Nordhessen und 27 Grad im Breisgau. In der Nacht kommen von Norden her dichte Wolken, die morgen zeitweise Regen bringen, bei Temperaturen zwischen 16 und 27 Grad. Am Montag Sonne und Wolken, es bleibt meist trocken. Die Zeit 11.33 Uhr.
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4: A5 Karlsruhe Richtung Heidelberg, zwischen Kronau und Waldorf-Wiesloch 4 Kilometer stockender Verkehr. A5 Frankfurt Richtung Kassel, zwischen Fernwald und Grünberg 4 Kilometer Stau nach einem Unfall. A6 Heilbronn Richtung Nürnberg, zwischen Kreuz Weinsberg und Öhringen 9 Kilometer Stau. A7 Fulda Richtung Würzburg, zwischen Fulda Dreieck und Bad Brückener Volkers 4 Kilometer Stau ab der Raststätte Utrichshausen. Die A45 Dortmund Richtung Gießen ist zwischen Dillenburg und Herborn-West wegen Brückenbauarbeiten bis Montag früh 5 Uhr gesperrt. Die Umleitung führt über die parallel verlaufende B277. Die B8 Bad Camberg Richtung Frankfurt ist zwischen Glashütten und dem Königsteiner Kreisel wegen Bergungsarbeit nach einem Unfall gesperrt. Der Rettungshubschrauber ist im Einsatz. Zusätzlich ist die 3L3025 zwischen dem Anschluss zur B8 und dem Abzweig nach Oberreifenberg gesperrt. Und die B45 Hanau Richtung Dieburg ist zwischen Rottgau-Hainhausen und Rottgau-Jügesheim wegen Bergungsarbeit nach einem Motorradunfall gesperrt. Auch hier ist ein Rettungshubschrauber im Einsatz.
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7: Das Ergebnis der Landtagswahl in Sachsen-Anhalt wirkt nach. Während die AfD ihren Wahlerfolg feiert, sitzt der Schock bei der Union über das schlechte Abschneiden der CDU immer noch tief und der Druck auf Bundeskanzler Friedrich Merz steigt, auch aus den eigenen Reihen. Der Kanzler räumt Fehler ein und sagte, es sei richtig,
8: dass ich das Problem habe, und das sieht man in den Umfragen, dass viele Menschen mir in meinen Gedanken und in dem, wie ich es beurteile, nicht folgen, nicht folgen können oder nicht folgen wollen. Das ist meine Bringschuld. Und die nehme ich an.
7: Aber reicht das? Kann Kanzler Merz noch mal die Kurve kriegen oder wird längst an seinem Stuhl gesägt? Und wäre ein Kanzlertausch überhaupt so einfach möglich? Was müsste dafür passieren? Darüber sprechen wir heute bei Berlin Code, eurem Politik-Podcast aus dem ARD Hauptstadtstudio. Und heute sind bei mir die ARD-Korrespondentinnen Anna Engelke.
9: Hallo Linda.
7: Und Kerstin Palzer.
10: Hallo Linda.
7: Ja, also der Schock, haben wir gesagt, der sitzt noch tief in der Union und der Kanzler hat Fehler eingeräumt. Wie nehmt ihr das wahr? Wird das angenommen in der CDU und in der CSU?
9: Also ich habe den Eindruck, dass Friedrich Merz das am Montag alles schon so von Herzen gesagt hat, dass er angefasst ist. Das konnte man ihm ja auch anmerken. Aber wir haben auch schon häufiger von Friedrich Merz gehört, dass er Fehler eingeräumt hat. Also jetzt zuletzt im Sommer bei der etwas holprigen Kabinettsumbildung, da gab es ja die Fraktionssitzung und da hat er auch Fehler eingeräumt in der Fraktionssitzung und auch danach war er selbstkritisch. Also ja, ich glaube, die Leute in der CDU, CSU, die hören das schon und sehen auch, dass er da angegriffen ist, aber es ist auch so ein bisschen fragend, wie lange hält das dann wohl vor? Und vor allen Dingen, was sind dann die Konsequenzen?
10: Also es ist tatsächlich so eine Schwebesituation jetzt gerade in der CDU-CSU-Fraktion. Die gucken jetzt natürlich auch alle ganz genau, wie sicher sitzt ihr Kanzler im Sattel. Ich glaube, ein Punkt ist ganz wichtig. Die Zustimmungswerte von Friedrich Merz sind noch schlechter als die Zustimmungswerte zur Union, zur CDU. Und das bedeutet einfach quasi logisch, er zieht die CDU runter. Und daran hat natürlich in der CDU niemand ein Interesse. Und das macht es, glaube ich, momentan auch aus, dass eben alle darüber reden, wir ja jetzt auch, kann sich dieser Kanzler im Amt halten.
11: Ja, wir haben ja auch schon öfter im Podcast darüber gesprochen, über diese Unzufriedenheit, über Friedrich Merz. Heute steht bei uns im Titel Kanzlerdämmerung. Was würdet ihr sagen, was hat sich in der Zwischenzeit denn verändert?
9: Also dieses Wahlergebnis für die CDU am Sonntag, das hat schon reingehauen. Also weil die Erwartung war, es würde so oberhalb der 20% sein. Und das ist dann unterhalb der 20%, also 17%. Das ist etwas gewesen, also was mich überrascht hat, war so dieses, es war ein Schock, weil dass das jetzt nicht gut würde, das war ja total klar. Wir hatten ja auch in der Vorbereitung drüber gesprochen, wo du gesagt hast, meine Güte, kann man sich da nicht besser drauf vorbereiten, finde ich, ist ein total valider Punkt. Und dann war das aber so runterzurauschen in diese 17%-Ära, in diesen Bereich da rein, das war dann tatsächlich doch für viele erschreckend. Und von daher, glaube ich, war das dann einmal noch schlimmer als sowieso gedacht, dass es am Sonntag der Schock geworden ist.
11: Ne? Genau.
9: Und Kanzlerdämmerung, finde ich, ist ein sehr, sehr starker Begriff. Aber Berlin, die Bundesregierung, der Bundeskanzler, die waren eine Belastung für dieses Wahlergebnis.
10: Also der Schock sitzt wirklich tief. Ich habe das noch nie erlebt, dass auch mit uns jetzt hier als Korrespondentin Leute aus der CDU-CSU-Fraktion so offen das auch ansprechen, dass sie ein Problem haben mit ihrem eigenen Kanzler. Und es gibt dieses Phänomen, dass diejenigen, die am meisten im März-Fanclub waren im Wahlkampf, dass die jetzt am meisten enttäuscht sind. Und ich finde, das kann man auch ganz gut erklären, weil dieser Kanzler hat, ja, es war schon 2018, aber er hat eben tatsächlich gesagt, er will die AfD halbieren. Und jeder, der ein bisschen rechnen kann, merkt jetzt, in Sachsen-Anhalt hat sie sich verdoppelt und die CDU hat sich halbiert. Das ist also genau das Gegenteil passiert von dem, was er angekündigt hat. Und man weiß natürlich jetzt auch, jetzt kommt die Wahl in Mecklenburg-Vorpommern nächste Woche und da droht der CDU ein einstelliges Ergebnis. Also sie liegt jetzt, glaube ich, in unseren Umfragen bei ungefähr 7%. Und das überhaupt ein einstelliges Ergebnis, das hat es für die CDU das letzte Mal vor 75 Jahren, das war in Bremen, wir wissen, also traditionell echt eine rote Stadt. Und vor 75 Jahren ist das überhaupt das letzte Mal passiert. Und ich glaube, das zeigt natürlich auch, das macht ja was mit Abgeordneten, deren Beruf es ja ist, in einer erfolgreichen CDU zu sein.
11: Da sprichst du tatsächlich was an, weil die Co-Chefin von der AfD, Alice Weidel, hat im Bundestag die CDU-Abgeordneten direkt angesprochen und hat ihnen Folgendes zugerufen.
12: Ich sag Ihnen eins. Schauen Sie sich Ihre Kollegen links und rechts von Ihnen an. Einer von den beiden wird in der nächsten Legislaturperiode nicht mehr da sitzen, wenn Friedrich Merz mit Ihnen fertig ist.
11: Hat sie damit in gewisser Weise recht?
9: Das war Autsch. Das war Treffer versenkt. Also weil es ist wirklich, wenn du dich umguckst, wenn du dir die Umfragen anguckst und wenn du dir halt auch, ne, du bist ja darauf eingegangen, Kerstin, die nächsten Wahlen anguckst, wo soll es denn herkommen? Wo soll es denn besser werden? Mecklenburg-Vorpommern wird nicht gut für die CDU. Und in Berlin muss man mal sehen, da haben sie irgendwie so noch eine halbe Chance, aber auf Berlin wird ja auch immer nur so halb geguckt. Du hast Niedersachsen jetzt noch am Sonntag, ne, da muss man schauen,
11: das sind Kommunalwahlen.
9: Das sind die Kommunalwahlen, genau, in Niedersachsen. Die kommen auch noch. Also es ist so dieses, wo soll es denn herkommen?
10: Also das, was Alice Weidel da macht, ist eine Drohung, ganz klar. Aber sie erwischt die Abgeordneten der CDU tatsächlich, weil da wird es existenziell. Das ist ihr Job. Also sie ist quasi jetzt hier wie so die Geschäftsführerin der Konkurrenzfirma nebenan, die den Angestellten der anderen Firma sagt, hier, euer Chef macht Mist, deswegen rauscht eure Firma runter und deswegen werdet ihr demnächst arbeitslos. Also ich habe das mal durchgerechnet, momentan sind 164 CDU-Abgeordnete im Bundestag. Mhm. Wenn tatsächlich jetzt nochmal neu gewählt werden würde und die CDU bei 17%, wie in Sachsen-Anhalt, landen würde, dann wären es nur noch 107. Das heißt, so roundabout 50 bis 60 Abgeordnete weniger hätten einen Job im Bundestag. Also das ist tatsächlich für die Abgeordneten jetzt echt ein Faktor, die eventuell dann Angst haben, dass sie nicht mehr in den nächsten Deutschen Bundestag reinkommen.
9: Und wir hatten jetzt die erste bundesweite Umfrage, die die CDU unter 20% gesehen hat. Und 20% ist für die CDU so eine magische Grenze bundesweit. Also da ist Sachsen-Anhalt ist noch mal was anderes, aber so bundesweit, ne, weil 28,5 waren es, glaube ich, bei der Bundestagswahl, die die CDU-CSU reingeholt hat, nur noch mal zur Erinnerung.
10: Aber es wird halt eben auch schon erzählt, genau dieses 20% ist nicht in Stein gemeißelt. Ne? Mhm. Also wir könnten auch noch drunter rutschen und das macht was mit dieser, das ist eine große staatstragende Volkspartei, die CDU. Und das bröckelt jetzt.
11: Also er steht da nicht mehr und kann sich sozusagen, hat man zumindest das Gefühl, auf seine Leute verlassen. Und so der Wunsch nach einem Kanzlerwechsel, den hört man ja auch hier und da. Aber Kanzler Merz hat ja in dieser Woche nochmal gesagt:
8: Ich denke intensiv darüber nach, wie wir zurückfinden können zu einem gemeinsamen politischen Erfolg. Aufgeben ist für mich keine Option.
11: Und damit auch Rückzug ist keine Option für ihn, Kerstin?
10: Ich glaube das nicht. Ich glaube das wirklich nicht, dass jemand wie Friedrich Merz zurückzieht und aufgibt. Es war sein Lebenstraum, Kanzler der Bundesrepublik Deutschland zu werden. Darauf hat er so lange gewartet, hat die Ära Merkel quasi aus seiner Sicht ertragen müssen. Dann ist er gestartet und hat gesagt, jetzt wird alles besser, jetzt macht er es besser. Und
11: ja, aber da kommt ja nichts offensichtlich. Also ich habe ihn noch nie so traurig. Der kraftstrotzende Merz sitzt da und sagt, ja, das hätte ich nie erwartet, dass der Fehler zugibt und dass der so verletzlich wird.
9: Naja, also er hat schon auch in der Vergangenheit Fehler zugegeben. Also ich finde, das wird ihm immer so zugeschrieben. Es hat immer wieder Momente gegeben, wo er gesagt hat, dass er das nicht in Ordnung gemacht hat und dass ihm das auch klar ist. Und der muss das ja nicht machen. Wir haben einen Bundeskanzler, der ist 70 Jahre alt und der ist finanziell solvent. Also der ist auch gar nicht darauf angewiesen.
11: Das hast du schön gesagt.
9: Naja, aber es ist ja einfach so, der muss es nicht machen, der möchte das. Also als er das gesagt hat, jetzt am Montag im Konrad-Adenauer-Haus, musste ich auch nochmal daran denken, der hat drei Anläufe unternommen, um in dieses Konrad-Adenauer-Haus zu kommen, um CDU-Chef zu werden. Der hat zwei Anläufe unternehmen müssen, um dann ins Kanzleramt gewählt zu werden. Also das ist jemand, der will das auch. Und ich habe halt mit Leuten aus seinem Umfeld gesprochen und die sagen, also der ist, das natürlich geht ihm das nah. Und man kann das zum Teil auch sehen. Also wenn es ihm gut geht, dann ist er sehr aufrecht. Und wenn er, also wie jetzt gerade, dann müsste man darauf achten, ist er auch so ein bisschen mehr vorn gebeugt und auch die Arme so verschränkt. Also natürlich, ich meine, ganz ehrlich, überlegt euch auch mal, ihr habt solche Zahlen. Ne? Umfrage bei uns im Studio. Ne? Anna Engelke mögen 9%. Oh, wie fürchterlich. Oder ich möchte es gar nicht wissen. Manchmal ist es ja, bevor du die Frage stellst, bedenke die Antwort. Aber darauf hat er ja keinen Einfluss. Also es sind diese Zahlen und das ist nicht toll. Ich denke aber auch, das, was er gesagt hat, er bleibt da jetzt erstmal bei. Und man muss ja auch noch mal drauf schauen. Wir gucken innenpolitisch drauf, aber es gibt Menschen, die finden außerhalb Deutschlands Friedrich Merz weiterhin gut. Also es gibt diese Umfrage, dass seine Zustimmungswerte in der Ukraine deutlich besser sind als hier in Deutschland. Also was er außenpolitisch macht.
10: Da würden
9: macht,
10: jetzt allerdings viele seiner Kritiker zum Beispiel auch in Sachsen-Anhalt sagen, er tut ja für die Ukraine auch mehr als für Deutschland. Ich stimme dem nicht zu, aber ich wollte es nur mal sagen.
9: Ja, was ich nur sagen will, es ist nicht nur die Ukraine, es sind ja auch die anderen Europäer, die schon so drauf schauen und sich denken, außenpolitisch ist die
11: Bundesregierung stabil.
7: Gut, jetzt könnte man auch sagen, nach so einem O-Ton, den wir gerade gehört haben von Friedrich Merz, dann könnten ja die Debatten aufhören, weil er gesagt hat, nee, wird es nicht geben. Und man hatte sonst auch immer so den Eindruck, gerade CSU-Chef Markus Söder ist so jemand gewesen, der ihm den Rücken stärkt. Und der war in dieser Woche in der ARD-Talkshow Maischberger und hat das hier gesagt.
13: Sie sagen, Friedrich Merz ist der richtige Kanzler für diese Zeit.
14: Ich glaube, dass er Kanzler ist und unsere Verfassung gibt jemand ein starkes verfassungsmäßiges Recht.
7: So, das möchte ich einmal erklärt bekommen. Was heißt das? Er spricht von einem starken verfassungsmäßigen Recht. Was meint er damit?
9: Entschuldigung, ich muss immer noch nachschmecken, dieses ich glaube, dass er Kanzler ist. Also das ist natürlich alles, was er in einem Gespräch von Markus Söder, aber dieses, ja, ich glaube auch, dass er Kanzler ist, also würde ich auch sagen, also das war so ein Tick unglücklich formuliert und das passiert natürlich, aber was dieses starke verfassungsmäßige Recht angeht, ist einfach, das Grundgesetz in Deutschland sieht vor, dass der Kanzler eine starke Stellung hat und auch als Lehrer aus der Weimarer Zeit, dass es nicht leicht ist, den Kanzler aus dem Amt zu bekommen. Du kannst nicht einfach zum Beispiel als Bundespräsident, Staatsoberhaupt hergehen und den Kanzler entlassen. Oder ne, Leute können sagen, hier, der soll weg. Also wir haben da ziemlich klare Regeln und eine starke verfassungsrechtliche Position des Bundeskanzlers.
10: Also zum Beispiel, ja, genau. Wie würde das? Der Kanzler könnte zum Beispiel zurücktreten. Natürlich kann er das. Ja. Ne? Kann ihn ja keiner ans Amt fesseln. Wie gesagt, ich glaube nicht, dass das täte, aber er könnte natürlich zurücktreten. Dann müsste er sich an den Bundespräsidenten wenden und sagen, ich will nicht mehr. Und dann wäre er aber geschäftsführend im Amt, bis ein neuer Kanzler gewählt wird. Also das war ja das, was Anna sagte aus der Weimarer Republik. Dieses Land soll nicht ohne Kanzler sein. Mhm. Und es soll dieses Machtvakuum nicht entstehen. Und dann wäre Merz geschäftsführend im Amt. Das würde ihn weiter schwächen, hätte aber quasi an dem, was er tun müsste, jetzt gar nicht so viel Unterschied. Und es müsste halt eben mit der Mehrheit im Bundestag müsste ein neuer Kanzler gewählt werden. Dann gibt es noch das konstruktive Misstrauensvotum. Das gibt es auch im Grundgesetz. Da würde der Kanzler abgewählt werden und gleichzeitig, deswegen konstruktiv, also nicht destruktiv, ja, wegwischend, sondern ja, konstruktiv, würde ein nächster Kanzler, eine nächste Kanzlerin natürlich immer auch, dann gleich mit vorgeschlagen und eventuell gewählt werden. Das hat es aber erst einmal gegeben, 1982, der Wechsel von Helmut Schmidt zu Helmut Kohl.
7: Okay, das heißt also jetzt nochmal aus Unionssicht, wenn die Union sagt, wir wollen dich, Friedrich Merz, nicht mehr als Kanzler, dann könnte sie den nächsten Schritt machen und sagen, pass auf, wir reden mit ihm vorher und schlagen direkt jemand anders vor.
10: Aber das reicht ja noch nicht, weil dann bräuchtest du ja noch mehr Stimmen. Also nur okay, die CDU alleine könnte es nicht, das würde nicht reichen, sondern dann müsste halt die SPD auf jeden Fall mit dabei sein.
9: Und ich finde, dass wir uns jetzt wirklich in Theorie befinden, weil ich halte das für kaum vorstellbar, dass die eigene Unionsfraktion quasi gegen den Willen von Friedrich Merz jemand vorschlägt und sagt, das soll jetzt unser Bundeskanzler werden, dann noch gemeinsame Sache mit der SPD macht. Also es müsste vom Bundeskanzler, es müsste von Friedrich Merz diese Entscheidung kommen, zu sagen, ich ziehe mich zurück. Und dann würde er mit Sicherheit das geordnet haben wollen. Aber wirklich, das ist Theorie.
7: Genau. So. Aber jetzt habt ihr schon die SPD einmal kurz angesprochen. Hört ihr da was? Wäre ihr überhaupt bereit, diesen Schritt mitzugehen?
9: Also, wir haben ja auch Leute hier im Hauptstadtstudio, die sehr, sehr gute Verbindungen zu der SPD haben. Und von denen hören wir, dass die SPD Dinge mitmachen würde. Es stehen ja beide Parteien inzwischen nicht mehr gut da in den Umfragen. Und deswegen möchten sie in jedem Fall Neuwahlen vermeiden. Und meine Vermutung wäre, dass die SPD vieles mitmachen würde, was aus ihrer Sicht helfen würde, dass es irgendwie besser läuft.
10: Okay. Aber um es jetzt mal konkret zu machen, ich glaube, dass es in der SPD schon viele Leute gäbe, die jetzt mit Markus Söder zum Beispiel als nächsten Kanzler nicht so glücklich wären. Mhm. Und ich glaube, dass dann eben jemand wie Henrik Wüst aus Nordrhein-Westfalen,
9: der Kandidat der CDU wäre, der für die SPD der deutlich angenehmere oder mehrheitsfähigere wäre.
11: Also wenn wir jetzt schon bei den Spekulationen so sind, wer könnte es denn überhaupt machen? Henrik Wüst, der NRW-Ministerpräsident, wird genannt und der hat sich ja in dieser Woche auch geäußert. Und die Antwort, sagen wir mal so, war auch tatsächlich ein bisschen interessant. Wir hören mal rein.
15: Ich glaube, das ist jetzt nicht die Frage, sondern die Frage muss jetzt wirklich sein, was treibt die Wähler von den Parteien der demokratischen Mitte weg? Das ist mal die wichtigste Frage.
11: Ja, also hat er sehr diplomatisch geantwortet, klingt jetzt aber auch nicht nach dem Ton, hey, der Kanzler sitzt fest im Sattel. Was hat er damit gesagt?
9: Ich fand es erstmal wichtig, er hat das nicht in Düsseldorf gesagt, da wo er hingehört, sondern er hat es hier in Berlin gesagt. Man sieht es, glaube ich, auch direkt vorm Brandenburger Tor. Mhm. Das ist ja schon auch ein Statement. Und
16: Am Montag. Er war am Montag, den Tag nach der Wahl, ne, vorm Brandenburger Tor zusammen hier mit dem CDU-Spitzenkandidaten Evers und hat Wahlkampf gemacht. Und wie es heißt, war er nicht am Sonntagabend bei der Präsidiumssitzung im Konrad-Adenauer-Haus, obwohl der Bundeskanzler gesagt hat, kommt doch mal alle vorbei. Also wenn ihr hier seid, kommt doch vorbei. Das kann Zufall sein bei der Terminplanung, ne, dass es denen in Nordrhein-Westfalen gar nicht aufgefallen war. So, ach meine Güte, der Tag nach der Wahl ist ja der Tag nach der Wahl. Also wir unterstützen den Evers im Wahlkampf hier in Berlin. Auf jeden Fall, weißt du, das ist so, du guckst so drauf und denkst dir, und dann hat er ja auch noch mehrere Termine hier in Berlin gehabt, auch noch im Kabarett, in der Distel. Also es war so, kam so ein bisschen seltsam.
9: Aber die Frage ist ja tatsächlich, wer könnte Friedrich Merz überhaupt ersetzen?
11: Genau, wen gäbe es denn da noch?
9: Und da steht Henrik Wüst ganz, ganz vorne. Keine Frage. Aber Henrik Wüst hat ein Problem. Im April 2027, also in etwas mehr als einem halben Jahr, wählt Nordrhein-Westfalen und zwar einen neuen Ministerpräsidenten. Und da steht er ganz oben und ist ganz wichtig. Und es ist tatsächlich auch für die CDU in ganz Deutschland wichtig, dass Nordrhein-Westfalen CDU-Land bleibt. Das heißt, diese CDU muss jetzt, und genau das passiert hinter den Kulissen, abwägen, ob Henrik Wüst jetzt lieber NRW sicher holen soll oder ob man ihn als Kanzlerkandidaten nimmt?
16: Ich glaube schon, der möchte jetzt eigentlich seinen Wahlkampf machen und der möchte da ein ganz ordentliches Wahlergebnis hinlegen und dann steht ihm quasi sowieso alles offen. Natürlich, nach der Wahl in Mecklenburg-Vorpommern in einer Woche, wenn die jetzt zum Beispiel so richtig in Dutt geht und dann alle kopflos werden in der Union und sagen, oh Gott, das geht jetzt überhaupt nicht mehr mit Friedrich Merz, jetzt muss irgendjemand ran, vielleicht der Markus Söder. Da muss Henrik Wüst sich überlegen, er kann kein Interesse daran haben, dass, also auch da befinden wir wieder uns in der Theorie, dass Markus Söder dann Kanzler werden würde, weil das würde für ihn bedeuten, dass er sich dann hinten anstellen müsste. Also ich habe schon den Eindruck, dass er das mit dem Kanzler nicht schlecht findet, also Henrik Wüst. Und ich glaube auch, weil nur noch mal so als Nachtrag zu Markus Söder. Markus Söder ist, glaube ich, auch in der CDU nicht mehrheitsfähig.
11: Ja, genau. Okay, aber dann haben wir ja da noch Bundesinnenminister Alexander Dobrindt. Wäre das ein potenzieller Kandidat? Was meint ihr?
16: Auch da glaube ich, er wäre ein potenzieller Kandidat. Er wird sehr gemocht, sehr geschätzt. Er wird auch von der CDU sehr geschätzt. Aber es ist schlichtweg nicht vorstellbar, dass mit einem CSU-Chef Markus Söder ein Alexander Dobrindt Bundeskanzler werden kann. Also mit dem Platzett von Markus Söder. Wenn es einer von der CSU werden sollte, dann wird es Markus Söder.
9: Das glaube ich auch. Und man sollte auch nicht unterschätzen, wir sagen ja immer die Schwesterparteien, CDU und CSU. Aber Schwestern haben sich ja auch nicht immer lieb. Und
11: schön.
9: So ist es in der Union auch.
11: Aber jetzt haben wir nur über Männer gesprochen. Gäbe es denn theoretisch auch eine Frau, die es machen könnte oder die im Gespräch ist?
9: Ja, also aber das ist wirklich, das hört man nur ganz leise.
11: Ja, aber,
9: ne? Aber es gibt momentan tatsächlich mittlerweile eine Frau in der Unionsfraktion, die kann quasi über Wasser gehen. Also
16: die kann alles.
9: Die kann alles und alle sind in ihrem Fanclub.
11: Wer ist das?
9: Nina Wagen, die ehemalige Gesundheitsministerin, und die jetzt durch diese Personalrochade Kanzleramtschefin geworden ist. Und die, das muss man glaube ich sagen, vor einem Jahr auch noch niemand so richtig auf der Reihe hatte. Und mit einem Mal ist es so der Shootingstar in der Union. Und ich
10: glaube nicht, dass sie tatsächlich jetzt schon als Kanzlerin wirklich gehandelt wird. Aber der Name, den hört man schon immer mal.
11: Also dann nochmal, jetzt haben wir natürlich sehr viel spekuliert. Also glaubt ihr, Friedrich Merz kriegt es nochmal hin und schafft es nochmal irgendwie so einen Rückhalt zu bekommen? Oder wie ist eure Einschätzung? Oder haben wir zum Ende des Jahres vielleicht tatsächlich die Kanzlerfrage im Raum und wird ordentlich an seinem Stuhl gesägt? Was glaubt ihr?
9: Da mache ich den Anfang. Ich weiß es nicht. Also es ist eine blöde Antwort auf eine klare Frage, aber ich weiß es tatsächlich nicht. Wenn alles vergleichsweise rational liefe, dann ist Friedrich Merz Ende des Jahres weiterhin der Bundeskanzler, weil man ja auch immer fragen muss, was sind die Alternativen? Wir hatten kurz über Hendrik Wüst gesprochen. Hendrik Wüst kann auch nicht über Wasser gehen. Die Probleme bleiben dieselben, auch wenn es einen Kanzler Hendrik Wüst geben sollte. Die Haushaltsprobleme bleiben dieselben. Die ungelösten Reformen, Auseinandersetzung mit der SPD, das bleibt alles. Die Stimmung wäre vielleicht ein bisschen besser und Hendrik Wüst ist auch more likable, also ne, es ist beliebter. Aber eigentlich würde es erstmal alles so bleiben. Also von daher, wenn es rational läuft, eigentlich nicht. Aber wenn das jetzt in Mecklenburg-Vorpommern so sein sollte, dass zum Beispiel die CDU unter 5% fällt, aus dem Landtag rausfliegen würde. Etwas, was wirklich auch noch mal in der Erschütterung, über die wir gerade sprechen, noch mal eine weitere Erschütterung wäre, dann weißt du nicht ganz genau, was so passiert. Und deswegen meine super Antwort, ich weiß es nicht.
11: Kerstin, wie bist du?
10: Ja,
11: was würdest du sagen?
10: Ich glaube, wenn es einen Wechsel jetzt gäbe, dann kommt der ganz schnell. Weil mit dem Argument, dass Hendrik Wüst wenn dann jetzt ganz schnell nach Berlin wechseln müsste. Das heißt, dann würde es wahrscheinlich nicht mehr bis zum Ende des Jahres dauern, weil, wie gesagt, die Wahlen in Nordrhein-Westfalen sind schon im April. Also dieses Fenster, dieses zeitliche Fenster, das würde dann jetzt sehr schnell nach den Wahlen in Mecklenburg-Vorpommern zum Beispiel, dann müsste es jetzt schnell passieren. Ich empfange eher Signale, dass man... Die CDU ist kein umstürzlerischer Verein, das sind keine Revolutionäre, dass man wahrscheinlich eher an Friedrich Merz noch festhält. Meine Prognose ist, entweder ganz schnell oder dann bleibt das auf jeden Fall bis zur NRW-Wahl.
11: Okay. Oh Mann, ich weiß gar nicht, ob ich noch sagen kann, Berlin Code, der Politik-Podcast oder der True-Crime-Podcast nach dieser Folge, oder?
9: Also es bleibt in jedem Fall spannend, ja, kann man, wie gut, dass wir unseren Podcast haben. Und
11: ja, auch, und immer wenn was passiert, ne, sind wir wieder auf besprechen jeden Fall da. Auf jeden Fall. Also Kerstin Palzer, vielen Dank. Anna Sehr Engelke, gerne.
1: Danke, dass ihr heute da wart.
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4: 12 Uhr. Bundesnetzagentur hält Gasvorräte für ausreichend. Bundesweit Demonstrationen gegen Rechtsextremismus. BAMF bleibt bei Nein zu Kirchenasyl. Das Wetter überwiegend trocken, 19 bis 26 Grad. Mein Name ist Mike Oeske. Bekommt Deutschland im Winter ein Problem mit der Gasversorgung? Die Bundesnetzagentur ist solchen Sorgen entgegengetreten. Aus der Nachrichtenredaktion Patricia Wern.
7: Behördenchef Müller sagte, es gebe schon jetzt mehr Gas in den Speichern, als im gesamten vergangenen Winterhalbjahr aus den Speichern entnommen wurde. Die deutschen Gasspeicher sind derzeit zu knapp 55% gefüllt. Im vergangenen Jahr lag der durchschnittliche Füllstand zum selben Zeitpunkt bei knapp 74%.
4: Bundesweit gehen heute Menschen gegen Rechtsextremismus auf die Straße. Ihre Forderung: Das Bundesverfassungsgericht soll alle Parteien überprüfen, die als rechtsextrem eingestuft sind. Eine solche Prüfdemo startet auch in Wiesbaden. HR-Reporterin Birgitta Söhling.
20: Nach Angaben der Stadt rechnen die Veranstalter mit etwa 200 Teilnehmenden. Die Prüfinitiative fordert, dass der Bundesrat beim Bundesverfassungsgericht die Überprüfung rechtsextremer Parteien oder entsprechender Verdachtsfälle beantragt. Die AfD wird dabei nicht ausdrücklich genannt. In Hessen haben nach Angaben der Initiative außerdem schon knapp 8000 Menschen eine Petition dazu unterschrieben.
4: Zu wenig Schlaf, ständig müde und nicht richtig fit. Immer mehr Schülerinnen und Schüler haben damit zu kämpfen. Das zeigt eine neue Studie für die Krankenkasse DRK unter rund 30.000 befragten Kinder und Jugendlichen. Aus der Nachrichtenredaktion Daniel Bresser.
21: Fast die Hälfte der 5- bis 10-Klässler klagt über Schlafprobleme und damit mehr als noch vor ein paar Jahren. Der Verband der Kinder- und Jugendärzte vermutet unter anderem zu viel Social Media als möglichen Grund dafür. Verbandspräsident Hubmann meint, wer bis spät in die Nacht durch TikTok und Co. scrollt, komme schlechter zur Ruhe. Die Krankenkasse sieht außerdem einen Zusammenhang mit den neuen schwachen PISA-Ergebnissen der deutschen Schülerinnen und Schüler. Wer ständig müde ist, könne sich auch schlechter aufs Lernen konzentrieren.
4: Um die globalen Krisen von der Ukraine bis zum Iran soll es ab heute beim Treffen der sogenannten BRICS-Staaten gehen. Mit dabei in Neu-Delhi sind auch Russlands Präsident Putin, Chinas Staats- und Parteichef Xi Jinping und der indische Regierungschef Modi. Sie liegen bei vielen Themen weit auseinander. BRICS, benannt nach den ersten Mitgliedern Brasilien, Russland, Indien, China und Südafrika, repräsentiert rund die Hälfte der Weltbevölkerung. Das Bundesamt für Migration und Flüchtlinge bleibt bei seinem strikten Kurs beim Kirchenasyl. Das zeigt eine Antwort der Bundesregierung auf eine Anfrage der Linken. Darin heißt es, dass im ersten Halbjahr nur 3 von mehr als 400 Fällen als Härtefälle anerkannt wurden. Aber auch insgesamt gehe die Zahl der Kirchenasyle zurück. Dabei nehmen Kirchengemeinden Flüchtlinge auf, um sie vor Abschiebungen zu schützen. Wie viele Tauben gibt es in Frankfurt und wie sind sie im Stadtgebiet verteilt? Das soll eine neue Erhebung klären, bei der heute rund 75 freiwillige Helferinnen und Helfer die Tiere zählen. Die letzte Hochrechnung gab es 2013. Damals kam man auf etwa 4.500 Stadttauben. Die Stadt geht inzwischen von bis zu 15.000 aus. Rhein-Main-Duell heute in der Fußball-Bundesliga. Eintracht Frankfurt spielt auswärts gegen Mainz 05. Eintracht-Trainer Adi Hütter hofft auf den ersten Sieg seiner Mannschaft in der neuen Saison. Anpfiff ist um 15.30 Uhr. Das waren die Nachrichten. Das Wetter: Heute wechseln sich Sonne und Wolken ab, dabei bleibt es meist trocken bei 19 bis 26 Grad. In der Nacht breiten sich Wolken aus, gebietsweise regnet es. Die Luft kühlt ab auf 15 bis 10 Grad. Morgen im Süden zuerst noch aufgelockert, sonst meist Wolken und Regen bei 16 bis 22 Grad. Die Zeit 12.04 Uhr.
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4: Vorsicht bitte auf der A7 Fulda Richtung Kassel. Zwischen Hattenbacher Dreieck und Kirchheim liegt ein Bremskeil auf der Fahrbahn. A3 Frankfurt Richtung Köln, in der Auffahrt Niedernhausen steht ein Wohnmobil auf dem Beschleunigungsstreifen. A5 Karlsruhe Richtung Heidelberg, zwischen Krona und Waldorf-Wiesloch 4 Kilometer stockender Verkehr. A7 Fulda Richtung Würzburg, zwischen Fulda Dreieck und Bad Brückenau-Volkers 5 Kilometer Stau ab der Raststätte Ulrichshausen. A8 Stuttgart Richtung München, zwischen Eichelberg und Mühlhausen 5 Kilometer Stau. A45 Gießen Richtung Dortmund, zwischen Dillenburg und Haiger-Burbach steht ein defekter PKW auf dem rechten Fahrstreifen. Die A45 Dortmund Richtung Gießen ist zwischen Dillenburg und Herborn-West wegen Brückenbauarbeiten bis Montag früh 5 Uhr gesperrt. Die Umleitung führt über die parallel verlaufende B277. Und die B45 Hanau Richtung Dieburg ist zwischen Rottgau-Hainhausen und Rottgau-Jügesheim wegen Bergungsarbeiten nach einem Motorradunfall gesperrt. Der Rettungshubschrauber ist im Einsatz.
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22: Mit Barbara Pirot. Willkommen. Die Preise an den Tankstellen erinnern uns daran, im Persischen Golf ist Krieg zwischen den USA und Iran.
0: Der schränkt den Handel mit Öl und Flüssiggas massiv ein und verteuert alles. Iran mag weltweit isoliert erscheinen, steht aber durchaus nicht alleine da. Denn mit den Mullahs zusammen kämpfen die Hisbollah im Libanon und die Houthi im Jemen. Und diese Rebellenarmee der Houthi hat nun offenbar wichtige Inseln im Roten Meer eingenommen. Nochmal kurz zur Erinnerung, das Rote Meer liegt auf der anderen Seite der arabischen Halbinsel. Hier verläuft eine Schifffahrtsroute, eine Meerenge namens Bab al-Mandab, sozusagen die Alternativroute zur weitgehend gesperrten Straße von Hormuz. Hier den Zugriff und die Kontrolle zu bekommen, ist für die Houthi von strategischer Bedeutung, sagt unser Korrespondent Moritz Behrendt.
2: Die strategische Bedeutung dieser drei Inseln, die erschließt sich vor allem aus der Geografie. Und manchmal wünschte ich ja auch, ich könnte im Radio Karten zeigen. Das Rote Meer verläuft ja zwischen der arabischen Halbinsel auf der einen und Ostafrika auf der anderen Seite. Und ganz am südlichen Ausgang, da liegt halt im Osten Jemen, im Westen Eritrea und Djibouti. Und genau an der engsten Stelle, da liegt die Meerenge Bab al-Mandab. Übersetzt heißt das das Tor der Tränen. Das Rote Meer ist hier nur 27 Kilometer breit. Und in dieser Meerenge, da liegt die kleine Insel Mayun. Von hier aus ist es für die Kämpfer der Houthi relativ leicht, Schiffe zu beschießen, die versuchen, durch die Meerenge zu fahren. Die Distanzen sind einfach relativ kurz und das Gleiche gilt für die beiden Hanisch-Inseln etwas weiter nördlich.
0: Ist von den Houthi zu erwarten, dass sie im Gleichschritt mit Iran auch diese Handelsroute massiv stören wollen, analog wie seit Monaten schon die Straße von Hormuz?
2: Das ist möglich. Allerdings sagen die Houthi bislang, sie hätten keine Absicht, die Meerenge zu blockieren. Mit einer Ausnahme, die betrifft Saudi-Arabien. Die sagen, die Schifffahrt ist frei durch das Bab al-Mandab, allerdings nicht für saudische Schiffe. Und da Saudi-Arabien der weltweit wichtigste Erdölexporteur ist, ist das schon eine massive Einschränkung. Zumal die Saudis zuletzt einen Großteil ihres Erdöls über das Rote Meer verschifft haben, da die Straße von Hormuz ja weitgehend blockiert ist. Wenn jetzt zum Beispiel die USA auch Luftangriffe auf Stellungen der Houthi fliegen würden, das ist durchaus im Gespräch, dann könnte die Miliz möglicherweise auch stärker in den Schiffsverkehr durch das Bab al-Mandab eingreifen. Und das haben sie in den letzten 3 Jahren ja auch immer wieder getan, meistens aus angeblicher Solidarität mit den Palästinensern in Gaza, mit der Folge, dass viele Reedereien schon länger die Route durch das Rote Meer gemieden haben und stattdessen den langen Umweg um Afrika herumgenommen haben. Der Verkehr durch das Rote Meer und dann im Norden durch den Suezkanal ist schon seit geraumer Zeit deutlich geringer als zu Normalzeiten. Und man weiß fast schon nicht mehr, wann das eigentlich war, diese Zeiten, wo alles normal war.
0: Was auch damit zu tun hat, dass nicht nur in Gaza Krieg war und nun im Iran Krieg ist, sondern auch im Jemen. Dort gibt es, abgesehen von einigen Unterbrechungen, mittlerweile schon seit mehr als 10 Jahren einen Bürgerkrieg. Das Land ist de facto geteilt. Der Westen ist unter Houthi-Kontrolle, der Osten unter der Regierung und ihrer Verbündeten. Gibt es denn zwischen diesen beiden irgendeine Chance, sich zu einigen?
2: In den letzten 4 Jahren gab es ja so etwas wie ein Stillhalteabkommen, einen mehr oder weniger haltenden Waffenstillstand, ohne dass aber irgendwelche Konflikte gelöst würden. Und ein Problem im Jemen ist, dass man eigentlich nie von zwei Seiten sprechen kann, sondern eine ganze Reihe von Akteuren Interessen im Jemen haben. Das sind verschiedenste Gruppen innerhalb des Landes, zum Beispiel auch Separatisten im Süden Jemens, die also nicht die Houthi sind, aber auch nicht Teil der international anerkannten Regierung. Oder inzwischen haben sie sich mit denen verbündet, aber das ist auch nicht so ganz haltbar. Und dann kommen als externe Akteure auch noch mindestens Iran, Saudi-Arabien und die Vereinigten Arabischen Emirate dazu. Und das macht alles so kompliziert.
0: Wir wissen, der Jemen ist das Armenhaus des Nahen Ostens. Wie ist aktuell die Versorgungslage und wie geht's den Menschen im Land?
2: Die Zivilisten sind mal wieder, muss man leider sagen, die Hauptleidtragenden. Allein in der letzten Woche mussten mehr als 45.000 Menschen fliehen. Das sagt die Internationale Organisation für Migration. Die Zahl steige stündlich, heißt es außerdem. Hilfsorganisationen wie die Ärzte ohne Grenzen sagen, dass die medizinische Versorgung in Orten wie Mokka, das ist einer der Orte an der Ostküste des Roten Meers, ganz prekär ist. Mehrere Gesundheitseinrichtungen mussten schließen. Und was dazu kommt, auch wenn es jetzt in den letzten Jahren ein bisschen ruhiger im Jemen war, so trifft diese ganze Gewalt Menschen, die schon von mehr als 10 Jahren Krieg extrem ausgezehrt waren.
0: Im Jemen rückt die schiitische Houthi-Miliz immer weiter vor, entlang der Küste des Roten Meeres. Sie hat zum Beispiel die Hafenstadt Mokka eingenommen, blockiert aber außerdem ein wichtiges Nadelöhr, die Meerenge Bab al-Mandab, ähnlich wie die Straße von Hormuz, wichtig für den internationalen Schiffsverkehr. Erklärt hat uns die Lage Moritz Behrendt, unser Korrespondent für die Region.
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0: Social Media macht süchtig, Social Media bringt Mobbing, Hass und Häme hervor und damit manchmal die ganz dunklen Seiten der Menschen. Kinder und Jugendliche wissen dem oft nichts entgegenzusetzen, sind dem gewissermaßen ausgeliefert. Deshalb will Bundesjugendministerin Karin Prien von der CDU mehr Schutz für sie im digitalen Raum. Dafür hatte sie eine Expertenkommission beauftragt, Handlungsempfehlungen zu entwickeln. Die liegen inzwischen vor und Prien will diese nun auch umsetzen. Auf einzelne Eckpunkte schaut Reporterin Feline Elster gleich. Sie berichtet danach aber auch, dass das Konzept innerhalb der Koalition schon wieder ziemlich zerredet wird. Da gibt es dann doch recht unterschiedliche Vorstellungen zum Jugendschutz.
5: Einig sind wir uns, glaube ich, dass wir spät sind in der Reaktion.
6: Jetzt will Bundesfamilienministerin Karin Prien von der CDU aber reagieren. Die Basis dafür? 56 Handlungsempfehlungen der eingesetzten Expertenkommission. Die Vorschläge reichen von Handyverboten bis zur 7. Klasse bis hin zu einem KI-Seepferdchen für Grundschüler. Sie sollen Jugendliche fit machen im Umgang mit künstlicher Intelligenz. Prien will sie mit den Ländern umsetzen. Eine vernünftige Idee, meint Präsident des Lehrerverbandes Stefan Düll. Aber...
12: da haben die Bundesländer jetzt sicherlich was dann zu tun. Das ist nichts, was wir von heute auf morgen umsetzen können.
6: Wo sich nicht alle einig sind, ob tatsächlich eine Altersgrenze für soziale Medien kommt. Auch die Experten wollen sich nicht festlegen und schlagen ein Mindestalter nur unter Einschränkungen vor. Aber eins wird deutlich: Es brauche Schutz vor Plattformdesigns, die im Verdacht stehen, süchtig zu machen.
23: Ohne die Lösung bei den Produktdesignfragen wird es keinen wirksamen Kinder- und Jugendschutz geben. Ich glaube, das ist die erste Aussage. Und trotzdem brauchen wir aus meiner Sicht auch eine Altersgrenze.
6: Prien legt sich fest und will eine Altersgrenze für Social Media ab 13 Jahren. Bereits andere Länder wie Australien hatten schon diese Idee. In Frankreich, dem ersten EU-Land, wurde das Verbot für unter 15-Jährige allerdings gerade erst gekippt. Es verstoße gegen Meinungs- und Kommunikationsfreiheit. Karin Prien plädiert deswegen insgesamt für eine europäische Lösung. Gleichzeitig arbeitet sie an einer Übergangslösung für Deutschland.
23: Das ist ja das Gute, wenn andere vorangehen, dass man Fehler, die andere machen, dann vielleicht auch vermeiden kann.
6: Bis Oktober sollen Eckpunkte für das Gesetz stehen. Konkreter wird Prien nicht. Klar ist, nicht alle sind Fans von einem Social-Media-Verbot. Wie Nicole Gohlke, bildungspolitische Sprecherin der Linken. Sie fordert, die Plattformen in die Pflicht zu nehmen.
24: Dass sie nicht mehr auf Sucht programmiert sind, kein endloses Scrollen mehr erlauben, keine suchtverstärkenden Algorithmen, die die Kinder dann eben stundenlang am Bildschirm festhalten.
6: Trotz langer Bildschirmzeiten. Gohlke glaubt anders als die Bildungsministerin Prien nicht an einen Zusammenhang zwischen Handynutzung und den schlechtesten jemals gemessenen PISA-Ergebnissen deutscher Jugendlicher. Auch der Präsident des Deutschen Lehrerverbandes Stefan Düll sieht keinen Zusammenhang.
12: Es würde mich verwundern, wenn im Vereinigten Königreich, in Kanada, in Estland, diese jungen Leute, die da jetzt getestet worden sind, keinen Social-Media-Zugang hatten. Die haben den alle gehabt.
6: Social Media, längst Alltag für viele, weltweit. Die Experten schlagen daher das Motto vor, Schutz und Teilhabe. Dazu zählt für Kommissionsleiter Olaf Köller eben auch die Vorbereitung für den alltäglichen Umgang mit KI.
25: KI ist natürlich so dynamisch in seiner aktuellen Entwicklung, es geht alles so schnell, dass wahrscheinlich sehr bald eine nächste Kommission sich nochmal Gedanken machen muss, wie man im Grunde genommen den KI-Fluch auch wieder einfängt.
6: Jetzt heißt es aber erst einmal anfangen. Karin Prien ist am Zug und will die Handlungsempfehlungen als Basis für ein Sofortprogramm und ein Gesetz nutzen. Sie blickt bereits in die Zukunft. Wo steht Deutschland in einem Jahr?
23: Wir werden ein Bewusstsein dafür haben, dass es einen altersgerechten Zugang geben muss. Und wir werden ein Gesetzgebungsverfahren haben, das möglichst dann auch schon abgeschlossen ist in einem Jahr.
6: Die Experten haben ihre Einschätzungen getroffen. Jetzt liegt es in den Händen der Politik, sich einig zu werden und sie in Maßnahmen zu übersetzen.
0: Feline Elster aus dem ARD-Hauptstadtstudio mit einem Überblick über die Pläne der Bundesregierung, Kinder und Jugendliche im digitalen Raum zu schützen. Handlungsempfehlungen liegen vor, die müssen dann jetzt allerdings auch umgesetzt werden. 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Nun zu einem Fernsehhighlight, Babylon Berlin. Die Serie zeigt den Mythos Berlin in den brodelnden 20er Jahren, dann aber auch den Absturz von Lebensfreude und Demokratie. Es geht um Braunhemden, die sich pöbelnd durch die Hauptstadt schlagen und um Nazis, die immer mehr Macht bekommen und sich in den Institutionen festsetzen. Mittendrin Kommissar Gerion Rath aus der Mordkommission, seine Freundin, die ebenso mutige wie patente Charlotte, und auch ein Fotograf, der am Tatort alles mit der Kamera festhält. Nun ist Babylon Berlin mit der neuen und diesmal wirklich letzten Staffel rausgekommen. Seit 2 Tagen sind die Folgen in der ARD-Mediathek zu sehen, am Donnerstag dann erstmals linear im Ersten. Anlass für uns, nochmal genauer auf den Inhalt und auf das Ende von Babylon Berlin zu schauen. Wir haben das getan mit Schauspieler Christian Friedl, der den Fotografen Reinhold Gräf verkörpert. Ich habe ihn gefragt, sind Sie und das Team traurig, dass es nun wirklich vorbei ist mit Babylon Berlin?
8: Wir waren sehr traurig. Also ich glaube, der ganze Abschied und auch der letzte Drehtag, die große Abschiedsparty, war von einem sehr, sehr wehmütigen Gefühl durchzogen.
0: Sie klingen auch also gerade ein bisschen traurig.
8: Ja, man wusste, irgendwann alle 2 Jahre steigt man wieder in die Zeitmaschine und dreht Babylon.
0: War ja auch eine lange Zeit, zusammen 56 Folgen. Ich habe gelesen, die ersten Drehtage waren im Mai 2016, das ist ja auch schon 10 Jahre her. Ihre Rolle war anfangs eher so als Nebenrolle angelegt, aber jetzt rückt Reinhold Gräf immer mehr ins Zentrum der Geschichte. Für alle, die die neue Staffel noch nicht gestreamt haben, zu viel wollen wir jetzt nicht verraten, aber für Gräf wird es immer gefährlicher und seine Bedrohung hat auch mit seiner sexuellen Identität zu tun. Wenn man die neue Staffel schaut, wird einem, oder jetzt jedenfalls mir, schon vom Zuschauen her immer mulmiger. Haben Sie das beim Spielen auch so erlebt?
8: Das habe ich auch erlebt und vor allen Dingen, es war kurz vorher The Zone of Interest, wo ich den Lagerkommandanten Rudolf Fest gespielt habe. Und
0: an der Seite von Sandra Hüller und ja auch Oscar prämiert.
8: Ja, und jetzt spielte man sozusagen den liebevollen Polizeifotografen Reinhold Gräf, der eben sozusagen ein geheimes zweites Leben hat und der sicherlich, wenn es ganz schlimm läuft, auch durch die Nazis dann inhaftiert worden wäre. Und man sieht ja heute auch, wie Schwulenfeindlichkeit, LGBTQ-Feindlichkeit, man merkt, dass dieses Ganze auch heute so eine Parallelität hat. Und deswegen war mir nicht nur mulmig beim Spielen, sondern vor allen Dingen, als ich es dann mir auch angeschaut habe. Und das hinterlässt natürlich so ein Gefühl, wo man so denkt, hoffentlich lernen wir aus der Geschichte, sind heute schlauer und machen es anders.
0: Früher war Babylon Berlin ja vor allen Dingen auch eine Kriminalgeschichte, aber jetzt in der letzten Folge hat man das Gefühl, es geht eher um einen Abgesang der Demokratie, so wie das der Schriftsteller Uwe Wittstock, der auch in der Doku zur Staffel auftritt, in seinem Buch Februar 33 schildert. Das braucht ja nur ungefähr 6-7 Wochen, um einen Rechtsstaat abzuwickeln. Haben Sie das auch so erlebt, dass sich die Serie in dieser letzten Staffel auch ein Stück weit gewandelt hat?
8: Ja, man merkt es der neuen Staffel auch an. Es gibt einen Kriminalfall wieder, der aber im Grunde genommen nicht so im Fokus steht, weil sich die ganze Gesellschaft verdunkelt und auch das ganze System durch die Machtübernahme der Nazis ja aus den Angeln gehoben wird und die Demokratie sozusagen wirklich auch ad acta gelegt wird. Und wie schnell das geht, wie rasant das geht und dass es trotzdem, man spürt, es hätte vielleicht auch anders kommen können oder wenn man früh genug sich mobilisiert hätte, das ist eine Parallele, die man dort auf jeden Fall zur heutigen Zeit sieht, wo man auch spürt, es ist etwas, es köchelt etwas in unserer Gesellschaft, es ist etwas zerbrochen und man hofft nur, dass man das jetzt anders kitten kann.
0: Es geht in der letzten Staffel konkret um die Zeit zwischen der Ernennung von Hitler zum Reichskanzler bis zum Reichstagsbrand. Die zentrale Frage der Figuren scheint ja auch zu sein, wie verhalte ich mich? Mitmachen, weggehen, untertauchen, Widerstand leisten. Man fragt sich unweigerlich, wie hätte ich mich da verhalten? Und da drängen sich eben Bezüge zur Jetztzeit auf. Sie meinen, das war auch beabsichtigt?
8: Es ist absolut beabsichtigt, das ließ sich gar nicht verhindern. Und es war, glaube ich, von Anfang an klar für die 3 Regisseure, Tom Tykwer, Achim von Borries und Henk Handlückten, dass man sozusagen mit der Ernennung Hitlers zum Reichskanzler und mit dem Reichstagsbrand aufhört. Weil dann ist das babylonische Berlin, also die Zwischenzeit nach dem Ersten Weltkrieg und zum Zweiten Weltkrieg hin, diese Zwischenblase, die ist dann da vorbei, die man mit der Serie ja in den Fokus gestellt hat. Und deswegen ist auch diese Staffel natürlich politischer. Und natürlich hat man damals ja nicht das Wissen, was wir heute haben, gehabt. Deswegen ist die Entscheidung oder das, was kommt, das Ausmaß Viele haben da gedacht, das wird doch nicht so brutal werden. Und das ist etwas, was mir die Hoffnung gibt, dass wir heute eben schlauer sind als damals.
0: Babylon Berlin, die fünfte und letzte Staffel, gibt seit dem 10. September in der ARD Mediathek und nun dann auch live im ersten als großes Serienfinale am 19. und 25. September mit jeweils 4 Folgen pro Abend. Viele Bezüge zur Jetztzeit tun sich auf, sagt Schauspieler Christian Friedel. Wir kennen ihn als Hauptdarsteller im Oscar-prämierten Film The Zone of Interest, aber auch als Fotografen Reinhold Gräf.
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0: Schaffen sie es bei der Heim-WM ins Finale? Die deutschen Basketballerinnen arbeiten in Berlin ja gerade an der ganz großen Sensation. Nur noch ein Team steht zwischen ihnen und dem Endspiel, aber nicht irgendein Team, es sind die haushoch favorisierten Französinnen. ARD-Sportreporter Armin Lehmann, wie stehen denn die Chancen für das deutsche Team gegen diese Übermannschaft?
9: Also ich schließe mittlerweile gar nichts mehr aus. Also das ist einfach unglaublich, was dieses Team hier leistet. Und das bei all den Dingen, deretwegen ich schon vor dem Turnier echt skeptisch war. Verletzungssorgen, die beste Basketballerin Deutschlands mit Satu Sabali nicht dabei. Einige Spielerinnen,

0: ganz tief im Kader. Das ist schon wirklich ein Team, das enorm schwer zu schlagen sein wird. Sie sind bislang durch dieses Turnier spaziert, haben alle Gegnerinnen förmlich zertrümmert. Also die hatten nicht den Hauch einer Chance und kommen natürlich entsprechend mit ganz breiter Brust, mit ganz viel Selbstvertrauen in dieses Halbfinale. Aber vielleicht liegt auch genau darin so ein kleines Risiko. Die haben noch nicht einmal den Moment gehabt, wo sie kämpfen mussten, wo es ein enges Spiel war, wo sie auch zeigen mussten, dass sie enge Spiele gewinnen können. Und möglicherweise wird das deutsche Team sie genau an diesem Punkt fordern. Und dann haben sie natürlich den großen Vorteil, die Deutschen, dass es ein Heimspiel ist und dass 13.000 Fans hinter ihnen stehen. Und da bin ich sehr gespannt, wie diese sehr erfahrene französische Mannschaft darauf reagiert.
1: Um 16.30 Uhr geht's los. 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Und eine Stunde früher, also um 15.30 Uhr, da muss der Ball nicht in den Korb, sondern ins Tor. Fußball-Bundesliga, dritter Spieltag, die Samstagskonferenz. Und was haben wir da nicht alles im Angebot? Ein Rhein-Main-Duell, ein Baden-Württemberg-Duell und Freiburg gegen Mönchengladbach gibt's auch noch. Das Duell hat zwar keinen schmissigen Namen, ist aber auch ein schönes Spiel sicherlich. Johann Gallwitz aus unserer Sportredaktion ist bei mir. Johann, fangen wir mal an mit dem Rhein-Main-Duell. Eintracht Frankfurt fährt 30 Kilometer nach Südwesten zu Mainz 05. Und das mit keinem so richtig guten Gefühl, oder?
2: Nee, das stimmt. Und das liegt nicht am Herbstblues bei der Eintracht. Es liegt an den ersten beiden Spielen in der Bundesliga. Ein Punkt nur, 7 Gegentore. Dazu dieser unruhige Transfersommer, die Gerüchte um einen Abgang von Sportvorstand Markus Krösche. Also die Eintracht momentan so ein bisschen wie ein Fass Apfelwein, in dem es ordentlich gärt. Mainz dagegen. Das kommt daher wie eine sprudelige Flasche Sekt. Da ist die Laune prickelnd. Ein 5:0 auswärts in Hamburg gab es am vergangenen Spieltag. Und Trainer Urs Fischer, der hat so viele formstarke Spieler am Start, dass der gar nicht mehr weiß, wen er aufstellen soll.
3: Ja, das ist eigentlich jedes Wochenende so meine Herausforderung. Wen bietest du auf? Weil es machen es eigentlich wirklich alle gut, auch unter der Woche.
2: Ja, die Qual der Wahl also bei Mainz, während sich die erste Elf bei der Eintracht quasi von alleine aufstellt, weil da gibt's auf einigen Positionen kaum Alternativen.
1: Die hätte auch gerne so ein Luxusproblem. Ja. Duell Nummer 2, das Baden-Württemberg-Duell, Hoffenheim gegen Stuttgart. Das verspricht Spektakel.
2: Absolut. Also wenn die zwei gegeneinander spielen, passieren wilde Sachen. 2009 zum Beispiel, eine verrückte Geschichte. Der Hoffenheimer Seja Zaliovic verliert seinen linken Schuh. Und Stuttgarts Torwart Jens Lehmann schnappt sich den und wirft ihn in einem hohen Bogen weg. Gelandet ist er oben auf dem Tor. Das gab natürlich Stunk. Auch sportlich gesehen ist dieses Duell oft ein Hingucker. So war es zumindest beim letzten Mal. Da hieß es 3:3 am Ende. Ob es dieses Mal wieder so eng wird, mal schauen. Stuttgart ist wirklich ordentlich in Form. Sieg am vergangenen Wochenende gegen Köln. Sieg unter der Woche auch in der Champions League. Hoffenheim dagegen mit 2 Niederlagen in der Bundesliga bisher. Aber Trainer Christian Ilzer, der gibt sich vor dem Spiel kämpferisch.
4: Die größte Stärke muss sein, dass wir alles, was auf unserem Weg liegt, mit unseren eigenen Skills wegräumen. Der TSG Hoffenheim fallen in der Bundesliga die Siege nicht in den Schoß. Wir müssen sie uns erspielen, aber auch hart erarbeiten.
2: Ja, also alles mit den eigenen Skills aus dem Weg räumen, was auch immer das heißt. Aber vielleicht gelingt ja zu Hause gegen Stuttgart die Trendwende.
1: Und dann bittet noch Freiburg Mönchengladbach zum Tanz zu Hause im Breisgau. Und da kann der Sportclub einen Rekord aufstellen. Johann, was hat es damit auf sich?
2: Ja, wenn Freiburg gewinnt, dann wäre das der dritte Sieg am dritten Spieltag. Und so gut ist Freiburg noch nie in die Bundesliga gestartet. Also ich finde, es ist jetzt kein mega beeindruckender Rekord, aber immerhin, es wäre einer. Die Breisgauer sind ja gerade auf Platz 2 in der Tabelle. Sehr schöne Momentaufnahme aus ihrer Sicht. Und beim Gegner aus Mönchengladbach, da kriselt's. Da wackelt schon der Trainer Eugen Polanski. Also gar nicht so unwahrscheinlich, dass die Freiburger ihren Startrekord knacken.
1: Um die 15.30 Uhr Spiele komplett zu machen, Dortmund spielt zu Hause noch gegen Paderborn und Augsburg empfängt Leverkusen. 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Vielen Dank an Johann Gallwitz. Jetzt machen wir einen Abstecher nach Bad Orb, eine Kurstadt im Main-Kinzig-Kreis. Dort wird es an diesem Wochenende nämlich schallen und tönen. Es wird laut. Der Grund: um die 1200 Trompeten, Posaunen und Tupen werden erwartet, natürlich samt ihrer Spielerinnen und Spieler. Außerdem Steel Drums und Flöten. Und zwar beim internationalen Blasmusikfestival der Jugend Europas. Dafür haben sich 30 Gruppen angemeldet aus 11 Ländern des Kontinents. Orchester aus Island, Belgien, Polen zum Beispiel oder aus Kroatien und auch aus Italien. Ein Riesenevent also

0: für den Ort im Spessart und eine Veranstaltung mit Tradition. Alle 2 Jahre findet sie statt, diesmal schon in der 18. Ausgabe. Die Eröffnung war gestern und schon den ganzen Tag über waren dann Gruppen unterwegs in der Stadt, haben im Kurpark geprobt oder einfach mal so ein kleines Konzert gegeben. Zugehört hat ihnen mein Kollege Riccardo Mastrocola.
1: Wer es erkannt hat, ein Hit aus dem Kinofilm Sister Act, I Will Follow Him. Gespielt vom Itzehoer Jugendspielmannszug. Auffällig dabei, keine Bläser.
2: Genau, Bläser haben wir nicht. Entstanden durch Corona. In der Corona-Zeit war es ja verboten, Flöten und solche Geschichten.
1: Sagt einer der Musiker, Gerd Sievers. Und so macht der Spielmannszug heute eben auch Musik mit sogenannten Steel Drums, also selbstklingenden Stahltrommeln. Gespielt von mehrheitlich jungen Leuten. Die Itzehoer Band steht vor einer Seniorenwohnanlage. Die Bewohner sind angetan, Erinnerungen werden wach.
3: Sehr schön.
4: Ganz toll, dass Sie hier bei uns auftreten sind.
1: Bad Orb, die Stadt im Spessart, hat sich vorbereitet. Ein riesiges Festzelt steht im Kurpark. Hunderte von Menschen helfen mit, ehrenamtlich, damit das Festival gelingt. Lara Bangert aus dem Organisationsteam.
5: Es geht darum, Musik spricht alle Sprachen und Musik kennt vor allem keine Grenzen. Und das ist das Tolle hier, kommen 11 Nationen zusammen und sobald ein Notenblatt auf dem Pult liegt, kann das jeder mitspielen, weil das ist einfach eine Sprache, die alle verstehen in dem Moment.
1: Lara Bangert spielt selbst Trompete und Flügelhorn im Blasorchester des Bad Orber Turnvereins, aber sie verzichtet, irgendjemand muss ja organisieren.
5: Natürlich, also es ist hart, hier entlang zu laufen, wenn man das ein oder andere gerne selber zum Instrument greifen möchte.
1: Die weiteste Anreise nach den Isländern haben die Italiener bzw. die Sizilianer aus einem kleinen Dorf namens Bucheri bei Syrakus. Sie spielen sich gerade ein. Es ist eine Reise zu Freunden, sagt Franco Attanasio. Für uns ist das total wichtig geworden. Ein schöner Treffpunkt für europäische Musikgruppen. Ein Ort, an dem Menschen zusammenkommen, ohne Wettbewerb, als Freunde. Und dann probt die Band noch mal schnell ein Stück aus Malta. Es heißt The King, der König. In Bad Orb schon ein Klassiker, wie das ganze Festival.
0: Das Internationale Festival der Jugend Europas in Bad Orb ist inzwischen eine Institution. Riccardo Mastrocola über Blasmusik total an diesem Wochenende.
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7: 12.30 Uhr mit Mike Oeske. Die Bundesnetzagentur hat versichert, dass es bei der Gasversorgung in diesem Winter keinen Engpass gibt. Damit reagiert die Behörde auf Bedenken, die Gasspeicher seien nicht gut gefüllt. Aus der Nachrichtenredaktion Bettina Weitz.
8: Behördenchef Müller sagte, schon jetzt sei mehr Gas in den Speichern, als im letzten Winterhalbjahr daraus entnommen wurde. Zudem verwies er auf Pipelines und die neu errichteten Schiffsterminals für Flüssigerdgas LNG. Die seien bisher weniger als zur Hälfte ausgelastet, so die Bundesnetzagentur. Deshalb hätten sie ausreichend Kapazitäten, zusätzliches Gas zu importieren.
7: In der CDU läuft eine Diskussion über Parteichef und Kanzler Merz. Hintergrund ist das schwache Abschneiden der CDU bei der Wahl in Sachsen-Anhalt. Der Chef des CDU-Arbeitnehmerflügels Radke sagte im Fokus, Merz bringe mit seinen Äußerungen regelmäßig das halbe Land gegen sich auf. Aus der Nachrichtenredaktion Michael Kück.
9: Wenn die Union Diskussionen lostrete, ob die Menschen faul seien, dann habe sie nicht verstanden, worum es eigentlich gehe, sagte Radke. Gut eine Woche vor der Landtagswahl in Mecklenburg-Vorpommern hat der dortige CDU-Spitzenkandidat Peters angekündigt, Kanzler Merz werde bis dahin nicht mehr im Bundesland auftreten. CDU-Wahlkämpfer würden häufig kritisch auf ihn angesprochen.
7: Um die globalen Krisen von der Ukraine bis zum Iran soll es ab heute beim Treffen der sogenannten BRICS-Staaten gehen. Mit dabei in Neu-Delhi sind auch Russlands Präsident Putin, Chinas Staats- und Parteichef Xi Jinping und der indische Regierungschef Modi. Sie liegen bei vielen Themen weit auseinander. BRICS, benannt nach den ersten Mitgliedern Brasilien, Russland, Indien, China und Südafrika, repräsentiert rund die Hälfte der Weltbevölkerung. Gute Nachricht für hunderttausende Pendler im Großraum Stuttgart. Seit heute früh fahren die S-Bahnen wieder. Die Stammstrecke war rund 8 Wochen gesperrt wegen der Digitalisierung des Bahnknotens in Stuttgart. Stattdessen fuhren Ersatzbusse. Täglich nutzen rund 350.000 Menschen die S-Bahn im Raum Stuttgart. Ob es nächsten Sommer auch wieder Sperrungen gibt, ist nach Angaben eines Bahnsprechers noch unklar. In Venedig endet heute Abend das 83. internationale Filmfestival. Zum Abschluss werden die Goldenen Löwen vergeben. 21 Filme sind im Rennen um den begehrten Preis. Unter anderem Bucking Fastet des deutschen Regisseurs Werner Herzog. In dem Spielfilm geht es um das Verhältnis zweier Schwestern. Das waren die Nachrichten. Das Wetter, es ist mal sonnig, mal bewölkt und die Temperaturen steigen auf 19 Grad in Nordhessen und 27 Grad im Breisgau. In der Nacht kommen von Norden her dichte Wolken, die morgen zeitweise Regen bringen, bei Temperaturen zwischen 16 und 27 Grad. Am Montag Sonne und Wolken, es bleibt meist trocken. Die Zeit gleich 12.33 Uhr.
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7: Vorsicht bitte auf der A5 Frankfurt Richtung Kassel zwischen Homberg-Ohm und dem Ohmtal-Dreieck eine ungesicherte Unfallstelle. Vorsicht auch auf der A66 Wiesbaden Richtung Frankfurt zwischen Kelkheim und Frankfurt-Höchst liegt Bauschutt auf der Fahrbahn. Vorsicht bitte auf der A66 Frankfurt Richtung Fulda zwischen Hanau Nord und Erlensee eine ungesicherte Unfallstelle. A5 Karlsruhe Richtung Heidelberg zwischen Kronau und Waldorf-Wiesloch 4 Kilometer stockender Verkehr. A7 Fulda Richtung Würzburg zwischen Fulda-Dreieck und Bad Brückener-Volkers 5 Kilometer Stau ab der Raststätte Utrichshausen. A8 Stuttgart Richtung München zwischen Eichelberg und Mühlhausen 5 Kilometer Stau. Die A45 Dortmund Richtung Gießen ist zwischen Dillenburg und Herborn-West wegen Brückenbauarbeiten bis Montag früh 5 Uhr gesperrt. Die Umleitung führt über die parallel verlaufende B277. Und die B8 Bad Camberg Richtung Frankfurt ist zwischen Glashütten und dem Königsteiner Kreisel wegen Bergungsarbeiten nach einem Unfall gesperrt. Der Rettungshubschrauber ist im Einsatz. Zusätzlich ist die L3025 zwischen dem Anschluss zur B8 und dem Abzweig nach Oberreifenberg gesperrt.
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0: Die Geruchsforscherin Ilona Kreu wurde 2026 mit dem Ig Nobel-Preis ausgezeichnet. Der Preis würdigt erklärtermaßen Forschung, die einen erst zum Lachen und dann zum Nachdenken bringt. Aus diesem Anlass hier nochmal unsere Folge mit Ilona Kreu, die wir 2025 veröffentlicht haben. Manche Menschen können wir einfach nicht riechen. Doch Omas Parfüm verbinden wir mit schönen Erinnerungen. Unser Geruchssinn beeinflusst unsere Partnerwahl und die Mutter-Kind-Bindung mischt bei unseren Entscheidungen mit und kann sogar Krankheiten frühzeitig anzeigen. Wie groß ist der Einfluss unserer Nase auf unser Leben? Können wir sie überlisten? Und was, wenn jemand plötzlich nicht mehr riechen kann? Mein Name ist Julia Nestlen und darüber spreche ich mit der Geruchsforscherin Ilona Kreu. Sie leitet den Lehrstuhl für klinische Psychologie an der Universität Jena. Hallo!
3: Hallo.
0: Wir kennen ja den Spruch, ich habe schon gesagt, die zwei können sich einfach nicht riechen. Da ist ja irgendwie wirklich was dran. Schauen wir mal auf Partnerschaften. Welche Informationen vermittelt uns denn unterbewusst der Geruch, wenn wir jemanden treffen oder sogar anflirten vielleicht?
3: Wenn wir jemanden riechen, dann riechen wir immer den, hat eine Kollegin von mir mal so ausgedruckt, diplomatischen Körpergeruch. Das heißt, wir riechen das Parfüm von demjenigen, wir riechen aber natürlich auch den Körpergeruch, den derjenige mitträgt. Und der vermittelt uns wirklich eine Menge an interessanten Informationen. Also in dem Körpergeruch kodiert ist zum Beispiel, ob ich gerade eine Krankheit habe, was mein angeborenes Immunsystem sagt und ob das kompatibel ist zu demjenigen, der mich gerade riecht. In welcher Phase des Zyklus eine Frau gerade ist, wie der Ernährungsstatus ist, also ob ich mich vegetarisch ernähre oder Fleisch esse, sogar Emotionen werden in dem Geruch kodiert. Das heißt, eigentlich sagt uns der Körpergeruch anderer Personen eine ganze Masse aus.
0: Jetzt haben Sie gerade Immunsystem angesprochen. Es gab ja mal Forschung am MPI in Plön, glaube ich, worüber berichtet wurde, dass man sich so ein komplementäres Immunsystem aussucht, das irgendwie am besten für die Nachkommen ist. Ist das noch aktuell?
3: Das ist aktuell, das stimmt. Da muss man ein kleines bisschen Schwenker machen und zwar ist das so, das angeborene Immunsystem ist also dafür da, dass wir Krankheitskeime abwehren können. Wir erwerben so eine gewisse Immunität, auch durch Impfungen zum Beispiel oder durch Erkrankungen, die wir durchmachen, aber wir haben eben auch ein angeborenes Immunsystem. Und wenn zwei Personen sich treffen und beschließen, miteinander Kinder zu zeugen, dann ist das ganz prima, wenn beide Personen ein bisschen unterschiedlich sind, weil dann die Kinder heterozygot werden. Das bedeutet also, die haben eine viel größere Bandbreite von Immunsystem, also von Abwehrmöglichkeiten gegen Krankheitserreger. Jetzt sehen wir ja jemandem anderen nicht an, ob der ein anderes Immunsystem hat als ich. Aber wir können es tatsächlich riechen. Und das ist das eben, was Sie gerade gesagt haben, was die Kollegen vom Max-Planck-Institut in Plön herausgefunden haben. Wenn man also Personen zusammenbringt und oder wenn man Frauen den Körpergeruch gibt von Männern, dann bevorzugen Frauen den Körpergeruch von einem Mann, der ein anderes angeborenes Immunsystem hat. Wir nennen das den HLA-Status. Es funktioniert, also wir riechen den HLA-Status. Das war auch früher mal evolutionär relevant gewesen. Mittlerweile haben wir aber so viel Migration, also jetzt nicht in den letzten 100 Jahren, sondern in den letzten Tausenden von Jahren, dass es einfach ganz unwahrscheinlich ist, dass wir jemanden haben, der einen wirklich ähnlichen HLA-Status hat. Und deshalb hat das praktisch überhaupt keine Relevanz mehr.
10: Jetzt ist zwar die Antibabypille nicht mehr das meistgenutzte Verhütungsmittel, soweit ich weiß, in Deutschland, aber immer noch nehmen es ganz viele. Ja. Wie beeinflusst denn dann auch, wenn eine Frau permanent diese Pille nimmt, auch die Geruchswahrnehmung und die Partnerwahl vielleicht sogar irgendwie total schlecht, negativ?
3: Genau. Das war so ein, also ja, populärwissenschaftliches Erdbeben, so kann man es vielleicht sagen, ja, der Pilleneffekt. Und zwar die Kollegen in Plön, die erforscht hatten, dass es beim Menschen eben auch so ist, dass Frauen den Geruch von HLA unterschiedlichen Männern bevorzugen. Die haben sich das dann mal angeschaut, wie ist denn das bei Frauen, die die Pille nehmen? Und dann haben sie festgestellt, die Leute, die die Pille nehmen, da ist das andersrum. Die bevorzugen eigentlich den Geruch von HLA-ähnlichen Partnern. Wir haben das dann später mal repliziert, also meine eigene Forschungsgruppe, und haben genau das Gleiche gefunden. Das gibt erstmal eine ganz interessante Geschichte, weil man dann ja sagen kann, okay, wenn ich meinen Partner kennenlerne, während ich die Pille nehme und dann die Pille absetze, wenn ich Kinder bekommen möchte, finde ich meinen Partner vielleicht gar nicht mehr attraktiv. Das kann auch tatsächlich so sein, aber nur in dem ziemlich unwahrscheinlichen Fall, dass ich einen Partner habe, der mir selber HLA ähnlich ist. Und wenn wir Laborstudien machen, dann matchen wir die Leute genauso zusammen, damit das funktioniert. Also wir haben dann hunderte von Personen drin und wir bringen genau diese Körpergerüche miteinander zusammen, weil wir eben unsere Effekte maximieren wollen. Aber im Alltag passiert das ziemlich selten. Also auch das ist ein interessanter Effekt, der allerdings auch Menschen, die die Pille nehmen, mit hoher Wahrscheinlichkeit nicht begegnen wird.
10: Sie haben es ja auch schon gesagt, dass mittlerweile auch unsere Bevölkerungsstruktur so ist, dass es diese Ähnlichkeiten kaum noch gibt.
3: Genau.
10: Ernährungsstatus, also ob jemand vegetarisch ist, warum ist das denn wichtig?
3: Das ist eine gute Frage. Es ist auch nicht unbedingt immer alles wichtig in der Evolution, was sich irgendwie weiterentwickelt hat. Ja, das klassische Beispiel sind männliche Brustwarzen. Also braucht kein Mensch, aber gibt's halt. Aber es funktioniert eben. Haben Prager Wissenschaftler rausgefunden. Und es ist tatsächlich so, zumindest in dieser Studie war es so gewesen, dass Menschen, die sich vegetarisch ernähren, dass deren Körpergeruch als angenehmer bewertet wird, als der Körpergeruch von Menschen, die sich fleischlich ernähren.
10: Ah, das ist ja spannend. Okay.
3: Ist genau, ne? So ein Takeaway von dem Podcast vielleicht.
10: Wir sind jetzt ja gerade bei, ich sag mal, Partnerschaften und Geruch. Gilt denn dieser große Einfluss von Geruch und diese unterbewusste Wahrnehmung, die da auch wirklich mitprägt, auch bei gleichgeschlechtlichen Partnerschaften?
3: Mit hoher Wahrscheinlichkeit ja. Mhm. Also es gibt keinen Grund, weshalb das bei gleichgeschlechtlichen Partnerschaften nicht gelten sollte. Es gibt deutlich weniger Forschung zu gleichgeschlechtlichen Partnerschaften. Es liegt einfach daran, dass die Forschung ziemlich aufwendig ist, wenn man mit Körpergerüchen was macht. Und dann versucht man immer, die Effekte zu maximieren und möglichst viele Probanden zu haben. Ja, und es gibt einfach ja weniger Menschen, die homosexuell sind, als Menschen, die heterosexuell sind.
10: Was macht denn die Forschung so schwierig?
3: Wenn man Körpergerüche abnehmen möchte, dann versucht man, den puren Körpergeruch zu haben. Den tragen aber relativ wenig Leute mit sich herum. Also wenn ich von Ihnen jetzt den Körpergeruch haben möchte, dann könnte ich Sie nicht einfach bitten, geben Sie mir mal Ihr T-Shirt. Weil Sie das T-Shirt vermutlich mit irgendetwas gewaschen haben, wo Geruch dran gewesen ist. Sie werden in einem Bettlaken geschlafen haben, was Sie auch mit irgendetwas gewaschen haben, mit einem Waschmittel, wo mit hoher Wahrscheinlichkeit ein Geruch dran gewesen ist. Vermutlich tragen Sie Deo oder Sie haben sich zumindest selber mit etwas geduscht, ja, was auch parfümiert ist. Das heißt, diese ganzen Dinge müssen wir alle ausschließen. Und das macht es ziemlich aufwendig. Also die Leute werden dann eben genau instruiert, kriegen von uns entsprechend das Waschmittel mit, waschen einmal alles durch. Meistens stellen wir selber noch T-Shirts, wir stellen dann noch Pads zur Verfügung, die wir selber alle vorgewaschen haben. Dann gibt es eine ganze Masse von Verhaltensprotokolle. Mhm. Also es ist ein bisschen aufwendiger als beispielsweise bei visueller Forschung, wo man einfach ein Foto vom Gesicht machen kann.
10: Das stimmt. Wir wissen aus der Forschung, dass korreliert, wie gut und attraktiv wir eine Stimme und das Gesicht finden. Bei Geruch ist das anders, ne?
3: Ja, also wenn ich die Stimme von jemandem attraktiv finde, genau wie Sie sagen, dann ist es auch ziemlich wahrscheinlich, dass ich auch das Gesicht dieser Person attraktiv finde. Das ist auch bei Stimmen und bei Gesichtern eher noch so, dass es so eine universelle Attraktivität gibt. Also symmetrische Gesichter werden beispielsweise von vielen Menschen als besonders attraktiv empfunden. Ja, oder bestimmte Stimmlagen werden als besonders attraktiv empfunden. Der Körpergeruch ist da ein bisschen fairer. Das heißt also, wenn der Körpergeruch jetzt nicht durch eine Krankheit geprägt ist, dann liegt es eher im Auge des Betrachters, was ich attraktiv finde und was ich nicht attraktiv finde. Und das ist irgendwie ganz hübsch. Das hat also eher so einen Deckeltopfprinzip. Ja, also jeder findet so seinen passenden. Und der Körpergeruch, der transportiert auch ein bisschen was anderes. Der läuft auf einer anderen Zeitschiene. Der zeigt also eher so metabolische Veränderungen, die sich so im Minutenbereich abspielen. Und der ist gar nicht ganz gut dafür geeignet, zum Beispiel zu erkennen, was ist denn das jetzt wirklich genau für eine Person. Deshalb gibt es da wenig Korrelation.
10: Da muss man die Person doch richtig kennenlernen. Mhm. Wie unterscheidet sich denn das, ich sag mal, Riechen für Partnerschaft bei Männern und Frauen?
3: Also das Riechen generell unterscheidet sich ein kleines bisschen bei Männern und Frauen. Frauen sind sensibler, was Riechen angeht. Das heißt, die können besser riechen als Männer. Der Unterschied ist nicht riesig, aber den gibt's erstmal. Ansonsten bei Partnerschaften direkt zeigt sich, dass Frauen eher den Geruch eines Partners gut finden, der gut zu ihnen passt. Also der auch genetisch jetzt gut zu ihnen passen würde. Männer suchen eher nach dem Prinzip, was ich kenne, mag ich. Also wenn man da eine Studie macht, und genau diese Studie haben wir gemacht, also Männern und Frauen jeweils den Geruch des eigenen Partners zeigen und ganz viele andere Körpergerüche von anderen potenziellen Partnern, die sie gar nicht kennen, dann sagen die Frauen, der, der und der ist besonders attraktiv. Und das sind dann immer die, die genetisch gut passen würden. Und die Männer sagen meistens, naja, die ist besonders attraktiv, und das ist eigentlich immer die eigene Partnerin. Besonders dann, wenn die Männer schon sehr lange mit ihrer Partnerin zusammen sind. Die sind da ein bisschen konservativer.
10: Sie haben gerade schon angesprochen, dass Frauen irgendwie allgemein empfindlicher sind beim Riechen oder irgendwie mehr wahrnehmen. Warum? Also die Hardware ist ja dieselbe, oder, die wir haben?
3: Genau, die Hardware ist ziemlich genau dieselbe. Man kann zum einen das Geruchssystem ein Stück weit trainieren. Das wird auch eingesetzt. Und Frauen, die sind interessierter an Gerüchen. Dass man interessierter ist, kann dazu führen, dass wir tatsächlich auch besser riechen können. Also zum einen, wir nehmen dann mehr Gerüche im Alltag wahr. Und zum anderen ist es aber ziemlich interessant, unsere Riechzellen im olfaktorischen Epithel, die regenerieren sich. Also so einmal im Monat, einmal alle 6 Wochen in etwa, kriegen wir neue Riechzellen. Das ist ganz wild. Das passiert beim Sehen ja zum Beispiel nicht. Wir kriegen ja nicht ständig neue Stäbchen und Zäpfchen im Auge, sondern wenn die eingehen, gehen die ein und dann werden wir blind. Oder Hörzellen kriegen wir auch keine neuen. Aber die Riechzellen regenerieren sich eben. Und diese Regeneration kann man auch ein kleines bisschen durch Interesse, ja, durch viel Schnüffeln, durch Training anregen. Und das scheint was zu sein, was Frauen einfach ein bisschen mehr machen als Männer.
10: Das olfaktorische Epithel, wo genau sitzt das?
3: Das olfaktorische Epithel sitzt in der Nase drinnen. Und da ziemlich weit oben, so im oberen Drittel der Nasenmuschel, das ist dort, wenn Sie sich daran erinnern, während Corona, als wir alle mit diesen Stäbchen in der Nase irgendwie getestet haben, wenn wir da jemanden hatten, der es ganz besonders genau genommen hat, so ganz oben hinten rein, dort in etwa ist das olfaktorische Epithel.
10: Und von da aus werden dann die Informationen Richtung Gehirn gefeuert.
3: Genau, von dort aus geht's durch die sogenannte Lamina cribosa, das ist so eine knöcherne Knochenplatte. Da ziehen die Fasern durch, also das Gehirn ist ja geschützt durch den Knochen erstmal. Aber da können eben die Fasern durchziehen, die Riechfasern. Und direkt dahinter, das ist so ein bisschen oberhalb, hinterhalb der Augenhöhle, da sitzt der olfaktorische Bulbus, das ist das erste Riechorgan. Und von dort aus geht es dann weiter in den Rest des Gehirnes. Und dadurch, dass wir dort diese einzelnen Nervenfasern so hochziehen haben, ist es zum Beispiel so, wenn Sie einen Motorradunfall haben oder eine schwere Gehirnerschütterung, die dann dazu führt, dass das ganze Gehirn einmal nach vorne im Schädelknochen schwappt und einmal nach hinten, dann können Sie diese kleinen Fasern abscheren, da reißen die einfach ab und dann kann man nicht mehr riechen.
10: Da kommen wir später nochmal drauf, was denn dann passiert, wenn man nicht mehr riechen kann. Lassen Sie uns erst nochmal zu den sozialen Beziehungen zurückgehen. Wir haben jetzt ja über Partnerschaft gesprochen, aber es gibt ja noch ganz viele andere bedeutende Beziehungen in unserem Leben. Zum Beispiel auch Freunde und Familie. Da scheint es mit dem Geruch und mit wem wir Freundschaft schließen, wenn wir das mal nehmen, ja irgendwie anders zu funktionieren. Sie haben auch dazu geforscht. Was haben Sie denn herausgefunden?
3: Die Kollegen aus Israel, eine Gruppe um den Noam Sobel, die haben da interessante Studien dazu gemacht. Was die sich angeschaut haben, sind sogenannte Klickfreundschaften. Die haben sich also angeschaut, Freunde, die von sich sagen, als ich dich zum ersten Mal gesehen habe, wusste ich schon, mit dir kann ich echt gut. Es gibt ja Freundschaften, die entwickeln sich lang anhaltend und man muss erst mal ein bisschen miteinander warm werden. Und bei anderen denken wir so auf den ersten Moment, oh ja, doch, mit dir kann ich ganz gut. Dann haben sie bei diesen Freunden auch wieder Körpergerüche abgenommen und haben dann die Leute gefragt, okay, welchen Körpergeruch magst du am meisten, den, den oder den? Und welche Körpergerüche vor allen Dingen sind sich ähnlich miteinander? Und dann zeigte sich, dass die Gerüche von diesen Klickfreunden, also von diesen Freundschaft auf den ersten, wie auch immer, Kontakt.
10: Schnüffler.
3: Auf den ersten Schnüffler, genau. Die haben einen ähnlichen Körpergeruch miteinander. Das heißt also, derjenige, den ich da mag, der riecht irgendwie vertraut. Das hat wahrscheinlich was damit zu tun, dass eben in diesen Körpergerüchen so viel drinne kodiert ist. Also da ist eben das Genetische drinne kodiert, da ist aber ja auch die Fitness, die Ernährung und so weiter drinne kodiert. Und da haben wir ganz gute Chancen, dass das jemand ist, der uns auch ein bisschen ähnlich dann ist, wenn wir einen Freund haben, der gut für uns riecht.
10: Selbst wenn eine Person am Anfang nicht so perfekt für mich riecht, das kann sich verändern im Laufe des Lebens. Warum und wie funktioniert das?
3: Absolut. Das funktioniert über Konditionierung. Also wenn ich mit jemandem viele positive Ereignisse in meinem Leben habe, ja, wir häufig miteinander lachen oder gemeinsame schöne Dinge erleben und da begleitet mich ja immer der Körpergeruch des anderen dabei, dann finde ich auch irgendwann den Körpergeruch super, einfach weil der mich eben auch daran erinnert, an diese vielen positiven Momente, die ich erlebt habe. Das ist ein Phänomen, das wissen wir anekdotisch von Personen, die Kinder adoptieren. Wenn ich ein Kind adoptiere, dann riecht das ja erstmal nicht wie ich selber. Ist ja genetisch nicht mit mir verwandt. Und da erzählen dann vor allem die Mamas, die dieses Kind adoptieren, dann, am Anfang hatte ich mir Sorgen gemacht, ja, mag ich dieses Kind überhaupt? Also ich finde den Geruch irgendwie nicht angenehm. Ich finde den Geruch vielleicht sogar ein Stück weit abstoßend von dem Kind. Und das verflüchtigt sich aber nach ein paar Wochen. Dann ist das gar kein Problem mehr. Und dann mögen diese Mamas den Geruch des Kindes genauso wie alle anderen auch.
10: Welche Rolle spielt denn auf der anderen Seite Geruch für das Kind?
3: Kinder können ihre Eltern, also vor allem auch da wieder sind die Studien hauptsächlich mit Müttern gemacht worden, einfach um die Effekte zu maximieren, weil man da die stärksten Hypothesen hatte. Aber Kinder können den Geruch ihrer eigenen Mutter erstmal erkennen. Die eigene Mutter, die riecht so ein bisschen ähnlich, wie es im Bauch gerochen hat. Das merken die Kinder.
10: Riechen im Bauch? Ich dachte, da ist überall Wasser.
3: Ja, da ist überall Wasser. Aber Kinder können schon ziemlich zeitig riechen und das geht im Bauch tatsächlich los. Gibt es eine schöne Studie dazu. Da wurden die Mamas während ihrer Schwangerschaft gebeten, Anis zu essen. Ist nicht gefährlich für das Kind, aber es hat natürlich einen ziemlich deutlichen Geruch. Und das geht dann auch ins Fruchtwasser tatsächlich über. Und das Kind kann das riechen. Das zeigt sich daran, dass wenn die Kinder geboren sind und man gibt denen zwei Tücher, eins links, eins rechts vom Bettchen, ja, und auf das eine ist mit Anis imprägniert und das andere eben mit irgendetwas anderem, dann drehen die sich deutlich häufiger zu diesem Anisgeruch, also signifikant häufiger. Das zeigt, die können das unterscheiden und die merken diesen Anisgeruch.
10: Wenn man dann später denkt, irgendwann müffeln ja Teenager eher auch für ihre Eltern.
3: Auf jeden Fall, genau. Eltern mögen den Geruch ihres eigenen Kindes und die mögen auch den Geruch von genetisch ähnlichen Kindern. Das hat wieder was mit diesem HLA-Status zu tun. Und sie erkennen auch den Geruch ihrer Kinder, jetzt nicht eins zu eins, aber überzufällig häufig. Und das zieht sich auch ganz lange durch. Also wir haben da Kinder getestet und Eltern getestet. Und die Kinder waren vom Alter von 2 Monaten bis zum Alter von 18 Jahren. Und das funktioniert also von 2 Monaten bis 9, 10 Jahren total prima. Bis zu dem Punkt, wo das Kind dann anfängt, in die Pubertät zu kommen. Eben ein Teenager zu werden. Da kommen andere Komponenten beim Körpergeruch dazu. Also dann öffnen sich ja die adrenergen Schweißdrüsen und dann riecht der Geruch tatsächlich anders von den Kindern. Und da sind Eltern erstmal verwirrt. Wenn man den Eltern dann den Geruch ihrer Teenager gibt, dann können die den nicht mehr rausriechen. Dann wissen die nicht mehr, ist das mein Kind oder ist das ein anderes Kind. Und sie bevorzugen das auch nicht mehr. Und dann brauchen die Eltern wieder eine ganze Weile. Und wenn man dann wieder anfängt mit den 15-jährigen Kindern, ist wieder alles super. Hatten die Eltern genügend Zeit, sich dran zu gewöhnen an den Geruch. Und dann bevorzugen sie wieder den Geruch ihres Kindes und erkennen auch wieder den Geruch ihres Kindes.
10: Adrenäre Schweißdrüsen, haben Sie gerade gesagt.
3: Mhm.
10: Was ist das?
3: Das sind einfach so zum Beispiel die Schweißdrüsen, ja, wie wir sie beim Achselschweiß haben. Ne? Die werden unter anderem durch Adrenalin angesteuert. Und das funktioniert bei kleinen Kindern noch nicht ganz so. Aber nach der Pubertät geht das richtig los und deshalb ist auch der Körpergeruch dann ausgeprägter.
10: Sie haben beschrieben, dass Ihre Forschung eigentlich nicht leicht ist, weil man diesen Geruch so irgendwie reinhaben möchte, den Körpergeruch. Mhm. Aber die Realität ist ja dann doch eben eine andere, dass wir auch noch Waschmittel und Parfüm mit drin haben. Wie sehr übertüncht das den wahren Körpergeruch, sage ich mal, auch in Bezug auf unsere Wahrnehmung oder verfälscht das Ganze auch?
3: Das wissen wir ehrlich gesagt nicht. Also die Parfümindustrie ist riesig. Es ist ein wahnsinniger Markt, der mit Gerüchen gemacht wird. Ich finde das ziemlich interessant, dass dieser Markt so unselektiv ist. Wir hauen einfach irgendetwas drauf. Und jetzt die Frage, ne, können wir jetzt unsere Nase mit Parfüm überlisten, ja oder nein? Kurzfristig sicherlich, langfristig eher nicht. Das ist aber ja ganz ähnlich auch zu Schminke. Also kann ich meinen Partner überlisten, indem ich mich ganz besonders toll schminke? Ja, kurzfristig schon, aber irgendwann wachen wir dann doch am nächsten Morgen wieder auf.
10: Es gibt auf Social Media, zum Beispiel auf Instagram, eine sehr penetrante Werbung zu einem Parfüm, das irgendwie mit Pheromonen funktionieren soll und magisch Männer anziehen soll.
3: Das sehr schön.
10: Bedeutet auch, dass Sie sagen würden, dass es eigentlich, das kann dann nicht so wirklich funktionieren?
3: Ich würde mich erstmal fragen, warum sollte man das wollen? Einen Schwarm von Männern, wer möchte das als Frau tatsächlich haben? Pheromone sind eigentlich ein interessantes Thema, gibt es also auch viel Forschung dazu und viel Diskussion. Im Prinzip gibt es den Pheromoneffekt bei Menschen nicht. Das hat was damit zu tun, dass Pheromone per Definition ein Geruchsstoff sind, der eine uniforme Reaktion im anderen hervorruft. Also wenn ich jetzt diesen Geruch habe, dann fangen alle Menschen an, sich auf den Boden zu legen und zu hecheln. Ja? Und sowas haben wir nicht. Also wir sind als Menschen da einfach zu kompliziert. Der einzige Effekt, den es tatsächlich gibt, ist, wenn Neugeborene die Brust ihrer Mutter riechen, dann haben die so einen Krabbelreflex. Aber das ist wirklich das Einzige, was so eine uniforme Reaktion ist. Und Pheromone im Tierreich, die gehen auch durch ein anderes Organ, nämlich das sogenannte vomeronasale Organ, sitzt auch in der Nase, ist aber nicht das olfaktorische Epithel. Und dieses Organ ist beim Menschen gar nicht mehr funktionsfähig. Wenn man jetzt den Pheromonbegriff aber ein bisschen weiter fasst und man sagt, okay, mit Pheromonen meine ich Gerüche, die irgendwie eine soziale Wirkung auf andere haben, auch wenn das jetzt nicht immer genau die gleiche Wirkung ist, aber die Wahrscheinlichkeit erhöhen, dass irgendetwas passiert, dann gibt es das bei Menschen natürlich schon. Also wenn sie zum Beispiel Männern Tränenflüssigkeit von Frauen zu riechen geben, dann sinkt der Testosteronspiegel der Männer. Oder wenn sie Männern Vaginalflüssigkeit von Frauen zu riechen geben, dann steigt der Testosteronspiegel der Männer. Also das führt dann nicht zu der gleichförmigen Reaktion, ja, dass sich dann sofort ein sexueller Akt anschließt oder ausschließt oder sowas.
10: Von dem Verfolge-mich-Parfüm zum Bleib-mir-weg-Parfüm, daran forschen Sie, was steckt da dahinter?
3: Genau, da steckt erstmal nur eine akademische Neugier dahinter. Wir wollen also wissen, ob wir wirklich was Passgenaues machen können. Was wir gemacht haben ist, wir haben uns angeschaut, wie beschreibt man denn eigentlich Gerüche? Das ist gar nicht so ganz einfach, weil die meisten Menschen würden jetzt sagen, gut, schlecht, fruchtig oder sowas. Es gibt also kein vernünftiges Vokabular, wir sind ja nicht gut trainiert. Parfümeure sind einigermaßen trainiert, aber so die Laienbevölkerung nicht. Und deshalb haben wir erstmal über 2000 Leute befragt aus verschiedenen Ländern, wie würdet ihr denn einen Körpergeruch beschreiben? Und dann haben wir das genommen, haben diese Beschreibungen genommen und haben die dann wieder gematcht mit verschiedenen Substanzen, die wir auch ganz vielen Leuten gegeben haben. Also so monomolekulare Gerüche, ganz einfache Gerüche sind das. Und haben auch wieder gefragt, wie würdet ihr denn das beschreiben? Und dadurch sind wir auf ein paar Moleküle gekommen, wo Menschen sagen würden, okay, das riecht mir krank. Diese Moleküle setzen wir jetzt im Moment einem natürlichen Körpergeruch zu. Das heißt, wir sammeln natürliche Körpergerüche, setzen die Moleküle zu. Später wollen wir mal irgendwann den Körpergeruch wirklich nachbauen, aber so weit sind wir noch nicht. Und jetzt schauen wir verhaltensmäßig, was passiert. Und eigentlich müsste dann genau das passieren, nämlich, dass wir dann eine Art Bleib-mir-weg-Parfüm haben. Also, dass andere Leute intuitiv ein bisschen Abstand einnehmen zu demjenigen, der da so kränklich riecht. Und wenn sie das dran haben, dann haben sie Platz plötzlich im Supermarkt, dann haben sie Platz auf der Tanzfläche, dann können sie vielleicht abends nach Hause gehen oder im Bus fahren, ohne dass ihnen da irgendjemand zu sehr auf die Pelle rückt. Vielleicht funktioniert sowas. Das wäre ganz, ganz spannend.
10: Es gibt auch Krankheiten, bei denen man seinen Geruchssinn verliert. Was passiert denn dann? Verändert sich da wirklich total viel im Leben? Sie arbeiten da auch mit Betroffenen zusammen.
3: Genau. Man verliert seinen Geruchssinn über verschiedene Möglichkeiten. Also das eine eben, ne, die Motorradunfälle oder so, Schädel-Hirn-Traumata, das hatten wir schon gesagt gehabt. Oder nach Erkältungen beispielsweise, nach Covid haben sehr viele Menschen ihren Geruchssinn verloren. Aber das, was wirklich den Geruchssinn am allermeisten verändert, ist das Alter einfach. Alte Leute riechen nicht so gut wie junge Leute. Das ist wie mit jedem anderen Sinn. Das ist also, ja, läuft halt dann gleichmäßig nach unten. Und es gibt so ein paar neurodegenerative Krankheiten. Parkinson auch tatsächlich macht, dass man nicht mehr gut riechen kann und seinen Geruchssinn verliert, genauso wie Alzheimer. Menschen, die ihren Geruchssinn verlieren, lassen sich ein bisschen in zwei Gruppen unterteilen. Also es gibt Menschen, die verlieren ihren Geruchssinn, merken es gar nicht so richtig. Es geht halt so graduell nach unten oder es stört sie einfach nicht. Das ist auch das, was so typischerweise im Alter passiert. Wir werden also quasi immer schwerhöriger, was das Riechen angeht, aber es stört uns nicht so richtig und wir merken es auch nicht ganz. Und dann gibt es Menschen, vor allen Dingen dann, wenn wir sehr plötzlich unseren Geruchssinn verlieren, beispielsweise eben nach einer Erkältung oder wenn der Geruchssinn für uns besonders wichtig war, vielleicht auch, weil wir ihn beruflich gebraucht haben, da gibt es Menschen, die leiden da ziemlich stark drunter, wenn sie den verlieren. Und diejenigen gehen dann so in spezialisierte Zentren, also so Riech- und Schmeckeinrichtungen. Und die kann man dann eben spezifisch auch befragen, und das haben wir auch viel gemacht, wie sich die Lebensqualität dann ändert.
10: Und wie verändert sie sich?
3: Es gibt so drei Funktionen vom Riechen. Das ist also zum einen die Nahrungsaufnahme, zum anderen sind das so die sozialen Kontakte und zum dritten ist das ein Warnsignal. Und die drei Funktionen kann das Riechen dann eben nicht mehr erfüllen und genau darunter leiden die Leute. Also das Essen schmeckt nicht mehr, man ist nicht mehr gesellig mit anderen, man möchte gar nicht mehr, man hat keinen Appetit, man nimmt an Gewicht ab oder auch zu, weil man kompensatorisch ist. Aber es macht alles keinen richtigen Spaß mehr. Darunter leiden Leute. Das ist der Essbereich. Im sozialen Bereich ist es dieses, ich kann meinen Partner nicht mehr riechen. Das hat auch Auswirkungen auf die Sexualität. Das macht auch weniger Spaß. Mindestens den allermeisten Menschen macht es dann weniger Spaß, wenn sie diese Geruchsinformationen nicht mehr haben. Und bei Gefahren machen sich Leute auch große Sorgen, dass sie Lebensmittel zu sich nehmen. Zum Beispiel verdorbene Milch ist so der Klassiker. Oder zum anderen, dass sie es einfach nicht bemerken, wenn sie Bügeleisen stehen lassen und dann die Wäsche verbrennt, weil sie eben diesen Brandgeruch nicht riechen.
10: Die lernende Nase, wie Gerüche unser Leben prägen. Darüber habe ich mit der Geruchsforscherin Ilona Kreu, Professorin für klinische Psychologie an der Universität Jena, gesprochen. Mein Name ist Julia Nestlen.
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7: 13 Uhr. Bundesnetzagentur hält Gasvorräte für ausreichend. DAK-Studie zeigt zunehmenden Schlafmangel bei Schülern. Russischer Agent soll für Drohnenangriff in Leipzig mitverantwortlich sein. Das Wetter überwiegend trocken, 19 bis 26 Grad. Mein Name ist Mike Oeske. Die Bundesnetzagentur hat versichert, dass es bei der Gasversorgung in diesem Winter keinen Engpass gibt. Damit reagiert die Behörde auf Bedenken, die Gasspeicher seien nicht gut gefüllt. Aus der Nachrichtenredaktion Bettina Weitz.
8: Behördenchef Müller sagte, schon jetzt sei mehr Gas in den Speichern, als im letzten Winterhalbjahr daraus entnommen wurde. Zudem verwies er auf Pipelines und die neu errichteten Schiffsterminals für Flüssigerdgas LNG. Die seien bisher weniger als zur Hälfte ausgelastet, so die Bundesnetzagentur. Deshalb hätten sie ausreichend Kapazitäten, zusätzliches Gas zu importieren.
7: Zu wenig Schlaf, ständig müde und nicht richtig fit. Immer mehr Schülerinnen und Schüler haben damit zu kämpfen. Das zeigt eine neue Studie für die Krankenkasse DAK unter rund 30.000 befragten Kindern und Jugendlichen. Aus der Nachrichtenredaktion Daniel Bresser.
17: Fast die Hälfte der 5- bis 10-Klässler klagt über Schlafprobleme und damit mehr als noch vor ein paar Jahren. Der Verband der Kinder- und Jugendärzte vermutet unter anderem zu viel Social Media als möglichen Grund dafür. Verbandspräsident Hubmann meint, wer bis spät in die Nacht durch TikTok und Co. scrollt, komme schlechter zur Ruhe. Die Krankenkasse sieht außerdem einen Zusammenhang mit den neuen schwachen PISA-Ergebnissen der deutschen Schülerinnen und Schüler. Wer ständig müde ist, könne sich auch schlechter aufs Lernen konzentrieren.
7: In Frankreich laufen Ermittlungen nach einem Zugunglück mit mehr als 40 Verletzten. Medien berichten, es werde der Verdacht auf Sabotage geprüft. Auf der Strecke sei ein Stück Schiene gefunden worden. Der Regionalzug war gestern Abend in der Normandie entgleist. Ein Waggon kippte um. An Bord waren insgesamt mehr als 180 Menschen. Zu dem Drohnenangriff am Leipziger Flughafen gibt es neue Erkenntnisse. Die Welt am Sonntag berichtet, einer der Verdächtigen sei Mitarbeiter des russischen Militärgeheimdienstes GRU. Aus der Nachrichtenredaktion Franziska Kulschitzki.
18: Es handle sich um einen Mann aus Russland, der den Drohnenangriff organisiert haben soll. Er sei über die Türkei nach Deutschland eingereist und später über den Flughafen Berlin-Brandenburg nach Serbien geflogen. Bei seiner Einreise soll den Ermittlern seine Verbindung zum Geheimdienst zwar bekannt gewesen sein, er sei aber nicht observiert worden. Inzwischen sei der Verdächtigte wieder in Russland. Die russische Regierung dementiert diese Darstellung.
7: Kurz nach einem Marinemanöver von Südkorea, den USA und Japan hat Nordkorea wieder Raketen abgefeuert. Nach südkoreanischen Angaben stürzten sie ins japanische Meer. ARD-Reporter Christoph Kober.
19: Südkoreas Nationaler Sicherheitsrat hat Nordkorea aufgefordert, den Abschuss von Raketen zu stoppen, der gegen Resolutionen des UN-Sicherheitsrats verstößt. Über die jüngsten Starts haben sich Südkorea und die USA ausgetauscht, heißt es, und auch Japan informiert. Das Pazifikkommando des US-Militärs sagt, die Geschosse hätten keine unmittelbare Gefahr für das Territorium der USA oder seiner Verbündeten dargestellt.
7: Fast einen Meter sind sie jeweils lang, Fußabdrücke eines Tyrannosaurus Rex. Der Dinosaurier hat sie vor rund 66,5 Millionen Jahren im heutigen US-Bundesstaat North Dakota hinterlassen. Das berichtet aktuell ein US-Fachmagazin. Es sei die erste bekannte Abfolge von Schrittspuren eines ausgewachsenen T-Rex überhaupt. Der Dino sei rund 7 Stundenkilometer schnell gewesen, ähnlich wie ein flotter Mensch. Das waren die Nachrichten. Das Wetter, mal ist es sonnig, mal bewölkt und die Temperaturen steigen auf 19 Grad in Nordhessen bis 26 Grad am Rhein. In der Nacht kühlt die Luft ab auf 15 bis 10 Grad und gebietsweise regnet es von Norden her. Auch morgen gibt es immer wieder mal Schauer, meist ist der Himmel bewölkt bei maximal 22 Grad in Südhessen. Die Zeit 13.04 Uhr.
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7: Vorsicht bitte auf der A661 Egelsbach Richtung Oberursel. Zwischen Offenbach-Kaiserlei und Frankfurt-Ost liegen Bahnbarken auf dem linken Fahrstreifen im Baustellenbereich. A5 Karlsruhe Richtung Heidelberg. Zwischen Kronau und Waldorf-Wiesloch 5 Kilometer stockender Verkehr. A6 Nürnberg Richtung Heilbronn. Zwischen Kupferzell und Neuenstein 7 Kilometer Stau. A7 Fulda Richtung Würzburg, zwischen Fulda, Dreieck und Bad Brückenau-Volkers 5 Kilometer Stau ab der Raststätte Utrichshausen. A8 Stuttgart Richtung München, zwischen Eichelberg und Mühlhausen 2 Kilometer stockender Verkehr. Die A45 Dortmund Richtung Gießen ist zwischen Dillenburg und Herborn West wegen Brückenbauarbeiten bis Montag früh 5 Uhr gesperrt. Die Umleitung führt über die parallel verlaufende B277. Die A66 Wiesbaden Richtung Frankfurt ist zwischen Frankfurt-Zeilsheim und Frankfurt-Höchst wegen Reinigungsarbeiten gesperrt. Hier wird Bauschutt beseitigt, dadurch 3 Kilometer Stau. Und die B8 Bad Camberg Richtung Frankfurt ist zwischen Glashütten und dem Königsteiner Kreisel wegen Bergungsarbeit nach einem Unfall gesperrt. Der Rettungshubschrauber ist im Einsatz. Zusätzlich ist die L3025 zwischen dem Anschluss zur B8 und dem Abzweig nach Oberreifenberg gesperrt.
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20: Herzlich willkommen zum ARD-Interview der Woche. Mein Name ist Chris Berdrow, ich bin Korrespondent im ARD-Hauptstadtstudio und mein Gast ist Karin Prien. Sie leitet das Bundesministerium mit der kompliziertesten Abkürzung, das BMBFSFJ. Ausgeschrieben das Bundesministerium für Bildung, Familie, Senioren, Frauen und Jugend. Karin Prien ist CDU-Politikerin und stellvertretende Bundesvorsitzende ihrer Partei. Das Interview der Woche gibt's immer zuerst in ARD Sounds. Hallo Frau Prien.
21: Ich grüße Sie herzlich.
20: Frau Prien, meine erste Frage richtet sich tatsächlich an die Parteipolitikerin und auch an Sie persönlich. Sie sind ja die erste Frau mit jüdischen Wurzeln, die einem Bundeskabinett angehört. Und in Sachsen-Anhalt vor wenigen Tagen hat gerade die AfD die Wahl gewonnen, eine vom Verfassungsschutz als rechtsextremistisch eingestufte Partei. Mit so ein paar Tagen Abstand, wie geht's Ihnen mit diesem Wahlergebnis?
2: Ja, ich räume ein, dass ich am Sonntagabend wirklich irgendwo zwischen Fassungslosigkeit und Wut empfunden habe. Aber inzwischen ich ja vor allem entschlossen bin und versuche einfach noch besser zu arbeiten und noch kämpferisch gegen diese Entwicklung anzugehen. Das ist ja nicht nur eine vom Verfassungsschutz als gesichert rechtsextremistisch eingestufte Partei, sondern wenn Sie sich jetzt anschauen, wer da gewählt worden ist, dann sehen Sie eben, dass das vor allem Männer sind, die auch der Neonazi-Szene und dem rechtsextremistischen Spektrum wirklich zuzuordnen sind. Das sind ja nicht irgendwelche abtrünnigen Konservativen oder Menschen, die eigentlich früher mal in der CDU gewesen wären, sondern wir haben es da wirklich mit Leuten zu tun, die wir dem extremistischen Bereich zuordnen müssen. Und ich bin ganz froh, dass meine Mutter das nicht mehr erlebt hat. Aber ich glaube, meine Aufgabe ist es, umso mehr mich dafür einzusetzen, dass wir als christdemokratische Union, als Partei der Mitte wieder das Vertrauen bei den Bürgern gewinnen. Darum geht es nämlich im Kern.
20: Ihr Parteikollege Rainer Haseloff hat vor gut einem Jahr als damaliger Ministerpräsident von Sachsen-Anhalt noch gesagt, wenn die AfD dort an die Macht käme, dann wäre das für ihn ein Grund, sein Bundesland zu verlassen. Können Sie so eine Aussage nachvollziehen? Würden Sie möglicherweise für sich persönlich eine solche Aussage unter anderen geografischen Gegebenheiten auch treffen? Ich frage das natürlich vor dem Hintergrund, Sie haben das gerade auch schon erwähnt, dass Ihre Familie ja in der Nazi-Zeit aus Deutschland flüchten musste.
2: Meine Rainer Haseloff hat das mit Sicherheit vor einem Jahr gesagt, weil er es einfach auch nicht für möglich gehalten hat, dass die Menschen, die sicherlich nachvollziehbar mit vielem unzufrieden sind, dass die Menschen, die auch verunsichert sind und auch eine gewisse Wut auf einzelne Politikerinnen und Politiker haben, das kann ich alles verstehen. Auch Menschen, die auf diese ja im Netz wirklich massiv verbreitete Elitenkritik auch reagieren, das kann ich alles verstehen. Aber wie man dann so eine Partei wählen kann, die ja überhaupt nichts im Angebot hat, um die Verhältnisse wirklich zu verändern, das sprengt auch so ein bisschen meine Vorstellungskraft oder hat sie gesprengt. Nun ist es Realität. Also ich habe das in der Vergangenheit ja auch schon mal gesagt, auch bei mir gibt es Grenzen und ein Kanzler der AfD zum Beispiel wäre etwas, was ich mir nicht vorstellen könnte für unser Land. Und ich werde alles tun, um mich dagegen zu stemmen. Aber ich kann auch sehr gut verstehen, wenn vor allem jüdische Menschen in Deutschland sagen, wir haben Angst. Charlotte Knobloch hat sich ja sehr deutlich geäußert am Sonntag und viele andere Juden empfinden das so. Und ehrlicherweise ist ja nicht nur die AfD so stark geworden, sondern es ist ja auch mit den Linken und dem BSW sind Extremisten auf der linken Seite gewählt worden, die zum Teil wirklich antisemitische Positionen vertreten. Also wenn die BSW-Vorsitzende jetzt sagt, ein Ministerpräsident kann jeder werden, außer einem Wessi und einem Zionisten, dann ist das ja auch nichts anderes als die Aussage, es darf nur kein Jude sein. Und das ist ehrlicherweise auch etwas, was mich vielleicht nicht, wir das nicht gleichsetzen, aber das ist schon auch schwer auszuhalten.
20: Sie werden ja als Bundesbildungsministerin möglicherweise konkret konfrontiert sein, auch mit Vorstellungen der AfD in Sachsen-Anhalt im bildungspolitischen Bereich. Stichwort Schulpflicht wegfallen lassen, Homeschooling, Inhalte des Geschichtsunterrichtes ändern. Was machen solche Gedankenspiele mit Ihnen? Haben Sie schon darüber nachgedacht, wie man auf sowas reagiert?
2: Natürlich denke ich darüber seit geraumer Zeit nach. Es ist ja ein Treppenwitz der Geschichte, dass der Bildungsföderalismus ja auch und gerade als Gegenentwurf gegen einen totalitären Staat, der sozusagen Gleichschaltung betreibt, so auch ins Grundgesetz hineingekommen ist. Und jetzt sind wir in der Situation, dass möglicherweise gerade in dem Bildungs- und Kulturbereich diese Partei versuchen wird, sozusagen die Kulturhoheit auszunutzen, um ihre Ideologie zu verbreiten. Das ist ja alles eine Umkehr von Wahrheit, die da stattfindet. Und auch der Minister und die Ministerialverwaltung selbstverständlich in Sachsen-Anhalt ist an das Grundgesetz und an die Landesverfassung gebunden. Aber natürlich gibt es im Bildungsföderalismus für denjenigen, der die Lehrpläne aufstellt, und das ist das Landesministerium. Zu manchen Dingen, wenn es um Schulgesetzänderungen geht, braucht man das Landesparlament, da braucht man dann auch Mehrheiten. Mhm. Die haben sie ja, erkennen wir nicht. Für andere Dinge wie die Abschaffung der Schulpflicht braucht man sogar eine Zweidrittelmehrheit, die haben sie auch nicht. Aber wir werden da sehr genau hinschauen müssen. Zum Beispiel für mich ganz konkret auf die Frage, werden Mittel, die wir den Ländern zur Verfügung stellen, etwa im Rahmen des Startchancenprogramms oder im Rahmen von anderen Programmen, werden die auch zweckentsprechend verwendet oder eben nicht? Und dann wird man darauf reagieren müssen, wenn das nicht der Fall ist, und darauf müssen wir uns vorbereiten.
20: Nun kann man an dem Wahlergebnis in Sachsen-Anhalt natürlich vieles beklagen. Von Ihnen stammt auch der Satz, dass es in der Politik am Ende sehr stark um Vertrauen geht, und wenn man sich das Wahlergebnis anschaut, dann muss man dann schon sagen, dass auch speziell Ihre Partei offensichtlich an Vertrauen eingebüßt hat. Sehen Sie Fehler bei Ihrer Partei? Sehen Sie möglicherweise, nun stand ja nicht die Bundesregierung dort zur Wahl, aber sehen Sie möglicherweise auch im Bund Fehler, die gemacht worden sind und die so ein Wahlergebnis dann begünstigen?
2: Na, selbstverständlich. Also ich sag mal, wenn die Menschen uns vertrauen würden, dann hätten sie uns gewählt. Und Rainer Haseloff hat über viele Jahre gezeigt, dass man als christdemokratischer Ministerpräsident das Vertrauen der Menschen mit über 40% auch gewinnen kann. Und offensichtlich machen wir Fehler und offensichtlich vertrauen uns die Menschen im Augenblick nicht. Ehrlicherweise finde ich immer so ein bisschen befremdlich, dass wir dann immer nur über die CDU sprechen und nicht über SPD und Grüne, die ja offensichtlich auch nicht das Vertrauen der Menschen genießen. Ich finde, wir müssen das uns alle und jeder für sich an die eigene Nase packen. Und ich finde auch, ein Weiter so kann es jetzt nicht geben. Das ist eine Riesenzäsur. Und wir müssen mal miteinander ins Gespräch gehen, in unserer Partei, aber auch unter den demokratischen Parteien, wie es eigentlich so weit kommen konnte, was eigentlich da drunter liegt. Ne? Also warum erodiert Vertrauen? Und ehrlicherweise ist das ja keine sachsen-anhaltinische Entwicklung, sondern es ist auch nicht nur eine bundesrepublikanische Entwicklung, sondern es ist eine Entwicklung, die alle liberalen Demokratien in der Welt im Augenblick erleben, weil es offensichtlich Ermüdungserscheinungen gibt in diesem politischen System, das über viele, viele Jahrzehnte sehr erfolgreich war, was Wohlstand geschaffen hat, was in der Lage war, Probleme zu lösen, was in der Lage war, den Menschen ein Gefühl der Orientierung zu geben. Aber offensichtlich gelingt uns das im Moment nicht mehr so, wie es erforderlich ist. Und diese Fragen zu beantworten, sind wir dringend aufgerufen. Ich glaube, es hat zum Beispiel etwas damit zu tun, dass etwa die Frage, wie entwickelt sich eigentlich die Welt, und zwar sowohl politisch als auch ökonomisch in Zeiten künstlicher Intelligenz, in einer Zeit, in der Tech-Giganten erkennbar zunehmend an Macht gewinnen und auch die politischen Strukturen überlagern, in Zeiten, in denen das Autoritäre wieder attraktiv geworden ist, in denen Menschenrechte, Demokratie, Freiheit irgendwie abstrakt geworden zu sein scheinen. Die Menschen können sich gar nicht mehr vorstellen, was es bedeutet, in einer Diktatur zu leben. Und dann haben wir natürlich ein Kommunikationsthema. Ja, politische Meinung wird heute über Kanäle verbreitet, die von den Extremisten rechts wie links deutlich besser genutzt werden als die demokratischen Parteien. Und darüber müssen wir uns dringend Gedanken machen. Aber wir haben natürlich auch Krieg in Europa. Wir haben eine Unsicherheit darüber, wie wir unseren Wohlstand erhalten können, auch für die nächsten Generationen. Wir haben eine Klimakrise, die von manchen, nämlich gerade denen, über die wir sprachen, geleugnet wird. Mhm. Obwohl wir auch nicht so richtig zueinander kommen in der Welt, um das wirklich konsequent anzugehen. Da ist Verunsicherung ja auch kein Wunder. Und ich könnte noch viele andere Dinge nennen, auch das Bedürfnis nach Identität, das Bedürfnis zu einer Gruppe, vielleicht auch zu einer Nation zu gehören, was ja lange auch ein Stück weit diskreditiert worden ist, ohne aber nationalistisch oder völkisch zu werden. Und diese Dinge müssen wir, glaube ich, neu definieren. Und da ist höchste Eile geboten.
20: 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Diesmal zu Gast die Bundesbildungsministerin Karin Prien. Frau Prien, als Bildungsministerin sind Sie auch zuständig für alle Themen rund um die Schulen in Deutschland. Sie waren diese Woche dabei, als die international wohl bedeutsamste Bildungsstudie, die PISA-Studie, vorgestellt wurde. eine Vergleichsstudie zu den Leistungen von 15-Jährigen in Lesen, Mathematik und in Naturwissenschaften. Ergebnis: Die deutschen Schüler haben tatsächlich so schlecht abgeschnitten wie noch nie in dieser Erhebung. Und es gibt einen Negativtrend, kann man sagen, der so seit 10 Jahren sich abzeichnet und der anhält. Wie alarmierend finden Sie das und wie überraschend war es?
2: Also zunächst will ich sagen, ich war nicht nur dabei, sondern wir geben die ja in Auftrag. Also wir wollen ja auch wissen, was bei uns im Land im Bildungsbereich passiert. Und wir wollen das auch transparent machen und öffentlich dann auch besprechen. Der Trend ist alarmierend. Wir stehen nicht gut da. Allerdings sind wir da leider in einem Boot mit vielen anderen Staaten in der Europäischen Union und auch weltweit. Also es ist schon auch ein internationaler Trend. Es gibt aber Dinge, die sind bei uns besonders alarmierend. Und das ist zum einen sozusagen der Grad der Abwärtsbewegung. Und es ist zum anderen immer noch und wieder verstärkt die Abhängigkeit des Bildungserfolges von der sozialen Herkunft. Und das ist nicht überraschend, weil wir haben vergleichbare Ergebnisse ja im vergangenen Jahr schon im sogenannten IQB-Bildungstrend gehabt. Das ist eine Vergleichsstudie, die wir für Deutschland durchführen, in verschiedenen Varianten. Und die Ergebnisse sind relativ nah aneinander. Mancher hat vielleicht gehofft, dass sozusagen das im vergangenen Jahr noch auch mit Corona viel zu tun hat, also mit der Pandemie und den Schulausfallzeiten. Und ja, auch diese Schüler sind natürlich in der Grundschule gewesen, als die Pandemie angefangen hat und oder sind gerade gewechselt auf die weiterführende Schule. Und natürlich gibt es ja auch Zusammenhänge, aber die können das alles nicht erklären, sondern wir haben strukturelle und sehr grundsätzliche Probleme in unserem Bildungssystem. Ich sage aber, als jemand, der jetzt seit fast 10 Jahren Bildungspolitik in Deutschland macht, die wesentlichen Ursachen haben wir inzwischen, die Länder untereinander und wir mit dem Bund. Das treibe ich auch sehr stark voran seit letztem Jahr. Wir haben das analysiert und wir wissen, woran es liegt und wir wissen auch, was zu tun ist. Das ist ein bisschen anders als 2000, wo wir aus allen Wolken gefallen sind, weil wir
20: dieser Schock, ne?
2: Dieser Schock war ja deshalb ein Schock, weil wir glaubten, genau, in der Bildung sozusagen Weltmeister zu sein und in Wahrheit waren wir im unteren Mittelfeld. Jetzt sind wir übrigens im Mittelfeld, weil die anderen auch absinken. Und das hat natürlich auch etwas mit vielen Rahmenbedingungen zu tun, die gar nichts mit Schule zu tun haben. Zum Beispiel ist zu hohe Bildschirmzeiten oder sind zu hohe Bildschirmzeiten und Social Media Abhängigkeit, Sucht, Verhalten sind natürlich ein Faktor. Und wir stellen eben fest, dass Schülerinnen und Schüler viel schlechter lesen, dass sie sich viel weniger konzentrieren können, dass sie auch viel weniger stark sinnentnehmend lesen können. Das ist übrigens auch im Kontext Demokratie eine Katastrophe, weil sie eben auch Inhalte im Netz immer weniger kritisch bewerten können. Und deshalb ist das hochalarmierend. Und deshalb ist es so, und ich bin sehr dankbar, dass der Bundeskanzler das in der Bundestagsdebatte in dieser Woche gesagt hat, Bildung muss Top-Priorität sein, und zwar für alle staatlichen Ebenen und auch für die Gesellschaft und die Familien. Und ich glaube, dass es hohe Zeit ist, dass wir das nicht nur erzählen in Sonntagsreden, sondern dass das Bund, Länder und Kommunen auch gemeinsam so tun.
20: Sie weisen ja besonders auf einen Hebel hin, den Sie in Gang setzen. Da geht es tatsächlich um das Stichwort frühkindliche Bildung. Sie haben ein Gesetz auf den Weg gebracht, das sicherstellen soll, dass Kinder schon im Alter von 4 Jahren in Deutschland sozusagen mal angeschaut werden, die Sprachkenntnisse, wie ist der Entwicklungsstand. Sie haben gesagt, das könnte ein Gamechanger sein. Ja. Können Sie das vielleicht noch ein bisschen näher erklären?
2: Also das sage ich ja nicht, weil ich mir das so selber ausdenke, sondern das ist Ergebnis von vielen wissenschaftlichen Studien, die übrigens zum Teil auch schon über 20 Jahre alt sind. Denn in Wahrheit war auch bei der Reaktion auf den PISA-Schock an allererster Stelle die Erkenntnis, wir müssen mehr in der frühen Bildung tun. Haben wir auch gemacht. Wir haben nämlich einen massiven Ausbau der Kita, erst Ü3, also über 3, jetzt auch unter 3 gemacht. Aber wir haben immer noch ein Problem bei der Kita-Qualität. Und ich möchte gerne, dass jedes Kind mit 4 Jahren auf Dauer auf Sprach- und Entwicklungsstand diagnostiziert wird. Da geht es nicht um Testen, um irgendwelche Kinder auszusortieren, sondern da geht es darum, Kinder so früh zu diagnostizieren, damit man ihnen im Alter zwischen 4 und 6 Jahren noch die notwendige Unterstützung geben kann, damit sie dann überhaupt eine Chance haben, in eine erfolgreiche Bildungslaufbahn zu starten. Das andere ist Konzentration auf basale Kompetenzen in der Grundschule. Wir müssen, und zwar datengestützt, in der Grundschule müssen wir den Kindern Lesen, Schreiben und Rechnen beibringen. Andere Länder mit vergleichbar hohen Migrationsraten kriegen das hin. Übrigens auch in föderalen Systemen. Kanada ist so föderal, wie man nur föderal sein kann. Strenger Wettbewerbsföderalismus. Hohe Migrationsraten. Und trotzdem kriegen die das hin.
20: Also das wünschen Sie sich nicht, einen größeren Durchgriff sozusagen als Bundesministerin?
2: Ich wünsche mir einen zeitgemäßen Bildungsföderalismus. Und das bedeutet, dass die Länder enger zusammenarbeiten und mehr voneinander lernen. Das, was funktioniert im einen Land, sollte auch das andere Land tun. Und wir müssen von diesen ideologischen Debatten weg. Wenn ich heute schon wieder höre, was an Vorschlägen seit gestern aus der Hüfte geschossen wird, dann muss ich ganz ehrlich sagen, Leute, hier gilt wirklich, hört auf die Wissenschaft. Und die Stellschrauben, die die Wissenschaftler uns sagen, die liegen im Schulsystem, bei den Fragen Unterrichtsqualität, bei datengestützter Schul- und Unterrichtsentwicklung, bei früher Bildung, früher Sprachförderung, früher Entwicklungsförderung. Es geht auch um Motorik und andere sozial-emotionale Regulation. Das müssen wir machen. Und das haben viele Länder begonnen und das muss jetzt konsequent fortgesetzt werden. Das muss zum Teil wahrscheinlich auch mit mehr Geld unterlegt werden. Darüber müssen wir jetzt zwischen Bund und Ländern sprechen. Der Bundeskanzler

0: geben. Was macht man dann? Ist das sichergestellt? Also Stichwort verpflichtendes Kita-Jahr, solche Dinge. Das liegt dann wieder in der Hand der Länder.
1: Ist das wirklich so? Also ein verpflichtendes Kita-Jahr wäre eine Variante.
0: Zum Beispiel,
1: Aber tatsächlich auch nur eine Variante, die auch man verfassungsrechtlich nochmal genau angucken muss, weil im Kita-Alter ist es mit der Verpflichtung der Eltern nach unserer Verfassungslage deutlich schwieriger. Bei denen, die Förderbedarf haben, nicht. Deshalb arbeiten ja auch viele Länder mit einer vorgelagerten Schulpflicht, schon im Alter von 5 Jahren, und fördern insbesondere diejenigen zusätzlich, die auch besondere Förderbedarfe haben. Das ist ein System, was sich zum Beispiel in Hamburg sehr bewährt hat. Hamburg ist eines der wenigen Bundesländer, die es schaffen, gegen den Trend sich zu entwickeln. Und da spielt dieser Umstand neben einigen anderen Dingen eine ganz entscheidende Rolle. Ich würde aber nicht sagen, dass der Bund den Ländern das vorschreiben muss, ob sie jetzt das verpflichtende Kita-Jahr oder eine Förderung besonders für die Kinder mit besonderem Förderbedarf oder, was ja unser Vorschlag jetzt ist, auch eine besondere Förderung nach Sozialindex. Das heißt, da, wo Kinder, wo mehr Armut ist, da, wo mehr Sprachförderbedarf ist, muss der Staat auch mehr Angebote zur Förderung machen. Ich bin da immer eher für differenzierte Ansätze, zumal wir in einer Haushaltslage leben, wo wir nicht alle mit Gießkanne wirksam bedienen können. Und natürlich kann man sich in einer idealen Welt, würde ich auch immer sagen, frühe Bildung sollte kostenlos und mit höchster Qualität ausgestattet sein. Sie werden aber nicht alles gleichzeitig schaffen können, und deshalb bin ich eher dafür, auf die Qualität zu gucken, als auf dafür es für alle kostenlos zu machen. Warum soll der Chefarzt den Kita-Besuch nicht bezahlen, und warum soll die Krankenschwester den Kita-Besuch des Chefarztkindes bezahlen? Das macht für mich sozialpolitisch keinen Sinn.
0: Karin Prien, eine kurze Schnellfragerunde, bevor wir noch über soziale Medien sprechen. Sind Sie eigentlich privat in sozialen Medien unterwegs, und wie nutzen Sie die, falls ja?
1: Ja, bin ich unterwegs, zunehmend weniger, weil die Verrohung, die dort stattfindet, mich schon auch abschreckt. Ich weiß aber, dass auch ich mir noch mehr Gedanken darüber machen kann, wie ich mit Menschen kommunizieren kann, gerade auch mit jungen Menschen, die einfach nur noch dort unterwegs sind.
0: Sie haben in der PISA-Pressekonferenz verraten, dass Sie mal von der Schule angerufen worden sind, weil einer Ihrer mittlerweile erwachsenen Söhne die Schule geschwänzt hat. Ja. Haben Sie mal die Schule geschwänzt?
1: Also ja, ich war sehr engagiert schon als junges Mädchen, war Schülersprecherin, und ich hatte immer gute Ausreden, warum ich mich gerade meiner Arbeit in der Schülervertretung widmen musste. Und da war vielleicht auch mal eine Stunde dabei, in der ich vielleicht besser in den Mathematikunterricht gegangen wäre.
0: Was hat Ihnen denn in der Schule am meisten gelegen und was haben Sie nicht so gemocht?
1: Also ich mochte Geschichte und Philosophie und Sprachen sozusagen originär und habe das auch geliebt. Ich habe Literatur immer geliebt. Ich profitiere heute von den Literaturlisten, die es damals noch gab, und von der wirklich großen Anzahl von Büchern, die ich damals gelesen habe. Aber mir hat zum Beispiel Mathematik auch Spaß gemacht, dadurch, dass ich mit meinem Vater mal eine ganze Weile er mir Dinge erklärt hat, warum auch mathematische Ergebnisse und auch Rechenwege sinnvoll sind, habe ich auch Spaß an der Mathematik gehabt. Also ich glaube, es hängt auch viel, warum sage ich das? Es hängt viel an der Didaktik.
0: Sie sind in Amsterdam geboren, Sie leben privat in Hamburg, und meine Frage ist, wie lange würden Sie eigentlich beruflich gerne in Berlin bleiben?
1: Als Elternteil von 3 erwachsenen Söhnen, die ihre eigenen Wege gehen, genieße ich das im Augenblick sehr, in Hamburg und Berlin leben zu dürfen, weil ich die Stadt, ich finde Berlin spannend. Berlin ist auch, hat mehr Brüche, ist schroffer, ist spannungsgeladener als Hamburg. Hamburg ist eine großartige Stadt zum Leben, aber im Moment gefällt mir diese Spannung zwischen den beiden Wohnorten sehr gut.
0: Frau Prien, zum Abschluss, soziale Medien für Kinder und Jugendliche, Sie haben eben gerade gesagt, dass Sie privat das auch nutzen und sich anschauen. Man hat das Gefühl, Sie drücken bei dem Thema Social Media mit Blick auf junge Menschen auch aufs Tempo. Sie wollen eine Altersgrenze, Sie wollen Digitalkonzerne regulieren. Eine Expertenkommission von Ihnen beauftragt hat schon 56 Empfehlungen, glaube ich, abgegeben. Und wir zeichnen das Gespräch auf, bevor der Abschlussbericht sozusagen der Öffentlichkeit präsentiert wird. Wann werden wir eine gesetzliche Regelung denn zu dem Thema sehen und von wem kommt sie?
1: Tatsächlich drücke ich bei dem Thema aufs Tempo, weil es eben auch ein Grund ist, warum unsere Bildungsstudien zeigen, dass unsere Kinder

0: immer mehr an Kompetenzen verlieren. Wir werden der Bundesregierung Vorschläge unterbreiten. Und ich will aber ausdrücklich sagen, ich bin ja nicht nur für Regulierung und Altersbegrenzung und Altersverifikation. Ich bin auch ganz klar für mehr Befähigung und Teilhabe. Und das heißt für mehr und flächendeckende Medienkompetenz. Ich bin dafür, auch die Eltern besser zu beraten und unterstützen bei ihrer Aufgabe in diesem Kontext. Für mich gilt immer der Gleichklang, Dreiklang, Schutzbefähigung und Teilhabe. Also ich bin gar nicht so jemand, der sagt, wir müssen die Kinder und die Jugendlichen von allem fernhalten. Das werden wir sowieso nicht schaffen. Aber wir müssen sie da schützen, wo sie wirklich an Gesundheit und an Psyche, auch wirklich an psychischer Gesundheit leiden und wo sie abhängig werden und wo sie nicht mehr richtig lernen können. Da müssen wir sie schützen und dann müssen wir sie unterstützen beim digitalen Erwachsenwerden. Und wir werden, nachdem wir diese Auswertung gemacht haben, der Studie, die wir diese Woche bekommen, und nachdem die EU Kommissionspräsidentin Ursula von der Leyen noch im September voraussichtlich einen europäischen Regulierungsvorschlag macht, werden wir den deutschen Vorschlag vorlegen. Wenn das mit unseren europäischen Partnern schnell funktioniert, finde ich, ist eine europäische Lösung die bessere. Aber wir werden auch nicht zögern, hier zu einer Übergangslösung zu kommen.
1: Wenn Sie sagen, Medienkompetenz sozusagen stärken von Kindern und nicht nur Verbote aussprechen, da ist unter anderem auch von einem KI-Seepferdchen die Rede, dass Sie im Sinn haben. Wie kann man sich sowas konkret vorstellen?
0: Also wir haben ja diese 56 Empfehlungen bekommen und wir werden jetzt, auch das ist eine Empfehlung dieser Kommission, uns da 10, 12 Maßnahmen raussuchen, die wir in einem Sofortprogramm umsetzen. Dazu wird auch das KI-Seepferdchen gehören. Und da geht es darum, Kindern schon in Klasse 4 in der Grundschule erste Hinweise darauf zu geben, wie eigentlich künstliche Intelligenz funktioniert, was das eigentlich ist und was man eigentlich können muss, um die zu beherrschen, beziehungsweise die auch kritisch hinterfragen zu können. KI hat ohne jeden Zweifel riesige Chancen und Potenziale, aber natürlich auch hohe Risiken. Und wir wollen, dass Kinder auch schon am Ende ihrer Grundschulzeit verstehen, warum es in dieser vierten industriellen Revolution, in die sie hineingeboren sind, worum es da geht.
1: Frau Prien, herzlichen Dank für Ihren Besuch im ARD-Hauptstadtstudio und für dieses Gespräch.
0: Ich danke Ihnen.
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3: Um 13.30 Uhr mit Frank Wornert. Bekommt Deutschland im Winter ein Problem mit der Gasversorgung? Die Bundesnetzagentur ist solchen Sorgen entgegengetreten. Aus der Nachrichtenredaktion Patricia Wern.
4: Behördenchef Müller sagte, es gäbe schon jetzt mehr Gas in den Speichern, als im gesamten vergangenen Winterhalbjahr aus den Speichern entnommen wurde. Die deutschen Gasspeicher sind derzeit zu knapp 55% gefüllt. Im vergangenen Jahr lag der durchschnittliche Füllstand zum selben Zeitpunkt bei knapp 74%.
3: Immer mehr Schüler in Deutschland fühlen sich regelmäßig müde und erschöpft. Eine neue Studie der Krankenkasse DAK zeigt, fast die Hälfte aller Fünft- und Zehntklässler klagt über Schlafprobleme. Vor 7 Jahren war es noch gut ein Drittel. Die DAK führt auch das schlechte Abschneiden deutscher Schüler bei der PISA-Studie darauf zurück. Wer ständig müde sei, könne schlechter lernen. Die stellvertretende CDU-Generalsekretärin Stump verlässt ihren Posten. Das hat die Partei jetzt bestätigt. Kanzler Merz werde als Nachfolger für die Baden-Württembergerin einen Bundestagsabgeordneten aus Thüringen vorschlagen. Aus Berlin Nicole Markwald.
5: Merz und Stump hätten in persönlichen Gesprächen entschieden, dass sie zum 21. September aus dem Amt scheidet. Der Bundeskanzler plant, Michael Hose als kommissarischen Nachfolger vorzuschlagen. Merz erklärte, bei der Neuaufstellung der Parteiführung sei es ihm ein wichtiges Anliegen, dass die CDU als Partei der Deutschen Einheit West- und Ostdeutschland noch stärker personell abbilde.
3: In Frankreich laufen Ermittlungen nach einem Zugunglück mit mehr als 40 Verletzten. Medien berichten, es werde der Verdacht auf Sabotage geprüft. Auf der Strecke sei ein Stück Schiene gefunden worden. Der Regionalzug war gestern Abend in der Normandie entgleist. Ein Waggon kippte um. An Bord waren insgesamt mehr als 180 Menschen. Saudi-Arabien hat eine wichtige Ölpipeline geschlossen. Hintergrund sind Drohnenangriffe auf die Leitung. Über die Pipeline sind noch große Ölmengen vom Persischen Golf zum Roten Meer gelaufen. Nun fehlt zusätzlich zu den Öltankern an der Straße von Hormus auch noch diese Möglichkeit. Auch die Alternativroute zur Straße von Hormus ist gefährdet, nachdem Houthi-Rebellen am Roten Meer strategisch wichtige Inseln unter ihre Kontrolle gebracht haben. Damit könnte der Ölpreis weiter ansteigen. Das waren die Nachrichten. Das Wetter, es ist mal sonnig, mal bewölkt und die Temperaturen steigen auf 19 Grad in Nordhessen und 27 Grad im Breisgau. In der Nacht kommen von Norden her dichte Wolken, die morgen zeitweise Regen bringen bei Temperaturen zwischen 16 und 27 Grad. Am Montag Sonne und Wolken, es bleibt meist trocken. Die Zeit, 13.33 Uhr.
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3: Vorsicht auf der A661 Oberursel Richtung Egelsbach. Zwischen Offenbacher Kreuz und Neu-Isenburg liegen Reifenteile auf der Fahrbahn. A5 Karlsruhe Richtung Heidelberg zwischen Kronau und Waldorf-Wiesloch 4 Kilometer stockender Verkehr. A6 Nürnberg Richtung Heilbronn zwischen Kupferzell und Neuenstein 7 Kilometer Stau. A7 Fulda Richtung Würzburg zwischen Fulda-Dreieck und Bad Brückenau-Volkers 5 Kilometer Stau ab der Raststätte Utrichshausen. A8 Stuttgart Richtung München zwischen Eichelberg und Mühlhausen 2 Kilometer stockender Verkehr. Die A45 Dortmund-Gießen ist zwischen Dillenburg und Herborn-West wegen Brückenbauarbeiten bis Montag 5 Uhr gesperrt. Umleitungen sind eingerichtet. A66 Wiesbaden Richtung Frankfurt zwischen Frankfurt-Zeilsheim und Frankfurt-Höchst. 3 Kilometer Stau und stockender Verkehr wegen Reinigungsarbeiten. Und A66 Frankfurt Richtung Fulda zwischen Hanau-Nord und Erlensee. Ein Unfall auf dem rechten Fahrstreifen.
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6: Immer mehr Russen und Russinnen spüren die Auswirkungen des Angriffskriegs auf die Ukraine in ihrem Alltag. Wie zum Beispiel die Rentnerin Tatjana. Sie verkauft Pilze und Beeren am Straßenrand, weil sie damit keine Gebühren für einen Marktstand bezahlen muss.
7: Wovon soll man leben und wie sehen die Preise aus? Wahnsinn, ob Medikamente, Lebensmittel oder Brennholz für den Winter, man muss alles kaufen. Also verkaufen wir, um wenigstens etwas zu haben.
6: Die Preise steigen aber nicht nur für Tatjana. Wie greift der Krieg inzwischen in das russische Alltagsleben ein und wie sicher ist Putins Macht vor der Wahl? Das erzählt uns ARD-Korrespondentin Silke Dietrich in Moskau. Und mit der Russland-Expertin Hanna Notte vom James Martin Center, einer amerikanischen Denkfabrik, rede ich über die Beziehung zwischen Deutschland und Russland und was sich nach dem Drohnenvorfall am Flughafen Leipzig-Halle verändert hat. Ich bin Janina Werner und den Podcast findet ihr auch bei ARD Sounds. Hallo Silke.
8: Hallo, privet.
6: Gerade haben wir Tatjana gehört und sie hat über die Preise sich ja auch aufgeregt. Und wie sieht das denn gerade auch aus in Russland?
8: Also es ist immer sehr unterschiedlich. Als ich jetzt im Frühjahr hier zum Beispiel hier war, da waren auch die ganzen Gemüsepreise unglaublich teuer. Jetzt im Sommer ist das einigermaßen okay. Was natürlich durch die Decke schießt gerade, ist vor allen Dingen das Benzin, wenn es überhaupt welches gibt. Das ist extrem teuer geworden. Und wo hier die Moskowita, also die Leute in Moskau, sich besonders darüber aufregen, dass Restaurantbesuche so unglaublich teuer geworden sind.
6: Und kann man denn jetzt sagen, die gestiegenen Preise liegen auch daran, weil es diesen russischen Angriffskrieg in der Ukraine gibt, dass das auch damit zusammenhängt, mit Sanktionen zum Beispiel?
8: Man kann das, glaube ich, schon in Zusammenhang bringen. Was natürlich hier angestiegen ist, ist zum Beispiel die Mehrwertsteuer. Und das betrifft dann ganz viel. Die Leute regen sich auch auf, dass die Nebenkosten so hoch geworden sind. Und das ist am Ende natürlich nochmal ein Zeichen dafür, dass Putin hier die Kriegskasse füllen will. Also der sucht dann eben nach Erhöhungen und das betrifft dann jeden Einzelnen. Und das ist natürlich auch dann am Ende dazu da, den Krieg weiter zu fördern. Also man weiß, dass zum Beispiel die zivile Wirtschaft im Moment überhaupt nicht im Aufschwung ist. Die Leute können kaum was investieren. Nehmen wir zum Beispiel als Beispiel mal, wenn ich einen Kredit aufnehmen will, dann liegen die Zinsen bei 18-20%. Das ist ja enorm hoch. Also macht das natürlich kaum einer, dass jetzt investiert wird. Oder wir haben ja auch gesehen, die Drohnenanschläge, die haben natürlich von den Ukrainern, die haben auch Auswirkungen hier. Also wenn dann Ölraffinerien, Ölterminals oder Verarbeitungsmechanismen dann getroffen werden, dann wird ja natürlich viel weniger produziert, es kann weniger verkauft werden. Und dann gibt's ja auch noch die Anschläge auf Wildberries. Das ist dieser große Online-Händler, der ja im ganzen Land verteilt ist und so riesige Lagerhallen hat. Und dadurch, dass da ohne Ende auch dann Sachen, die natürlich mit Plastik irgendwie gefüllt sind, lagern, sind ja alle fast bis auf den Grund verbrannt, nachdem die Drohnen da eingeschlagen sind. Und das sind vor allen Dingen kleine und mittlere Unternehmen, die normalerweise auf dieser Plattform Sachen verkaufen. Und da sind jetzt schon einige pleite gegangen und die haben eigentlich kaum dann irgendwelche Entschädigungen bekommen. Also das trifft dann schon viele Leute. Aber es ist halt immer noch nicht so, dass die ganze Wirtschaft deswegen kollabieren würde. Und egal, mit wem ich rede, sagen immer eigentlich fast alle, na ja, wir sind es ja gewohnt in Russland, seit Jahrzehnten geht es auf und ab und wir finden irgendwie immer einen Weg zu überleben, aber es ist halt im Moment schwieriger.
6: Es gibt ja auch russische Urlaubsorte an der Schwarzmeerküste. Und was sagen denn da die Russinnen und Russen, wenn da plötzlich zum Beispiel Luftalarm losgeht?
8: Ja, ich war jetzt im Sommer da und das war wirklich, ich fand es eine total bizarre Situation. Also es ist der absolut angesagte Urlaubsort, die ganze Schwarzmeerküste. Ne? Wenn man jetzt so im Süden ist zum Beispiel, das ist mehr so ein bisschen High Society, Sochi kennt man vielleicht noch, die Olympiastadt. Da gehen so die Schönen und Reichen hin und weiter im Norden hat es schon so ein bisschen Ballermann-Feeling. Und da gibt es super unterschiedliche Reaktionen. Also einige waren tatsächlich auch erschreckt, einige Einheimische. Aber andere, also die haben sich total aufgeregt. Zum Beispiel war Tatjana da am Strand, die saß da mit ihrer Freundin, hat aufs Meer geguckt und dann ging erst dieser Luftalarm los und dann kam noch ein Strandwächter und wollte die dann verscheuchen, weil er gesagt hat, ich muss diesen Strand räumen und sie hat es überhaupt nicht eingesehen. Das hat sie gesagt. Also sie sagt hier, warum dieses ganze Getue? Ich kann überhaupt nichts sehen, da sind doch keine Drohnen, das ist doch nur Politik, um Menschen einzuschüchtern. Die terrorisieren die Leute damit. Und dann habe ich noch andere Leute auch gefragt und dann war da einer mit so einem dicken Strohhut, hatte seine kleine Tochter neben sich auf der Badematte und er meinte dann so,
9: Sirene? Also
8: das hat er wirklich grinsend gesagt in die Kamera und meinte, Sirenen? Was soll gefährlich sein an Sirenen? Aber man muss natürlich sagen, also wir waren auch an einigen Stränden, wo tatsächlich auch eine Drohne mal eingeschlagen ist und da sind 7 Leute dann gestorben. Da waren auch Kinder dann darunter. An dem Strand war auch wieder was los ein paar Tage später. Wer da nur traumatisiert war, vor allen Dingen waren die Leute, die am Strand an dem Tag waren. Also das war jetzt nur ein Beispiel. Wir waren zum Beispiel auch noch im Norden an der Schwarzmeerküste unterwegs, in Novorossiysk und das ist auch ein bekannter Ort für Tourismus, aber eben auch für Industrie. Also da ist ein riesiger Hafen, der ist total wichtig für Russland und da wird viel Getreide verschifft für den Export zum Beispiel, aber auch Öl. Und da hat es auch einen sehr, sehr heftigen Anschlag von Seiten der Ukraine gegeben. Das ging eine ganze Nacht. Und da muss ich sagen, waren die Einheimischen doch sehr betroffen. Wir können ja mal kurz hören, was Natascha erzählt. Also das war eine Nacht und ich habe da Aufnahmen von auch in den sozialen Netzwerken gesehen und sie sagt, es war sehr beängstigend. Früher haben wir das noch mit einem, naja, da ist was geflogen, da ist was explodiert, abgetan, aber dieses Mal hat die ganze Stadt nicht geschlafen.
6: Also was ich bis jetzt mitgenommen habe, ist, dass die Preise steigen, Benzin wird auch knapp, Drohnen haben auch öfter mehr Einschläge, also die Menschen merken das ja auch. Und jetzt wird in Russland bald auch gewählt und die Bevölkerung ist ja aufgerufen, die Zusammensetzung der Staatsduma, also des nationalen Parlaments, zu wählen. Und was kann man da erwarten?
8: Ja, also normalerweise würde man wahrscheinlich denken, wenn ich das jetzt alles so beschreibe, die würden die aktuelle Regierung abwählen, weil die ja für den Krieg steht. Das ist die Partei Vereintes Russland und das ist die Partei von Putin. Also es werden ja Parteien gewählt. Es ist keine Präsidentschaftswahl, sondern eine Parlamentswahl. Und wenn ich mit Leuten spreche, ehrlich gesagt, ist es sehr unterschiedlich, weil einige sagen auch, sie wollen, dass der Krieg vorbei ist, aber sie sagen dann auch, Putin ist eigentlich zu soft. Also er müsste noch viel härter zugreifen, damit dieser Krieg jetzt bald beendet wird und wir beenden das auf dem Schlachtfeld. Also diese Meinung gibt es natürlich auch. Keiner geht im Moment davon aus, dass hier irgendein Wunder passiert, sondern dass natürlich Putins Partei auch wiedergewählt wird. Die Frage ist, mit wie viel Prozent? Und es gibt eine Partei, die einzige Oppositionspartei, die sich ganz deutlich wirklich gegen den Krieg gestellt hat und die eben nicht den Krieg damit beenden wollte, dass es jetzt auf dem Schlachtfeld schneller noch vorangeht oder sie noch härter dann irgendwie jetzt vorgehen, sondern die haben gesagt, wir sind für Frieden und Gerechtigkeit und die sind jetzt kurz vor der Wahl ausgeschlossen worden. Jabloko heißen die.
10: Es geht nicht nur darum, was das für Russland bedeutet, sondern für die ganze Welt. Wir wollen nicht an der Wahl teilnehmen, um Abgeordnete in der Staatsduma zu haben, sondern damit Frieden herrscht und der Tod von Menschen gestoppt wird.
8: Also man kann schon sagen, es ist jetzt, sind eigentlich alle Parteien auf Linie mit dem Kreml, mit Putin, was zumindest den Kriegsverlauf angeht. Also dass das auf jeden Fall weitergeht jetzt erstmal. Da gibt es jetzt keine Partei mehr, wenn ich jetzt das Gefühl hätte, ich bin eigentlich für Friedensverhandlungen, die ich jetzt wählen könnte.
11: Und diese Jabloko-Partei, vielleicht kannst du uns noch mal so ein bisschen erzählen, was ist das für eine Partei, wen spricht die an?
8: Tatsächlich doch sehr viele junge Leute. Also die haben eigentlich, die gibt es schon seit den 90er Jahren, ist eher so eine liberale Partei gewesen, war auch immer sehr offen dem Westen gegenüber. Ich sage jetzt wahr, was gar nicht stimmt, weil die Partei gibt es immer noch, die ist jetzt nur eben für diese Parlamentswahl ausgeschlossen worden, aber als Partei gibt es die noch. Die war jetzt gar nicht so riesig beliebt, also jetzt sogar für die aktuelle Wahl, bevor sie jetzt bei der Wahl ausgeschlossen wurde, gab es Umfragen, dass sie 3-4% irgendwie bekommen würden. Aber für viele war es eben so die einzige Möglichkeit, auch jetzt nochmal, als ich in den Regionen unterwegs war, wo die Leute gesagt haben, naja, das wäre eben eine Partei gewesen, wo ich dann mal auch ausdrücken kann, dass ich gegen diesen Krieg bin. Offiziell, laut darf das ja keiner sagen. Keiner darf das auf Plakate schreiben. Das wäre hier in Russland Diskreditierung des Militärs und das hat mehrere Jahre Haft zur Folge. Aber wenn eine Partei dafür steht und sich für Frieden einsetzt, die hatten schon sehr, sehr viele junge Anhängerinnen und Anhänger. Ich war zum Beispiel auch bei einigen Gerichtsverfahren und das ist noch viel heftiger, finde ich eigentlich, als das Verbot, weil die gehen auch gegen einzelne Leute, Mitglieder von der Partei vor. Und da wird dann gesucht, was die vielleicht mal gesagt haben könnten, ob die mal ein Bild von Nawalny gezeigt haben, ob sie irgendwas gegen den Krieg sehr deutlich gesagt haben. Und ich war bei einigen Gerichtsverfahren dabei, wo dann die Mitglieder zu 7 Jahren verurteilt wurden. Und dann kommen auch einige Leute dahin. Das ist dann eben keine Demonstration, weil Demonstrationen ja verboten sind. Aber man darf noch zu öffentlichen Anhörungen. Und da waren sehr viele, ja, Studentinnen und Studenten dann auch, die dann auch gesagt haben, dass Jabloko eigentlich die einzige Partei gewesen wäre, die sie hätten wählen können, weil die anderen Parteien ja doch alle ja eine ziemlich gleiche Ausrichtung haben, zumindest was den Kriegsverlauf angeht.
11: Ich würde jetzt gerne noch mal auf die Menschen zu sprechen kommen, mit denen du ja auch dann vor Ort gesprochen hast. Was erzählen sie dir denn über die Wahl? Was sind so ihre Erwartungen?
8: Das ist auch sehr unterschiedlich. Also ich war jetzt nochmal vor allen Dingen in der Region unterwegs, genau zwischen Moskau und St. Petersburg. Und habe da auf einem Markt sehr viele Rentnerinnen und Rentner getroffen. Die verdienen sehr wenig Geld und verkaufen dann ein paar Pilze, die sie gesammelt haben, Beeren, die sie gepflückt haben, um sich noch irgendwas dazu zu verdienen. Und da habe ich zum Beispiel den Rentner Vadim getroffen.
12: Кому как, кто как хочет.
8: Also erst hat er darauf geantwortet, warum man überhaupt zur Wahl geht. Und da hat er gesagt, da gibt es unterschiedliche Gründe. Jeder macht, was er will. Und er persönlich gehe hin, weil unsere Jungs im Krieg sind, so hat er das gesagt, man muss sie unterstützen. Und dann haben wir nochmal nachgefragt, aber spürt man das denn auch, dass gerade Krieg ist? Und hat er gesagt, ja, das spürt man schon. Wenn man fernsieht zum Beispiel, macht man sich natürlich Sorgen um die Jungs. Wäre ich selber 40 Jahre alt, würde ich selbst hingehen, aber jetzt braucht mich ja niemand mehr. Und dann hat er nochmal was erzählt, wovon sehr viele in dem Ort, wir waren in Twer, das ist ja eine etwas ärmlichere Region, tatsächlich sogar die Region, wo auch die Vorfahren von Wladimir Putin herkommen. Und die haben alle erzählt, da ist ein riesiger regionaler Friedhof. Und wir sind dann auch dahin gefahren später. Aber viele haben davon erzählt, dass die Felder halt immer größer werden. Und man sieht dann vor allen Dingen auch, dass da Soldaten von der Spezialoperation liegen, weil da überall russische Flaggen hängen. Und der hat nochmal gesagt, da sind so viele das ist es furchtbar viele. Bei uns sind Freunde begraben, alle dort. Da hinten auf der linken Seite, wahrscheinlich sind schon 5 Hektar Feld mit unseren Leuten belegt. Und mit jedem Monat, wenn man hinfährt, immer mehr und immer mehr. Viele von uns sind gefallen. Es sind einfach viele. Und es gab einige investigative Medien, die versucht haben, anhand der 9 Gräber in ganz Russland, was natürlich schwierig genug ist, aber mal ungefähr auch rauszufinden, wie viele eigentlich gefallen sind. Und ja, jetzt im August hat ein Fotograf zum Beispiel eine 14-jährige Haftstrafe bekommen, deswegen wegen Verrat.
11: Die Frage, die wir in diesem Podcast ja auch beantworten wollen, ist, wie sicher ist Putins Macht denn vor der Wahl? Und was würdest du sagen, nach deinen Eindrücken von Vadim auch?
8: Also ich glaube schon, er steht ja selber nicht zur Wahl, sondern seine Partei. Und wir können davon ausgehen, jetzt im Moment in der Staatsduma haben die absolute Mehrheit. Und es wäre ein Wunder, wenn die Partei nicht wieder einen großen Erfolg feiert. Was aber vielleicht noch mal ein bisschen ein Gefühl geben könnte für die Stimmung in Russland ist, sind ja noch 9 andere Parteien, die auch antreten. Wenn die jetzt viel mehr Stimmen bekämen, zum Teil sind die auch vom Kreml kontrolliert, zum Teil sind das auch Marionettenparteien. Aber da gibt's eben auch noch die Kommunistische Partei zum Beispiel, die eigentlich eine Oppositionspartei ist. Und wenn man jetzt sieht, dass nicht die Partei von Wladimir Putin, sondern die anderen Parteien sehr viel mehr Zustimmung bekommen, könnte das natürlich so ein kleines Zeichen dafür sein, dass es in der Gesellschaft doch mehr Unruhe gibt. Und das ist, glaube ich, so das, was man am ehesten sehen könnte, dass wenn da jetzt eben so in den Parteien zwar nur einzelne Nuancen sind, aber die eigentliche Partei von Wladimir Putin in den Umfragen, also oder bei der Wahl dann eben nicht mehr so viel Zustimmung bekommt, dann ist das schon auch ein Zeichen für den Kreml, dass die Gesellschaft nicht mehr komplett dann dahinter steht. Am Ende kann Wladimir Putin aber auch immer sagen, es ist die Partei, das sind meine Parteimitglieder in den Regionen, die da jetzt versagt haben. Ist ja keine Präsidentschaftswahl und seine Umfragewerte sind, gut, sind natürlich auch staatsnahe Umfrageinstitute, die das machen, aber die, da träumen europäische Politiker von, die liegen bei weit mehr als 70%.
11: Danke, Silke, für deine Eindrücke aus Russland. Danke dir.
8: Ich danke dir.
11: Also das waren die Eindrücke aus dem Alltag in Russland kurz vor der Parlamentswahl. Aber diese Entwicklungen betreffen ja auch die Beziehung zwischen Deutschland und Russland. Und darüber möchte ich jetzt mit Hanna Notte sprechen. Sie ist Russland-Expertin und beschäftigt sich seit Jahren mit der russischen Innen- und Außenpolitik. Hallo Frau Notte.
13: Hallo Frau Werner.
11: Also es gab ja den Drohnenvorfall am Leipziger Flughafen. Daraufhin wurde dann auch das russische Generalkonsulat in Bonn geschlossen oder das russische Haus in Berlin. Dann hat die russische Regierung reagiert und das deutsche Generalkonsulat in St. Petersburg geschlossen. Treffen denn diese Maßnahmen der Bundesregierung Russland?
13: Wesentlich treffen diese Maßnahmen Russland nicht. Sie sind schon eher in den Bereich Symbolpolitik einzuordnen, wenn sie denn auch wichtig und richtig sind. Sie werden Russland aber nicht von weiteren hybriden Maßnahmen gegen uns abschrecken. Trotzdem ist davon auszugehen, dass Russland mit seinen hybriden Maßnahmen gegen uns weitermachen wird. Was die russische Seite etwas empfindlicher treffen könnte, ist das von der Bundesregierung angekündigte Vorgehen gegen die sogenannte Schattenflotte. Da ist jetzt abzuwarten, was da genau kommen wird. Aber bisher sind europäische Länder ja nur vereinzelt gegen Schiffe der Schattenflotte vorgegangen. Und hier könnte man sicherlich auch unterhalb der Ostseeanrainer mehr Stärke auf dem Meer zeigen, also russische Schiffe anhalten, kontrollieren, festsetzen, auch nochmal Druck auf Staaten ausüben, die sogenannte Billigflaggen für diese russischen Tanker zur Verfügung stellen. Das wird ja auch die russischen Einnahmen durch Ölexporte treffen. Und das könnte einen größeren Eindruck auf Russland machen. Aber selbst hier würde ich nicht davon ausgehen, dass das dann zu einem Einstellen der russischen hybriden Maßnahmen gegen uns führen wird.
11: Jetzt haben Sie ja gerade schon hybride Kriegsführung angesprochen. Vielleicht können Sie noch mal kurz erklären, was das ist und was bezweckt Russland damit?
13: Genau, also man muss fundamental verstehen als Ausgangspunkt, dass Russland sich heute in einem Systemkonflikt mit dem sogenannten kollektiven Westen sieht, also vor allem mit den Europäern. Und die hybride Kriegsführung die beinhaltet politische, wirtschaftliche, propagandistische, aber durchaus auch verdeckte militärische Mittel, die kollektiv das Ziel haben, den Gegner, also uns, in diesem Systemkonflikt zu schwächen. Das ist überhaupt nichts Neues von russischer Seite. Also sogenannte aktive Maßnahmen, Sabotage, Desinformation, die gab es schon zu Zeiten des Kalten Krieges. Und Russland hat auch in den 2010er Jahren immer weiter an der Konzeptualisierung von hybrider Kriegsführung gearbeitet. Jetzt stimmt es sicherlich, dass diese Maßnahmen nach 2022 stark zugenommen haben. Die russischen Dienste, der militärische Nachrichtendienst und der Auslandsgeheimdienst nochmal ganz anders aktivisiert wurden, um gegen uns vorzugehen. Und nochmal, das sieht Russland auch als legitime Maßnahmen, weil die russische Seite argumentiert, dass wir ja Hauptunterstützer der Ukraine sind. Was jetzt zum strategischen Ziel, nämlich die deutsche Gesellschaft, die europäischen Gesellschaften zu zermürben, noch hinzukommt, ist ein taktischeres Ziel. Und zwar will man auch direkt die militärische Unterstützung für die Ukraine sabotieren. Im April hat das russische Verteidigungsministerium eine Liste veröffentlicht mit 21 Firmen und deren Adressen. Da waren auch deutsche Firmen dabei. Und man hat hier signalisiert, dass das eben auch legitime Ziele für russische Maßnahmen sind.
11: Also kann man schon sagen, dass man sich in einem Krieg befindet, der natürlich nicht mit militärischen Mitteln geführt wird. Und warum ist es für Russland so wichtig, auch Vertrauen in demokratische Prozesse in Deutschland bei Wahlen zum Beispiel auch zu untergraben?
13: Also ich finde es schon richtig, wenn der deutsche Außenminister Wadefuhl doch sagt, dass wir uns noch nicht in einem offenen Krieg mit Russland befinden. Denn Russland hat bisher davon abgesehen, wirklich NATO-Territorium offen, direkt militärisch anzugreifen. Ich bin auch der Meinung, dass es hier nach wie vor eine Risikoaversion auf russischer Seite gibt. Denn es gibt den Artikel 5 der NATO, also den Bündnisfall. Und Russland kann sich nicht sicher sein, wie die NATO kollektiv oder auch die USA reagieren würden, wenn Russland dieses Spiel zu weit treibt. Trotzdem stimmt es sicherlich, dass Russland auf der Eskalationsleiter, was nun diese hybride Kriegsführung betrifft, immer weiter nach oben schreitet und dass wir uns auch sicherlich in den kommenden Monaten darauf einstellen müssen, dass jetzt der Vorfall in Leipzig nicht der letzte war, dass weitere solche Vorfälle auf uns zukommen könnten, die auch zunehmend mit kinetischer Gewalt, also direkter physischer Gewalt, dem Einsatz von Drohnen, Explosionen, Sprengstoff einhergehen. Und deswegen ist es auch richtig, dass die Bundesregierung auch darüber gesprochen hat, dass sich die deutsche Bevölkerung hier auf mehr einstellen kann. Natürlich ist die Desinformation wichtiger Bestandteil hier im russischen Arsenal der hybriden Kriegsführung. Auf offene, freie Gesellschaften, die einen offenen Informationsraum haben, kann man natürlich viel besser einwirken als auf geschlossene Gesellschaften, wie zum Beispiel die nordkoreanische. Und Ziel hier bei den russischen Desinformationskampagnen ist gar nicht so sehr, dass die russische Seite die Gegenseite von der einen Wahrheit überzeugen will, sondern man will stattdessen vor allem Verwirrung stiften. Ich gebe vielleicht mal ein Beispiel, das uns in den letzten Jahren sehr, sehr beschäftigt hat. Also als der Vorwurf 2017, 2018 ganz klar im Raum stand, dass die syrische Regierung unter Bashar al-Assad Chemiewaffen gegen das eigene Volk eingesetzt hat, da hat die russische Propagandamaschine und auch eben Fernsehsender wie RT wahnsinnig viel an Informationen und an Szenarien geliefert, die belegen sollten, dass es ja ganz anders war, dass die syrische Regierung nicht dahinter stand. Und Ziel war weniger, wie gesagt, mit einer alternativen Wahrheit zu überzeugen, sondern eher so viele Informationen sozusagen bereitzustellen, dass Verwirrung gestiftet wird und die Leute im Prinzip sagen, na ja, keiner weiß ja so wirklich, was passiert ist. Und der Westen hat ja auch schon oft gelogen. Das kommt dann noch in der russischen Propaganda dazu, dass dann eben verwiesen wird auf 2003 die Invasion des Iraks, die mit dem Vorwurf, dass der Irak Massenvernichtungswaffen hat, gestartet wurde. Vorwürfe, die sich später nicht erhärtet haben. Also diese Idee, der Westen hat auch schon gelogen und wir wissen ja gar nicht so richtig. Und dann bleiben die Leute zurück und sagen, naja, so genau kann ja niemand sagen, was passiert ist. Und damit hat Russland im Prinzip schon das Ziel erreicht.
11: Und wenn Sie jetzt mal so einen Ausblick geben können, wie glauben Sie, wird sich das deutsch-russische Verhältnis vielleicht auch noch entwickeln? Oder was könnte da noch auf uns zukommen?
13: Ich gehe davon aus, da Russland mit aller Härte diesen Krieg zumindest in den Herbst und Winter hinein weiterführen wird und Deutschland ja seine Unterstützung für die Ukraine nicht einstellen wird, sondern richtigerweise fortführen wird, dass wir es weiterhin zunächst mal mit russischen hybriden Maßnahmen zu tun haben werden. Wie gesagt, muss man da auch noch von einer bestimmten Eskalation ausgehen. Das heißt, ich sehe auf absehbare Zeit keine Entspannung im deutsch-russischen Verhältnis. Die sehe ich erst, wenn die Zermürbung der Kriegsparteien in der Ukraine einen solchen Grad erreicht hat, dass man sich doch zu einer Feuerpause durchringen kann. Bisher ist die russische Seite die eine solche Feuerpause boykottiert. Aber vielleicht könnten wir im Laufe von 2027 an einen Punkt kommen, wo wir doch Verhandlungen sehen. Und in dem Rahmen könnte es dann vielleicht auch zu einer leichten, zumindest Entspannung im Verhältnis zwischen Russland und den europäischen Staaten kommen. Aber bis dahin ist davon nicht auszugehen.
11: Danke, Frau Notte, für Ihre Expertise und dass Sie uns das nochmal eingeordnet haben. Dankeschön.
13: Herzlichen Dank.
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1: 14 Uhr. Grüne wollen verwaiste Konten für soziale Zwecke nutzen. Weitere Ölroute bei Saudi-Arabien unterbrochen. Eintracht Frankfurt nachher auswärts in Mainz. Das Wetter überwiegend trocken, 19 bis 26 Grad. Mein Name ist Frank Vornhardt. Es geht um vergessenes Geld. Die Grünen wollen Milliarden von verwaisten Bankkonten nutzbar machen, und zwar für soziale Zwecke. Geplant ist dazu ein Antrag im Bundestag. Aus der Nachrichtenredaktion Katrin Austermann.
2: Zusammenhalt und Investitionen stärken, und zwar ohne den Haushalt zu belasten. Das ist das Ziel der Grünen Bundestagsfraktion. Es gehe um mehrere Milliarden Euro, die ungenutzt auf Konten und Sparbüchern liegen, um die sich niemand mehr kümmert. Etwa wenn die Besitzer verstorben sind, es keine Erben gibt oder die Bank diese nicht ausfindig machen kann. Banken sollten solche Konten melden, finden die Grünen. Auch CDU, CSU und SPD hatten im Koalitionsvertrag vereinbart, das Thema inaktive Konten anzugehen.
1: Saudi-Arabien hat eine wichtige Ölpipeline geschlossen. Hintergrund sind Drohnenangriffe auf die Leitung. ARD-Korrespondent Moritz Behrens.
3: Die Pipeline führt aus dem ölreichen Osten Saudi-Arabiens zum Hafen Yanbu an der Küste des Roten Meeres. Seitdem die Straße von Hormus weitgehend blockiert ist, exportiert das Land einen Großteil seines Rohöls über das Rote Meer. Offenbar wurde die Pipeline bereits vorgestern mit Drohnen angegriffen. Es habe Verletzte und materielle Schäden gegeben, teilte das Außenministerium in Riad mit.
1: Deutschland hat nach Einschätzung der Bundesnetzagentur voraussichtlich genug Gas für den Winter. Behördenchef Müller sagte, in den Speichern sei schon jetzt mehr Gas, als man im gesamten letzten Winterhalbjahr entnommen habe. Und es sei noch Zeit für weitere Einspeicherungen. Nach Angaben der Betreiber sind die Gasspeicher zu gut 55% gefüllt. Immer mehr Schüler in Deutschland fühlen sich regelmäßig müde und erschöpft. Eine neue Studie der Krankenkasse DRK zeigt, fast die Hälfte aller Fünft- bis Zehntklässler klagt über Schlafprobleme. Vor 7 Jahren war es noch gut ein Drittel. Die DRK führt auch das schlechte Abschneiden deutscher Schüler bei der PISA-Studie darauf zurück. Wer ständig müde sei, könne schlechter lernen. In Frankreich laufen Ermittlungen nach einem Zugunglück mit mehr als 40 Verletzten. Medien berichten, es werde der Verdacht auf Sabotage geprüft. Auf der Strecke sei ein Stück Schiene gefunden worden. Der Regionalzug war gestern Abend in der Normandie entgleist. Ein Waggon kippte um. An Bord waren insgesamt mehr als 180 Menschen. Fast 1 Meter sind sie jeweils lang, Fußabdrücke eines Tyrannosaurus Rex. Der Dinosaurier hat sie vor rund 66,5 Millionen Jahren im heutigen US-Bundesstaat North Dakota hinterlassen. Das berichtet aktuell ein US-Fachmagazin. Es sei die erste bekannte Abfolge von Schrittspuren eines ausgewachsenen T-Rex überhaupt. Der Dino sei rund 7 Stundenkilometer schnell gewesen, ähnlich wie ein flotter Mensch. In der Fußball-Bundesliga steht für die Frankfurter Eintracht heute das Rhein-Main-Duell an. Das Auswärtsspiel gegen Mainz 05 beginnt um 15.30 Uhr. HR-Sportreporter Simon Schäfer.
4: Wir müssen den Bock umstoßen, das hat Frankfurts Trainer Adi Hütter gesagt. Sein Team ist mit einer Niederlage und einem Unentschieden in die neue Bundesliga-Saison gestartet. Zu Gast in Mainz soll nun also der erste Sieg her. Personell wird es bei seiner Mannschaft wahrscheinlich nicht viele Veränderungen geben, denn für die Verletzten Namdi Collins und Ansgar Knauf kommt die Partie wohl noch zu früh.
1: Das waren die Nachrichten. Das Wetter, mal ist es sonnig, mal bewölkt, die Temperaturen 19 bis 26 Grad. Auch morgen gibt es immer wieder mal Schauer, meist ist der Himmel bewölkt bei maximal 22 Grad. Und die weiteren Aussichten, Sonne, Wolken und etwas wärmer, am Montag bis 25, am Dienstag bis 28 Grad. Die Zeit, es ist 14.04 Uhr.
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1: A5 Karlsruhe Richtung Heidelberg zwischen Kronau und Waldorf-Wiesloch. 4 Kilometer stockender Verkehr. A6 Nürnberg Richtung Heilbronn zwischen Kupferzell und Neuenstein. 5 Kilometer Stau wegen Reinigungsarbeiten. A7 Fulda Richtung Würzburg zwischen Fuldaer Dreieck und Bad Brückenau-Volkers. 5 Kilometer Stau ab der Raststätte Utrichshausen. Die A45 Dortmund-Gießen ist zwischen Billenburg und Herborn-West wegen Brückenbauarbeiten bis Montag 5 Uhr gesperrt. Umleitungen sind eingerichtet. A60 Mainz Richtung Bingen zwischen Mainz-Lerchenberg und Dreieck Mainz 3 Kilometer Stau. A66 Wiesbaden Richtung Frankfurt zwischen Frankfurt-Zeilsheim und Frankfurt-Höchst 3 Kilometer stockender Verkehr. A66 Frankfurt Richtung Fulda zwischen Hanau Nord und Erlensee ein Unfall auf dem rechten Fahrstreifen. Und im weiteren Verlauf zwischen Frankfurt Höchst und Eschborn steht ein defekter PKW auf dem rechten Fahrstreifen.
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5: Hubertus Meyer-Burkhardt, herzlich willkommen.
6: Ich freue mich sehr, hier Gast sein zu dürfen.
5: Ja, schön, dass Sie hier sind. Sie sind einem Millionenpublikum durch die NDR Talkshow bekannt. Ja, da werden die Gäste immer mit so einem kleinen Film in einem Einspieler vorgestellt. Jetzt haben wir im Radio leider keine Filme, aber Sie sind ja auch Fernsehproduzent. Also ja. Was müsste denn unbedingt rein in so einen Einspieler über Sie?
6: Ach du liebes Lieschen, wahrscheinlich meine Reiselust. Ich bin ein Fernwehmensch seit frühester Kindheit und Jugend. Ich habe, als ich Student, bin ich um die Welt getrennt. Reisen, das glaube ich wäre etwas. Das führt dann automatisch zum nächsten Punkt, der rein müsste. Vielleicht sind es drei Punkte. Der zweite ist, ich bin wahnsinnig gerne auf Lesereise mit meinen Büchern, so 70 Mal im Jahr. Das müsste auch, also wie ich, weiß ich nicht, vor einer ausverkauften Halle stehe und mein Entertainment-Programm mache, wäre der zweite Punkt. Und der dritte Punkt wäre, glaube ich, der Wald. Weil ich bin ein Freund des Waldes. Ich finde den Wald schöner als das Meer, ich finde den Wald schöner als die Wüste. Also in den Film müsste rein, ich stehe im Wald.
5: Okay. Ja, das sind doch schon mal schöne Punkte. Jetzt werden die Schlagzeilen bestimmt durch die Wahl in Sachsen-Anhalt. Ja. Sie haben ja einen Bezug zu Sachsen-Anhalt, nämlich welchen?
6: Ja, meine Mutter und meine Großmutter stammten aus Wittenberg, Lutherstadt Wittenberg an der Elbe. Ich habe in der Tat einen Bezug. Ich habe auch gerade in Dessau gelesen, im Theater von Dieter Hallervorden. Und bin gerne in Weimar. Meine Haltung, die wahrscheinlich du... Also ich bin natürlich maßlos traurig und enttäuscht, dass die AfD so erfolgreich ist. Aber meine Haltung ist, und das ist meine Haltung mein ganzes Leben lang gewesen, das ist Demokratie. Und ich werde jetzt wahrscheinlich mehr Lesungen in Sachsen-Anhalt annehmen, als ich das vorher angenommen habe. Weil ich werde lustvoll, optimistisch, zuversichtlich für die Demokratie kämpfen. Und für andere Parteien, die, wie man so schön sagt, in der demokratischen Mitte sind.
5: Ja, jetzt haben Sie gerade gesagt, Wittenberg, die Lutherstadt. Luther hat vor mehr als 500 Jahren gesagt, man müsse dem Volk aufs Maul schauen. Haben das womöglich so manche etablierten Parteien verlernt, dem Volk direkt aufs Maul zu schauen?
6: Ich weiß nicht, ob eine Partei oder ob ein Politiker unbedingt die Volksstimmung immer teilen muss. Weil im Volk ist oft eine Stimmung und ein Trend. Und ich glaube, ein wirklicher Staatsmann hat auch mal den Mut, sich gegen das Volk zu stellen und zu sagen, es mag sein, dass ihr das so seht, aber ich sehe das so und ihr könnt mich ja gegebenenfalls abwählen, weil ich das so sehe.
5: Kann man nur keine Politik mehr machen.
6: Ja, dann kann man, ja, es ist eine schwierige Frage, was, glaube ich, stimmt, ist, dass die Koalition im Moment eine tragische Koalition ist. Die CDU konnte keine konservative Politik machen, daran hat sie die SPD gehindert. Und die SPD konnte keine sozialdemokratische Politik machen, daran hat sie die CDU gehindert. Und damit haben die sich gegenseitig lahmgelegt. Und ich muss auch mal als Wähler sagen, die Repräsentanten beider Koalitionäre, also beider Parteien, finde ich jetzt auch nicht wahnsinnig charismatisch, muss ich leider sagen. Andererseits warne ich auch davor, immer auf die Politiker der demokratischen Mitte so einzudreschen, weil wir alle könnten ja uns auch zur Wahl stellen. Wir könnten ja auch in die Parteien gehen, von den Linken bis zu den Grünen, SPD und CDU und selber Politik machen. Das ist ein mühsames Geschäft.
5: Es ist bequem, sich immer zu beschweren.
6: Es ist bequem, sich immer zu beschweren. Und man kann auch, finde ich, vom Staat nicht immer erwarten, dass er alle Probleme löst. Ich denke, das ist vielleicht ein Fehler gewesen, um Ihre Frage nochmal aufzugreifen von vorhin. Wir erwarten vom Staat, dass er immer einspringt, wenn es einen sozialen Engpass gibt. Auch Firmen erwarten das. Die werden schlecht gemanagt, dann sind sie systemrelevant und dann kommt der Staat und sagt, wir retten dich. Der Staat ist ein bisschen so wie der reiche Vater eines verwöhnten Sohnes. Und der Sohn benimmt sich daneben oder kommt in einen finanziellen Engpass und der Vater gibt sofort Geld und dann ist es ein guter Vater. Ein guter Vater ist auch mal der, der sagt, Sohn, du bist jetzt alt genug, übernimm Verantwortung für dich selbst.
5: Jetzt übernehme ich mal dieses Bild von wegen Vater, bezogen auf Ihre Großmutter. Ja. Mit Ihrer Großmutter haben Sie eine ganz enge Verbindung. Ja. Und der haben Sie sogar ein Buch gewidmet. Und jetzt haben Sie über Zitate geschrieben, die in Ihrem Leben eine besondere Rolle spielen. Und das Chaos sei willkommen, denn die Ordnung hat versagt. Wer hat's gesagt, Hubertus Meyer-Burkhardt?
6: Ja, ich hab es zitiert, Karl Kraus, glaube ich.
5: Ja, ganz
6: das
5: genau.
6: Das war Karl Kraus, ja.
5: Ja, jetzt haben Sie ein Buch gemacht über Zitate, die Ihr Leben im Grunde, ja, die Sie durch Ihr Leben begleiten. Wann haben Sie angefangen, Zitate aufzuschreiben?
6: Also über all meine Bücher ist so eine Überschrift, die heißt Optimismus. Und ich glaube, Optimismus ist jetzt kein Talent oder etwas, was einem geschenkt wird, sondern Optimismus ist eine Haltung zum Leben und eine Kraftanstrengung, die ich mir übrigens auch jeden Tag wieder neu erarbeiten muss. Und weil Sie gerade meine Großmutter erwähnten, die hat ja das ist ja auch der Buchtitel gesagt, die Sonne scheint immer.
5: Ja.
6: Für die Wolken kann ich nichts. Ja. Ja. Und meine Großmutter hat in diesem Zitatebuch, das Buch meines Lebens, Klügere geschrieben, insofern eine Rolle, weil ich das Buch ja vor 50 Jahren begonnen habe zu schreiben, ohne zu wissen, dass ich es je veröffentliche. Und meine Großmutter hat natürlich bei vielen dieser Zitate eine Rolle gespielt, weil ich mit ihr diskutiert habe.
5: Ja.
6: Ja, das war eine leidenschaftliche Kämpferin und eine rhetorisch starke Frau.
5: Ja.
6: Und ich habe das gemacht, weil diese Zitate, Optimismus, die haben mir Orientierung gegeben, die haben mir Zuversicht gegeben, ich habe mich immer geärgert über ein Zitat, was ich reingeschrieben habe. Aber ich bin ohne Vater aufgewachsen und ohne Geld. Und da habe ich damals gedacht, ich knabbere mal das kulturelle Erbe an, wenn es schon kein materielles Erbe gibt bei mir. Und das führte zu dem Buch.
5: Mit 15 schon im Staatstheater in Kassel auf der Bühne gestanden.
6: Ja.
5: Also wussten, jetzt haben Sie gerade du gesagt, wollen wir uns da duzen?
6: Ich finde das schön. Also ich bin ja 3000 Jahre älter als du. Also ich biete dir jetzt feierlich das Du an.
5: Also,
6: was für ein Fest.
5: Ja. Ja, aber schon, hast du so früh schon gewusst, ich will auf die Bühne, da zieht's mich hin?
6: Ich wollte nie auf die Bühne, das ist das Komische. Das war ein merkwürdiger Moment, so als ob man sich in eine Frau verliebt. Ich bin aufs erste Mal mit 15, 16 auf die Hinterbühne des Staatstheaters Kassels gekommen. Und da war so ein merkwürdiger Geruch. Und der Geruch war Staub und Schweiß und das Parfum des Inspizienten. Der Inspizient ist der Abendregisseur. Und da habe ich gedacht, das ist interessant. Ich wusste, ich will mal was mit Unterhaltung machen. Ob ich jetzt schreibe, ob ich Filme produziere. Darauf ist es ja hinausgelaufen dann, Filme produziere oder eine Talkshow moderiere, das wusste ich freilich noch nicht. Aber ich wusste, ich will auf die Filmhochschule gehen in München, was auch geklappt hat, und diesen Weg gehen. Aber heute bin ich natürlich vor allen Dingen auf der Bühne mit meinen Büchern.
5: Wobei das ja schon interessant ist zu sagen, ja, über so einen Geruch hat mich dahin gelockt. Ist es so, dass du, weil du den Wald eben erwähnt hast, auch im Wald gibt es ja einen besonderen Duft,
6: ja,
5: klare Luft. Bist du besonders geruchsaffin?
6: Ich sammle ja Parfums, ja. Ich sammle Parfums, aber von kleinen Herstellern. Also nicht diese großen Marken, aber von kleinen her. Ich bin total geruchsaffin. Und der Wald, im Wald ist es am schönsten, wenn es drauf regnet. Im Sommer. Das liebe ich. Da könnte ich mich die Leute würden denken, ich habe eine Meise. Aber ich könnte mich im Wald auf den Rücken legen und so in das Blätterdach gucken und das regnet so runter in der Wärme. Das liebe ich. Also ja, ich bin sehr geruchsaffin und wir haben ja in der deutschen Sprache auch, die Nase wird ja häufig bemüht. Du stinkst mir, ich kann dich nicht riechen, verdufte, ich habe die Nase voll. Also die Nase wird in der deutschen Sprache viel häufiger zitiert als das Auge und das Ohr.
5: Interessanterweise ist ja auch die Nase, das Geruchsgedächtnis, das intensivste Gedächtnis, was wir haben. Also mit Erinnerungen verbinden wir ganz häufig Gerüche.
6: Ich kann ja eine geradezu intime Beichte machen. Meine erste erotische Erfahrung, wobei wir müssen uns, da war ich 14, aber auf jeden Fall, wo es ein bisschen mehr war als Küssen, ja. Und das war auf einer Segelschule, und neben der Segelschule, also neben diesem Raum, wo es stattfand, war der Raum, wo diese Öljacken und noch heute, wenn ich, also diese
5: Die muss man ja auch manchmal einschmieren.
6: Und die, weißt du, diese gelben Dinger. Und noch heute, wenn ich irgendeine Öljacke rieche, ich will es anonymisieren, denke ich, nenne sie jetzt mal Tina. Dieses Erlebnis, als ich 14 war, im positiven Sinne.
5: Fernweh und Rock'n'Roll sind die beiden Energien, die mich ausmachen.
6: Richtig.
5: Hubertus Meyer-Burkhardt, wie kommst du zu diesem Fazit?
6: Ich hatte einen Vater, der war alkoholkrank und faschistoid und wir hatten kein gutes Verhältnis. Und ich hab meine Kraft gesammelt gegen ihn in der pubertären Phase mit Hilfe der Rockmusik. Also die Rockmusik war mein Rückenwind. Die Rockmusik war meine Stimulanz, optimistisch zu werden. Und er mochte natürlich keine langen Haare. Da habe ich gerade lange Haare.
5: Ja, die Rebellion.
6: Und insofern war Rod Stewart und Janis Joplin und Jimi Hendrix, das waren meine Freunde. Ja.
5: Ja.
6: Und also meine Freunde im übertragenen Sinne natürlich. Insofern war die Rockmusik, noch heute, wenn ich Rockmusik höre, ist das für mich so eine Quelle der Vitalität.
5: Lässt sich denn dann das so übertragen, dass die Musik eher Heimat ist als Orte, weil du unglaublich häufig umgezogen bist?
6: Ja, ich habe, was ich eigentlich bedauere, nie es geschafft, zu einer bestimmten Gegend in Deutschland eine so große Beziehung aufzubauen, dass ich sage, in der Gegend bin ich zu Hause. Leider, muss ich sagen, aber es hat auch Vorteile, weil ich eben ein Zirkuskind bin. Ich bin eine reisende Seele und fühle mich in Deutschland überall gleich mehr oder minder wohl. Wobei ich eins sagen muss, meine Frau sagt immer, ich bin die deutsche Antwort auf Woody Allen, von dem ja bekannt ist, dass er, wenn er Manhattan verlässt, schon das Gefühl hat, er ist im Urwald. Ja. Ja. Ich bin ein Großstadtmensch, ein wirklicher Großstadtmensch. Ich liebe Großstädte.
5: 60 Mal im Jahr bist du auf Lesereise. Da bist du ja nicht nur in den Großstädten, da kommst du auch in ländliche Regionen. Kannst du so auch die unterschiedlichen Mentalitäten in Deutschland ausmachen? Hast du dann Gespür für entwickelt?
6: Ich habe vor allen Dingen, ich will mal so sagen, ich darf einmal arrogant sein. Mein neues Buch ist jetzt Platz 4 der Spiegel-Bestsellerliste.
5: Herzlichen Glückwunsch.
6: Und das ist natürlich von 0 auf 4. Ja? Und ich glaube, der Grund ist, und da komme ich nämlich zu deiner Frage, sonst hätte ich es gar nicht erwähnt, ich bin halt mit all den letzten 3 Büchern durch wirklich alle Dörfer, alle Kleinstädte gezogen im Rock-Business würde man sagen, ich habe eine Fanbase aufgebaut. Ja? Und ich glaube, das zahlt sich ein bisschen aus. Und ich glaube, ich habe für mich die Beobachtung gemacht, dass in katholisch beeinflussten Gebieten, also im Westen und im Süden, die Leute schneller zu begeistern sind. Und in protestantisch beeinflussten Gebieten musst du sie dir erarbeiten.
5: Aber ist das eine Korrelation, die man wirklich so ausmachen kann? Vielleicht hat das eine mit dem anderen gar nichts zu tun.
6: Ja, du hast mich nach meiner Meinung gefragt. Ja. Ich kann das jetzt nicht soziologisch analysieren. Aber ich habe diese Beobachtung gemacht und werde übrigens demnächst im Zimmertheater bei Thomas Bockelmann sein.
5: In Tübingen, der da
6: sehr erfolgreich Theater macht. Ich hoffe, ich finde da eine Lücke, weil bei dem ist die Bude mal ausverkauft jetzt. Aber ich liebe Bühnen, ich liebe auch kleine Bühnen, also sowas wie das Zimmertheater in Tübingen oder Brühl hat auch ein wahnsinnig schönes Theater.
5: Da kommst du ja auch viel schneller in Kontakt mit den Menschen. Ist der Geruch wieder.
6: Du riechst es und du trinkst die dürfen dann auch ein Glas Wein trinken, also bei Bockelmann vielleicht nicht, aber in Brühl durften die das. Und dann haben die schon einen leicht im Tee, was der Sache wahnsinnig hilfreich entgegenkommt. Wenn die schon den ersten Lemberger drin haben, liest es sich viel einfacher.
5: Was ist denn, ich könnte mir vorstellen, du kommst auch anschließend mit den Leuten ins Gespräch. Ja. Was ist die Frage, die dir am allerhäufigsten gestellt wird?
6: Woher holen sie ihren Optimismus? Und weil viele Leute wissen, dass ich eine Krebsdiagnose habe, viele Leute wissen auch, dass in meinem Leben, ich habe so ein paar Schicksalsschläge erlebt, die ich auch nicht weiter thematisieren möchte, aber der ein oder andere weiß es. Das ist die häufigste Frage, wo holen Sie Ihren Optimismus her? Das würde ich auch gern können. Und dann sage ich immer dasselbe, dass Optimismus und Zuversicht eine Kraftanstrengung ist. Und meine Mutter sagt ja immer, glücklich sein ist eine Entscheidung. Und ich sage auch immer, ohne übergriffig sein zu wollen, wenn Sie in einer so traurigen, verzweifelten Situation sind, dass Sie den Optimismus in sich nicht mobilisieren können, dann würde ich jedem Menschen empfehlen, sich mit dem Gedanken vertraut zu machen, eine Therapie zu machen.
5: Ja, du hast sogar den Optimismus, deinen Tumoren Namen zu geben, nämlich Kafka und Shaw, weil sich so schlecht gegen was Namenloses kämpfen lässt?
6: Das war das Argument meiner wunderbaren Ehefrau. Die sagte, du kannst nur Feinde bekämpfen, die einen Namen haben. Und dann habe ich gesagt, ja, soll ich die Cards... Ja, das war ein Gespräch im Regen in Berlin und wir waren beide leicht beschwipst. Und da habe ich dann so im Spaß gesagt, soll ich die Karzi und Nom nennen? Ja. Und da hat sie gesagt, nein, benenn sie doch nach den Autoren, die du gerne liest, nämlich George Bernard Shaw und Franz Kafka. Und jetzt heißen die beiden Kafka und Shaw. Ich darf aber alle Menschen beruhigen, die sich jetzt Sorgen machen um mich.
5: Die sind unter Kontrolle?
6: Die sind unter Kontrolle, verhalten sich anständig in meinem Körper. Ich spreche auch ab und zu mit ihnen und sage, benehmt euch anständig, seid ruhig faul, ich erwarte keine größeren Aktivitäten von euch. Da halten die sich dran. Und
5: ja, du gehst sehr offen mit den Dingen um. Du bist regelmäßig Gastgeber der NDR Talkshow. Guckst du dir da schon mal was ab, wie Menschen mit Schicksalsschlägen, mit Dingen umgehen in der Öffentlichkeit? Oder wie machst du das?
6: Naja, ich lerne, warum macht mir die Moderation der NDR Talkshow Spaß? Aus 3 Gründen. Erstmal ist es ein Vergnügen, mit Barbara Schöneberger zu arbeiten, jetzt seit so vielen Jahren. Das sind, glaube ich, 18 Jahre jetzt. Das ist einfach ein Geschenk. Das ist ein wunderbarer Mensch, Barbara. Der zweite Punkt ist, ich habe die beste Redaktion der Welt. Wir haben uns seit 18 Jahren, wir diskutieren leidenschaftlich, wir haben uns noch nie gestritten. Das ist wie eine Familie. Der dritte Grund ist aber, jeder Mensch, dem man begegnet, so wie wir uns heute auch begegnen. Jeder Mensch ist ein Kosmos. Jeder Mensch hat seine Ängste. Jeder Mensch hat seine Hoffnung. Jeder Mensch hat eine Wunde. Also jeder Mensch ist ein ganz vielschichtiges Ereignis. Und natürlich trifft man sich, so wie wir jetzt auch, in gewisser Weise oberflächlich. Wir können ja uns ja, dann schalten ja alle Hörer ab, wenn wir jetzt anfangen, mal in die Tiefe zu gehen. Aber dennoch, man nimmt einen Eindruck mit von einem Menschen. Man nimmt irgendwie einen Satz mit von einem Menschen. Neulich war ich weiß dummerweise nicht mehr, welcher Schauspieler, aber ein Schauspieler sagte zum Beispiel einen Satz, den fand ich ganz, ganz toll. Der Satz heißt, wenn mehr Menschen Therapie machen würden, müssten weniger Menschen Therapie machen.
5: Ja.
6: Punkt.
5: Oder Doris Dörrie erwähnst du häufiger. Die war ja auch in der Talkshow und hat einfach dir auch wahrscheinlich einiges mitgegeben.
6: Ja, Doris Dörrie sagt immer, verlass deine Blase. Ja? Also die lehrt ja Drehbuch an der Hochschule für Fernsehen und Film. Und die hat mir mal erzählt, dass sie die jungen Drehbuchautoren, die natürlich immer Geschichten schreiben, die aus ihrem eigenen Milieu kommen, sagt, geht mal ins Hofbräuhaus morgens und redet mal mit den Leuten, die morgens um 10 im Hofbräuhaus schon das zweite Bier trinken. Das ist ein ganz anderes
5: Aus der Blase raus.
6: Aus der Blase raus. Und das ist etwas, das habe ich schon als Kind in Kassel gemacht, da bin ich mit der Straßenbahn oder mit meinem Mofa in die Stadtteile gefahren, in denen ich nicht gewohnt habe und habe mit anderen Kindern gespielt oder mit anderen, ich hatte auch nie Angst, dank meiner Großmutter, ich hatte nie Angst vor Ausländern oder vor anderem Essen, anderer Kultur, anderen Religionen. Allerdings bin ich in einem Punkt auch sehr konsequent, keine Toleranz mit Intoleranten. Also ich bin schon für viele Religionen, aber das heißt auch, ob du Jude, Christ, Moslem bist, wir tolerieren uns alle gegenseitig.
5: Wer auf die Jobs schaut, die du machst, also da wird eine ganze Menge finden. Fernsehproduzent, Dozent, warst im Vorstand von Axel Springer, ProSieben, Sat.1 Media, schreibst immer wieder Bücher. Bist du ein Workaholic?
6: Naja, Workaholic ist ja jemand, der süchtig ist nach Arbeit. Mir macht Arbeit Spaß. Ich bin kein begabter Urlauber. Ich bin kein begabter Ferienmacher. Das hat mir meine Frau jetzt mühsam beigebracht. Mit ihr macht es mir auch Spaß. Aber ich musste Ferien machen lernen, weil ich das Glück hatte, immer Berufe zu haben, die mir so viel Freude gemacht haben. Und ich habe, wie gesagt, ich hatte so ein Background, familiär kein Geld. Und ich habe diese an sich nicht ungewöhnliche Idee gehabt, am besten ist es voranzukommen, wenn man arbeitet. Und irgendwann habe ich gemerkt, es ist noch besser voranzukommen, wenn man arbeitet, wenn andere Ferien machen. Dann überholt man die natürlich. Und insofern, also ich bin auch am Strand nicht sehr begabt. Also wenn man mich unsympathisch sehen will, dann leg mich 3 Tage an einen Sandstrand. Dann fragst du dich nach 3 Tagen, wieso, der Roberto ist doch ein netter Kerl. Warum ist denn er so grantig plötzlich? Ich muss was machen.
5: Das ist interessant, das schreibst du nämlich, ihr seid so gegensätzlich beim Urlaub, du und deine Frau. Also du stehst ja wirklich eher auf Irland und auf den Regen, ist dir ganz sympathisch. Sie mag die Wüste.
6: Ja, das ist, also es ist eine sehr gute Ehe, aber auch die beste Ehe hat ihre Klippen, ich will es mal so sagen. Ja, aber wir gehen da liebevoll miteinander um. Also ich war jetzt mit der Dorothee in Namibia, weil sie die Wüste so liebt. Ich gucke mich immer um und habe Angst, es kommt ein Schakal um die Ecke und beißt uns in den Nacken. Die sind ja da irgendwie, also wenn mein Mann schon einen Schakal in der Nähe gesehen hat, denkst du, ach, bleib ruhig in der Ferne. Ja. Und sie kommt aber auch mit, wir waren auf Island, was ich jedem empfehlen kann. Also was macht man, wenn man unterschiedliche Temperamente und Geschmacksrichtungen hat in einer Ehe, die gut ist und harmonisch und liebevoll? Man tut dem anderen gerne einen Gefallen. Ja, das finde ich ja ganz wichtig, ne? Dass man nicht mit so einer Schnute daneben sitzt.

0: uns eher über Eindrücke aus. Also nicht, was hast du geschrieben? Also ich habe mich zum Beispiel mal gefragt, so ist nämlich auch der Titel entstanden, was ist eigentlich für ein Gefühl, wenn du jetzt so im Buch deines Lebens jetzt so bist? Und dann habe ich gesagt, weißt du, was das Komische ist, dass ich plötzlich merke, das Buch meines Lebens habe ja gar nicht ich geschrieben, sondern das Buch meines Lebens haben Klügere geschrieben. Deswegen heißt der Titel auch so, das Buch meines Lebens haben Klügere geschrieben. Und ich plötzlich habe so eine Dankbarkeit gehabt, diesen Geistern gegenüber und diesen irrenden und suchenden Männern und Frauen, denen ich was zu verdanken habe, nämlich Zitate. Und die Dorothee wiederum schreibt gerade einen Roman, wo ich aber nichts verraten darf, sonst wäre sie ziemlich sauer. Da hat sie mich so gefragt nach meiner Einschätzung übers Alleinsein, warum ich das gut kann. Ich kann gut allein sein. Und warum ich glaube, dass ich das gut kann. Und über sowas redet man. Ja. Aber wir lesen uns nicht gegenseitig was vor. Erst, wenn das Buch fertig ist, dann ist sie meine erste Leserin und ich bin ihr erster Leser.
1: Du bist jemand, der gut allein sein kann.
0: Ja, sehr gerne. Ich brauche es sogar. Also ich brauche das Alleinsein. Ich bin auch nicht so ein geselliger Typ. Die Menschen glauben alle, der produziert Spielfilme und der ist dauernd auf der Bühne mit seinen Büchern und der macht eine Talkshow. Das ist bestimmt so ein total geselliger Typ. Ich bin jetzt auch nicht ungesellig im Sinne von doof, ja. Aber wenn ich nicht ein, zwei Abende in der Woche habe für mich, wo ich mich zurückziehe und lese, oder dann, ich muss ja auch irgendwo auftanken.
1: Ja, ja, das muss man auch mal runterkommen und das verarbeiten.
0: Ich gehe zum Beispiel wahnsinnig gerne alleine essen. Dann kaufe ich mir die Süddeutsche Zeitung oder die Zeitung vom Ort und verkrümele mich in irgendeine Ecke, sage dem Restaurantinhaber schon, setzen Sie mich irgendwo weit weg von den Leuten, weil nichts ist so peinlich, wenn neben dir ein Paar sitzt oder zwei Männer, die über was Vertrauliches besprechen wollen und die wissen natürlich, du hörst immer zu.
1: Ja.
0: Also ich will dann immer, ich setze mich auch vor die Toilette. Also Hauptsache, ich bin alleine und ich genieße das, nicht reden müssen.
1: Ja, und kommt das schon aus der Kindheit? Oder oft gibt es ja dann so Spuren, dass man sagt, das hat mich geprägt, deswegen bin ich heute so.
0: Nee, es kommt bestimmt aus der Kindheit. Also ich war was man damals ein Schlüsselkind nannte. Das heißt, meine Mutter musste arbeiten, sagte man ja damals. Sie musste auch wirklich arbeiten, Vater war weg, Geld war weg. Ich kam also nach Hause vom Gymnasium, so seit meinem 12., 13. Lebensjahr, und da war niemand. Und ich wurde natürlich wahnsinnig bemitleidet. Das habe ich auch ein bisschen ausgenutzt. Das will ich heute an dieser Stelle gerne zugeben. Aber ja, das ist ein bisschen traurig. So. In Wahrheit fand ich es herrlich. Ich bin nach Hause gekommen, keiner wollte was von mir. Ich habe schon damals wahnsinnig gern gelesen. Dann habe ich mir einen strammen Max gemacht. Das ging immer am schnellsten. Das ist auch das einzige Gericht, was ich kann, ist ein strammer Max. Leider.
1: Ja,
0: ich wollte immer kochen lernen, aber ich habe es nicht gemacht. Und dann bin ich Fußball spielen gegangen oder habe mich mit Freunden getroffen. Der Nachteil, den will ich nicht verhehlen, ich habe einfach konsequent nie Hausaufgaben gemacht. Also ich habe das Abitur gemacht, eine Woche vor meinem 21. Lebensjahr. Jetzt wirst du einfach beim Nachrechnen merken, dann kann er nicht die hellste Kerze auf der Torte gewesen
1: sein.
0: Aber
1: das stellen wir wahrscheinlich viele von uns fest bei Klassentreffen. Es sind nicht die tollsten Jobs haben mit den besten Zeugnissen gewesen. Also von daher spielt das vielleicht gar nicht so wirklich.
0: Dankeschön.
1: Und du hast etwas ganz, ganz Wertvolles heute mitgebracht ins Studio. Ich habe es eben ganz kurz anfassen dürfen.
0: Ja, du darfst es auch noch mal anfassen, wenn du möchtest.
1: Das ist nämlich fast heilig, denn hier ist dieses Buch mit all den Aufzeichnungen. Und wenn wir mal reingucken, also das erste kommt nämlich von Stendhal. Prüderie ist auch eine Art von Geiz und zwar der schlimmste von allen.
0: Ja.
1: Zu Stendhal gibt es zum Namen auch noch eine interessante Geschichte.
0: Ja, der hat das, man weiß es nicht genau, der hieß eigentlich ganz anders. Das kennt ihr, der hat einen französischen Namen gehabt und der hat aber mal in Braunschweig in der Verwaltung gearbeitet. Und man nimmt an, dass er von der Stadt, die, glaube ich, auch in Sachsen-Anhalt ist, nämlich Stendal, dass er diesen Sound dieses Stadtnamens so toll fand, dass er sich dann Stendhal genannt hat.
1: Ja.
0: Man nimmt an, er hat es nie persönlich bestätigt, dass es so sei, aber der Verdacht liegt nah.
1: Und von wann ist dieser Eintrag?
0: Naja, ich bin 1956 geboren, ich habe das Buch gekauft, vielleicht mit 16, also von 1972, schätze ich.
1: Ja.
0: Also das Buch ist, also naja, ich habe das Buch. Welcher Autor kann schon von sich sagen, dass er 50 Jahre an einem Buch arbeitet? Allerdings habe ich nie darüber nachgedacht, es zu veröffentlichen.
1: Und es ist ja immer so schön zu spicken, vorne und dann auch auf die letzte Seite. Vielleicht magst du uns auch dein letztes Zitat.
0: Das allerletzte Zitat ist, glaube ich, das ist von einer Freundin aus Mallorca. Das ist ein kleines Gedicht, das ist aber ganz, ganz süß. Mancher hat durch kluges Schweigen und in stillbescheidener Art das Geheimnis seiner Blödheit bis zu seinem Tod bewahrt. Von Mareile Wagner, ich will es ruhig erwähnen, eine Nürnberger Freundin in Mallorca. Das fand ich so, so herrlich. Es gibt aber noch ein anderes, was ich auch sehr mag, das ist ein bisschen ernster. Wer eine Tragödie überlebt hat, kann nicht ihr Held gewesen sein.
1: Hubertus Meyer-Burckhardt.

0: Hast du Lieblingsorte, wo es sich besonders gut denken lässt?
1: Im Wald. Im Wald. Ja, ich, also auf jeden Fall, ich kann nur alleine denken. Ich ziehe mich dann zurück. Ich kann ja auch Yoga, ich meditiere auch. Ich beherrsche den Sekundenschlaf. Also hoffentlich nicht in der Sendung jetzt, aber ich kann entscheiden. Also wenn wir jetzt zum Beispiel, wenn ich wüsste, das wird ein langer Tag, dann könnte ich mich hier auf diesen Studioboden legen und würde eine Viertelstunde schlafen.
0: Das sagt man ja ganz besonders, die Profisportler, die können das wohl auch, weil sie ja, der Körper muss ja so dann auch auf Punkt immer fit sein. Und hast du das dir beigebracht oder kannst du das so?
1: Ich habe das richtig gelernt. Also das kannst du dir nicht selber beibringen. Also meditieren und so muss man lernen. Und ich kann das ganz gut und das hilft mir auch. Also ich bin auch selten erschöpft. Ich kann mich so zurückziehen und sehe da aber sehr dämlich aus. Es gibt ein Foto, wie ich meditiere. Ich bin froh, dass das nicht in der Öffentlichkeit ist. Man wird nicht hübscher beim Meditieren.
0: Nur Sekundenschlaf und Meditieren ist ja was anderes.
1: Allerdings. Aber ich sehe in beiden Fällen dämlich aus.
0: Ich sag vielen Dank fürs Kommen.
1: Ich sag danke, dass ich in diese wunderbare Sendung kommen durfte, Nicole. Und insofern, als ich hörte, dass ich hier eingeladen bin von dir, habe ich mich sehr gefreut.
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5: Um 14.30 Uhr mit Frank Wornert. Es geht um vergessenes Geld. Die Grünen wollen Milliarden von verwaisten Bankkonten nutzbar machen, und zwar für soziale Zwecke. Geplant ist dazu ein Antrag im Bundestag. Aus der Nachrichtenredaktion Katrin Austermann.
6: Zusammenhalt und Investitionen stärken, und zwar ohne den Haushalt zu belasten. Das ist das Ziel der Grünen Bundestagsfraktion. Es gehe um mehrere Milliarden Euro, die ungenutzt auf Konten und Sparbüchern liegen, um die sich niemand mehr kümmert. Etwa wenn die Besitzer verstorben sind, es keine Erben gibt oder die Bank diese nicht ausfindig machen kann. Banken sollten solche Konten melden, finden die Grünen. Auch CDU, CSU und SPD hatten im Koalitionsvertrag vereinbart, das Thema inaktive Konten anzugehen.
5: Saudi-Arabien hat eine wichtige Ölpipeline geschlossen. Hintergrund sind Drohnenangriffe auf die Leitung. Über sie sind noch große Ölmengen vom Persischen Golf zum Roten Meer gelaufen. Nun fehlt zusätzlich zu den Öltankern an der Straße von Hormus auch noch diese Möglichkeit. Auch die Alternativroute zur Straße von Hormus ist gefährdet, nachdem Houthi-Rebellen am Roten Meer strategisch wichtige Inseln unter ihre Kontrolle gebracht haben. Damit könnte der Ölpreis weiter ansteigen. Zu wenig Schlaf, ständig müde und nicht richtig fit. Immer mehr Schülerinnen und Schüler haben damit zu kämpfen. Das zeigt eine neue Studie für die Krankenkasse DAK unter rund 30.000 befragten Kindern und Jugendlichen. Aus der Nachrichtenredaktion Daniel Presser.
7: Fast die Hälfte der 5- bis 10-Klässler klagt über Schlafprobleme und damit mehr als noch vor ein paar Jahren. Der Verband der Kinder- und Jugendärzte vermutet unter anderem zu viel Social Media als möglichen Grund dafür. Verbandspräsident Hubmann meint, wer bis spät in die Nacht durch TikTok und Co. scrollt, komme schlechter zur Ruhe. Die Krankenkasse sieht außerdem einen Zusammenhang mit den neuen schwachen PISA-Ergebnissen der deutschen Schülerinnen und Schüler. Wer ständig müde ist, könne sich auch schlechter aufs Lernen konzentrieren.
5: In Frankreich laufen Ermittlungen nach einem Zugunglück mit mehr als 40 Verletzten. Medien berichten, es werde der Verdacht auf Sabotage geprüft. Auf der Strecke sei ein Stück Schiene gefunden worden. Der Regionalzug war gestern Abend in der Normandie entgleist. Ein Waggon kippte um. An Bord waren insgesamt mehr als 180 Menschen. Seit einem Jahr sind in Rheinland-Pfalz neue Formen von Bestattungen möglich. Diese werden laut dem Bestatterverband aber kaum nachgefragt. Eine Umfrage unter den Unternehmen im Land habe gezeigt, dass mehr als 95% der Toten weiter auf einem Friedhof bestattet werden. In nur 2% der Sterbefälle werde die Asche außerhalb von Friedhöfen verstreut oder die Urne zu Hause von Angehörigen verwahrt. Flussbestattungen seien noch seltener. Das waren die Nachrichten. Das Wetter, es ist mal sonnig, mal bewölkt und die Temperaturen steigen auf 19 Grad in Nordhessen und 27 Grad im Breisgau. In der Nacht kommen von Norden her dichte Wolken, die morgen zeitweise Regen bringen bei Temperaturen zwischen 16 und 27 Grad. Am Montag Sonne und Wolken, es bleibt meist trocken. Die Zeit 14.33 Uhr.
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5: Vorsicht auf der A66 Frankfurt-Wiesbaden in Höhe Hattersheim sind Menschen auf der Fahrbahn. Vorsicht auf der A485 Langgöns Richtung Gießener Nordkreuz. Zwischen Dreieck Bergwerkswald und Gießen-Schiffenberger Tal liegen Reifenteile auf der Fahrbahn. A5 Kassel Richtung Frankfurt zwischen Bad Homburger Kreuz und Nordwestkreuz Frankfurt 4 Kilometer Stau. A6 Nürnberg Richtung Heilbronn zwischen Kupferzell und Neuenstein 6 Kilometer Stau wegen Reinigungsarbeiten. A6 Heilbronn Richtung Mannheim zwischen Bad Rappenau und Sinsheim Süd 9 Kilometer stockend. A7 Fulda Richtung Würzburg zwischen Fulda A3 und Bad Brückenau-Volkers 6 Kilometer Stau ab der Raststätte Utrichshausen. Die A45 Dortmund-Gießen ist zwischen Dillenburg und Herborn-West wegen Brückenbauarbeiten bis Montag 5 Uhr gesperrt. Umleitungen sind eingerichtet. Und A60 Mainz Richtung Bingen zwischen Mainz-Lerchenberg und Dreieck Mainz 3 Kilometer Stau.
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8: Ein total regnerischer Tag heute in Hamburg. Ich laufe hier in einem Regenponcho durch die Gegend. Den hört man wahrscheinlich die ganze Zeit ein bisschen knistern.
9: Passt irgendwie zu meiner Stimmung. Und zu dem Ort hier. Alles grau in grau. Ich bin unterwegs in einer Straße, die früher mal die Terrorstraße genannt wurde. In dieser Terrorstraße, in der Marienstraße in Hamburg-Harburg, regnet es jetzt kübelweise. Dramatisch. Aber ganz ehrlich, ansonsten sieht die Marienstraße aus wie eine ganz normale Straße in einer deutschen Großstadt. Eine Mischung aus Alt- und Neubauten, so 4 bis 5 Stockwerke hoch. Auf dem Weg hierher laufe ich an türkischen Supermärkten und portugiesischen Cafés vorbei. Und an Kneipen, die so aussehen, als würde das Bier hier schon seit Jahrzehnten aus denselben Gläsern überm klebrigen Tresen ausgeschenkt. Und dann ist da das Haus Nummer 54.
8: Und ja, hier kommen einem einfach ein paar stinknormale Anwohner entgegen und dann steht man vor diesem stinknormalen Haus in der Marienstraße 54 und kann es irgendwie selbst nicht so richtig glauben. Und es fühlt sich einfach ganz, ganz doll banal an.
9: Komplett unauffällig. Und genau deshalb vielleicht das perfekte Versteck für Terroristen. 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Folge 2. Plötzlich Hamburg.
10: Ich bin leider recht gut in Reimagination. Das heißt, es kommt fast alles der damaligen Emotionen wieder hoch.
9: Andreas Lohmeier, der Hamburger Polizist. Ich habe mich ja mit ihm verabredet. Nicht in der Marienstraße 54, aber zufällig liegt unsere Interview-Location auch ganz in der Nähe, 20 Minuten entfernt, auch in Hamburg-Harburg. Lohmeier hat sich auf unser Gespräch gut vorbereitet, nochmal in Erinnerungen gewühlt. Und das macht was mit ihm. Auch 25 Jahre später noch.
10: Ich bekomme das auch sofort von meiner Frau gespiegelt, die dann sagt, dein Gesichtsausdruck hat sich schon wieder verändert. Das sind so wie damals.
8: Wie haben Sie damals geguckt?
10: Die Gesichtszüge waren ständig angespannt und immer hart. Und wenn ich aus der Bahnstation gekommen bin, hat meine Frau oft gesagt, du siehst aus, als würdest du gleich jemanden töten wollen. Weil das Gesicht halt immer angespannt und immer ernst war. Das Lachen vergeht einem über Monate.
9: Andreas Lohmeier weiß gar nicht mehr genau, auf welchem Wege ihn die Info damals erreicht. Auf jeden Fall erfährt er kurz nach dem 11. September das, was dann auch bald die ganze Welt erfährt. Einige der Attentäter haben in Hamburg gelebt. Unter anderem auch in der Marienstraße 54 in Hamburg-Harburg. Ja, genau, in der Terrorstraße, in dem langweiligen Haus, das ich mir 25 Jahre später bei Regen anschaue. 9-11-Attentäter. Bei uns in Hamburg.
8: Was denkt man in so einem Moment als Polizist in Hamburg?
10: Auf Hamburgisch würde ich sagen Shit.
9: Shit. Auf Hochdeutsch Mist, um es noch nett auszudrücken.
11: Es war eine unruhige Nacht für die Hamburger Polizei. Gegen 1 Uhr morgens rückte das mobile Einsatzkommando in den Stadtteil Harburg aus. Die Polizisten hatten eine Spur, die zu den Terroristen von New York führen könnte. Vielleicht wurde aus dieser seit Februar verlassenen Wohnung heraus der wohl größte Terroranschlag der Geschichte mit vorbereitet.
10: Als klar war, dass die hauptverantwortlich waren für diese Anschläge, tatsächlich aus Hamburg kamen, war das eine ganz furchtbare Mischung aus Trauer, Wut, Betroffenheit, Verzweiflung, dass in der Stadt, für die auch ich ja in der Polizei Verantwortung getragen habe, so etwas offensichtlich vorbereitet werden konnte. Und die Menschen, die dafür verantwortlich waren, ausgerechnet aus dieser meiner Stadt kamen.
9: In den Tagen und Wochen danach finden die Behörden Stück für Stück mehr über die drei sogenannten Todespiloten aus Hamburg heraus. Ihre Fotos kursieren jetzt in den Medien. Genauso wie einige ihrer Namen. Mohammed Atta zum Beispiel, der wird oft als der Kopf der Gruppe beschrieben. Er hat mit einigen Helfern den American Airlines Flug 11 entführt. Er fliegt die Maschine in den Nordturm des World Trade Centers. Atta ist in den 90ern aus Ägypten nach Deutschland gekommen, hat Stadtplanung an der Technischen Universität Hamburg-Harburg studiert. Und er hat ganz in der Nähe der Uni gewohnt, in der Marienstraße, in der WG. In den Tagen und Wochen nach den Anschlägen werden immer mehr Namen rund um Atta bekannt. Viele sind Hamburger Studenten, zum Beispiel aus dem Libanon oder den Vereinigten Arabischen Emiraten. Zwei von ihnen haben am 11. September ebenfalls Flugzeuge entführt und umgelenkt. Ziad Jarrah und Marwan Al-Shehi. Die Todespiloten aus Hamburg haben sich akribisch auf ihre Taten vorbereitet. Und wohl auch ein Trainingslager von Al-Qaida in Afghanistan besucht. Irgendwann haben sie Hamburg dann verlassen, um in den USA eine Flugausbildung zu machen. Nach 9-11 wissen alle, warum. Wer aus Hamburg war sonst noch beteiligt? Wer von den Menschen, die bei Mohammed Atta in der Marienstraße ein- und ausgegangen sind? Und was haben sie noch vor, jetzt, nach 9-11?
10: Da wurde dann sehr schnell insgesamt in der öffentlichen Wahrnehmung die Marienstraße zum Hort des Bösen erklärt.
9: Später erscheint ein langer Text über die Attentäter im Spiegel mit der Überschrift »Die Krieger aus Pearl Harburg«. Pearl Harbor, das war ein Flottenstützpunkt der USA auf Hawaii. 1941 wurde der angegriffen, völlig überraschend, von Japan. Über 2400 Menschen wurden getötet. Diese historische Parallele, ein zweites Pearl Harbor, wird nach 9-11 in Analysen immer wieder gezogen. Tja, und aus Pearl Harbor machen die Journalisten vom Spiegel dann eben Pearl Harburg. Und spätestens damit hat der Stadtteil seinen Ruf weg. Und wir haben unseren Podcast-Titel. All diese Schlagzeilen und die Aufmerksamkeit der Medien bekommt natürlich auch Andreas Lohmeier hautnah mit. Die Durchsuchungen in der Marienstraße übernehmen andere, aber Lohmeier und seine Leute unterstützen in den Tagen danach die Ermittlungen.
10: Im Präsidium selber muss man sich das vorstellen wie in einem Ameisenhaufen. Also nicht, dass jetzt Aufgeregtheit herrschte, aber ungeheure Betriebsamkeit.
9: Bald ermittelt die Hamburger Polizei dann auch nicht mehr alleine. Schnell sind alle wichtigen Einheiten aus ganz Deutschland am Start. Der Generalbundesanwalt, das Bundeskriminalamt und sogar das FBI sendet Leute nach Hamburg.
10: Wenn Sie sich das Bild vor Augen rufen, wie 20.000 Menschen auf dem Rathausmarkt bei dieser Trauerveranstaltung sind, wenige Tage danach, und Sie wissen, es gibt eine immer noch unsichtbare Bedrohung, möglicherweise, dann gibt es natürlich ein sehr ausgeprägtes Gefühl von für euch alle bin auch ich in meiner Rolle mitverantwortlich.
9: finde es krass, diese Bilder von damals noch mal in unserem Archiv anzuschauen. Es sieht so aus, als wäre wirklich ganz Hamburg in diesen Tagen nach 9/11 in Trauer. Da sind zum Beispiel Hamburger Schülerinnen und Schüler, die einen Gedenkmarsch machen. Da sind Gottesdienste, wo an die Verstorbenen erinnert wird. Und diese Gedenkveranstaltung auf dem Rathausmarkt, von der Lohmeier mir erzählt hat, die finde ich auch in den Archivbildern. Der ganze Platz vor dem Rathaus ist voll. Erwachsene halten ihre Kinder im Arm, manche Leute haben kleine USA-Flaggen mitgebracht, blinzeln die Tränen weg. Andreas Lohmeier ist damals selbst nicht vor Ort. Aber auch er hat die Bilder davon heute noch genau im Kopf.
10: Ich fand das damals schon sehr bewegend. Es hat mich auch wirklich berührt, das zu sehen, in welchem Ausmaß diese Stadt auf dieses Ereignis reagiert hat und wie viele Menschen dort auf dem Rathausmarkt ihre Anteilnahme gezeigt haben. Also es ging ja so eine riesige Welle der Betroffenheit durch die ganze Stadt. Das fand ich enorm.
9: Während Lohmeier die Gedenkveranstaltung auf dem Rathausmarkt aus der Ferne verfolgt, ist jemand anders damals mittendrin.
12: Es war brechend voll. Und ich stand da und ich könnte diese Welle von Sympathie spüren.
9: Susan Elbow, die amerikanische Generalkonsulin, die erst vor wenigen Wochen hier in der Stadt ihren Posten angetreten hat. Susan Elbow steht auf einer kleinen Bühne. Braune Jacke, hochgeschlagener Kragen, ernster Blick. Sie ist aufgeregt. Die Rede, die sie gleich halten muss, die konnte sie nämlich kaum richtig vorbereiten. Ihr Kalender ist voll in den Stunden und Tagen nach 9/11. Eine riesige Masse an Menschen steht da vor ihr. 20.000 Hamburgerinnen und Hamburger.
12: Ich musste mich sehr stark kontrollieren. Und ich habe dann meine Emotionen, ich habe die versuchen auszuschalten. Weil ich wusste, wie wichtig das war und ich musste durch. Gott sei Dank war meine Rede kurz. Weil ich glaube, nachher habe ich geweint.
9: Als wir fürs Interview zusammensitzen, da wirkt Elbow erstmal sehr gefasst, als sie mir davon erzählt. Klar, ist ja auch schon 25 Jahre her. Viel Zeit, um Emotionen zu verarbeiten. Aber dann schauen wir uns zusammen nochmal einen Teil ihrer Rede von damals an.
13: To the families and to the loved ones of the victims of this gruesome terrorist act. Thank you.
9: Ich schaue hoch vom Bildschirm zu Susan Elbow. Und ich sehe ihr an, wie nah ihr das Ganze doch noch geht. Sie blinzelt die Tränen weg, presst die Lippen zusammen.
8: Wie ist das, diese Rede jetzt noch mal zu sehen?
14: Schwierig.
8: Was bewegt Sie da am meisten von den Bildern, die Sie da gesehen haben?
14: Diese Trauer. Es war so eine ernste Situation. Und Leid. Also für die Opfer.
9: Susan Elbow beobachtet in diesen Tagen aber auch noch etwas anderes, gerade auch von offizieller Seite.
14: Das war schlechter Ruf für Hamburg jetzt.
9: In Hamburg geht die Sorge um den guten Ruf der Hansestadt um, wegen der Attentäter, die in Hamburg gelebt haben. Ein islamistisches Terrornetzwerk in der eigenen Stadt. Das ist echt keine gute Imagekampagne.
14: Also es war viele diese Gedanken, wir müssen etwas tun, um den Ruf von Hamburg zu schützen.
9: Die Hamburger Handelskammer initiiert eine ganzseitige Anzeige in der New York Times. In großen Buchstaben ist da zu lesen, America, Hamburg stands by you.
14: In New York, New York Times, die allergrößte Zeitung, eine ganze Seite, das hat einen Haufen Geld gekostet, aber das zeigt dann, wie wichtig diese Beziehung ist für Hamburg und dass wir sind dabei, wir stehen an ihrer Seite.
9: Im Hamburger Abendblatt war einige Tage vorher schon eine ähnliche ganzseitige Anzeige erschienen. Amerikaner, wir sind bei euch. Und diese Zeitungsseite hatten sich dann viele Hamburgerinnen und Hamburger in die Wohnzimmerfenster gehängt. Auch im deutschen Schauspielhaus, in Unternehmen, in Geschäften und in Autoscheiben war die zu finden. Das Abendblatt berichtet sogar über die Zweitligadamen eines Hamburger Tischtennisvereins, die ganz in Schwarz spielen. Statt Werbung steht auf ihren Trikots auch wieder dieser Slogan: Amerikaner, wir sind bei euch. Dass so viele Hamburgerinnen und Hamburger mit den USA, mit Susan Elbows Heimatland mitfühlen, das spürt die Generalkonsulin jetzt auch an ihrem Arbeitsplatz im amerikanischen Generalkonsulat an der Alster.
12: Die kamen hier mit Blumen, Stofftiere, Briefe, unglaublich viele Sachen, um ihre Beileid auszudrücken, mit Sympathie, Trauer.
9: Vielleicht sieht Susan Elbow von da oben auch mal Sibylle Dirks in der Menschenmenge. Christians Schwester. Denn die kommt in diesen Tagen manchmal hierher.
15: Das war ein Blumenmeer. Das war irre. Da konnte ich dann so Verbindung zu meinem Bruder aufnehmen und einfach mal zur Ruhe kommen.
9: Denn ja, am Morgen nach dem Terroranschlag, da bekommt Sibylle diesen einen Anruf. Sie ist da gerade morgens im Büro angekommen und erfährt:
15: Christian ist da drin, im Nordturm.
9: Im Nordturm des World Trade Centers. Dem Turm mit den 110 Stockwerken, in den Mohammed Atta reingeflogen ist.
15: Da musste ich mich erst mal hinsetzen. Da fängt man an zu zittern. Ich habe nicht geweint, aber das war so unbegreiflich. So dieser Satz: Christian ist da in dem Nordturm.
9: Später erfährt Sibylle, Christian war für eine Messe im World Trade Center. Und am Morgen des 11. September, da gab es wohl ein Computerproblem. Deshalb ist Christian schon etwas früher gekommen, um sich das anzuschauen. Früher auch als sein enger Kollege. Der überlebt den Anschlag, weil er noch unten vor dem Gebäude stand. Und dieser Kollege, der meldet sich in den Tagen danach bei Christians Familie in Hamburg, erinnert sich Sibylle.
15: Und da habe ich zu ihm gesagt: Wieso leben Sie? Wieso ist Christian tot? Oh, ich musste das loswerden. Der konnte mir natürlich gar keine Antwort geben. Das war für den ganz furchtbar. Aber das kam so aus meinem Innersten.
9: Um zu begreifen, was passiert ist, um das alles irgendwie für sich fassen zu können, kringelt sie auf einem Foto in der Zeitung die Stelle im World Trade Center ein, wo der 106. Stock sein könnte. Der Stock, in dem Christian mutmaßlich als letztes war. Diese Info, die ist alles, was sie hat.
15: Nichts, keine Zelle. Keine Zelle ist von ihm übrig geblieben. Und das finde ich heute noch erschütternd, ganz furchtbar.
9: Sibylle will nicht so richtig wahrhaben, dass Christian tot ist. Auch wenn dieser eindeutige Anruf aus den USA eigentlich keinen anderen Schluss zulässt. Mit einem letzten Fünkchen Hoffnung setzt sie sich in diesen Tagen zu Hause an den Computer und schreibt eine Vermisstenanzeige.
15: Vermisst, 11. September 2001, World Trade Center, New York, 106. Etage, North Tower.
9: Sibylle druckt die Anzeige ein paar Mal aus und hängt sie am amerikanischen Generalkonsulat auf. Da, wo so viele Menschen mit ihr trauern. Auch wenn die gar nicht wissen, dass eine unter ihnen gerade ihren Bruder verloren hat. Und irgendwann akzeptiert Sibylle dann, dass Christian nicht mehr nur vermisst ist, sondern tot.
16: Sehr geehrte Damen und Herren, am 11. September wurde das amerikanische Volk von einem unfassbaren Terroranschlag heimgesucht. Die Bahn trauert um die Opfer dieses Anschlags. Unser Mitgefühl geht den Angehörigen der Opfer, ihren Freunden und dem gesamten amerikanischen Volk. Wir bitten unsere Mitarbeiter und Kunden um eine Minute des Gedenkens.
9: Ich habe es nachrecherchiert. Diese Schweigeminute hier, die wird am 13. September 2001 in ganz Deutschland abgehalten. Um exakt 10 Uhr. In Hamburg fahren an dem Tag sogar einige Busse mit Trauerflor, also mit schwarzem Stoff, der um die Rückspiegel gewickelt ist. Für viele Menschen in Deutschland ist diese Schweigeminute total selbstverständlich. als Beileidsbekundung, Geste der Solidarität. Aber andere, die haben damit ihre Probleme.
17: Ich konnte das empathisch durchaus nachvollziehen, mit Blick auf die Opfer, die es gegeben hat. Aber ich hatte ein leichtes Störgefühl bei der ganzen Aktion, weil ich noch nie das so erlebt hatte, dass auf einmal von allen Schülern ein uniformes politisches Handeln gefordert wurde.
9: Das ist Behnam. 2001 ist er Teenager, steht kurz vor seinem Abi. Und an seiner Schule, da wird über diese Schweigeminute ziemlich viel diskutiert.
17: Die Kinder aus migrantischen Jugendliche aus migrantischen Haushalten, die hatten da eine eher differenzierte Meinung zu. Und auch viel, nicht wenige zumindest, unter dem Motto, jetzt hat jemand es mal den USA gezeigt.
9: Denn die USA, die sind für einige Schülerinnen und Schüler hier an seiner Schule eben nicht der freundliche große Bruder. Für sie sind die USA das Land, das für Krieg und Gewalt in ihren Heimatländern verantwortlich ist. Im Zweiten Golfkrieg, Anfang der 90er zum Beispiel, da führten die USA eine Militärkoalition an gegen den Irak. Der hatte zuvor Kuwait angegriffen. Und die USA waren auch Teil von zwei NATO-Einsätzen in Bosnien und im Kosovo. Unter manchen Schülerinnen und Schülern an Behnams Oberschule macht sich deshalb nach dem 11. September so ein Gefühl breit.
17: Dass die USA jetzt sozusagen auch spüren, wie es ist, im eigenen Land angegriffen zu werden, nachdem sie so viele andere Länder angegriffen haben, das, glaube ich, war schon unter nicht wenigen Jugendlichen damals auch ein Thema. Und auch Unverständnis dafür, warum man denn nun für die Opfer aus den USA eine Schweigeminute einlegt, wohingegen man niemals für die Opfer aus den Ländern, woher diese Jugendlichen stammten, nicht mehr ansatzweise darüber gesprochen hat.
9: Behnam selbst versteht die Trauer. Aber als Sohn einer deutschen Mutter und eines Vaters aus Afghanistan versteht er auch das Störgefühl einiger Mitschülerinnen und Mitschüler. Heute ist sich Behnam nicht mehr ganz sicher, aber er glaubt, er ist damals mit aufgestanden bei der Schweigeminute, um seine Trauer zu bekunden. Aber mit der Schweigeminute endet Behnams Geschichte rund um den 11. September nicht. Sie fängt gerade erst an.

0: Arschloch!
1: Muss ich mehr dazu sagen? Benam ist ein politischer Teenie. Und genau wie die Ärzte hat er was gegen Neonazis. Spätestens seit er das Asylbewerberheim und die Unterkunft vietnamesischer Arbeiter im Fernsehen hat brennen sehen. Angegriffen von Rechtsextremen. In Rostock-Lichtenhagen. 1992 war das. Seitdem hat Benam Angst. Könnte sowas auch in Hamburg passieren? Er nennt das die ersten großen Sorgen seiner Kindheit. Und dann wächst in diesen Tagen die Angst vor einem Krieg. Wie und wo schlagen die USA jetzt militärisch gegen die Terroristen zurück? Auch das Heimatland von Benams Vater rückt schnell in den Fokus. Afghanistan. Auch wenn eigentlich keiner der Attentäter hierher kam. Aber es wird vermutet, dass sich der Al-Qaida-Anführer Osama bin Laden dort unter dem Schutz des Taliban-Regimes versteckt. Und dass die USA hier nun militärisch zuschlagen könnten. Benam stört, dass jeder, der nicht einverstanden ist mit der Reaktion der US-Regierung, gefühlt gleich in die Ecke der Terroristenversteher gestellt wird. Weil er irgendwas tun will, organisiert er kurzerhand eine kleine Demo vor dem US-Konsulat in Hamburg. Genau da also, wo auch so viel getrauert wurde.
2: Weil ich diese militärische Eskalation damals für falsch hielt und auch für gefährlich hielt.
1: Sie rufen Slogans gegen den Krieg, halten ein paar Reden.
2: Wahrscheinlich etwas in der Art wie kein Krieg gegen Afghanistan oder stopp den Krieg oder so etwas.
1: Irgendwann in dieser angespannten Zeit, kurz nach 9-11, sitzt Andreas Lohmeier, der Hamburger Polizist, in der Schule seines Sohnes. Der spielt hier eine Rolle in einem kleinen Theaterstück und Papa Lohmeier konnte sich endlich mal von seinen Ermittlungen loseisen. Doch dann kommt alles anders. Nach etwas mehr als einer Stunde vor Ort klingelt Lohmeiers Handy. Und er nimmt den Anruf entgegen.
3: Der begann mit den Worten des Vize-LKA-Chefs: Du weißt, wenn ich am Telefon bin, heißt das nichts Gutes. Ich habe einen Auftrag für dich. Du wirst die Rasterfahndung übernehmen.
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8: 15 Uhr. Eine Tote und mehrere Verletzte bei Unfall im Taunus. Grüne wollen verwaiste Konten für soziale Zwecke nutzen. Eintracht Frankfurt nachher auswärts in Mainz. Das Wetter überwiegend trocken, 19 bis 26 Grad. Mein Name ist Frank Vornhardt. Bei einem Unfall in Glashütten im Taunus ist am Vormittag eine 17-Jährige ums Leben gekommen. 6 weitere Menschen wurden zum Teil schwer verletzt. HR-Reporterin Conny Bechstedt.
9: Um kurz vor 11:30 war ein 27-Jähriger mit 4 weiteren Personen auf der Landstraße in Glashütten Richtung B8 unterwegs. Nach ersten Erkenntnissen der Polizei wohl viel zu schnell. Der Mann kam mit seinem Auto im Kurvenbereich von der Fahrbahn ab, schleuderte über die Gegenfahrbahn, prallte dort mehrmals in die Leitplanke und kollidierte dann mit einem entgegenkommenden Auto. Bei dem Aufprall wurde eine 17-Jährige so schwer verletzt, dass sie noch an der Unfallstelle starb. Die beiden Insassen des anderen Autos wurden leicht verletzt.
8: Es geht um vergessenes Geld. Die Grünen wollen Milliarden von verwaisten Bankkonten nutzbar machen, und zwar für soziale Zwecke. Geplant ist dazu ein Antrag im Bundestag. Aus der Nachrichtenredaktion Katrin Austermann.
10: Zusammenhalt und Investitionen stärken, und zwar ohne den Haushalt zu belasten. Das
0: ist das Ziel der Grünen Bundestagsfraktion. Es gehe um mehrere Milliarden Euro, die ungenutzt auf Konten und Sparbüchern liegen, um die sich niemand mehr kümmert. Etwa wenn die Besitzer verstorben sind, es keine Erben gibt oder die Bank diese nicht ausfindig machen kann. Banken sollten solche Konten melden, finden die Grünen. Auch CDU, CSU und SPD hatten im Koalitionsvertrag vereinbart, das Thema inaktive Konten anzugehen.
10: Immer mehr Schüler in Deutschland fühlen sich regelmäßig müde und erschöpft. Eine neue Studie der Krankenkasse DAK zeigt, fast die Hälfte aller 5. bis 10-Klässler klagt über Schlafprobleme. Vor 7 Jahren war es noch gut ein Drittel. Die DAK führt auch das schlechte Abschneiden deutscher Schüler bei der PISA-Studie darauf zurück. Wer ständig müde sei, könne schlechter lernen. Saudi-Arabien hat eine wichtige Ölpipeline geschlossen. Hintergrund sind Drohnenangriffe auf die Leitung. ARD-Korrespondent Moritz Behrendt.
11: Die Pipeline führt aus dem ölreichen Osten Saudi-Arabiens zum Hafen Yanbu an der Küste des Roten Meeres. Seitdem die Straße von Hormus weitgehend blockiert ist, exportiert das Land einen Großteil seines Rohöls über das Rote Meer. Offenbar wurde die Pipeline bereits vorgestern mit Drohnen angegriffen. Es habe Verletzte und materielle Schäden gegeben, teilte das Außenministerium in Riad mit.
10: In der Fußball-Bundesliga beginnt in knapp einer halben Stunde das Rhein-Main-Duell. Eintracht Frankfurt tritt beim FSV Mainz 05 an. ARD-Sportreporter Stefan Gersthold.
12: Trainer Adi Hütter versucht das mit einer leicht veränderten Aufstellung und auch mit einer taktischen Formation. Einzige Sturmspitze, Jonathan Burkhardt. Ebnu Tulab, der sitzt heute erstmal nur auf der Bank. Und dann im Mittelfeld Noel Aseko, die Bayern-Leihgabe bei seinem Startelf-Debüt. Und hinten die Dreierkette mit Brassier und Koch. Dazu rückt dann Malus und Baum und Kosogi, die rücken ins Mittelfeld.
10: Aus der zweiten Bundesliga gibt es schon diese Ergebnisse. Magdeburg, Kaiserslautern 3:0 und Bochum Fürth 1:1. Das Spiel Braunschweig-Dresden läuft noch. Es hatte 15 Minuten später begonnen. Das waren die Nachrichten. Das Wetter. Am Nachmittag ist es mal sonnig, mal bewölkt und die Temperaturen erreichen 19 bis 26 Grad. In der Nacht kühlt es ab auf 15 bis 10 Grad und gebietsweise regnet es von Norden her. Auch morgen gibt es immer wieder mal Schauer. Meist ist der Himmel bewölkt bei maximal 22 Grad. Und die weiteren Aussichten, Sonne, Wolken und etwas wärmer. Am Montag bis 25 Grad, am Dienstag Temperaturen bis 28 Grad. Die Zeit, es ist jetzt 15.04 Uhr.
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10: A3 Würzburg Richtung Frankfurt zwischen Hanau und Obertshausen. Ein Unfall auf dem linken Fahrstreifen. 2 Kilometer stockender Verkehr. A5 Frankfurt Richtung Kassel zwischen Nordwestkreuz Frankfurt und Bad Homburger Kreuz. 2 Kilometer Stau. A5 Kassel Richtung Frankfurt zwischen Bad Homburger Kreuz und Nordwestkreuz. 4 Kilometer Stau. A6 Nürnberg Richtung Heilbronn zwischen Kupferzell und Neuenstein, 6 Kilometer Stau wegen Reinigungsarbeiten. A6 Heilbronn Richtung Mannheim zwischen Bad Rappenau und Sinsheim Süd, 9 Kilometer stockender Verkehr. A7 Fulda Richtung Würzburg zwischen Fulda Dreieck und Bad Brückenau-Volkers, 6 Kilometer Stau ab der Raststätte Utrichshausen. Die A45 Dortmund-Gießen ist zwischen Dillenburg und Herborn-West wegen Brückenbauarbeiten bis Montag 5 Uhr gesperrt. Umleitungen sind eingerichtet. Und A60 Mainz Richtung Bingen zwischen Mainz-Lerchenberg und Dreieck Mainz, 3 Kilometer Stau.
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13: Mit Barbara Pieroth. Schön, dass Sie mit dabei sind. Die Preise an den Tankstellen erinnern uns daran, im Persischen Golf ist Krieg zwischen den USA und Iran. Der schränkt den Handel mit Öl und Flüssiggas massiv ein und verteuert alles. Iran mag weltweit isoliert erscheinen, steht aber durchaus nicht alleine da. Denn mit den Mullahs zusammen kämpfen die Hisbollah im Libanon und die Houthi im Jemen. Und diese Rebellenarmee der Houthi hat nun offenbar wichtige Inseln im Roten Meer eingenommen. Nochmal kurz zur Erinnerung, das Rote Meer liegt auf der anderen Seite der arabischen Halbinsel. Hier verläuft eine Schifffahrtsroute, eine Meerenge namens Bab al-Mandab, sozusagen die Alternativroute zur weitgehend gesperrten Straße von Hormus. Hier den Zugriff und die Kontrolle zu bekommen, ist für die Houthi von strategischer Bedeutung, sagt unser Korrespondent Moritz Behrendt.
11: Die strategische Bedeutung dieser drei Inseln, die erschließt sich vor allem aus der Geografie. Und manchmal wünschte ich ja auch, ich könnte im Radio Karten zeigen. Das Rote Meer verläuft ja zwischen der arabischen Halbinsel auf der einen und Ostafrika auf der anderen Seite. Und ganz am südlichen Ausgang, da liegt halt im Osten Jemen, im Westen Eritrea und Djibouti. Und genau an der engsten Stelle, da liegt die Meerenge Bab al-Mandab. Übersetzt heißt das das Tor der Tränen. Das Rote Meer ist hier nur 27 Kilometer breit. Und in dieser Meerenge, da liegt die kleine Insel Mayun. Von hier aus ist es für die Kämpfer der Houthi relativ leicht, Schiffe zu beschießen, die versuchen, durch die Meerenge zu fahren. Die Distanzen sind einfach relativ kurz und das Gleiche gilt für die beiden Hanisch-Inseln etwas weiter nördlich.
13: Ist von den Houthi zu erwarten, dass sie im Gleichschritt mit Iran auch diese Handelsroute massiv stören wollen, analog wie seit Monaten schon die Straße von Hormuz?
11: Das ist möglich, allerdings sagen die Houthi bislang, sie hätten keine Absicht, die Meerenge zu blockieren, mit einer Ausnahme, die betrifft Saudi-Arabien. Die sagen, die Schifffahrt ist frei durch das Bab al-Mandab, allerdings nicht für saudische Schiffe. Und da Saudi-Arabien der weltweit wichtigste Erdölexporteur ist, ist das schon eine massive Einschränkung, zumal die Saudis zuletzt einen Großteil ihres Erdöls über das Rote Meer verschifft haben, da die Straße von Hormuz ja weitgehend blockiert ist. Wenn jetzt zum Beispiel die USA auch Luftangriffe auf Stellungen der Houthi fliegen würden, das ist durchaus im Gespräch, dann könnte die Miliz möglicherweise auch stärker in den Schiffsverkehr durch das Bab al-Mandab eingreifen. Und das haben sie in den letzten 3 Jahren ja auch immer wieder getan, meistens aus angeblicher Solidarität mit den Palästinensern in Gaza, mit der Folge, dass viele Reedereien schon länger die Route durch das Rote Meer gemieden haben und stattdessen den langen Umweg um Afrika herumgenommen haben. Der Verkehr durch das Rote Meer und dann im Norden durch den Suezkanal ist schon seit geraumer Zeit deutlich geringer als zu Normalzeiten und man weiß fast schon nicht mehr, wann das eigentlich war, diese Zeiten, wo alles normal war.
13: Was auch damit zu tun hat, dass nicht nur in Gaza Krieg war und nun im Iran Krieg ist, sondern auch im Jemen. Dort gibt es, abgesehen von einigen Unterbrechungen, mittlerweile schon seit mehr als 10 Jahren einen Bürgerkrieg. Das Land ist de facto geteilt. Der Westen ist unter Houthi-Kontrolle, der Osten unter der Regierung und ihrer Verbündeten. Gibt es denn zwischen diesen beiden irgendeine Chance, sich zu einigen?
11: In den letzten 4 Jahren gab es ja so etwas wie ein Stillhalteabkommen, einen mehr oder weniger haltenden Waffenstillstand, ohne dass aber irgendwelche Konflikte gelöst würden. Und ein Problem im Jemen ist, dass man eigentlich nie von zwei Seiten sprechen kann, sondern eine ganze Reihe von Akteuren Interessen im Jemen haben. Das sind verschiedenste Gruppen innerhalb des Landes, zum Beispiel auch Separatisten im Süden Jemens, die also nicht die Houthi sind, aber auch nicht Teil der international anerkannten Regierung oder inzwischen haben sie sich mit denen verbündet, aber das ist auch nicht so ganz haltbar. Und dann kommen als externe Akteure auch noch mindestens Iran, Saudi-Arabien und die Vereinigten Arabischen Emirate dazu und das macht alles so kompliziert.
13: Wir wissen, der Jemen ist das Armenhaus des Nahen Ostens. Wie ist aktuell die Versorgungslage und wie geht's den Menschen im Land?
11: Die Zivilisten sind mal wieder, muss man leider sagen, die Hauptleidtragenden. Allein in der letzten Woche mussten mehr als 45.000 Menschen fliehen. Das sagt die Internationale Organisation für Migration. Die Zahl steige stündlich, heißt es außerdem. Hilfsorganisationen wie die Ärzte ohne Grenzen sagen, dass die medizinische Versorgung in Orten wie Mokka, das ist einer der Orte an der Ostküste des Roten Meers, ganz prekär ist. Mehrere Gesundheitseinrichtungen mussten schließen. Und was dazu kommt, auch wenn es jetzt in den letzten Jahren ein bisschen ruhiger im Jemen war, so trifft diese ganze Gewalt Menschen, die schon von mehr als 10 Jahren Krieg extrem ausgezehrt waren.
13: Es ist aber nicht nur so, dass die Houthi-Kämpfer entlang der Küste des Roten Meeres vorrücken. Außerdem greifen sie Saudi-Arabien an mit Raketen und Drohnen. Da gab es ja zum Beispiel am Donnerstag Attacken auf eine Pipeline in Saudi-Arabien. Diese ist nun vorübergehend dicht. Was hat's mit dieser Pipeline auf sich?
11: Dass diese Pipeline jetzt vorübergehend geschlossen wurde, das ist für Saudi-Arabien schon ein ziemlicher Schlag. Das ist die Ost-West-Pipeline, über die Öl aus dem ölreichen Osten des Landes zum Hafen Yanbu am Roten Meer transportiert wurde. Und über diesen Hafen hat Saudi-Arabien zuletzt einen Großteil seines Rohöls verschifft, weil ja eben die Straße von Hormuz für große Öltanker weitgehend blockiert ist. Das saudische Energieministerium behauptet, die Pipeline zu schließen sei eine reine Vorsichtsmaßnahme. Aber von den saudischen Behörden heißt es auch, dass es Verletzte und materiellen Schaden gab durch diesen Drohnenangriff am Donnerstag. Die Drohne kam übrigens aus dem Irak. Das haben inzwischen sowohl die Regierung in Riad als auch die in Bagdad bestätigt. Saudi-Arabien hat dann noch mitgeteilt, auf einen Gegenschlag werde man erstmal verzichten, weil die irakische Regierung versprochen hat, gegen die Täter vorzugehen. Die Täter, das sind mit ziemlich großer Sicherheit irakische Milizen, die mit dem Iran verbündet sind. Als eine Maßnahme hat der Irak daher mehrere Grenzübergänge in Richtung Iran geschlossen.
13: In Jemen rückt die schiitische Houthi-Miliz immer weiter vor, entlang der Küste des Roten Meers. Sie hat zum Beispiel die Hafenstadt Mokka eingenommen, blockiert aber außerdem ein wichtiges Nadelöhr, die Meerenge Bab al-Mandab. Ähnlich wie die Straße von Hormuz, wichtig für den internationalen Schiffsverkehr. Und inzwischen ist auch Saudi-Arabien massiv vom Konflikt betroffen. Erklärt hat uns diese Gesamtlage Moritz Behrendt, unser Korrespondent für die Region.
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13: Die Umfragen waren dieses Mal nah dran am tatsächlichen Wahlergebnis. Bei der Landtagswahl in Sachsen-Anhalt hatten Demoskopen ja um die 40% für die AfD vorausgesagt. So ist es auch gekommen in etwa. Und obwohl das Ergebnis damit keine Überraschung mehr sein konnte, haben es viele in anderen Parteien, viele bei deren Anhängern und viele in der Zivilgesellschaft aber genau so empfunden, als böses Erwachen, als Schock, als Zäsur. Besonders groß ist das Entsetzen bei der CDU, denn sie hat viele Jahre im Bundesland den Ministerpräsidenten gestellt, aber von Amtsbonus keine Spur. Sie wurde besonders abgestraft. Sie hat seit der Wiedervereinigung das schwächste Ergebnis überhaupt eingefahren bei einer Landtagswahl. Allerdings steht nun übernächsten Sonntag ja schon die nächste Wahl im Osten an, in Mecklenburg-Vorpommern. Und auch dort sieht es für die Konservativen schlecht aus. Sie liegen in Umfragen nur noch bei 7%. Anlass für Hauptstadtkorrespondentin Nicole Markwald, genauer auf die CDU zu schauen. Denn dort sind die Verunsicherungen und die Unruhe immens. Nicole beginnt ihren Bericht mit einigen rhetorischen Fragen.
14: Was hat es zu bedeuten, wenn die sächsischen Kreisvorsitzenden der CDU einen Brief an den Kanzler und seine Generalsekretärin schicken und darin zügige Beratungen über einen Neustart in der Partei fordern? Was hat es zu bedeuten, wenn der Spitzenkandidat der CDU in Mecklenburg-Vorpommern, Daniel Peters, von einem Existenzkampf spricht, wie hier bei Welt TV?
15: Wir müssen in den nächsten Tagen bis zum 20. September deutlich machen, dass Mecklenburg-Vorpommern die CDU braucht. Wir brauchen in Mecklenburg-Vorpommern die Stimme der Freiheit. Wir brauchen die Stimme des christlichen Menschenbildes, aber auch die Stimme der Eigenverantwortung und die Stimme der Vernunft.
14: Es herrscht große Unruhe in der Kanzlerpartei. Eine hohe Nervosität. Auch wenn die frisch gewählte Generalsekretärin Franziska Hoppermann den Weg von Bundeskanzler Friedrich Merz verteidigt.
16: Ich sehe das natürlich auch, dass Umfragewerte, die sozusagen sinken, Fragezeichen hinterlassen, sind wir auf dem richtigen Weg. Aber wir sind auf dem richtigen Weg.
14: In dem Interview mit dem Deutschlandfunk führt Hoppermann als Beispiel die Rentenreform an. Die habe zum Ziel, dass Menschen mehr Rente haben als vorher und perspektivisch sinkende Beiträge. Auf die Frage, ob Friedrich Merz angesichts seiner niedrigen Popularität das noch vermitteln könne, sagt Hoppermann bestimmt:
16: Ja, das kann er.
14: Und trotzdem, es gibt viele Alarmsignale für Merz. Der Arbeitnehmerflügel seiner Partei CDA erklärte den von Merz vertretenen Kurs einer CDU pur für gescheitert. Dem Anspruch, die Partei der fleißigen Menschen zu sein, werde man aktuell nicht gerecht, schreibt CDA-Chef Dennis Radke. Verliert der Kanzler weiter an Autorität? Ein neuer Vorfall feuert diese Woche die Diskussion dazu weiter an. Denn die stellvertretende Generalsekretärin Christina Stumm kam in dieser Woche einer Rücktrittsaufforderung ihres CDU-Chefs zunächst nicht nach. Sie widersprach sogar öffentlich. Erst am Freitagabend teilte die CDU dann mit, dass sie ihren Posten aufgebe. Zum 21. September, dem Tag nach der Landtagswahl in Mecklenburg-Vorpommern. Inzwischen gibt es in dem Bundesland sogar noch die Sorge, dass die CDU an der 5%-Hürde scheitern könnte. Nämlich dann, wenn Wähler aus taktischen Gründen für die SPD stimmen, um einen Sieg der AfD zu verhindern. Aktuell liegt die AfD knapp vor der SPD von Manuela Schwesig. Ist die CDU künftig noch Volkspartei, heißt es in dem Schreiben der besorgten Kreisvorsitzenden in Sachsen. Sie fordern eine schonungslose Analyse und einen neuen Aufbruch. Bleibt die Frage, ob die Partei dazu die Kraft und das richtige Personal hat.
13: In der CDU zeigt sich immer stärker eine tiefe Verunsicherung über den Zustand der Partei. Nicole Markwald aus dem ARD-Hauptstadtstudio. Nun zu einem Fernseh-Highlight: Babylon Berlin. Die Serie zeigt den Mythos Berlin in den brodelnden 20er Jahren, dann aber auch den Absturz von Lebensfreude und Demokratie. Es geht um Braunhemden, die sich pöbelnd durch die Hauptstadt schlagen, und um Nazis, die immer mehr Macht bekommen und sich in den Institutionen festsetzen. Mittendrin Kommissar Gerion Rath aus der Mordkommission, seine Freundin, die ebenso mutige wie patente Charlotte, und auch ein Fotograf, der am Tatort alles mit der Kamera festhält. Nun ist Babylon Berlin mit der neuen und diesmal wirklich letzten Staffel rausgekommen. Seit 2 Tagen sind die Folgen in der ARD Mediathek zu sehen, am Donnerstag dann erstmals live im Ersten. Anlass für uns, nochmal genauer auf den Inhalt und auf das Ende von Babylon Berlin zu schauen. Wir haben das getan mit Schauspieler Christian Friedl, der den Fotografen Reinhold Gräf verkörpert. Ich habe ihn gefragt, Sie und das Team, sind Sie traurig, dass es nun wirklich vorbei ist mit Babylon Berlin?
17: Wir waren sehr traurig. Also ich glaube, der ganze Abschied und auch der letzte Drehtag, die große Abschiedsparty, war von einem sehr, sehr wehmütigen Gefühl durchzogen.
13: Sie klingen auch also gerade ein bisschen traurig.
17: Ja, man wusste, irgendwann alle 2 Jahre steigt man wieder in die Zeitmaschine und dreht Babylon.
13: War ja auch eine lange Zeit, zusammen 56 Folgen. Ich habe gelesen, die ersten Drehtage waren im Mai 2016, das ist ja auch schon 10 Jahre her. Ihre Rolle war anfangs eher so als Nebenrolle angelegt, aber jetzt rückt Reinhold Gräf immer mehr ins Zentrum der Geschichte. Für alle, die die neue Staffel noch nicht gestreamt haben, zu viel wollen wir jetzt nicht verraten, aber für Gräf wird es immer gefährlicher, und seine Bedrohung hat auch mit seiner sexuellen Identität zu tun. Wenn man die neue Staffel schaut, wird einem, oder jetzt jedenfalls mir, schon vom Zuschauen her immer mulmiger. Haben Sie das beim Spielen auch so erlebt?
17: Das habe ich auch erlebt, und vor allen Dingen, es war kurz vorher The Zone of Interest, wo ich den Lagerkommandanten Rudolf Höss gespielt habe. Und
13: an der Seite von Sandra Hüller und ja auch Oscar prämiert.
17: Ja, und jetzt spielte man sozusagen den liebevollen Polizeifotografen Reinhold Gräf, der eben sozusagen ein geheimes zweites Leben hat und der sicherlich, wenn es ganz schlimm läuft, auch durch die Nazis dann inhaftiert worden wäre. Und man sieht ja heute auch, wie Schwulenfeindlichkeit, LGBTQ-Feindlichkeit, man merkt, dass dieses Ganze auch heute so eine Parallelität hat. Und deswegen war mir nicht nur mulmig beim Spielen, sondern vor allen Dingen, als ich es dann mir auch angeschaut habe. Und das hinterlässt natürlich so ein Gefühl, wo man so denkt, hoffentlich lernen wir aus der Geschichte, sind heute schlauer und machen es anders.
13: Früher war Babylon Berlin ja vor allem auch eine Kriminalgeschichte, aber jetzt in der letzten Folge hat man das Gefühl, es geht eher um einen Abgesang der Demokratie, so wie das der Schriftsteller Uwe Wittstock, der auch in der Doku zur Staffel auftritt, in seinem Buch Februar 33 schildert. Das braucht ja nur ungefähr 6-7 Wochen, um einen Rechtsstaat abzuwickeln. Haben Sie das auch so erlebt, dass sich die Serie in dieser letzten Staffel auch ein Stück weit gewandelt hat?
17: Ja, man merkt es der neuen Staffel auch an. Es gibt einen Kriminalfall wieder, der aber im Grunde genommen nicht so im Fokus steht, weil sich die ganze Gesellschaft verdunkelt und auch das ganze System durch die Machtübernahme der Nazis ja aus den Angeln gehoben wird und die Demokratie sozusagen wirklich auch ad acta gelegt wird. Und wie schnell das geht, wie rasant das geht und dass es trotzdem, man spürt, es hätte vielleicht auch anders kommen können oder wenn man früh genug sich mobilisiert hätte, das ist eine Parallele, die man dort auf jeden Fall zur heutigen Zeit sieht, wo man auch spürt, es ist etwas, es köchelt etwas in unserer Gesellschaft, es ist etwas zerbrochen und man hofft nur, dass man das jetzt anders kitten kann.
13: Es geht in der letzten Staffel konkret um die Zeit zwischen der Ernennung von Hitler zum Reichskanzler bis zum Reichstagsbrand. Die zentrale Frage der Figuren scheint ja auch zu sein, wie verhalte ich mich? Mitmachen, weggehen, untertauchen, Widerstand leisten. Man fragt sich unweigerlich, wie hätte ich mich da verhalten? Und da drängen sich eben Bezüge zur Jetztzeit auf. Sie meinen, das war auch beabsichtigt?
17: Es ist absolut beabsichtigt, das ließ sich gar nicht verhindern. Und es war, glaube ich, von Anfang an klar für die 3 Regisseure, Tom Tikwa, Achim von Borries und Henk Handlückten, dass man sozusagen mit der Ernennung Hitlers zum Reichskanzler und mit dem Reichstagsbrand aufhört, weil dann ist das babylonische Berlin, also die Zwischenzeit nach dem Ersten Weltkrieg und zum Zweiten Weltkrieg hin, diese Zwischenblase, die ist dann da vorbei, die man mit der Serie ja in den Fokus gestellt hat. Und deswegen ist auch diese Staffel natürlich politischer. Und natürlich hat man damals ja nicht das Wissen, was wir heute haben, gehabt. Deswegen ist die Entscheidung oder das, was kommt, das Ausmaß, viele haben da gedacht, das wird doch nicht so brutal werden. Und das ist etwas, was mir die Hoffnung gibt, dass wir heute eben schlauer sind als damals.
13: Babylon Berlin, die fünfte und letzte Staffel, gibt es seit dem 10. September in der ARD Mediathek. Live im ersten als großes Serienfinale am 19. und 25. September mit jeweils 4 Folgen pro Abend. Dazu geäußert hat sich bei uns im Programm der Fotograf Reinhold Gräf alias Schauspieler Christian Friedl. Morgen ist überall in Deutschland der Tag des offenen Denkmals. Das heißt, man kommt an Orte und vor allen Dingen auch in Orte, die einem sonst verschlossen sind. Burgen und Fabrikanlagen, Hochbunker und Jagdschlösser, Industriebauten, Kirchen und Kapellen. Es gibt unheimlich viel zu entdecken. Wenn man mal auf die Webseite der Veranstalter geht, dann werden einem dort allein für Baden-Württemberg mehr als 880 Einträge angezeigt. Für Hessen wiederum sind es mehr als 400 Veranstaltungen. Einige davon stellt uns Reporterin Olga Eisenmann vor. Sie hat sich dafür auf eine kleine Rundreise durch Hessen begeben.
18: Frank Meyer fegt die Wege, damit am Sonntag im historischen Zollgarten in Höchst alles picobello aussieht. In das Kleinod in Höchst steckt er und seine Vereinsfreundinnen und Freunde ganz viel Mühe und Liebe. Kleine Bäume und Sträucher und viele alte Skulpturen, die sie über die Jahre gesammelt haben. Für ihn ist der Tag ein ganz besonderer im Jahr.
19: Beim Tag des offenen Denkmals ist es so, dass die Leute wirklich gezielt kommen. Und es ist einfach wirklich schön zu sehen, ja, wie viel geschichtinteressierte Leute es tatsächlich noch gibt. Und das freut einen total und es freut uns auch immer, weil wir ganz tolle Gespräche führen am Tag des offenen Denkmals.
18: Begeisterung für Geschichte und Menschen wie Frank Meyer, die die Denkmäler pflegen, darauf kommt es an, sagt Franziska Gajek. Sie ist die Pressesprecherin des Teams rund um den Tag des offenen Denkmals der Stiftung Denkmalschutz.
20: Das ist auf jeden Fall eine Besonderheit, dass wir ganz viele Orte eben dabei haben, die sonst nicht für die Öffentlichkeit zugänglich sind. Am Tag des offenen Denkmals wird damit eben vor allen Dingen ehrenamtliches Engagement in der Denkmalpflege sichtbar.
18: In ganz Hessen haben am Sonntag Denkmäler geöffnet. Das begeistert nicht nur die Bewohner, sondern zieht auch Touristen an, sagt der Rüsselsheimer Oberbürgermeister Patrick Burkhardt.
21: Also erstmal

0: sind eigentlich lebendige Erinnerungsspeicher. Und man merkt das ganz schnell, wenn man durch eine alte Kirche geht oder einen historischen Bahnhof besucht oder ein altes Fachwerkhaus. Und dann spürt man, dass da eben Menschen vor uns gelebt haben, gearbeitet haben und auch ihre Spuren und ihre Geschichten hinterlassen haben.
1: Auf der Internetseite oder in der App des Tags des offenen Denkmals können Interessierte nach Denkmälern und Veranstaltungen stöbern und einfach mal in die Kirche um die Ecke spazieren und sich die Geschichte von Kennern erzählen lassen.
2: Was verbirgt sich hinter der Wendeltreppe einer Kirche und wie sieht eigentlich ein Schloss von innen aus? Morgen lässt sich das entdecken beim Tag des offenen Denkmals. Da können Interessierte überall in Deutschland sehen, was sonst verborgen bleibt. Über einige Highlights Olga Eisenmann.
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2: Es ist erst der dritte Spieltag in der Fußball-Bundesliga, aber schon gibt es besondere Voraussetzungen, und zwar vor dem Rhein-Main-Duell gleich ab 4:30. Mainz ist ja immer noch ungeschlagen, die Eintracht hingegen ist noch immer ohne Sieg, hat dafür allerdings schon 7 Gegentore hinnehmen müssen. In ein paar Minuten wird die Partie in Mainz angepfiffen. Stefan Kerstolz sitzt dort auf dem Reporterplatz. Stefan, also nach den ersten beiden Spieltagen wartet die Eintracht immer noch auf den ersten Sieg. Letzte Woche hat die Mannschaft von Adi Hütter ja auch noch mit 1:4 zu Hause gegen den FC Augsburg verloren. Gibt es da heute in der Aufstellung entsprechend personelle Konsequenzen?
4: Ja, er hat auch taktisch ein bisschen was verändert, der Trainer Adi Hütter. Er geht zurück auf eine Dreierkette, will ein bisschen defensiver spielen. Die Dreierkette wird ja dann, wenn die Mainzer angreifen, zur Fünferkette. Also einen Abwehrspieler hat man dann mehr hinten. Und vorne Jonathan Burkhardt, der Ex-Mainzer, als einziger Stürmer. Ebnu Talib, der hat immerhin schon 3-mal getroffen in dieser Saison, der sitzt erstmal nur auf der Bank. Übrigens unter den Augen von Bundestrainer Jürgen Klopp. Klar, der ist gerne hier in Mainz, war ja Jahrzehnte praktisch als Spieler und Trainer hier, als Erfolgstrainer. Er schaut sich hier heute nochmal so ein paar Kandidaten an, wird ja bald mit seiner Nominierung rausrücken für die ersten Länderspiele unter seiner Regie. Und gerade hier die Aufstellung, deswegen ist es hier tierisch laut. Die SGE-Fans auf dieser pickepackevollen Gästetribüne, ist ja nicht allzu weit aus Frankfurt hier nach Mainz. Die haben gerade mal so rote Pyros abgebrannt, aber der Rauch hat sich jetzt verzogen. Allerbeste Bedingungen hier für ein wirklich sehr gutes Derby. Und die Frankfurter hoffen natürlich an eine Leistung aus der ersten Hälfte gegen Augsburg. Das hat ja einigermaßen gut funktioniert, da hat man ja auch 1-0 geführt.
2: Noch kurz zu Mainz 05, da ist ja optimal gelaufen in letzter Zeit. Am letzten Wochenende gab es da einen 5:0-Sieg gegen den Hamburger SV. Ist Mainz gegen die Eintracht in dieser Form heute auch der klare Favorit?
4: Ja, ich würde sagen, leicht favorisiert. Gerade zu Hause sind die Mainzer dann schon. Und wer diese Partie in Hamburg gesehen hat beim HSV, da wirkte das Team von Urs Fischer schon sowas von eingespielt. Und das am zweiten Bundesliga-Spieltag einer Saison. Also das war schon eine grandiose Leistung. Natürlich war auch der HSV weit von seiner Topform entfernt, aber so muss man erstmal in Hamburg spielen. Ich bin sehr gespannt, ob das hier heute auch zu Hause mit dem Druck der eigenen Fans klappt, diese Leistung hier zu wiederholen. Ich erwarte ein sehr spannendes Derby, aber so leicht favorisiert ist auch für mich der FSV Mainz 05.
2: Danke, Stefan Kerstolz. Gleich geht's los. Wir sind natürlich live in den Bundesliga-Stadien mit dabei. 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Basketball, da spielen die deutschen Basketballerinnen ja bei der Heim-WM in Berlin um eine Medaille. Heute geht's im Halbfinale gegen Frankreich. Eine knifflige Aufgabe für die DBB-Spielerinnen und ihren Bundestrainer Olaf Lange. Der erfahrene Coach hat einen großen Anteil an der bislang so erfolgreichen WM und ist nun auch gegen die Französinnen in seiner Hauptstadt und Heimatstadt Berlin gefragt. Wird von seinen Spielerinnen aber auch entsprechend geschätzt.
5: Nach dem Sieg über Belgien und dem sensationellen Einzug ins WM-Halbfinale schickte Topscorerin Leonie Fiebig am Mikrofon des übertragenden Senders Magenta einen besonderen Dank an den Bundestrainer.
6: Olaf ist genau das Puzzleteil, was uns gefehlt hat. Ich habe mich noch nie so gut gefühlt. Ich konnte mich einfach auf die Sachen auf dem Feld konzentrieren, auf Basketball.
5: Olaf Lange, seit November verantwortlich für die DBB-Auswahl. Der 54-jährige Berliner hat es geschafft, wie die Aussagen von Fiebig zeigen, eine Beziehung zu seinem Team aufzubauen.
7: Natürlich nett zu hören. Es beschreibt auch meine Rolle. Meine Rolle ist, ein Umfeld zu schaffen, in dem alle ihr Bestes geben können und ihren besten Basketball spielen können. Zu sehen, dass alle das Team in den Mittelpunkt stellen, aber sich selbst dann auch nicht verlieren in dem Team, sondern selbst ihre Stärken finden.

0: Es gibt eine klare Rollenverteilung, eine klare Spielidee. Das war in früheren Jahren nicht immer so, hilft dem Team um Kapitänin Marie Gülich aber sehr.
1: Für mich kann ich sagen, ich weiß, ich komme aufs Spielfeld und ich weiß, was ich zu tun habe. Und das gibt einfach schon mal so viel Sicherheit und so viel Ruhe. Und das macht schon einen Riesenunterschied, ja.
0: Lange hat mehr als 35 Jahre Erfahrung als Trainer im Frauenbasketball gesammelt. Er fordert und fördert, sorgt so für große Wertschätzung auf beiden Seiten.
2: Zu sehen, dass Spielerinnen wie Leo Fiebig, die da ihr Blut und Schweiß in die Nationalmannschaft gepackt hat, über bestimmt 10 Jahre, sie nun endlich den Erfolg hat, den sie verdient hat, das gibt mir schon Zufriedenheit.
0: Es ist eine der wenigen Gefühlsregungen des Trainers, der sonst wenig über sich preisgibt. In der WNBA arbeitet der zweifache Familienvater seit Jahren als Assistenztrainer, unter anderem für seine australische Frau Sandy Brondello. An ihrer Seite holte er vor 4 Jahren bei der WM mit Australien Bronze. Nun hat er mit Deutschland hohe Ziele.
2: Es geht ja jetzt um die WM, aber auch für die Zukunft. Und wir hören nicht auf, wir werden alles geben und wollen auch weiter lernen und weiter wachsen, weil wenn man nicht wächst, dann geht es rückwärts. Ne?
0: Die nächste Chance zu wachsen gibt es im Halbfinale gegen Frankreich. Neben Team USA der Titelfavorit. Es braucht wieder einen guten Plan vom Bundestrainer und ein Team, das ihn so umsetzt wie zuletzt gegen Belgien.
3: Soweit Jakob Rüger.
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5: Um 15.30 Uhr mit Frank Wornert. Saudi-Arabien hat eine wichtige Ölpipeline geschlossen. Hintergrund sind Drohnenangriffe auf die Leitung. ARD-Korrespondent Moritz Behrendt.
6: Die Pipeline führt aus dem ölreichen Osten Saudi-Arabiens zum Hafen Yanbu an der Küste des Roten Meeres. Seitdem die Straße von Hormus weitgehend blockiert ist, exportiert das Land einen Großteil seines Rohöls über das Rote Meer. Offenbar wurde die Pipeline bereits vorgestern mit Drohnen angegriffen. Es habe Verletzte und materielle Schäden gegeben, teilte das Außenministerium in Riad mit.
5: Geld auf verwaisten Bankkonten und Sparbüchern sollte für soziale Zwecke genutzt werden. Das wollen die Grünen und planen dazu einen Antrag im Bundestag. Es gehe um mehrere Milliarden Euro auf inaktiven Konten, um die sich niemand mehr kümmert oder für die es keine Erben gibt. Mit dem Geld könne man Zusammenhalt und Investitionen stärken, ohne den Haushalt zu belasten. Auch Schwarz-Rot hatte im Koalitionsvertrag vereinbart, das Thema anzugehen. Zu wenig Schlaf, ständig müde und nicht richtig fit. Immer mehr Schülerinnen und Schüler haben damit zu kämpfen. Das zeigt eine neue Studie für die Krankenkasse DRK unter rund 30.000 befragten Kindern und Jugendlichen. Aus der Nachrichtenredaktion Daniel Bresser.
7: Fast die Hälfte der 5- bis 10-Klässler klagt über Schlafprobleme und damit mehr als noch vor ein paar Jahren. Der Verband der Kinder- und Jugendärzte vermutet unter anderem zu viel Social Media als möglichen Grund dafür. Verbandspräsident Hubmann meint, wer bis spät in die Nacht durch TikTok und Co. scrollt, komme schlechter zur Ruhe. Die Krankenkasse sieht außerdem einen Zusammenhang mit den neuen schwachen PISA-Ergebnissen der deutschen Schülerinnen und Schüler. Wer ständig müde ist, könne sich auch schlechter aufs Lernen konzentrieren.
5: Die Zahl der Ebola-Kranken in der Demokratischen Republik Kongo ist auf über 7.000 gestiegen. Das hat die nationale Gesundheitsbehörde mitgeteilt. Außerdem habe sich die Krankheit auf eine weitere Provinz ausgeweitet. Es werde zudem vermutet, dass noch mehr Menschen erkrankt sind. Erfasst worden seien nur Fälle seit dem 15. Mai. Seit einem Jahr sind in Rheinland-Pfalz neue Formen von Bestattungen möglich. Diese werden laut dem Bestatterverband aber kaum nachgefragt. Eine Umfrage unter den Unternehmen im Land habe gezeigt, dass mehr als 95% der Toten weiter auf einem Friedhof bestattet werden. Nur 2% der Sterbefälle werde die Asche außerhalb von Friedhöfen verstreut oder die Urne zu Hause von Angehörigen verwahrt. Flussbestattungen seien noch seltener. In der zweiten Fußball-Bundesliga haben Braunschweig und Dresden unentschieden 2:2 gespielt. Außerdem gibt es diese Ergebnisse: Magdeburg-Kaiserslautern 3:0 und Bochum-Fürth 1:1. Das waren die Nachrichten. Das Wetter, es ist mal sonnig, mal bewölkt und die Temperaturen erreichen 19 bis 27 Grad. In der Nacht kommen von Norden her dichte Wolken, die morgen zeitweise Regen bringen bei Temperaturen zwischen 16 und 27 Grad. Am Montag dann Sonne und Wolken, es bleibt meist trocken. Die Zeit 15.33 Uhr.
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5: A3 Würzburg Richtung Frankfurt zwischen Hanau und Obertshausen. Ein Unfall auf dem linken Fahrstreifen. 2 Kilometer stockender Verkehr. A5 Karlsruhe Richtung Heidelberg zwischen Kronau und Waldorf-Wiesloch 3 Kilometer stockend. A5 Frankfurt Richtung Kassel zwischen Nordwestkreuz Frankfurt und Bad Homburger Kreuz 2 Kilometer Stau. A5 Kassel Richtung Frankfurt zwischen Bad Homburger Kreuz und Nordwestkreuz Frankfurt 3 Kilometer Stau. A6 Nürnberg Richtung Heilbronn zwischen Kupferzell und Neuenstein 7 Kilometer Stau wegen Reinigungsarbeiten. A7 Fulda Richtung Würzburg zwischen Fulda A3 und Bad Brückenau-Volkers 4 Kilometer Stau ab der Raststätte Utrichshausen. A8 Stuttgart Richtung Karlsruhe zwischen Heimsheim und Pforzheim Nord. Hier steht ein defektes Fahrzeug auf dem rechten Fahrstreifen im Baustellenbereich, deshalb 8 Kilometer Stau. Und die A45 Dortmund-Gießen zwischen Dillenburg und Herborn-West. Wegen Brückenbauarbeiten bis Montag 5 Uhr ist die Strecke gesperrt. Umleitungen sind eingerichtet.
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8: Martina Knief begrüßt Sie zu den 5 Samstagspartien des 3. Spieltages der Fußball-Bundesliga. Erst der 3. Spieltag, aber vielleicht doch schon die ein oder andere Mannschaft im Krisenmodus?
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8: Oder vielleicht im Freudentaumel, denn der Tabellenführer spielt heute, der FC Augsburg. Und der Screenshot, den sich Manuel Baum nach dem 4:1-Erfolg der Augsburger am vergangenen Sonntag in Frankfurt gemacht hat, der wird sicherlich Einzug in jeden Jahresrückblick finden. Augsburg gegen Leverkusen, Dortmund gegen Paderborn, Hoffenheim gegen Stuttgart, Freiburg gegen Mönchengladbach und Mainz gegen Eintracht Frankfurt. Und da sind wir auch schon so ein bisschen beim Krisenmodus. Die Mainzer bisher mit 4 Punkten, ein Sieg, ein Unentschieden und die Frankfurter mit 1 Punkt, ein Unentschieden, eine Niederlage. Da war unter der Woche doch schon so ein bisschen Krisen-Frustbewältigung nötig. Wir steigen ein. Mainz-Frankfurt, Stefan Kersthold.
10: Und da war er, der erste Hochkaräter in dieser Partie. Litzdoan, der Japaner, mit links trifft er links den Innenpfosten, aber der Ball ging nicht rein, sondern an der Torlinie entlang. Viel Glück für die Mainzer um Torhüter Robin Zentner. Das ja der einzige Neue in der Startelf von Urs Fischer. Jetzt läuft aber schon der Gegenangriff. Der Ball wird da gespielt auf Geraldo Becker. Der treibt ihn über die rechte Außenbahn. Also das ist ein munterer Beginn hier. 6,5 Minuten vorbei. 0:0. Aber eben, wie gesagt, dieser Pfostenschuss. Die große Möglichkeit für die Frankfurter, hier in Führung zu gehen. Jetzt müssen die Mainzer wieder hinten rumspielen, machen das über Potulski, den jungen Abwehrspieler der Pole, wieder zurückgelegt auf Stefan Posch. Amiri jetzt am Ball. Es bleibt hier beim 0:0.
8: Dortmund führt mit 1:0 gegen Paderborn. Silva in der 5. Minute der Torschütze. Für uns geht's in den Breisgau, Freiburg, Mönchengladbach, Daniel Günther.
11: Das erste Zwischenfazit nach 7 Minuten. Das ist bislang ein sehr ordentlicher Auftritt von Borussia Mönchengladbach. Die Gäste wirken nicht verunsichert. Kommen über die linke Seite. Herold, Onora lauert im Strafraum. Und Robin Hack hat sich den Ball zurück und schießt, abgeblockt. Das war jetzt die erste klare Torchance in diesem Spiel. Und es überrascht mich nicht, die gehörte Borussia Mönchengladbach. Also das wird kein Selbstläufer für den SC Freiburg. 2 Siege bislang hin oder her.
8: Daniel Günther, es tut mir leid, wir müssen unterbrechen wegen einer wichtigen Verkehrsmeldung. Vorsicht auf der A44, Eisenach Richtung Kassel. Zwischen Eschwege und Tunnel Küchen kommt Ihnen ein Fahrzeug entgegen. Vorsicht auf der A44, Eisenach Richtung Kassel. Zwischen Eschwege und Tunnel Küchen kommt Ihnen ein Fahrzeug entgegen. Bitte in beiden Richtungen äußerst vorsichtig fahren und nicht überholen. Wir gehen nach Hoffenheim gegen Stuttgart. Matthew Genet, schön.
12: Knappe 8 Minuten gespielt in Sinsheim. 0:0 zwischen der TSG Hoffenheim und dem VfB Stuttgart. Stuttgart mit der lautstarken Unterstützung der Gästefans, alles hier in Rot und Weiß auf meiner linken Seite quasi. Mehr als die Hälfte der 30.000, würde ich mal sagen, haben es hier mit dem VfB Stuttgart. Die Wege sind ja nicht ganz so weit, knappe 1,5 Autostunden entfernt. Wir haben schon die erste Möglichkeit für den VfB Stuttgart eben gesehen. Ermedin Demirovic mit einer Riesenmöglichkeit aus 5 Metern von links. Ja, muss er den aus der Luft nehmen. Schwierig abzuschließen, aber auch klasse gehalten von Oliver Baumann. Hoffenheim auf der anderen Seite nach 4 Minuten schon gefährlich aufs Tor gekommen durch Adam Loschek, der aber etwas verzogen. Also attraktiver Start hier in Sinsheim zwischen Hoffenheim und Stuttgart, aber noch keine Tore.
8: Das Tor, das bisher einzige am Samstagnachmittag, haben wir aber aus Dortmund gemeldet bekommen. 1:0 führt der BVB, 5. Minute, Silva gegen den SC Paderborn. Christian Schulze weiß alles genau.
13: Sie haben schon wieder den Ball. Die Paderborner sind jetzt auch mal im 16er mit Marino. Der liegt nochmal quer und dann sind die Dortmunder dazwischen. Das ist das Bild im Westfalenstadion. Viel Ballbesitz für den Gast, den Aufsteiger. Fast 65% Ballbesitz, aber das eine Tor hat in der 5. Minute Borussia Dortmund gemacht und es ist ein Tor der Marke ausgerechnet. Guirassy und Fabio Silva, das waren die zwei, über die so viel in dieser Woche neben dem unter den Kreislaufbeschwerden gelittenen Carrezas so viel gesprochen wurde. Sie wurden gefordert. Kovac hat sie gebracht und es zahlt sich direkt aus in dieser 5. Minute. Der Ball von Guirassy und natürlich spielt dann auch Tjaak Scheller eine Rolle. Der Paderborner Abwehrchef verschätzt sich zugunsten von Fabio Silva und der hat das 1:0 erzielt.
8: Der hat das 1:0 erzielt und wir gehen zum Tabellenführer, der FC Augsburg gegen Bayer Leverkusen. Die Augsburger am vergangenen Wochenende 4:1 Sieger gegen die Eintracht. Die Eintracht ist übrigens gerade in Mainz 1:0 vorne.
14: Die Fans sind heute richtig gut drauf vom FC Augsburg. Klar, der Tabellenführer ist da, muss aufpassen gerade. Vor spitzer Winkel rechts im 16er einfach mal geschossen. Diaby, spitzer Winkel, Damen in seinem 100. Bundesligaspiel. Allerdings blitzschnell unten mit den Fäusten. Ball nach vorne weggefaustet und dann ist keiner mehr rangekommen. Somit konnten die Augsburger sich erst einmal dann wieder ein bisschen befreien. Bayer sehr aktiv, 60% Spielanteile also für die Gäste. Das mögen allerdings die Augsburger, haben meistens nur so 44% Ballbesitz, können aber blitzschnell dann über die schnellen Außen kommen. Behrens hat das einmal gemacht in der 1. Minute. Dann ist der Schuss geblockt worden von Medina und 1 Minute später Diaby ebenfalls mit einem guten Schuss, der nicht durchgekommen ist. So, nach 10 Minuten, hier noch keine Tore, 0:0.
8: So, und ich sage Ihnen, dass Usun das Tor erzielt hat, den Treffer wollte ich sagen, für die Eintracht bei Mainz 05 in der 9. Spielminute. Stefan Kerstold ist dort unser Reporter in Mainz. Der hat jetzt einmal kurz Luft geholt und jetzt ist er für uns dran.
15: Das nenne ich mal eine Antwort nach diesem 1:4 zu Hause gegen Augsburg. Die Frankfurter führen hier seit der 10. Minute mit 1:0. Es war ein Konter über den Ex-Mainzer Johnny Burkhardt. Das Ganze unter den Augen von Jürgen Klopp, dem Bundestrainer. Da zog er hier auf der halbrechten Seite aus der eigenen Hälfte den Sprint an, bis in den Strafraum hinein. Dann legte er quer. Schon wieder ist er da angespielt worden. Super Trick jetzt, aber die Mainzer können da zunächst mal klären. Haben das da mit Stefan Posch, dem Österreicher, gemacht. Aber schon wieder Ballverlust der Mainzer. Wieder geht die Reise über die rechte Seite. Abseitsposition von Litzdoan, dem Japaner. Und der hätte vor dem Treffer von Usun bereits die Führung für die SGE hier erzielen können. Traf aber nur den Pfosten. Also, toller Auftakt für die Eintracht. Mainz muss sich erstmal sammeln. Hier steht es 0:1.
8: Also Eintracht Frankfurt führt beim FSV Mainz 05 mit 1:0. 0:0 steht es noch in der Partie SC Freiburg Borussia Mönchengladbach. Daniel Günther.
11: So, von einer knappen halben Minute. Erste klare Torchance für den SC Freiburg. Schuss von Yannick Engelhardt wurde klasse pariert von Moritz Nikolas im Gladbacher Tor. Und dieser Yannick Engelhardt hat in der vergangenen Saison noch für Borussia Mönchengladbach gespielt. Und jetzt Schmerzen bei Matthias Ginter, dem Innenverteidiger des SC Freiburg. Auch der mit einer sehr, sehr intensiven Gladbacher Vergangenheit, gehabt einen Zweikampf mit Kevin Stöger, aber alles halb so wild. 0:0 der Spielstand hier in Freiburg, aber das ist ein sehr munteres Spiel bislang, liegt auch an dem guten Auftritt bislang von Borussia Mönchengladbach, aber noch warten wir hier auf Tore.
8: Das warten auch noch die Fans in Hoffenheim gegen den VfB Stuttgart und in Augsburg gegen Leverkusen. Mainz gegen Eintracht Frankfurt 0:1 und Borussia Dortmund. Dort fiel das erste Tor am Samstagnachmittag 1:0 gegen Paderborn. Christian Schulze.
13: Genau einen Torschuss gab es bisher im größten Stadion in Deutschland, im Westfalenstadion, vor ausverkaufter Kulisse natürlich. Über 81.000 sind da und dieser eine Torschuss war der von Fabio Silva in der 5. Minute, der zum 1:0 für Dortmund gegen den SC Paderborn. Seitdem vor den Toren nicht mehr viel passiert. Viel Ballbesitz tatsächlich für den Aufsteiger, für den SC Paderborn. Aber es setzt sich so ein bisschen fort, was in den ersten beiden Spielen schon zu sehen war bei der Mannschaft von Ralf Kettemann. Sie haben viel Ball, sie sind durchaus mutig unterwegs, aber sie kriegen eben nicht die großen Torchancen. Sie strahlen nicht wirklich Torgefahr aus. Und wenn sie welche hatten, Torchancen, dann haben sie nicht genutzt. Und so ist es bisher auch hier in Dortmund.

0: So, dann sage ich Ihnen nochmal, wie es steht. Dortmund-Paderborn haben wir gerade gehört, 1:0. Hollosek brachte Hoffenheim eben in der 13. Spielminute mit 1:0 gegen den VfB Stuttgart in Front und Usun traf in der 9. Minute für Eintracht Frankfurt zum 1:0. Bei Mainz 05 bleiben nach einer knappen Viertelstunde nur noch 2 Spiele, in denen bisher keine Tore gefallen sind. Freiburg gegen Mönchengladbach und Augsburg gegen Bayer Leverkusen. In der zweiten Bundesliga wird ja traditionell samstags mittags 3-mal gespielt und da unterlag der erste FC Kaiserslautern beim ersten FC Magdeburg mit 0:3, dazu noch 2 Unentschieden. Bochum gegen Greuther Fürth 1:1 und Braunschweig gegen Dynamo Dresden 2:2. Gestern ebenfalls 2 Partien, beide endeten 2:1. Darmstadt gewann gegen Bielefeld mit 2:1 und Nürnberg gegen Hannover. Nürnberg ist Tabellenführer, 13 Punkte aus 5 Spielen. Hertha BSC ist Zweiter, hat allerdings ein Spiel weniger, spielt morgen um 13.30 Uhr beim VfL Osnabrück. Kaiserslautern ist Sechster, hat 8 Punkte und der SV Darmstadt 98 hat mit dem Erfolg von gestern erst einmal den letzten Tabellenplatz verlassen. Es war der erste Sieg nach saisonübergreifend 13 Spielen in der zweiten Liga ohne Erfolg, hat jetzt 4 Punkte aus 5 Spielen und damit wieder so ein bisschen Luft geholt in der zweiten Fußball-Bundesliga. In der Bundesliga der Frauen gab es gestern eine Partie, das Nordderby. Über 25.000 Fans waren im Stadion. Werder Bremen gewinnt gegen den Hamburger SV mit 1:0. Und heute Nachmittag gewann RB Leipzig gegen den 1. FC Nürnberg mit 2:0. Und kurz vor dem Ende führt der 1. FC Köln gegen Union Berlin mit 3:0. Union Berlin mit sehr viel Vorschusslorbeer in die Saison gestartet, auch von mir, und hat bisher noch keinen Punkt geholt. Eintracht Frankfurt spielt morgen um 16 Uhr gegen Hoffenheim, der VfB Stuttgart um 14 Uhr gegen Wolfsburg und der SC Freiburg spielt morgen um 18.30 Uhr gegen Mainz. Auch ein sehr, sehr spannendes Spiel. Eine etablierte Mannschaft Freiburg gegen einen Aufsteiger. Mainz 05. Wir gehen zurück in die Fußball-Bundesliga. Der Männer, keine weiteren Tore hat es bisher gegeben. Das heißt 1:0 Dortmund-Paderborn, 1:0 Hoffenheim, Stuttgart, Mainz-Frankfurt 0:1 und noch keine Tore in Freiburg gegen Mönchengladbach und bei Augsburg gegen Bayer Leverkusen. Unser Spiel des Nachmittags ist natürlich das Rhein-Main-Duell, ist das Spiel Mainz 05 gegen Eintracht Frankfurt. Mainz bisher noch ohne Niederlage in der jungen Saison, die Frankfurter noch ohne Sieg, führen aber nach wie vor mit 1:0.
1: Da haben sich die Mainzer mal so richtig überraschen lassen von dieser Änderung von Adi Hütter. Er hat seine Mannschaft ja mit nur einer Sturmspitze, Johnny Burkhardt, dem Ex-Mainzer, hier antreten lassen und ist auf Dreierkette zurück. Und das hat gefruchtet. 0:1 aus Sicht der Mainzer und diese Führung für die Gäste, für die Frankfurter, die geht in Ordnung. Jetzt die Mainzer sind in der Hälfte der Frankfurter mit einem Einwurf da auf der rechten Außenbahn. Philipp Tietz legt da nochmal ab auf Cassie, aber der kommt nicht ran. Jetzt Einwurf für die Eintracht, die hier in dieser Anfangsphase alles im Griff hat. Und Johnny Burkhardt, ich weiß ja nicht, ob Jürgen Klopp, der hier heute im Stadion ist, der Ex-Mainzer Coach und auch Spieler, seinen Notizblock mit dem Namen Burkhardt versehen hat. Man wartet ja gespannt auf die Kadernominierung für die beiden Länderspiele. Aber wie er diesen Treffer von Can Uzum aus der 9. Minute vorbereitet hat, Vollsprint aus der eigenen Abwehr, aus der eigenen Hälfte, nachdem da Podulski, der Mainzer, einen Zweikampf gegen Doan verloren hatte, hat Doan schnell abgelegt auf Burkhardt und der setzte diesen Sprint an bis in den Strafraum und legte rüber zu Uzum. Der musste nur noch einschieben, Zentner ohne Chance. Schon wieder dieser Fehler der Mainzer. Johnny Burkhardt fielt den Ball in die Mitte, gibt da die Möglichkeit. Da ist es die Schussposition und zwar wieder von Litzdoan. Aber der Ball wird zunächst mal abgewehrt. Immer noch Ballbesitz für die Frankfurter. Die spielen hier echt so ein kleines Feuerwerk ab. Das macht richtig Spaß, denen zuzuschauen. Aber ich erinnere an die letzte Woche, da war die erste Halbzeit gegen Augsburg auch nicht so ohne. Burkhardt hatte ja das 1:0 erzielt. Endstand bekanntlich 1:4. Aber Ballbesitz jetzt schon wieder für Eintracht Frankfurt und diese Führung, dieses 1:0 durch den Treffer von Uzun geht hier voll in Ordnung.
0: Und die von Stefan Kerstold angesprochene erste Kadernominierung von Bundestrainer Jürgen Klopp findet am kommenden Donnerstag am DFB-Campus in Frankfurt statt. In den Breisgau, SC Freiburg, Borussia Mönchengladbach noch ohne Tore, Daniel Günther.
2: Das ist, wie ich finde, ein sehr gutes Bundesligaspiel bislang, auch wenn die Tore noch fehlen. Die ersten 10 Minuten gehörten Borussia Mönchengladbach, aber jetzt dann noch der SC Freiburg, das etwas bessere Team. Es gab eine richtig gute Chance für die Freiburger. Schuss von Yannick Engelhardt wurde prima pariert von Moritz Nikolas, dem Keeper von Borussia Mönchengladbach. Und die Gladbacher haben jetzt den Ball, spielen von hinten heraus mit Itakura. Dann Sander, der Mann, der im defensiven Mittelfeld die Fäden zieht bei der Borussia. Und wie ich finde, von großer Verunsicherung bei den Fohlen nichts zu spüren. Auch wenn sie aufpassen müssen jetzt, Freiburg, dann doch besser. Aber Tore noch keine hier in Freiburg.
0: Leverkusen führt in Augsburg mit 1:0. Kofane, der Torschütze, in der 18. Minute. Vom Breisgau in den Kraichgau. Dort liegt Hoffenheim gegen den VfB Stuttgart mit 1:0 in Front. Matthew Genet, schön.
3: Der Ball rollt aktuell nicht, sondern der liegt auf der Mittellinie quasi. Halbe linke Seite in Stuttgarter. Jetzt Stuttgarter Ballbesitz. Freistoß schnell ausgeführt von Jeff Chabot. Und ab geht's für den VfB wieder in Richtung Hoffenheimer Tor. Man möchte den Ausgleich wieder herstellen, nachdem die TSG seit der 13. Minute und dem Treffer von Adam Loschek hier mit 1:0 zu Hause führt gegen den VfB. Der jetzt mal über die rechte Seite kommt. Joscha Wagnermann zusammen mit Grischa Prömel, Ex-Hoffenheimer, heute sogar die Kapitänsbinde. Ganz besonderes Ding. Jetzt mal Stuttgart kombiniert sich in den Hoffenheimer 16er und dann misslingt der Doppelpass mit Ermedin Demirovic von, ich glaube, das war Jenan Pejcinovic. Die beiden Stürmer vorne drin haben noch keinen richtigen Abschluss hingekriegt, wobei Demirovic einmal nach 10 Minuten aber gescheitert an Baumann. Deswegen 1:0 für Hoffenheim gegen den VfB Stuttgart.
0: 1:0 für Dortmund gegen den SC Paderborn und der Treffer von Silva aus der 5. Minute war der erste heute am Samstagnachmittag am 3. Spieltag. Christian Schulze ist in Dortmund.
4: Nee, so richtig viel läuft bei Borussia Dortmund noch nicht zusammen nach vorne. Ausnahme natürlich die 5. Minute gegen den Aufsteiger, gegen den SC Paderborn. Da traf Fabio Silva. Der ist auch bemüht, der Portugiese weiter da vorne für Unruhe zu sorgen. Aber gerade hat er auch die Hände hochgehoben und sich umgeschaut und gesagt, Mensch, was soll das denn? So funktioniert das nicht. Und dann war der Ball auch schon wieder weg. 1:0, die Führung also für die Dortmunder. Aber Paderborn spielt munter mit, hat den Ball am Fuß, dringt in den 16er der Dortmunder ein. Flankenball von der rechten Seite. Pieringer kommt nicht richtig ran, Ball zu sehr in den Rücken gespielt. Und Pieringer war es eben, da bekam er den Ball besser zugespielt mit der ersten Paderborner Torchance, aber also mit der ersten richtigen Torchance mit dem Ball ans Außennetz. Auch die Dortmunder noch mit einer guten Möglichkeit. 1:0 die Führung für den BVB.
0: Es ist eine schöne Momentaufnahme für den FC Augsburg gewesen. Erstmals in der Fußball-Bundesliga waren die Augsburger Tabellenführer am Ende eines Spieltages. Kann man sich einrahmen. Heute ist Bayer Leverkusen zu Gast. André Siems.
5: Die Leverkusen-Fans sind am Trommeln und am Singen. Nach 22 Minuten sollen sie das auch. Warum? Ganz klar, sie führen mit 1:0 beim FC Augsburg. Treffer fiel in der 18. Kofane. Tapsoba mit einem schönen Pass vorbei an der Fünferkette. Genau im richtigen Moment ist Kofane dann durchgestartet, der heute den Vorzug bekommen hat für Patrick Schick von Carles Martinez, dem Trainer von Bayer Leverkusen. Und dann hat er den Ball flach rechts unten vorbei an Finn Dahmen, dem Torwart der Augsburger, ins Tor geschossen. FC Augsburg aber immer wieder bemüht, das Spiel auch nach außen zu ziehen und da mal schnell durchzukommen durch die Viererkette von Leverkusen. Gelingt momentan eher suboptimal. Jetzt mal der FCA baut auf, hat den Ball jetzt im Mittelkreis drinnen mit dem Versuch mal halblinks rüber zu spielen. Ist auch ganz gut gelungen. Ibrahimovic 25 Meter zum Tor, könnte jetzt den Steckpass machen, macht er auch, aber der geht direkt in die aufnahmenbereiten Arme von Marc Flecken. 1:0 Leverkusen.
0: 0:1 steht es in Mainz und das heißt damit, dass der Gast führt. Die Frankfurter Eintracht liegt in Mainz 1:0 vorne. Stefan Kerstold.
1: Immer noch 0:1, immer noch die Führung für Eintracht Frankfurt. Die wird gefeiert von den eigenen Fans. Jetzt mal so eine kleine Befreiung, aber kaum sage ich es, Philipp Tietz mit dem Fehlpass, den erreicht da Geraldo Becker. Das sollte der Abnehmer sein, nicht, aber jetzt auch im Aufbauspiel der Eintracht durch Aseko einen Fehlpass. Aber der macht seinen Fehler wieder gut, hat sich den Ball da wieder erobert und die Eintracht kann jetzt aus der eigenen Hälfte den nächsten Angriff aufbauen mit dieser Führung im Rücken. Und die große Frage, die lautet natürlich, kann Eintracht Frankfurt auch zweite Halbzeit, wir erinnern uns an dieses 1:4 gegen Augsburg, da führten sie auch zur Pause mit 1:0. Hier sind jetzt knapp 24 Minuten vorbei und die Führung durch Can Uzun aus der 9., sie geht in Ordnung und ist verdient.
0: Zweimal 1:0, Dortmund-Paderborn, Hoffenheim-Stuttgart, zweimal 0:1, Augsburg-Leverkusen, Mainz-Frankfurt und jetzt ist mein Scherz beendet, denn Freiburg führt auch 1:0. Ich wollte sagen, wir gehen zum 0:0, wir gehen aber zum 1:0.
2: Der Führungstreffer für den SC Freiburg, so ein Spiegelbild des bisherigen Saisonverlaufs von Borussia Mönchengladbach. Sie machen es eigentlich gut, aber dann individuelle Fehler. Und vor dem 0:1 aus Gladbacher Sicht patzte Moritz Nikolas, der nach einem Eckball einfach nicht an den Ball herankam. Und so fiel die Kugel, ausgerechnet Yannick Engelhardt auf dem Kopf. Der Mann, der ja letzte Saison noch für Borussia Mönchengladbach gespielt hat. Er traf dann zum 1:0 für den SC Freiburg. Das geht vom Spielverlauf her schon in Ordnung. Aber die Entstehung des Führungstreffers für den SC Freiburg aus Gladbacher Sicht sehr, sehr unglücklich. Also, Freiburg führt hier mit 1:0.
0: Ja, wir haben knapp 25 Minuten überall gespielt und überall ist ein Tor gefallen. Das ist doch ein schöner Beginn dieses dritten Spieltages am Samstagnachmittag. Wir gehen weiter nach Hoffenheim zum VfB Stuttgart. Messiou Gené, schön.
3: Wir kriegen hier gerade eine Wiederholung auf die Monitore auf der Pressetribüne und sehen einen Zweikampf mit Angelo Stiller dabei, der im Hoffenheimer 16er zu Fall kommt, sich das Knie hält und erstmal kein Elfmeter bekommen hat von Schiedsrichter Sven Jablonski. Das wird sich jetzt aber nochmal angeguckt. Jablonski stand eigentlich gut zu der Situation. Ich persönlich würde auch eher sagen, dass das kein Elfmeter für den VfB Stuttgart war, der seit der 13. Minute mit 0:1 hinten liegt in Hoffenheim durch den Treffer von Adam Loschek nach 13 Minuten. Schön von der halbrechten Position mit rechts ins linke untere Eck abgeschlossen. Seitdem führt die TSG. Ja, und wir haben hier eine kleine Trinkpause, denn Angelo Stiller muss auch behandelt werden hier in Hoffenheim.
0: Wo die Hoffenheimer 1:0 gegen den VfB Stuttgart führen, dann gehen wir wieder nach Dortmund. Da ging es richtig gut los für den BVB. 5. Minute 1:0. So steht es auch immer noch gegen Paderborn. Christian Schulze.
4: Dortmund führt und Dortmund hat das Spiel mittlerweile auch ein bisschen mehr unter Kontrolle, hat den Ballbesitz auf seine Seite gezogen. Anfangs war das auch nach dem Führungstor von Silva in der 5. Minute so, dass Paderborn fast 60, wenn nicht sogar über 60% am Ball war. Aber das ist gekippt. Jetzt die Dortmunder mit mehr Ballkontrolle, allerdings ohne so wirklich richtig gefährlich zu werden vorne drin. Die Paderborner mit dem Ballgewinn in der eigenen Hälfte. Erstmal der Ball zurück zum Torwart Noel Noll, die Leihgabe aus Hoffenheim, einmal gut geklärt gegen Fährmann. Und auch sonst ein guter Eindruck von ihm in dieser Anfangsphase der Saison. Also da hat sich Paderborn wieder einen guten Torwart geholt und den wird es brauchen, um hier beim 0:1 Rückstand noch irgendwie was zu holen.
0: Nochmal am Ende der ersten halben Stunde, bevor es in die Nachrichten geht, eine Runde zum FC Augsburg. Der hat Bayer Leverkusen zu Gast mit einer Niederlage in Elversberg gestartet. Jetzt sind die Leverkusener in der Spur.
5: Leverkusen hat saisonübergreifend in den letzten 15 Bundesligaspielen mindestens immer ein Tor geschossen. Und heute ist es genauso. 27 Minuten sind inzwischen schon durch. Es steht 1:0 für Bayern. Treffer 18. durch Kofane in der 25. Noch ein schöner Kopfball nach einer Ecke von der rechten Seite von Kofane. Allerdings am rechten Torpfosten vorbei. Finn Dahmen, der noch so super gehalten hat vor einer Woche gegen Eintracht Frankfurt, ist heute wieder sehr beschäftigt. Die Augsburger haben wenig Zugriff inzwischen mehr auf diese Partie, versuchen aber jetzt mal ein bisschen Übergriff zu bekommen. Das Ganze Höhe der Anstoßlinie, wird dann allerdings der Gregoritsch gefault, geht dann auch zu Boden. Der Schiedsrichter diskutiert dann noch ein bisschen. Gregoritsch steht wieder, aber ein anderer hat auch noch einen Schlag abbekommen. Das ist nämlich Fellhauer gewesen. Der steht jetzt aber auch gleich wieder auf. Es ist ein munteres Spielchen und Leverkusen führt mit 1:0.
0: Durch den Treffer von Kofane aus der 18. Spielminute. Frankfurt liegt in Mainz 1:0 in Front. Usun traf in der 9. Minute mit einer perfekten Vorbereitung des Ex-Mainzers Johnny Burka. Der hat alle geherzt im Kabinengang, als er reinkam in das Mainzer Stadion. Er ist ja der Mainzer Bundesliga-Rekordtorschütze. Johnny Burka mit 41 Toren. Dortmund, Paderborn 1:0, Hoffenheim, Stuttgart 1:0, Freiburg, Mönchengladbach 1:0 und die beiden genannten Spiele, wo die Gäste führen, noch einmal hinten dran. Augsburg gegen Leverkusen 0:1, Mainz gegen Frankfurt 0:1. Gestern gewann Schalke 04 auswärts zum Auftakt des dritten Spieltages mit 3:1 bei Union Berlin. Heute Abend das Topspiel, 1. FC Köln gegen Werder Bremen und morgen dann zwei Spiele um 15:30 Uhr RB Leipzig-Hamburger SV und dann die zweimal siegreiche SV Elversberg gegen Bayern München. Und Bayern München hat nur 4 Punkte, ist Sechster. Und Elversberg hat 6 Punkte und ist Vierter. Was eine schöne Fußballgeschichte.
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11: 16 Uhr. Eine Tote und mehrere Verletzte bei Unfall im Taunus. Grüne wollen verwaiste Konten für soziale Zwecke nutzen. Ebola weitet sich in der Republik Kongo immer weiter aus. Das Wetter überwiegend trocken, 19 bis 26 Grad. Mein Name ist Frank Vornert. Bei einem Unfall in Glashütten im Taunus ist am Vormittag eine 17-Jährige ums Leben gekommen. 6 weitere Menschen wurden zum Teil schwer verletzt. HR-Reporterin Conny Bechstedt.
12: Um kurz vor 11:30 war ein 27-Jähriger mit 4 weiteren Personen auf der Landstraße in Glashütten Richtung B8 unterwegs. Nach ersten Erkenntnissen der Polizei wohl viel zu schnell. Der Mann kam mit seinem Auto im Kurvenbereich von der Fahrbahn ab, schleuderte über die Gegenfahrbahn, prallte dort mehrmals in die Leitplanke und kollidierte dann mit einem entgegenkommenden Auto. Bei dem Aufprall wurde eine 17-Jährige so schwer verletzt, dass sie noch an der Unfallstelle starb. Die beiden Insassen des anderen Autos wurden leicht verletzt.
11: Es geht um vergessenes Geld. Die Grünen wollen Milliarden von verwaisten Bankkonten nutzbar machen, und zwar für soziale Zwecke. Geplant ist dazu ein Antrag im Bundestag. Aus der Nachrichtenredaktion Katrin Austermann.
13: Zusammenhalt und Investitionen stärken, und zwar ohne den Haushalt zu belasten. Das ist das Ziel der Grünen Bundestagsfraktion. Es gehe um mehrere Milliarden Euro, die ungenutzt auf Konten und Sparbüchern liegen, um die sich niemand mehr kümmert. Etwa wenn die Besitzer verstorben sind, es keine Erben gibt oder die Bank diese nicht ausfindig machen kann. Banken sollten solche Konten melden, finden die Grünen. Auch CDU, CSU und SPD hatten im Koalitionsvertrag vereinbart, das Thema inaktive Konten anzugehen.
11: Immer mehr Schüler in Deutschland fühlen sich regelmäßig müde und erschöpft. Eine neue Studie der Krankenkasse DAK zeigt, fast die Hälfte aller 5. bis 10. Klässler klagt über Schlafprobleme. Vor 7 Jahren war es noch gut ein Drittel. Die DAK führt auch das schlechte Abschneiden deutscher Schüler bei der PISA-Studie darauf zurück. Wer ständig müde sei, könne schlechter lernen. Saudi-Arabien hat eine wichtige Ölpipeline geschlossen. Hintergrund sind Drohnenangriffe auf die Leitung. ARD-Korrespondent Moritz Behrendt.
14: Die Pipeline führt aus dem ölreichen Osten Saudi-Arabiens zum Hafen Yanbu an der Küste des Roten Meeres. Seitdem die Straße von Hormus weitgehend blockiert ist, exportiert das Land einen Großteil seines Rohöls über das Rote Meer. Offenbar wurde die Pipeline bereits vorgestern mit Drohnen angegriffen. Es habe Verletzte und materielle Schäden gegeben, teilte das Außenministerium in Riad mit.
11: In Frankreich laufen Ermittlungen nach einem Zugunglück mit mehr als 40 Verletzten. Medien berichten, es werde der Verdacht auf Sabotage geprüft. Auf der Strecke sei ein Stück Schiene gefunden worden. Der Regionalzug war gestern Abend in der Normandie entgleist. Ein Waggon kippte um. An Bord waren insgesamt mehr als 180 Menschen. Die Zahl der Ebola-Kranken in der Demokratischen Republik Kongo ist auf über 7.000 gestiegen. Das hat die nationale Gesundheitsbehörde mitgeteilt. Außerdem habe sich die Krankheit auf eine weitere Provinz ausgeweitet. Es werde zudem vermutet, dass noch mehr Menschen erkrankt sind. Erfasst worden seien nur Fälle seit dem 15. Mai. In der zweiten Fußball-Bundesliga haben Braunschweig und Dresden unentschieden 2:2 gespielt. Außerdem Magdeburg-Kaiserslautern 3:0 und Bochum-Fürth 1:1. Das waren die Nachrichten. Das Wetter. Am Nachmittag ist es mal sonnig, mal bewölkt und die Temperaturen erreichen 19 bis 26 Grad. Auch morgen gibt es immer wieder mal Schauer. Meist ist der Himmel bewölkt bei maximal 22 Grad. Und die weiteren Aussichten: Sonne, Wolken und etwas wärmer am Montag bis 25, am Dienstag bis 28 Grad. Die Zeit, es ist jetzt 16.04 Uhr.
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11: Noch einmal die Warnmeldung. Vorsicht auf der A44 Eisenach-Kassel. Zwischen Eschwege und Tunnel Küchen kommt Ihnen ein Fahrzeug entgegen. Bitte in beiden Richtungen äußerst vorsichtig fahren und nicht überholen. Vorsicht, ein Falschfahrer auf der A44 Eisenach-Kassel zwischen Eschwege und Tunnel Küchen. Dann weiter. Vorsicht auf der A45 Aschaffenburg-Gießen zwischen Langenselbold-West und Hammersbach sind Menschen auf dem Standstreifen. A5 Karlsruhe Richtung Heidelberg zwischen Kronau und Waldorf-Wiesloch 3 Kilometer stockender Verkehr. A6 Nürnberg Richtung Heilbronn zwischen Kupferzell und Neuenstein 7 Kilometer Stau wegen Reinigungsarbeiten. A7 Kassel Richtung Fulda zwischen Dreieckkassel Süd und Guxhagen 1 Kilometer Stau wegen Bergungsarbeiten. Hier ist nur ein Fahrstreifen frei. A7 Fulda Richtung Würzburg zwischen Fulda Dreieck und Bad Brückenau-Volkers 4 Kilometer Stau ab der Raststätte Utrichshausen. Die Verzögerung etwa 20 Minuten. A8 Stuttgart Richtung Karlsruhe zwischen Heimsheim und Pforzheim Nord steht ein defektes Fahrzeug auf dem rechten Fahrstreifen im Baustellenbereich, dadurch 8 Kilometer Stau. Und die A45 Dortmund-Gießen ist zwischen Dillenburg und Herborn-West wegen Brückenbauarbeiten bis Montag 5 Uhr gesperrt. Umleitungen sind eingerichtet.
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0: Martina Knief begrüßt Sie am Mikrofon und während Sie das Neueste aus aller Welt gehört haben, ist ein Tor gefallen. Matanovic traf für den SC Freiburg und es steht 2:0 gegen Borussia Mönchengladbach.
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0: Dortmund-Paderborn 1:0, Hoffenheim-Stuttgart 1:0, Augsburg-Leverkusen 0:1, Mainz-Frankfurt 0:1. Das sind die momentan aktuellen Zwischenstände, bevor es gleich in unsere Bundesliga-Halbzeitkonferenz geht. Bis dahin Resultate aus der dritten Liga. Von heute Düsseldorf-Duisburg 2:1, Essen-Würzburg 6:2, Ferl-Meppen 2:1, Saarbrücken-Ingolstadt 0:1, Havelse-Großaspach 2:2. Und dann gucken wir nochmal nach der Regionalliga Südwest, bevor es dann in die Halbzeitkonferenz geht, und beginnen mit Ulm gegen FSV Frankfurt 1:2, Heilbronn-Freiberg gegen Mainz 5:0, Steinbach gegen Walldorf 2:1, Stuttgarter Kickers, SG Barottstag, Fulda-Lehnertz 2:1, Eintracht Frankfurt, Homburg 1:2, Kaiserslautern, Trier 0:3, gestern Kassel gegen Kickers Offenbach 2:1 und Freiburg gegen Sandhausen 1:2. Morgen um 14 Uhr dann die Partie VfR Mannheim gegen Aalen. Das ist die Regionalliga Südwest. Ein Endergebnis hat ja aus der Frauenbundesliga noch gefehlt. Da stand es zwischenzeitlich 3:0 für Köln gegen Union Berlin. Das ist dann auch der Endstand gewesen. Union Berlin mit einem Tor aus 4 Spielen und 0 Punkten am Tabellenende. Eine Mannschaft, die Anlass gegeben hat, möglicherweise die Bundesliga oben zu bereichern im zweiten Jahr nach dem Aufstieg. Jetzt hinein in unsere Bundesliga-Halbzeitkonferenz. Keine weiteren Tore, aber überall ist mindestens eins gefallen. Nur in Freiburg 2. Denn Freiburg führt gegen Mönchengladbach mit 2:0. Dortmund-Paderborn 1:0. Hoffenheim-Stuttgart 1:0. Augsburg-Leverkusen 0:1. Mainz-Frankfurt 0:1. Macht jede Menge Spannung in 5 Spielen für unsere 5 Reporter. Und wir beginnen in der Partie Augsburg gegen Bayer Leverkusen bei Edgar Endres.
16: Der FC Augsburg hat vergessen, das Festtagsgewand als Tabellenführer anzulegen. Spielt sehr bieder, sehr verhalten, hat kaum eine Chance bisher gegen Bayer Leverkusen. Und die Mannschaft von Carles Martinez führt hochverdient mit 1:0. durch den Treffer von Christian Kofan in der 18. Minute. Vanaghta Matsima zentral im Strafraum, 12 Meter Entfernung, Beinschuss und dann keine Chance für Finn Dahmen. Also Leverkusen 1-0 vorne und Detlef Lindner damit der SC Freiburg das neue Spitzenkind der Bundesliga.
17: Ich glaube aber nicht, dass sie das gedruckt auf dem Spielfeld haben und das vor sich haben, da sie den Ball führen im Mittelfeld. Makengo, der SC Freiburg, erst langsam in die Partie gekommen, führt mit 2-0. Treffer vom Ex-Gladbacher Engelhardt per Kopf nach Nicolas Fehler. Matanovic schlägt zum 2-0 nach und Borussia Mönchengladbach hat so stark begonnen. Sie suchen einen und brauchen einen Taktgeber im Mittelfeld. Das könnte Neuzugang Enzo Leopold sein, der von 96 kam. Aber der Mann, der ist wie viele andere natürlich verletzt. Burkhard Hupe bringt Schwung rein mit Dortmund gegen Paderborn.
18: Ja, hier freuen sich die schwarz-gelben Fans darüber, dass es einen Silva-Streif am offensiven Horizont gibt. Fabio Silva hat getroffen nach 5 Minuten. Da freute mal von Anfang an ran. Zusammenspiel mit Gerassi, tiefer Ball in die Spitze. Ein langer, langer Lauf von Silva. Aber mit so viel Cleverness und Ruhe am Ball hat er den gegnerischen Torhüter ausgespielt. Jetzt kommt Dortmund schon wieder über die rechte Seite. Paderborn spielt mit, aber Paderborn hat Probleme mit dem Toreschießen. Und das gilt auch für die Mainzer im eigenen Stadion, Frühwinkler.
19: Gegen Eintracht Frankfurt im Rhein-Main-Duell. Frankfurt bissiger, griffiger, ekliger, zumindest in diesen ersten gut 25 Minuten mit der Führung in der 9. durch Can Usun. Super Konter rausgespielt vom Ex-Mainzer über die rechte Seite von Johnny Burkhardt. Usun völlig frei aus kurzer Distanz. Einfach reingeschoben und dann noch ein Pfostentreffer von Litz Doan. Also die Führung geht in Ordnung. Mainz in den letzten Minuten auch aktiver mit zumindest Offensivmöglichkeiten. Aber den Angriff der Frankfurter nehmen wir nochmal mit. Über Elias Baum, rechte Seite im Strafraum. Pass verunglückt, Gruber kann klären. Bleibt hier beim 0-1. Und der Gastgeber, der führt in Hoffenheim bei Philipp Sommer.
20: Stuttgart hat den besten Torschützen der laufenden Champions-League-Saison in Ermedin Demirovic. Aber Hoffenheim hat Adam Lozek. Und Adam Lozek, der hat hier das 1-0 gemacht für die TSG Hoffenheim. Und während Demirovic einen Dreierpack wieder hatte hier in Hoffenheim, aber einen Dreierpack der vergebenen Chancen, nicht der 3 Tore, wie gegen Stavanger der Champions League unter der Woche, zweimal Baumann, einmal Kabak, der dazwischen stand, zwischen Demirovic und dem Tor, hat Lozek eine seiner 3 Top-Chancen genutzt gegen Bredlo mit rechts das Ding reingemacht und deshalb führt Hoffenheim. Stuttgart hat mehr vom Spiel, gewinnt 2 Drittel der Zweikämpfe, aber muss seit ein paar Minuten ohne den Mittelfeldmann, ohne Angelo Stiller auskommen, der sich verletzt hat. Yannick Spalt mit der 47, der Junge am Ball und der muss jetzt für Ordnung sorgen. Ordnung gibt es in Mainz gegen Frankfurt.
19: Ja, und zwar durch Schiedsrichter Felix Zweier. Kontermöglichkeit für die Mainzer über den schnellen Geraldo Becker. Und der ist an der Strafraumgrenze, zieht in den Strafraum rein, ist im Strafraum und dann kriegt er den Zupfer vom mit zurückgehalten Rafael Onyedika. Und das war hauchdünn, meiner Meinung nach, auch im 16er. Wird bestimmt nochmal von Benjamin Brandt überprüft. Die Mainzer jetzt mal alle versammelt in der Coachingzone, rund um die Coachingzone von Urs Fischer. Ich glaube, es wird nochmal alles gecheckt und ich melde mich. Gibt noch eine gelbe Karte übrigens für Onyedika. Auf jeden Fall mal Eddie, beziehungsweise, wo waren wir? Genau, bei Philipp. Wir werde ich gleich nochmal.
20: Und die Hoffenheimer versuchen jetzt wieder ein bisschen Druck auszuüben, sind seit der Wechsel oder seit des Wechsels Stiller raus, Spalt rein, deutlich stärker geworden. Die Stabilität im defensiven Mittelfeld hat dann doch ein bisschen gelitten, so scheint es beim VfB Stuttgart, der davor bis auf den Gegentreffer das Spiel eigentlich im Griff hatte, ohne ganz oft zwingend zu werden. Die Dreierkette der Stuttgarter dazu hinten anfällig, also bin gespannt, was Sebastian Hoeneß sich da überlegt in der Pause. Pecinovic heute vorne mit Demirovic drin, sucht jetzt wieder eine Anspielstation, findet aber keine. Hoffenheim steht sehr stabil. Und wie stehen die Leverkusener mit ihrer Führung gegen Augsburg?
16: Absolut stabil, absolut ballsicher, klar überlegen. Ich bin sowas von enttäuscht vom Auftritt der Schwaben als Tabellenführer gegen Leverkusen. In der letzten Saison hat man ja zweimal gewinnen können. Jetzt mal Hennes Behrens, der Neuzugang, spielt jetzt im Mittelfeld auf Michael Gregoritsch. Bitte.
19: Entscheidung gefallen, Benjamin Brandt hat nochmal gecheckt in Verbindung mit Felix Zweier. 11 Meter bleibt bestehen und das heißt Nadim Amiri, der Kapitän gegen den neuen Keeper der Eintracht, Noah Atubolo, 43. Minute. Mainz bislang ohne richtig echte Torchance und Atubolo hüpft auf der Linie auf und ab. Anlauf, Adeyemi, Amiri rüft an und Atubolo hält! Atubolo hält! rein in die rechte Ecke. Der war auch nicht gut geschossen. Die Riesenchance für Mainz zum Ausgleich dahin. Nadim Amiri, völliger Frust beim Mainzer Kapitän. Und die Faust geht hoch bei Noah Atupolo. Er ist da, wenn man ihn braucht, kann er heute beweisen. Im Rhein-Main-Duell war auch wirklich überhaupt nicht präzise geschossen. Bleibt hier bei 1-0 für die Frankfurter. Abnormal nach Augsburg zu Edelnitz.
1: Mit dem Ballbesitz für die Gäste im Mittelfeld mit Ezequiel Fernandes. Rückpass auf den Neuen aus Argentinien, Facundo Medina. Dann langer Schlag von Alex Garcia auf die linke Außenbahn. Miguel ist durch, Cofane lauert, aber Finn Dahmen ist unten in seinem 100. Bundesligaspiel. Begräbte der Ball ganz sicher, war bei diesem 0:1 chancenlos, auf dem falschen Fuß erwischt bei diesem Beinschuss gegen Matsima. Nächstes Foulspiel diesmal von Cofane im Rückpasslaufen gegen Noah Kai Banks. Es gibt Freistoß für die Augsburger nach 44 Minuten. Leverkusen hochverdient mit 1:0 vorne und Detlef Lindner. Was macht denn den SC Freiburg aktuell so stark?
21: Diese Geschlossenheit, dieser Team-Spirit, diese Jungen, die nachkommen. Da haben wir einen Höhler, einen Kübler, einen Christian Günther, den Kapitän, einen Griffo. Da sagen dann viele, das sind die ollen Alten auf der Bank. Und daran erkennt ihr schon, das sind alles große Namen. Aber die spielen momentan nicht in der ersten Elf. Da sind andere nachgerückt. Wie ein Treu, wie ein Makengo, wie ein Engelhardt, der ja über Gladbach kam, von Como ausgeliehen war. Und Gladbach konnte ihn nicht zahlen und plötzlich ist er dann in Freiburg. Und er macht das 1:0 ohne Jubel, behält sich da wirklich den Jubel vor, hält sich bedeckt nach dem Nikolas-Fehler. Scherndecke, jetzt aber nochmal Scherndecke auf der linken Seite, wenn über links. Das ist immer mit viel Geschwindigkeit dann auch tatsächlich. Allerdings jetzt der Rückpass auf Lienhardt. Und die Gladbacher, sie brauchen Taktgeber, sie brauchen einen Chef Kleindienst da vorne, nimmt nicht den Einfluss. Er ist manchmal sehr aggressiv. Eine Minute Nachspielzeit, auch in dieser Partie hat schon gelb gesehen. Einmal die Faust von Treu, als er gegen ihn so toll verteidigt hat. Der Abwehrspieler, vielleicht bald auch Nationalspieler, der sehr aggressiv spielende Freiburger in der Defensive. Und Lienhardt jetzt zurück zum eigenen Keeper Newbach raus. Der hat wenig zu tun. Also 2:0 die Führung, vollkommen verdient für die Freiburger. Und die Führung auch Dortmund gegen Paderborn für Dortmunder Geschmack.
22: Bitte. Tor in Mainz! 2:0 Eintracht Frankfurt, so schnell kann es gehen. Und kein Jubel bei Jonathan Johnny Burkhardt, dem Ex-Mainzer. Hat so lange hier gespielt, so erfolgreich. Und Mainz 05 kassiert quasi die Klatsche für den vergebenen, für den schwachen Elfmeter von Nadim Amiri. Klärungsversuch der Mainz am eigenen 16er. Einfach rausgedroschen. Und Frankfurt ist giftiger bei dieser Restverteidigung, bei den zweiten Bällen. Und im Zweikampf Gruber gegen Burkhardt setzt sich der Frankfurter Stürmer richtig stark durch. Mit der Brust angenommen, einmal vorgelegt und dann mit der Spitze quasi vorbei an Robin Zentner aus 13 Metern zentral. Keine Chance. Und kurz vor der Pause wird es ein richtig bitterer Nachmittag aktuell. Deutet sich zumindest so an in diesem Rhein-Main-Duell für Mainz 05. Nochmal zurück nach Freiburg.
21: Und hier in dieser Sekunde Halbzeitpfiff von Richard Hempel. 28 Jahre, erster Bundesliga-Einsatz. Alles richtig gemacht. Freiburg verdient zur 2:0, geht in die Halbzeit hinein. Mönchengladbach muss sich was einfallen lassen. So werden sie hier in Freiburg keine Chance haben. Burkhard Hupe, Dortmund gegen Paderborn. Jetzt aber.
18: Ecke für die Dortmunder beim Stande von 1:0 für den BVB. Wird von den Paderbornern nicht sauber geklärt. Ist immer noch im Fünfer, jetzt im Tor! Und der Girassi, so lässig staubt er den ab. Und Paderborn schlägt sich selbst heute Nachmittag. Beim ersten Tor waren sie schon maßgeblich beteiligt. Und jetzt beim zweiten lassen sie den Girassi komplett aus den Augen. Die Ecke nicht gut verteidigt. Der Kopfball von Korda wird zur Kerze, kommt dann gerade wieder runter. Und dann 2, 3 Fehler. Girassi wartet am Fünfer. Und ich glaube, er steht wieder mit der Fußspitze zu weit vorne im Abseits. Ein Abseitstor von Girassi ist schon kassiert worden. Ich glaube, auch das wird zurück. Genommen worden. Also aus dem laufenden Spiel war es nicht genau zu erkennen. Aber in der Zeitlupe, die habe ich gerade gesehen, da war es doch relativ deutlich. Ich glaube, der wird gleich einkassiert. Aber bevor es soweit ist, nochmal Hoffenheim Stuttgart mit Philipp Sommer.
20: Es gibt eine Diskussion um ein Handspiel oder ein vermeintliches Handspiel im Strafraum eines Stuttgarters. Ich hätte es so gesehen, dass zuerst Lemperle bzw. Loschek den Ball am Arm hat im Strafraum der Stuttgarter und dann ein Stuttgarter bei einem Schussversuch, aber kein absichtliches Handspiel. Und deshalb zuckt Svenja Blonski da auch nicht groß, der Schiedsrichter. Und es bleibt beim 1:0. Aber noch hat er die Hand oben. Nochmal kurz rückversichern mit Köln. Aber jetzt wird weitergespielt. Ja, Burkhardt, bitte.
18: Der Treffer ist tatsächlich zurückgenommen worden. Der zweite Abseitstreffer von Guirassy. Wieder war es ganz knapp, aber wieder war es die richtige Entscheidung. Jetzt wieder Hoffenheim-Stuttgart.
20: Ja, also ganz klar, zuerst das Handspiel von Logic und dann erst der Kontakt am Arm von Finn Jelsch. Also das sollte eigentlich keine Frage sein, aber es wird immer noch nicht weitergespielt. Svenja Blonski hat offenbar ein bisschen Traffic auf dem Ohr mit dem Kölner Keller. Und Christian Ilzer, der steht da unten mit den Armen verschränkt, tippt jetzt mit seinen Zeigefingern an die Schläfe. Und jetzt guckt sich ja Blonski das Ganze tatsächlich nochmal an, erstaunlicherweise. Und wird dann gleich eine Entscheidung treffen. Es ist eine Situation an der Kante des Strafraums. Ein Schuss eben von Adam Logic, dem Torschützen für Hoffenheim, dem aber vorher beim Jonglieren mit dem Ball der Ball an die eigene Hand springt und dann zieht er danach mit links ab. Dann springt der Ball Spalt an die Hand und deshalb wollen die Hoffenheimer Elfmeter. Aber für mich ist eben die erste Aktion wichtiger, aber so klar scheint es Jablonski nicht zu sein. Der steht nämlich immer noch da oder den Schiedsrichter nicht zu sein und konferiert mit den Kollegen im Kölner Keller. Was ist absichtlich, was nicht? Die Körperfläche ist vergrößert des Stuttgarters und jetzt meldet sich Sven Jablonski zu Wort.
2: Eine Handspielsituation im Strafraum wurde überprüft. Der Ralf der Bilder hat den Stürmer von Hoffenheim zuerst den Ball in der Hand gespielt. Daher kein Strafstoß, sondern direkt ein Strafstoß für Stuttgart.
20: Also, ich weiß nicht, ob Sie es verstehen konnten. Genauso ist es. Handspiel zuerst der Hoffenheimer. Kein Elfmeter. Ab nach Augsburg.
16: Ja, hier wird der Rasen mittlerweile bewässert. Halbzeitpause. Leverkusen führt mit 1:0. Ratlose Gesichter bei den Augsburgern, vor allem bei Trainer Manuel Baum. Und wir gehen zu Burkhard Tobe, Dortmund, Paderborn. Da müsste auch schon Halbzeit sein.
18: Ja, ich mach's ganz kurz. Dortmund führt hochverdient zur Pause mit 1:0 gegen gut mitspielende Paderborner. Silva bislang der einzige Torschütze. Und lange Gesichter en masse gibt's wahrscheinlich in Mainz bei Flo Winkler.
3: Absolut. Frustlevel ganz weit hoch bei Mainz 05. 0:2 aus ihrer Sicht im Rhein-Main-Duell gegen Eintracht Frankfurt. Geht aber aus Gästesicht komplett in Ordnung. Eine gewisse Effektivität. Und dazu Nadim Amiri, der ein sicherer Elfmeterschütze jetzt vergibt in der 43. eben diese Chance zum vermeintlichen Ausgleich. 2:0 also hier für die Gäste und wird noch gespielt in Hoffenheim.
20: Ja, es wird jetzt gerade nicht mehr gespielt. Der Abpfiff dieser ersten Hälfte durch Sven Jablonski. 1:0 Führung für die TSG Hoffenheim durch den Treffer von Adam Logic aus der 13. Minute. Stuttgart macht mehr fürs Spiel, hat aber ein bisschen den Zugriff verloren kurz vor der Pause, muss sich deutlich steigern. Und das war sie, die erste Halbzeit der Bundesliga-Konferenz.
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0: 5 Spiele gibt es ja am Samstagnachmittag. 5-mal hat eine Mannschaft 1 oder 2 Tore geschossen und die gegnerische Mannschaft gar keins. Ein sehr interessantes Halbzeitbild. Heute Abend um 18.30 Uhr heißt das Topspiel 1. FC Köln gegen Werder Bremen. Wollen wir mal die beiden Trainer vor dieser Partie hören. Zuerst René Wagner, das ist der Trainer des 1. FC Köln und der hat ja einen Star in seiner Mannschaft, den alle Kölner lieben. Das ist Said Elmalla.
4: Ich glaube, für Said, einmal geht es darum, jetzt sauber wieder in seinen Rhythmus zu kommen. Er war jetzt ja, fast 6 Tage dann auch krank, ist jetzt wiedergekommen. Die Nationalmannschaft kennt den Spieler und ich glaube, dass er letztes Jahr seine Leistung gebracht hat, dass er im ersten Spieltag gegen Hoffenheim seine Leistung gebracht hat. Jetzt war er leider für ein Spiel raus und hat jetzt die Chance am Wochenende dann auch von der Bank einfach nochmal einen Impuls zu setzen. Das wird er tun und dann glaube ich aber trotzdem nicht, dass das eine Spiel dann Ausschlag geben wird für eine Nominierung oder nicht bei ihm.
0: Damit hat er die Nationalmannschaft gemeint. Daniel Thun ist der Trainer von Werder Bremen. So rum sind die Wörter richtig in der Reihenfolge. Erst eine Niederlage, dann am vergangenen Samstag ein tolles 3:1 zu Hause gegen RB Leipzig. Jetzt beim Auswärtsspiel in Köln will er erstmal nichts verändern.
23: Tendenz geht dahin, dass ich die gleichen 11 auf den Platz schicke, wäre auch Quatsch. Es hat nichts damit zu tun, dass ich jetzt ein Fan bin von Never Change the Winning Team, sondern es geht immer um eine Überzeugung. Und ich habe gesehen, wozu diese Mannschaft in der Lage ist und jeder Einzelne auch. Und deswegen glaube ich, dass die Wahrscheinlichkeit schon sehr, sehr hoch ist, dass die gleiche 11 wieder beginnt, die am vergangenen Wochenende auch gestartet ist.
0: Und Leipzig besiegt hat und Leipzig spielt morgen um 15.30 Uhr gegen den Hamburger SV. Und dann kommt es zu dem Spiel. Ja, ich glaube, auf dieses Spiel freut sich ganz Klammer auf Fußball, Klammer zu Deutschland. Der kleine Ort Elversberg im Saarland empfängt die Mannschaft aus der Metropole München. Der Aufsteiger, die SV Elversberg, spielt gegen Bayern München. Elversberg 2 Spiele, 2 Siege, die Bayern 1 Sieg, 1 Unentschieden. Perfekte Vorbereitungen auch für unseren Reporter, sich mal in Elversberg umzuhören und umzusehen, wie man sich da so freut, wenn die Bayern kommen.
5: Diesmal fahren wir am Stadion vorbei, rein ins Dorf. Und finden zunächst große Fanherzen mit Platz für beide.
6: Sie sind Fan von welchem Verein?
7: Ich hätte nie gedacht, dass ich das sagen werde. Ich bin am Sonntag zum ersten Mal nicht Fan des FC Bayern, sondern ich bin Fan von der SV Elversberg.
8: Der Wunsch wäre ein 3-2 für Elversberg. Der Tipp ist eigentlich ein 5-2 für Bayern. Aber lieber wäre es mir, wenn die SV Elversberg gewinnen würde. Trotz Bayern-Fan.
5: So, runter von der Straße, rein zum Metzger.
6: Spießen-Elversberg hat gefühlt sehr, sehr viele Bayern-Fans. Sind Sie auch einer?

0: SVE.
1: Kleine Stachelgewächse also hier, Styling-Tipps gegenüber.
2: Kennen Sie Fußballer des FC Bayern?
1: Im Friseurladen.
3: Also mittlerweile kenne ich einen Namen, Harry Kane, glaube ich.
2: Was sagen Sie zu dessen Frisur?
3: Keine Ahnung, ich weiß nicht, wie er aussieht.
2: Was?
3: Nein, ich weiß nicht, wie er aussieht. Ich habe keine Ahnung von Fußball.
2: So, mein Foto, komm, ich zeige Ihnen ein Foto.
1: Dazu zücke ich mein Handy.
2: Harry Kane, Achtung.
1: Und tippe.
2: Harry Kane. So. So sieht Harry Kane aus. Was sagen Sie jetzt zur Frisur?
3: Oh, da ist noch Luft nach oben.
2: Was würden Sie ihm raten?
3: Kürzer, auf jeden Fall. Weil die Ecken werden schon ein bisschen weiter nach hinten mittlerweile verschoben.
1: Und zum Abschluss noch ein Angebot an alle Bayern-Fans. Und dafür geht's zum Apotheker.
2: Jetzt haben Sie mir noch verraten, Sie haben was für Bayern-Fans, falls es für die am Sonntag überraschenderweise ganz schlecht in Elversberg läuft. Was denn?
4: Da habe ich natürlich was ganz Tolles. Ich zeige es euch. Ein Trostpflaster.
5: Ein Dorf im Saarland freut sich so richtig auf die Bayern. Ist das nicht wunderschön, Marc? Drum hat sich mal umgehört und umgesehen. Und Sonntag, 17.30 Uhr, ist es dann soweit. Also morgen, die SV Elversberg hat Bayern München zu Gast. In 4 Minuten geht's los, das Halbfinale bei der Basketball-Weltmeisterschaft der Frauen in Berlin. Deutschland spielt gegen Frankreich, nachdem die Deutschen am Donnerstag den Europameister Belgien doch sehr, sehr deutlich bezwungen haben, ist es heute noch mal eine Spur stärker. Und bei dem Teamgedanken, bei dem Zusammenhalt, bei den tollen Spielerinnen, die die DBB-Auswahl hat, ist der Coach Olaf Lange irgendwie auch so das Puzzlestück, was Lange gefehlt hat. Jakob Rüger.
6: Nach dem Sieg über Belgien und dem sensationellen Einzug ins WM-Halbfinale schickte Topscorerin Leonie Fiebig am Mikrofon des übertragenden Senders Magenta einen besonderen Dank an den Bundestrainer.
7: Olaf ist genau das Puzzleteil, was uns gefehlt hat. Ich habe mich noch nie so gut gefühlt. Ich konnte mich einfach auf die Sachen auf dem Feld konzentrieren, auf Basketball.
6: Olaf Lange, seit November verantwortlich für die DBB-Auswahl. Der 54-jährige Berliner hat es geschafft, wie die Aussagen von Fiebig zeigen, eine Beziehung zu seinem Team aufzubauen.
8: Natürlich nett zu hören. Es beschreibt auch meine Rolle. Meine Rolle ist, ein Umfeld zu schaffen, in dem alle ihr Bestes geben können und ihren besten Basketball spielen können. Zu sehen, dass alle das Team in den Mittelpunkt stellen, aber sich selbst dann auch nicht verlieren in dem Team, sondern selbst ihre Stärken finden.
6: Es gibt eine klare Rollenverteilung, eine klare Spielidee. Das war in früheren Jahren nicht immer so, hilft dem Team um Kapitänin Marie Gülich aber sehr.
9: Für mich kann ich sagen, ich weiß, ich komme aufs Spielfeld und ich weiß, was ich zu tun habe. Und das gibt einfach schon mal so viel Sicherheit und so viel Ruhe. Und das macht schon einen Riesenunterschied, ja.
6: Lange hat mehr als 35 Jahre Erfahrung als Trainer im Frauenbasketball gesammelt. Er fordert und fördert, sorgt so für große Wertschätzung auf beiden Seiten.
8: Zu sehen, dass Spielerinnen wie Leo Fiebig, die da ihr Blut und Schweiß in die Nationalmannschaft gepackt hat, über bestimmt 10 Jahre, sie nun endlich den Erfolg hat, den sie verdient hat, das gibt mir schon Zufriedenheit.
6: Es ist eine der wenigen Gefühlsregungen des Trainers, der sonst wenig über sich preisgibt. In der WNBA arbeitet der zweifache Familienvater seit Jahren als Assistenztrainer, unter anderem für seine australische Frau Sandy Brondello. An ihrer Seite holte er vor 4 Jahren bei der WM mit Australien Bronze. Nun hat er mit Deutschland hohe Ziele.
8: Es geht ja jetzt um die WM, aber auch für die Zukunft. Und wir hören nicht auf, wir werden alles geben und wollen auch weiter lernen und weiter wachsen, weil wenn man nicht wächst, dann geht es rückwärts. Ne?
6: Die nächste Chance zu wachsen gibt es im Halbfinale gegen Frankreich. Neben Team USA der Titelfavorit. Es braucht wieder einen guten Plan vom Bundestrainer und ein Team, das ihn so umsetzt wie zuletzt gegen Belgien.
5: Es geht gleich los in Berlin, das Halbfinale bei der Basketball-WM der Frauen, Deutschland gegen Frankreich. Entwarnung für die A44 Eisenach Richtung Kassel. Die Gefahr durch ein entgegenkommendes Fahrzeug zwischen Eschwege und Tunnelküchen besteht nicht mehr. Um 18 Uhr dann das Doppelfinale bei den US Open mit Kevin Kravitz und Tim Pütz. Tim Brockmeier.
10: Vor 2 Jahren standen beide schon mal im Finale der US Open, verloren dieses knapp. Genau diese Erfahrung, wie es sich anfühlt, auf was es ankommt, wie die Atmosphäre ist im riesigen Ash Stadium, wollen Kevin Kravitz und Tim Pütz heute nutzen und ihren ersten gemeinsamen Doppeltitel bei einem Grand Slam Turnier holen. Das deutsche Davis Cup Duo trifft auf Christian Harrison, USA und Neil Skupski, Großbritannien. Es ist ein Duell auf Augenhöhe, vielleicht mit leichten Vorteilen für Kravitz Pütz, die sich im Verlaufe des Turniers von Match zu Match steigern konnten und dabei immer wieder von ihrer Ruhe und großen Erfahrung profitierten. Wir werden jetzt nichts Spezielles machen vor dem Finale, sondern an unseren Abläufen festhalten. Wir werden auf den Platz gehen, natürlich ein bisschen nervös sein und wenn wir am Ende

0: gewinnen, dann freuen wir uns und wenn nicht, dann nicht. So die beiden trockenhumorvoll wie immer. Im Anschluss an das Doppelfinale mit Pütz und Krawitz treffen im Finale der Frauen Arina Sabalenka und Jelena Rybakina aufeinander. Es ist das Duell der zurzeit besten Tennisspielerin der Welt. Die Belarusin Sabalenka will ihren dritten Titel bei den US Open in Serie gewinnen. Für die Kasachin Rybakina wäre es der erste Triumph beim letzten Grand Slam Turnier des Jahres. Völlig unabhängig vom Ausgang dieses Finals wird Rybakina nach dem Turnier Finalgegnerin Sabalenka definitiv als Nummer 1 der Weltrangliste ablösen.
1: Und ich habe jetzt gerade noch auf der Tastatur geklippert, weil ich jetzt gucken wollte, wie der Vorname des Gegners von Alexander Zverev morgen im Finale im Einzel ist. Jetzt habe ich ihn gefunden. Shelton ist der Nachname, das wusste ich. Aber Ben ist sein Vorname.
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3: Um 16.30 Uhr mit Frank Vornhardt. In vielen Städten in Deutschland hat es heute Demonstrationen gegen Rechtsextremismus gegeben. Aufgerufen dazu hatte das bundesweite Bündnis Prüf. Es fordert das Bundesverfassungsgericht auf, alle Parteien zu überprüfen, die vom Verfassungsschutz als rechtsextremistisch eingestuft werden, wie zum Beispiel Landesverbände der AfD. Die Demos sollen jeden zweiten Samstag im Monat in Landeshauptstädten stattfinden. In Hamburg demonstrierten tausende Menschen. Bei einer Demo in Wiesbaden hat die Polizei mehr als 300 Teilnehmer gezählt. Chinas Staatschef Xi hat gefordert, sich mehr für Frieden im Nahen Osten und in der Golfregion einzusetzen. Beim Gipfeltreffen der BRICS-Länder in Neu-Delhi sagte er, China sei bereit, sich gemeinsam mit den anderen Mitgliedstaaten zu engagieren. Die Lage in der Region sei komplex und der Krieg füge den betroffenen Ländern schwere Verluste zu. Die Hauptstadtkorrespondentin Lena Bodewein.
4: In einer gemeinsamen Erklärung haben die BRICS-Staaten ihre große Besorgnis über die Krise im Nahen Osten zum Ausdruck gebracht. Sie haben für einen multilateralen Ansatz plädiert, der nationale Standpunkte respektiere. Sowohl Iran als Kriegspartei im Konflikt am Golf als auch Saudi-Arabien, das als US-Verbündeter gilt, sind Mitglieder im BRICS-Forum. Daher war der Weg zu einer gemeinsamen Erklärung schwierig.
3: Saudi-Arabien hat eine wichtige Ölpipeline geschlossen. Hintergrund sind Drohnenangriffe auf die Leitung. Über sie sind noch große Ölmengen vom Persischen Golf zum Roten Meer gelaufen. Nun fehlt zusätzlich zu den Öltankern an der Straße von Hormus auch noch diese Möglichkeit. Auch die Alternativroute zur Straße von Hormus ist gefährdet, nachdem Houthi-Rebellen am Roten Meer strategisch wichtige Inseln unter ihre Kontrolle gebracht haben. Damit könnte der Ölpreis weiter steigen. Die Betreiber kritischer Infrastruktur in Baden-Württemberg sollen künftig stärker für die Sicherheit ihrer Anlagen verantwortlich sein. Innenminister Hagel sagte, der Staat könne nicht alle kritischen Infrastrukturen überall und jederzeit schützen. Da sei man verletzlich. Deshalb sollten solche Anlagen künftig auf Google Earth verpixelt werden. Hagel kritisierte, es dürfe nicht länger sein, dass man sich im Grunde vom Sofa aus den Bauplan für einen Anschlag holen könne. In der zweiten Fußball-Bundesliga haben Braunschweig und Dresden unentschieden 2:2 gespielt. Außerdem gibt es diese Ergebnisse: Magdeburg-Kaiserslautern 3:0 und Bochum-Fürth 1:1. Das waren die Nachrichten. Das Wetter, mal ist es sonnig, mal bewölkt und die Temperaturen steigen auf 19 bis 26 Grad. In der Nacht kühlt es ab auf 15 bis 10 Grad. Auch morgen gibt es immer wieder mal Schauer, meist ist der Himmel bewölkt, bei maximal 22 Grad. Die Zeit, 16.33 Uhr.
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3: Entwarnung für die A44 Eisenach-Kassel. Die Gefahr durch ein entgegenkommendes Fahrzeug zwischen Eschwege und Tunnelküchen besteht nicht mehr. Vorsicht auf der B62 Alsfeld-Marburg. Zwischen Leerbach und Niederklein liegt ein Kabel auf der Fahrbahn. A5 Karlsruhe Richtung Heidelberg zwischen Kronau und Waldorf-Wiesloch 3 Kilometer stockender Verkehr. 7 Kilometer Stau gibt es auf der A6 Nürnberg Richtung Heilbronn zwischen Kupferzell und Neuenstein. Der Grund sind Reinigungsarbeiten. A7 Kassel Richtung Fulda zwischen Dreieck Kassel Süd und Cuxhagen 1 Kilometer Stau wegen Bergungsarbeiten. Hier ist nur ein Fahrstreifen frei. A7 Fulda Richtung Würzburg zwischen Fuldaer Dreieck und Bad Brückenau-Volkers 2 Kilometer Stau. A8 Stuttgart Richtung Karlsruhe zwischen Heimsheim und Pforzheim Nord steht ein defektes Fahrzeug auf dem rechten Fahrstreifen im Baustellenbereich, dadurch 5 Kilometer Stau. Und die A45 Dortmund-Gießen ist zwischen Dillenburg und Herborn-West wegen Brückenbauarbeiten bis Montag früh um 5 Uhr in beiden Richtungen gesperrt. Die Umleitungen sind eingerichtet.
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1: Martina Knief begrüßt Sie zu den 5 Samstagspartien des 3. Spieltages. Und gerade eben, wir kamen also genau richtig, ist in Mainz der Anpfiff zur 2. Halbzeit ertönt gegen Eintracht Frankfurt.
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1: Und da führt die Frankfurter Eintracht mit 2:0. Erst traf Uzun in der 9. Minute, dann hielt Noah Atubolo, er ist ja bekannt für seine Stärke bei Elfmetern, in der 43. Minute einen Elfmeter des Mainzer Kapitäns Nadim Amiri. Und dann erzielte der Bundesliga-Rekordtorschütze des FSV Mainz 05, Jonathan Burkhardt, für die Frankfurter Eintracht seinen jetzigen Verein in der ersten Minute der Nachspielzeit. Das 2:0. Dortmund-Paderborn 1:0, Hoffenheim-Stuttgart 1:0, Freiburg-Mönchengladbach 2:0, Augsburg-Leverkusen 0:1. Das die aktuellen Zwischenstände und wir beginnen die 2. Halbzeit natürlich in Mainz bei der Partie FSV Mainz 05 gegen Eintracht Frankfurt. Und der erste Reporter, der sich jetzt gleich meldet, ist dann Stefan Kerstold.
6: Der Ball rollt wieder, die Frankfurter haben sich da direkt festgesetzt in der Mainzer Hälfte, sind da auf der linken Außenbahn auf dem Weg nach vorne, aber da wird Kosogi, der Japaner, abgedrängt und Zentner kann den Ball aufnehmen. 2:0 ja die Führung für die SGE. Johnny Burkhardt kurz vor der Pause, nachdem Amiri einen Foulelfmeter vergeben hatte. Atubolo, der Keeper der Frankfurter, konnte halten. Die frühe Führung, Can Uzun ja bereits in der 9. Minute. Und da stellt man sich jetzt natürlich die Frage, kann Eintracht Frankfurt auch 2. Halbzeit? Wir erinnern uns, letzte Woche 1:0 geführt gegen Augsburg, 1:4 verloren. Jetzt die Mainzer über die rechte Außenbahn, über Sano, der ist abgelaufen worden. War auch ein Foulspiel. Freistoß also für die Mainzer beim Spielstand von 0:2.
1: Borussia Dortmund gegen Paderborn stand zwischenzeitlich auch mal 2:0, aber der Treffer von Gerassi wurde wegen einer Abseitsposition zurückgenommen. So steht es nach wie vor 1:0. Christian Schulze.
7: Dortmund im Ballbeginn, Ballbesitz, 2 Minuten gespielt in Halbzeit 2, weiterhin 1:0 die Führung, obwohl ja Dortmund 3 Tore erzielt hat. Nur die beiden Treffer von Gerassi, die haben aufgrund von Abseits korrekterweise nicht gezählt. Und so Paderborn sicherlich in der Kabine mit der Ansprache zur Halbzeit: Hey, hier geht noch was, wir liegen nur ein Tor zurück, wir müssen sicherlich hinten ein bisschen mehr auf Gerassi aufpassen. Hatten da zweimal Glück, dass er knapp im Abseits stand, und auf der anderen Seite müssen wir besser zu Torchancen kommen. Das ist das große Manko des SC Paderborn, der wartet weiter auf seinen ersten Treffer. Chancen im ersten Durchgang waren auch wenige da. Piringer hat einmal das Außennetz getroffen und ansonsten war es halt ein gutes Spiel, aber mehr eben auch nicht, und Dortmund führt 1:0.
1: Hoffenheim hatte in den ersten beiden Bundesligaspielen in dieser Saison jeweils geführt und am Ende 2:3 verloren. Jetzt führen die Hoffenheimer gegen Stuttgart 1:0. Nur mal so als Vorlage gedacht für unseren Reporter Matthew Genet. Schön.
8: Der Ball rollt schon wieder in Sinsheim, die 2. Hälfte, knappe 2 Minuten alt. Nach wie vor führt die TSG Hoffenheim mit 1:0 im Baden-Württemberg-Duell gegen den VfB Stuttgart. Groß sind die Wege ja nicht zwischen den beiden Stadien, knappe 90 Minuten Fahrzeit, 90 Minuten Spielzeit. Darauf kommt es vor allem für die TSG mal an, so eine Führung über 90 Minuten durchzukriegen. Jetzt aber erstmal der VfB, Wagnermann auf der rechten Seite durch, schon an der 16er-Kante, bringt den Ball ins Zentrum. Da wartet Führig, erste Parade, Baumann, Nachschuss, Tor für den VfB Stuttgart, der Ausgleich, Maxi Mittelstädt, und dann rennt er in die Gästekurve und feiert mit den eigenen Jungs, aber nicht lang, der wedelt direkt mit den Armen und sagt weiter, weiter, Ausgleich Stuttgart 1:1 in Hoffenheim.
1: Habe ich das jetzt verschrien, liebe Hoffenheimer? Ich wollte eigentlich nur sagen, dass ich eine tolle Vorbereitung auf die Sendung gemacht habe. Bei Freiburg-Mönchengladbach sage ich jetzt mal nichts, Daniel Günther.
9: Also die Fans von Borussia Mönchengladbach durchaus noch hoffnungsfroh. Auf jeden Fall stimmt die Unterstützung für ihre Mannschaft da aus dem pickepacke vollen Gästeblock. Und die Borussia kommt mit dem Kleindienst, rennt sich aber dann fest, läuft dann in seinen Gegenspieler hinein. Und der Gegenspieler in dem Fall, Matthias Ginter, hat sich da auch ein bisschen wehgetan, aber auch dem Kleindienst mit Schmerzen. Das war so eine typische Szene aus Sicht der Gladbacher. Da passt es einfach hinten und vorne nicht. Die Pässe kommen nicht sauber an. Und so liegt Borussia Mönchengladbach hier weiter mit 0:2 hinten. Das völlig zu Recht. Die ersten 10 Minuten noch in Ordnung aus Sicht der Gladbacher. Aber dann hatten sie den Freiburgern nichts mehr entgegenzusetzen und liegen mit 0:2 zurück.
1: So, jetzt habe ich noch eine Vorlage für einen Reporter, André Siems. Der sitzt nämlich in Augsburg gegen Leverkusen. Zur Pause stand es 0:1. Jetzt aber steht es 1:1. Und ich bin mal gespannt, wie André den Torschützen feiert.
10: Das Spiel einfach mal gedreht. Und zwar dahingehend, dass eine Mannschaft, die komplett dominant gewesen ist, hier den Gegentreffer gefressen hat und es nur noch 1:1 steht nach 50 Minuten. Tor für den FC Augsburg. Gregoritsch zur Stelle, Behrens halblinks zu ca. 32 Meter zum Tor. Vorbei an den beiden Innenverteidigern von Leverkusen, direkt vor die Füße von Gregoritsch und dann ist der Ball drinnen. Und er spielt ihn ganz knapp an Flecken vorbei. Direkt rein, der keine Chance hatte. Warum? Weil er sich auch ein bisschen verschätzt hatte. Man anscheinend dachte, dass er den Ball irgendwie noch bekommen würde. Aber Gregoritsch mit aller Wucht und all seinem Können ist vor Flecken am Ball. Auch ein bisschen der Torwartfehler gewesen des Keepers von Bayer Leverkusen. Also Augsburg zurück im Spiel nach 51 Minuten 1:1.
1: Dann sag ich es lieber, André. Der Gregal hat aufgeschlossen zum Rekordtorschützen der Augsburger, zu Finn Bogason, mit diesem Treffer. Wir gehen wieder nach Mainz gegen Frankfurt. Stefan Kerstold.
11: 6,5 Minuten vorbei im zweiten Durchgang. Nach wie vor 0:2. Nach wie vor laufen die Mainzer hier diesem Rückstand hinterher. Jetzt der Ball von Gruber nach vorne gespielt auf Geraldo Becker. Der hat die Kugel, Königsdörfer ist es, der eingewechselte. Königsdörfer abgelegt auf Cassie. Cassie mit dem Flankenball an den langen Pfosten. Kopfballvorlage von Philipp Wehne. Koch ist dazwischen. Nachschuss von Sano, dem Japaner, von der 16-Meter-Marke, geht weit über das Tor. Da muss Noah Atubolo nicht mehr eingreifen, der ja kurz vor der Pause beim Spielstand von 0:1 den Foul-Elfmeter von Amiri parieren konnte. Der war allerdings auch schwach geschossen. Burg hat dann mit dem 2:0 mit dem jetzigen Spielstand in der Nachspielzeit. Also hier 0:2 aus Sicht der Mainzer.
1: Der Ausgleich ist gefallen in Hoffenheim. Der VfB Stuttgart hat per Mittelstädt getroffen. In der 48. Minute steht dort also jetzt 1:1. Messiou Jenny Schön, bitte.
8: Die TSG Hoffenheim tut's schon wieder. Schon wieder eine Führung aus der Hand gegeben. Es ist die ewige Geschichte an diesem dritten Spieltag. Ja, und die ersten beiden Spieltage, wir wissen schon, wie das ausgegangen ist. Zweimal hat man geführt und zweimal hat man am Ende sogar verloren. Heute die 1:0-Führung früh nach 13 Minuten durch Adam Loschek und eben zu Beginn der zweiten Halbzeit dann der Ausgleich. Maxi Mittelstädt per Abstauber im Prinzip vorbei an Olli Baumann und der Hoffenheimer. Defensive nächste Möglichkeit, richtig gefährlich. Von dem VfB Stuttgart aus der Distanz, aus der zweiten Reihe. Der Schuss noch abgefälscht aus der zweiten Reihe von Yannick Spalt. Und dann aber knapp vorbei am Tor von Olli Baumann. Also Stuttgart nimmt das Heft in die Hand nach dem Ausgleichstreffer. 1:1 hier in Hoffenheim.
1: Freiburg führte schon zur Halbzeit gegen Borussia Mönchengladbach durch die Treffer von Engelhardt und Matanovic mit 2:0. Jetzt sah der Gladbacher Stürmer und Kapitän Tim Kleindienst auch noch gelb-rot in den Breisgau zu Daniel Günther.
9: Der letzte Funke Hoffnung womöglich dahin für Borussia Mönchengladbach. Man liegt nicht nur mit 0:2 hinten hier in Freiburg, man ist auch nur noch zu zehnt. Vor 3 Minuten. Tim Kleindienst mit Gelb-Rot vom Platz geflogen. Er wirkte von der ersten Minute an ein bisschen übermotiviert, der Gladbacher Kapitän. Und dann, nachdem er Gelb schon gesehen hat in der ersten Halbzeit, 2 Foulspiele kurz hintereinander. Einmal gegen Matthias Ginter und dann gegen Philipp Lienhardt. Und das war dann in der Summe Richard Hempel, dem Unparteiischen, zu viel. Und er schickte Tim Kleindienst vom Platz. Also 0:2 Rückstand, nur noch zu 10. Wer glaubt jetzt noch an Borussia Mönchengladbach? Gespielt in der zweiten Halbzeit gut 5 Minuten.
1: Damit könnte Freiburg erstmals mit 3 Siegen in eine Bundesliga-Saison starten. Und zu Hause haben die Breisgauer in 18 Bundesligaspielen in Folge nicht mehr verloren. Augsburg liegt 2:1 vorne gegen Leverkusen. Wir gehen nach Dortmund.
11: Der BVB wieder den Druck auf das Tor des SC Paderborn. 1:0 weiterhin der Spielstand. 5. Minute Fabio Silva mit dem bislang einzigen Tor. Das zählte Girassi zweimal im Abseits. Deshalb der Videoassistent zur Stelle und kassierte die Tore wieder ein. Aber der Druck wird zwar größer, noch hält
7: die Abwehr des SC Paderborn in dieser zweiten Halbzeit, aber bislang keine wirklichen Torchancen. Guirassy hat es mal eben nicht aus der Abseitsposition versucht mit dem Kopf, aber der Ball kam nicht gefährlich aufs Tor. Noll, das ist der Torwart von Paderborn, mit dem langen Schlag an die Mittellinie. Direkt die Dortmunder wieder im Ballbesitz mit Riasson. Der schaut direkt nach vorne. Startet da irgendwer? Nee, startet keiner. Und deswegen geht es über die rechte Seite in Richtung Eckfahne, bedrängt von einem Paderborner, der den Ball dann ins Tor ausspielt und somit Eckball für Dortmund.

0: Dauerer wieder, der Gregal, und hat den FC Augsburg mit einem sogenannten Doppelschlag mit 2:1 in Führung gebracht gegen Bayer Leverkusen, 50. und 55. Minute, und hat damit den historischen Torrekord des FC Augsburg eingestellt und zack, auch gleich überboten. Er hat jetzt 38 Bundesliga-Tore für den FC Augsburg gemacht und damit hat er, ja, man kann das schon sagen, eine Vereinslegende. Tut man sich ja immer so ein bisschen schwer mit so Legendenbegriffen, aber Alfred Finn Bogason ist halt einfach eine, hatte 37 Bundesliga-Tore und damit einen Rekord aufgestellt. Aber Michael Gregoritsch hat jetzt gesagt, das habe ich jetzt auch verdient, ehe da schon sehr, sehr viel für den FC Augsburg geleistet hat. Brachte jetzt also die Augsburger mit 2:1 gegen Bayer Leverkusen in Führung. Ja, würde ich mal sagen, Spiel gedreht vom Tabellenführer. Kommt uns das bekannt vor vom vergangenen Sonntag, liebe Frankfurter? Okay, die meisten werden jetzt in Mainz sein oder ihr Ohr an Mainz gegen Frankfurt haben. Aber genau so ist es. Da lagen die Augsburger 0:1 zurück, gewannen 4:1. Jetzt lagen sie 0:1 zurück und führen 2:1. Die Frankfurter Eintracht kann möglicherweise doch zweite Halbzeit, führt immer noch mit 2:0. Stand es auch schon zur Pause bei Mainz 05. Dortmund gegen Paderborn 1:0. Hoffenheim gegen Stuttgart 1:1. Und Freiburg mittlerweile in Überzahl spielend gegen Borussia Mönchengladbach 2:0. Das die aktuellen Zwischenstände. Also dann wollen wir mal hören, wie es so ist mit der zweiten Halbzeit und Eintracht Frankfurt und ob sich Mainz doch noch aufbäumen kann zu Hause gegen die Eintracht. Stefan Kerstold?
1: Ja, die Mainzer versuchen viel. Sie haben auch die ein oder andere Möglichkeit, aber die Abschlüsse sind noch nicht konsequent genug. Eben war es mal Becker auf Tietz und Tietz scheiterte dann mit der Direktabnahme. Und jetzt hat Cassie für mich relativ unglücklich da seinen Gegenspieler getroffen. Und es gibt erstmal diese Unterbrechung. Felix Zweier hat hier am heutigen Nachmittag alles im Griff. Der erfahrene Referee, das war, der da getroffen wurde, der Japaner Keita Kosugi. Also die Frankfurter, die konzentrieren sich jetzt so ein bisschen auf die Abwehrarbeit. Und es steht auch jetzt der erste Wechsel an. Rein kommt der Weltmeister Mario Götze. Und aus der Partie Noel Aseko, die Leihgabe des FC Bayern München. Angeblich 12 Millionen hat man da investiert. Und jetzt hat den Ball da Noah Atubolo. Das ist für mich auch so ein bisschen der Mann des Tages. Der konnte nämlich seinen sechsten sechsten Strafstoß in Folge halten. Und damit führt er dieses Ranking mit Abstand an. Ball ruht immer noch, gleich geht's weiter. Genau in diesem Augenblick mit Freistoß aus dem eigenen Strafraum für Eintracht Frankfurt. Die Mainzer nach wie vor, wie gesagt, tun sie sich sehr schwer hier und haben natürlich dieses 1:1 verpasst, als Amiri an Atubolo scheiterte. Jetzt die Eintracht über die linke Außenbahn, immer noch in der eigenen Hälfte, durch Lilian Brassier, dem Franzosen, hat immerhin einen Einwurf rausgeholt in dieser Situation vor der Trainerbank. Adi Hütter da immer wieder mit Anweisungen, der neue Coach, der Rückkehrer, war ja schon jahrelang bei der Eintracht vor einigen Jahren. Jetzt Johnny Burkhardt angespielt, für mich der Mann des Tages. Hier führen die Frankfurter, auch dank Johnny Burkhardt, hat ja das 2:0 erzielt mit 2:0.
0: Freiburg mit 2 Siegen in die Saison gestartet, Gladbach mit 2 Niederlagen. Beide Serien scheinen sich heute auszubauen, Daniel Günther.
2: Eckball gerade eben für den SC Freiburg, große Probleme für die Gladbacher zu klären. Scherhand nimmt den Ball, da per Dropkick aus 7-8 Metern und jagt den Ball gut und gerne 15 Meter über das Tor. Ja, das kann man natürlich verkraften bei einer sicheren 2:0-Führung. Und die Gladbacher ja auch seit der 52. Minute in Unterzahl. Tim Kleindienst flog mit Gelb-Rot vom Platz. Und ich bin mir relativ sicher, die Verantwortlichen von Borussia Mönchengladbach werden ganz genau hinschauen, mit welcher Haltung die Mannschaft hier diese zweite Halbzeit bestreiten wird. Dass es hier noch Punkte gibt aus Freiburg, wage ich zu bezweifeln. 62 Minuten gespielt, Freiburg führt 2:0.
0: Und die Eintracht führt 3:0. Can Usun war wieder der Torschütze für die Frankfurter Eintracht beim Spiel in Mainz. Hoffenheim gegen Stuttgart, da ist es spannend. 1:1. Messiu Genet Schön ist dort unser Reporter.
3: Möglichkeit für Hoffenheim aus der zweiten Reihe versucht. Das ist Mats Roth, der Außenverteidiger, der sich mal ein Herz nimmt. Ein bisschen zu viel Zeit hat. Der Schuss dann aber ein knapper Meter über das Tor des VfB Stuttgart und Fabian Bredlo. 1:1, knappe Stunde ist gespielt hier in Sinsheim. Hoffenheim ja früh in Führung gegangen in dieser Partie in der 13. Minute durch Adam Loschek. Und Stuttgart hat früh zu Beginn der zweiten Halbzeit ausgeglichen durch Maximilian Mittelstädt. Aus diesem Ausgleichstreffer wahnsinnig viel Energie gezogen. Jetzt der lange Ball von Bredlo in die Hoffenheimer Hälfte. Aber erstmal ist Außenverteidiger Roth da, dann Kopfball geplänkelt im Mittelfeld, aber ohne so richtig Kontrolle für irgendeine der beiden Mannschaften. Jetzt mal Hoffenheim nochmal, linke Seite, Roth sucht, aber findet keine Anspielstation. 1:1 im Baden-Württemberg-Duell zwischen Hoffenheim und Stuttgart.
0: Bei Dortmund gegen Paderborn ging das super los. 5. Minute 1:0 für den BVB. Dann 2 Treffer von Guirassy, zu Recht wegen einer Abseitsposition nicht anerkannt. Fehlen weiterhin die Tore, Christian Schulze.
1: Eine kleine Körperdrehung und Guirassy ist vorbei. Hat eigentlich freie Wiese vor sich auf dem Weg in Richtung Paderborner 16er. Spielt den Ball dann aber erstmal nach rechts raus. Und dann ist Paderborn A wieder hinter dem Ball und der Ball dann auch letztlich weg. Dortmund tut sich weiter schwer. 61,5 Minuten rum, 1:0. Nur die Führung gegen Aufsteiger Paderborn, der sich defensiv weiter gegen ein zweites Gegentor wehrt. Hatte ein bisschen Glück im ersten Durchgang. Guirassy zweimal im Abseits, sonst jetzt 3:0 zur Pause gestanden. Aber so ist es eben, nur das eine Tor. Vielleicht jetzt aber nicht Guirassy und Noll ist da. Guirassy schön freigespielt, halb rechts drin im 16er. Und Noll, der Torwart, reißt den Arm hoch und verhindert das zweite Gegentor. Dortmund führt weiter 1:0.
0: Augsburg-Leverkusen stand 0:1, dann 2:2, dann 2:2. Ist jetzt gerade überprüft und zurückgenommen. Macht unterm Strich mächtig was los bei André Siebs.
4: Das ist hier noch nicht durch. Klar, es ist erst eine gute Stunde gespielt, aber es gibt ja so Partien. Zum Beispiel, wenn die Bayern spielen und führen, dann weißt du schon eigentlich, okay, die Gegner können es eigentlich abschenken, weil eher machen die Bayern jetzt hier noch das nächste Tor, als dass der Gegner trifft. Aber hier knistert es richtig im Stadion. 2:1 Augsburg, Leverkusen links drinnen im Strafraum, in den Rückraum gespielt. Schussmöglichkeit, Diaby über die Latte drüber. Bleibt ein 2:1 für die Augsburger. 2 Tore Gregoritsch, einmal Kofane auf Seiten von Leverkusen. Leverkusen ist mit dem 1:0 in die Pause gegangen. Gregoritsch, 2 Möglichkeiten, zweimal eiskalt zugeschlagen, einmal Fehler auch noch von Marc Flecken, vom Torwart, der da rausgelaufen kam. Hätte er mehr draus machen müssen, hat den Ball nicht richtig getroffen. Gregoritsch war der Nutznießer. Augsburg vorne, 2:1.
0: Ja, das macht doch ganz schön viel Spannung für unsere Bundesliga-Konferenz. Möglicherweise entschieden die Partie in Mainz, denn die Frankfurter Eintracht führt nach einer guten Stunde dort mit 3:1.
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0: So, jetzt Hände reiben, noch eine Apfelsaftschorle holen oder was auch immer Sie mögen. Vielleicht einen Kaffee noch um diese Uhrzeit. Und dann geht es rein in unsere Bundesliga-Konferenz. Mainz-Frankfurt 0:3. Freiburg-Mönchengladbach 2:0. Dortmund-Paderborn 1:0. Hoffenheim-Stuttgart 1:1. Und Augsburg, der Tabellenführer, führt gegen Bayer Leverkusen mit 2:1. Und da beginnen wir auch bei den Fuggerstädtern. Unsere Bundesliga-Konferenz Augsburg gegen Leverkusen. Und unser Reporter dort im Stadion ist heute Edgar Endres.
12: Mittlerweile tanzen die Puppen nicht nur im Heilig-Geist-Spital in Augsburg in der Altstadt, sondern auch hier in der Arena, denn der FC Augsburg führt erneut mit 2:1 und der Rekordtorschütze ist es, Michael Gregoritsch, mit seinen Toren 37 und 38 für die Augsburger, damit Alfred Finn Bogason überholt. Und das war eine Blitzreaktion aus Sicht der Schwaben gegen plötzlich defensiv stehende Gäste, die allerdings nach dem 1:2 wieder Fahrt aufgenommen haben. Komplett offenes Spiel hier, Detlef Lindner, Freiburg-Gladbach. Ist da noch was drin für die Gäste?
13: Wird ganz, ganz schwer. Er hat ja schon Tim Kleindienst in den letzten Tagen, Wochen dort viel, viel verbales Holz gehackt. Und dann hat er hier körperlich noch einmal nachgelegt. Der Kapitän ist nicht mehr mit dabei gegen Borussia und bei Borussia Mönchengladbach, beim SC Freiburg. Die Borussia liegt 0:2 zurück. Die Tore Engelhard Matanovic von der ersten Halbzeit. Gelb-Rot für den Kapitän. Und er tut seiner Mannschaft natürlich überhaupt keinen Gefallen. Die Freiburger diktieren und Borussia läuft den Ball meist hinterher. Die Paderborner noch eine Chance, Burkhardt in Dortmund.
14: Vom Ergebnis her natürlich, denn Dortmund führt nach 66 Minuten nur mit 1:0 durch das frühe Tor von Silva, der mittlerweile ausgewechselt worden ist. Hat 2 weitere Male getroffen durch Guirassy, jeweils aber knapp im Abseits. Der Mittelstürmer der Borussia, überragender Mann auf dem Platz. So spielt er sich in die Herzen der Fans, die dann doch in den vergangenen Monaten und Jahren ein bisschen gefremdelt haben mit Guirassy, weil er so selten die Emotionen gezeigt hat, die man hier in Dortmund braucht. Nach wie vor aber enges Spiel hier in Dortmund. In Mainz scheint die Sache fast durch zu sein, Flo Winkler.
1: 5000 Frankfurter Fans feiern den doppelten Nuss. Und jetzt aber die Mainzer mit Da Costa und Pfosten. 68. Minute, beste Chance für Mainz 05 beim Spielstand von 0:3. Dank eben Can Uzun, 9. mit dem 1:0. Und gerade vor wenigen Minuten in der 60. war er wieder zur Stelle, der türkische Nationalspieler, mit dem 3:0. Ganz feine Kombination mit dem eingewechselten Mario Götze. Und kurz vor der Pause, das will ich nicht verschweigen, natürlich noch der Treffer des Ex-Mainzers, Johnny Burkhardt, mit dem zwischenzeitlichen 2:0. Nachfrage für Frankfurt, läuft hier alles nach Plan im Rhein-Main-Duell. Und hochspannend ist es im Kraichgau zwischen Hoffenheim und Stuttgart, Philipp Zuber.
15: Zweimal haben sie Führung hergeschenkt. Die Hoffenheimer in dieser Saison in Köln und gegen Dortmund stehen mit 0 Punkten da. Hier waren sie 1:0 vorne nach dem Treffer von Adam Loschek, dem ersten Bundesligator für Loschek nach 16 Monaten, nach schwerer Verletzungspause. Und jetzt ist es wieder 1:1, die Stuttgarter nach dem Ausgleich durch Mittelstädt besser im Spiel. Und wen bringen sie von der Bank? Den besten Torschützen, den besten deutschen Torschützen bei der WM. Dennis Undav gerade reingekommen und Bilal Elkanous haben sie auch noch reingeworfen für Demirovic, den Dreierpacker von Mittwoch von der Champions League, und für Führich. Jetzt aber Hoffenheim mit der Chance, wieder Loschek, Tor! Fahne ist unten, Adam Loschek macht das 2:1 für Hoffenheim nach dem Vertikalpass. Eher überraschend aus dem Nichts, und wieder ist die Stuttgarter Abwehr übertöppelt von diesem Adam Loschek, der nicht nur wegen seines ersten Treffers in der ersten Halbzeit der beste, der gefährlichste Hoffenheimer war. Und dann geht es ganz schnell, das Zentrum ist zu offen. Und dann kommt der Ball nach außen, Loschek läuft ein, kein Abseits, in den Rücken von Chabot, Linksschuss, halb hoch, vorbei, gerumst an Fabian Bredlow. Keine Chance für den Keeper. Und wir gehen nach Augsburg gegen Leverkusen.
12: Anlaufen der Leverkusener und Finn Dahmen in seinem 100. Bundesligaspiel. Vorhin gegen Fernandes, super gehalten, extra Flankenschlag Richtung Ezequiel Fernandes. Und die Augsburger gehen da dazwischen, robuste Abwehr, nächster Eckball, ein Eckball nach dem anderen. 2:1 für die Schwaben nach diesem Doppelschlag von Gregoritsch kurz nach der Pause. Das war eine Wahnsinnsantwort. Zunächst dieser Tunnel gegen Marc Flecken nach dem Superpass von Behrens. Da war Flecken ein bisschen so zögerlich. Der Ball rollt in Zeitlupe quasi ins Tor und dann der Kopfball. Jetzt der Eckball reingeflogen auf Patrick Schick, mittlerweile eingewechselt worden für Kofane. Genauso Doué wieder am Elfmeterpunkt. Die Schwaben stehen mit allen Mann nur noch hinten drin, wollen verteidigen. Das kann nicht gut gehen. 20 Minuten vor dem Ende führt der FC Augsburg aktuell mit 2:1. Wäre damit weiter Tabellenführer. Aber das Ding ist sehr, sehr wackelig. Detlef Lindner, Freiburg gegen Gladbach. Die lauern quasi darauf auf den Ausgleichstreffer, um dann Tabellenführer zu werden.
13: Ja, stabil, was Freiburg hier absolviert. Stabil, 2:0 die Führung gegen Borussia Mönchengladbach. Die Gladbacher in der Abwehr hauen den Ball einfach nur mal blind raus. Ich meine, zu 10, Tim Kleindienst nicht mehr mit dabei. Was für eine Leistung von Kleindienst. Viel Aggressivität oder auch Frust drin. Da steigt er im Mittelfeld. Lienhardt auf die Füße. Schiedsrichter steht direkt daneben. Ja, und wenn du wiederholt faulst und es einfach nicht lässt, dann bekommst du gelb-rot. Ball fliegt jetzt der Freiburger hinein, an die Box hinein. Der Gladbacher, die Verteidiger, aber stehen alle im und am eigenen Strafraum. Herum noch einmal die Flanke von der linken Seite. Grifo ist gekommen. Herein, ganz Parade. Kopfball nach Freiburger Flanke. Nikolas ist da. Und die Gladbacher müssen aufpassen. Letzte Saison Schmerzpatient. Sie müssen aufpassen, dass sie in dieser Saison nicht der chronische Schmerzpatient werden. Und ich schaue mal herunter auf Eugen Polanski. Ist er der Richtige? Ist er der richtige Therapeut? Kann er Hand auflegen? Hat er Ideen? Hat er die Kreativität? Hat er die Disziplin als Trainer weiterzumachen in Gladbach? Ich weiß nicht. Heute scheint es nicht gut zu gehen. Dann kommt Mainz und dann Länderspielpause. Und dann wird bei der Borussia sicherlich eine Entscheidung fallen müssen. Eckball kommt hinein. Die Freiburger noch einmal. Nikolas hat einen Patzer gehabt im ersten Abschied. Hat aber auch klasse gegen Suzuki gehalten. Hat den Ball runtergepflückt. Also, die Borussia am Scheideweg. Ja, viele Verletzte. Heute die Leistung, als sie noch zu elf waren. Naja, so ein bisschen saftlos. Aggressivität und unbedingt wollen sieht anders aus. Auch wenn man in der Anfangsphase richtig gut war. Borussia Dortmund, Burkhard Hupe gegen Paderborn. Ich warte ja da auf den nächsten Treffer. Du hast schon so viele Andeutungen gemacht.
14: Ja, aber im Moment sieht es nicht danach aus, denn Paderborn hat den Ball und Paderborn hat noch was vor in diesem Spiel, liegt ja nur mit 0:1 zurück, aber der Aufsteiger wartet eben auch weiterhin auf den ersten Saisontreffer bei der dritten Bundesliga-Teilnahme seiner Geschichte, kommt jetzt mit Batista Meier, der ist gerade eingewechselt worden, dann der Ball ins Zentrum hinein, aber da streckt der Schlotterbeck, der Comebacker des Nachmittags, ganz lässig den Fuß raus und wehrt diesen tiefen Ball ganz locker ab, eben gerade eine Grätsche von Schlotterbeck, fast ein Spagat am eigenen 5-Meter-Raum. Auch das sah richtig gut aus und völlig frei von Schmerzen. Jetzt haben die Dortmunder vielleicht mal eine Kontergelegenheit mit Girassi. Der legt raus auf die linke Seite. Da ist Svensson, der hat ein bisschen Platz, strebt da in Richtung Strafraum und verliert den Ball aus den Augen und dann auch von den Füßen. Paderborn geht dazwischen, schneller Konter. Batista Meier ist da. Das ist ein hochveranlagter Spieler beim FC Bayern München ausgebildet worden und dann so ein bisschen durch die Fußballprovinz getingelt. Und jetzt ist der Angriff auch schon wieder zu Ende. Bleibt hier beim knappen 1-0 für Borussia Dortmund. Es bleibt dabei, Frankfurt wird heute wohl in Mainz gewinnen, Florian Wiechert.
4: Genau, weil nichts zu sehen ist von dieser hessischen Halbzeitflatter.
16: Riesenchance für Stuttgart. Dennis Under frei vor dem Tor. Bisschen weit außen. Kann natürlich abschließen. Will ihn noch mal in die Mitte legen. Da ist einer mitgelaufen. Aber dem legt er den Ball in den Rücken. Und deshalb diese Chance verpufft. Sorry, Flo, du wieder.
4: Jawohl, hier beim 3-0. Wie gesagt, die Erklärung ganz simpel. Die Frankfurter haben das Tempo, die Schärfe, diese Offensive und diese Gier. Anders als noch gegen Augsburg zu Hause oder bei Union Berlin, wo es nach der Pause gar nicht mehr lief, wo sofort bei Rückschlägen alles zusammenbrach. Hier nicht. 3-0 die Führung. Zweimal Uzun, einmal Burkhardt, der gerade ausgewechselt wird für Nils Younes Ebnutalib in der Partie. Das Ganze vor den Augen vom Bundestrainer, von Jürgen Klopp, der hier in die alte Heimat zurückgekehrt ist zu Mainz 05. Schaut sich das Spiel an. Der ein oder andere kann Kandidat hier auf der Wiese wird ein bisschen genauer unter Beobachtung genommen. Mainz hat viel den Ball, weiß aktuell aber offensiv überhaupt nicht gefährlich damit umzugehen, bis auf den Pfostenschuss eben von Dani Da Costa. Vielleicht jetzt mal die Mainzer nochmal über eben Da Costa auf der rechten Außenbahn. Wird aber sofort wieder weggedrängt vom 16er. Auch defensiv die Mannschaft von Adi Hütter, der jetzt mal beide Daumen nach oben zeigt, der Österreicher. Das funktioniert bislang richtig, richtig gut in diesem Rhein-Main-Duell. 75. Minute läuft, hier scheint eigentlich alles klar zu sein. Anders aber, Philipp, habe ich das gehört bei dir. Hoffenheim gegen Stuttgart.
16: Die Riesenmöglichkeit für Dennis Undav, der da ganz frei den Ball bekommt im 16-Meter-Raum. Von wem? Natürlich von Joscha Wagnermann. Wenn es gefährlich wird bei Stuttgart, dann über die rechte Seite über Joscha Wagnermann, den Topscorer in dieser Saison mit 2 Toren, 1 Assist bislang in den 2 ersten beiden Saisonspielen. Und jetzt gibt es einen Unterbruch. Foul an Wouter Borcher. Und wir haben auch einen Comebacker, nicht so einen Prominenten wie du, Burkhard Hupe, in Dortmund mit Nico Schlotterbeck, sondern wir haben Koki Machida, der japanische Innenverteidiger, der gerade eingewechselt worden ist, über ein Jahr nach seinem Kreuzbandriss am ersten Spieltag der Vorsaison, jetzt wieder in der Bundesliga angekommen. Also die Hoffenheimer versuchen, ihn dicht zu machen mit Machida. Ab nach Freiburg.
13: Tor in Freiburg, Igor Matanovic, der steht einfach cool an der Box. Box und macht das 3:1 für den SC Freiburg. Spielertraum an der Eckfahne. Frust brutal bei Borussia. Nur noch zu 10. Kann es doch schlimmer kommen. 0:3 zurück. Es läuft nichts. Überhaupt nichts. Nada. 0. Die Fans schwenken noch die Fahne, die 3.500. Aber sie merken es. Auch nach fast 25 Jahren kannst du beim SC Freiburg offenbar nicht gewinnen. 3:0. Matanovic, der doppelte Matanovic, hat getroffen. Und Freiburg damit wohl der Sieger, wenn hier kein Wunder geschieht. Augsburg gegen Leverkusen hätte Endes.
12: Ja, ein Wunder wäre ein 2:2 aus Sicht der Leverkusen nicht. Die machen Dampf, die geben Gas. Sie hatten zwei Riesenchancen durch Fernandes und vor ein paar Sekunden durch Patrick Schick. Aber im Abschluss nach wie vor zu unpräzise. Jetzt Wechsel bei den Schwaben. Mert Kömür kommt rein und Lungu Söl, Neuzugang aus Belgrad, der südkoreanische WM-Spieler. Er wird jetzt auf der linken Seite Platz nehmen bei den Leverkusern. Kamen Terrier, Tillmann, davor bereits Doué und Schick. 2:1 für die Schwaben. 77 Minuten durch. 13 Minuten noch. Nachspielzeit wird sicherlich auch satt geben. Denn Schiedsrichter Daniel Siebert musste ja aufgrund des VAR ein bisschen unterbrechen. Langer Schlag von Finn Dahmen über 60, 70 Meter auf die rechte Seite der Leverkusener Abwehrhälfte. Erstmal mit dem Kopf geklärt. Dann Noah Kai Banks ins Mittelfeld rein. Auf Alexis Claude-Maurice, der ist eingewechselt worden für Ibrahimovic auf der rechten Seite. Der erste Ballkontakt von Söhl. Aber Ball erstmal geklärt. Spannung pur hier in Augsburg in diesem Spiel des Tabellenführers gegen die Leverkusener. Spannung auch noch ein bisschen in Dortmund bei Burkhard Hupe.
14: Naja, auf jeden Fall. Es steht ja nur 1:0 für den großen Favoriten aus Dortmund durch das frühe Tor von Fabio Silva. Der ist nicht mehr mit dabei. Auch Nico Schlotterbeck hat vorzeitig Feierabend. Und für ihn kommt ein anderer Comebacker zurück auf den Rasen beim BVB, nämlich Rami Benzebaini. Und die Dortmunder sind unterwegs.
13: Freiburg. Wieder da Treffer für den SC Freiburg. Es heißt 4:0 gegen Borussia Mönchengladbach. Der doppelte Engelhardt nach dem doppelten Matanovic. Engelhardt, der Ex-Gladbacher, langt zu aus 16 Metern. Diesmal auf verhaltener Jubel. Am ersten Treffer hat er sich den noch unterdrückt aus Respekt vor der Borussia. Und jetzt jubelt er verhalten zumindest. Macht eine klasse Partie. Und ein Stadion flippt aus. Freiburg führt, die Partie ist entschieden. 4:0. Dortmund-Burkhardt, bitte.
14: Ja, die Dortmunder lassen es weiterhin gemächlich angehen. Also die sind nicht drauf und dran, hier den SC Paderborn in Grund und Boden zu spielen. In der zweiten Hälfte gab es zwei Top-Gelegenheiten für die Dortmunder. Die haben sie nicht genutzt. Paderborn offensiv nicht mehr so aktiv wie über weite Strecken der ersten Hälfte. Aber nach wie vor natürlich alles drin für den Aufsteiger hier in Dortmund. Knappes 1:0 für den BVB. Für Frankfurt in Mainz gibt es heute auch was zu feiern, Florian Winkler.
4: Absolut. Sie hoffen auf den ersten Sieg in dieser Saison, auf die ersten drei Punkte. Und vor allen Dingen, wenn das noch ein 3:0 wird, vor allen Dingen nach 7 Gegentoren zuletzt in 2 Spielen, auch das mit der berühmten weißen Weste. Frankfurt steht defensiv richtig gut. Von Mainz wundert man sich ein bisschen, was in der Offensive alles heute nicht so funktioniert hat. Jetzt geht es nochmal schnell bei Frankfurt über die rechte Seite, über Elias Baum. Fast auf Höhe der Eckfahne, lässt den Ball aber austrudeln. Gibt gleich einen Eckball. 3:0 hier für Frankfurt, 79 Minuten rum. Spannender ist definitiv im Kreichkörper für den Zug.
16: Ecke für den VfB Stuttgart. Kopfball auf das Tor. Nicht in das Tor von Finn Jelt, der nicht genug Druck hinter diesen Kopfball bekommt. Aus 10 Metern 2:1 die Führung für die Hoffenheimer nach dem Doppelpack von Adam Lozek. Die Hoffenheimer zeigen also die Reaktion, wollen heute die Führung nicht nochmal herschenken, wollen jetzt endlich die ersten drei Punkte holen. Und die Stuttgarter im Moment tun sich sehr schwer gegen sehr reif agierende Hoffenheimer. So hat es ja auch Christian Ilse, der Coach, gefordert, dass man in solchen Spielsituationen reifer sein muss. Im Moment sieht das ganz gut aus. Angeführt von diesem Adam Lozek, der wirklich wie aufgezogen spielt da vorne, gerade schon wieder sich durchsetzt im Zweikampf gegen Finn Jelsch und zumindest einen Einwurf rausholt, 20 Meter von der Stuttgarter Grundlinie entfernt. Wieder Lozek am Ball als erste Anspielstation. Flanke kommt in die Mitte. Da ist die Möglichkeit, da muss Bredlo raus mit einer Faust. Klärt erstmal und Bilal Elkanus befreit. Ab nach Dortmund, Burkhardt.
14: Und ein Tänzchen an der Eckfahne, Felix Metscher, 2:0 für den BVB. Ein wunderbarer Treffer mit dem rechten Fuß erzielt, aus höchster Geschwindigkeit abgegeben. Und dann über den linken Innenpfosten hinein ins Glück. Und Dortmund erzielt also hier in der 81. Spielminute das 2:0. Und wir gehen nach Augsburg, wo es auch noch spannend ist gegen Bayer Leverkusen, Eddie Endes.
12: Absolut, 9 Minuten vor dem Ende. Es gibt ein Wettschießen um die Tabellenführung. Freiburg momentan auf der 1 aufgrund der besseren Tordifferenz gegenüber Augsburg 8+, Augsburg 7+. Aber hier zählt eigentlich nur der Sieg für den FC Augsburg. Und er wäre fast schon eine Sensation, denn Leverkusen ist spielerisch die bessere Mannschaft. Ein Angriff nach dem anderen. Aber ist es eine gute Idee, gegen Brackelmann 1,96, gegen Matsima 1,93, gegen Banks 1,92 hohe Bälle in den Strafraum zu bringen? Denn die köpfen alles raus, was da kommt. Nächster Ball mit Doué. Der neue auf Maser könnte vielleicht schießen, wird wieder sofort geblockt auf Schick. Das ist zu eng. Und dann raus mit Hanmoa, Masenko und Gregoritsch. Wie im Eishockey. Scheibe raus aus dem eigenen Drittel Richtung Flecken und der sofort wieder in die Füße von Tapsoba. Nächste Möglichkeit im Mittelfeld mit Alex Garcia, der blondierte Spanier, auf die rechte Seite zu Moussa Diabé. Dieser flinke, schnelle, trippelstarke Außen, aber ist ein bisschen abgetaucht. Und jetzt der nächste Befreiungsschlag mit Hennes Behrens. Kein konstruktives Spiel der Augsburger. Es geht nur noch darum, irgendwie die Zeit runterzuspielen. Ja, und in Freiburg, glaube ich, kann man jetzt auch einen Screenshot machen.
13: Das kann man, wenn es so bleibt. Ich meine, du hast es schon gesagt, Augsburg und Freiburg, der Kampf um die Tabellenspitze an diesem Spieltag, da kann ein oder das andere Tor natürlich entscheiden, aber bleiben wir dabei. Es ist eine sehr gute Leistung des sehr stabil in dieser Saison spielenden SC Freiburg, die schon wieder gegen 10 Gladbacher kommen. Goto, der japanische Nationalspieler, auf die rechte Seite rübergelegt, Schussspitzer Winkel, aber dann am Kasten vorbei. Iri ist gekommen bei den Freiburgern. Was für eine Bank, was für eine Breite, was für eine Tiefe. Davon kann Eugen Polanski 0:4 zurück. Der Trainer von Borussia Mönchengladbach im weißen T-Shirt, schwarze Hose. Äußerlich ganz, ganz entspannt. Aber das Gesicht, wenn ich da reinschaue, ganz verspannte Gesichtszüge, die Anspannung dort, die Dynamik des Spiels, vielleicht auch alles, was da in seinem Kopf vorgeht, ist nach außen zu spiegeln, ist zu sehen. Also bei ihm funktioniert da innen drin eine ganze Menge, gehen ihm viele Gedanken rum, ist ja ganz klar. Kein Krachertransfer in dieser Saison, so viele Verletzte, Fragezeichen im Mittelfeld, weil Leopold, der Neuzugang aus 96, verletzt ist. Wer ist der Taktgeber? Das die Fragen für die nächste Woche oder die nächsten Wochen. Bleibt er Trainer? Kommt jemand Neues? Und wackelige Defensive. Heute wird es schief gehen. 0:4 der Rückstand gegen den SC Freiburg. Dortmund gegen Paderborn, Burkhard Hupe. Gibt es da noch Torchancen und Tore?
14: Ich glaube, wenn, dann wahrscheinlich nur zugunsten von Borussia Dortmund. 2:0 die Führung für die Schwarz-Gelben. 84. Minute läuft. 17:13 am dritten Spieltag. Freiburg 9, Augsburg 9, Dortmund 9. Hallo FC Bayern, da wächst vielleicht ein bisschen Konkurrenz heran. Unerwartete Konkurrenz. Wir wollen es doch alle hoffen, dass das möglichst lange so weitergeht. Dass da Mannschaften oben sich breit machen, die man vielleicht nicht erwartet. Dortmund hat man natürlich erwartet. Und Gerasim muss man auch immer erwarten. Der nimmt jetzt schon wieder Fahrt auf, ist am Strafraum. Legt dann noch einmal quer auf Sabitzer, Schipper an die Latte. Nachschussmöglichkeit, Gerasim kommt nicht heran. Dieser Gerasim macht ein super Spiel heute Nachmittag. 2 Abseitstore, stand Millimeter zu tief, hat er erzielt. Hat das Tor das erste vorbereitet und hatte weite große Möglichkeiten. Selbst auf dem Fuß, selbst vorbereitet. Starke Leistung von Serou Girassi.
13: In Freiburg.
14: Und das Tor in Freiburg.
13: Tor in Freiburg. Es war wohl Eggestein. 5:0 für den SC Freiburg gegen Borussia Mönchengladbach. Ich sage nichts mehr dazu. Burkhard weiter.
14: Mit meinen Eindrücken hier erstmal wieder am Ende in der 85. Minute. Dortmund führt mit 2:0. Mainz gegen Frankfurt. Die Mainzer schleppen sich auch über die Ziellinie, Flo.
17: So ist es. Und die Frankfurter tragen voller Stolz diese 3 Punkte in den Händen. 5 Minuten noch, plus ein bisschen Nachspielzeit. Adi Hütter hat viel richtig gemacht, vor allem taktisch, hat wieder auf Dreierkette gestellt. Kapitän Robin Koch dadurch so ein bisschen gestärkter im Zentrum dieses Dreierabwehrverbunds und er hat richtig gut funktioniert gegen Mainz 05. Wenig zugelassen, also was Mainz heute offensiv gezeigt hat, im Vergleich zu diesem sensationellen, berauschenden 5:0 gegen den HSV letzte Woche. Nichts zu sehen im eigenen Stadion, klappt's mit dem Spiel nach vorne nicht so richtig beim FSV, bei der Mannschaft von Urs Fischer, der gerade nochmal gewechselt hat. Otto Ruoppi, der 20-jährige Finne drin, dafür der Kapitän der Mainzer. Raus, Nadim Amiri, Elfmeter verschossen. Kein guter Tag für den Nationalspieler. Vor den Augen des Bundestrainers, vor Jürgen Klopps Augen. 86 Minuten ab rum und bleibt er dabei. Spannung, wie kommt der VfB und kommt er nochmal zurück in Hoffenheim? Philipp.
16: Das ist die große Frage. Es ist das Spiel des Offensivüberfluss. Und zwar auf beiden Seiten. Das haben wir gerade serviert bekommen. Dundav kam ja schon rein. Elkanus kam rein bei Stuttgart. Gerade noch Sauer und Leveling von der Bank. Bei Hoffenheim Fisnik Aslani und Andrej Kramaric. Ja, den gibt es auch noch. Beide Teams wollten ja Spieler verkaufen, Offensivspieler. Im Sommer Fisnik Aslani bei Hoffenheim war schon fast in Leipzig, da gab es Probleme mit dem Knie. Und bei Stuttgart Leveling fast schon in Rom, aber eben jetzt alle noch da und deshalb ganz viel Offensive. Zum Beispiel mit Leo Sauer, der marschiert jetzt ans linke 16er-Eck, kann den Ball in die Mitte bringen, verstolpert den Ball aber. Und Ozan Kabak ist da, Sauer setzt nach, holt nochmal den Ball zurück. Feiner Trick von ihm, wird von Kabak getreten bzw. gefoult und deshalb gibt es einen Freistoß für Stuttgart. 8 Meter von der Grundlinie entfernt, von der ganz linken Seite. Bilal Elkanus steht am Ball, kann ihn mit rechts zum Tor hinschlagen. Fast alle Hoffenheimer versammelt an der 5-Meter-Kante. Dort ist die Linie, wo keiner drüber soll. Elkanus hebt den Arm, kommt zum Tor hingeschlagen. Da ist Chapeau, kriegt aber keinen Druck drauf. Baumann hat ihn. Es bleibt beim 2:1 für Hoffenheim. Weiter nach Augsburg gegen Leverkusen. Eddie Endres.
12: Gleiches Ergebnis, 2:1. Die Augsburger vielleicht jetzt mit Mert Kömür eingewechselt worden, spielt rechts raus auf den Koreaner Söhl. Der geht nicht ins Dribbling und legt den Ball dann in den Rücken. In den Rücken von Keitel und Kontermöglichkeit für Leverkusen. Aber ganz schwach gespielt und wer heute Abend richtig Bock hat auf die Fußball-Bundesliga, die Sportschau nicht vergessen, ab 18 Uhr. Und dann miterleben, wie der Österreicher Gregoric kurz nach der Pause den Doppelpack gepackt hat und die Augsburger in Führung gebracht hat und vielleicht zum besten Saisonstart in der Vereinsgeschichte geschossen hat. Aber dafür brauchen sie noch 2 Minuten. Aktuell wäre es der 3. Sieg in Folge zum Saisonstart und der 3. Sieg in Serie gegen das große Team, gegen die Werkself aus Leverkusen. Also eine super Geschichte, zumindest aus Sicht des FCA. Bitter für Carles Martinez nach dem 2:3 in Elversberg droht heute hier die nächste Auswärtspleite. Aber noch ist es nicht so weit. Und Detlef Lindner, der sieht heute ein schützenfester Freiburger.
18: Ja, auch weil Borussia Mönchengladbach Tim Kleindienst nach Gelb-Rot wiederholt ein Foulspiel verloren hat.
12: Tor in Augsburg und nichts wird's wohl mit dem 3. Sieg in Folge, weil Patrick Schick nach einem ganz scharfen Pass in den Fünfer die Hacke hinhält und keine Chance für Finn Dahmen. Und damit in der 89. Minute doch das 2:2. Und es ist ein verdientes 2:2. Bitte.
17: Schnell nach Mainz, das 1:3. Philipp Tietz, der Top-Torjäger aus dem langen Eck, kommt da raus von der linken Seite, schießt dann dementsprechend auf. Flach rechts rein, keine Chance für Atubolo. 1:3, ab nach Dortmund.
14: In Dortmund, 3:0 für den BVB. Felix Metscher, spät eingewechselt in der 2. Hälfte. Jo, das war heißer Scheiß, zeigt er an, was für ein schönes Tor. Seitfallzieher, 4-5 Meter Torentfernung und Dortmund macht hier alles klar, führt jetzt also mit 3:0. Hoffenheim gegen Stuttgart, da ist noch Spannung drin, Philipp.
16: Wimmer nimmt Tempo auf gegen 3-4 Stuttgart, da wird aber gestoppt tatsächlich Mitte der Hälfte. Und weiter geht's für Stuttgart mit Dennis Undaff, der schon in der gegnerischen Hälfte, verzögert aber erstmal und dann wird er gestellt und der Ball geht erstmal in den Seitenaus. Einwurf für den VfB Stuttgart von der rechten Seite, knapp hinter der Mittellinie. Geht erstmal zurück zu Grischa Prömel, der Rückkehrer, der hier lange in Hoffenheim gespielt hat. An der Seite von Yannick Spalt seit der 35. Minute, als Angelo Stiller raus musste, verletzungsbedingt nicht Karasor gebracht wurde, sondern der junge Spalt, der eine Minute Bundesliga in den Knochen hat. Hat es aber gut gemacht. Ganz viele Pässe zum Mann gebracht und sich sehr oft aus Drucksituationen befreit. Der 19-jährige Österreicher, der im defensiven Mittelfeld für den VfB dort lange Zeit gespielt hat in dieser Partie. Stuttgart jetzt mit einer Ecke direkt vor dieser Stuttgarter Wand. Ganz viel Weiß mit rotem Brustring und die Fankurve ganz in Rot. Ecke kommt von Maximilian Mittelstädt von der linken Seite, mit dem linken Fuß geschlagen, an den 5-Meter-Raum. Da geht Finn Jeltsch hoch, Ball ist immer noch in der Luft und dann springt Wouter Bocher dazwischen und kann erst mal klären. Und Freiburg und die Hoffenheimer klären und können einen Freistoß jetzt bekommen für dieses Foul an Fisnik Aslani. Freistoß für Hoffenheim bleibt beim 2-1, ab nach Augsburg.
12: Und Augsburg kommt noch mal in der Nachspielzeit. 5 Minuten sind draufgepackt worden am Strafraum. Ribeiro, der Portugiese, versucht ins Dribbling reinzukommen. Aber zunächst steht da in der Abwehr ganz sicher Malik Tillman, der Amerikaner, kann den Ball im eigenen Strafraum klären und schlägt ihn dann nach vorne. Aber die Schwaben drängen jetzt noch mal nach diesem späten Ausgleich von Patrick Schick, der also schon wieder getroffen hat im dritten Saisonspiel. Rückpass auf Matsima im Mittelkreis. Und dann nächster Anlauf mit den Augsburgern, mit Köhme, quer abgelegt. 18 Meter freie Schussbahn und Flecken ist unten, muss nachfassen und hat den Ball vor Ribeiro, bleibt also beim 2:2. Spannend diese Schlussphase zwischen dem FC Augsburg und Bayer Leverkusen. Am Ende wohl ein Unentschieden wäre die gerechteste Lösung. Detlef Lindner, beim Sieg der Freiburger gibt es keine Fragezeichen.
18: Nein, Freiburg Tabellenführer, 10:1, Tore, 9 Punkte. Und das ist klar, dieses 5:0 gegen 10 Mönchengladbacher. Die Gladbacher haben aufgegeben. Zukunft, oh je, würde ich sagen. Gegen Mainz spielen, dann Länderspielpause. Und dann stehen spätestens dann Entscheidungen an bei Borussia Mönchengladbach. Zum Beispiel, wer sitzt auf der Trainerbank? Polanski oder jemand ganz anderes? Zum derzeitigen Tabellenzweiten Borussia Dortmund, Burkhard Hupe gegen Paderborn.
14: 3:0 steht es, 19 Tore am Samstagnachmittag, die Rappelkiste Fußball-Bundesliga. Und das Schönste hat wahrscheinlich Felix Metscher erzielt. Was für ein artistischer Seitfallzieher, fast ein Fallrückzieher. 8 Meter die Torentfernung, die lange Flanke von Sabitzer von der rechten Seite. Also Felix Metscher, um den es ja auch die eine oder andere Diskussion gab in den vergangenen Wochen, mit seinem zweiten Treffer. 3:0 hier, wir sind in der Nachspielzeit. Mainz gegen Frankfurt schon zu Ende, Florian Klatt.
17: Nee, 3 Minuten gab es oben drauf. Noch 55 Sekunden trennen Eintracht Frankfurt einen Sieg von einem Sieg in der Bundesliga nach zuvor 5 Monaten ohne. Was eine Zeit. 3-1 weiterhin hier. Mainz versuchte mal viel, aber die Sekunden rinnen dem FSV einfach so davon. Ab nach Hoffenheim zu Philipp.
16: Ja, und hier gibt es 4 Minuten oben drauf. Eine davon ist abgelaufen. Es gibt einen Einwurf für Hoffenheim direkt neben Sebastian Hoeneß steht Valentin Gendré, der wirft den Ball weit nach vorne. Chapeau wirft sich dazwischen, köpft ihn Richtung Pecinovic. Der kann sich aber nicht durchsetzen. Und Kabak, der da wirklich alles weggegrätscht hat in den letzten 20 Minuten, haut den Ball wieder über den ganzen Platz. Wimmer nimmt den Schlag von Bredlo auf. Jetzt gibt es Platz für Kramaric. Der ist am 16-Meter-Raum, könnte schießen, flankt aber auf Fisnik Aslani. Aber Mittelstädt fliegt rein und kann den gerade noch über das eigene Tor klären. Gibt einen Eckball für die TSG Hoffenheim. Und jetzt sind es noch 2:30 auf der Uhr in dieser Nachspielzeit. Die Hoffenheimer, ganz blau gekleidet hinter dem Stuttgarter Tor. Die hüpfen, die feiern, die singen, die träumen davon, dass die TSG diesen Sieg diesmal ganz festhält und er ihnen nicht wieder aus den Fingern glitscht. Dieser Dreier, den sie so dringend benötigen in Hoffenheim. Gehen wir noch mal ganz kurz nach Augsburg. Die Ecke nehmen wir vielleicht noch mit. Die Bocher bringt an den 16-Meter-Raum, wird aber geklärt. Ab nach Augsburg gegen Leverkusen.
12: Chance für Leverkusen, Eckball in der letzten Minute der Nachspielzeit. Moussa Diaby, nur 1,71 groß, aber völlig frei aus 10 Metern. Aber Ball schwirrt über den Querbalken und Finn Dahmen lässt sich jetzt Zeit. Wird ein bisschen am Arm von Daniel Siebert. Schiedsrichter aus Berlin, 42 Jahre jung, war ja bei der WM dabei. Langer Schlag auf die rechte Seite, nochmals zum Südkoreaner Söhl, der da allerdings von Miguel gestoppt wird. Und dann pfeift er noch nicht ab. Ich dachte gerade, es wäre der Schlusspfiff gewesen. Nein, nochmals dieser Einwurf für Leverkusen. Tief in der eigenen Hälfte. Vielleicht die letzte Aktion mit Doué. Auch er neu in der Mannschaft. Der Neuzugang aus Frankreich. 10 Meter vor der Mittellinie rechts rausgelegt. Auf Benzeguir. Versuchte Flanke und Hennes Behrens schmeißt sich jetzt in die Flugbahn rein. Offiziell sind die 5 Minuten rum. Nochmals Doué mit der Flanke Richtung 11-Meter-Punkt. So unsauber geklärt von Tapsoba, zurückgespielt und eigentlich müsste er jetzt abpfeifen. Ball nach vorne, Benzegi im Strafraum, Ball nach innen, wird nochmal gefährlich. Und jetzt ist Feierabend. 2-2, packendes Spiel. Bitte Detlef Winkler in Freiburg.

0: erste Saisonsieg, die ersten drei Punkte nach einem sehr holprigen Start. 3-1-Sieg hier gegen Mainz 05 in Rhein-Main-Duell und das Ganze natürlich hoch verdient. Ab nach Hoffenheim.
1: Die Riesenchance für Stuttgart, gerade durch Leo Sauer, der den Vertikalsteckpass bekommt. Aber Baumann kriegt da irgendwie noch die Hand dazwischen. Es sollte jetzt noch eine einzige Ecke geben für den VfB Stuttgart. Die Nachspielzeit ist abgelaufen. Wieder von der linken Seite. Maximilian Mittelstädt. Alle sind sie im 16-Meter-Raum. Auch der ganz in grün gekleidete Fabian Bredlo, der Keeper, ist mit dabei. Alle springen hier auf. Ball kommt in die Mitte, der 5-Meter-Raum. Kopfball drüber! Drüber! Nochmal Ecke, sagt Jablonski. Nochmal Ecke, die Hoffenheimer können es nicht fassen. Kabak geht nochmal raus, aber Jablonskis Entscheidung steht. Nochmal Ecke für Mittelstädt. Offenbar nochmal ein Hoffenheimer dran gewesen an dieser Ecke. Die Stuttgarter Fans wedeln mit den Schals. Mittelstädts Ball kommt an den 5-Meter-Raum. Hohe Flugkurve, Chabot vorbeigeköpft. Und jetzt sollte es doch vorbei sein. Jetzt sollte doch der erste Dreier stehen für die TSG Hoffenheim. So ist es. Sie sinken zu Boden auf die Knie und sie bejubeln den ersten Saisonsieg. 2:1 gewinnt die TSG Hoffenheim. Dank des Doppelpacks des wie aufgezogenen Adam Losche gegen den VfB Stuttgart, der nur Mittelstädtstor dagegen setzen kann. Und ich glaube, wir sind überall durch. Das war sie, die Bundesliga-Konferenz.
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6: Ja, da haben wir jetzt die Tabelle der Fußball-Bundesliga. Jetzt war ich ein bisschen überrascht, dass hier die Werbung mittendrin alles abgerissen ist. Und ich kann Ihnen sagen, dass mit dem besten Saisonstart der eigenen Bundesliga-Historie, nämlich mit 3 Siegen, sind die Freiburger in diese Saison hineingestartet, sind sie Tabellenführer, 10:1 Tore. Das ist sehr, sehr beeindruckend. Auch Borussia Dortmund, 3 Spiele, 3 Siege, 9 Punkte. Die Siegesserie der Augsburger ist gerissen. Sie haben jetzt 3 Spiele und 7 Punkte. Aufatmen dagegen in Frankfurt. Sieg im Nachbarschaftsduell bei Mainz 05. Erster Erfolg in dieser Saison. 4 Punkte. Ebenso viele haben auch die Mainzer. Also das war ein sehr, sehr spannender Bundesliga-Samstag. In der Summe die Ergebnisse: Dortmund-Paderborn 3-0, Hoffenheim-Stuttgart 2-1, Freiburg-Mönchengladbach 5-0, Augsburg-Leverkusen 2-2 und Mainz gegen Frankfurt 1-3. Heute Abend das Topspiel Köln gegen Bremen, gestern ja schon das 3:1 von Schalke 04 gegen Union Berlin. Und morgen haben wir dann noch 2 Spiele. Zuerst RB Leipzig gegen den Hamburger SV und dann das Spiel des 3. Spieltages, auf das sich, glaube ich, alle freuen. Der Aufsteiger, die SV Elversberg, hat den Rekordmeister und Titelverteidiger Bayern München zu Gast. Das wird dann ein wunderbarer Abschluss dieses 3. Spieltages der Fußball-Bundesliga.
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10: Um 17.30 Uhr mit Stefan Schiebelhut. In vielen Städten in Deutschland hatte es heute Demonstrationen.

0: gegen Rechtsextremismus gegeben. Aufgerufen dazu hatte das bundesweite Bündnis Prüf. Es fordert das Bundesverfassungsgericht auf, alle Parteien zu überprüfen, die vom Verfassungsschutz als rechtsextremistisch eingestuft werden, wie zum Beispiel Landesverbände der AfD. Die Demos sollen jeden Monat stattfinden. In Hamburg haben laut Veranstaltern 25.000 Menschen demonstriert. In Düsseldorf waren es laut Polizei 20.000, in Berlin 13.000. Bei Demos in Hessen zählte die Polizei insgesamt etwa 600 Teilnehmer. Saudi-Arabien hat eine wichtige Ölpipeline geschlossen. Hintergrund sind Drohnenangriffe auf die Leitung. ARD-Korrespondent Moritz Behrendt.
1: Die Pipeline führt aus dem ölreichen Osten Saudi-Arabiens zum Hafen Yanbu an der Küste des Roten Meeres. Seitdem die Straße von Hormus weitgehend blockiert ist, exportiert das Land einen Großteil seines Rohöls über das Rote Meer. Offenbar wurde die Pipeline bereits vorgestern mit Drohnen angegriffen. Es habe Verletzte und materielle Schäden gegeben, teilte das Außenministerium in Riad mit.
0: Die Betreiber kritischer Infrastruktur in Baden-Württemberg sollen künftig stärker für die Sicherheit ihrer Anlagen verantwortlich sein. Innenminister Hagel sagte, der Staat könne nicht alle kritischen Infrastrukturen überall und jederzeit schützen. Da sei man verletzlich. Deshalb sollten solche Anlagen künftig auf Google Earth verpixelt werden. Hagel kritisierte, es dürfe nicht länger sein, dass man sich im Grunde vom Sofa aus den Bauplan für einen Anschlag holen kann. Es geht um vergessenes Geld. Die Grünen wollen Milliarden von verwaisten Bankkonten nutzbar machen, und zwar für soziale Zwecke. Geplant ist dazu ein Antrag im Bundestag. Aus der Nachrichtenredaktion Katrin Austermann.
2: Zusammenhalt und Investitionen stärken, und zwar ohne den Haushalt zu belasten. Das ist das Ziel der Grünen Bundestagsfraktion. Es gehe um mehrere Milliarden Euro, die ungenutzt auf Konten und Sparbüchern liegen, um die sich niemand mehr kümmert. Etwa wenn die Besitzer verstorben sind, es keine Erben gibt oder die Bank diese nicht ausfindig machen kann. Banken sollten solche Konten melden, finden die Grünen. Auch CDU, CSU und SPD hatten im Koalitionsvertrag vereinbart, das Thema inaktive Konten anzugehen.
0: In der Fußball-Bundesliga hat Eintracht Frankfurt beim FSV Mainz 05 klar gewonnen. Die Mannschaft von Trainer Adi Hütter setzte sich im Rhein-Main-Derby mit 3:1 durch. Freiburg besiegte Mönchengladbach 5:0. Hoffenheim siegte gegen Stuttgart 2:1. Außerdem spielten Dortmund-Paderborn 3:0 und Augsburg-Leverkusen 2:2. Das waren die Nachrichten. Das Wetter. Heute Abend werden in Rheinland-Pfalz und im Nordwesten Hessens die Wolken dichter. In Südhessen und in Baden-Württemberg ist es oft noch sonnig. Im Lauf der Nacht beginnt es dann von Nordwesten her zu regnen. Es kühlt ab auf 15 bis 7 Grad. Morgen ist es in Südbaden noch länger sonnig und trocken. Sonst gibt es viele Wolken und immer wieder Regen. Bei Höchsttemperaturen zwischen 16 Grad bei längerem Regen in den Mittelgebirgen bis 27 Grad im Süden. Die Zeit 17.33 Uhr.
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0: A3 Würzburg Richtung Frankfurt. Zwischen der Raststätte Weißkirchen und Obertshausen 6 Kilometer Stau nach einem Unfall. A5 Karlsruhe Richtung Heidelberg. Zwischen Kronau und Waldorf-Wiesloch 3 Kilometer stockender Verkehr wegen einer Baustelle. A6 Nürnberg Richtung Heilbronn. Zwischen Neuenstein und Öhringen 6 Kilometer Stau. A8 Stuttgart Richtung Karlsruhe. Zwischen Heimsheim und Pforzheim Nord steht ein defektes Fahrzeug auf dem rechten Fahrstreifen im Baustellenbereich, dadurch 6 Kilometer Stau. Und die A45 Dortmund-Gießen ist zwischen Dillenburg und Herborn-West wegen Brückenbauarbeiten bis Montag früh 5 Uhr in beiden Richtungen gesperrt. Umleitungen sind eingerichtet.
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4: Mit Barbara Pieroth willkommen. Die Umfragen waren dieses Mal nah dran am tatsächlichen Wahlergebnis. Bei der Landtagswahl in Sachsen-Anhalt hatten Demoskopen ja um die 40% für die AfD vorausgesagt. Und so ist es dann ja auch in etwa gekommen. Obwohl das Ergebnis damit keine Überraschung mehr sein konnte, haben es viele in anderen Parteien und auch viele bei deren Anhängern und viele in der Zivilgesellschaft aber genauso empfunden. Also als böses Erwachen, als Schock, als Zäsur. Besonders groß ist das Entsetzen in der CDU, denn sie hat viele Jahre im Bundesland den Ministerpräsidenten gestellt, aber von Amtsbonus keine Spur. Sie wurde besonders abgestraft. Sie hat seit der Wiedervereinigung das schwächste Ergebnis überhaupt eingefahren bei einer Landtagswahl. Allerdings steht nun übernächsten Sonntag ja schon die nächste Wahl im Osten an, in Mecklenburg-Vorpommern. Und auch dort sieht es für die Konservativen schlecht aus. Sie liegen dort bei Umfragen nur noch bei rund 7%. Anlass für unsere Hauptstadtkorrespondentin Nicole Markwald mal genauer auf die CDU zu schauen, denn dort sind Verunsicherung und Unruhe immens. Nicole beginnt ihren Bericht mit einigen rhetorischen Fragen.
5: Was hat es zu bedeuten, wenn die sächsischen Kreisvorsitzenden der CDU einen Brief an den Kanzler und seine Generalsekretärin schicken und darin zügige Beratungen über einen Neustart in der Partei fordern? Was hat es zu bedeuten, wenn der Spitzenkandidat der CDU in Mecklenburg-Vorpommern, Daniel Peters, von einem Existenzkampf spricht, wie hier bei Welt TV?
6: Wir müssen in den nächsten Tagen bis zum 20. September deutlich machen, dass Mecklenburg-Vorpommern die CDU braucht. Wir brauchen in Mecklenburg-Vorpommern die Stimme der Freiheit. Wir brauchen die Stimme des christlichen Menschenbildes, aber auch die Stimme der Eigenverantwortung und die Stimme der Vernunft.
5: Es herrscht große Unruhe in der Kanzlerpartei, eine hohe Nervosität. Auch wenn die frisch gewählte Generalsekretärin Franziska Hoppermann den Weg von Bundeskanzler Friedrich Merz verteidigt.
7: Ich sehe das natürlich auch, dass Umfragewerte, die sozusagen sinken, Fragezeichen hinterlassen, sind wir auf dem richtigen Weg. Aber wir sind auf dem richtigen Weg.
5: In dem Interview mit dem Deutschlandfunk führt Hoppermann als Beispiel die Rentenreform an. Die habe zum Ziel, dass Menschen mehr Rente haben als vorher und perspektivisch sinkende Beiträge. Auf die Frage, ob Friedrich Merz angesichts seiner niedrigen Popularität das noch vermitteln könne, sagt Hoppermann bestimmt:
7: Ja, das kann er.
5: Und trotzdem, es gibt viele Alarmsignale für Merz. Der Arbeitnehmerflügel seiner Partei CDA erklärte den von Merz vertretenen Kurs einer CDU pur für gescheitert. Dem Anspruch, die Partei der fleißigen Menschen zu sein, werde man aktuell nicht gerecht, schreibt CDA-Chef Dennis Radke. Verliert der Kanzler weiter an Autorität? Ein neuer Vorfall feuert diese Woche die Diskussion dazu weiter an. Denn die stellvertretende Generalsekretärin Christina Stumm kam in dieser Woche einer Rücktrittsaufforderung ihres CDU-Chefs zunächst nicht nach. Sie widersprach sogar öffentlich. Erst am Freitagabend teilte die CDU dann mit, dass sie ihren Posten aufgebe. Zum 21. September, dem Tag nach der Landtagswahl in Mecklenburg-Vorpommern. Inzwischen gibt es in dem Bundesland sogar noch die Sorge, dass die CDU an der 5%-Hürde scheitern könnte. Nämlich dann, wenn Wähler aus taktischen Gründen für die SPD stimmen, um einen Sieg der AfD zu verhindern. Aktuell liegt die AfD knapp vor der SPD von Manuela Schwesig. Ist die CDU künftig noch Volkspartei, heißt es in dem Schreiben der besorgten Kreisvorsitzenden in Sachsen. Sie fordern eine schonungslose Analyse und einen neuen Aufbruch. Bleibt die Frage, ob die Partei dazu die Kraft und das richtige Personal hat.
4: In der CDU zeigt sich immer stärker eine tiefe Verunsicherung über den Zustand der Partei. Nicole Markwald aus dem ARD-Hauptstadtstudio.
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4: Nun ein Blick nach Schweden. Dort wird morgen ein neues Parlament gewählt, ein neuer Reichstag. Rund 8 Millionen Menschen können dafür ihre Stimme abgeben. Parallel finden allerdings auch Regional- und Kommunalwahlen statt. Auf Schweden wurde bei uns ja jahrelang verwiesen, das Vorzeigeland im Norden, überall Spitze mit seinen Schulen, Krankenhäusern, seiner Digitalisierung und liberalen Demokratie. Das aber könnte sich nun ändern, denn plötzlich könnten die rechtspopulistischen Schwedendemokraten der nächsten Regierung angehören. Und das rechtskonservative Lager hat auch schon mal klargemacht, es hätte da keine Berührungsängste. Jana Sinram ist unsere Korrespondentin in Stockholm. Wir wollten von ihr wissen, wie hat das den Wahlkampf geprägt? Also welche Themen haben die Schwedinnen und Schweden besonders interessiert?
8: Kurz vor der Wahl stehen wirtschaftliche und gesundheitspolitische Fragen und Bildung im Vordergrund. Es geht zum Beispiel darum, wie sich die relativ hohe Arbeitslosigkeit in Schweden bekämpfen lässt, um eine bessere ärztliche Versorgung und kleinere Klassen an Schulen. Auch Migrationspolitik und Kriminalität spielen eine Rolle. Für viele Menschen geht es dieses Mal aber gar nicht so sehr um Sachthemen, hat mir der schwedische Wahlforscher Torbjörn Sjöström gesagt.
9: Im Moment sieht es so aus, als würde es auf die Entscheidung zwischen zwei Extremen hinauslaufen. Der Angst, dass die Linkspartei Einfluss in einer sozialdemokratischen Regierung bekommt und der Angst vor dem Einfluss der Schwedendemokraten in einer konservativen Regierung.
10: Diese besagten rechtspopulistischen Schwedendemokraten haben die Regierung in den vergangenen Jahren unterstützt. Wie groß ist die Wahrscheinlichkeit, dass sie dann künftig auch an der Regierung beteiligt werden könnten?
8: Gar nicht so klein, denn Schwedens konservativer Ministerpräsident Ulf Kristersson hat schon im April angekündigt, wenn das bürgerliche Lager bei der Wahl wieder eine Mehrheit bekommt, dann holt er die Schwedendemokraten dieses Mal in sein Kabinett. In den letzten Umfragen lagen die vier Parteien zwar hinten, aber nur knapp. Und für die Sozialdemokraten wird es auch nicht so einfach, eine Regierung im linken Lager zu bilden. Sie führen laut den Umfragen mit knapp 29%. Sie wären aber wahrscheinlich auf die Unterstützung aller drei anderen Oppositionsparteien angewiesen, auch auf die der sozialistischen Linkspartei. Mit der will aber die sozialliberale Zentrumspartei nicht zusammenarbeiten.
10: Hat sich der Ton in der schwedischen Politik in den vergangenen Jahren denn verschärft? Denn so sieht man das ja schon länger in vielen anderen Ländern.
8: Der Ton in der politischen Debatte zwischen den Parteien ist immer noch überwiegend sachlich. Das gehört hier in Schweden einfach zum guten Ton. Selbst die Schwedendemokraten haben eine Art schwedischen Weg des Populismus entwickelt, hat mir der Wahlforscher Torbjörn Sjöström gesagt. Sie schreien nicht laut rum, sondern wirken relativ gemäßigt. Durch die Unterstützung der Regierung hatten sie aber schon in den vergangenen Jahren großen Einfluss und Schweden hat seine Migrations- und Asylpolitik stark verschärft. Es werden zum Beispiel kaum noch dauerhafte Aufenthaltsgenehmigungen vergeben, Familiennachzug und Einbürgerungen wurden massiv erschwert. Und die Schwedendemokraten feiern sich dafür, dass die Zahl der Asylsuchenden so niedrig ist wie seit den 1980er Jahren nicht mehr.
10: Jana Sinram, unsere Korrespondentin in Stockholm, sie hat auf die Parlamentswahlen in Schweden morgen geschaut. Einige der Themen, die sie angerissen hat, kennen wir auch von hierzulande.
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10: Um 17.42 Uhr schauen wir nach Brasilien, ein Land, das bis vor 4 Jahren einen Präsidenten hatte, der für viele Schlagzeilen gesorgt hat. Jair Bolsonaro mit neoliberalen, rechtspopulistischen und auch rechtsextremen Positionen. Bei der Wahl im Jahr 2022 unterlag er knapp seinem Herausforderer Lula da Silva. Bolsonaro versuchte daraufhin die Macht durch einen Staatsstreich wieder an sich zu reißen. Dafür hat ihn das oberste Gericht Brasiliens zu einer Haftstrafe verurteilt von mehr als 27 Jahren. Nun aber will der Bolsonaro-Clan die Präsidentschaft über den ältesten Sohn zurückgewinnen, über Flavio. Und da zeigen Umfragen, der Plan könnte aufgehen. Seine Unterstützerinnen und Unterstützer finden, Brasilien befinde sich in einem Kulturkampf gegen alles Linke. So denkt zum Beispiel auch dieses Paar hier.
11: Dass sie Brasilianer sind, ist kaum zu übersehen. Lorani Fernandes und ihr Mann Edson haben sich in Nationalflaggen gehüllt. Es ist kalt und regnerisch an diesem 7. September, dem Unabhängigkeitstag des Landes. Aber das schreckt die beiden nicht ab. Schließlich stehe die Zukunft des Landes auf dem Spiel. Wir sind hier, um Demokratie und die Meinungsfreiheit zu verteidigen. Denn wir befinden uns in einer Zeit, in der die Demokratie auf dem Spiel steht. Schuld daran sei die Linke und der amtierende Präsident Lula da Silva, ein korrupter Dieb, wie das Ehepaar nun im Sprechchor mit 10.000 weiteren in grün und gelb gekleideten Menschen singt. Auf der Paulista, der zentralen Avenida der Millionenmetropole São Paulo, auf die sie alle gekommen sind, um den zu unterstützen, der Brasilien noch retten kann. Ich weiß, dass ihr hierher blickt und eine andere Person seht, die mir ähnlich sieht. Jair Messias Bolsonaro. Ruft der Mann, der Brasiliens Präsident werden will, Flavio Bolsonaro, der Zero Um, die Nummer 1, wie der Vater seinen ältesten Sohn nennt. Ich möchte der Befreier des Vaterlandes sein. Ich bitte Gott um die Gelegenheit, nächstes Jahr gemeinsam mit Präsident Jair Messias Bolsonaro die Rampe zum Präsidentenpalast Plan Alto hinaufzugehen, damit er mir die Schärpe umlegen kann und ich Brasilien in die Hände Jesu übergeben kann. Ex-Präsident Jair Bolsonaro allerdings verbüßt eine 27-jährige Haftstrafe, weil er nach seiner Wahlniederlage 2022 gegen den amtierenden linken Präsidenten Lula da Silva einen Staatsstreich plante. So urteilte das oberste Gericht Brasiliens. Doch dem trauen sich hier auf der Avenida Paulista noch weniger als dem linken Lula. Insbesondere ein Bundesrichter wurde regelrecht zur Hassfigur. Alessandro de Moraes, der Diktator in Richterrobe, wie sie ihn hier nennen, er leitete den Strafprozess gegen Bolsonaro. Nun wurde öffentlich, dass er fragwürdige Kontakte zu einem Banker pflegte, der den größten Korruptionsskandal der jüngeren Geschichte des Landes ausgelöst hat. Ist Alessandro de Moraes etwa in der Lage, irgendjemanden zu verurteilen? Nein, ist er nicht. All das beweist, Jair Bolsonaro ist ein politischer Gefangener. Und wir erleben gerade die Einführung einer linken Diktatur in Brasilien. Dass Bolsonaro zu Unrecht verurteilt wurde, dass es gar keinen Putschversuch gab, das sieht laut Umfragen etwa die Hälfte der brasilianischen Wählerschaft so. Zwar treten im rechten Lager derzeit gleich mehrere Kandidaten an, Bolsonaro aber werden die größten Chancen zugerechnet, die Wahl gegen den amtierenden Präsidenten Lula im Oktober zu gewinnen. Dabei sucht der Bolsonarismus den Schulterschluss mit rechten Verbündeten. Mitten auf der Avenida Paulista ist an diesem Tag eine gigantische Aufblaspuppe von US-Präsident Donald Trump aufgebaut, der eine kleine Lula-Figur in Sträflingskleidung in die Höhe streckt. Trump, rette Brasilien, steht darunter. Für mich sind die Vereinigten Staaten ein Vorbild, das Land der Freiheit, der christlichen und konservativen Werte, sagt Loyani Fernandes. Dabei bestrafte die Trump-Regierung Brasilien mit Strafzöllen, übte Druck auf die Justiz aus und mischt sich nun erneut in den Wahlkampf ein. Brasilien ist das einzige große Land Lateinamerikas, das politisch noch nicht auf Linie mit dem Pro-Trump-Block geschwenkt ist, der zuletzt von Argentinien bis Kolumbien die Wahlen gewonnen hat.
10: In Brasilien greift nun Bolsonaros Sohn nach der Macht. Unsere Korrespondentin Anne Herberg hat geschildert, dass er dafür beste Chancen hat, auch weil er auf die Rückendeckung von US-Präsident Donald Trump hoffen darf, der in ganz Südamerika Verbündete im Wahlkampf stützt und den Einfluss Chinas damit aus der Region zurückdrängen will. Nun zu einem Fernsehhighlight zu Babylon Berlin. Die Serie zeigt den Mythos Berlin in den brodelnden 20er Jahren, dann aber auch den Absturz von Lebensfreude und Demokratie. Es geht um Braunhemden, die sich pöbelnd durch die Hauptstadt schlagen und um Nazis, die immer mehr Macht bekommen und sich in den Institutionen festsetzen. Mittendrin Kommissar Gerion Rath aus der Mordkommission. Seine Freundin, die ebenso mutige wie patente Charlotte und auch ein Fotograf, der am Tatort alles mit der Kamera festhält. Nun ist Babylon Berlin mit der neuen und diesmal wirklich letzten Staffel rausgekommen. Seit 2 Tagen sind die Folgen in der ARD Mediathek zu sehen, am Donnerstag dann erstmals live im Ersten. Anlass für uns nochmal genauer auf den Inhalt zu schauen und auch auf das Ende von Babylon Berlin. Wir haben das getan mit Schauspieler Christian Friedl, der eben den Fotografen verkörpert, Reinhold Gräf. Ich habe mit ihm gesprochen und ihn gefragt, sind Sie und das Team nun sehr traurig, dass es jetzt wirklich vorbei ist mit Babylon Berlin?
12: Wir waren sehr traurig. Also ich glaube, der ganze Abschied und auch der letzte Drehtag, die große Abschiedsparty, war von einem sehr, sehr wehmütigen Gefühl durchzogen.
10: Sie klingen auch gerade ein bisschen traurig.
12: Ja, man wusste, irgendwann alle 2 Jahre steigt man wieder in die Zeitmaschine und dreht Babylon.
10: War ja auch eine lange Zeit, zusammen 56 Folgen. Ich habe gelesen, die ersten Drehtage waren im Mai 2016, das ist ja auch schon 10 Jahre her. Ihre Rolle war anfangs eher so als Nebenrolle angelegt, aber jetzt rückt Reinhold Gräf immer mehr ins Zentrum der Geschichte. Für alle, die die neue Staffel noch nicht gestreamt haben, zu viel wollen wir jetzt nicht verraten, aber für Gräf wird es immer gefährlicher und seine Bedrohung hat auch mit seiner sexuellen Identität zu tun. Wenn man die neue Staffel schaut, wird einem oder jedenfalls mir schon vom Zuschauen her immer mulmiger. Haben Sie das beim Spielen auch so erlebt?
12: Das habe ich auch erlebt und vor allen Dingen, es war kurz vorher The Zone of Interest, wo ich den Lagerkommandanten Rudolf Höss gespielt habe. Und
10: an der Seite von Sandra Hüller und ja auch Oscar prämiert.
12: Ja, und jetzt spielte man sozusagen den liebevollen Polizeifotografen Reinhold Gräf, der eben sozusagen ein geheimes zweites Leben hat und der sicherlich, wenn es ganz schlimm läuft, auch durch die Nazis dann inhaftiert worden wäre. Und man sieht ja heute auch, wie Schwulenfeindlichkeit, LGBTQ-Feindlichkeit, man merkt, dass dieses Ganze auch heute so eine Parallelität hat. Und deswegen war mir nicht nur mulmig beim Spielen, sondern vor allen Dingen, als ich es dann mir auch angeschaut habe und Das hinterlässt natürlich so ein Gefühl, wo man so denkt, hoffentlich lernen wir aus der Geschichte, sind heute schlauer und machen es anders.
10: Früher war Babylon Berlin ja vor allen Dingen auch eine Kriminalgeschichte, aber jetzt in der letzten Folge hat man das Gefühl, es geht eher um einen Abgesang der Demokratie, so wie das der Schriftsteller Uwe Wittstock, der auch in der Doku zur Staffel auftritt in seinem Buch Februar 33 schildert. Das braucht ja nur ungefähr 6-7 Wochen, um einen Rechtsstaat abzuwickeln. Haben Sie das auch so erlebt, dass sich die Serie in dieser letzten Staffel auch ein Stück weit gewandelt hat?
12: Ja, man merkt es der neuen Staffel auch an. Es gibt einen Kriminalfall wieder, der aber im Grunde genommen nicht so im Fokus steht, weil sich die ganze Gesellschaft verdunkelt und auch das ganze System durch die Machtübernahme der Nazis ja aus den Angeln gehoben wird und die Demokratie sozusagen wirklich auch ad acta gelegt wird. Und wie schnell das geht, wie rasant das geht und dass es trotzdem, man spürt, es hätte vielleicht auch anders kommen können oder wenn man früh genug sich mobilisiert hätte, das ist eine Parallele, die man dort auf jeden Fall zur heutigen Zeit sieht, wo man auch spürt, es ist etwas, es köchelt etwas in unserer Gesellschaft, es ist etwas zerbrochen und man hofft nur, dass man das jetzt anders kitten kann.
10: Es geht in der letzten Staffel konkret um die Zeit zwischen der Ernennung von Hitler zum Reichskanzler bis zum Reichstagsbrand. Die zentrale Frage der Figuren scheint ja auch zu sein, wie verhalte ich mich? Mitmachen, weggehen, untertauchen, Widerstand leisten. Man fragt sich unweigerlich, wie hätte ich mich da verhalten? Und da drängen sich eben Bezüge zur Jetztzeit auf. Sie meinen, das war auch beabsichtigt?
12: Das ist absolut beabsichtigt, das ließ sich gar nicht verhindern. Und es war, glaube ich, von Anfang an klar für die drei Regisseure, Tom Tykwer, Achim von Borries und Henk Handlückten, dass man sozusagen mit der Ernennung Hitlers zum Reichskanzler und mit dem Reichstagsbrand aufhört. Weil dann ist das babylonische Berlin, also die Zwischenzeit nach dem Ersten Weltkrieg und zum Zweiten Weltkrieg hin, diese Zwischenblase, die ist dann da vorbei, die man mit der Serie ja in den Fokus gestellt hat. Und deswegen ist auch diese Staffel natürlich politischer. Und natürlich hat man damals ja nicht das Wissen, was wir heute haben, gehabt. Deswegen ist die Entscheidung oder das, was kommt, das Ausmaß, viele haben da gedacht, das wird doch nicht so brutal werden. Und das ist etwas, was mir die Hoffnung gibt, dass wir heute eben schlauer sind als damals.
10: Babylon Berlin, die fünfte und letzte Staffel, gibt es seit dem 10. September in der ARD Mediathek und live im ersten als großes Serienfinale am 19. und 25. September mit jeweils 4 Folgen pro Abend. Soweit der Schauspieler Christian Friedel.
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10: Und da ist in der Fußball-Bundesliga das Rhein-Main-Duell beim FSV Mainz 05 klar an Eintracht Frankfurt gegangen. Die SGE hat das Spiel mit 3:1 gewonnen. Stefan Kerstold ist noch immer im Stadion. Stefan, bei den Spieltagen davor waren die Auftritte der Eintracht ja ziemlich schwach gewesen. Wie hat die das heute gedreht oder angestellt?
13: Ja, einen großen Anteil hat der Trainer, hat Adi Hütter, der hat nochmal taktisch umgestellt. Er ist auf Dreierkette zurück, die dann zur Fünferkette wird und Robin Koch als zentrale Figur in dieser Abwehrreihe hat einen super Job gemacht, auch mit seinen Mitspielern. Die haben kaum was zugelassen, der Mainzer, und das war das eine. Und das andere, man hat Johnny Burkhardt als einzige Sturmspitze nach vorne beordert und hat sogar auf den bislang besten Torschützen Ebnu Talib, der feiert morgen übrigens seinen 23. Geburtstag, aber man darf ihn nicht vorher gratulieren. Der hat schon 3 Tore gemacht, auf den hat man verzichtet. Der kam erst sehr spät in die Partie. Das waren diese taktischen Kniffe. Und der Ex-Mainzer Johnny Burkhardt, der hatte dadurch mehr Freiheiten und hat ja auch den ersten Treffer von Can Usun super vorbereitet, hat den zweiten dann vor der Pause selbst erzielt. Und dazu hat man halt noch mit Noah Atubolo einen Keeper gehabt, der zwar gegen Augsburg den ein oder anderen Fehler sich geleistet hat, der aber beim Spielstand von 0:1 kurz vor diesem 0:2 einen Foul-Elfmeter von Nadim Amiri halten konnte. Also da ist den Frankfurtern einiges gelungen heute, was bislang noch nicht so gut lief. Und ich glaube, jetzt sind sie angekommen in der Liga und vor allen Dingen, sie können auch zweite Halbzeit. Da hat man sich ja schon gefragt nach diesem 1:4 nach 1:0-Führung gegen Augsburg, warum die da plötzlich in der zweiten Halbzeit so eine Nichtleistung auf den Platz gebracht haben. Heute war es von Anfang bis Ende konzentriert und rund. Und es war ein völlig verdienter Auswärtserfolg der Eintracht hier im Derby.
10: Dann schauen wir mal umgekehrt auf Mainz. Die hatten am letzten Wochenende 5 Tore in Hamburg. Heute hat es nur sehr spät mit einem Tor geklappt. Was war bei den Mainzern das Problem?
13: Ja, der Druck zu Hause, der ist wahrscheinlich sogar so ein bisschen größer. Da läuft es ja in den letzten Wochen saisonübergreifend schon nicht so ganz rund. Und da muss man auch noch ein bisschen aufarbeiten, was Urs Fischer und sein Team angeht. Und man hat auch die Chancen, die wenigen, die man gehabt hat, am Anfang nicht verwerten können. Und der letzte, also der einzige Treffer, der kam viel zu spät von Philipp Tietz. Da waren schon 88 oder 89 Minuten gespielt. Und es war heute nicht der Tag der Mainzer. Dazu gehört aber, jetzt muss ich die Frankfurter wieder loben, natürlich auch ein Gegner, der wenig zugelassen hat. Also ich würde jetzt Mainz nicht komplett abschreiben. Dazu war die Leistung in Hamburg, wir haben es ja gehört, beim 5:0 viel zu gut. Es geht am Samstag noch nach Mönchengladbach. Die sind sehr desolat drauf zurzeit. Und da traue ich den Mainzern halt nochmal einen Sieg zu. Und dann sind sie in der Spur, dann hätten sie 7 Punkte. Und das hier muss man halt einfach abhaken. Frankfurt war am heutigen Tag einfach die bessere Mannschaft.
10: Danke, Stefan Kerstold. Eintracht Frankfurt feiert also den ersten Saisonsieg. Mit 3:1 gewinnt die SGE bei Mainz 05. Morgen ist überall in Deutschland Tag des offenen Denkmals. Das heißt, man kann an Orte und vor allen Dingen auch in Orte, die einem sonst verschlossen sind. Das sind Burgen und Fabrikanlagen, Hochbunker und Jagdschlösser, Industriebauten, Kirchen und Kapellen. Es gibt unheimlich viel zu entdecken. Wenn man mal auf der Webseite der Veranstalter schaut, dann werden einem dort alleine für Baden-Württemberg mehr als 880 Einträge angezeigt. Für Hessen wiederum sind es mehr als 400 Veranstaltungen. Einige davon stellt uns Reporterin Olga Eisenmann nun vor. Sie hat sich dafür auf eine kleine Rundreise durch Hessen begeben.
14: Frank Meyer fegt die Wege, damit am Sonntag im historischen Zollgarten in Höchst alles picobello aussieht. In das Kleinod in Höchst steckt er und seine Vereinsfreundinnen und Freunde ganz viel Mühe und Liebe. Kleine Bäume und Sträucher und viele alte Skulpturen, die sie über die Jahre gesammelt haben. Für ihn ist der Tag ein ganz besonderer im Jahr.
15: Beim Tag des offenen Denkmals ist es so, dass die Leute wirklich gezielt kommen. Und es ist einfach wirklich schön zu sehen, ja, wie viel geschichtinteressierte Leute es tatsächlich noch gibt. Und das freut einen total und es freut uns auch immer, weil wir ganz tolle Gespräche führen am Tag des offenen Denkmals.
14: Begeisterung für Geschichte und Menschen wie Frank Meyer, die Denkmäler pflegen, darauf kommt es an, sagt Franziska Gajek. Sie ist die Pressesprecherin des Teams rund um den Tag des offenen Denkmals der Stiftung Denkmalschutz.
16: Das ist auf jeden Fall eine Besonderheit, dass wir ganz viele Orte eben dabei haben, die sonst nicht für die Öffentlichkeit zugänglich sind. Am Tag des offenen Denkmals wird damit eben vor allen Dingen ehrenamtliches Engagement in der Denkmalpflege sichtbar.
14: In ganz Hessen haben am Sonntag Denkmäler geöffnet. Das begeistert nicht nur die Bewohner, sondern zieht auch Touristen an, sagt der Rüsselsheimer Oberbürgermeister Patrick Burkhardt.
17: Also erstmal gibt es Rüsselsheim zu sehen. Es ist erstmal schön, wenn die Menschen zu uns kommen und wir werden das erste Mal die Opelschmiede öffnen. Die Opelschmiede ist eine Riesenhalle, die erstmal, wenn man reinkommt, erstmal wow ist. Also dieser Effekt, wirklich Industriekultur zu erleben und das verkörpert auch Rüsselsheim.
14: Der Kulturbunker in Kassel, die ehemalige Synagoge in Vöhl oder das Haus der Geschichte in Darmstadt. In Hessen machen über 370 Denkmäler mit. Bei allen Denkmälern gibt es am Sonntag Veranstaltungen, Führungen, Workshops. Auch für die Kleinen ist oft etwas dabei. Alles kostenlos. Die Stiftung Denkmalschutz will Menschen für Geschichte begeistern, sagt Franziska Gajek.
16: Das sind eigentlich lebendige Erinnerungsspeicher. Und man merkt das ganz schnell, wenn man durch eine alte Kirche geht oder einen historischen Bahnhof besucht oder ein altes Fachwerkhaus. Und dann spürt man, dass da eben Menschen vor uns gelebt haben, gearbeitet haben und auch ihre Spuren und ihre Geschichten hinterlassen haben.
14: Auf der Internetseite oder in der App des Tags des offenen Denkmals können Interessierte nach Denkmälern und Veranstaltungen stöbern und einfach mal in die Kirche um die Ecke spazieren und sich die Geschichte von Kennern erzählen lassen.
10: Was verbirgt sich hinter der Wendeltreppe einer Kirche und wie sieht's eigentlich innen aus in einem Schloss? Morgen lässt sich das entdecken beim Tag des offenen Denkmals. Da können Interessierte überall in Deutschland sehen, was sonst verborgen bleibt. Über einige Highlights, Olga Eisenmann.

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1: 18 Uhr. Zehntausende Menschen demonstrieren gegen Rechtsextremismus. Eine Tote und mehrere Verletzte bei Unfall im Taunus. Eintracht Frankfurt holt ersten Bundesliga-Saisonsieg. Das Wetter in der Nacht gebietsweise Regen, 15 bis 10 Grad. Mein Name ist Stefan Schiebelhut. In vielen Städten in Deutschland hatte es heute Demonstrationen gegen Rechtsextremismus und für Demokratie gegeben. Daran haben sich Zehntausende Menschen beteiligt. Aufgerufen dazu hatte das bundesweite Bündnis Prüf. In Hessen kamen laut Polizei insgesamt etwa 600 Menschen zusammen. Aus der Nachrichtenredaktion Mike Oeske.
2: Das Bündnis fordert vom Bundesverfassungsgericht, alle Parteien zu überprüfen, die vom Verfassungsschutz als rechtsextrem eingestuft werden, wie zum Beispiel einige Landesverbände der AfD. Beantragen könnten das Bundesregierung, Bundestag und Bundesrat. Die Demos sollen jeden Monat in Landeshauptstädten stattfinden. In Hamburg haben laut Veranstaltern 25.000 Menschen demonstriert, in Düsseldorf waren es laut Polizei 20.000, in Berlin 13.000.
1: Die Zahl der Ebola-Kranken in der Demokratischen Republik Kongo ist auf über 7.000 gestiegen. Das hat die nationale Gesundheitsbehörde mitgeteilt. Außerdem habe man sich die Krankheit auf eine weitere Provinz ausgeweitet. Es werde zudem vermutet, dass noch mehr Menschen erkrankt sind. Tödlicher Unfall in Glashütten im Taunus. Auf einer Landstraße ist eine junge Frau ums Leben gekommen. Die 17-Jährige saß in einem Auto, das in einer Kurve in Glashütten in den Gegenverkehr geraten war. Dort ist der Wagen mit einem anderen Auto zusammengestoßen. Der Unfallverursacher war wohl zu schnell unterwegs. Er selbst und drei weitere Leute in dem Auto wurden zum Teil schwer verletzt. Die beiden Menschen in dem anderen Wagen sind leicht verletzt. In der Fußball-Bundesliga hat Eintracht Frankfurt den ersten Saisonsieg eingefahren. Die Mannschaft von Trainer Adi Hütter setzte sich im Rhein-Main-Derby beim FSV Mainz 05 mit 3:1 durch. Das erste Tor fiel in der 9. Minute. ARD-Sportreporter Stefan Kersthold.
3: Der Ex-Mainzer Johnny Burkhardt bediente Can Usun, der nur noch einschieben musste. Aber es kam noch schlimmer in der Nachspielzeit. Der ersten Halbzeit erhöhte Burkhardt auf 2:0 für die Gäste. Als dann nach einer Stunde Usun mit seinem zweiten Treffer auf 3:0 erhöhte, war die Partie entschieden. Mehr als der Treffer zum 1:3 aus Sicht der Mainzer durch Philipp Tietz war dann den Mainzern nicht mehr vergönnt. Es blieb beim verdienten Derby-Sieg für die Frankfurter Eintracht in Mainz.
1: Außerdem spielten Freiburg-Mönchengladbach 5:0, Hoffenheim-Stuttgart 2:1, Dortmund-Paderborn 3:0 und Augsburg-Leverkusen 2:2. Die Ergebnisse der zweiten Liga: Braunschweig-Dresden 2:2, Magdeburg-Kaiserslautern 3:0 und Bochum-Fürth 1:1. Formel-1-Weltmeister Lando Norris hat auf der neuen Rennstrecke in Madrid die Pole Position für den Großen Preis von Spanien geholt. Der McLaren-Fahrer setzte sich im Qualifying gegen den gesamtführenden Kimi Antonelli im Mercedes durch. Auf den dritten Startplatz kam Max Verstappen im Red Bull. Das waren die Nachrichten. Das Wetter. Heute Abend ziehen von Nordwesten mehr Wolken nach Hessen. Im Lauf der Nacht fällt dann gebietsweise Regen. Im Süden bleibt es noch trocken. Es kühlt ab auf 15 bis 10 Grad. Morgen ist es meist dicht bewölkt mit Schauern. Regional regnet es auch kräftig. Am Nachmittag können auch Gewitter dabei sein, bei maximal 18 Grad in den Mittelgebirgen bis 22 Grad in Südhessen. Und die weiteren Aussichten: Die neue Woche beginnt mit Sonne, Wolken und meist trocken. Am Montag bei bis zu 25, am Dienstag bis 28 Grad. Die Zeit, es ist jetzt 18.04 Uhr.
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1: Vorsicht auf der A7 Fulda Richtung Kassel. Zwischen Guxhagen und dem Dreieck Kassel Süd befindet sich ein Fahrradfahrer auf dem Standstreifen. Vorsicht auf der A66 Wiesbaden Richtung Frankfurt. In der Abfahrt Eschborn befinden sich Wildschweine im Bereich der Fahrbahn. A5 Karlsruhe Richtung Heidelberg, zwischen Kronau und Waldorf-Wiesloch 3 Kilometer stockender Verkehr wegen einer Baustelle. A6 Heilbronn Richtung Mannheim, zwischen Sinsheim und Wiesloch-Rauenberg 4 Kilometer stockender Verkehr. Und die A45 Dortmund-Gießen ist zwischen Dillenburg und Herborn-West wegen Brückenbauarbeiten bis Montag früh 5 Uhr in beiden Richtungen gesperrt. Umleitungen sind eingerichtet.
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4: Schönen guten Abend wünscht Barbara Piroth. Die Preise an den Tankstellen erinnern uns daran, im Persischen Golf ist Krieg zwischen den USA und Iran. Der schränkt den Handel mit Öl und Flüssiggas massiv ein und verteuert alles. Iran mag weltweit isoliert erscheinen, steht aber durchaus nicht alleine da. Denn mit den Mullahs zusammen kämpfen die Hisbollah im Libanon und die Houthi im Jemen. Und diese Rebellenarmee der Houthi hat nun offenbar wichtige Inseln im Roten Meer eingenommen. Nochmal kurz zur Erinnerung, das Rote Meer liegt auf der anderen Seite der arabischen Halbinsel. Hier verläuft eine Schifffahrtsroute, eine Meerenge namens Bab al-Mandab, sozusagen die Alternativroute zur weitgehend gesperrten Straße von Hormuz. Hier den Zugriff und die Kontrolle zu bekommen, ist für die Houthi von strategischer Bedeutung, sagt unser Korrespondent Moritz Behrendt.
5: Die strategische Bedeutung dieser drei Inseln, die erschließt sich vor allem aus der Geografie. Und manchmal wünschte ich ja auch, ich könnte im Radio Karten zeigen. Das Rote Meer verläuft ja zwischen der arabischen Halbinsel auf der einen und Ostafrika auf der anderen Seite. Und ganz am südlichen Ausgang, da liegt halt im Osten Jemen, im Westen Eritrea und Djibouti. Und genau an der engsten Stelle, da liegt die Meerenge Bab al-Mandab. Übersetzt heißt das das Tor der Tränen. Das Rote Meer ist hier nur 27 Kilometer breit. Und in dieser Meerenge, da liegt die kleine Insel Mayun. Von hier aus ist es für die Kämpfer der Houthi relativ leicht, Schiffe zu beschießen, die versuchen, durch die Meerenge zu fahren. Die Distanzen sind einfach relativ kurz und das Gleiche gilt für die beiden Hanisch-Inseln etwas weiter nördlich.
4: Ist von den Houthi zu erwarten, dass sie im Gleichschritt mit Iran auch diese Handelsroute massiv stören wollen, analog wie seit Monaten schon die Straße von Hormuz?
5: Das ist möglich, allerdings sagen die Houthi bislang, sie hätten keine Absicht, die Meerenge zu blockieren, mit einer Ausnahme, die betrifft Saudi-Arabien. Die sagen, die Schifffahrt ist frei durch das Bab al-Mandab, allerdings nicht für saudische Schiffe. Und da Saudi-Arabien der weltweit wichtigste Erdölexporteur ist, ist das schon eine massive Einschränkung, zumal die Saudis zuletzt einen Großteil ihres Erdöls über das Rote Meer verschifft haben, da die Straße von Hormuz ja weitgehend blockiert ist. Wenn jetzt zum Beispiel die USA auch Luftangriffe auf Stellungen der Houthi fliegen würden, das ist durchaus im Gespräch, dann könnte die Miliz möglicherweise auch stärker in den Schiffsverkehr durch das Bab al-Mandab eingreifen. Und das haben sie in den letzten 3 Jahren ja auch immer wieder getan, meistens aus angeblicher Solidarität mit den Palästinensern in Gaza, mit der Folge, dass viele Reedereien schon länger die Route durch das Rote Meer gemieden haben und stattdessen den langen Umweg um Afrika herumgenommen haben. Der Verkehr durch das Rote Meer und dann im Norden durch den Suezkanal ist schon seit geraumer Zeit deutlich geringer als zu Normalzeiten und man weiß fast schon nicht mehr, wann das eigentlich war, diese Zeiten, wo alles normal war.
4: Was auch damit zu tun hat, dass nicht nur in Gaza Krieg war und nun im Iran Krieg ist, sondern auch im Jemen. Dort gibt es, abgesehen von einigen Unterbrechungen, mittlerweile schon seit mehr als 10 Jahren einen Bürgerkrieg. Das Land ist de facto geteilt. Der Westen ist unter Houthi-Kontrolle, der Osten unter der Regierung und ihrer Verbündeten. Gibt es denn zwischen diesen beiden irgendeine Chance, sich zu einigen?
5: In den letzten 4 Jahren gab es ja so etwas wie ein Stillhalteabkommen, einen mehr oder weniger haltenden Waffenstillstand, ohne dass aber irgendwelche Konflikte gelöst würden. Und ein Problem im Jemen ist, dass man eigentlich nie von zwei Seiten sprechen kann, sondern eine ganze Reihe von Akteuren Interessen im Jemen haben. Das sind verschiedenste Gruppen innerhalb des Landes, zum Beispiel auch Separatisten im Süden Jemens, die also nicht die Houthi sind, aber auch nicht Teil der international anerkannten Regierung. Oder inzwischen haben sie sich mit denen verbündet, aber das ist auch nicht so ganz haltbar. Und dann kommen als externe Akteure auch noch mindestens Iran, Saudi-Arabien und die Vereinigten Arabischen Emirate dazu. Und das macht alles so kompliziert.
4: Wir wissen, der Jemen ist das Armenhaus des Nahen Ostens. Wie ist aktuell die Versorgungslage und wie geht es den Menschen im Land?
5: Die Zivilisten sind mal wieder, muss man leider sagen, die Hauptleidtragenden. Allein in der letzten Woche mussten mehr als 45.000 Menschen fliehen. Das sagt die Internationale Organisation für Migration. Die Zahl steige stündlich, heißt es außerdem. Hilfsorganisationen wie die Ärzte ohne Grenzen sagen, dass die medizinische Versorgung in Orten wie Mokka, das ist einer der Orte an der Ostküste des Roten Meers, ganz prekär ist. Mehrere Gesundheitseinrichtungen mussten schließen. Und was dazu kommt, auch wenn es jetzt in den letzten Jahren ein bisschen ruhiger im Jemen war, so trifft diese ganze Gewalt Menschen, die schon von mehr als 10 Jahren Krieg extrem ausgezehrt waren.
4: Es ist aber nicht nur so, dass die Houthi-Kämpfer entlang der Küste des Roten Meeres vorrücken. Außerdem greifen sie auch Saudi-Arabien an mit Raketen und Drohnen. Da gab es ja zum Beispiel am Donnerstag Attacken auf eine Pipeline in Saudi-Arabien. Diese ist nun vorübergehend dicht. Was hat's mit dieser Pipeline auf sich?
6: Dass diese Pipeline jetzt vorübergehend geschlossen wurde, das ist für Saudi-Arabien schon ein ziemlicher Schlag. Das ist die Ost-West-Pipeline, über die Öl aus dem ölreichen Osten des Landes zum Hafen Yanbu am Roten Meer transportiert wurde. Und über diesen Hafen hat Saudi-Arabien zuletzt einen Großteil seines Rohöls verschifft, weil ja eben die Straße von Hormus für große Öltanker weitgehend blockiert ist. Das saudische Energieministerium behauptet, die Pipeline zu schließen sei eine reine Vorsichtsmaßnahme. Aber von den saudischen Behörden heißt es auch, dass es Verletzte und materiellen Schaden gab durch diesen Drohnenangriff am Donnerstag. Die Drohne kam übrigens aus dem Irak. Das haben inzwischen sowohl die Regierung in Riad als auch die in Bagdad bestätigt. Saudi-Arabien hat dann noch mitgeteilt, auf einen Gegenschlag werde man erstmal verzichten, weil die irakische Regierung versprochen hat, gegen die Täter vorzugehen. Die Täter, das sind mit ziemlich großer Sicherheit irakische Milizen, die mit dem Iran verbündet sind. Als eine Maßnahme hat der Irak daher mehrere Grenzübergänge in Richtung Iran geschlossen.
4: Über die Lage im Jemen, da rückt die schiitische Houthi-Miliz immer weiter vor entlang der Küste des Roten Meeres. Unser Korrespondent für die Region, Moritz Behrendt.
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4: Das Wahlergebnis in Sachsen-Anhalt steckt vielen, die nicht AfD-Anhänger sind, noch ziemlich in den Knochen und wirkt nach. Speziell auch bei vielen jüdischen Menschen in Deutschland ist das so. Die Stimmung ist bei ihnen aktuell sehr gedrückt. Jüdische Organisationen sind besorgt und Holocaust-Überlebende wie Charlotte Knobloch reagieren fassungslos. Viele Jüdinnen und Juden in Deutschland sagen, wir haben Angst. SWR-Reporterin Claudia Barthe wollte wissen, wie ist das bei jungen Menschen? Sie hat deshalb mit zwei Mitgliedern des jüdischen Studierendenverbands gesprochen. Der vertritt jüdische Menschen zwischen 18 und 35 Jahren.
7: David Rosenberg ist Vorsitzender des jüdischen Studierendenverbandes Rheinland-Pfalz. Das Wahlergebnis in Sachsen-Anhalt ist für ihn und seine Freunde immer noch ein großer Schock.
8: Ich habe dann auch Freunde angerufen und Bekannte aus Sachsen-Anhalt. Habt ihr angeschrieben, wie ist die Lage bei euch? Und die haben mir alle zurückgeschrieben, ja. Sehr bedrückt, sehr schwierig. Es hatte sich leider angekündigt, aber wenn man das halt schwarz auf weiß dann nochmal so sieht, es wird einen mulmig.
7: Der 30-Jährige lebt in der Südpfalz, wo er aufgewachsen ist. Einige seiner Familienmitglieder haben das Ghetto zwischen der Ukraine und Rumänien während des Dritten Reiches überlebt.
8: Wir haben halt Angst, dass man aus dem, was in der Geschichte passiert ist, dass man das vergessen hat. Wenn ich mir das überlege, dass wir mal so weit kommen konnten, dass eine gesichert rechtsextreme Partei fast 44% der Stimmen erhält, die bewiesenerweise unsere freiheitlich-demokratische Verfassung und Lebensweise ändern möchte, das kann sehr gefährlich werden.
7: Er findet es bedenklich, wenn er sieht, wie Menschen in seinem Alter in den sozialen Medien rechtsextreme Posts liken. Deswegen hält er die Pflege von Gedenkstätten und die Beschäftigung mit der deutschen Geschichte im Unterricht für extrem wichtig.
8: Es geht ja nicht darum, jemand zu sagen, okay, du hast jetzt speziell Schuld daran. Es geht nur darum, dafür zu sorgen, dass so etwas nie wieder passieren kann. Und man sollte stolz auf das sein, was unser Land nach diesem Krieg auch wieder aufgebaut hat, was für eine freiheitlich-demokratische Gesellschaft wir geworden sind und wie bunt und vielfältig. Derzeit geht leider alles in eine andere Richtung und das macht uns als junge jüdische Bevölkerung in Deutschland große Sorgen.
7: Das Erstarken rechtsextremer Parteien in Europa, aber auch linksextremistische Anfeindungen, all das habe dazu geführt, dass viele junge jüdische Menschen darüber nachdenken, auszuwandern. Auch die 25-jährige Lisa aus Ulm macht sich nach der Wahl in Sachsen-Anhalt solche Gedanken.
9: Was ich wirklich extrem schade fände, weil es nun mal mein Zuhause ist und weil ich es eigentlich nicht als hinreichende Lösung sehe, abzuhauen. Und gleichzeitig muss ich aber auch an meine Sicherheit und an die Sicherheit meiner Familie denken. Und die ist für mich einfach nicht gegeben, wenn zum Beispiel eine Partei wie die AfD in Deutschland regieren sollte. Und Studien zeigen auch, dass rechtsextreme Einstellungen tendenziell auch logischerweise mit antisemitischen Einstellungen und so weiter einhergehen. Und die Tatsache, dass antisemitische Vorfälle in den letzten Jahren wirklich auch nur zahlenmäßig gestiegen sind, und zwar drastisch, belegt ja diesen Punkt auch zu einem gewissen Grad. Also von daher, ich würde auf jeden Fall sagen, dass es eine Gefahr ist, nicht nur für jüdische Menschen, sondern generell für alle möglichen Bevölkerungsgruppen und Minderheiten.
7: Sie sieht es generell als problematisch an für das gesellschaftliche Miteinander, wenn etwa Migranten oder Menschen mit Behinderung benachteiligt werden. Wenn Misstrauen zwischen verschiedenen Bevölkerungsgruppen gesät werde, bringe das niemanden weiter, sagt sie.
9: Am Ende möchten wir alle einfach nur ein lebenswertes Leben führen. Ich glaube, wir erreichen das Beste, wenn wir zusammenarbeiten und nicht gegeneinander.
4: Es wird einem mulmig, das hat eben ein Vorsitzender des Jüdischen Studierendenverbands gesagt im Bericht von Claudia Barthe. Die Mitglieder treibt das Wahlergebnis in Sachsen-Anhalt immer noch um. Morgen ist ja der Tag des offenen Denkmals. Es gibt bundesweit viele Aktionen, Führungen und die Möglichkeit, an Orte zu kommen, die sonst verschlossen und verborgen bleiben. Einige Tipps in Hessen haben wir Ihnen vorhin schon präsentiert. Jetzt ein Vorschlag für einen Ausflug nach Heidelberg. Dort gibt es die Gut-Leuthof-Kapelle. Und wenn Mauern sprechen könnten, dann hätten die Steine dort sicher einiges zu berichten. Denn die Kapelle ist im Mittelalter eine Herberge gewesen für Leprakranke. Sie hat einen Brand überlebt. Sie war Stützmauer für den Bau einer Eisenbahnstrecke. Schließlich hat man hier auch noch einen spektakulären Fund gemacht. Und Gottesdienste finden übrigens auch immer noch statt.
10: In der weißen, ovalen Gut-Leuthof-Kapelle am Neckar wird Gottesdienst gefeiert. Sie ist fast 600 Jahre alt und hat schon einiges erlebt. Im Mittelalter gehörte die Kapelle zum Gut-Leuthof. Gut-Leut, so nannte man Menschen, die an Lepra erkrankt waren. Sie mussten die Stadtmauern für immer verlassen. Den Rest ihres Lebens verbrachten sie auf dem Gut-Leuthof, erklärt Ansgar Kutscher aus dem ehrenamtlichen Kapellenteam.
11: Die Menschen, die hier gelebt haben, sie haben die Felder hier bewirtschaftet und hatten auch ein Stück Wald und waren in der Summe für ihr Wohlergehen zum großen Teil selbstverantwortlich.
10: Was für uns heute isolierend klingen mag, war damals fortschrittlich und barmherzig. Im Mittelalter hatten die Bischöfe beschlossen, dass man Leprakranke nicht mehr sich selbst überlassen kann. Auf Gut-Leuthöfen hatten die erkrankten Menschen Nahrung und spirituellen Trost, sagt Ansgar Kutscher. Er zeigt auf die dunkelbraune hölzerne Empore der Kapelle und auf die Treppe.
11: Früher war das so, dass die Empore vom Kirchenraum nicht zugänglich war, sondern nur vom Wohngebäude der an Lepra Erkrankten, weil natürlich immer das Trennungsgebot galt.
10: Die Bewohner vom Gut-Leuthof saßen oben, unten Priester und gesunde Gottesdienstbesucher. Nicht nur die Empore erzählt eine Geschichte, auch die mittelalterlichen Fresken hinter dem Altar. Sie zeigen unter anderem die heilige Barbara. Die wurde von ihrer Familie in einen Turm gesperrt und misshandelt, weil sie Christin war. Die Leprakranken, ist sich Ansgar Kutscher sicher, haben die Bildsprache verstanden.
11: Was das Leben von Barbara ausmacht, ist, dass diese ganzen Wunden, die man ihr zugefügt hat, auf wundersame Weise und in der Regel über Nacht einfach wieder geheilt sind. Und ich glaube, das ist das Programm, was diese Bilder einfach ausdrücken. Sie möchten den erkrankten Menschen sagen, Heilung ist möglich.
10: Pfarrer Marius Fletschinger hält gern Gottesdienst in der kleinen Kapelle. Er schätzt die intime Atmosphäre und was das Gebäude zu erzählen hat. Es fasziniere ihn,
12: dass Menschen aller Zeiten auch ganz verbindende Anliegen haben. Ne? Die Frage nach Sinn und die Frage, wie gehe ich mit dem Leid um und wie kann man die Welt besser machen.
10: Die Gut-Leuthof-Kapelle war lange ein Ort von Trost und Hoffnung. Irgendwann ging die Zahl der Lepra-Erkrankungen zurück und im 19. Jahrhundert bekam das Wohnhaus eine neue Nutzung. Erzählt Ansgar Kutscher.
11: Es wurde nämlich die Gaststätte zur Alpenrose und es wird das Ausflugsziel am Wochenende für die Heidelberger Bürger.
10: 1880 brannte das Gebäude ab. Wie durch ein Wunder überlebte die kleine Kapelle. Es sollte nicht das letzte Wunder sein. Als die Neckartalbahn gebaut wurde, wurde die Kapelle als Lagerraum genutzt, ihre Südseite als Stützwand verwendet. Sie verkam und sollte abgerissen werden. Doch ein Heidelberger Bürger setzte sich für den Erhalt ein. Der Abriss wurde verhindert. Heute steht die Kapelle unter Denkmalschutz.
4: Leonie Kratz über ein Kapellchen direkt am Neckar. Das ist morgen am Tag des offenen Denkmals für Besucher geöffnet und sie werden dann von der spannenden und wechselvollen Geschichte des Ortes erfahren. Longevity ist ja gerade ein sehr globaler Lifestyle-Trend. Dahinter steckt die Frage, wie können wir gesund alt werden? Die Antwort der Wissenschaft, das hängt zu 50% offenbar von den Genen ab. Die anderen 50% aber haben wir selbst in der Hand. Wissenschaftler sagen außerdem, wir sollten uns ruhig öfter mal die Hände dreckig machen. Und zwar im Garten, denn wer einen grünen Daumen hat, der lebt gesund. Studien zufolge erleiden gärtnernde Menschen zum Beispiel weniger Schlaganfälle. Sie erkranken generell weniger und sie sind auch vor Demenzerkrankungen besser geschützt. Also ab in den Garten. Das hat sich auch der Kollege Matthias Bartsch aus der ARD Verbraucherredaktion gedacht.
13: Wer gesund alt werden will, muss sich keine teuren Nahrungsergänzungsmittel anschaffen oder jedes Stück Kuchen verkneifen. Oft reicht schon ein Stück Land, eine Harke und etwas Geduld, um sich viel Gesundes zu tun. Das spürt auch Horst Mager jeden Tag. Der Biologe und TV-Gartenexperte besitzt seit 8 Jahren einen Schrebergarten in Berlin-Charlottenburg. Die Faszination fürs Gärtnern erfasste den heute 62-Jährigen schon als Kind.
14: Wenn ich in den Garten komme, dann hebt es sofort meine Laune und die Zeit scheint irgendwie still zu stehen.
13: Dieses Gefühl, im Moment zu versinken, ist keine Einbildung, sondern wissenschaftlich erklärbar. Beim Buddeln in der Erde schaltet unser Nervensystem in den Erholungsmodus. Der sogenannte Parasympathikus wird aktiviert. Das sorgt dafür, dass das Stresshormon Cortisol im Körper nachweislich sinkt. Für den Berliner Altersmediziner Dr. Volkan Aykac von der Charité ist Gärtnern deshalb sehr empfehlenswert für das psychische Gleichgewicht. Und das wirkt sich direkt auf die Lebenserwartung aus.
15: Es gibt viele verschiedene Dinge. Es sind die Gerüche, es sind die Farben, es sind die Ergebnisse des Gärtnerns. Man kann was pflücken, man kann es mit anderen Menschen teilen. Andere Menschen finden das total toll. Man freut sich, dass es so schön aussieht. Und das sind so viele Faktoren, die eben unserer Seele gut tun. Und das, was unserer Seele gut tut, tut auch unserem Körper gut.
13: Wer pflanzt, jätet oder gießt und dabei fleißig herumläuft, betreibt im Grunde ein Ganzkörper-Workout, das bis ins hohe Alter fit hält. Gerontologe Aykac verweist dabei auf die medizinische Studienlage.
15: Letztendlich, wenn wir uns viele verschiedene Studien anschauen, sehen wir all die Aspekte, die wir beim Gärtnern haben. Gleichgewicht, Koordination, Bewegung, verschiedene Bewegungen, wie manuelles Hantieren. Das sind alles Dinge, die auch generell empfohlen werden, wenn man eben möglichst gesund altern will.
13: Ganz nebenbei schulen wir im Beet auch unsere Achtsamkeit im Alltag. TV-Experte Horst Mager nutzt die Gartenarbeit ganz bewusst, um sich körperlich zu fordern, aber eben auch, um sich im wahrsten Sinne des Wortes zu erden.
14: Beim in die Knie gehen, dran zu denken, dass ich eben wirklich runtergehe und mich nicht so viel nur nach vorne bücke. Da versuche ich schon dran zu denken und dann tut's einem auch gut. Ich versink da drin. Ja? Die Erde, die erdet und die Tätigkeit ist genau das, was ich machen möchte in diesem Moment. Da freue ich mich ja schon drauf, wenn ich herfahre, weiß ich ja schon, heute pflanzt du das Geranium an die und die Stelle.
13: Wer also den Herbst seines Lebens fit und selbstbestimmt erleben will, greift im Garten am besten zur Schaufel und macht sich mit gutem Gewissen die Hände schmutzig. Klappt natürlich auch auf dem Balkon.
4: Über lebensverlängernde Vorteile des Gärtnerns Matthias Bartsch aus der ARD Verbraucherredaktion. Die eiskalte Beringsee hat tatsächlich den Artikel Die. Sie liegt zwischen der Ostküste Sibiriens und der Westküste Alaskas, also zwischen Russland und den USA. Und dort vor Alaska ist nun ein 15-Jähriger 2 Tage lang auf einem havarierten, umgekippten Boot getrieben. Er wurde schließlich von einem Fischerkutter gerettet. Dazu Gabi Biesinger.
16: Die Videoaufnahmen von der Rettung zeigen den 15-jährigen Jungen in einer knallgelben Jacke, kniend auf einem kleinen, umgekippten Boot. Die Northwest Explorer, das wesentlich größere Fischerboot, das ihn nach 3 Tagen auf See retten wird, pirscht sich vorsichtig heran. "Bleib, wie du bist, auf dem Boot", ruft Kapitän Adam White ihm zu. Die Crew wirft eine Leine zu dem gekenterten Boot und Parker, der Junge auf dem Rumpf, kann sich so an das rettende Boot ziehen und wird schließlich geborgen und in Decken gewickelt. Die Crew ist erleichtert. Wir haben ihn. Kapitän White ist absolut beeindruckt, wie der 15-jährige Parker die Disziplin aufbrachte, rund 3 Tage lang in dieser Pose Tag und Nacht in der zum Teil stürmischen Beringsee zu verharren und nicht die Hoffnung zu verlieren.
17: That's one tough kid. It's unbelievable. It's cold. The water is 10 degrees Celsius.
16: Ein taffer Junge, die Wassertemperatur eiskalt, 10 Grad. Parker war stark unterkühlt, aber sonst wohlauf. Leider hatten die beiden anderen Bootsinsassen, sein Bruder und sein Cousin, beide deutlich älter, Mitte 30, kein Glück. Sie kamen bei der Havarie ums Leben, konnten aber von der Schiffsbesatzung ebenfalls geborgen werden. Die Gruppe war vergangene Woche Freitag zum Fischen aufgebrochen. Als die drei nicht wie geplant am Sonntag zurückkehrten, habe die Küstenwache angefangen, nach ihnen zu suchen. Ein Suchflugzeug entdeckte den 15-Jährigen am Montag dann auf dem Rumpf und dirigierte die Northwest Explorer, die in der Nähe war, zur Rettung an den Fundort. Darren Thule Nong-Wook, ein Bruder des überlebenden Parker und eines der Todesopfer, berichtete im Fernsehsender NBC News, dass seine Familie in der kommerziellen Fischerei tätig sei und oft lange Zeit auf See verbringe. Parker habe ihm erzählt, dass sich im Motor des Boots eine Angelschnur verfangen habe, die sie nicht hätten lösen können. Unnavigierbar sei das Boot bei schlechtem Wetter später gekentert. Parker und seinem Cousin sei es zunächst gelungen, sich auf den Rumpf des Bootes zu retten. Der Cousin soll später in Panik vom Boot gesprungen sein und ertrank nach wenigen Metern. Parker sei allein zurückgeblieben. Er habe sich an den Rat seines Vaters für solch eine Situation erinnert, sich warm halten, die Hände in den Handschuhen.

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0: Die US Open sind das letzte Grand Slam Turnier des Jahres und die gehen nun heute auf die Zielgerade, denn heute Abend um 22 Uhr das Finale der Damen, morgen das der Herren mit Alexander Zverev und jetzt gerade schon läuft ebenfalls mit deutscher Beteiligung das Doppel der Herren. Tim Pütz aus Frankfurt und Kevin Krawitz wollen sich die silberne Suppenschüssel und natürlich ein ordentliches Preisgeld in Flushing Meadows holen. Tim Brockmeier ist Kollege aus der Sportredaktion und vor Ort. Tim, wie läuft's für das deutsche Doppelteam?
2: Sehr gut, würde ich sagen. Das Spiel ist 13 Minuten alt. Die beiden Deutschen führen mit 2-1. Allerdings bei Aufschlag des gegnerischen Duos. Das sind ein US-Amerikaner, Christian Harrison, und ein Brite, Nils Skupski. Und man sieht schon, dass auch die beiden Doppel spielen können. Die haben nicht umsonst Anfang des Jahres die Australian Open zusammen gewonnen. Naja, und die beiden Deutschen stehen zum zweiten Mal im Finale bei den US Open. Vor 2 Jahren ja schon mal. Da haben sie knapp verloren, konnten aber die Erfahrung sammeln, wie das hier so ist in dieser riesigen Schüssel. Ash Stadium, größtes Tennisstadion der Welt. Das ist eine ziemlich wertvolle Erfahrung. Vielleicht bringt sie die ja tatsächlich dann endlich mal zum ersten gemeinsamen Grand-Slam-Titel. 2-1 aus ihrer Sicht aktuell.
0: Heute Abend gegen 22 Uhr dann ein Traumfinale bei den Damen. Die Nummer 1 der Welt, Elena Rybakina, gegen Nummer 2 der Welt, Aryna Sabalenka. Ganz schön schwer wahrscheinlich zu prognostizieren, aber was denkst du, wer hat da größere Chancen auf den Sieg?
2: Ja, ich glaube tatsächlich, dass Aryna Sabalenka, die ja erst am Montag die Nummer 2 werden wird, wenn dann die offizielle Weltrangliste der Frauen erneut veröffentlicht wird, denn sie wird auf alle Fälle, egal wie dieses Spiel ausgeht, dieses Finale nachher ausgeht, diese Position an Rybakina abgeben, also an ihre Gegnerin heute. Und ich glaube, das triggert sie so sehr, dass sie hier nochmal schön drauflegen wird und sagen wird, nee, also dann kriegst du vielleicht die Nummer 1 von mir, aber den Titel hier bei den US Open bekommst du nicht. Plus, sie hat die große Chance, als eine der ganz wenigen im Frauentennis zum dritten Mal in Serie die US Open zu gewinnen. Das ist wirklich auch eine Ausnahme, wäre eine Ausnahmesituation. Und sie spielt ehrlicherweise bis dato ihr unglaubliches Power-Tennis. Das ist teilweise viel zu schnell und viel zu hart für die meisten. Bei Rybakina wird es darauf ankommen, wie sie aufschlägt. Sie ist die beste Aufschlägerin in diesem Jahr auf der Tour, hat die meisten Asse geschlagen. Wenn ihr erster Aufschlag da ist, hat sie eine Chance. Aber ich gehe so ein bisschen mit der Belarusin Sabalenka.
0: Morgen dann Alexander Zverev gegen Lokalmatador Ben Shelton. Der ist beim New Yorker Publikum ja total beliebt, wird von einer Welle der Begeisterung, der Sympathie getragen. Könnte Shelton das helfen, Zverev zu knacken?
2: Ja, auf alle Fälle. Das und dass er aktuell in der Form seines Lebens spielt. Also er scheint tatsächlich endlich mal reif zu sein, nicht nur ein Grand-Slam-Finale zu erreichen, das ist das allererste Mal, sondern auch eins zu gewinnen. Und absolut. Also hier werden morgen 24.000 Menschen in dieser Schüssel Ash Stadium sein. Die werden bedingungslos und ohrenbetäubend ihren US-Army nach vorne peitschen. Nicht nur, weil er ihr Landsmann ist, sondern weil New York geradezu lechzt danach, endlich mal wieder einen US-amerikanischen Sieger bei den US Open zu sehen. Bring it home, hört man hier ständig auf der Anlage und auch in New York. 23 Jahre ist es her, dass Andy Roddick als letzter US-Amerikaner sozusagen beim Heim-Grand Slam gewonnen hat, und das wollen sie unbedingt wieder haben, und deswegen wird Ben Shelton morgen sicherlich bedingungslos unterstützt werden. Aber Zverev hat eine 5-0 Bilanz gegen Shelton, kommt gegen den Linkshänder extrem gut zurecht, also chancenlos ist der Deutsche auf keinen Fall.
0: Wenn wir mal abschließend auf die Gesamtleistung von Zverev dieses Jahr schauen, da ist zu lesen, die ist nicht zu unterschätzen, sie ist sogar historisch. Inwiefern?
2: Naja, also erstmal hat er jetzt in diesem Jahr das dritte Grand-Slam-Finale nacheinander erreicht. French Open gewonnen, Wimbledon-Finale, jetzt US-Open-Finale. Das hat noch kein Deutscher, auch nicht Boris Becker, vor ihm geschafft. Plus, dann hat Zverev ja auch noch das Halbfinale bei den Australian Open erreicht. Also er spielt eine herausragende Saison, ist erst der 9. Spieler weltweit überhaupt, der es geschafft hat, bei allen 4 Grand-Slams mindestens im Halbfinale zu stehen. Das ist historisch und er spielt wirklich ein außergewöhnlich gutes Jahr bei den großen Turnieren.
0: Sagt Tim Brockmeier live aus New York. Vielen Dank.
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3: Um 18.30 Uhr mit Stefan Schiebelhut. In vielen Städten in Deutschland hat es heute Demonstrationen gegen Rechtsextremismus und für Demokratie gegeben. Daran haben sich zehntausende Menschen beteiligt. Aufgerufen dazu hatte das bundesweite Bündnis Prüf. In Hessen kamen laut Polizei insgesamt etwa 600 Menschen zusammen. Aus der Nachrichtenredaktion Mike Oeske.
4: Das Bündnis fordert vom Bundesverfassungsgericht, alle Parteien zu überprüfen, die vom Verfassungsschutz als rechtsextrem eingestuft werden, wie zum Beispiel einige Landesverbände der AfD. Beantragen könnten das Bundesregierung, Bundestag und Bundesrat. Die Demos sollen jeden Monat in Landeshauptstädten stattfinden. In

0: Hamburg haben laut Veranstaltern 25.000 Menschen demonstriert. In Düsseldorf waren es laut Polizei 20.000, in Berlin 13.000.
1: Chinas Staatschef Xi hat gefordert, mehr für Frieden im Nahen Osten und in der Golfregion zu tun. Er sagte beim Gipfeltreffen der BRICS-Länder in Neu-Delhi, China sei bereit, sich gemeinsam mit den anderen Mitgliedstaaten zu engagieren. Die Lage in der Region sei komplex und der Krieg füge den betroffenen Ländern schwere Verluste zu. Die BRICS-Gruppe besteht aus 11 Staaten und versteht sich als Gegengewicht zum Westen. Zu ihr gehören unter anderem Russland, Indien, Südafrika und die Vereinigten Arabischen Emirate. Saudi-Arabien hat eine wichtige Ölpipeline geschlossen. Hintergrund sind Drohnenangriffe auf die Leitung. ARD-Korrespondent Moritz Behrendt.
2: Die Pipeline führt aus dem ölreichen Osten Saudi-Arabiens zum Hafen Yanbu an der Küste des Roten Meeres. Seitdem die Straße von Hormus weitgehend blockiert ist, exportiert das Land einen Großteil seines Rohöls über das Rote Meer. Offenbar wurde die Pipeline bereits vorgestern mit Drohnen angegriffen. Es habe Verletzte und materielle Schäden gegeben, teilte das Außenministerium in Riad mit.
1: In der Fußball-Bundesliga hat Eintracht Frankfurt beim FSV Mainz 05 klar gewonnen. Die Mannschaft von Trainer Adi Hütter setzte sich im Rhein-Main-Derby mit 3:1 durch. Freiburg besiegte Mönchengladbach mit 5:0. Hoffenheim gewann gegen Stuttgart 2:1. Außerdem spielten Dortmund, Paderborn 3:0 und Augsburg-Leverkusen 2:2. Formel-1-Weltmeister Lando Norris hat auf der neuen Rennstrecke in Madrid die Pole-Position für den Großen Preis von Spanien geholt. Der McLaren-Fahrer setzte sich im Qualifying gegen den gesamtführenden Kimi Antonelli im Mercedes durch. Auf den dritten Startplatz kam Max Verstappen im Red Bull. Das waren die Nachrichten. Das Wetter. Heute Abend werden in Rheinland-Pfalz und im Nordwesten Hessens die Wolken dichter. In Südhessen und in Baden-Württemberg ist es noch oft sonnig. Im Lauf der Nacht beginnt es dann von Nordwesten her zu regnen. Es kühlt ab auf 15 bis 7 Grad. Morgen ist es in Südbaden noch länger sonnig und trocken. Sonst gibt es viele Wolken und immer wieder Regen bei Höchsttemperaturen zwischen 16 Grad bei längerem Regen in den Mittelgebirgen bis 27 Grad im Süden. Die Zeit 18.33 Uhr.
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1: A6 Heilbronn Richtung Mannheim. Zwischen Sinsheim und Wiesloch-Rauenberg 4 Kilometer stockender Verkehr wegen einer Baustelle. Und die A45 Dortmund-Gießen ist zwischen Dillenburg und Herborn-West wegen Brückenbauarbeiten bis Montag früh 5 Uhr in beiden Richtungen gesperrt. Umleitungen sind eingerichtet.
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4: Mit Yvonne Koch. Es ist immer wieder toll, was Museen in ihren Ausstellungen so präsentieren. Aber was viele nicht wissen, das Gezeigte ist oft nur ein Bruchteil von dem, was in den Archiven oder Magazinen schlummert. Und manchmal sind unter all den Kulturgütern, die die Museen für uns aufbewahren, auch wahre Schätze zu finden. Und genau um diese Schätze geht es heute. Manche Museen haben weit mehr Kunstwerke und Kulturgegenstände in ihren Magazinen und Archiven eingelagert, als sie jemals ausstellen könnten. Manches wollen die Museen auch gar nicht ausstellen, weil man zum Beispiel mit einem besonderen Einzelstück allein keine gute Ausstellung zusammenkriegt. Oder weil es ein Kunstwerk ist, das ganz besonders gelagert und konserviert werden muss und deshalb besser nicht mit vielen Menschen zusammenkommen soll. Aber für diese Sendung habe ich mein Indiana-Jones-Gen aktiviert und bin unter die Schatzjäger gegangen. Okay, es war weniger dramatisch. Die Indiana-Jones-Musik kann jetzt auch wieder aufhören. Ich habe einfach verschiedene Museen in Hessen angeschrieben und nach ihren Schätzen in den Archiven, Lagern und Magazinen gefragt. Witzigerweise hat niemand beim Wort Schatz wirklich an etwas materiell Wertvolles gedacht, sondern alle eher an kulturelle Schätze. Und da war schon wirklich Kurioses dabei. Ich habe zum Beispiel mit Gerold Eppler gesprochen, dem stellvertretenden Direktor des Sepulkralmuseums in Kassel, und ihn nach den Schätzen gefragt, die in seinem Museum schlummern.
5: Wir haben natürlich einige Schätze bei uns im Museum und in den Magazinen, aber ein ganz besonderer Schatz stellt die Sammlung von Särgen aus Ghana dar. Es sind 28 figürliche Särge, die bei uns eingelagert sind.
4: Figürliche Särge? Was muss ich mir darunter vorstellen?
5: Sie müssen sich vorstellen, dass die Särge Formen von Früchten, von Autos, von Flugzeugen oder von Booten und Schiffen haben. Und es sind Särge, die in Ghana von der Volksgruppe der Ga gestaltet wurden. Es ist ein Brauch, der erst in den 1950er Jahren einsetzt, ja, und im Zusammenhang steht mit den Sänften, mit denen dann die Chiefs und Priester dann bei festlichen Veranstaltungen durch die jeweiligen Gemeinden getragen wurden.
4: Jetzt muss ich aber noch mal für mich, dass so ein Bild im Kopf entsteht, da muss ein ganzer Mensch rein. Also das heißt, dieses Gerät ist jetzt nicht nur ein Sarg, der angemalt ist mit so Motiven, sondern gestaltet auch.
5: Der ist figürlich gestaltet, ja. Und die Särge sind tatsächlich so groß, dass man Menschen darin bestatten kann. Und das ist ja auch das Problem, ja, dass diese Schätze nicht bei uns in der Dauerpräsentation zu sehen sind, sondern eingelagert werden. Bei bestimmten Anlässen holen wir den einen oder anderen Sarg hervor, präsentieren ihn nochmal. Aber im Großen und Ganzen können wir ja diese ganze Sammlung nicht permanent zeigen. Da müsste das Museum erheblich erweitert werden.
4: Okay, aber so wie sich das jetzt anhört, was Sie geschildert haben, sind das oft technische Sachen eher, in denen sich die Leute bestatten lassen. Oder gibt es da noch andere kuriose Sachen dabei?
5: Ja, zum einen sind es natürlich christliche Motive, die auftauchen, Bibeln oder Kirchen. Zum anderen sind es die Totemtiere beziehungsweise Pflanzen von Menschen, mit denen sie ihr Lebensunterhalt verdient haben. Die stehen dann oft im Zusammenhang mit der Familiengeschichte, mit dem Beruf der Verstorbenen oder mit den Wünschen, die man sich zu Lebzeiten nicht erfüllen konnte.
4: Aber ich hatte da so ein paar wirklich richtig schräge Sachen gesehen. Eine Chilischote zum Beispiel. Wer lässt sich denn um Gottes Willen in einer Chilischote bestatten?
5: Ja, ein Bauer, der Chili angebaut hat und andere Früchte angebaut hat. Wir haben auch ein Ölfass, aber dieses Ölfass diente nicht nur zum Transport von Öl, sondern in diesen Ölfässern wurde auch Branntwein und Alkoholiker wurden da transportiert. Und jemand, der diesen Getränken dann zu Lebzeiten stark zugesprochen hat, wurde dann eben in einem solchen Fass beigesetzt.
4: Diese Särge, okay, die stelle ich mir jetzt riesig vor, weil die müssen ja manchmal fast doppelt so groß sein wie der Mensch. Aber aus was für Material sind die? Also was für ein Gewicht haben die dann auch?
5: Die Särge, die sind aus Holz und die sind aber verhältnismäßig dünnwandig. Also es ist so, dass wir hier im Museum zu zweit oder zu dritt die Särge durchaus transportieren können. Aber man muss sich natürlich vorstellen, bei einer solchen Bestattung, ja, ist dann ja auch noch der Leichnam im Inneren des Sarges. Und wir haben Bilder gesehen aus Ghana. Also die waren schon spektakulär. Wenn dann jemand beispielsweise in einem LKW oder in einem Baufahrzeug beigesetzt wurde, ja, da musste die Grube schon recht groß sein. Und man hat ja auch für die Beisetzung keine Kräne verwendet, sondern das wurde alles händisch vorgenommen. Also das ist dann schon eine kleine Herausforderung gewesen, ja, um eine solche Beisetzung in einem Grab dann wirklich auch entsprechend zu vollenden.
4: Das heißt aber auch, denke ich mir jetzt wenigstens, dass sich das auch nicht jeder leisten konnte, so einen Sarg.
5: Ja, es ist die Volksgruppe der Ga. Und die Volksgruppe der Ga legt wirklich einen sehr großen Wert darauf, dass die Bestattungstraditionen eingehalten werden. Also die Vorbereitung zu den Begräbnisfeierlichkeiten ziehen sich manchmal bis zu einem Jahr hin. Oh. Und in dieser Zeit wird entsprechend Werbung gemacht. Und auch die Ankündigung des Begräbnisses findet nicht nur in Zeitungen statt, sondern teilweise auf großen Plakatwänden. Die Kosten für eine solche Bestattung sind natürlich immens. Und man hofft, dass die manchmal weit über 100 Gäste, die dann eingeladen sind, dann mit entsprechenden Spenden dann das Begräbnis refinanzieren.
4: Aber es kann auch sein, dass man sich mit so einem Begräbnisaufwand enorm verschuldet.
5: Ja, damals, als wir die Ausstellung 2018 im Museum für Sepulkralkultur gezeigt haben, hatten wir Kontakt zur Ghana-Union. Sie sagen, also die Familien können sich da extrem verschulden und das Geld wäre in anderen Lebensbereichen vermutlich besser investiert. Was aber auch damals sehr schön war bei der Ausstellungseröffnung, das war die Ansprache der Botschafterin aus Ghana. Denn sie hat das Amt von ihrem Vater übernommen und als ihr Vater gestorben ist, wurde er natürlich auch in Ghana beigesetzt. Und er liebte seinen Mercedes, seinen S-Klasse-Mercedes und wünschte sich einen entsprechenden Sarg, der für ihn dann auch in Ghana gefertigt wurde. Und er trat dann seine Jenseitsreise in einem S-Klasse-Mercedes an.
4: Das ist wirklich abgefahren, im wahrsten Sinne des Wortes. Ja. Bleibt das jetzt so ein schlummernder Schatz bei Ihnen im Magazin oder kriegt man das auch mal zu sehen?
5: Es gibt immer wieder Anlässe, dass wir einzelne Särge in Sonderausstellungen integrieren. Und dann ist es natürlich so, es hat sich eben herumgesprochen, dass wir diesen Sammlungsbestand haben. Und wir werden deshalb angefragt, ob wir entsprechende Leihgaben zur Verfügung stellen können.
4: Aber man kann sich denn nicht ausleihen?
5: Die Hospizvereine in Siegen hatten mal angefragt, die hatten eine Ausstellung zu diesem Thema vorbereitet und wünschten sich einen solchen Sarg. Und wenn die Leihbedingungen stimmen, die konservatorische Bedingung der Räumlichkeiten und eben auch die Beaufsichtigung der Objekte gewährleistet ist, dann kann man durchaus ein solches Objekt ausleihen. Man braucht natürlich ein entsprechendes Transportgerät.
4: Skurrile Särge, die man sogar ausleihen kann. Und Gerold Eppler vom Sepulkralmuseum in Kassel hat sogar noch schräge Anekdoten dazu geliefert. Ein Museumsschatz kann also aus Holz sein, wie wir eben gehört haben. Er kann aber sogar aus noch unscheinbarerem Material sein und trotzdem enorm wertvoll. Die Kuratorin Stefanie Plappert hat zum Beispiel in den Kellern des DFF, des Deutschen Filminstituts und Filmmuseums in Frankfurt, Raritäten gefunden, die nicht aus Pappe sind. Oder eben doch.
6: Für mich gerade besonders interessant ist ein Teilnachlass von Lotte Reiniger, eine Silhouettenfilmerin aus den 20er, 30er Jahren in Deutschland, die danach emigriert ist und ihre Tätigkeit in anderen europäischen Ländern fortgesetzt hat. Und was mich gerade ganz besonders fasziniert, ist eine Scherenschnittfigur, ungefähr 45 bis 50 Zentimeter hoch, also auch eine relativ große Figur. Die Figur ist Carmen, also Carmen aus der gleichnamigen Oper von Bizet. Man sieht eine junge Frau, die ist sehr schön aufgemacht, trägt elegante Kleidung und hat, wie man das vielleicht noch von Hampelmännern kennt, ganz viele bewegliche Gliedmaßen. Es ist flach, also es besteht wirklich aus schwarzem Pappkarton und die Figur ist sehr, sehr filigran gestaltet, also ganz fein ausgeschnitten. Die Haare, die Muster ihrer Stola, ihres Schals, die einzelnen Gliedmaßen, all das ist so exakt und so genau, dass ich, also man merkt es schon, dass mich dieses Objekt einfach wirklich interessiert und begeistert. Und dazu kommt eben noch die filmische Arbeit, die dranhängt. Also ich bin Filmhistorikerin und Lotte Reinigers große Leistung war, diese Scherenschnittfiguren eben beweglich und flach zu gestalten. Sie hat sich von ihrem Mann, Karl Koch, einen Tricktisch konstruieren lassen, der bestand aus einer Glasplatte, auf der sie diese Figuren bewegen konnte. Und gefilmt wurde von oben. Unterhalb der Glasplatte waren weitere Platten, auf denen sie Hintergründe ablegen konnte. Also farbige Hintergründe, geschnittene Stadtpanoramen oder eben auch Landschaften. Und die Figuren selbst hat sie dann einzeln animiert, also mit Stop-Trick-Animation. Das heißt, sie hat wirklich eine winzige Kleinigkeit verändert, den Zeh ein bisschen nach oben gebeugt, eine Aufnahme gemacht, den Zeh und das Fußgelenk ein bisschen nach vorne geschoben, eine weitere Aufnahme gemacht und so eben wirklich Schritt für Schritt den Schritt animiert. Und das auf den ganzen Körper bezogen. Und all das hat sie zu einem wirklich flüssigen Bewegungsablauf animiert. Und dabei, das darf man ja auch nicht vergessen, immer noch die musikalische Grundlage, auf die das ja auch rhythmisch passen sollte, im Hinterkopf gehabt. Lotte Reiniger, diese Person mit den magischen Händen, die war unglaublich begeistert von Musik und hat einige Filme, Kurzfilme gemacht, die wirklich nach musikalischen Motiven und Geschichten empfunden sind. Und diese junge Frau, diese Figur, zeigt eben die Heldin aus der Oper, also ja, der Legende nach eben eine Spanierin, die unwiderstehlich, verführerisch und auch in diesem speziellen Fall sehr selbstbewusst auftritt, um im Prinzip zu bekommen, was sie möchte.
4: Die Scherenschnittfiguren von Lotte Reiniger und besonders die Figur der Carmen sind Kleinode im Frankfurter Filmmuseum. Und nur ein paar Häuser weiter im Frankfurter Städelmuseum ist die Kuratorin Astrid Reuter ebenfalls auf einen Schatz gestoßen.
7: In unserer grafischen Sammlung gibt es ganz, ganz viele Schätze, die es zu entdecken gibt. Wir haben mehr als 100.000 Werke hier im Städelmuseum. Und Sie können sich vielleicht vorstellen, dass man da gar nicht alle Blätter jederzeit vor Augen hat, dass man immer wieder, wenn man die Kassetten aufmacht, Dinge entdecken kann, die einen überraschen. Und dass natürlich auch bei weitem nicht alles in der Weise erforscht ist, wie man das gerne sehen würde. Das gibt uns als Kuratoren die Möglichkeit, mit Ausstellungsprojekten, auch mit Forschungsprojekten immer wieder neue Bestände zu erschließen. Und insofern haben wir tatsächlich die Möglichkeit, immer wieder Neues zu entdecken. Wir haben einen sehr schönen Bestand an Werken nach Pieter Bruegge dem Älteren. Das sind Druckgrafiken. Bruegge ist uns heute ja immer als Maler bekannt, hat aber angefangen als Entwurfszeichner für einen Verlag von Hieronymus Kock in Antwerpen, ist zunächst mal der Zeichner gewesen und dann haben professionelle Druckgrafiker seine Zeichnung in die Druckgrafik umgesetzt. Das ist was ganz Spektakuläres, weil wenn wir zum Beispiel noch an Dürer denken, Dürer hat selber seine Druckgrafiken gemacht und hat dann zum Beispiel seine Frau auf den Markt geschickt, also auf die Messen und die großen Kunstmärkte und hat die Grafiken sie dort verkaufen lassen. Bei Kock, wenige Jahrzehnte später, ist das anders. Kock sagt, ich bin der Verleger, ich frage die Künstler an, die mir die Entwürfe liefern, ich frage die Druckgrafiker an und ich mache den Vertrieb. Also das Verlagswesen, was wir heute als so selbstverständlich betrachten, das entwickelt sich im 16. Jahrhundert erst. Und insofern ist eben diese Produktion von Druckgrafiken, wie wir sie bei Bruegge kennen, etwas ganz Modernes in dieser Zeit gewesen. Und diese Druckgrafiken, die daraufhin entstanden sind, also die nach seinen Zeichnungen ausgeführt wurden, die haben wir in unserem Bestand. Und die waren tatsächlich noch gar nie ausgestellt bei uns. Und wir freuen uns, dass wir diesen kleinen Schatz unserer Sammlung sichtbar machen können.
4: Sichtbar machen bedeutet bei Museumskunstwerken, dass sie ausgestellt werden. Das Städelmuseum macht das auch im Sommer, genauer gesagt von Mitte Juni bis Ende September, unter dem Titel Bruegge Printed. Da werden dann 30 Druckgrafiken aus der eigenen Sammlung zu sehen sein und noch hochkarätige Leihgaben aus der Albertina in Wien und der Staatlichen Grafischen Sammlung München. Ich war ganz erstaunt, wie viele hessische Museen auf meine Anfrage geantwortet haben. Offenbar gibt es viele eindrucksvolle Dinge, die von Museen bewahrt werden, auch wenn sie nie oder nur selten für die Öffentlichkeit zu sehen sind. Das kommt bei einem Mehrspartenmuseum wie dem von der Au-Museum in Fulda bestimmt besonders häufig vor, denn dort werden Ausstellungen zu Kulturgeschichte, Naturkunde und Kunst präsentiert. Wobei das von der Au-Museum einen ganz pfiffigen Dreh gefunden hat, wie man besondere Gegenstände aus dem Magazin trotzdem sichtbar machen kann. Dort gibt es regelmäßig das Objekt des Monats. Und ich habe den Museumsleiter Frank Ferse gefragt, was für Schätze da gezeigt werden.
8: Ja, wir haben zum Beispiel jetzt hier eine wunderschöne Arzneimitteltasche von der DRK, eine Sanitätstasche aus den 40er Jahren. Und das Tolle daran ist, dass sie einmal wirklich gut erhalten ist, aber was für uns ja auch wichtig ist, wir kennen dazu die Hintergründe, also die Geschichte, wer hat die benutzt, wann wurde sie benutzt. Und das ist für uns also praktisch genauso wichtig fast wie das Objekt selber. Und zu der Tasche wissen wir, das ist hier seinerzeit die Gertrud Unverzagt, Röhmhälte, gibt's auch eine kleine Namensschildchen in der Tasche drin, die hat die damals benutzt.
4: Und wenn man dieses Verbandsmaterial aus den 40er Jahren mit dem, was man heute so mitschleppt, wenn man Sanitäter ist. Was ist da der Unterschied? Was war da besonders in der Tasche drin?
8: Ach, das ist damals schon relativ ähnlich gewesen wie heute. Also die Tasche, die wurde vor allem zur schnellen Wund- und Brandversorgung genutzt. Die ist dann auch natürlich so ein bisschen auf den Krieg abgestellt worden. Da ist zum Beispiel auch eine Binde drin, womit man auch Wunden abbinden kann. Also was jetzt interessant ist, ist natürlich das Typhusmittel, was drin ist, was man heute so nicht mehr in der Versorgungstasche auf Anhieb finden würde. Und wir haben auch zwei Blechdosen in der Tasche gefunden, die zwar schon leer waren, aber wo wir aufgrund des Aufdrucks wissen, was ursprünglich mal dort vorhanden war, nämlich in dem Fall Zucker beziehungsweise auch Nadeln. Das heißt also, die sind heute leer, weil sie tatsächlich ja auch genutzt worden sind.
4: Ah ja, für Stabilisierung vom Blutzucker wahrscheinlich.
8: Ja, ganz genau.
4: Mhm. Jetzt ist so eine Sanitätstasche ja auf jeden Fall ein tolles Stück Zeit- und Kulturgeschichte. Aber Sie sind ja ein Mehrspartenhaus, also Sie kümmern sich um ganz unterschiedliche Themen. Herr Ferse, gibt es denn vielleicht noch andere Schätze aus einem anderen Bereich in Ihrem Archiv, wo Sie sagen, das ist wirklich so was Besonderes, das sollte man vielleicht auch mal erwähnen?
8: Ja, ich habe also eine schöne Sense, über 2000 Jahre alt, von der Milseburg, einer keltischen Höhenbefestigung aus der Rhön. Und die Sense ist wirklich was ganz Besonderes, weil sie uns auch eine Menge über die damalige Zeit erzählen kann.
4: Mhm.
8: Und zwar besteht die Sense aus Eisen, und zwar aus einem ordentlichen Stück Eisen. Das Blatt selber ist etwa 57 Zentimeter lang. Und da dran ist im rechten Winkel ein Ansatz, womit es ursprünglich mit dem hölzernen Stiel verbunden war. Der hölzerne Stiel ist natürlich heute vergangen, der hat sich in der langen Zeit nicht erhalten. Und das Spannende daran ist, dass uns diese Sense einiges erzählt über die damaligen Gegebenheiten, Landwirtschaft, Handel etc., weil wir haben hier in Fulda haben wir keinen Eisenerz anstehen. Das heißt also, diese Sense oder das dafür verwendete Eisen musste gehandelt werden. Und solche Sensen sind relativ spät erst in Gebrauch geraten. Also sie tauchen erst im 5. Jahrhundert vor Christus überhaupt in Mitteleuropa auf. Bei uns in der Milseburg, das Exemplar stammt wahrscheinlich aus dem späten 2. Jahrhundert vor Christus. Und das zeigt, dass mit den großen zentralen Siedlungen, die es zu der Zeit gibt, auch sich die Landwirtschaft immer weiter entwickelt hat. Das heißt also, wir müssen dann größere Flächen müssen bebaut werden, um die steigende Zahl von Menschen zu ernähren. Und dafür ist die Sichel eben ein schönes Beispiel, dass man dann auch die Entwicklung, dass sie sich entsprechend fortgesetzt hat, um dann damit große Flächen abernten zu können.
4: Ich habe mich jetzt gerade ein bisschen gewundert, weil die Kelten, die lebten in der Eisenzeit, also sprich, sie wussten, wie man Metall bearbeitet. Woher wissen Sie denn, dass dieses Metall nicht hier aus der Gegend war?
8: Wir haben einfach in unserer Gegend haben wir kein Eisenerz anstehen. Das heißt also, man muss so ein bisschen weitergehen, wenn man so guckt, wo sind hier in Hessen die nächsten Eisenerzreviere. Da sind wir im Landillgebiet, da sind wir im Hintertaunus und gegebenenfalls knapp nördlich davon schon in Westfalen liegend im Siegerland. Da sind die großen Erzvorkommen. Es gibt ein bisschen Eisenerz im Vogelsberg. Da gibt es aber bisher kaum Hinweise darauf, dass das zur Keltenzeit auch schon abgebaut worden ist. Also deswegen gehen wir davon aus, dass das zumindest von weiter her oder antransportiert werden musste. Aus welchem der genannten Reviere es jetzt genau stammt, das können wir jetzt nicht sagen.
4: Also Landwirtschaft und Handel war auf jeden Fall wichtig dann für die Kelten.
8: Ja, ganz genau. Und da sieht man auch so ein bisschen so diese Entwicklung. Die Kelten werden ja mit der Eisenzeit in Verbindung gebracht. Die Eisenzeit beginnt eigentlich ja schon um 800 vor Christus, also schon eine ganze Zeit davor. Mhm. Aber wie das so ist, wenn neue Techniken kommen, dann braucht das erstmal eine ganze Zeit, bis sich das durchsetzt. Diese neuen Techniken, die sich vor allem in der Verhütungstechnik widerspiegeln, die sind aufwendiger. Das wussten am Anfang nur wenige Leute und die haben vielleicht auch ein bisschen darauf geachtet, dass das Wissen nicht zu stark verbreitet wurde. Denn je weniger Leute über dieses Wissen verfügten, okay, desto mehr konnten es die nutzen, die darüber verfügten. Also
4: Herrschaftswissen.
8: So ist es. Der Mensch ist immer der Alte geblieben. Das war bei der Keltenzeit nicht anders, als das heute zum Teil auch der Fall ist. Und deswegen hat es im Prinzip eine ganze Zeit lang gedauert, bis sich diese Technik wirklich in einem großen Maßstab durchgesetzt hat. Und dann waren wir schon, ja, in unserem Raum eigentlich schon im späten 4. und 3. Jahrhundert vor Christus, wo wir wirklich in großem Maßstab dann das neue Metall auch für Handwerksgeräte nutzen können. Aber deswegen, die Erkenntnis ist tatsächlich dieselbe. Der Mensch ist in der Keltenzeit, ist schon derselbe mit den großen, mit den Vor- und Nachteilen gewesen, so wie wir heute auch sind.
4: Und gar nicht der Barbar, wie er oft dargestellt wird. Das ist aber meistens auch von seinen Feinden dann, ne?
8: Genau, das muss man vielfach sagen. Wir haben ja von den Kelten keine schriftlichen Zeugnisse, sondern das, was wir über Kelten wissen, ist ja im Prinzip von anderen Völkern, vor allem auch zum Teil über die Römer, überliefert worden. Und die haben natürlich in den Kelten ihren Gegner, den Gegner gesehen und sind entsprechend dann auch nicht immer sehr positiv in der Beschreibung dann vorgegangen.
4: Aber ist das schon erstaunlich, was für Erkenntnisse und Geschichten an so einem Einzelstück hängen oder was man da schon damit zeigen kann. Deshalb finde ich das wirklich besonders toll, dass Sie solche Objekte rausholen aus den Archiven und mit dieser charmanten Lösung von Objekt des Monats die präsentieren. Also sehr, sehr gute Idee und sehr löblich. Ich finde, das könnten andere Museen glatt nachmachen.
8: Ja, das machen ja auch ein paar, machen das ja auch andere Museen. Wir sind da ja auch nicht der alleinige Vorreiter, aber wir fanden das auch, ist eine schöne Lösung, Objekte, die so in die Dauerausstellung nicht kommen, aber auch wirklich wichtig sind, eben tatsächlich präsentieren zu können.
4: Ich mache jetzt mal einen kleinen Schlenker weg von den Museumsarchiven hin zu einem Archiv der Technischen Universität Darmstadt. Dort gibt es nämlich ein Liebesbriefarchiv. Und in unserem hauseigenen Archiv habe ich dazu einen kleinen Beitrag von Anna Dangel gefunden. Der ist schon ein paar Jahre alt, aber wir hören einfach mal rein.
9: Die Sprachwissenschaftlerin Andrea Raab digitalisiert gerade 20.000 Liebesbriefe, um sie zu erforschen. Gelesen hat sie die Briefe noch nicht alle, begeistert ist sie aber trotzdem.
10: Natürlich gibt es da Briefe, die sind ganz einzigartig und wunderschön geschrieben, auch wenn sie nicht von großen Dichtern und Denkern geschrieben worden sind, wo eben wirklich das Gefühl ganz echt ist und man das nachempfinden kann. Das begeistert einen natürlich. Es gibt Briefe, die sich Ehepaare im Alter schreiben und sich danken.
9: Der älteste Brief, der durch Raabs Hände ging, ist von 1715, der neueste aus dem Jahr 2017. Gleich geblieben sind über die Jahrhunderte Kosenamen wie Schatz, Liebling oder Bär. Das klassische Ich liebe dich hat man sich früher aber noch nicht geschrieben, erklärt Raab.
10: Dann haben wir halt in den früheren Briefen gesehen, da steht vor allen Dingen Liebe Bertha oder Liebe irgendwie. Und da taucht Liebe auf, aber nicht Ich liebe dich. Das taucht wirklich auch als Formel am Ende eines Briefes erst in der Mitte des 20. Jahrhunderts dann auf.
4: Die 20.000 Liebesbriefe sind übrigens mittlerweile tatsächlich alle digitalisiert. Der älteste Brief stammt aus dem Jahr 1715, der jüngste aus dem Jahr 2017. Und für diese Arbeit ist das Liebesbriefarchiv der TU Darmstadt sogar mittlerweile ausgezeichnet worden mit dem Kulturpreis Deutsche Sprache 2024. Wenn man umzieht, dann ist es oft eine gute Möglichkeit, den Keller mal auszumisten. Die Schirn-Kunsthalle in Frankfurt ist auch gerade umgezogen in ein Interimsdomizil, weil das Schirn-Gebäude dringend saniert werden musste. Jedenfalls wurde dieser Umzug auch dazu genutzt, sich das Archiv mal wieder genauer anzusehen. Kurator Matthias Ulrich weiß dazu mehr.
11: Der Anlass für die Archivtätigkeit ist der 40. Geburtstag der Schirn-Kunsthalle in diesem Jahr. Und zu diesem Anlass wurde eben das Archiv, in dem sich vor allem viel Bildmaterial befindet, durchwühlt. Und eine Künstlerin, die sich dieser Arbeit angenommen hat, hat Fotos gesucht. Also zum Beispiel frühe Fotos, wo Hilmar Hoffmann zu sehen ist oder der erste Direktor der Schirn-Kunsthalle, Christoph Vitali. Sie hat aber auch Fotos gesucht, wie die Schirn gebaut wurde, also ganz am Anfang. Architektur, Zeichnungen, Skizzen, Modelle, um sozusagen diesen Anfang der Schirn-Kunsthalle zu präsentieren. Der Anlass für diese Archivarbeit ist ein Jubiläumsbuch, was wir der Künstlerin Lili Renaud-Devar in Auftrag gegeben haben, die eine Biografie der Schirn schreibt und parallel dazu ihre eigene Biografie. Und die Biografie der Schirn so im Wechsel geschrieben, jeweils zu den passenden Jahren.
4: Es wird also ein neues Kunstwerk mit den Schätzen aus dem Archiv entstehen. Schätze, die in Archiven schlummern. Mein Name ist Yvonne Koch.
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1: 19 Uhr. Zehntausende Menschen demonstrieren gegen Rechtsextremismus. Behörden vermuten Sabotage bei Zugunglück in Nordfrankreich. Eintracht Frankfurt holt ersten Bundesliga-Saisonsieg. Das Wetter in der Nacht gebietsweise Regen, 15 bis 10 Grad. Mein Name ist Stefan Schiebelhut. In vielen Städten in Deutschland hatte es heute Demonstrationen gegen Rechtsextremismus und für Demokratie gegeben. Daran haben sich Zehntausende Menschen beteiligt. Aufgerufen dazu hatte das bundesweite Bündnis Prüf aus der Nachrichtenredaktion Mike Oeske.
2: Das Bündnis fordert vom Bundesverfassungsgericht, alle Parteien zu überprüfen, die vom Verfassungsschutz als rechtsextrem eingestuft werden, wie zum Beispiel einige Landesverbände der AfD. Beantragen könnten das Bundesregierung, Bundestag und Bundesrat. Die Demos sollen jeden Monat in Landeshauptstädten stattfinden. In Hamburg haben laut Veranstaltern 25.000 Menschen demonstriert, in Düsseldorf waren es laut Polizei 20.000, in Berlin 13.000.
1: Bei dem Zugunglück gestern in Nordfrankreich gehen die Ermittler von Sabotage aus. Das hat die Staatsanwaltschaft mitgeteilt. ARD-Korrespondent Henrik Lesser-Wilun.
3: Nach ersten Erkenntnissen soll ein Stück Schiene auf das Gleis transportiert und dort abgelegt worden sein. Die französische Tageszeitung Le Parisien berichtet, das platzierte Stück Gleis soll laut Ermittlern 250 bis 300 Kilogramm wiegen. Eine Stunde zuvor war ein anderer Zug noch problemlos über die Strecke gefahren. Der betroffene Regionalzug war mit 186 Passagieren zwischen Rouen und Caen unterwegs, als er entgleiste. 44 Passagiere wurden verletzt, eine 18-Jährige unter ihnen schwer. Laut Staatsanwalt Galois schwebt die junge Frau nicht mehr in Lebensgefahr.
1: Tödlicher Unfall im Taunus. Auf einer Landstraße ist eine junge Frau ums Leben gekommen. Die 17-Jährige saß in einem Auto, das in einer Kurve in Glashütten in den Gegenverkehr geraten war. Dort ist der Wagen mit einem anderen Auto zusammengestoßen. Der Fahrer und drei weitere Insassen wurden zum Teil schwer verletzt, die beiden Menschen in dem anderen Wagen leicht verletzt. In der Fußball-Bundesliga hat Eintracht Frankfurt den ersten Saisonsieg eingefahren. Die Mannschaft gewann beim FSV Mainz 05 mit 3:1. ARD-Sportreporter Florian Winkler.
4: Im Rhein-Main-Duell gegen Mainz zeigte Frankfurt diesmal über die komplette Spielzeit die nötige Schärfe und vor allem defensive Stabilität. Dazu erwischte Can Usun einen Top-Tag und traf gleich doppelt. Zwischenzeitlich hatte Burkhardt, der Ex-Mainzer, für die Gäste auf 2:0 erhöht. Der FSV zeigte sich über weite Strecken offensiv zu harmlos, vor allem im Abschluss. Das 1:3 durch 05-Stürmer Tietz kam kurz vor dem Ende viel zu spät. Die Rheinhessen kommen im eigenen Stadion nicht richtig in Fahrt. Die Eintracht feierte dagegen den erst zweiten Sieg in Mainz überhaupt in der Bundesliga.
1: Außerdem spielten Freiburg-Mönchengladbach 5:0, Hoffenheim-Stuttgart 2:1, Dortmund-Paderborn 3:0 und Augsburg-Leverkusen 2:2. Die deutschen Basketballerinnen haben bei der Heim-WM das Endspiel verpasst. In Berlin verloren sie das Halbfinale gegen Favorit Frankreich mit 64:86. Morgen spielt das deutsche Team um Platz 3, entweder gegen die USA oder Spanien. Das waren die Nachrichten. Das Wetter. Heute Abend ziehen von Nordwesten mehr Wolken nach Hessen. Im Lauf der Nacht fällt dann gebietsweise Regen. Im Süden bleibt es noch trocken. Es kühlt ab auf 15 bis 10 Grad. Morgen ist es meist dicht bewölkt mit Schauern. Regional regnet es auch mal kräftig. Am Nachmittag können auch Gewitter dabei sein. Die Höchstwerte morgen 18 Grad in den Mittelgebirgen bis 22 Grad in Südhessen. Und die weiteren Aussichten. Die neue Woche beginnt mit Sonne, Wolken und meist trocken. Dabei wird es am Montag bis zu 25 und am Dienstag sogar bis zu 28 Grad warm. Die Zeit, es ist 19.04 Uhr.
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1: Vorsicht auf der A45 Gießen-Aschaffenburg. Zwischen Wölfersheim und Florstadt ist eine Person auf dem Standstreifen. Vorsicht auf der A67 Darmstadt Richtung Mannheim. Zwischen Garnsheim und Lorsch liegen Gegenstände auf der Fahrbahn. Und Vorsicht auf der A672 Griesheim Richtung Darmstadt. In der Abfahrt Darmstadt West eine Ölspur auf dem Abbiegestreifen im Kurvenbereich. Dann die A6 Heilbronn Richtung Mannheim. Zwischen Sinsheim und Wiesloch-Rauenberg 5 Kilometer stockender Verkehr wegen einer Baustelle. Die A45 Dortmund-Gießen ist zwischen Dillenburg und Herborn West wegen Brückenbauarbeiten bis Montag früh 5 Uhr in beiden Richtungen gesperrt. Umleitungen sind eingerichtet. Und im Wetteraukreis auf der L3189 zwischen Rommelshausen und Himbach ist die Kreuzung mit der L3191 nach einem Unfall gesperrt. Bitte das Gebiet weiträumig umfahren.
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5: Mit Ulrich Sonnenschein einen schönen guten Tag.
6: Just a few moments ago, something believed to be a plane crashed into the South Tower of the World Trade Center.
7: That is the World Trade Center, and we have unconfirmed reports this morning that a plane has crashed into one of the towers of the World Trade Center.
6: I just saw flames inside. You can see the smoke coming out of the tower. We have no idea what it was. It was a tremendous boom just a few moments ago.
5: Es ist ein Vierteljahrhundert her und doch sehen viele von uns diese Bilder noch vor sich. Am 11. September 2001 erschütterte der schwerste Terroranschlag der Geschichte die Vereinigten Staaten und leitete eine neue geopolitische Ära ein. Fast 3000 Menschen verloren an diesem Tag im World Trade Center, im Pentagon und beim Absturz von Flug 93 in Pennsylvania ihr Leben. Der Einsturz der Zwillingstürme in Manhattan markierte nicht nur eine menschliche Tragödie unvorherstellbaren Ausmaßes, sondern auch eine fundamentale Zäsur für die globale Gemeinschaft. Die Folgen von 9/11 prägen unseren Alltag bis heute. Von drastisch verschärften Sicherheitsvorkehrungen an internationalen Flughäfen über die Neuausrichtung der globalen Außen- und Sicherheitspolitik bis hin zu langjährigen militärischen Konflikten im Nahen Osten und einem Generalverdacht, dem sich muslimische Menschen zunehmend ausgesetzt sehen. Darüber wollen wir jetzt sprechen. 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So haben wir heute getitelt und wollen zu Beginn zwei Menschen zu Wort kommen lassen, die unmittelbar beteiligt waren und Soforthilfe geleistet haben. Das ist zuerst der amerikanische Feuerwehrmann Jack Joyce und dann im Gespräch der deutsche Sanitäter Markus Albrecht. Als Jack Joyce und sein Team am Ground Zero eintrafen, waren gerade beide Türme eingestürzt. Die Einsatzkräfte bargen Überlebende bis in die Nacht. Noch heute leiden Jack und seine Kollegen unter den physischen und psychischen Spätfolgen. Aus New York, Giselle Uecker.
8: I was actually home. And one of my friends called up and said, turn the TV on, the Trade Center just got hit. And I went, oh. And I looked at it and I said, I gotta go.
9: Als Jack Joyce erfährt, dass der Nordturm des World Trade Centers brennt, war er gerade zu Hause. Ein Freund macht ihn am Telefon darauf aufmerksam. Jack schaltet den Fernseher ein. Ihm wird klar, er muss los. Jack ist damals Captain einer Feuerwache im New Yorker Stadtteil Queens. Dort angekommen erfährt er, dass ein zweites Flugzeug in den südlichen Zwillingsturm gekracht ist. Jack und seine Männer machen sich bereit. Sie packen ihre Geräte und Ausrüstung in die Löschfahrzeuge und fahren nach Manhattan.
8: And then on the way in, we actually stopped by a.
10: Auf dem Weg dahin haben wir an einem größeren Bauhaus angehalten. 40 von uns sind reingerannt. Wir haben alles mitgenommen. Licht, Sägen, was dir einfällt.
8: I mean, you name it.
9: Das Team trifft in Downtown ein. Die Zwillingstürme sind bereits eingestürzt. Auf der Straße liegen Flugzeugteile, Gebäudetrümmer, Papierfetzen. Jack und seine Einheit sollen unter dem Nordturm Menschen bergen.
8: I had those 40 to 50 firefighters in front of me.
10: 40 bis 50 Feuerwehrmänner, für die ich verantwortlich war, standen vor mir. Ich habe ihnen offen gesagt, ich glaube nicht, dass wir alle wieder da rauskommen, falls es sich jemand anders überlegt. Es war Totenstille. Und dann sagte einer der Jungs, auf geht's. Und wir sind los.
9: Wie nach einem Erdbeben sucht Jacks Crew den ganzen Tag Überlebende in den Trümmern. Auch in umliegenden Gebäuden, die ebenfalls beschädigt sind und im Laufe des Tages einstürzen.
10: Wir sind auf mehrere Leichen gestoßen. Das war kein schöner Anblick. Es waren keine Leichen, es waren Leichenteile. Wir haben auch Leute gerettet. Manche konnten wir befreien. Andere sind gestorben, während sie noch eingeschlossen waren, obwohl wir gerade mit ihnen sprachen. Wir konnten nicht mehr tun. Da waren zu viele Trümmer.
9: Erst um 2 Uhr nachts fährt Jack zurück nach Hause. Dort wartet seine Ehefrau und ist erleichtert, dass ihm nichts passiert ist. 343 Feuerwehrleute sind am 11. September gestorben. Aus Jacks Team haben alle den Einsatz überlebt. Gut genug geschützt waren sie allerdings nicht vor dem Staub und dem dicken Rauch.
8: My eyes were literally bleeding.
10: Meine Augen haben buchstäblich geblutet. Meine Augenlider hingen herab. Und natürlich Husten und Keuchen.
9: Heute ist Jack 62 Jahre alt und Rentner. Dass er in seinem Leben viel Stress hatte, sieht man ihm an. Tiefe Falten im Gesicht, auf dem Kopf nur noch wenige Haare, die Fingernägel abgekaut. Wenn Jack an alte Weggefährten denkt und dabei emotional wird, fängt seine linke Gesichtshälfte unterm Auge an zu zucken. Nicht alle seine Kameraden konnten die psychische Belastung ertragen.
10: Ein Freund von mir, Mike Bonanno, mit dem ich viele Jahre zusammengearbeitet habe, hat die Stadt verlassen. Er ist nach Ohio gegangen und hat sich umgebracht.
9: Auch Jack leidet seit den Terroranschlägen an einer posttraumatischen Belastungsstörung. Er hatte bereits 2-mal Krebs in der Prostata und am Hals. Immer wieder quälen ihn außerdem Lungen- und Magenprobleme. Den meisten Einsatzkräften von damals geht es wie ihm.
10: Heute sind wir alle krank. Aber wenn du einen von uns fragst, ob wir es wieder tun würden, würden wir.
8: Ask me if it happened again, I'd be there tomorrow.
5: Soweit Giselle Ucker über den New Yorker Feuerwehrmann Jack Joyce. Unter den zahlreichen Helfern am Ground Zero befand sich auch Markus Albrecht. Mit ihm möchte ich jetzt über seine Erinnerungen an den 11. September sprechen. Er war als Sanitäter mehr oder weniger zufällig in New York und sofort bereit, am Ort der Katastrophe zu helfen. Guten Tag, Herr Albrecht.
11: Guten Tag, Herr Sonnenschein.
5: Herr Albrecht, was war das für ein Impuls, der Sie dazu gebracht hat, sich in die U-Bahn zu setzen und zum World Trade Center zu fahren, als Sie hörten, was da passiert ist?
11: Nun, als ich auf dem Weg Downtown Manhattan war, war noch nicht klar, welche Ausmaße das genommen hat. Die ersten Informationen zu Hause haben mich erreicht über ein Flugzeug. Wir haben da spekuliert über ein Kleinflugzeug. Das waren die allerersten Meldungen. Und die U-Bahn wurde dann gestoppt. Wir mussten alle aussteigen und ich konnte dann in einer Bar die Aufnahmen sehen. Und ich bin immer noch im Roten Kreuz hier im Ortsverein in Frankenbach. Und wir waren ausgebildet als Sanitäter für den Katastrophenfall. Und da war für mich klar, ich war der Annahme, da wird Hilfe gebraucht bei einer derartigen Katastrophe. Und da war für mich klar, mich auf den Weg zu machen.
5: Wie ist es dann abgelaufen? Man geht ja nicht dahin und sagt, hallo, ich kann helfen. Es gibt Absperrungen, es gibt Fachleute, Feuerwehrleute. Wie sind Sie mit den lokalen Kräften in Kontakt gekommen?
11: Nun, ich wurde von einem Taxifahrer runtergefahren in das Gebiet vom World Trade Center. Unterwegs haben wir noch einen Feuerwehrmann in Zivil mitgenommen, der sich auch bemerkbar gemacht hat. Und der Feuerwehrmann hat dann mit seinem Dienstausweis mich mit reingenommen. Das Szenario dort war sehr konfus. Also die Türme waren dann noch nicht lang zusammengefallen. Die Feuerwehr war gerade dabei, sich wieder zu reorganisieren. Die haben einen Hardware-Store aufgebrochen, um sich Material zu besorgen. Ich habe eine verlassene Feuerwehrtasche gefunden mit Verbandsmaterial. Und mit einem der ersten Trupps bin ich dann reingegangen auf den eigentlichen Ground Zero.
5: Wie sind Sie denn mit den Belastungen, die da auf Sie zukamen, umgegangen? Mit dem Staub, dem Dreck und auch den mangelnden Möglichkeiten, überhaupt zu helfen?
11: Ja, das Szenario stellte sich ziemlich katastrophal dar. Die Fläche, die betroffen war, der Rauch, der Qualm von dem schönen Septembertag, war nichts mehr zu sehen. Alles war mit Papierstaub bedeckt. Das Gelände, das betroffen war, war riesig. Der Trümmerberg war riesig. Also ich würde das betreffenderweise als apokalyptisch bezeichnen. Wir haben angesichts fehlendem schweren Geräts mit Händen und Schaufeln versucht, in den Trümmern jemanden zu finden. Aber das war relativ aussichtslos. Schwerverletzte waren entgegen meiner ersten Annahme nicht zu finden. Die waren alle, also die, die laufen konnten, die waren schon weg. Und die anderen, die lagen unter den Trümmerteilen. Und somit war die eigentlich die Hauptaufgabe neben dem Suchen nach Verschütteten, das Auswaschen der Augen von den Feuerwehrleuten durch den Qualm und Dreck, waren die also ziemlich in Mitleidenschaft gezogen.
5: Wie wurden Sie denn versorgt, zum Beispiel mit Wasser oder auch mit Essen am Tag?
11: Also an dem 11.9. konnte man von einer geregelten Versorgung überhaupt nicht sprechen. Die ganze Organisation ist aus meiner Sicht war da zusammengebrochen. Die Feuerwehr und auch die Polizei haben umliegende Kioske und kleinere Supermärkte, aber auch, sage ich jetzt mal, Schnellrestaurants aufgebrochen, sind dann da rein und man hat sich von dort dann aus den Regalen, aus den Kühltruhen und so weiter versorgt mit Lebensmittel, Trinken, was es halt gab.
5: Wie war denn das Gefühl damals? Hatten Sie Angst, dass Ihnen was passiert und würden Sie es von heute aus gesehen nochmal so machen?
11: Also Angst hat man in diesem Moment nicht, weil man fokussiert ist auf die Aufgaben, die einem da entgegentreten und die Eindrücke doch sehr massiv waren. Ich würde es heute wieder machen. Für mich war es selbstverständlich, dass man mit der Ausbildung, die ich hatte, und ich hatte auch meinen Wehrdienst abgeleistet bei der Bundeswehr. Ich hatte hier in Heilbronn, waren sehr viele Amerikaner, zwei große Kasernen, man ist mit denen aufgewachsen. Das Verhältnis war damals ein ganz anderes wie heute zu den US-Streitkräften. Und ich würde das heute genauso wieder machen wie damals.
5: Wir haben gerade von dem Feuerwehrmann Jack Joyce gehört, dass er starke Folgen dieses Einsatzes bis heute spürt, Krebs bekommen hat, posttraumatische Belastungsstörungen in seinem Team keine Seltenheit sind, bis zum Selbstmord. Wie ist das bei Ihnen? Wie haben Sie das psychisch und physisch verarbeitet?
11: Also ich habe weder psychische noch physische Probleme gehabt. Ich war allerdings auch nur 2,5-3 Tage dort unten im Einsatz. Ich kann dazu also nicht mehr sagen, als dass es mir keine Probleme bereitet hat im Nachhinein.
5: Wenn Sie zurückschauen, was ist damals gut gelaufen und was war eher schwierig?
11: Ja, gut gelaufen. Also überraschend war, dass sofort viele Leute, die in irgendeiner Form eine dementsprechende Ausbildung hatten, völlig freiwillig dorthin geeilt sind. Wir waren ja stellenweise eine Gruppe von 5-6 Leute, die rein aus, ich sage jetzt mal, Freiwilligen waren. Das waren 4 Zivilisten. Ich war noch dabei. Es war ein Soldat dabei, der auch von der gegenüberliegenden Seite Dienst hatte und dahin geeilt ist. Ich habe einen anderen Deutschen getroffen, der Feuerwehrmann war hier in Deutschland, der in New York gearbeitet hat, der auch sofort dorthin geeilt ist. Und das fand ich also doch sehr beeindruckend, dass da sich viele Helfer gefunden haben, von Minute Null ab zu unterstützen. Was schlecht gelaufen ist, kann ich nicht sagen, weil was man da hätte besser machen können oder anders machen können, ist angesichts dieser Situation und dieses Ausmaßes, mit dem niemand gerechnet hat, maße ich mir nicht an.
5: Der Impuls, sofort zu helfen, war selbstverständlich, sagt Markus Albrecht, Sanitäter und Ersthelfer an Ground Zero am 11. September 2001. Wenn Sie mehr von ihm erfahren möchten, dann schauen Sie in die ARD-Mediathek, die Dokumentation September. Darin erzählt Johann von Mirbach die Geschichte der Terroranschläge neu, verdichtet auf die 30 Tage eines Monats, der das 21. Jahrhundert prägte.

0: Missing von dem Album The Rising aus dem Jahr 2002. Das Album ist eine unmittelbare Reaktion auf 9/11 und die meisten Songs entstanden in den Tagen danach. Springsteen wurde wenige Tage nach dem Angriff von einem Fremden auf einem Parkplatz angesprochen, der zu ihm sagte, "We need you now." Und dann trommelte er zum ersten Mal seit 18 Jahren die alte E Street Band wieder zusammen und traf mit der Musik genau jenen Ton zwischen Working Class, Pathos und Empathie, der schon immer so gut funktioniert hatte. Im Titeltrack The Rising übrigens singt Springsteen von einem Feuerwehrmann, der in die Türme hineinläuft, während andere daraus flüchten. 9/11, ein Tag, der die Welt veränderte, so haben wir den Tag heute genannt und schauen jetzt mal in die USA und auf die innenpolitischen Veränderungen. Die Sicherheitsbehörden und Geheimdienste in den USA hatten die Warnungen vor den Attentaten nicht ernst genommen. Washington reagierte aber schnell und baute einen gewaltigen Überwachungsapparat auf, damit sich 9/11 nie wiederholen würde. Bis heute arbeiten Teile dieses Apparats im Dunkeln. Das mag an der Natur der Sache liegen, wird aber von Bürgerrechtlern kritisch gesehen. Carsten Kühntop mit Einzelheiten.
1: Die Choreografie des Flugreisens. Rucksack in die Wanne, Schuhe auch, Gürtel abnehmen, Taschen leer machen, Flüssigkeiten nur bis 100 Milliliter, Arme hoch im Körperscan. Der 11. September wirkt bis heute nach. Er hat die Art und Weise, wie Amerikaner fliegen, verändert. Was im Alltag niemand spürt, der Staat ist jetzt wachsamer. Doug Bendow vom Cato-Institut, einer Denkfabrik in Washington.
2: 9/11 war eine Krise für die USA. Nie dachten die Amerikaner, dass sie im eigenen Land bedroht sein könnten. Die Politiker nutzten das sehr schnell aus und drängten auf Befugnisse, die sie schon lange angestrebt hatten, die häufig aber nichts mit dem 11. September zu tun hatten.
1: Diese Befugnisse werden mit dem USA Patriot Act in ein Gesetz gegossen.
3: On this vote, the ayes are 98, the nays are 1, and the bill is passed.
1: 98 Senatoren stimmen dafür, nur einer dagegen. Gerade mal 6 Wochen nach den Anschlägen setzt Präsident George W. Bush seine Unterschrift darunter.
4: Existing law was written in the era of rotary telephones.
2: Die bisherigen Gesetze stammen noch aus der Zeit der Wählscheibentelefone. Das neue Gesetz, das ich heute unterzeichne, ermöglicht die Überwachung sämtlicher von Terroristen genutzten Kommunikationsmittel, darunter E-Mails, das Internet und Mobiltelefone.
4: Including E-Mails, the Internet and cell phones.
1: Die Gegenstimme kommt von Senator Russ Feingold, einem Demokraten.
2: Was als Reaktion auf diese Ereignisse vorgeschlagen wird, müssen wir genau prüfen. Wir müssen sicherstellen, dass wir diese Terroristen nicht belohnen und uns selbst schwächen. Die Freiheiten, die uns wichtig sind und die sie zu zerstören versuchen, dürfen wir nicht aufgeben.
1: Feingolds Mahnung bleibt ungehört. Der Sicherheitsapparat wächst unter anderem mit der Gründung des Ministeriums für Heimatschutz. 2013 dann ein Wendepunkt. Edward Snowden, Mitarbeiter des Auslandsgeheimdienstes NSA, enthüllt, die Überwachungsinstrumente zur Abwehr ausländischer Terroristen werden auch zur Überwachung der amerikanischen Bevölkerung eingesetzt. Snowden sagt, er habe Beunruhigendes gesehen.
2: Es gibt Dinge, die man nicht tun sollte und Entscheidungen, die im Verborgenen getroffen wurden, ohne dass die Öffentlichkeit davon wusste, ohne ihre Zustimmung. Selbst unsere Vertreter in der Regierung hatten keine Kenntnis davon.
1: Snowden flieht über Hongkong nach Russland. Er habe den Amerikanern einen wichtigen Dienst erwiesen, sagt Doug Bendow vom Cato-Institut.
2: Menschen wie er haben Missstände ans Licht gebracht und gezeigt, diese Daten werden tatsächlich gesammelt. Und das ist kein Verfahren, das die Amerikaner wirksam schützt.
1: In den Folgejahren entzieht die Politik den Nachrichtendiensten zumindest einige Befugnisse wieder. Und den Patriot Act gibt es so nicht mehr. Ein Überwachungsstaat sei in die USA seit 9/11 nicht geworden, sagt Bendow. Er sieht aber eine neue Herausforderung für die Bürgerrechte, das Vorgehen der Trump-Regierung gegen Migranten.
2: Vor 20 Jahren wäre das unvorstellbar gewesen, dass man die Straße entlang geht und plötzlich kommen vermummte Bewaffnete und greifen dich auf. Das Risiko, dass unsere Freiheiten beeinträchtigt werden, ist jetzt größer.
0: Sicherheit und Überwachung in den USA, soweit Carsten Kühntop. Wir gehen jetzt noch einmal zurück zu den unmittelbaren Ereignissen am 11. September. Damals berichtete Thomas Nehls live aus New York.
5: Sie hören möglicherweise hier

0: 2001 um 15.37 Uhr. Jetzt bin ich telefonisch mit ihm verbunden. Schönen guten Tag, Thomas Nehls.
1: Tag, Herr Sonnenschein.
0: Dieser Bericht, den wir gerade gehört haben, war ja nicht der erste, sondern um 15.37 Uhr schon mit einiger Recherche untermauert. Wie war das an diesem Tag? Es blieb ja eigentlich gar keine Zeit, vor dem ersten Bericht überhaupt Informationen einzuholen.
1: Deshalb war der erste Bericht auch nicht so richtig, obwohl es kein Fake-Report gewesen ist. Es war wirklich wenige Minuten nach dem Aufprall der ersten Maschine, die ich nicht gesehen habe. Das ist schon der erste Lapsus gewesen. Meine Frau hatte mich auf den Balkon gerufen, im 35. Stockwerk eines Hauses, etwa 3,5 Kilometer von der Südspitze Manhattans entfernt. Ich war gerade am Aufzug gewesen, um in Richtung ARD-Studio zu gehen. Sie sagte, komm doch noch mal zurück, da brennt es. Da brennt es im World Trade Center. Und ein gelernter Lokalreporter und später Radioreporter gehorcht natürlich, wenn er ein solches Signal bekommt. Ich bin auf den Balkon gegangen und sah es brennen, sah Rauchschwaden, sah Feuersbrünste und habe dann gedacht, wen rufst du an? Nicht offen gestanden den Hessischen Rundfunk, aber den WDR, weil ich von dem komme und wusste, dass um 15 Uhr deutscher Zeit dort eine Sendung endet und in die könnte ich vielleicht noch reinschlüpfen mit dieser Nachricht, dass es im World Trade Center brennt.
0: In diesem Bericht, den wir gerade gehört haben, ist ja schon von Warnungen die Rede. Heute wissen wir, dass der amerikanische Geheimdienst sehr viel mehr wusste, dass zum Beispiel Al-Qaida bereits im Land war. Sogar der Name Mohammed Atta war schon gefallen. Wie haben Sie sich dann informiert?
1: Das gab es dann wirklich Stunden oder sagen wir mal Tage danach, diese zusammengefassten Informationen, aber es gab auch Hinweise auf die Lücken und die Lücken hießen, es haben wahrscheinlich noch viel mehr als die 19 beteiligten Terroristen Flugschulen besucht in den Vereinigten Staaten, ohne dass man sie sonderlich kontrolliert hat. Ein guter Bekannter, der hier in Berlin ein Nachbar ist, in New York geboren, ein Bauhistoriker, der sagte mir, es ist früher dort möglich gewesen, nur mit einer Kreditkarte alles Mögliche zu bestellen, auch Flugzeuge, auch Flugzeugausbildungen und so weiter und so weiter. Heute natürlich nicht mehr, aber das ist schon ein Hinweis, Entschuldigung, etwas locker serviert auf die Lücken, die damals diese Terroristen offensichtlich ausgenutzt haben.
0: Schon sehr bald nach dem Einschlag wurde ja von einer Zeitenwende gesprochen. Wann ist Ihnen das in seinen Ausmaßen klar geworden?
1: Stückchenweise, stundenweise, tageweise, ich weiß es nicht mehr so ganz, aber die Dimension besagt ja, dass Amerika nach Pearl Harbor, aber das ist ja weiter weg da in Hawaii, also nach Jahrzehnten das erste Mal so richtig angegriffen wurde. Das war das Gefühl aller, die dazu Stellung bezogen, seien es Politiker, seien es Kolleginnen und Kollegen aus den Medien, seien es andere Menschen. Es war ein Angriff und damit eine Zeitenwende. Das Wort, das in deutschen Ohren nachklingt von Olaf Scholz, das war möglicherweise auch eine Zeitenwende vor einigen Jahren, der russische Angriff. Aber das war eine geopolitische Zeitenwende und ist es immer noch.
0: Die Folgen sind ja tatsächlich bis heute spürbar und nicht nur, wenn man als Moslem in die USA einreisen will. Der Nahe Osten wurde nachhaltig destabilisiert. Letztlich, so kann man doch sagen, ist der IS eine Folge von 9/11, oder?
1: In der Tat haben sich dann natürlich all die verschiedenen Lager vom IS über Al-Qaida bis hin zu den Taliban, die heute in Afghanistan wüten und die Zeiten zurückdrehen, die Uhren zurückdrehen, natürlich in Erinnerung an 9/11 eingestellt. Sie haben mit dieser Formulierung recht.
0: Die amerikanische Politik damals erschien mir recht hilflos. Präsident Bush bei seinem Schulbesuch und dann in der Folge blindwütig im Krieg gegen den Irak. Wie sehen Sie das?
1: Das stimmt, die beiden Positionen erinnere ich auch, aber ich erinnere auch, dass er Tage nach dem 9/11 in eine Moschee ging, ich weiß gar nicht mehr, wo sie war, und vor den Medien in die Mikrofone sprach. Da gehe ich hin, weil sicherlich nicht alle Moslems so sind oder überhaupt nur ganz, ganz wenige, nämlich terroristische Selbstmordattentäter. Und er hat das deklamatorisch gemacht. Das ist in Deutschland zum Beispiel kaum denkbar. Allenfalls von dem, der es mal gesagt hat, der Islam gehört auch zu Deutschland, Christian Wulff, dem heutigen Bundespräsidenten, würde ich es auch zutrauen. Aber ansonsten wenigen, denken Sie daran, an die Attentäter

0: muslimischen Hintergrunds, die in Deutschland schlimme Dinge angerichtet haben, wenn ein Ministerpräsident oder sonst ein Politiker, eine Politikerin so gehandelt hätten, wären sie wahrscheinlich zum Rücktritt aufgefordert worden.
1: Die Etablierung von sogenannten Schurkenstaaten kann man ja nicht gerade als umsichtige Politik bezeichnen. Wie beurteilen Sie das Verhalten der USA rückblickend?
0: Rückblickend sehr wechselhaft, wenn man die heutige Zeit nimmt. Die Hatz des Präsidenten Donald Trump auf Moslems, mal mehr, mal weniger, wenn es um wirtschaftliche Interessen mit den Golfstaaten geht, natürlich weniger, aber ansonsten umso heftiger, wenn er in seinen Anwandlungen wieder zu kühnen Schritten neigt. Insgesamt keine Strategie, auch da nicht, genauso wenig wie im Irakkrieg, im Irankrieg und genauso wenig wie anderenorts auf dieser Welt, wo der Westen die, wie sagten Sie gerade, Schurkenstaaten treffen will. Das ist alles sehr undurchsichtig.
1: Könnte man sagen, dass die Spaltung der amerikanischen Gesellschaft, die wir heute sehen, sich auf den 11. September zurückführen lässt und letztendlich in der Trump-Regierung ihr Ende gefunden hat? America first?
0: So unisono würde ich es nicht sagen, Herr Sonnenschein. Ich würde erst recht nicht, wenn ich an meine alte vorübergehende Heimat New York denke, Hoffnung sogar hegen, wenn ich mich erinnere eben mal, dass ein Herr Mamdani muslimischen Glaubens Bürgermeister ist. Ich habe von Freunden in New York und auch von Amerikanern hier in Deutschland lebend gehört, dass vor allen Dingen auch viele der New Yorker Juden und Jüdinnen ihn gewählt haben. Also auch dort gibt es, hoffentlich sind es keine Restbestände von Bevölkerungsanteilen, die Restzuversichten hegen.
1: New York war schon immer etwas Besonderes. Letztendlich aber ist der Hass auf Muslime fest verankert in der amerikanischen Gesellschaft.
0: Ja, genauso wie vielleicht der Hass der Weißen auf Schwarze und andere Menschengruppen, vielleicht auch auf Latinos, obwohl auch von denen viele natürlich Trump gewählt haben etc. Da müssten wir Soziologie nachstudieren, um das Ganze empirisch zu durchforsten. Ich weiß es nicht, es ist aber eine, das stimmt völlig, tief durch Gräben getrennte Bevölkerung. Diese 330 Millionen sind es, glaube ich, die dort unter Donald Trump leben müssen.
1: 9/11 war eine Zeitenwende, sagt Thomas Nehls, ehemaliger ARD-Korrespondent in New York und heute ehrenamtlicher Vorsitzender der Deutschen Initiative für den Nahen Osten. Zu finden wie alles im Internet unter www.dino-münster.de. Ich danke Ihnen für das Gespräch.
0: Ich bedanke mich.

0: I Can't See New York von Tori Amos. Die Sängerin und Songwriterin veröffentlichte dieses Lied 2002 und nahm darin die Perspektive eines Flugzeugpassagiers ein, der über New York kreist. Tori Amos war am Tag der Anschläge in New York und lässt in diesem Song die Gefühle und Eindrücke des 11. September nachhallen. 9-11, ein Tag, der die Welt veränderte, so heißt diese Folge von Der Tag, ein Thema, viele Perspektiven. Und darin kommen wir jetzt zu der Frau, der New York das 9-11 Memorial verdankt. Monica Aiken Murphy verlor am 11. September 2001 ihren Mann Michael. Ihre Trauer wird zu Aktivismus, als sie erfährt, dass mächtige Immobilienunternehmen Ground Zero wieder bebauen wollen. Ihrem Engagement ist es zu verdanken, dass das nicht passierte und es heute das weltberühmte 9-11 Memorial und Museum gibt. Martin Ganselmeier hat sie getroffen.
1: Dort, wo bis zum 11. September die beiden Zwillingstürme standen, befinden sich heute zwei riesige Wasserbecken. An allen vier Seiten stürzt das Wasser in die Tiefe, ununterbrochen Tag und Nacht. Monica Aiken Murphy kommt fast jede Woche hierher. Für sie ist das 9-11 Memorial ein Glücksort.
2: This is my happy place. Thank God every day I have this place to go, because he took his last step, his last breath here.
1: Hier hat ihr Mann Michael seinen letzten Schritt und seinen letzten Atemzug getan. Nachdem das erste Flugzeug in den Nordturm gerast ist, habe ihr Mann aus seinem Büro im 84. Stock des Südturms angerufen. Mach den Fernseher an, habe Michael mit ruhiger Stimme gesagt, aber mach dir keine Sorgen, hier im Südturm ist alles unter Kontrolle. Wenige Minuten später habe sich ihr Mann ein zweites Mal gemeldet. Leute springen aus dem Nordturm. Im Südturm ist alles okay, aber wir müssen jetzt hier weg.
3: Plötzlich sehe ich im Fernsehen dieses Ding in der rechten Ecke. Um Gottes Willen, das ist ein Jumbojet. Und es fliegt direkt in den zweiten Turm. Zum ersten Mal in meinem Leben war ich komplett erstarrt. Ich hatte noch das Telefon in der Hand, aber ich konnte mich nicht mehr bewegen und wusste nicht, was ich tun sollte.
1: 56 Minuten später dann der Albtraum, der Monica bis heute verfolgt. Als erster der beiden Türme stürzt der Südturm ein.
3: Diese Erfahrung war so surreal. Ich bekomme immer noch eine Gänsehaut, wenn ich darüber rede. Dass ein Gebäude von dieser Größe einfach einstürzt, das kann doch nicht geschehen.
1: Genauso schlimm waren die Tage nach dem 11. September. Immer wieder versucht Monica, ihren Mann auf seinem Handy anzurufen, doch die Leitung ist tot. Wochen und Monate vergehen, von Michael fehlt jede Spur. Während die Trümmer im Süden Manhattans noch weggeräumt werden, erfährt sie, dass die mächtigsten Immobilienunternehmen New Yorks bereits Pläne für eine Neubebauung und kommerzielle Nutzung des Grundstücks schmieden.
3: Ich habe damals geschworen, solange ich hier lebe, werden die keine Gebäude über Toten bauen. Aber Monica wurde mir gesagt, wer bist du, dass du das verhindern willst? Ist mir völlig egal, habe ich gesagt. Ich werde das nicht zulassen. Ich konnte einfach nicht fassen, dass die über toten Menschen neu bauen wollten.
1: Heute ist das 9-11 Memorial ein bewegender Ort der Stille und des Innehaltens. Dem Einsatz von Monica und ihrer Initiative ist es zu verdanken, dass 2011, genau 10 Jahre nach den Terroranschlägen, die beiden Becken mit den herabströmenden Wasserfällen eingeweiht wurden.
2: So for me, when I come here, I want to be able to honor his life, his spirit.
3: Wenn ich hierher komme, will ich sein Leben und sein Andenken ehren. Dieser großartige Mensch, den ich geheiratet habe und der hier starb. Dies ist der Ort, an dem ich ihm nahe bin.
2: This is my place where I actually feel him and actually connect to him.
0: Martin Ganselmeier über Monica Aiken Murphy, die Frau, der wir das 9-11 Memorial verdanken. Es ist selten, dass ein Terroranschlag ein Denkmal oder einen Ort der Erinnerung nach sich zieht, aber die Anschläge vom 9. September waren eben keine normalen Terroranschläge. Sie haben eine neue Dimension eröffnet. Darüber möchte ich jetzt mit dem Terrorismusexperten der ARD, Michael Götschenberg, reden. Schönen guten Tag, Herr Götschenberg.
4: Ja, guten Tag.
0: Es ist vieles von dem, was die Geheimdienste der USA wussten, inzwischen bekannt geworden. Hätte man tatsächlich den Anschlag verhindern können?
4: Ja, das ist in der Rückschau immer schwer zu sagen, aber wenn man sich anschaut, was bei den verschiedenen Sicherheitsbehörden in den USA an Informationen vorhanden war, dann ist zumindest eine gewisse Wahrscheinlichkeit, dass man diesem Plan auf die Schliche hätte kommen können. Das Hauptproblem war ein sehr ausgeprägtes Silo-Denken, insbesondere bei der CIA, die auf vielen Informationen saß, die sie aber eben mit dem FBI insbesondere nicht geteilt hat. Und das hat am Ende eben dazu geführt, dass man hier am Ende überhaupt keine Ahnung davon hatte, was auf die Vereinigten Staaten zukommt. Man darf ja nicht vergessen, dass man nach den Anschlägen von 1998 auf die US-Botschaften in Kenia und Tansania sehr genau wusste, dass man es mit Al-Qaida zu tun hatte, mit einer hochgefährlichen islamistischen Terrororganisation und auch sehr dran war an diesen Figuren, die dann am Ende tatsächlich auch eine Rolle gespielt haben bei diesen Anschlägen. Also, dass da was kommen könnte, war sicherlich keine Überraschung, aber in dieser Form, davon hatte man tatsächlich keine Ahnung.
0: Figuren wie Mohammed Atta hat man im Nachklapp Schläfer genannt. Mohammed Atta war auch kein Unbekannter. Warum hat man ihn nicht gestoppt?
4: Tja, das ist eine Frage, die man auch dem Hamburger Verfassungsschutz gestellt hat. Denn es gab ja eben diese Hamburger Zeller, die bei der Vorbereitung von all dem eine Rolle gespielt hat. Und da muss man ganz klar sagen, die war den deutschen Sicherheitsbehörden im Endeffekt nicht bekannt. Also wir waren mit dem Phänomen islamistischer Terrorismus als etwas, was tatsächlich zu Anschlägen in der westlichen Welt führen könnte, nicht in dem Maße vertraut, dass man auch nur ansatzweise eine Idee davon gehabt hätte, dass eine Terrororganisation wie Al-Qaida in Deutschland eine Zelle führen könnte, die dann am Ende mal in den USA einen Anschlag verübt. Also das war auch für die deutschen Sicherheitsbehörden ein enormer Lernprozess, den man hier hinter sich bringen musste. Und tatsächlich war es dann ja eben auch so, dass nicht nur die Welt insgesamt, aber auch die Welt in den Sicherheitsbehörden nach diesen Anschlägen eine völlig andere war.
0: Das Terrornetzwerk Al-Qaida gilt als besiegt, zumindest nach der Hinrichtung Osama bin Ladens. Selbst wenn es jetzt verschwunden ist, die Ideologie ist ja da und der Hass auf die USA. Sehen Sie Erben von Al-Qaida?
4: Also man muss ganz klar sagen, Al-Qaida als Organisation ist nicht verschwunden. Osama bin Laden ist dann tatsächlich ja im Mai 2011 bei einer Spezialoperation der Amerikaner in Abbottabad in Pakistan getötet worden. Das war der Schlusspunkt unter diese Entwicklung, die natürlich für die Amerikaner auch nochmal von großer Bedeutung war. Es ist ein Vorgehen, das für Deutschland undenkbar wäre, aber die Amerikaner gehen halt so mit Terrorismus um und da war auch klar, dass man keine Ruhe finden würde, bis Bin Laden dann eines Tages getötet worden ist. Aber Al-Qaida hat weiter existiert und existiert immer noch, auch mit Ablegern, regionalen Ablegern, insbesondere auch im Jemen, die nach wie vor eine Rolle spielen. Aber Al-Qaida hat insbesondere im Vergleich zum sogenannten Islamischen Staat, dieser Terrororganisation jüngeren Datums, mit der wir es hier in Europa halt auch so intensiv zu tun gehabt haben in den vergangenen Jahren, nicht mehr die Bedeutung gehabt, wie natürlich im Zusammenhang mit diesen Anschlägen auf die Vereinigten Staaten.
0: Die Art und Weise von Terroranschlägen hat sich auch verändert. Immer mehr Unbeteiligte fallen ihnen zum Opfer, wie zum Beispiel bei den Amokfahrten von Nizza am Berliner Breitscheidplatz oder jüngst am Christopher Street Day. Kann man sagen, dass diese Täter dem Beispiel 9/11 folgen?
4: Also zumindest in der Vorstellung, dass man diesen Krieg in Form des islamistischen Terrorismus eben auch gegen die westliche Welt führen muss. Und zwar in der westlichen Welt, der sogenannte Islamische Staat, der für die Taten verantwortlich ist, die Sie gerade eben aufgezählt haben, und es gehören ja wesentlich mehr dazu, der war ursprünglich ja fokussiert darauf, diesen Krieg vor Ort zu führen. Das war der große Unterschied zu Al-Qaida, der ideologische Unterschied, dass man gesagt hat, wir wollen hier ein Kalifat schaffen, nicht als Fernziel, sondern wir versuchen das zuerst. Und der IS hat sich eben im Irak und in Syrien ein Territorium unterworfen, das seinerzeit Tausende auch hier in Europa angezogen hat. Tausende, die sich als islamistische Dschihadisten gefühlt haben und eben für den IS diesen Kampf vor Ort führen wollten. Das war die große Veränderung, aber mit der Zeit hat der IS eben diesen Terror auch wieder nach Europa getragen. Und wir haben bis heute damit zu tun, wenn auch in anderer Form als zu der Zeit, als der IS eben dieses sogenannte Kalifat hatte. Die Anschläge, mit denen wir es heute zu tun haben, sind nicht mehr in der Größenordnung wie beispielsweise der in Paris mit 130 Toten, sondern wir haben es eher mit Einzelpersonen zu tun, die hier mit vergleichsweise einfachen Mitteln zuschlagen, mit Fahrzeugen, mit Messern, wie eben zuletzt beim Christopher Streeter hier in Berlin.
0: Wenn wir das beobachten, welche Form von Terrorismusabwehr brauchen wir dann?
4: Also man muss sagen, dass die Sicherheitsbehörden enorm dazugelernt haben. Ich würde sagen, dass Anschläge wie der vom 11. September heutzutage nicht mehr denkbar wären. Man ist ziemlich gut darin gewesen, in den vergangenen Jahren Anschläge zu vereiteln. Auch große Anschlagsszenarien wie das gerade eben erwähnte in Paris auf das Konzerthaus Bataclan und auf das Stade de France mit so vielen Todesopfern scheinen mir heute kaum noch vorstellbar. Insofern gibt es da eine enorme Entwicklung auch bei den Sicherheitsbehörden. Und obwohl immer noch Anschläge passieren, insbesondere eben bei Personen, die alleine handeln und bei denen eine solche Absicht im Vorfeld nicht zu erkennen ist, weil sie eben beispielsweise niemandem davon erzählt haben oder es keine Kommunikation gibt, die man hätte abfangen können darüber, ist man mittlerweile tatsächlich ziemlich gut darin, solche Anschlagspläne zu durchkreuzen.
0: Ein Anschlag wie auf das World Trade Center am 11. September 2001 wäre heute nicht mehr denkbar, sagt Michael Götschenberg, Terrorismusexperte der ARD. Ich danke Ihnen.
4: Gerne.
5: Some people say it's what we deserve for sins against God and for crime in the world. I wouldn't know. I'm just holding the fort. Since that day they wounded New York.
0: Leonard Cohen, On That Day. Die brummende Stimme der Weisheit erklang erst 2004. Aber Leonard Cohen sang in One That Day vom Album Dear Heather zu einem melancholischen Piano davon, dass manche Menschen meinen, die USA verdiene diesen Anschlag wegen ihrer eigenen Sünden und Verbrechen gegen die Welt. Aber wer weiß das schon, singt er seit dem Tag, als sie New York verwundeten. 9/11, ein Tag, der die Welt veränderte, so haben wir den Tag heute überschrieben und schauen zum Schluss auf die direkten Folgen des Terroranschlags. Und die betrafen erstmal Muslime, die unter Generalverdacht einfach verhaftet wurden. Adama Ba, damals 16 Jahre alt, war eine von ihnen und ihr Schicksal steht stellvertretend für Islamophobie und Menschenrechtsverletzungen der US-Behörden nach den Terroranschlägen. Giselle Uka hat den Fall recherchiert.
6: Adama hat Boybands geliebt. NSYNC, B2K. Als Teenie konnte sie quasi jeden Song mitsingen.
7: Ach. I can't believe I was that into boy bands. I could sing every song. That was my thing.
6: Das war ihr Ding, erinnert sich Adama, die auch schon damals einen Hijab getragen hat. Ihre Eltern stammen aus Guinea in Westafrika. Als Adama 2 Jahre alt war, ist ihre Familie nach New York gekommen. Adama wächst in East Harlem auf. Sie ist gut in der Schule und beliebt. Ab und zu geht sie zum Beten in die Moschee. Mit 16 Jahren ändert sich Adamas Leben schlagartig. Das FBI und New Yorker Polizeibeamte stürmen die Wohnung der Familie.
7: I was asleep and so from what my mom told me.
8: Ich habe geschlafen. Meine Mutter hat erzählt, dass sie ziemlich hart gegen die Tür geklopft haben. Sie hat aufgemacht und die Beamten sind alle reingestürmt. Sie haben mich und meine Geschwister geweckt und gesagt, dass wir ins Wohnzimmer sollen. Meine Mutter haben sie im Schlafzimmer angeschrien und nach Dokumenten gefragt. Ich hatte keine Ahnung, was passiert.
7: And me, a 16-year-old in the living room, I don't know what's going on.
6: An diesem Tag wird Adama festgenommen. Man wirft der 16-Jährigen vor, ein Selbstmordattentat zu planen. Als sie später bei einer Befragung davon erfährt, kann sie es kaum glauben.
7: I laughed.
8: Ich habe gelacht. Der Anwalt meinte, das ist nicht lustig. Ich meinte, ich weiß, aber was für eine Art Attentäterin soll ich sein? Es war völlig surreal für mich und hat keinen Sinn ergeben.
6: Adama wird kilometerweit weggebracht, nach Pennsylvania. In einem Hochsicherheitsgefängnis für Jugendliche hält man sie dort mehr als 6 Wochen lang gefangen. Beweise für angebliche Attentatspläne werden ihr nie vorgelegt.
8: Ich hatte Angst, dass ich dort verschwinde, dass sie mir was tun. Nicht die anderen Kinder, die Erwachsenen. Ich dachte, sie bringen mich um.
6: Die Presse erfährt vom Fall Adama Barr. Nach Protesten und immer größer werdendem Druck wird Adama ohne Anklage freigelassen. Trotzdem muss sie noch 2 Jahre lang eine Fußfessel tragen. Adama glaubt, dass sie Opfer der Politik nach den Terroranschlägen vom 11. September geworden ist.
8: Sie mussten Bösewichte erschaffen, um dann vorzugeben, Amerikaner vor ihnen zu beschützen, um ihre Politik durchzusetzen und zu erklären, warum sie Krieg führen. Aber ihre Monster waren 16-Jährige, die auf Boybands standen.
7: But the monsters were 16-year-olds who are into boy bands.
6: Heute ist Adama 37 Jahre alt. Sie engagiert sich ehrenamtlich und hilft anderen Einwandererfamilien aus Westafrika. Vor ein paar Jahren hat sie endlich die lang ersehnte US-Staatsbürgerschaft erhalten.
7: It just proved that I was not that terrorist.
8: Das hat einfach bewiesen, dass ich nicht diese Terroristin war, zu der sie mich machen wollten. Meine Einbürgerung hat mir Freiheit gebracht. Sie hat mir viel bedeutet.
7: It meant freedom. Like it meant a lot.
0: Giselle Uecker über das Schicksal von Adama Barr, die nach den Anschlägen von 9/11 zu Unrecht verhaftet wurde. Ein weiteres Opfer der blindwütigen Islamfeindlichkeit war der in Deutschland aufgewachsene türkische Staatsbürger Murat Kurnaz. Er wurde am 1. Dezember 2001 in Pakistan verhaftet und von Januar 2002 bis August 2006 ohne Anklage und ohne Urteil im Gefangenenlager der Guantanamo Bay Naval Base auf Kuba festgehalten. Seinen Anwalt, der schließlich für seine Freilassung sorgte, begrüße ich jetzt am Telefon. Guten Tag, Bernhard Tocke.
9: Ja, hallo.
0: Sie haben Großartiges geleistet, indem Sie George Bush verklagt und gewonnen haben. Berühmt aber hat sie das nicht gemacht, sondern erst der Film Rabih Kurnaz gegen George W. Bush von Andreas Dresen. Da werden Sie von Alexander Scheer gespielt. War das so wie im Film zu sehen? Wie haben Sie Murat Kurnaz freibekommen?
9: Ja, es ist eine lange, komplexe Geschichte. Also die Klage vor dem Supreme Court habe ich nicht allein gemacht, sondern das ist eine Sammelklage gewesen von verschiedenen Häftlingen. Und wir waren ja damals, als die Mutter zu mir kam und sagte, hier bitte meinen Sohn zurückholen aus Guantanamo, in einer völlig schwierigen Ausgangssituation, geradezu kafkaesk, ein künstlich geschaffener rechtsfreier Raum gegen den mächtigsten Mann der Welt. Und der Junge soll auf Guantanamo sitzen, außerhalb des US-Staatsgebiets. Und da war die Frage, wie kann man da überhaupt ein rechtliches Verfahren starten im rechtsfreien Raum? Die deutsche Regierung konnte oder wollte nicht helfen. Sie hat gesagt, die Amerikaner lassen uns nicht, weil er Türke ist. Die Türken haben gesagt, das ist ein deutscher Fall. Ja, die Lösung war dann, über den Atlantik zu gehen, sich mit amerikanischen Bürgerrechtsorganisationen und Anwälten zu verbinden, dann diese Sammelklage zu machen. Und es ging letztendlich darum zu zeigen, dass eine US-Jurisdiktion, also eine Zuständigkeit amerikanischer Gerichte für die Zustände in Guantanamo besteht. Und der Hintergrund dafür war, dass wir gesagt haben, Kuba kann sich dieser Naval Base gar nicht nach dem Vertrag mit den USA eigenständig entledigen. Die können diesen Vertrag nicht kündigen, weil die Amerikaner diesen Vertrag so diktiert haben, dass sie dort dauerhaft bleiben können. Und deshalb, da die Amerikaner dort faktisch bleiben können, solange wie sie wollen, müssen sie auch akzeptieren, dass dort US-Jurisdiction herrscht. Und diese Position hat der Supreme Court letztendlich akzeptiert.
0: Was hat denn dieser Ausnahmezustand ohne rechtsstaatliche Garantien in Guantanamo langfristig mit dem Vertrauen in internationale Menschenrechte gemacht?
9: Naja, mit 9/11 ist ja insgesamt ein Downgrading der Autorität des Völkerrechts und der Menschenrechte verbunden. Wir sehen ja von da eine lange Linie bis zu Donald Trump und Putin heute, zu Eingriffen in Venezuela, zu den Angriffen auf den Iran, zu dem Angriff Putins auf die Ukraine. Das sind alles Dinge, die absolut völkerrechtswidrig sind. Und die Erosion der Autorität des Völkerrechts hat eben mit der Reaktion auf 9/11, dieser irrationalen Eskalation durch die Bush-Regierung, begonnen.
0: Witzigerweise ist es selbst Obama nicht gelungen, Guantanamo zu schließen. Bis heute sitzen noch 15 Gefangene aus dieser Zeit vor 25 Jahren in Guantanamo. Warum schweigt die Welt dazu?
9: Ja, das ist ein bitteres Kapitel. Diese Gefangenen haben keine Lobby. Aus Sicht des Pentagons gelten sie als sogenannte Forever Detainees, too dangerous to release, too difficult to prosecute. Zu gefährlich, sie freizulassen, weil wenn man sie über 20 Jahre, ohne dass sie je einen Richter gesehen haben, gequält haben, dann befürchtet man, wenn sie freigelassen werden, dass sie keine Freunde der Amerikaner sind. Und zu schwierig, sie anzuklagen, weil alle Beweismittel durch Folter generiert wurden, die vor amerikanischen Gerichten keinen Bestand haben. Insofern ein sich selbst geschaffener Haftgrund.
0: Was hat Ihnen persönlich dieser Präzedenzfall eingebracht? Es gibt ja nicht so viele, die den amerikanischen Präsidenten verklagt haben.
9: Naja, es war eine ausgesprochen schwierige, stressige Zeit, diese 5 Jahre bis zur Freilassung. Wir wussten ja auch nie, wie das ausgeht. Das ist auch für die Akzeptanz so eines Mandats am Anfang eine schwierige Frage, eine sehr riskante Frage. Man hat überhaupt keine Erfolgsaussichten. Es wird so gut wie gar nicht bezahlt. Man muss unglaublich viel Zeit und Mühe da reinstecken und man läuft auch Gefahr, von den Medien attackiert zu werden als ein möglicher Islamfreund. Nichts wäre falscher gewesen. Zum Glück haben die Medien mehr und mehr verstanden, dass das, wofür ich mich in diesem Fall eingesetzt hat, eigentlich die Basis und die Essenz des Rechtsstaats ist, nämlich faires Verfahren für jeden, egal was ihm vorgeworfen wird, erstens, und zweitens unter keinen Umständen Folter.
0: Murat Kurnaz hat nach seiner Rückkehr ein Buch über diese Zeit geschrieben. Wie hat er seine Haft verarbeitet?
9: Er gehört zu den ganz wenigen, die auch, obwohl sie durch schwere und lange Folter gegangen sind, wieder heimisch geworden sind. Er hat eine neue Familie gegründet, er hat zu Lebensglück zurückgefunden. Die Folter hat ihn nicht gebrochen, ein großes Glück. Nur wenige Menschen sind so stabil und so lebensfroh, nachdem sie durch solche Höllenqualen gegangen sind. Er hat eine liebevolle Familie. Er hat immer den Glauben gehabt, ich komme hier raus aus Guantanamo. Das ist ein großes Missverständnis. Er hat einen starken Körper gehabt. Er war auch widerständig in Guantanamo. Das war auch wichtig, um sich selbst ein Stück weit Respekt zu verschaffen. Wenn er konnte, hat er also auch gegengehalten. Insgesamt ist er jemand, der durch eine harte Zeit gegangen ist, aber aufrecht geblieben ist. Und das ist wirklich ein großes, seltenes Glück.
0: Sagt Bernhard Docke, Anwalt von Murat Kurnaz, der 5 Jahre unschuldig in Guantanamo einsaß. Und das war es auch schon wieder in unserer Folge über 25 Jahre 9/11. 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Mein Name ist Ulrich Sonnenschein. Ich bedanke mich fürs Zuhören und morgen ist wieder ein neuer Tag.
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2: Guten Abend, ich begrüße Sie zur Tagesschau. Knapp eine Woche ist es nun her, dass die AfD ihren bislang größten Sieg bei der Landtagswahl in Sachsen-Anhalt verbuchen konnte. Der Landesverband, der vom Verfassungsschutz in Magdeburg als gesichert rechtsextremistisch eingestuft wird, schrammte nur knapp an der absoluten Mehrheit vorbei. Dieses Wahlergebnis haben heute Zehntausende in vielen deutschen Städten zum Anlass genommen, auf die Straßen zu gehen. Gegen Rechtsextremismus und für den Schutz der Demokratie.
3: Mehrere Tausend sind in die Hamburger Innenstadt gekommen. Ein Bündnis aus Gewerkschaften und Initiativen hatte zu den Protesten aufgerufen. Sie wollen ein Zeichen setzen gegen Rechtsextremismus und für Demokratie. Viele hier bewegt der Wahlsieg der AfD in Sachsen-Anhalt.
4: Auf jeden Fall ist die Demokratie gefährdet, wenn es so weitergeht. Und ich glaube, es ist nicht damit getan, irgendwie darauf zu warten, dass alle paar Jahre eine Wahl ist. Sondern wir müssen uns tatsächlich darüber reden, wie kann es sein, dass so viele Leute sich davon angesprochen fühlen.
5: Ich will, dass es hier einfach liberal bleibt und jeder Mensch sich entfalten kann.
3: In Leipzig findet am Mittag eine Kundgebung auf dem Marktplatz statt. Für Vielfalt und Demokratie. Laut Veranstalter nehmen mehr als 2500 Menschen teil. Auch in München gehen Tausende auf die Straße. Hier hatte unter anderem die sogenannte Prüfinitiative zur Demonstration aufgerufen. Ihre Forderung? Eine verfassungsrechtliche Überprüfung der AfD. Gleichzeitig findet in München die Kundgebung eines rechten Bündnisses statt. Die Einsatzkräfte trennen die Veranstaltungen. Zu größeren Ausschreitungen kommt es nicht. In Düsseldorf lautet das Motto: gegen die AfD und rechte Hetze. Mitorganisiert unter anderem von der Initiative Düsseldorf stellt sich quer.
6: Wir haben so lange schon, so viele Jahre vor der AfD gewarnt und immer gesagt, die bauen die Gesellschaft um, die bauen unser demokratisches System um. Ich glaube, jetzt ist der Zeitpunkt, wir müssen was für die Menschen tun, die sich in diesem Land abgehängt fühlen.
3: Laut Polizei und Veranstaltern sind hier rund 20.000 Menschen auf den Straßen.
2: Der Konflikt im Nahen Osten setzt zunehmend auch Saudi-Arabien unter Druck, mit Gefahren für die weltweite Ölversorgung. Das Königreich musste nach einem Drohnenangriff aus dem Irak eine wichtige Pipeline abschalten. Über die mehr als 1200 Kilometer lange Ost-West-Pipeline transportiert das Land Öl vom Persischen Golf ans Rote Meer und umgeht damit die vom Iran gesperrte Straße von Hormus. Doch auch der Abtransport über die saudischen Häfen im Roten Meer ist gefährlich, denn die irantreuen Houthi-Milizen im Jemen greifen immer wieder Schiffe an, die durch die Meerenge Bab al-Mandeb fahren.
7: Die aufständischen Houthi jubeln. Nach Wochen der Kämpfe im Jemen gegen von Saudi-Arabien unterstützte Gruppen haben sie ein Ziel erreicht. Bab al-Mandeb, die Meerenge im Roten Meer, die so wichtig ist für den Welthandel, scheint nun unter ihrer Kontrolle. Die Houthi betrachten ihren Krieg in erster Linie als einen Krieg gegen Saudi-Arabien. Wenn sie also auch an Fronten im Jemen eskalieren, sehen sie dies als Notwendigkeit, um gleichzeitig den Druck auf die Saudis zu erhöhen. Saudi-Arabien, reich geworden durch Ölexporte in der Zange. Die Houthi greifen saudische Verbündete und saudische Ölanlagen an. Nun deuten Satellitenaufnahmen auf einen Angriff auf eine wichtige Ölpipeline hin. Sie transportierte saudisches Öl quer durchs Land ans Rote Meer und von dort auf den Weltmarkt. Jetzt ist die Pipeline vorerst stillgelegt. Die saudische Regierung ist sicher, der Angriff kam aus dem Irak. Auch der irakische Premierminister Saidi ist davon überzeugt, sein Problem, bewaffnete Milizen im eigenen Land, hat er nicht unter Kontrolle. Viele Iraker fürchten, dass ihr Land erneut stärker in einen Krieg hineingezogen werden könnte. Die Gehälter sind knapp, das Benzin ist knapp. Ich meine, die Lebensqualität ist schon niedrig. Die Menschen sind einfach erschöpft. Für Saudi-Arabien ist eine neue Front entstanden, ausgerechnet im Nachbarland Irak.
2: Und dort im Norden des Irak, in Sulaimaniyah, ist unser Korrespondent Ramin Sina. Er beobachtet für uns die neueste Entwicklung im Nahen Osten. Saudi-Arabien also quasi in der Zange, von mehreren Fronten angegriffen. Ist das koordiniert?
8: Ja, zunächst einmal ist überhaupt nicht klar, wer diesen Angriff wirklich durchgeführt hat. Es hat sich bislang keine Miliz, auch keine pro-iranische Miliz hier im Irak zum Angriff bekannt. Die irakische Regierung wird nicht dahinter stecken. Die hat eine ordentliche Beziehung zur saudischen Regierung. Aber das Problem, es gibt viele bewaffnete Milizen in diesem Land und sie hören nicht auf die Befehle aus Bagdad, auf die Befehle der irakischen Regierung. Dass es Zufall sein soll, dass ausgerechnet in diesen Tagen, in denen der Konflikt zwischen Saudi-Arabien und den jemenitischen Husi wieder so eskaliert, dass dann auch noch eine Ölpipeline in Saudi-Arabien angegriffen wird und dass das Zufall sein soll, das scheint mir abwegig. Also ein koordinierter Angriff für mich durchaus im Bereich des Möglichen.
2: Und welche Auswirkungen hat das nun alles auch auf den internationalen Handel und damit auch auf uns?
8: Ja, das ist erstmal nicht positiv. Also Saudi-Arabien ist ja durchaus ein bedeutendes Land für den Welthandel in Friedenszeiten. Der weltweit größte Erdölexporteur. Diese Exporte sind in den vergangenen Monaten eingebrochen. Aus saudischer Sicht war der August der schlimmste Monat. Zeitgleich gibt es aber weiterhin diplomatische Kanäle, die offen sind. Das Sultanat Oman hat eingeladen am Montag den Iran, den Irak, auch die anderen arabischen Golfstaaten. Da könnten der Iran und der Oman, die sich ja geografisch die Straße von Hormuz teilen, einen Mechanismus präsentieren, wie wieder mehr Frachter und Tanker durch die Straße von Hormuz diese eben passieren können. Das wäre ein kleiner Hoffnungsschimmer und darauf sollten sicherlich auch alle hoffen. Also auf eine diplomatische Lösung, die auch in Europa und in Deutschland keine weiteren gestiegenen Preise an den Tankstellen Benzin oder Diesel wollen.
2: Vielen Dank für diese Informationen. Ramin Sina in Sulaimania im Irak. Auch die BRICS-Länder haben sich bei ihrem Gipfeltreffen in Indien mit dem Nahostkonflikt beschäftigt. Sie äußerten sich besorgt und riefen alle Seiten zur Mäßigung auf. Indiens Regierungschef Modi empfing dabei unter anderem den russischen Präsidenten Putin und Chinas Staatschef Xi. Zu BRICS gehören 11 Länder, auch Saudi-Arabien und Iran. Die Gruppe repräsentiert knapp die Hälfte der Weltbevölkerung. In einer Erklärung vereinbarten die Teilnehmer eine engere Zusammenarbeit zur Lösung von Konflikten. Der gescheiterte Drohnenanschlag auf den Flughafen Leipzig-Halle hat die deutsch-russischen Beziehungen noch einmal verschlechtert. Die Bundesregierung macht Russland für den versuchten Angriff von Anfang August verantwortlich. Zur Begründung wird bislang ganz allgemein auf Erkenntnisse der Sicherheitsbehörden verwiesen. Jetzt wird aber klarer, was dahinter steckt. Laut einem Bericht der Welt am Sonntag führen die Ermittlungen direkt zum russischen Militärgeheimdienst GRU. Und dazu fragen wir nach bei Manuel Bewada vom Rechercheverbund NDR, WDR und SZ. Was genau haben die Ermittler inzwischen herausgefunden?
9: Der neue Bericht zeigt jetzt, dass ein Tatverdächtiger aus Leipzig direkt dem GRU, dem militärischen Nachrichtendienst Russlands, zugeordnet werden kann. Der Mann hat dabei wohl keine unwichtige Rolle gespielt, sondern eher eine wichtige. Er war wohl Logistiker in Leipzig. Und warum ist das besonders wichtig? Die Sicherheitsbehörden kannten diesen Mann schon vorher. Man hatte schon vorher die Verbindung zum GRU. Und dieser Mann war jetzt in Leipzig aktiv. Und das ist wahrscheinlich auch der Grund oder einer der Hauptgründe, warum die Bundesregierung die Verantwortung zu Russland zuschiebt.
2: Ist das denn nun das erste Mal, dass der Militärgeheimdienst GRU mit Vorfällen im Westen in Verbindung gebracht wird?
9: Also unseren Recherchen bei WDR, NDR und Süddeutscher Zeitung zufolge ist der GRU oder sind die Drahtzieher im GRU zu finden für Leipzig, aber auch für verschiedene andere Sabotageakte in den vergangenen Jahren. Und nicht nur Sabotage, es ging auch um Brände, es ging um Brandsätze in Luftfracht und um richtige Anschläge mit Gift. Und der GRU, der ist einer der wichtigsten, größten Nachrichtendienste Moskaus und ist eher bekannt für brutale Vorgehensweisen, also richtige Aktionen. Und er gilt deswegen auch so etwas so als Vorschlaghammer Moskaus.
2: Vielen Dank, Manuel Bewada in London. Verstößt ein Vermieter gegen die Mietpreisbremse, können Mieter das zu viel gezahlte Geld zurückverlangen. So ist bislang die Regelung. Bundesjustizministerin Hubig bringt jetzt schärfere Strafen ins Spiel. Den Zeitungen der Funke Mediengruppe sagte die SPD-Politikerin, eine Expertengruppe befasse sich im Moment mit der Einführung von Bußgeldern. Die bisherige Regelung reiche nicht mehr aus und die Lücken im Mietrecht müssten geschlossen werden, so Hubig. Und damit zum Sport und zur Fußball-Bundesliga. Am dritten Spieltag hat der SC Freiburg klar mit 5:0 gegen Mönchengladbach gewonnen. Die Breisgauer führen nun die Tabelle an und verschärfen die Krise bei der Borussia.
10: Schon am dritten Spieltag ist der Druck auf Gladbachs Trainer Eugen Polanski enorm. Zwei Spiele, zwei Niederlagen setzen den Fohlen schon zu. Gegen die rot gekleideten Freiburger ist der Auftakt zwar zunächst vorherrsch, doch das 1:0 für den Sportclub erzielt Yannick Engelhardt in der 23. Minute. Ausgerechnet ein Ex-Gladbacher. Freiburg übernimmt danach komplett das Spielgeschehen. Igor Matanovic trifft per toller Direktabnahme zum 2:0. Nach der Pause muss Gladbachs Kapitän vom Feld. Nach diesem Foul sieht Tim Kleindienst gelb-rot. Bedeutet 38 Minuten in Unterzahl, tun noch mehr weh und Freiburg nutzt das in der 77. Minute aus. Wieder Matanovic zum 3:0, sein erster Doppelpack. Nur zwei Minuten später, Freiburg in allen Belangen besser und schneller. Engelhardt zum 4:0, auch er mit einem Doppelpack, der erste für ihn überhaupt. Und kurz vor Ende darf auch Eggestein nochmal. Er hat gerade seinen Vertrag im Breisgau verlängert und besiegelt das 5:0. Gladbachs dritte Niederlage im dritten Spiel. Eugen Polanskis Zukunft ist ungewisser denn je.
11: Augsburg gegen Leverkusen. Das sind 90 Minuten voller Emotionen, voller Intensität. Ein Spektakel, ohne dass es am Ende einen Sieger gibt. Leverkusen ist in der ersten Halbzeit sehr dominant. Hat viel Ballbesitz, viele Torchancen, erzielt aber nur das 1:0. Kofane nach 18 Minuten. Augsburg, wie immer wieder mal in den letzten Wochen, zunächst nicht griffig genug. Nach dem Seitenwechsel sieht es aber ganz anders aus. Augsburg sofort drin, Gregoritsch gleicht aus, 50 Minuten vorbei und jetzt ist es ein ganz anderes Spiel. Denn die Fuggerstädter drehen die Partie in kürzester Zeit. Nach Rieders Ecke erneut Gregoritsch zum 2:1 für den FCA. Sein 38. Treffer für Augsburg. Damit ist er der Rekordtorschütze der bayerischen Schwaben. Bayer gelingt wenigstens noch der Ausgleich. Nach vielen Gelegenheiten und einem vom Schiedsrichter zurückgenommenen Treffer ist es Schick kurz vor dem Abpfiff. 2:2. In einem teils mitreißenden Spiel, das sicher länger in Erinnerung bleiben wird.
2: Die weiteren Ergebnisse: Dortmund, Paderborn 3:0, Hoffenheim, Stuttgart 2:1, Mainz, Frankfurt 1:3 und im Spiel Köln gegen Bremen steht es kurz vor dem Ende 1:1. Gestern verlor bereits Union Berlin gegen Schalke 1:3 und morgen gibt es dann noch zwei Spiele. Leipzig empfängt Hamburg und Elversberg hat München zu Gast. Tennisprofi Alexander Zverev hat das Finale bei den US Open erreicht. Der Hamburger bezwang im Halbfinale den Russen Karen Khachanov mit 6:3, 7:6 und 7:6.
12: Alexander Zverevs Traum vom zweiten Grand-Slam-Titel und seinem ersten Triumph bei den US Open geht weiter. Im Halbfinale gegen den Russen Karen Khachanov spielt Zverev nahezu fehlerfrei. Ihm gelingt ein frühes Break und der erste Satz geht mit 6:3 an den Deutschen. Der zweite Durchgang wird im Tiebreak entschieden. Khachanov macht den leichten Fehler und Zverev geht mit 2:0 in Führung. Auch Satz Nummer 3 geht in den Tiebreak, in dem Zverev zunächst deutlich hinten liegt. Doch der Hamburger kämpft sich zurück mit spektakulären Punkten. Und hat dann nach knapp 3 Stunden Matchball. Alexander Zverev gewinnt verdient glatt in 3 Sätzen und trifft im Finale am Sonntagabend deutscher Zeit auf den US-Amerikaner Ben Shelton.
2: Weniger erfolgreich lief dagegen das Halbfinale bei der Basketball-WM der Frauen. Das deutsche Team hat gegen Frankreich 64:86 verloren.
13: Die Sensation ist ausgeblieben. Die Niederlage gegen die starken Französinnen war deutlich. 64:86 das Ergebnis. Die deutschen Basketballfrauen leisteten sich zu viele Ballverluste.
14: Bis zur Halbzeit, finde ich, waren wir im Spiel drin, aber irgendwie auch nicht. Ich glaube, diese Turnover waren einfach jedes Mal ein Schlag ins Gesicht. Und der hat uns sehr viel Energie gekostet und am Ende auch irgendwie das Selbstbewusstsein.
13: Frankreich in den weißen Trikots hatte in Gabby Williams die herausragende Akteurin. Der Star aus der US-Profiliga WNBA erzielte 22 Punkte, holte 4 Steals und verteilte 5 Assists. Die deutschen Frauen lagen zur Halbzeit nur mit 7 Zählern zurück. Die Französinnen, Silbermedaillengewinner bei den Olympischen Spielen in Paris, wurden ihrer Favoritenrolle gerecht. Die deutschen Damen spielen morgen nun um die WM-Bronzemedaille.
14: Wäre für jeden von uns die erste Medaille. Also von daher, glaube ich, sollte das Motivation genug sein.
13: Es wäre der größte Erfolg der deutschen Basketballerinnen bei einer Weltmeisterschaft.
2: Und hier nun die Wettervorhersage für morgen Sonntag, den 13. September.
15: Tiefer Luftdruck sorgt für viele Wolken, die häufiger Regen bringen. Dem Süden beschert Hochdruckeinfluss anfangs noch freundliches Wetter. Heute Nacht ist es vom Norden bis zur Mitte wolkenverhangen und von Nordwesten breitet sich Regen aus. Im Süden dagegen trocken, zum Teil klar und morgen zunächst freundlich. Sonst gibt's viele Wolken und es wird immer wieder nass. Vor allem im Westen und Südwesten kann es regional auch ergiebig regnen. Heute Nacht im Nordwesten 17 oder 16 Grad, an den Alpen nur einstellige Werte. An der See und in einigen Mittelgebirgen morgen unter 20 Grad, am Oberrhein dagegen sommerlich warm. Montag teils länger sonnig, teils dichte Wolken und Richtung Südosten noch Schauer. Dienstag oft Sonnenschein, später im Nordwesten wolkiger mit Schauern und Gewittern. Mittwoch dann wechselhaft, im Osten und Süden längere Zeit Regen und es wird kühler.
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17: Heute Abend mit Iris Hartle aus dem Studio von BR24 in München. Trotz weltweiter Krisen, in Griechenland boomt das Geschäft der Reeder. Das Land liegt, was die Transportkapazitäten des Seehandels betrifft, weltweit auf Platz 1. Das macht viele Reeder extrem reich, aber zu welchem Preis? Kritiker werfen ihnen vor, eng mit Politik und Medien verstrickt zu sein und dabei die Moral zu vergessen. Aus Athen berichtet Astrid Halder.
18: Yorgos Prokopio ist einer der mächtigsten griechischen Reeder. Auch wenn der Schiffsverkehr in der Straße von Hormus seit dem Irankrieg fast zum Erliegen gekommen ist, hat der 80-jährige Milliardär mit seinen Schiffen den blockierten Seeweg passiert. In der Öffentlichkeit gibt Prokopio gern mit seiner Kühnheit an, auch wenn nicht ganz klar wird, ob er sich damit wirklich auf den Seeweg bezieht.
19: Griechenland steht in der Tradition, seit der Antike Blockaden zu brechen. Mehr Details möchte ich nicht verraten, aber ich denke, die Hinweise reichen, um zu verstehen, was ich meine.
18: Prokopio ist nicht der einzige griechische Reeder, der das gefährliche Unterfangen wagt. Adonis Talayorgos von der panhellenischen Seemannsgewerkschaft verurteilt diese Fahrten.
19: Die Reeder spielen mit dem Feuer. Sie setzen das Leben ihrer Besatzungen aufs Spiel und das ist inakzeptabel und verbrecherisch.
18: Doch für die Reeder scheint sich das Risiko zu lohnen, so Max Jons, Professor für maritimes Management an der Hamburg School of Business Administration.
20: Man kann für diese Fahrten zurzeit mit größeren Tankern bis zu $500.000 am Tag verdienen. Das ist bis zu das Zehnfache, was man normalerweise mit solchen Schiffen am Tag verdient.
18: Auch aktuell investieren die griechischen Schiffsunternehmer wieder stark in ihre Flotte. Branchenberichten zufolge dieses Jahr über 14 Milliarden US-Dollar. Obwohl Griechenland nur gut 10 Millionen Einwohner hat, liegt es bei den weltweiten Transportkapazitäten vorne. Der griechische Journalist Yorgos Fokianos, der auf Schifffahrtsthemen spezialisiert ist, erklärt:
19: Wenn man sich vorstellt, dass Griechenland 20% der globalen Transportkapazitäten besitzt, dann wird klar, dass wir es mit enormen Geldsummen zu tun haben.
18: Die Reeder sorgen für 8% des griechischen Bruttoinlandsprodukts. Immer wieder können sich die griechischen Schiffsunternehmer mit ihren Interessen durchsetzen. Besonders deutlich wurde das während der griechischen Finanzkrise 2015. Während Bürger und kleinere Unternehmen harte Sparmaßnahmen tragen mussten, konnten die Reeder ihre Privilegien damals weitgehend erhalten. Ein weiteres Beispiel. Als die EU im Juli ein neues Sanktionspaket gegen Russland aufsetzen wollte, blockierten die Griechen. Der Entwurf sah vor, EU-Schiffen den Transport von russischem LNG zu Drittländern deutlich zu erschweren bzw. zu verbieten. Die Reeder konnten sich durchsetzen. Es gibt jetzt Ausnahmen für sie. So der Hamburger Ökonom Max Jons.
20: Daran sieht man, dass das Interesse der griechischen Reeder auch immer in den Bereichen ist, wo das Risiko hoch ist, wo man in Sanktionen oder sanktionierte Bereiche schlittern kann. Aber genau in diesen Grenzbereichen kann man auch die höchsten Erträge erzielen.
18: Die griechischen Schiffsunternehmer transportieren nicht nur russisches Öl, sondern verkaufen auch alte Tanker, die früher oft verschrottet worden wären, an Russland. Die Bereitschaft der griechischen Schiffsunternehmer, dorthin zu gehen, wo Konflikte, Sanktionen und Unsicherheit sind, verschafft ihnen enorme Gewinne. Umweltschutz, das Wohlergehen der Seeleute und Sanktionen gegen Russland scheinen eine Nebenrolle zu spielen.
17: Griechische Reeder, verschwiegen und einflussreich. Ein Bericht von Astrid Halder war das.
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0: mit Erich Wartusch und einem kurzen Blick zur Formel 1. In Spanien Weltmeister Lando Norris hat sich da etwas überraschend die Pole Position für den großen Preis von Spanien morgen auf der neuen Strecke in Madrid gesichert. Der McLaren-Pilot drehte auf dem Kurs auf dem Messegelände die schnellste Runde. Er landete vor dem WM-führenden Kimi Antonelli im Mercedes, Max Verstappen im Red Bull Dritter. Und damit geht's in die Fußball-Bundesliga zur Schlussphase des Abendspiels heute. Köln gegen Bremen, Philipp Hofmeister.
21: Das Etikett Topspiel. Es stand und steht heute Abend hier zwischen dem 1. FC Köln und dem SV Werder Bremen. Nicht zwingend für fußballerische Qualität, aber für wahnsinnig viel Intensität. 1-1 im Duell dieser beiden großen Traditionsclubs. Wir sind schon in der Nachspielzeit, tief in der Nachspielzeit und sehen die nächste gelbe Karte gegen Ocon Engsler, frisch eingewechselt beim 1. FC Köln. Es ist mitunter hektisch jetzt da unten, weil natürlich die Kräfte auch ein bisschen schwinden, weil beide Mannschaften nicht mehr komplett all-in gehen wollen, sondern sich ein Stück weit arrangiert haben mit diesem einen Punkt. Und trotzdem kracht es in gefühlt jedem Zweikampf, in gefühlt jedem Duell Mann gegen Mann. Freistoß gibt's für den SV Werder Bremen. Daniel Thiun, der Werder-Coach, nochmal am Gestikulieren, schiebt seinen Mann nochmal nach vorne Richtung Kölner Strafraum. Langer Ball, hohes Anspiel in Richtung des eingewechselten Cedric Itten. Der kann den Ball mit dem Kopf allerdings nicht kontrollieren. Und der erste Fußballclub aus Köln kann nochmal anschieben. Macht das tief aus der eigenen Hälfte, über die linke Seite mit Mensa. Der muss sofort allerdings Tempo rausnehmen, wird zugestellt. Dann will der eingewechselte El Mala mit der Hacke durchstecken. Das klappt nur so halb und mündet in einem Einwurf für die Kölner. Neuaufbau, es geht über die Mittellinie. Skiri in so einer Art Libero-Position zwischen den beiden Innenverteidigern, sieht, wie seine Mannschaft jetzt über den rechten Flügel kommt. Es geht über Johannesson, der zieht in die Mitte und dann soll da Ache angespielt werden. Missverständnis auf Kölner Seite, langer Ball nochmal. Der Bremer in Richtung des Kölner Strafraums wird allerdings sofort abgefangen. In Summe wäre es ein verdientes Unentschieden, das muss man so sagen. Die Kölner ganz klar besser im ersten Durchgang, aktiver, aggressiver mit der frühen Führung nach 11 Minuten durch Lindenmeier, spielt eine extrem starke Anfangsviertelstunde. Nach dem Seitenwechsel ein veränderter SV Werder Bremen, deutlich aktiver. Und auch die Bremer belohnten sich zu Recht mit einem Tor durch einen Abstauber von Niklas Füllkrug. Schon sein dritter Pflichtspieltreffer in dieser Saison seit seiner Rückkehr nach Bremen. 60 Sekunden noch auf der Uhr in dieser Nachspielzeit. 1-1 weiter der Spielstand und der 1. FC Köln immer wieder mit dem Versuch, die Lücke zu finden. Bremen schiebt jetzt da sehr kompakt und verschiebt prima im Kollektiv. Deswegen kaum Lücken in der Hintermannschaft. Ball wird reingeschaufelt von der Seite auf Ache im Strafraum mit dem Rücken zum Tor. Will den Ball verarbeiten. Bremen allerdings zunächst mal dazwischen. Unkontrollierter Befreiungsschlag. Und wieder der Neuaufbau der Kölner über den rechten Flügel mit Sebulonsen. Tritt 2-3 Mal mit der Sohle auf den Ball. Wird dann attackiert. Und vorne gibt es zu wenig Tiefe jetzt im Spiel des 1. FC Köln. So läuft es hier auf das Unentschieden heraus und dann würden beide Mannschaften erstmals in dieser Saison die Punkte teilen. Publikum wird ein bisschen unruhig, weil es ihnen zu wenig nach vorne geht. Skiri dann mit dem Versuch des Steckballs kommt dabei zu Fall und es gibt nochmal einen Freistoß. Und darüber freuen sich die Kölner jetzt. Das dürfte die letzte Aktion werden in dieser Partie, weil der eingewechselte Dario Stallmach auf Bremer Seite den Skiri da ein Stück weit abstempelt. Das war unnötig, denn der Ball war gefühlt schon gespielt und er war auch gefühlt schon über die Grundlinie und damit im Aus. So aber gibt's noch diesen ruhenden Ball. Der liegt ungefähr 35 Meter auf der halbrechten Schiene vor dem Tor des SV Werder Bremen. Isak Johannesson hat sich hingestellt und wird den Ball mit dem linken Fuß jetzt gleich nochmal reinbuxieren in den Bremer Strafraum. Dürfte die letzte Aktion sein. Wir warten auf den Freistoß, aber vorher gibt's noch ein bisschen Gerangel da im Strafraum. Ein Bremer geht zu Boden. Schiedsrichter muss noch mal hin und die ganze Situation ein Stück weit aufklären. Jetzt wären wir soweit. Johannesson serviert den Freistoß. Den trägt es tief hinaus Richtung Grundlinie. Hein steigt hoch, der Bremer Keeper. Pflückt den runter. Und dann war es das hier in Köln-Müngersdorf. Und so richtig glücklich, ich glaube, man hört es, ist niemand am Ende dieses Bundesliga-Topspiels. Eine gerechte Punkteteilung nach 90 intensiven Minuten. Der 1. FC Köln und der SV Werder Bremen spielen unentschieden 1-1.
0: Als Tabellenführer ging der FC Augsburg heute ins Heimspiel gegen Leverkusen. Nach dem 2:2 war dann aber klar, die Spitzenposition müssen die Schwaben wieder abgeben. Und auch der Gast nicht ganz glücklich über das Remis, André Siems.
22: Frustriert stand Leverkusen-Trainer Carles Martinez an der Seitenlinie, als der Schiedsrichter das Spiel abpfiff.
1: Sein Team hat ganz viel richtig gemacht, hatte viel mehr Ballbesitz als Augsburg und insgesamt 15 gute Chancen, ein Tor zu machen. Aber auf der Anzeigetafel stand nur ein 2:2. Der FCA kam nach einer extrem schwachen ersten Hälfte gut gelaunt aus der Kabine und drehte das Spiel. Nach der Leverkusener Führung durch Kofane traf zweimal Gregoritsch, zweimal patzte die Leverkusener Abwehr. Doch die Augsburger waren wieder zu zaghaft, verteidigten alles hinten weg, bis Schick noch in der Schlussphase den Ausgleich machte, in einem rasanten Fußballspiel.
0: Neuer Tabellenführer ist nun dank eines 5:0 gegen Mönchengladbach der SC Freiburg. Die Gäste schwächten sich selbst, Tim Kleindienst gelb-rot nach 52 Minuten. Punktlos sind die Gladbacher am Tabellenende. Sportdirektor Ruven Schröder vermied nachher ein Bekenntnis zu Trainer Eugen Polanski. Er sagte, wir werden mit ihm das Gespräch führen, auch mit der Mannschaft, dem Mannschaftsrat, ob wir in dieser Form so weitermachen wollen. Und was sagte der Trainer selbst im Gespräch mit Julius Richter?
4: Eugen Polanski, wie fällt Ihr Fazit aus angesichts dieser deutlichen Niederlage?
22: Ja, bittere Realität, bittere Bundesliga-Realität. Also verteidigen, wie wir verteidigen, plus die individuellen Fehler, die wir dann machen zu Gegentoren und dann auch das dann mit einläuten, ist dann extrem schwierig.
4: Das scheint so ein roter Faden zu sein zu Beginn dieser Saison. Welche Konsequenzen ziehen Sie daraus?
22: Ja, roter Faden und vor allem kein positiver. Das ist halt das Bittere. Wir können es deutlich besser. Die Fehler, die wir machen, die zu Gegentoren führen, die habe ich so in der Häufigkeit auch noch nicht gesehen. Die sehe ich auch nicht im Training. Dementsprechend ist es immer wieder samstags erschreckend, wie wir dann da verteidigen und auch da die Haltung dann zu finden, zu sagen, mit Unterzahl haben wir eine andere Haltung bis zum 3-0. Das ist, glaube ich, dann eine vernünftige Haltung, haben eine ordentliche Phase drin, wo wir uns dagegen stemmen. Aber spätestens dann mit dem 0-3 deutlich zu wenig.
4: Wenn es nicht läuft, sportliche Krise, dann geht der Trainer auch immer unter Druck. Wie gehen Sie damit um an der Kritik rund um den Verein und auch an Ihrer Person?
22: Ja, also wir kennen ja das Geschäft und Kritik ist ja auch tatsächlich berechtigt. Wenn wir 0 Punkte haben, dann bin ich mit dafür

0: Beim Heimturnier im Finale zu stehen, das war der große Traum der deutschen Basketballerinnen, aber das WM-Halbfinale gegen Frankreich ging in Berlin mit 64-86 verloren. Armin Lehmann hat das Match gesehen, es klingt eigentlich recht deutlich, war es das auch?
1: Ach nein, so deutlich war es eigentlich während des gesamten Spiels überhaupt nicht. Die Französinnen, am Ende waren sie so weit vorne, dass das deutsche Team dann so 3-4 Minuten vor dem Ende resigniert hat und sich selber so ein bisschen aufgegeben hat, weil ihnen ganz klar war, gegen diese sehr, sehr starken Französinnen haben wir heute einfach keine Chance. Ansonsten hat sich das deutsche Team immer wieder rangekämpft, auch wenn sie mal zwischenzeitlich deutlicher hinten waren. Und es gab immer noch so die Hoffnung, auch im letzten Viertel, dass man vielleicht das Spiel noch mal drehen könnte. Insgesamt war auch das eine richtig starke, gute Leistung der deutschen Basketballerinnen. Ein Problem waren heute die Ballverluste. 24 Turnovers, wie man das im Basketball nennt. Das war gegen ein solches Top-Team wie Frankreich dann einfach zu viel. Aber sie haben sich in der ausverkauften Berliner Arena richtig gut verkauft.
0: Bei den Tennis US Open morgen das große Finale von Alexander Zverev gegen den US-Amerikaner Ben Shelton. Aber auch im Doppel mit deutscher Beteiligung heute schon ein Finale. Kevin Krawitz und Tim Pütz, aber es hat nicht gereicht. Tim Brockmeier.
2: In einem engen und spannenden Finale, in dem Kevin Krawitz und Tim Pütz insgesamt eine starke Leistung zeigten, entschieden Kleinigkeiten zugunsten der Gegner. Christian Harrison, USA, und Neil Skupski, Großbritannien, Anfang des Jahres schon Sieger bei den Australian Open, waren in den wenigen entscheidenden Momenten des Matches etwas konsequenter, stabiler, konzentrierter als die beiden Deutschen. Spät im ersten Satz gaben Krawitz-Pütz einmal ihr Aufschlagspiel ab, was gleichbedeutend war mit dem Satzverlust. Im zweiten dann musste der Tiebreak entscheiden, der auch hart umkämpft und eng war und am Ende hauchzart an Harrison Skupski ging. Zweisatz-Niederlage also für Krawitz-Pütz, die damit wie schon vor 2 Jahren das US Open-Finale knapp verlieren und weiter auf den ersten gemeinsamen Grand-Slam-Titel warten müssen. Immerhin, als Trostpflaster kassieren die beiden zusammen für die Finalteilnahme $500.000 Preisgeld.
0: Auch Laura Philipp muss warten. Die Triathletin wartet weiter auf ihren ersten WM-Triumph über die Mitteldistanz. Bei der WM in Nizza, da wurde die deutsche Mitfavoritin sechste. Siegerin zum 4. Mal schon Taylor Nipp aus den USA vor den Schweizerinnen Deron und Siffert.

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1: 20.30 Uhr, die Nachrichten von BR24 mit Stefanie Müller. In mehreren deutschen Städten haben sich Menschen versammelt, um gegen Rechtsextremismus zu demonstrieren. In Berlin zogen laut Polizei knapp 19.000 Menschen in einer Sterndemonstration zum Regierungssitz im Roten Rathaus, um ein Zeichen gegen die gesellschaftliche Spaltung zu setzen. In München gingen 12.000 Menschen auf die Straße gegen rechts und für eine Überprüfung der AfD, die in mehreren Bundesländern als gesichert rechtsextremistisch eingestuft ist. Weitere Demonstrationen in München und auch in Bamberg mit insgesamt knapp 2.000 Teilnehmern richteten sich gegen die Bundesregierung von Kanzler Merz. Saudi-Arabien hat nach einem Drohnenangriff eine wichtige Pipeline vorsorglich abgeschaltet. Durch sie wird eigentlich Öl vom Persischen Golf zum Roten Meer gebracht, als Alternative zur Straße von Hormus, die seit Monaten immer wieder blockiert ist. Abgeschossen wurden die Drohnen aus dem Irak, was von Bagdad bestätigt und verurteilt wurde. Wenn weniger Öl aus Saudi-Arabien exportiert wird, dürften die weltweiten Preise für Öl weiter steigen. Russlands Außenminister Lavrov hat erneut die Bereitschaft Moskaus zu Verhandlungen mit Kiew betont. Er beharrte aber auf der bisherigen Linie des Kreml und zeigte kein Entgegenkommen. Eine Feuerpause beispielsweise sei ausgeschlossen, betonte Lavrov. Außerdem könne der ukrainische Staatschef Selenskyj für Gespräche in den Kreml kommen, was der jedoch ablehnt. Die rechtspopulistische britische Partei Reform UK hat von zwei Kryptounternehmern Rekordspenden in Höhe von jeweils rund 42 Millionen Euro erhalten. Der Unternehmer Christopher Harborne begründete seine Spende im Daily Telegraph damit, dass er die einwanderungsfeindliche Partei von Nigel Farage stärken wolle, damit sie es mit den großen Parteien wie Labour und Tories aufnehmen könne. Die nächsten britischen Parlamentswahlen finden in 3 Jahren statt. Zum Fußball.

0: In der Bundesliga haben sich Augsburg und Leverkusen 2:2 getrennt. Die weiteren Ergebnisse: Hoffenheim-Stuttgart 2:1, Dortmund-Paderborn 3:0, Mainz-Frankfurt 1:3 und Freiburg-Mönchengladbach 5:0. Zum Basketball. Für die deutschen Frauen sind die Hoffnungen auf Gold bei der Heim-WM geplatzt. Die Französinnen gewannen das Halbfinale mit 86:64. Nun geht es für die Deutschen morgen im kleinen Finale um Bronze. Das Wetter in Deutschland. In der Nacht im Norden viele Wolken und zeitweise Regen. Im Süden bleibt es trocken. Tiefstwerte zwischen 17 Grad im Nordwesten und 7 Grad an den Alpen. Morgen im Süden zunächst noch sonnig, ansonsten dichte Wolken und zeitweise Schauer. In der Nordwesthälfte sind auch einzelne Gewitter möglich, 16 bis 27 Grad. Es ist 20 Uhr und 33 Minuten.
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2: Heute Abend mit Iris Hartle aus dem Studio von BR24 in München. Es war zwar abzusehen, dass die AfD die Wahl in Sachsen-Anhalt am vergangenen Sonntag gewinnen wird, aber fast 44% der Stimmen für eine rechtsextreme Partei, das war für viele dann doch ein Schock. Für die absolute Mehrheit reicht es allerdings nicht. Die AfD wird sich Partner suchen müssen, um zu regieren. Wird die Brandmauer der anderen Parteien halten oder fallen? Was tut das BSW, das sich ohnehin offen zeigt für eine Zusammenarbeit? Oder hat es sich die AfD nicht auch bequem hinter der Brandmauer eingerichtet? 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
3: Hallo, hier sind Jasmin Brock und
4: Ingo Lierheimer und wir bieten heute eine Premiere. Wir werfen nämlich ausnahmsweise zwei Podcasts zusammen. Politik und Hintergrund, das ich regelmäßig präsentiere, und die Entscheidung, die du, Jasmin, hostest.
3: Ganz genau. Und der Anlass ist die Wahlentscheidung in Sachsen-Anhalt letzten Sonntag mit einem einschneidenden Ergebnis. Die AfD ist mit weitem Abstand stärkste Partei geworden und es könnte sein, dass erstmals seit 1945 wieder eine als rechtsextrem eingestufte Partei an die Regierung kommt. Das löst bei vielen Menschen große Ängste aus, aber stößt auch bei vielen auf Zuspruch.
5: Ich habe die AfD gewählt, ja, und bin ganz guter Zuversicht.
6: Sie sind nicht so extrem, wie sie dargestellt werden.
7: Sensationell. Warum so wenig?
6: Ja, ich habe es einfach gehofft, weil ich hoffe, dass sich dadurch was ändern wird.
8: Wir möchten einfach, dass von Sachsen-Anhalt der Auslöser kommt, dass endlich in der Bundesrepublik Deutschland sich was verändert.
7: Endlich bekommt diese Bande da oben mal einen Denkzettel.
4: Die Bande da oben. Stimmen von AfD-Sympathisanten, bei denen auch deutlich rauszuhören ist, dass AfD-Vokabular das wirkt. Die Lage ist komplex und sie hat weit über Sachsen-Anhalt hinaus Wellen geschlagen, bis hin zu US-Präsident Donald Trump, der auf seiner Plattform den AfD-Erfolg feierte und das Kürzel postete MGGA, also in Anlehnung an MAGA, Make Germany Great Again. Die Connections und Vibrations der AfD funktionieren nicht nur Putin gegenüber.
3: Richtig getroffen hat das Wahlergebnis die ganze Bundespolitik. Vor allem die Bundesregierung und hier insbesondere die CDU, die seitdem mit sich selbst und ihrem Kanzler ringt. Der Kanzler, der auch schon Entscheidungen nach der Wahl getroffen hat, wie zum Beispiel anders mit der AfD umgehen zu wollen. Um diese Wahl und diese Entscheidungen einzuordnen, haben wir uns noch verstärkt. Hier im Studio ist auch Barbara Kostolnik, sie ist wie wir, Teil der Politikredaktion und war lange als Hauptstadtkorrespondentin in Berlin unterwegs. Hallo Barbara.
9: Hi.
4: Ja, wir haben eine ganze Weile diskutiert, was wir in dieser Folge in den Fokus rücken, denn es gibt sehr viele Aspekte, die nach dieser Wahlentscheidung wichtig sind. Einer aber, der sticht heraus, über den wir auch schon eine eigene Staffel von Die Entscheidung gemacht haben, hochaktuell immer noch und zu finden in ARD Sounds.
3: Diese Staffel hieß Fällt die Brandmauer. Ja, die Brandmauer. Deren Zustand nach dieser Wahl schauen wir uns heute an. Feuer an der Brandmauer. AfD-Rausch in Sachsen-Anhalt. Barbara, wie groß ist das Feuer? Also wie stark die Bereitschaft, womöglich doch mit der AfD zu kooperieren?
9: Ja, das Feuer lodert. Lichterloh, ich würde sagen, die Brandmauer ist schon ganz eingerußt. Obwohl es eine ganz klare Ablehnung natürlich der AfD immer noch gibt. Die SPD in Sachsen-Anhalt hat die Sondierungsgespräche schon mal abgelehnt, die Grünen auch. Die CDU ist ziemlich mit sich selbst beschäftigt, aber hat schon am Wahlabend gesagt, wir sind Opposition. Das hat Sven Schulze, der Ministerpräsident, gesagt, wobei er da mutmaßlich noch unter Schock stand nach dem Ergebnis, dass er einen wirklich so nicht erwartet hat oder den ersten Hochrechnungen. Die Frage ist natürlich, wie die CDU in Sachsen-Anhalt sich positioniert. Also das ist eine sehr spannende Geschichte, weil da sind jetzt noch 15 Abgeordnete übrig, sehr viel weniger als vorher. Und auch die sind nicht so ganz einig. Da gibt es den einen Teil, die sind im Schulze-Lager und die anderen sind in dem ehemaligen Fraktionschef-Lager. Also die ist gespalten und die AfD hat ja natürlich schon vor, aus der CDU Menschen, Abgeordnete rauszubrechen. Bräuchte ja nur 3. Und wenn die jetzt gespalten ist, die CDU-Fraktion, die künftige, dann ist es einfacher, da Leute rauszubrechen. Das wird man aber sehen. Und beim BSW ist das ein bisschen anders gelagert. Da hat ja Sarah Wagenknecht schon vor der Wahl geliebäugelt mit der AfD und auch möglicherweise einem Ministerpräsidenten Ulrich Siegmund, den man wählen könnte, indem man sich einfach enthält. Dann hätte nämlich im dritten Wahlgang, würde die einfache Mehrheit reichen. Also das löst natürlich sehr viel aus in Sachsen-Anhalt. Das Grundproblem ist, nicht nur, wer wird Ministerpräsident, sondern wer bestimmt die Politik in Sachsen-Anhalt. Und das ist das Ding. Übrigens, dieser überparteiliche Ministerpräsident, der Vorschlag des BSW, ist da auch nicht besonders hilfreich, weil man muss ja trotzdem Mehrheiten organisieren. Und da reicht ein Ministerpräsident natürlich nicht aus.
3: Ja, und ist die Frage, ob die AfD sich darauf einlassen würde.
9: Auch das.
4: Also überhaupt die Frage, ob die AfD überhaupt regieren will. Man muss ja auch sehen, sie hat viele Wahlversprechen, die total schwer umzusetzen sein würden. Und das Risiko des Scheiterns ist auf jeden Fall vorhanden. Und es gibt ja auch viele Politiker aus der Union, die jetzt sagen, genau das ist der Punkt, lasst sie doch mal machen, dann werden sie schon scheitern. Aber aus AfD-Sicht macht es natürlich auch Sinn, diese Oppositionsrolle weiter zu spielen, um dann, wir haben das vorhin gehört von einem AfD-Sympathisanten, Sachsen-Anhalt als Ausgangspunkt zu nehmen, tatsächlich Richtung Bundestagswahl 2029, ist nicht mehr so lang hin. Und da lässt sich natürlich aus einer Oppositionsrolle viel leichter die anderen Parteien wie bisher auch vor sich hertreiben. Und man kann auch weiter an der Normalisierung arbeiten, den Diskurs weiter nach rechts verschieben und dabei auch die Brandmauer natürlich Stück für Stück weiter abtragen.
9: Dass in der Gesellschaft diese Brandmauer sowieso schon sehr, sehr wackelt, hat man auch interessanterweise direkt nach der Wahl in einem Deutschlandtrend gesehen, wo 40% der CDU und 25% der SPD-Anhänger sich für eine stärkere Einbindung der AfD in die politische Arbeit ausgesprochen haben. Das fand ich sehr überraschend, weil das zeigt ja schon so einen gesellschaftlichen Shift hin Richtung AfD, nicht mehr komplett ausgrenzen, nicht mehr als rechtsextreme Partei sozusagen stigmatisieren, sondern mehr einbinden, wie es ja zum Teil auch schon in den kommunalen Parlamenten der Fall ist.
4: Stigmatisieren hat was Negatives. Man kann diese Partei als rechtsextrem bezeichnen. Dafür gibt es viele Belege und der Verfassungsschutz hat das ja auch in vielen Bundesländern auch schon definitiv getan. Mich würde interessieren, Jasmin, du hostest ja nicht nur die Entscheidung, sondern warst auch im Land unterwegs in Sachsen-Anhalt vor der Wahl, hast viele, viele Menschen getroffen als Reporterin. Wie hast du denn deren Verhältnis zur Brandmauer erlebt? Was sagen die?
3: Also das Wort Brandmauer ist, glaube ich, so aktiv in fast keinem Gespräch gefallen. Aber ich würde schon sagen, dass da am ehesten eine Mauer des Schweigens hochgezogen wird. Ich erinnere mich zum Beispiel an eine Demonstrantin Anfang 40. In Bitterfeld-Wolfen habe ich sie getroffen. Sie hat gegen Rechtsextremismus und auch damit gegen die AfD protestiert. In einem kleinen Ort, der schon seit 2016 als AfD-Hochburg gilt. Und sie hat schon berichtet, naja, sie merkt eine Unsicherheit, wie man noch gut über Politik diskutieren kann, ob man es noch kann, dass es einfach zwei Lager gibt, entweder man ist dafür oder man ist dagegen, gegen die AfD. Es haben mir auch mehrere Frauen auf einem CSD, auf einem kleinen ländlichen Christopher Street Day erzählt in Naumburg an der Saale, dass sie merken, na, das prägt irgendwie jede Familienfeier, jeden Geburtstag, also dass da vielleicht Kontakte schwieriger werden oder auch zerbrechen. Und da war durchaus ein Schmerz drüber zu spüren, übrigens auch bei AfD-Wählern. Es gibt, um gegen diese Polarisierung und Spaltung, was ja auch ein wichtiges Schlagwort ist, was nicht nur diese Woche, sondern auch in Zukunft viel diskutiert werden wird, gegen diese Polarisierung gibt es schon auch Versuche, dagegen zu arbeiten. Also es gab so viele Dialogveranstaltungen in Sachsen-Anhalt, wo man in Nachbarschaftscafés oder auf dem Marktplatz versucht hat, irgendwie Diskussionsrunden herzustellen, sogar auch digital, irgendwie Mittagessen quasi per Zoom, per Videocall. Man hat auch erlebt, dass es schon den Versuch gibt, im Gespräch zu bleiben. Insbesondere bei Leuten, die nicht die AfD wählen, habe ich erlebt, dass sie zum Beispiel zum AfD-Wahlstand gehen und schauen, was die Leute dort bewegt und warum sie auch in so großer Zahl da sind. Aber insgesamt muss man einfach sagen, es sind zwei Lager klar getrennt. Und das macht natürlich auch die AfD zum eigentlichen Hauptwahlkampfthema Nummer eins in Sachsen-Anhalt.
4: Und die zwei Lager haben wir auch gesehen am Wahlabend. Das war ja die Wahlentscheidung, die letztlich eine Spaltung auch klar ausgedrückt hat. Es gibt viele, wie du sagst, die sich auch Sorgen machen, aber auch viele, die feiern, haben wir auch schon gehört hier in unserem Podcast, dass die AfD jetzt vielleicht die Regierung stellen könnte. Wir sind jetzt mit einem 23-jährigen Politikinfluencer in Sachsen-Anhalt verbunden, der beide Seiten kennt. Hallo Hannes Kreschel.
10: Hallo, freut mich bei euch zu sein. Grüß euch.
3: Hannes, wie hast du den Wahlabend erlebt und die erste Woche nach der Wahl?
10: Ja, also ich muss sagen, ich habe mir auch verschiedene Wahlpartys angeschaut am Wahlabend an sich. Ich war bei den Grünen und bei der SPD, um da mal so ein bisschen zu gucken, wie ist da die Stimmung. Und natürlich, als da die erste Prognose kam, waren viele da sehr geschockt, gerade insbesondere über das Ergebnis der AfD. Ich muss tatsächlich sagen, ich hatte es gar nicht so sehr überrascht, sage ich ganz offen. Insofern, ja, war das schon durchaus ein Schock. Aber letztendlich, wie gesagt, irgendwie mit Ansage. Ein Schock mit Ansage, würde ich vielleicht sagen. Und ich muss sagen, die letzte Woche war ich irgendwie so zwischen, ja, recht frustriert und auch ein bisschen enttäuscht über die Menschen hier im Land. Auf der anderen Seite auch irgendwie verständnisvoll, weil es ja auch viele Leute gibt, die sich da ziemlich stark gegen gestellt haben, aber die vielleicht auch eine gewisse Hoffnung da jetzt mit der AfD da verbinden. Zumindest, weil ich auch mit vielen Leuten auch gesprochen habe. Und jetzt mittlerweile ist bei mir eher so eine, ich will nicht sagen erfreute Klarheit, aber so, es gibt jetzt Gewissheit, ne? Also beziehungsweise Gewissheit im Sinne von, man hat da jetzt ein Wahlergebnis und mit dem muss man jetzt umgehen. Also das Ergebnis ist halt jetzt irgendwie klar und damit geht es mir irgendwie im Moment zumindest irgendwie besser, weil jetzt weiß man, woran man halt irgendwie ist.
3: Ja, Hannes, du bist selber SPD-Mitglied und wir stellen dich an der Stelle mal weiter vor. Du bist aufgewachsen in der kleinen Stadt Gommern in Sachsen-Anhalt. Du bist Jurist und du machst politischen Content auf YouTube, Instagram und TikTok. Und dafür gehst du auf Demos, wo du Menschen vermutest, die frustriert sind, die demokratieskeptische bis demokratiefeindliche Einstellungen hegen. Und du sprichst mit ihnen. Oft sind es Wähler und Wählerinnen der AfD. Du filmst das Ganze, stellst die Gespräche ins Netz. In einer Langform, aber auch in Kurzform. Und die kurzen Videos sind in Logik der Socials oft sehr zugespitzt. Wir hören an der Stelle mal rein.
11: Hat doch überhaupt nichts gegen Ausländer. Das ist totaler Blödsinn.
12: Okay, das können wir mal tatsächlich im Programm mal nachschauen.
13: Na, auf jeden Fall die Remigration, das ist ganz wichtig.
14: Wie viele Menschen und Migrationsgeschichte kennen Sie hier so in Stendal?
13: Eine Zahl, auf eine Zahl möchte ich mich da nicht festlegen.
15: Wissenschaftler haben nachgewiesen, dass wir eine Klimakatastrophe kriegen. Welche Wissenschaftler?
16: Also, die bezahlt.
17: 95%? Nein, also versuche nicht daraus einen Skandal hier, die Leute zu quatschen. Wir sind nicht doof.
18: Das hatte ich auch gar nicht gemacht.
19: Dein dummes Quatsche kannst du dir schenken, je weiter.
3: Du fragst nach, du konfrontierst. Was ist das Ziel deiner Videos? Wen willst du damit erreichen?
10: Ja, also ich muss zum allerersten, ich fand die schöne Ausschnitte, habt ihr da gesagt. In der Gesamtschau waren die alle ganz, ja. Was wollen wir damit erreichen? Also zum einen geht es natürlich darum, Menschen da vor Ort direkt bei der AfD zu konfrontieren, auch mit ihren eigenen Widersprüchen und auch mit dem eigenen Wahlprogramm, dass man die Leute konfrontiert und die klar fragt, was erhoffen sie sich denn von der AfD? Was sind denn die Punkte? Und dann vielleicht auch zu zeigen, so das, was das Vorstellen und Realität teilweise wirklich klar auseinandernehmen. Und dann natürlich auch zu hoffen, dass man die Leute irgendwie auch überzeugen kann. Zum einen und zum anderen geht es natürlich auch darum, nicht nur die Leute vor Ort vielleicht damit zum Umdenken zu bewegen, sondern natürlich auch im Internet. Ich glaube tatsächlich, dass die Erfolgsaussichten im Internet da etwas höher sind. Denn ich meine, dass man auf so einer AfD-Veranstaltung wirklich Leute zum Umdenken bewegt, ist doch recht gering. Das ist natürlich ein Aspekt. Der andere Aspekt ist natürlich auch, dass wir Menschen, insbesondere da in Ostdeutschland und in Sachsen-Anhalt, halt Hoffnung machen wollen. Ja, wir wollten Hoffnung machen, dass es was gibt, was man dagegen sich stellen kann. Dass es etwas gibt, was man dagegen werfen kann. Und das verbreitet Hoffnung. Und natürlich ein dritter Aspekt, und darum geht es auch, Unschlüssige, also Leute, die vielleicht gerade irgendwie zwischen AfD, CDU, FDP, keine Ahnung, BSW oder wo auch immer schwenken, denen zu zeigen, Leute, das ist das, womit ihr euch gemein macht. Also wollt ihr wirklich Teil dessen sein? Und das sind, glaube ich, die drei Ziele, die wir dann verfolgen.
9: Du warst ja auch mal Teil dieser AfD-Sympathisantenstruktur. das ist so, ne? Und hast dich aber dann abgewendet. Wie kam das dazu? Also, du sagst ja selber, ne, es sind wie eine Sekte. Und wenn man da mal drin ist, dann kommt man da sehr schwer wieder raus. Aber wie hast du rausgeschafft?
10: Naja, also bei mir war es tatsächlich, glaube ich, eher so, also wie gesagt, ich möchte mal betonen, ich war kein Mitglied, ich war auch auf keiner richtigen AfD-Veranstaltung. Ich habe die einmal gewählt, zur Kommunalwahl 2019 mit 16 das erste Mal. Und bei mir war das so, ich bin da überhaupt hingekommen, weil mein Vater so gesagt hat, ja, die AfD, das ist eine Partei, die sind gegen die da oben. Und wenn du gegen die da oben bist, dann musst du irgendwie AfD wählen. So. Deswegen war das bei mir damals keine richtige ideologische Wahl. Das war eine Wahl von, ja, ich gehe da jetzt in die Urne und wische den da oben mal eins aus. Und da wähle ich halt AfD. So. Das war der einzige Hintergrund. Es war auch keine ideologische Wahl, es war auch keine Wahl von, was will ich von dieser Partei, sondern nur, was finde ich an anderen Parteien kacke. Oder meine Perspektive ist blöd und die sagen, das ist so und dann mache ich das mal.
9: Das denken aber natürlich relativ viele in Sachsen-Anhalt, ja. Ne? Gegen die da oben zu wählen. Und dein Vater, weiß ich nicht, vielleicht wahrscheinlich immer noch, oder?
10: Das kann sein, dass der das so denkt. Ich weiß nicht, ob er die wählt, aber ich weiß auf jeden Fall, dass er das denkt. Und bei mir war es tatsächlich dann eher so, dass mich einfach Leute aus meinem Umfeld daraus geholt haben. Also zum Beispiel, ich war in so einer Rockgruppe, also wir haben so einfach Musik gemacht und die waren halt, würde ich sagen, politisch auf jeden Fall nicht bei der AfD. Und die haben mir dann so gezeigt, Hannes, das, was du eigentlich möchtest, die Themen, die dich eigentlich bewegen, keine Ahnung, irgendwie niedrige Mieten, höhere Löhne, mehr Absicherung, weniger soziale Ungerechtigkeit, das sind halt keine Themen, die AfD wirklich adressiert, sondern die sie vielleicht im Zweifel noch verschlimmert. Das haben mir halt einfach lange Leute über so ein halbes Jahr im Zeitraum erklärt, im persönlichen Umfeld und gesagt so, ey, sieh das doch mal so, sieh das doch mal so. Und da habe ich dann gesagt, ja, okay, stimmt irgendwie, war irgendwie vielleicht nicht so die kluge Idee. Also es waren wirklich einfach rationale Argumente in meinem Umfeld, wo Leute mich zumindest mit Sachen überzeugt haben und gesagt haben so, ey, ist vielleicht gar nicht so klug, das zu machen.
3: Du hast gesagt, am Wahlabend hast du die Wahlpartys, wenn man es überhaupt so nennen kann, der zweier Parteien verfolgt, SPD und Grüne. Natürlich wurde sehr viel über das Ergebnis der AfD gesprochen. Das stand absolut im Zentrum an diesem Abend. Was meinst du aus Sicht der anderen Parteien, die ja sich durchaus bemüht haben, dass das anders kommt? Hätte man dieses Wahlergebnis irgendwie verhindern, anders gestalten können? Sei es durch anderen Auftritt vor Ort von dem, was du mitbekommen hast, oder im Netz? Oder war das im Prinzip schon verloren für alle Parteien jenseits der AfD?
10: Das ist tatsächlich, glaube ich, also darüber muss man auf jeden Fall jetzt im Nachhinein diskutieren und reden. Ich würde sagen, und das hält sich ja auch bei den Nachwahlbefragungen, also es war keine Landtagswahl erstmal wie jede andere. Also zum einen war die Wahlbeteiligung wahnsinnig hoch, was natürlich erst für die Demokratie sehr, sehr gut ist. Also dass 80% der Leute sagen, ich gehe prinzipiell wählen und ich nehme von meinem Stimmrecht Gebrauch, ist ja was Gutes. Das heißt also, irgendwie hat es zumindest geklappt, dass viele Leute erstmal wählen gegangen sind. Ich glaube zum einen, dass man klar gesehen hat, dass es eine Abwahl von Friedrich Merz war. Das zeigen auch Nachwahlbefragungen. Nichtsdestotrotz hatte man, und das ist, muss man einfach sagen, den Eindruck bei allen Parteien, kein richtiges, klares Gegenkonzept, wie man denn eine derartig erstarkte AfD, wie man der Herr werden möchte. Die AfD hat es einfach wirklich schon seit Jahren verstanden, und das muss man halt wirklich betonen, seit Jahren rennen die da durch die Gegend und veranstalten Familienfeste, veranstalten Bürgerdialoge. So, die machen das nicht schon vor dem Wahlkampf, sondern die machen das halt schon seit Jahren. Die machen auch nichts anderes. Nichtsdestotrotz erzeugt das natürlich ein wahnsinniges Vertrauen bei den Leuten, weil die merken oder das Gefühl haben, die kommen halt auch zwischen den Wahlen.
9: Ja, und dann haben sie ja auch noch Ulrich Siegmund, diesen charismatischen Spitzenkandidaten, der dann auch noch auf TikTok und auf Insta schwer performt. Das ist natürlich jetzt auch noch so ein Ding. Für wie wahlentscheidend würdest du denn die sozialen Netzwerke als Faktor einsortieren?
10: Also vielleicht jetzt mal ganz kurz zum Spitzenkandidaten an sich. Natürlich wird das bestimmt ein Faktor gewesen sein. Auch das zeigen Nachwahlbefragungen. Nichtsdestotrotz ist die AfD auch in Umfragen in Sachsen bei 42%. Und in Sachsen gibt es keinen Ulrich Siegmund. Und die AfD hatte ja auch schon zur Bundestagswahl in Sachsen-Anhalt 37%, wo in Ulrich Siegmund auch nicht auf dem Wahlzettel stand. Das ist vielleicht einfach zur Rolle des Spitzenkandidaten. Also darf man natürlich nicht unterschätzen, aber das alleine greift natürlich nicht zu kurz. Natürlich hat es die AfD seit Jahren verstanden, Social Media zumindest für sich zu nutzen. Doch, glaube ich, auch aus der Notwendigkeit heraus. Ich meine, dadurch, dass auch klassische Medien aus Sicht der AfD nicht über die AfD berichtet haben oder nicht richtig berichtet haben, haben die angefangen, über sich selber zu berichten. Und jemand, der das natürlich verstanden hat, ist auch der Spitzenkandidat. Seit 5 Jahren macht er recht aktiv Social Media. Das zahlt sich halt irgendwann aus, ne? Dass man da halt einfach mindestens versucht, da eine langfristige Erzählung auf Social Media zu machen und langfristig Leute auch sehr emotional und sehr direkt einfach anzusprechen. Und das hat natürlich bestimmt in einem Flächenbundesland, wie Sachsen-Anhalt es ist, einen sehr hohen Faktor. Dass Leute halt einfach sich dann eher auch auf Social Media informiert haben, weil die Wege zu Wahlkampfveranstaltungen einfach wahrscheinlich wahnsinnig lang sind. Also ich glaube, die Wahlentscheidung von und die Beeinflussung durch Social Media ist wahnsinnig hoch. Also das darf man nicht gar nicht mal unterschätzen, sondern wahrscheinlich war es sogar vielleicht wahlentscheidend am kleinen Moment.
4: So blickt Hannes Kreschel, Politik-Influencer aus Sachsen-Anhalt, auf die Wahlentscheidung in Magdeburg. Und er hat dort im Wahlkampf vor allem potenzielle AfD-Wähler gesprochen und uns heute einen Eindruck davon gegeben, wie er die Situation im Land bewertet. Hannes, vielen, vielen Dank für deine Zeit. Dankeschön.
10: Gerne. Vielen Dank, dass ich da sein durfte. Alles Gute.
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4: Jetzt haben wir viel gehört dazu, wie die Wahlentscheidung zustande gekommen ist, das Ergebnis am vergangenen Sonntag. Wir wollen in diesem Podcast natürlich auch darüber sprechen, wie geht's denn weiter? Wir haben definiert, dass Feuer an der Brandmauer ausgebrochen ist. Und vielleicht müssen wir an dieser Stelle auch einmal kurz mal einschieben, was heißt das überhaupt, die Brandmauer, als Begriff in der politischen Diskussion, Jasmin?
3: Ja, die Brandmauer ist ein Begriff, der ist geliehen eigentlich aus der Baubranche und soll ja da verhindern, dass ein Feuer übergreift von einem Gebäudeteil auf den anderen. Im Politischen meint die Brandmauer, dass man verhindern möchte mit dieser Brandmauer, dass in Parlamenten Extremisten an die Regierung kommen. Also es geht ganz klar um diese Regierungsverantwortung. Man muss natürlich feststellen, in den letzten Jahren, habe ich das Gefühl, wurde das Wort immer seltener und vorsichtiger benutzt. Je stärker Parteien wie die AfD sind, desto herausgeforderter ist das Konzept natürlich. Und naja, ich glaube, auch Parteipolitiker anderer Parteien stellen durchaus fest, dass die Brandmauer gar nicht so leicht mehr zu vermitteln ist, weil es verschwimmt mit den Wählern und Wählerinnen, die sich da oft mit angesprochen bis ausgeschlossen fühlen.
9: Das Interessante ist ja, finde ich, wenn man sich die AfD mal genau anguckt, die ja vor der Wahl gesagt hat, keine Kompromisse, ne, Ulrich Siegmund, und wir machen AfD pur. Das ist natürlich in einer Demokratie sehr schwierig, weil wenn man nicht die absolute Mehrheit hat, was jetzt auch die AfD nicht geschafft hat, dann muss man Kompromisse eingehen in Koalitionen. Die AfD könnte jetzt natürlich sagen, okay, es will niemand mit uns. Wir wollen aber auch nicht mit den anderen. Also, dass die AfD sozusagen die Brandmauer selber aufzieht.
4: Sich selber eingemauert hat quasi.
9: Sich selber eingemauert hat, weil sie wollen ja nicht mit anderen zusammenarbeiten. Sie wollen sagen, nur wir, die reine Lehre. Und das wird nicht funktionieren. Das ist aber sehr bequem für die AfD, weil dann muss sie gar nicht erst in Regierungsverantwortung kommen und kann wieder die anderen vor sich hertreiben. Die wollen nicht mit uns, aber eigentlich ist es ja so, dass auch die AfD nicht mit den anderen will. Und das ist jetzt gerade eine Strategie, die ich sehr interessant finde in Sachsen-Anhalt, zumal das ja auch ein bisschen der AfD im Bund entgegenläuft. Weil Tino Chrupalla, der AfD-Co-Chef, hat ja gesagt nach der Wahl, Kompromisse gehören in die Politik, ich paraphrasiere. Also der sagt, ne, im Bund, ja, wir müssen eigentlich Kompromisse eingehen, aber in Sachsen-Anhalt sagt die AfD, nee, keine Kompromisse. Das ist das Spannende jetzt, wer sich da durchsetzt. Aber im Prinzip ist es so, dass die AfD in Sachsen-Anhalt eine eigene Brandmauer aufgezogen hat. Und ich finde, das ist auch eine Chance für andere Parteien, wie zum Beispiel die CDU, die sagen kann, hey, die wollen ja gar nicht mit uns. Also bitteschön.
4: Und das machen ja auch Unionspolitiker, so zum Beispiel der CSU-Vorsitzende Markus Söder, der gesagt hat, lasst sie einfach mal machen, also wo er natürlich implizit meint, die sollen mal ihre Politik versuchen umzusetzen, die werden schon scheitern.
9: Das ist der Druck, der aufgebaut wird. Das kann man natürlich als Strategie, kann man das verfolgen. Ne? Die sollen sich entzaubern, aber sie wollen sich ja noch nicht mal entzaubern lassen, weil sie sich eben immer dagegen wehren, jedenfalls in Sachsen-Anhalt. Und Ulrich Siegmund steht da natürlich schon auch unter Druck von den eigenen Wählerinnen und Wählern. Wenn du 100% AfD ankündigst und aber nicht 100% AfD lieferst, weil du es nicht liefern kannst, wie nehmen das die Wählerinnen und Wähler auf in Sachsen-Anhalt?
3: Ja, ich meine, die AfD hat geworben mit alles ist möglich. Das war ihre Überschrift. Und alles ist möglich, wenn man sich dann vielleicht einigen muss, mit wem anders, klingt nicht mehr ganz so gut zu verkaufen.
4: Also es gibt gute Gründe für die sogenannte Brandmauer, die aber auch begrifflich in der Diskussion steht. Und wir haben auf jeden Fall festgestellt, dass an der Brandmauer Feuer gelegt wurde nach dem rauschhaften Wahlerfolg der AfD in Sachsen-Anhalt.
3: An dieser Stelle machen wir erstmal einen Cut. 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
2: Um 21 Uhr mit Stefan Schiebelhut. Bundesweit haben in mehr als 35 Städten Zehntausende Menschen gegen Rechtsextremismus demonstriert. Anlass der Wahlsieg der AfD in Sachsen-Anhalt. Aus der Nachrichtenredaktion Katrin Schierwagen.
3: Auch im Norden gingen Zehntausende auf die Straße, unter anderem in Hamburg, Hannover, Bremen, Schwerin und Rostock. Auf den Kundgebungen mahnten die Menschen den demokratischen Zusammenhalt an. Allein in Hamburg sprachen die Veranstalter von 25.000 Teilnehmern. Hier, aber auch an zahlreichen anderen Orten, forderten die Demonstrierenden die Prüfung eines AfD-Verbotsverfahrens.
2: Bei dem Zugunglück in Nordfrankreich gestern gehen die Ermittler von Sabotage aus. Das hat die Staatsanwaltschaft mitgeteilt. ARD-Korrespondent Henrik Lesser-Wilun.
4: Nach ersten Erkenntnissen soll ein Stück Schiene auf das Gleis transportiert und dort abgelegt worden sein. Die französische Tageszeitung Le Parisien berichtet, das platzierte Stück Gleis soll laut Ermittlern 250 bis 300 Kilogramm wiegen. Eine Stunde zuvor war ein anderer Zug noch problemlos über die Strecke gefahren. Der betroffene Regionalzug war mit 186 Passagieren zwischen Rouen und Caen unterwegs, als er entgleiste. 44 Passagiere wurden verletzt, eine 18-Jährige unter ihnen schwer. Laut Staatsanwalt Galois schwebt die junge Frau nicht mehr in Lebensgefahr.
2: Tödlicher Unfall im Taunus. Auf einer Landstraße bei Glashütten ist eine 17-Jährige ums Leben gekommen. Sie saß in einem Auto, das in einer Kurve in den Gegenverkehr geraten und mit einem anderen Auto zusammengestoßen war. Der Unfallfahrer und drei weitere Insassen wurden schwer verletzt. Im Abendspiel der Fußball-Bundesliga haben sich Köln und Bremen 1:1 getrennt. Eintracht Frankfurt holte am Nachmittag beim FSV Mainz 05 den ersten Saisonsieg. Aus der Sportredaktion Robin Niehaus.
5: Die Mannschaft von Trainer Adi Hütter setzte sich mit 3:1 durch. Noch deutlicher gewann Freiburg. Mit 5:0 machte der Sportclub gegen Mönchengladbach den dritten Saisonsieg klar. Die ersten Punkte gab es für Hoffenheim. Die TSG setzte sich mit 2:1 zu Hause gegen Stuttgart durch. Augsburg und Leverkusen trennten sich 2:2 unentschieden. Der BVB konnte mit dem 3:0-Sieg gegen Aufsteiger Paderborn den dritten Saisonsieg feiern.
2: Die deutschen Basketballerinnen haben bei der Heim-WM das Endspiel verpasst. In Berlin verloren sie das Halbfinale gegen Favorit Frankreich mit 64:86. Morgen spielt das deutsche Team um Platz 3, entweder gegen die USA oder Spanien. Das waren die Nachrichten. Das Wetter. Heute Nacht kommt es von Nordwesten her zeitweise zu Regen. Im Süden bleibt es trocken. Es kühlt ab auf 17 bis 7 Grad. Morgen gibt es im Süden erst noch gebietsweise Sonnenschein, sonst meist viele Wolken mit Schauern und regional auch ergiebigem Regen. Dann werden nur 16 im Süden bis zu 28 Grad erreicht. Die Aussichten: am Montag Richtung Südosten Schauer, sonst wieder trocken und teilweise länger Sonnenschein. Am Dienstag bis 30 Grad. 21 Uhr.
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6: Heute Abend mit Iris Hertle aus dem BR24-Studio in München. Das Internet gehört allen. Fehlanzeige. Meta und Alphabet, das sind die beiden großen Konzerne, die einen großen Teil des Internets kontrollieren. 40% unserer gesamten Online-Zeit verbringen wir auf deren Plattformen. Zum Beispiel Instagram und Facebook von Meta oder YouTube und Google von Alphabet. Zu dem Ergebnis kommt der Medienwissenschaftler Martin André in seinem Buch Vermessung der digitalen Welt. Was bedeutet das für unseren politischen Diskurs, wenn ein paar wenige Konzerne unsere digitale Aufmerksamkeit bündeln? Sophie Mourat darüber, wie viel Macht Big Tech hat.
7: Wenn wir etwas suchen, landen wir meist bei Google. Kostenlose Videos schauen wir auf YouTube und bei sozialen Netzwerken nutzen wir vor allem die von Meta, Instagram und Facebook. Der Medienwissenschaftler Martin André sieht in diesen Monopolen eine Gefahr für die Demokratie. Wer unsere digitale Aufmerksamkeit bündelt, der hat auch Einfluss auf den öffentlichen Diskurs. Das zeige sich vor allem in den sozialen Medien.
8: Das heißt, moderate, differenzierte Positionen werden nicht sichtbar. Die radikalen Positionen werden nach vorne geschoben. Und da sehen wir auch eine Bevorzugung eben der rechten Seite. Deswegen sind diese Plattformen nicht neutral. Das heißt, sie filtern, sie suchen aus, sie bestimmen, welche Inhalte sichtbar sind und sie haben eine eigene politische Agenda.
7: Besonders deutlich wird das bei Wahlen. Aber kann Social Media wirklich unsere Wahlentscheidung beeinflussen? Das untersucht das Forschungsprojekt Dein Feed, Deine Wahl vom Weizenbaum-Institut im Rahmen der Landtagswahlen in Sachsen-Anhalt, Mecklenburg-Vorpommern und Berlin. Dazu analysieren Projektleiter Jakob Ohme und sein Team, welche politischen Inhalte Nutzerinnen und Nutzer auf TikTok zu sehen bekommen. Die ersten Ergebnisse zeigen, die Inhalte sind diverser als angenommen.
9: Wir sehen aber gleichzeitig natürlich, dass durch diese sehr, sehr hohen Engagement-Zahlen und eben diese polarisierenden Inhalte die AfD auf TikTok bei den meisten Wählerinnen und Wählern wie so ein Grundrauschen schon mal mitläuft. Es ist aber nicht so, dass jetzt alle nur AfD-Content sehen. Und wenn wir uns dann angucken, was die Leute sich wirklich als Gesamtvideo mal anschauen, dann sieht man, dass die Leute ganz viele unterschiedliche Videos gucken, dass es eben nicht in die eine Richtung geht und man jetzt in irgendwelche Spiralen kommt und dann nur noch radikalisierte Inhalte sieht.
7: Beim laufenden Projekt und auch in vergangenen Untersuchungen sieht Ohme bisher wenig Hinweise darauf, dass allein Social Media für unsere Wahlentscheidung relevant ist.
9: Dort gibt es einfach so viele andere Faktoren, wie ich aufgewachsen bin, was in meinem Elternhaus los ist, was meine Freunde sagen, was meine berufliche Situation ist, was meine private Situation ist, etc. pp., dass wir sagen können, dass wenn es eine Rolle spielt, ist es auf jeden Fall eine sehr kleine Rolle.
7: Social Media sei vielmehr ein Abbild von gesellschaftlichen Problemen in der Offline-Welt. Trotzdem sieht auch Ohme gerade in den Geschäftsmodellen und der Monopolisierung der Plattform ein Problem für unsere Demokratie. Medienwissenschaftler André vermisst da einen gesellschaftlichen Aufschrei.
8: Wir sind nicht stark genug in der Debatte. Es gibt nicht da draußen 70 oder 80% der Menschen, die denken, dass das ein großes Problem ist. Und deswegen ist es auch zu kurz gedacht, nur auf die Politiker jetzt wieder einzuschlagen, sondern wir müssen dafür sorgen, dass es alle Menschen verstehen. Und dann ist es in Demokratien ganz einfach. Denn wir sind Chefs und Chefinnen und wenn uns das nicht gefällt, können wir das alle ändern in Deutschland. Müssen es nur wollen.
7: Auch offline schaffen wir es, Monopole zu verbieten. Und das müsse sich auch endlich in den digitalen Raum übertragen, fordert André.
8: Also niemand dürfte heute 80% des Fernsehens kontrollieren. Da gibt es eine Obergrenze von 30%. Ja? Das heißt, die Monopolisierung, die wir in der digitalen Welt sehen, die ist meilenweit entfernt von allem, was wir jemals in der analogen Welt hatten.
7: Damit laufen wir Gefahr, den öffentlichen Diskurs ein paar wenigen Konzernen zu überlassen, so André. Mehr Einblicke, wie Social Media unsere Wahlentscheidung beeinflusst, könnte es ab Mitte Oktober geben, wenn aussagekräftige Ergebnisse von dem Projekt Dein Feed, Deine Wahl vorliegen.
6: Und die vollständigen Interviews mit Martin André und Jakob Ohme über Big Tech und deren Einfluss auf unsere Demokratie gibt's bei BR24 Medien zu finden auf ARD Sounds. Rückblick auf das Frühjahr 1982. Im Falklandkrieg hatten britische Marinesoldaten innerhalb weniger Wochen die Inselgruppe im Südatlantik von Argentinien zurückerobert. Jetzt könnte der Konflikt wieder aufflammen, denn der argentinische Präsident Milei hat den Anspruch auf die Falklandinseln erneuert und er bekommt dafür Rückendeckung von US-Präsident Trump. Droht damit die Gefahr eines neuen alten Konflikts mit geopolitischer Dimension? Unsere Südamerika-Korrespondentin Anne Herberg berichtet.
10: Die Falklands, die auf Spanisch Malvinas genannt werden, sind eine Gruppe felsiger Inseln im Südatlantik, um die nicht nur eisige Stürme toben, sondern auch ein jahrhundertealter Konflikt. Argentiniens Präsident Javier Milei beschloss vergangene Woche, diesen wieder neu anzufachen. Die Malvinas sind historisch und rechtlich argentinisch. Darüber gibt es keine Diskussion. erklärte er in einer staatstragenden, landesweit übertragenen TV-Ansprache bezüglich der Inseln, die seit 1833 dauerhaft unter britischer Verwaltung stehen. Er verkündete die Errichtung einer Militärbasis auf Feuerland und verhängte Sanktionen gegen britische und israelische Firmen, die in den Gewässern rund um die Inseln nach Öl suchen. Ein klarer Kurswechsel Milleys, der in den vergangenen Jahren die Annäherung zu London im Konflikt suchte.
11: En el mundo corren vientos de cambio favorables a nuestro reclamo.
10: Weltweit wehe ein Wind des Wandels, der Argentiniens Anspruch begünstige. Der Wind, das ist vor allem US-Präsident Donald Trump, der kurz zuvor gegenüber einem britischen Internetportal angekündigt hatte, die USA würden ihre Position im Konflikt überdenken. Auch, wie Trump einige Tage später verlauten ließ, wegen der mangelnden Unterstützung der Briten im Irankrieg.
12: And you weren't there to help me. Your country was not there to help me.
10: Bisher hat Washington die britische Herrschaft über die Falklands akzeptiert, sich aber neutral verhalten. Werden die Inseln im Südatlantik nun zum Druckmittel im politischen Streit mit London? Trumps Worte sind in jedem Fall ein Geschenk für den Verbündeten Milley, sagt Martin Schapiro, Anwalt und Experte für internationale Beziehungen. Innenpolitisch steht die Region Milley unter Druck. Der versprochene Wirtschaftsaufschwung erreicht die meisten Menschen nicht. Die Umfragewerte sind stark gesunken. Nächstes Jahr stehen Wahlen an. Und in puncto Falklands stand Milley in der Kritik, die nationalen Interessen nicht zu verteidigen. Vor diesem Hintergrund hisst er nun wieder die nationale Flagge. Der verlorene Falklandkrieg, mit dem Argentiniens Militärdiktatur 1982 nochmal stärker demonstrieren, den Nationalismus schüren wollte, der ist bis heute ein nationales Trauma. 649 argentinische und 255 britische Soldaten starben. Doch der Anspruch auf die Inseln, die rund 400 Kilometer vor Argentiniens Küste liegen, ist eine Art Staatsraison geblieben. Las Malvinas son Argentinas, die Falklands gehören zu Argentinien, stand auf dem Banner, das Argentiniens Nationalmannschaft nach dem Sieg gegen England im WM-Halbfinale hisste. Nicht nur für Argentinien übrigens, auch für andere lateinamerikanische Staaten ist die britische Enklave nichts mehr als ein Überbleibsel des Kolonialismus. Dass nun Bauarbeiten zur Erschließung eines Ölfeldes nördlich der Falklands beginnen sollen, erhöht den Druck auf Milley. Und es ist nicht das erste Mal, dass US-Präsident Trump seinem in die Klemme geratenen Verbündeten im Süden die Hand reicht. Gerade in Zeiten, in denen die USA ihre historische Hinterhofpolitik in Lateinamerika reaktivieren. Auch um den Einfluss Chinas zurückzudrängen. Die Vereinigten Staaten erwägen diesen Positionswechsel, weil sie wissen, dass Argentinien ein zuverlässiger Partner ist, auf die westlichen Werte ausgerichtet und in einer strategisch wichtigen Lage, der in den kommenden Jahrzehnten ein wertvoller Verbündeter sein kann. Umso mehr, als es nicht nur um Rohstoffe, sondern auch um den Zugang zur Antarktis geht. Doch ob die USA ernsthaft einen Positionswechsel vollziehen, ist damit noch lange nicht gesagt. Großbritannien verurteilte Milleys Äußerungen und erklärte, die Falklandinseln würden so lange britisch bleiben, wie die dort lebenden Menschen dies wünschten. Die rund 3600 Kelper, wie die Bewohner der Falklands heißen, stimmten 2013 in einem Referendum für den Verbleib im Vereinigten Königreich. Unterdessen gab die Regierung in Buenos Aires am Montag bekannt, dass sie nun Strafanzeige gegen ein auf den Falklands aktives Energieunternehmen erstatten werde.
13: Anne Herberg war das über den Falkland-Konflikt, der von Präsident Trump befeuert, nach mehr als 40 Jahren wieder aufflammen könnte. In Südengland gab es diese Woche zwei große Protestkundgebungen gegen illegale Einwanderung. Erst in Dover, dann in Portsmouth, nachdem dort ein Flüchtlingsboot angekommen war. Nun hat sich herausgestellt, dass auch die Seenotretter, die den Geflüchteten halfen, massiv angefeindet wurden. Experten sprechen von einer neuen Form der rechten Mobilisierung. Franziska Hoppen berichtet.
14: Am vergangenen Sonntag hatten sich hunderte Demonstranten in der südenglischen Hafenstadt Portsmouth versammelt. Sie blockierten die Straßen, um Busse mit Flüchtlingen zu stoppen, die kurz zuvor im Schlauchboot den Ärmelkanal überquert hatten. Dabei wurden Polizisten verletzt und Autos beschädigt und, wie sich später herausstellte, auch Seenotretter angegangen. Dieses Video etwa zeigt, wie Personen in einem Boot sich dem der RNLI nähern, der britischen Seenotrettungsorganisation, und deren Helfer als Verräter beschimpfen. Später wurden Fotos der Seenotretter im Internet geteilt, wo User dazu aufriefen, ihre Namen und Adressen bekannt zu machen und mit Gewalt drohten. Auch vor der Zentrale der RNLI in der Stadt Poole kamen Demonstranten zusammen. Sie werfen den Seenotrettern vor, illegale Migration zu unterstützen. Von den Anwohnern in Poole gab es teils Verständnis für die Aktion.
15: We feel concerned for our community.
14: Wir sorgen uns um unsere Gemeinden, die Zukunft unserer Kinder. Offene Grenzen sind einfach keine Lösung.
15: Is just not a thing that's gonna work.
14: Sagt etwa dieser Herr. Und ein anderer glaubt,
16: there are genuine people.
14: Es gibt Menschen, die auf See wirklich in Gefahr sind, aber die RNLI kann ihnen wahrscheinlich nicht helfen, weil sie Migranten im Ärmelkanal aufgreift.
16: Immigrants from the English Channel.
14: Diese Vorwürfe seien so nicht haltbar, sagt Peter Sparks, Geschäftsführer der RNLI, die durch Spenden finanziert wird.
17: RNLI Lifeboats.
14: Wir sind letztes Jahr mehr als 9000 Mal von der Küstenwache beauftragt worden und ausgerückt. Nur 109 Mal wegen Menschen in Not im Ärmelkanal. Das sind 1,2% unserer gesamten Rettungseinsätze. Fast 95% der Bootsflüchtlinge werden von der Grenzschutzbehörde aufgegriffen. Zudem ging die Zahl der Bootsflüchtlinge deutlich zurück. Von Januar bis September 2026 kamen 43% weniger Menschen als im Vorjahreszeitraum. Doch Joe Malhal, Forschungsleiter der Antirassismus-Organisation Hope Not Hate, glaubt nicht, dass die Drahtzieher hinter den Protesten in Portsmouth und tags zuvor auch in der Hafenstadt Dover sich an diesen Zahlen orientierten. Er sagt im Podcast The News Agents,
18: They believe that Britain is being invaded.
14: Sie glauben, dass Großbritannien überrannt wird. Diese Weltanschauung, dass eine solche Masseninvasion stattfindet und dass der Staat, die Polizei sowie die französischen und britischen Behörden daran mitschuldig sind, ist ihnen so tief eingeprägt, dass ein relativ drastischer Rückgang der Zahlen ihre Motivation nicht wirklich beeinträchtigen wird. Mobilisiert hatte die Demonstranten der Brite Danny Thomas. Er ist ehemaliger Bodyguard des bekannten britischen Rechtsextremen Tommy Robinson und Anführer der neuen Gruppe Patriot Platform. Auf deren Internetseite heißt es, es brauche weniger Kommentatoren und mehr Menschen, die bereit seien zu handeln. Forscher Malhal spricht von einer neuen Form des Aktivismus. Stärker im Verborgenen organisiert, aggressiver, mit mehr Selbstjustizcharakter. Und
18: you know, there was well-known Neo-Nazis.
14: In Portsmouth waren bekannte Neonazis aus verschiedenen Gruppen, die wir beobachten, unterwegs. Das sind keine besorgten Anwohner, die Angst davor haben, was mit ihrer Gemeinde geschieht. Das sind Aktivisten aus der radikalen Rechten, die Spannungen schüren, bestehende Ängste in der Bevölkerung ausnutzen und diese auf wirklich gefährliche Weise instrumentalisieren. Malhal rechnet mit weiteren Protesten der Gruppe. Die RNLI hat ihre Mitarbeiter angewiesen, notfalls Geschäftsstellen und Rettungsbootsstationen zu schließen, sollten sie sich nicht sicher fühlen.
13: Franziska Hoppen war das über die jüngsten Angriffe auf Seenotretter in Großbritannien. Bei uns sind sie Wegwerfprodukte. Im Gazastreifen sind sie für viele Menschen kaum zu bezahlen. Plastik, Feuerzeuge. Ohne sie bleibt die Küche kalt, denn der Alltag von Millionen Menschen hängt, mangels Strom und Gas, komplett vom Entfachen von Holzfeuern ab. Am Straßenrand von Gazastadt trotzt ein Handwerker dem Mangel und repariert in mühsamer Kleinarbeit alte Feuerzeuge. In seiner winzigen Werkstatt sichert er so das Überleben ganzer Nachbarschaften. Ein ARD-Team um Julio Segador hat ihn getroffen.
19: Ein einfaches Plastikfeuerzeug für bis zu 200 Schekel, umgerechnet fast 50 Euro. Was in Europa ein Centartikel für die Hosentasche ist, ist im Gazastreifen zum Luxusgut geworden. Weil Israel den Import von Feuerzeugen blockiert, herrscht extremer Mangel. Mitten in Gazastadt sitzt Moain Awad Abu Auda auf einem Stuhl am Straßenrand und sortiert winzige Plastik- und Metallteile. Er repariert, was eigentlich als Wegwerfprodukt gedacht war. Die Kosten liegen ungefähr zwischen 35 und 40 Schekel. Gebraucht kostet ein solches Feuerzeug etwa 70 bis 80 Schekel. Für ein neues musst du schon zwischen 150 und 200 Schekel hinlegen. Weil kaum noch Nachschub in den Gazastreifen gelangt, kauft Moain auf der Straße den Schrott der anderen auf. Seine gesamte Werkstatt passt in zwei alte Pappschachteln, die er auf den Oberschenkeln balanciert. Wir bekommen die alten Feuerzeuge von Leuten, die ihre kaputten nicht mehr wollen. Sie wissen nicht, was sie damit machen sollen. Wir kaufen sie günstig, damit wir sie Stück für Stück reparieren können. So habe ich zum Beispiel heute etwa 20 Feuerzeuge gekauft, vielleicht sogar mehr. Keines davon funktioniert. Moine zerlegt den Ausschuss systematisch. Aus drei kaputten Geräten baut er ein funktionierendes zusammen. Es funktioniert nicht. Wenn wir zum Beispiel etwas anderes einsetzen, dann geht das nicht an. Wir müssen die Teile zerlegen, damit es funktioniert. Dann schauen wir uns ein Feuerzeug an, das funktioniert. Wir bauen zum Beispiel seine Teile auseinander und setzen sie wieder ein. Wenn es einen perfekten Funken erzeugt, befüllen wir es mit Gas. Erst als die Flamme wieder stabil brennt, gibt sich der Handwerker zufrieden. Er reicht das reparierte Stück an Ali Abu Hashem weiter. Für den Kunden ist das kleine Plastikteil eine existenzielle Erleichterung. Denn ohne die Flamme steht der Alltag seiner Familie weitgehend still. Dieses Feuerzeug benutzt du den ganzen Tag lang, nicht nur für deine Mahlzeiten. Inzwischen ist das Feuerzeug ein unverzichtbares Werkzeug zum Zünden, für das Feuer, das uns wärmt, für alle Bedürfnisse, Kochen, Essen, Trinken. Ohne ein Feuerzeug ist nichts davon möglich. Dass selbst einfachste Haushaltsgegenstände unter das Importverbot fallen, macht die Menschen fassungslos. Das Argument der israelischen Armee, Feuerzeuge könnten auch für militärische Zwecke genutzt werden, quittiert Ali Abu Hashem mit Kopfschütteln und bitterem Sarkasmus. Vielleicht bauen sie damit Raketen oder Flugzeuge oder auch etwas anderes. Es ist verboten, stimmt, aber was soll das? Warum ist dieses Feuerzeug verboten? Ich verstehe das nicht. Während die große Politik blockiert ist, sorgt Moin an seinem kleinen Stand auf dem Bürgersteig in Gaza-Stadt für das Überleben im Kleinen, Funke für Funke.
13: Wie die Reparatur von Plastikfeuerzeugen im Gazastreifen zur Überlebensfrage wird, Julio Segador berichtete. 25 Jahre nach 9-11. Nicht nur in den USA ist gestern an die Terroranschläge vom 11. September 2001 erinnert worden. Auch in Deutschland gab es Gedenkveranstaltungen, wie etwa im bayerischen Ansbach, am alljährlichen Patriot Day der dort stationierten US-Soldaten. Mit Glockenschlägen, Sirenen und bewegenden Worten wurde auch an diejenigen erinnert, die bei den Anschlägen ihr Leben verloren oder anderen geholfen haben. Die Veranstaltung endet damit, dass die Stadt und die US Army Garrison Ansbach ein gegenseitiges Hilfsabkommen unterzeichneten. Rebecca Bück berichtet.
17: So should we sign it now?
20: We should sign it.
17: Okay, that's right. Let's do it.
21: Zwei Unterschriften und zweimal stempeln. Dann ist es offiziell. Die Feuerwehren des US-Stützpunkts bei Ansbach und der Stadt Ansbach werden sich in Zukunft bei Notfällen noch schneller zu Hilfe kommen können. Ansbachs Bürgermeister Thomas Defner.
22: Die beiden Feuerwehren haben eine Partnerschaft. Die sind auch bei uns ins Alarmierungssystem eingebunden, die US-Feuerwehr. Aber wir wollen dies noch mal mit einem besonderen Dokument heute an diesem besonderen Tag zum Ausdruck bringen.
21: Schon jetzt gibt es gemeinsame Dienstbesprechungen und bei größeren Notlagen in der Stadt hilft die Feuerwehr vom Army-Stützpunkt aus.
22: Sie haben uns schon bei vielen Großschadenereignissen geholfen. Ich erinnere mich zum Beispiel am Brand in der Karlstraße, ein Großbrand. Da war die Drehleiter zum Beispiel hier der US-Feuerwehr von ganz besonderer Bedeutung. Hätten wir die nicht gehabt, wäre der Schaden wahrscheinlich größer ausgefallen.
21: Der Stützpunkt in Katterbach gilt als einer der wichtigsten für die USA in Deutschland. Laut US Army ist er der Hauptstandort der US-Heeresflieger in Europa. Von hier aus werden Einsätze vorbereitet und koordiniert. Das nun abgeschlossene gegenseitige Hilfeabkommen deckt verschiedene Bereiche ab, umfasst unter anderem gemeinsame Übungen und Informationsaustausch. Um im Notfall schnell reagieren zu können, sollen auch gemeinsam die Ressourcen mobilisiert und koordiniert werden. Die Veranstaltung findet passenderweise vor dem Feuerwehrhaus auf dem Army-Stützpunkt statt. Fire Chief, also der Leiter der Feuerwehr, ist Stefan Grötschel, ein Deutscher wie viele der Feuerwehrmänner.
23: Wir haben das eigentlich schon gelebt in der Vergangenheit. Wenn es ging, haben wir uns immer unterstützt. Letztendlich ist durch dieses Abkommen manifestiert, was wir eigentlich vorher schon im Grunde gelebt haben.
21: Nicht nur das Hilfeabkommen war Thema in Katterbach. Natürlich wurde auch den Opfern der Anschläge vom 11. September 2001 gedacht.
24: We remember.
21: Vor 25 Jahren entführten Terroristen vier Flugzeuge, von denen zwei in die Türme des World Trade Centers in New York gesteuert wurden. Ein weiteres traf das Pentagon und eines stürzte in Pennsylvania ab. Fast 3000 Menschen starben. Darunter viele Feuerwehrkräfte, die als Ersthelfer in den Trümmern der Türme vielen Menschen das Leben retteten. Auch ihrer wurde hier gedacht. Colonel Michael Cookie, Kommandant des Stützpunkts, erinnert sich noch gut an den 11. September 2001.
0: I was actually living in New York during 9/11. I was at West Point at the United States Military Academy, and so I remember that day very vividly because I had already been to the World Trade Center earlier that summer.
21: Sie haben die Veranstaltung bewusst verbunden.
0: And so we wanted to combine the event as well because we think it's very important to both recognize the past and then look towards the future and make sure that we are prepared for any sort of crisis in the future. And so we thought it was a good way to combine both events.
21: Zurückschauen und den Blick nach vorne richten. In Ansbach wollen sie diesen Weg gemeinsam gehen. Mit einer deutsch-amerikanischen Zusammenarbeit der Feuerwehren, die nun auch schriftlich festgehalten worden ist.
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3: Mit Erich Wartusch. Noch nie hat ein deutsches Frauenteam bei einer Basketball-WM eine Medaille geholt. Am nächsten dran war 1967 die Mannschaft der DDR, die am Ende Vierte wurde. Bei der Heim-WM in Berlin gibt's noch die Chance, zumindest auf Bronze, denn das Halbfinale gegen Frankreich ging heute Nachmittag mit 64-86 verloren, was vor allem an den zahlreichen Ballverlusten lag. Das sah auch Kapitänin Marie Gülich so.
4: Natürlich irgendwie frustrierend mit den ganzen Turnovern und das, ich meine, wir haben bis zur Halbzeit, finde ich, waren wir im Spiel drin, aber irgendwie auch nicht. Ich glaube, diese Turnover waren einfach jedes Mal ein Schlag ins Gesicht und der hat uns sehr viel Energie gekostet und am Ende auch irgendwie das Selbstbewusstsein und der Mut einfach. Und deswegen, ich glaube, das ist eher so das Frustrierende, das Verlieren. Ich meine, man darf gegen Frankreich verlieren, man darf gegen die verlieren, die sind krass. Das ist nicht das Problem für mich, natürlich. Wäre es geil gewesen, im Finale zu stehen. So, natürlich träumt man davon am Ende des Tages, aber für mich geht es eher darum, wie man verliert und nicht, dass man verliert. Aber natürlich ist auch einfach eine Learning Experience. Wir waren noch nie in so einer Position. Deswegen ein bisschen frustriert, aber morgen geht es ja weiter. Und morgen geht es auch immer noch um was. Und deswegen würde ich das jetzt einfach mitnehmen als Motivation, dass wir morgen wieder dastehen und besser auf den Ball aufpassen, weil das war am Ende das, was uns gekillt hat.
3: Morgen also das Spiel um Platz 3, entweder gegen Spanien oder die USA. Aktueller Zwischenstand momentan 58-58. In der vergangenen Saison war es noch ein Fußball-Bundesliga-Duell, jetzt ist es ein Zweitliga-Match. Der FC St. Pauli am Millerntor gegen Wolfsburg. Michael Augustin in der Halbzeitpause. Wer hatte denn von den beiden Teams die bessere erste Hälfte?
20: Ja, beide waren gut. Es gab viele Schüsse, aber keine Tore. 0-0 der Halbzeitstand. Der spektakulärste Abschuss war sicherlich der Freistoß von Fabian Rehse für den VfL Wolfsburg nach 5 Minuten. Denn der zimmerte den Ball an die Latte. Rehse sowieso immer gefährlich, hat einige Durchbrüche geschafft auf der linken Angriffsseite. Aber auch St. Pauli spielt sehr variabel. Connor Metcalf ist gut im Spiel. Ist mal auf der 6, mal auf der 8, mal auf der 10er Position zu finden. Hatte auch gefährliche Abschlüsse. Einmal musste Jakob Zielinski einen Schuss von Metcalf oben links aus dem Knick kratzen. Sonst wäre möglicherweise auch der FC St. Pauli hier vor den knapp 30.000 Zuschauern.

0: Ohne Punkt und die Fragezeichen rund um Trainer Eugen Polanski, die werden größer. Sportdirektor Ruven Schröder vermied nach dem Match ein Bekenntnis zu ihm. Der bisherige Tabellenführer Augsburg spielte 2:2 gegen Leverkusen. Doppeltorschütze Michael Gregoritsch erzielte für sein Team beide Tore und hat damit in der internen Vereinsrangliste Alfred Finnbogason als erfolgreichsten Torschützen überholt.
1: Das war was ganz, ganz Besonderes für mich. Ich glaube, man hat es an meinen Jubeln gesehen. Die waren heute ein bisschen ausgelassener als sonst. So lange in der Bundesliga zu spielen, ist was Besonderes. Und dann hier Rekordtorschütze in der Bundesliga zu sein, ist nochmal besonderer. Und wenn ich das meinem jungen Ich erzählt hätte früher, glaube ich, hätte ich das Ganze nicht für möglich gehalten.
0: Auch bei der Partie Hoffenheim-Stuttgart gab es einen Doppelpack-Torschützen mit Adam Loschek. 2:1 gewannen da die Hoffenheimer und 3:1 siegte die Frankfurter Eintracht auswärts in Mainz. Und dann gab es noch das Abendspiel. Köln gegen Bremen, das endete 1:1. Kevin Kravitz und Tim Pütz haben bei den Tennis US Open ihren ersten gemeinsamen Grand-Slam-Titel im Doppel verpasst. Das deutsche Duo verlor das Endspiel im Arthur Ashe Stadium von New York gegen Christian Harrison aus den USA und den Briten Neil Skupski mit 4:6 und 6:7. Und noch ein Ergebnis aus der Handball-Bundesliga. THW Kiel schlägt Hannover Burgdorf mit 29:26. Die Kieler sind weiter ohne Punktverlust. Und bei der Formel 1, da war im Qualifying zum Großen Preis von Spanien Weltmeister Lando Norris der schnellste. Er wird morgen als erster in Madrid ins Rennen gehen, vor dem WM-führenden Kimi Antonelli. Dritter Max Verstappen, Nico Hülkenberg auf Rang 11.

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1: Um 21.30 Uhr von HR Info mit Stefan Schiebelhut. Bundesweit haben in mehr als 35 Städten zehntausende Menschen gegen Rechtsextremismus demonstriert. Anlass der Wahlsieg der AfD in Sachsen-Anhalt. Aus der Nachrichtenredaktion Katrin Schierwagen.
2: Auch im Norden gingen Zehntausende auf die Straße. Unter anderem in Hamburg, Hannover, Bremen, Schwerin und Rostock. Auf den Kundgebungen mahnten die Menschen den demokratischen Zusammenhalt an. Allein in Hamburg sprachen die Veranstalter von 25.000 Teilnehmern. Hier, aber auch an zahlreichen anderen Orten, forderten die Demonstrierenden die Prüfung eines AfD-Verbotsverfahrens.
1: Bei dem Zugunglück gestern in Nordfrankreich gehen die Ermittler von Sabotage aus. Nach Angaben der Staatsanwaltschaft entgleiste der Regionalzug, weil auf dem Gleis ein schweres Stück Schiene lag. Bei dem Unglück wurden 44 Passagiere verletzt, eine 18-Jährige schwer. Tödlicher Unfall im Taunus. Auf einer Landstraße bei Glashütten ist eine 17-Jährige ums Leben gekommen. Sie saß in einem Auto, das in einer Kurve in den Gegenverkehr geraten und mit einem anderen Auto zusammengestoßen war. Der Unfallfahrer und drei weitere Insassen wurden schwer verletzt. Beim Filmfestival in Venedig ist die dänische Regisseurin Mai El Touhi mit dem Goldenen Löwen ausgezeichnet worden. Sie bekam den Preis für ihren Film Woman Unknown. Die Hauptdarstellerin des Films, Mathilde Arcel, wurde als beste Schauspielerin ausgezeichnet. Der Preis als bester Schauspieler ging an John Malkovich in Wild Horse 9. Den großen Preis der Jury bekam der Film Possible Love von Lee Chang-dong. Im Abendspiel der Fußball-Bundesliga haben sich Köln und Bremen 1:1 getrennt. Eintracht Frankfurt holte am Nachmittag beim FSV Mainz 05 den ersten Saisonsieg. Aus der Sportredaktion Robin Niehaus.
3: Die Mannschaft von Trainer Adi Hütter setzte sich mit 3:1 durch. Noch deutlicher gewann Freiburg. Mit 5:0 machte der Sportclub gegen Mönchengladbach den dritten Saisonsieg klar. Die ersten Punkte gab es für Hoffenheim. Die TSG setzte sich mit 2:1 zu Hause gegen Stuttgart durch. Augsburg und Leverkusen trennten sich 2:2 unentschieden. Der BVB konnte mit dem 3:0-Sieg gegen Aufsteiger Paderborn den dritten Saisonsieg feiern.
1: Die deutschen Basketballerinnen haben bei der Heim-WM das Endspiel verpasst. Sie verloren in Berlin das Halbfinale gegen Favorit Frankreich mit 64:86. Das waren die Nachrichten. Das Wetter. Heute Nacht zieht von Nordwesten her gebietsweise Regen nach Hessen. Es kühlt ab auf 15 bis 10 Grad. Morgen ist es meist dicht bewölkt mit Schauern. Regional regnet es auch kräftig.

0: Am Nachmittag können noch Gewitter dabei sein, bei maximal 18 Grad in den Mittelgebirgen bis 22 Grad in Südhessen. Und zu Beginn der neuen Woche ist es wieder trocken, am Montag bis 25 Grad. Es ist 21.33 Uhr.
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2: Herzlich willkommen zum ARD-Interview der Woche. Mein Name ist Chris Berdrow, ich bin Korrespondent im ARD-Hauptstadtstudio und mein Gast ist Karin Prien. Sie leitet das Bundesministerium mit der kompliziertesten Abkürzung, das BMBFSFJ, ausgeschrieben das Bundesministerium für Bildung, Familie, Senioren, Frauen und Jugend. Karin Prien ist CDU-Politikerin und stellvertretende Bundesvorsitzende ihrer Partei. Das Interview der Woche gibt's immer zuerst in ARD Sounds. Hallo Frau Prien.
3: Ich grüße Sie herzlich.
2: Frau Prien, meine erste Frage richtet sich tatsächlich an die Parteipolitikerin und auch an Sie persönlich. Sie sind ja die erste Frau mit jüdischen Wurzeln, die einem Bundeskabinett angehört. Und in Sachsen-Anhalt vor wenigen Tagen hat gerade die AfD die Wahl gewonnen. Eine vom Verfassungsschutz als rechtsextremistisch eingestufte Partei mit so ein paar Tagen Abstand. Wie geht's Ihnen mit diesem Wahlergebnis?
3: Ja, ich räume ein, dass ich am Sonntagabend wirklich irgendwo zwischen Fassungslosigkeit und Wut empfunden habe, aber inzwischen ich ja vor allem entschlossen bin und versuche einfach noch besser zu arbeiten und noch kämpferisch gegen diese Entwicklung anzugehen. Das ist ja nicht nur eine Verfassungsschutz als gesichert rechtsextremistisch eingestufte Partei, sondern wenn Sie sich jetzt anschauen, wer da gewählt worden ist, dann sehen Sie eben, dass das vor allem Männer sind, die auch der Neonazi-Szene und dem rechtsextremistischen Spektrum wirklich zuzuordnen sind. Das sind ja nicht irgendwelche abtrünnigen Konservativen oder Menschen, die eigentlich früher mal in der CDU gewesen wären, sondern wir haben es da wirklich mit Leuten zu tun, die wir dem extremistischen Bereich zuordnen müssen. Und ich bin ganz froh, dass meine Mutter das nicht mehr erlebt hat. Aber ich glaube, meine Aufgabe ist es, umso mehr mich dafür einzusetzen, dass wir als christdemokratische Union, als Partei der Mitte wieder das Vertrauen bei den Bürgern gewinnen. Darum geht es nämlich im Kern.
2: Ihr Parteikollege Rainer Haseloff hat vor gut einem Jahr als damaliger Ministerpräsident von Sachsen-Anhalt noch gesagt, wenn die AfD dort an die Macht käme, dann wäre das für ihn ein Grund, sein Bundesland zu verlassen. Können Sie so eine Aussage nachvollziehen? Würden Sie möglicherweise für sich persönlich eine solche Aussage unter anderen geografischen Gegebenheiten auch treffen? Ich frage das natürlich vor dem Hintergrund, Sie haben das gerade auch schon erwähnt, dass Ihre Familie ja in der Nazi-Zeit aus Deutschland flüchten musste.
3: Meine Rainer Haseloff hat das mit Sicherheit vor einem Jahr gesagt, weil er es einfach auch nicht für möglich gehalten hat, dass die Menschen, die sicherlich nachvollziehbar mit vielem unzufrieden sind, dass die Menschen, die auch verunsichert sind und auch eine gewisse Wut auf einzelne Politikerinnen und Politiker haben, das kann ich alles verstehen. Auch Menschen, die auf diese ja im Netz wirklich massiv verbreitete Elitenkritik auch reagieren, das kann ich alles verstehen. Aber wie man dann so eine Partei wählen kann, die ja überhaupt nichts im Angebot hat, um die Verhältnisse wirklich zu verändern, das sprengt auch so ein bisschen meine Vorstellungskraft oder hat sie gesprengt. Nun ist es Realität. Also ich habe das in der Vergangenheit ja auch schon mal gesagt, auch bei mir gibt es Grenzen und ein Kanzler der AfD zum Beispiel wäre etwas, was ich mir nicht vorstellen könnte für unser Land. Und ich werde alles tun, um mich dagegen zu stemmen. Aber ich kann auch sehr gut verstehen, wenn vor allem jüdische Menschen in Deutschland sagen, wir haben Angst. Charlotte Knobloch hat sich ja sehr deutlich geäußert am Sonntag und viele andere Juden empfinden das so. Und ehrlicherweise ist ja nicht nur die AfD so stark geworden, sondern es ist ja auch mit den Linken und dem BSW sind Extremisten auf der linken Seite gewählt worden, die zum Teil wirklich antisemitische Positionen vertreten. Also wenn die BSW-Vorsitzende jetzt sagt, ein Ministerpräsident kann jeder werden, außer einem Wessi und einem Zionisten, dann ist das ja auch nichts anderes als die Aussage, es darf nur kein Jude sein. Und das ist ehrlicherweise auch etwas, was mich vielleicht nicht, wir das nicht gleichsetzen, aber das ist schon auch schwer auszuhalten.
2: Sie werden ja als Bundesbildungsministerin möglicherweise konkret konfrontiert sein, auch mit Vorstellungen der AfD in Sachsen-Anhalt im bildungspolitischen Bereich. Stichwort Schulpflicht wegfallen lassen, Homeschooling, Inhalte des Geschichtsunterrichtes ändern. Was machen solche Gedankenspiele mit Ihnen? Haben Sie schon darüber nachgedacht, wie man auf sowas reagiert?
3: Natürlich denke ich darüber seit geraumer Zeit nach. Es ist ja ein Treppenwitz der Geschichte, dass der Bildungsföderalismus ja auch und gerade als Gegenentwurf gegen einen totalitären Staat, der sozusagen Gleichschaltung betreibt, so auch ins Grundgesetz hineingekommen ist. Und jetzt sind wir in der Situation, dass möglicherweise gerade in dem Bildungs- und Kulturbereich diese Partei versuchen wird, sozusagen die Kulturhoheit auszunutzen, um ihre Ideologie zu verbreiten. Das ist ja alles eine Umkehr von Wahrheit, die da stattfindet. Und auch der Minister und die Ministerialverwaltung selbstverständlich in Sachsen-Anhalt ist an das Grundgesetz und an die Landesverfassung gebunden. Aber natürlich gibt es im Bildungsföderalismus für denjenigen, der die Lehrpläne aufstellt, und das ist das Landesministerium. Zu manchen Dingen, wenn es um Schulgesetzänderungen geht, braucht man das Landesparlament, da braucht man dann auch Mehrheiten. Mhm. Die haben sie ja, erkennen wir nicht. Für andere Dinge wie die Abschaffung der Schulpflicht braucht man sogar eine Zweidrittelmehrheit, die haben sie auch nicht. Aber wir werden da sehr genau hinschauen müssen. Zum Beispiel für mich ganz konkret auf die Frage, werden Mittel, die wir den Ländern zur Verfügung stellen, etwa im Rahmen des Startchancenprogramms oder im Rahmen von anderen Programmen, werden die auch zweckentsprechend verwendet oder eben nicht? Und dann wird man darauf reagieren müssen, wenn das nicht der Fall ist. Und darauf müssen wir uns vorbereiten.
2: Nun kann man an dem Wahlergebnis in Sachsen-Anhalt natürlich vieles beklagen. Von Ihnen stammt auch der Satz, dass es in der Politik am Ende sehr stark um Vertrauen geht. Und wenn man sich das Wahlergebnis anschaut, dann muss man dann schon sagen, dass auch speziell Ihre Partei offensichtlich an Vertrauen eingebüßt hat. Sehen Sie Fehler bei Ihrer Partei? Sehen Sie möglicherweise, nun stand ja nicht die Bundesregierung dort zur Wahl, aber sehen Sie möglicherweise auch im Bund Fehler, die gemacht worden sind und die so ein Wahlergebnis dann begünstigen?
3: Na, selbstverständlich. Also ich sag mal, wenn die Menschen uns vertrauen würden, dann hätten sie uns gewählt. Und Rainer Haseloff hat über viele Jahre gezeigt, dass man als christdemokratischer Ministerpräsident das Vertrauen der Menschen mit über 40% auch gewinnen kann. Und offensichtlich machen wir Fehler und offensichtlich vertrauen uns die Menschen im Augenblick nicht. Ehrlicherweise finde ich immer so ein bisschen befremdlich, dass wir dann immer nur über die CDU sprechen und nicht über SPD und Grüne, die ja offensichtlich auch nicht das Vertrauen der Menschen genießen. Ich finde, wir müssen da schon alle und jeder für sich an die eigene Nase packen. Und ich finde auch, ein Weiter so kann es jetzt nicht geben. Das ist eine Riesenzäsur. Und wir müssen mal miteinander ins Gespräch gehen, in unserer Partei, aber auch unter den demokratischen Parteien, wie es eigentlich so weit kommen konnte, was eigentlich da drunter liegt. Ne? Also warum erodiert Vertrauen? Und ehrlicherweise ist das ja keine sachsen-anhaltinische Entwicklung, sondern es ist auch nicht nur eine bundesrepublikanische Entwicklung, sondern es ist eine Entwicklung, die alle liberalen Demokratien in der Welt im Augenblick erleben, weil es offensichtlich Ermüdungserscheinungen gibt in diesem politischen System, das über viele, viele Jahrzehnte sehr erfolgreich war, was Wohlstand geschaffen hat, was in der Lage war, Probleme zu lösen, was in der Lage war, den Menschen ein Gefühl der Orientierung zu geben. Aber offensichtlich gelingt uns das im Moment nicht mehr so, wie es erforderlich ist. Und diese Fragen zu beantworten, sind wir dringend aufgerufen. Ich glaube, es hat zum Beispiel etwas damit zu tun, dass etwa die Frage, wie entwickelt sich eigentlich die Welt, und zwar sowohl politisch als auch ökonomisch in Zeiten künstlicher Intelligenz, in einer Zeit, in der Tech-Giganten erkennbar zunehmend an Macht gewinnen und auch die politischen Strukturen überlagern, in Zeiten, in denen das Autoritäre wieder attraktiv geworden ist, in denen Menschenrechte, Demokratie, Freiheit irgendwie abstrakt geworden zu sein scheinen. Die Menschen können sich gar nicht mehr vorstellen, was es bedeutet, in einer Diktatur zu leben. Und dann haben wir natürlich ein Kommunikationsthema. Ja, politische Meinung wird heute über Kanäle verbreitet, die von den Extremisten rechts wie links deutlich besser genutzt werden als die demokratischen Parteien. Und darüber müssen wir uns dringend Gedanken machen. Aber wir haben natürlich auch Krieg in Europa. Wir haben eine Unsicherheit darüber, wie wir unseren Wohlstand erhalten können, auch für die nächsten Generationen. Wir haben eine Klimakrise, die von manchen, nämlich gerade denen, über die wir sprachen, geleugnet wird. Mhm. Obwohl wir auch nicht so richtig zueinander kommen in der Welt, um das wirklich konsequent anzugehen. Da ist Verunsicherung ja auch kein Wunder. Und ich könnte noch viele andere Dinge nennen, auch das Bedürfnis nach Identität, das Bedürfnis, zu einer Gruppe vielleicht auch zu einer Nation zu gehören, was ja lange auch ein Stück weit diskreditiert worden ist, ohne aber nationalistisch oder völkisch zu werden. Und diese Dinge müssen wir, glaube ich, neu definieren. Und da ist höchste Eile geboten.
2: 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Diesmal zu Gast die Bundesbildungsministerin Karin Prien. Frau Prien, als Bildungsministerin sind Sie auch zuständig für alle Themen rund um die Schulen in Deutschland. Sie waren diese Woche dabei, als die international wohl bedeutsamste Bildungsstudie, die PISA-Studie, vorgestellt wurde. Eine Vergleichsstudie zu den Leistungen von 15-Jährigen in Lesen, Mathematik und in Naturwissenschaften. Ergebnis, die deutschen Schüler haben tatsächlich so schlecht abgeschnitten wie noch nie in dieser Erhebung. Und es gibt einen Negativtrend, kann man sagen, der so seit 10 Jahren sich abzeichnet und der anhält. Wie alarmierend finden Sie das und wie überraschend war es?
3: Also zunächst will ich sagen, ich war nicht nur dabei, sondern wir geben die ja in Auftrag. Also wir wollen ja auch wissen, was bei uns im Land im Bildungsbereich passiert. Und wir wollen das auch transparent machen und öffentlich dann auch besprechen. Der Trend ist alarmierend. Wir stehen nicht gut da. Allerdings sind wir da leider in einem Boot mit vielen anderen Staaten in der Europäischen Union und auch weltweit. Also es ist schon auch ein internationaler Trend. Es gibt aber Dinge, die sind bei uns besonders alarmierend. Und das ist zum einen sozusagen der Grad der Abwärtsbewegung. Und es ist zum anderen immer noch und wieder verstärkt die Abhängigkeit des Bildungserfolges von der sozialen Herkunft. Und das ist nicht überraschend, weil wir haben vergleichbare Ergebnisse ja im vergangenen Jahr schon im sogenannten IQB-Bildungstrend gehabt. Das ist eine Vergleichsstudie, die wir für Deutschland durchführen, in verschiedenen Varianten. Und die Ergebnisse sind relativ nah aneinander. Mancher hat vielleicht gehofft, dass sozusagen das im vergangenen Jahr noch auch mit Corona viel zu tun hat, also mit der Pandemie und den Schulausfallzeiten. Und ja, auch diese Schüler sind natürlich in der Grundschule gewesen, als die Pandemie angefangen hat und oder sind gerade gewechselt auf die weiterführende Schule. Und natürlich gibt es ja auch Zusammenhänge, aber die können das alles nicht erklären, sondern wir haben strukturelle und sehr grundsätzliche Probleme in unserem Bildungssystem. Ich sage aber, als jemand, der jetzt seit fast 10 Jahren Bildungspolitik in Deutschland macht, die wesentlichen Ursachen haben wir inzwischen, die Länder untereinander und wir mit dem Bund. Das treibe ich auch sehr stark voran seit letztem Jahr. Wir haben das analysiert und wir wissen, woran es liegt und wir wissen auch, was zu tun ist. Das ist ein bisschen anders als 2000, wo wir aus allen Wolken gefallen sind. Dieser Schock war ja deshalb ein Schock, weil wir glaubten, in der Bildung sozusagen Weltmeister zu sein. Und in Wahrheit waren wir im unteren Mittelfeld. Jetzt sind wir übrigens im Mittelfeld, weil die anderen auch absinken. Und das hat natürlich auch etwas mit vielen Rahmenbedingungen zu tun, die gar nichts mit Schule zu tun haben. Zum Beispiel ist zu hohe Bildschirmzeiten oder sind zu hohe Bildschirmzeiten und Social Media Abhängigkeit, Sucht, Verhalten sind natürlich ein Faktor. Und wir stellen eben fest, dass Schülerinnen und Schüler viel schlechter lesen, dass sie sich viel weniger konzentrieren können, dass sie auch viel weniger stark sinnentnehmend lesen können. Das ist übrigens auch im Kontext Demokratie eine Katastrophe, weil sie eben auch Inhalte im Netz immer weniger kritisch bewerten können. Und deshalb ist das hochalarmierend. Und deshalb ist es so, und ich bin sehr dankbar, dass der Bundeskanzler das in der Bundestagsdebatte in dieser Woche gesagt hat, Bildung muss Top-Priorität sein, und zwar für alle staatlichen Ebenen und auch für die Gesellschaft und die Familien. Und ich glaube, dass es hohe Zeit ist, dass wir das nicht nur erzählen in Sonntagsreden, sondern dass das Bund, Länder und Kommunen auch gemeinsam so tun.
2: Sie weisen ja besonders auf einen Hebel hin, den Sie in Gang setzen. Da geht es tatsächlich um das Stichwort frühkindliche Bildung. Sie haben ein Gesetz auf den Weg gebracht, das sicherstellen soll, dass Kinder schon im Alter von 4 Jahren in Deutschland sozusagen mal angeschaut werden, die Sprachkenntnisse, wie ist der Entwicklungsstand. Sie haben gesagt, das könnte ein Gamechanger sein. Ja. Können Sie das vielleicht noch ein bisschen näher erklären?
3: Also das sage ich ja nicht, weil ich mir das so selber ausdenke, sondern das ist Ergebnis von vielen wissenschaftlichen Studien, die übrigens zum Teil auch schon über 20 Jahre alt sind. Denn in Wahrheit war auch bei der Reaktion auf den PISA-Schock an allererster Stelle die Erkenntnis, wir müssen mehr in der frühen Bildung tun. Haben wir auch gemacht. Wir haben nämlich einen massiven Ausbau der Kita, erst Ü3, also über 3, jetzt auch unter 3 gemacht. Aber wir haben immer noch ein Problem bei der Kita-Qualität. Und ich möchte gerne, dass jedes Kind mit 4 Jahren auf Dauer auf Sprach- und Entwicklungsstand diagnostiziert wird. Da geht es nicht so um Testen, um irgendwelche Kinder auszusortieren, sondern da geht es darum, Kinder so früh zu diagnostizieren, damit man ihnen im Alter zwischen 4 und 6 Jahren noch die notwendige Unterstützung geben kann, damit sie dann überhaupt eine Chance haben, in eine erfolgreiche Bildungslaufbahn zu starten. Das andere ist Konzentration auf basale Kompetenzen in der Grundschule. Wir müssen, und zwar datengestützt, in der Grundschule müssen wir den Kindern Lesen, Schreiben und Rechnen beibringen. Andere Länder mit vergleichbar hohen Migrationsraten kriegen das hin. Übrigens auch in föderalen Systemen. Kanada ist so föderal, wie man nur föderal sein kann. Strenger Wettbewerbsföderalismus. Hohe Migrationsraten. Und trotzdem kriegen die das hin.
2: Also das wünschen Sie sich nicht, einen größeren Durchgriff sozusagen als Bundesministerin?
3: Ich wünsche mir einen zeitgemäßen Bildungsföderalismus. Und das bedeutet, dass die Länder enger zusammenarbeiten und mehr voneinander lernen. Das, was funktioniert im einen Land, sollte auch das andere Land tun. Und wir müssen von diesen ideologischen Debatten weg. Wenn ich heute schon wieder höre, was an Vorschlägen seit gestern aus der Hüfte geschossen wird, dann muss ich ganz ehrlich sagen, Leute, hier gilt wirklich, hört auf die Wissenschaft. Und die Stellschrauben, die die Wissenschaftler uns sagen, die liegen im Schulsystem, bei den Fragen Unterrichtsqualität, bei datengestützter Schul- und Unterrichtsentwicklung, bei früher Bildung, früher Sprachförderung, früher Entwicklungsförderung. Es geht auch um Motorik und andere sozial-emotionale Regulation. Das müssen wir machen. Und das haben viele Länder begonnen und das muss jetzt konsequent fortgesetzt werden. Das muss zum Teil wahrscheinlich auch mit mehr Geld unterlegt werden. Darüber müssen wir jetzt zwischen Bund und Ländern sprechen. Der Bundeskanzler hat den Ländern ja angeboten, in dieser Woche das auch zu tun. Aber zum Beispiel, ich meine, Berlin ist das Land, in dem das meiste Geld pro Schüler ausgegeben wird, weil alles kostenlos ist. Das hat aber erkennbar keinerlei Auswirkungen auch nicht auf die Frage der sozialen Gerechtigkeit.
2: Die Vierjährigen sind aber vielleicht auch ein ganz gutes Beispiel für die Probleme, die in dem Thema Föderalismus liegen. Weil es muss ja eigentlich, wenn Sie einen erhöhten Förderbedarf dann feststellen, wenn man sagt, okay, da muss man nachlegen, dann müsste es ja eigentlich auch einen einheitlichen Umgang damit geben. Was macht man dann? Ist das sichergestellt? Also Stichwort verpflichtendes Kita-Jahr, solche Dinge. Das liegt dann wieder in der Hand der Länder.
3: Ist das wirklich so? Also ein verpflichtendes Kita-Jahr wäre eine Variante.
2: Zum Beispiel.
3: Aber tatsächlich auch nur eine Variante, die auch man verfassungsrechtlich nochmal genau angucken muss, weil im Kita-Alter ist es mit der Verpflichtung der Eltern nach unserer Verfassungslage deutlich schwieriger. Bei denen, die Förderbedarf haben, nicht. Deshalb arbeiten ja auch viele Länder mit einer vorgelagerten Schulpflicht, schon im Alter von 5 Jahren, und fördern insbesondere diejenigen zusätzlich, die auch besondere Förderbedarfe haben. Das ist ein System, was sich zum Beispiel in Hamburg sehr bewährt hat. Hamburg ist eines der wenigen Bundesländer, die es schaffen, gegen den Trend sich zu entwickeln. Und da spielt dieser Umstand neben einigen anderen Dingen eine ganz entscheidende Rolle. Ich würde aber nicht sagen, dass der Bund den Ländern das vorschreiben muss, ob sie jetzt das verpflichtende Kita-Jahr oder eine Förderung besonders für die Kinder mit besonderem Förderbedarf oder, was ja unser Vorschlag jetzt ist, auch eine besondere Förderung nach Sozialindex. Das heißt, da, wo Kinder, wo mehr Armut ist, da, wo mehr Sprachförderbedarf ist, muss der Staat auch mehr Angebote zur Förderung machen. Ich bin da immer eher für differenzierte Ansätze, zumal wir in einer Haushaltslage leben, wo wir nicht alle mit Gießkanne wirksam bedienen können. Und natürlich kann man sich in einer idealen Welt, würde ich auch immer sagen, frühe Bildung sollte kostenlos und mit höchster Qualität ausgestattet sein. Sie werden aber nicht alles gleichzeitig schaffen können und deshalb bin ich eher dafür, auf die Qualität zu gucken, als auf dafür es für alle kostenlos zu machen. Warum soll der Chefarzt den Kita-Besuch nicht bezahlen und warum soll die Krankenschwester den Kita-Besuch des Chefarztkindes bezahlen? Das macht für mich sozialpolitisch keinen Sinn.
2: Karin Prien, eine kurze Schnellfragerunde, bevor wir noch über soziale Medien sprechen. Sind Sie eigentlich privat in sozialen Medien unterwegs und wie nutzen Sie die, falls ja?
3: Ja, bin ich unterwegs, zunehmend weniger, weil die Verrohung, die dort stattfindet, mich schon auch abschreckt. Ich weiß aber, dass auch ich mir noch mehr Gedanken darüber machen kann, wie ich mit Menschen kommunizieren kann, gerade mit jungen Menschen, die einfach nur noch dort unterwegs sind.
2: Sie haben in der PISA-Pressekonferenz verraten, dass Sie mal von der Schule angerufen worden sind, weil einer Ihrer mittlerweile erwachsenen Söhne die Schule geschwänzt hat. Ja. Haben Sie mal die Schule geschwänzt?
3: Also ja, ich war sehr engagiert schon als junges Mädchen, war Schülersprecherin und ich hatte immer gute Ausreden, warum ich mich gerade meiner Arbeit in der Schülervertretung widmen musste. Und da war vielleicht auch mal eine Stunde dabei, in der ich vielleicht besser in den Mathematikunterricht gegangen wäre.
2: Was hat Ihnen denn in der Schule am meisten gelegen und was haben Sie nicht so gemocht?
3: Also ich mochte Geschichte und Philosophie und Sprachen sozusagen originär und habe das auch geliebt. Ich habe Literatur immer geliebt. Ich profitiere heute auch übrigens von den Literaturlisten, die es damals noch gab und von der wirklich großen Anzahl von Büchern, die ich damals gelesen habe. Aber mir hat zum Beispiel Mathematik auch Spaß gemacht, als ich dadurch, dass ich mit meinem Vater mal eine ganze Weile tatsächlich er mir Dinge erklärt hat, warum auch mathematische Ergebnisse und auch Rechenwege sinnvoll sind, habe ich auch Spaß an der Mathematik gehabt. Also ich glaube, es hängt auch viel, warum sage ich das? Es hängt viel an der Didaktik.
2: Sie sind in Amsterdam geboren, Sie leben privat in Hamburg und meine Frage ist, wie lange würden Sie eigentlich beruflich gerne in Berlin bleiben?
3: Als Elternteil von drei erwachsenen Söhnen, die ihre eigenen Wege gehen, genieße ich das im Augenblick sehr, in Hamburg und Berlin leben zu dürfen, weil ich die Stadt, ich finde Berlin spannend. Berlin ist auch, hat mehr Brüche, ist schroffer, ist spannungsgeladener als Hamburg. Hamburg ist eine großartige Stadt zum Leben, aber im Moment gefällt mir diese Spannung zwischen den beiden Wohnorten sehr gut.
2: Frau Prien, zum Abschluss. Soziale Medien für Kinder und Jugendliche, Sie haben eben gerade gesagt, dass Sie privat das auch nutzen und sich anschauen. Man hat das Gefühl, Sie drücken bei dem Thema Social Media mit Blick auf junge Menschen auch aufs Tempo. Sie wollen eine Altersgrenze, Sie wollen Digitalkonzerne regulieren. Eine Expertenkommission von Ihnen beauftragt hat schon 56 Empfehlungen, glaube ich, abgegeben. Und wir zeichnen das Gespräch auf, bevor der Abschlussbericht sozusagen der Öffentlichkeit präsentiert wird. Wann werden wir eine gesetzliche Regelung denn zu dem Thema sehen und von wem kommt sie?
3: Tatsächlich drücke ich bei dem Thema aufs Tempo, weil es eben auch ein Grund ist, warum unsere Bildungsstudien zeigen, dass unsere Kinder immer mehr an Kompetenzen verlieren. Wir werden der Bundesregierung Vorschläge unterbreiten und ich will aber ausdrücklich sagen, ich bin ja nicht nur für Regulierung und Altersbegrenzung und Altersverifikation, ich bin auch ganz klar für mehr Befähigung und Teilhabe und das heißt für mehr und flächendeckende Medienkompetenz. Ich bin dafür auch die Eltern besser zu beraten und unterstützen bei ihrer Aufgabe in diesem Kontext. Für mich gilt immer der Dreiklang Schutzbefähigung und Teilhabe. Also ich bin gar nicht so jemand, der sagt, wir müssen die Kinder und die Jugendlichen von allem fernhalten, das werden wir sowieso nicht schaffen. Aber wir müssen sie da schützen, wo sie wirklich an Gesundheit und an Psyche, auch wirklich an psychischer Gesundheit leiden und wo sie abhängig werden und wo sie nicht mehr richtig lernen können. Da müssen wir sie schützen und dann müssen wir sie unterstützen beim digitalen Erwachsenwerden. Und wir werden, nachdem wir diese Auswertung gemacht haben, der Studie, die wir diese Woche bekommen und nachdem die EU-Kommissionspräsidentin Ursula von der Leyen noch im September voraussichtlich einen europäischen Regulierungsvorschlag macht, werden wir den deutschen Vorschlag vorlegen. Wenn das mit unseren europäischen Partnern schnell funktioniert, finde ich, ist eine europäische Lösung die bessere. Aber wir werden auch nicht zögern, hier zu einer Übergangslösung zu kommen.
2: Wenn Sie sagen, Medienkompetenz sozusagen stärken von Kindern und nicht nur Verbote aussprechen, da ist unter anderem auch von einem KI-Seepferdchen die Rede, dass Sie im Sinn haben. Wie kann man sich sowas konkret vorstellen?
3: Also wir haben ja diese 56 Empfehlungen bekommen und wir werden jetzt, auch das ist eine Empfehlung dieser Kommission, uns da 10, 12 Maßnahmen raussuchen, die wir in einem Sofortprogramm umsetzen. Dazu wird auch das KI-Seepferdchen gehören. Und da geht es darum, Kindern schon in Klasse 4 in der Grundschule erste Hinweise darauf zu geben, wie eigentlich künstliche Intelligenz funktioniert, was das eigentlich ist und was man eigentlich können muss, um die zu beherrschen beziehungsweise die auch kritisch hinterfragen zu können. KI hat ohne jeden Zweifel riesige Chancen und Potenziale, aber natürlich auch hohe Risiken. Und wir wollen, dass Kinder auch schon am Ende ihrer Grundschulzeit verstehen, warum es in dieser vierten industriellen Revolution, in die sie hineingeboren sind, worum es da geht.
2: Frau Prien, herzlichen Dank für Ihren Besuch im ARD-Hauptstadtstudio und für dieses Gespräch.
3: Ich danke Ihnen.

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Jetzt gleich im Anschluss die ARD-Info-Nacht mit den Kolleginnen und Kollegen aus Hamburg von NDR-Info.

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6: Um 22 Uhr mit Martin Seiler. Nach dem Wahlerfolg der AfD in Sachsen-Anhalt hat es heute bundesweit Demonstrationen gegen Rechtsextremismus gegeben. Kundgebungen fanden in mehr als 35 Städten statt. Aus der Nachrichtenredaktion Katrin Schirwagen.
7: Auch im Norden gingen Zehntausende auf die Straße, unter anderem in Hamburg, Hannover, Bremen, Schwerin und Rostock. Auf den Kundgebungen mahnten die Menschen den demokratischen Zusammenhalt an. Allein in Hamburg sprachen die Veranstalter von 25.000 Teilnehmern. Hier, aber auch an zahlreichen anderen Orten, forderten die Demonstrierenden die Prüfung eines AfD-Verbotsverfahrens. Die AfD wird bundesweit vom Verfassungsschutz als Verdachtsfall beobachtet. Mehrere Landesverbände gelten sogar als gesichert rechtsextrem.
6: Die Ermittlungen zum versuchten Drohnenanschlag auf dem Flughafen Leipzig führen womöglich direkt zum russischen Militärgeheimdienst GRU. Nach Informationen der Welt am Sonntag wird in geheimen Unterlagen ein Russe, der dem Geheimdienst zugerechnet wird, als Logistiker der Operation genannt. Bei einem zweiten Tatverdächtigen handele es sich um einen Mann aus Belarus. Die konkreten Hinweise auf beide sind offenbar auch der Grund dafür, dass die Bundesregierung Russland für den versuchten Drohnenanschlag verantwortlich gemacht hat. Bundesjustizministerin Hubig will dafür sorgen, dass die Mietpreisbremse besser greift. Schutzlücken im Mietrecht sollten geschlossen werden, sagte Hubig der Funke Mediengruppe. Es reiche nicht, dass Vermieter, die gegen die Mietpreisbremse verstoßen, nur das zu viel gezahlte Geld zurückzahlen müssen. Auch Bußgelder seien denkbar. Nach Ansicht der Ministerin gibt es aktuell noch zu viele Möglichkeiten, die Mietpreisbremse auszuhebeln. Um das zu ändern, habe sie dem Bundestag einen Reformentwurf vorgelegt. In der Fußball-Bundesliga haben sich am Abend der 1. FC Köln und Werder Bremen 1:1 getrennt. Aus der Sportredaktion Thomas Kuss.
8: Nachdem die Kölner früh einen Elfmeter verschossen hatten, brachte kurz danach Linton Meiner die besseren Gastgeber in Führung. Die Bremer waren in der zweiten Halbzeit aktiver. Für den verdienten Ausgleich sorgte nach knapp 70 Minuten Niklas Füllkrug mit einem Abstaubertor. Neuer Tabellenführer ist der SC Freiburg nach dem 5:0-Erfolg gegen Mönchengladbach. Dortmund bezwang Paderborn mit 3:0 und feierte genauso wie die Freiburger den dritten Sieg im dritten Spiel. Augsburg verpasste diesen mit dem 2:2 gegen Leverkusen. Hoffenheim bezwang Stuttgart mit 2:1 und außerdem verlor Mainz gegen Frankfurt mit 1:3.
6: Das waren die Nachrichten. Das Deutschlandwetter in der Nacht, örtlich Schauer, Tiefstwerte 17 bis 7 Grad, morgen bewölkt, teils gewittrige Schauer, später von der Nordsee her Auflockerungen, südlich der Donau freundlich und trocken, 17 Grad im Thüringer Wald und bis 26 Grad am Oberrhein. Es ist 22.03 Uhr.
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9: Viel gebaut wird auf den Fernstraßen. Jetzt zum Wochenende beginnen wir auf der A1 Köln Richtung Dortmund zwischen Kreuz Leverkusen und Wermelskirchen. 5 Kilometer stockender Verkehr. Hier ist wegen Bauarbeiten nur eine Spur frei. Die A2 Oberhausen Richtung Dortmund ist zwischen Kreuz Oberhausen und Dreieck Bottrop wegen Bauarbeiten bis Montag früh gesperrt. Die A7 Ulm Richtung Würzburg ist zwischen Wörnitz und Rothenburg ob der Tauber wegen Brückenarbeiten in beiden Richtungen bis morgen früh etwa 5 Uhr gesperrt. Nochmal die A7, jetzt Flensburg Richtung Hamburg, ist in Richtung Süden zwischen Hamburg-Schnelsen-Nord und Stellingen sowie in Richtung Norden zwischen Volkspark und Schnelsen-Nord wegen Tunnelwartungsarbeiten gesperrt. Das bis Montag früh, eine Umleitung ist eingerichtet. Betroffen auch die A23 Heide Richtung Hamburg zwischen Eidelstedt und Dreieck Hamburg-Nordwest in beiden Richtungen wegen Tunnelwartungsarbeiten bis Montag ca. 5 Uhr gesperrt. Dadurch 5 Kilometer stockender Verkehr ab Pinneberg Süd. Auch hier gibt es für Sie eine Umleitung. Jetzt die Autobahn 40 Essen Richtung Dortmund zwischen Dreieck Bochum West und Bochum Zentrum wegen Bauarbeiten für 2 Wochen gesperrt. Die A42 Dortmund Richtung Kamp-Lindfort ist zwischen Bottrop Süd und Oberhausen Neue Mitte wegen Bergungsarbeiten gesperrt. Jetzt auf die A45 Dortmund Richtung Gießen zwischen Dillenburg und Herborn West. Dort gibt es Brückenarbeiten, die dauern bis Montag 5 Uhr. Sperrung hier in beiden Richtungen. Umleitungen sind eingerichtet. Die A46 Düsseldorf Richtung Wuppertal ist zwischen Düsseldorf-Bilk und Holthausen bis Montag früh in beiden Richtungen gesperrt. A59 Köln Richtung Bonn zwischen Lind und Dreieck St. Augustin West, 2 Kilometer stockender Verkehr. Und eine Meldung noch von der A52 Essen Richtung Düsseldorf, die zwischen Essen-Kettwig und Breitscheid wegen Brückenarbeiten bis Montag früh gesperrt. Viel Geduld und Ihnen gute Fahrt.
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9: Die kommt von NDR Info in Hamburg. Ich bin Philipp Kaver. Willkommen. Mit Rückenwind in einen Jahresendspurt der Reformen starten. Das war der Plan der schwarz-roten Bundesregierung in Berlin. Doch es ist anders gekommen. Die Schockwellen nach der Sachsen-Anhalt-Wahl haben die erste Sitzungswoche des Bundestags nach der Sommerpause erschüttert, haben auch die Haushaltsberatungen im Parlament überschattet. Und so war es eine herausfordernde Woche für die Koalition und den Kanzler. Aus dem ARD-Hauptstadtstudio Chris Berdrow.
10: Vor ein, zwei Wochen war die Welt für Friedrich Merz vielleicht nicht in Ordnung, aber ein paar Gründe, optimistische Botschaften zu senden, hatte er schon. Experten sagen ein Anspringen der deutschen Wirtschaft voraus. Die Regierung diskutiert über Innovationen, Chancen und weniger Missmut im Land bei ihrer Klausur auf Schloss Neuhardenberg.
11: Wir haben Deutschland von morgen diskutiert und dieses Deutschland von morgen ist optimistisch und zuversichtlich.
10: Dann kommt die Wahl in Sachsen-Anhalt und mit der Zuversicht des Kanzlers ist es erstmal dahin.
12: Wir sind alle zutiefst schockiert. Mit dem gestrigen Tag hat sich nicht nur in Sachsen-Anhalt etwas verändert, sondern in ganz Deutschland.
10: Im Bundestag beginnt für Merz und seine Koalition eine Woche, in der auch über den Haushalt hinaus abgerechnet wird. Die Rechnung der Oppositionsführerin Alice Weidel von der AfD geht so.
13: Schauen Sie sich Ihre Kollegen links und rechts von Ihnen an. Einer von den beiden wird in der nächsten Legislaturperiode nicht mehr da sitzen, wenn Friedrich Merz mit Ihnen fertig ist.
10: Mit Spannung wird erwartet, was der Kanzler zu erwidern hat. Am Tag nach der Wahl hat er sich auch selbstkritisch gegeben. Kein Zurück zur Tagesordnung, Reformen besser erklären, eine neue Erzählung entwickeln. Dafür fällt Merz' Antwort im Bundestag seltsam verhalten aus.
9: Hier müssen wir einmal kurz unterbrechen für eine aktuelle Gefahrenmeldung. Achtung, Falschfahrer im Kreis Eichach-Friedberg auf der Landesstraße zwischen Chippenham-Ring und Friedberg kommt Ihnen ein Falschfahrer entgegen. Ich wiederhole nochmal, fahren Sie äußerst rechts und überholen Sie nicht auf der Kreis Eichach-Friedberg-Straße AIC 25 zwischen Kippenham-Ring und Friedberg. Hier ist ein Falschfahrer unterwegs. Äußerste Vorsicht in beiden Richtungen. Und nun zurück zu unserem Beitrag über die Ratlosigkeit in der Koalition in Berlin.
12: Ja, Frau Weidel, heute können Sie vor Kraft kaum laufen.
10: Die absolute Mehrheit, sagt Merz weiter, habe die AfD in Sachsen-Anhalt verfehlt. Der Kanzler kommt nur langsam auf Touren. Erst gegen Ende seiner Rede nimmt er die Sache mit dem Erklären und der Erzählung in Angriff.
12: Warum alles das? Was ist die Erzählung? Was ist der Sinn von Reformen?
10: Friedrich Merz, Antwort.
12: Reformen dienen dem Zusammenhalt, dem Fortschritt und der weiteren Entwicklung unseres Landes. In Freiheit, und in Frieden.
10: War das jetzt schon der neue Kanzler? Reicht das als Startschuss, um wieder in die Offensive zu kommen? In der Union laufen in dieser Woche viele Diskussionen über ein mögliches AfD-Verbotsverfahren und hinter vorgehaltener Hand auch über die Zukunft des Kanzlers. Zum Abschluss der Haushaltswoche an diesem Freitag rechnet derweil auch Dietmar Bartsch von der Linkspartei mit Schwarz-Rot ab.
14: Sie haben Veränderungen angekündigt und die ganze Woche haben sie verstreichen lassen. Nichts ist passiert. Es ist genau dasselbe wie vor der Wahl in Sachsen-Anhalt.
10: Stillstand aber können sich der Kanzler und seine Koalition jetzt nicht leisten. Denn die nächsten Wahlen stehen schon in einer Woche an. Laut den letzten Umfragen von Infratest DIMAP hat die AfD in Mecklenburg-Vorpommern ihren Vorsprung auf die SPD ausgebaut und in Berlin hat die CDU ihre Spitzenreiterposition an die Linke verloren. Trends, die sich für Schwarz-Rot im Bund zu den nächsten Schockwellen entwickeln könnten.
9: Zehntausende Menschen sind heute in ganz Deutschland auf die Straße gegangen, haben in mehreren Städten gegen Rechtsextremismus demonstriert. Bundesweit wird das Potenzial der AfD so ungefähr bei 30% gesehen. Gunter Kirchbaum von der CDU ist Mitglied des Bundestags und Staatsminister für Europa. Meine WDR-Kollegin Rebecca Link hat mit ihm gesprochen. Was sagt es ihm, dass fast jeder dritte Bundesbürger demnach also möglicherweise europaskeptisch bis europafeindlich ist?
15: Also zunächst blickt man nicht nur in Deutschland, sondern natürlich auch vom europäischen Ausland aus mit großer Sorge auf die Entwicklungen. Fast 44% AfD. Aber das ist ja nicht das Einzige, denn zusammengerechnet mit dem Wähleranteil von BSW, von Linke, haben über 60% der Menschen dort radikal gewählt. Und das lässt natürlich auf die Europapolitik blicken und erfüllt die europäischen Nachbarn mit Sorge.
16: Woher kommt Ihre Auffassung nach dieser Europaablehnung?
15: Es ist natürlich hier innerhalb von Sachsen-Anhalt eine Atmosphäre gewesen. Es hat vielerlei verschiedene Ursachen, muss man dazu sagen, dass man sich nicht mitgenommen fühlt, dass man sich abgehängt fühlt. Es gibt sicherlich auch die Sehnsucht nach einem neuen Selbstbewusstsein im Osten. Es ist vielleicht auch nicht gelungen, alles kommunikativ auch immer zu unterstreichen, was tatsächlich auch in den sogenannten neuen Bundesländern über die Jahre und Jahrzehnte getan wurde. Es hat vielerlei Ursachen, sicherlich auch in der Bundespolitik, auch natürlich. Da muss man ehrlich miteinander umgehen, dass der Kandidat der AfD als frisch empfunden wurde, der ein Spektrum abdeckte von Schwiegermuttertyp bis eben hin in die junge Generation hineinstrahlend, der auch mit den offiziellen AfD-Forderungen sich gar nicht gemein gemacht hat, im Gegenteil in Widerspruch gesetzt hat. Da gibt es, wie gesagt, viele Ursachen. Es ist nicht diese einzige, aber in der Summe bleibt eben, dass es hier eine Entwicklung gibt, die uns mit Sorge erfüllt.
16: Ehrlich miteinander umgehen, haben Sie gerade gesagt. Das finde ich ein gutes Stichwort. Da würde ich gerne drauf eingehen. Kanzler Merz sagt ja zur Regierungspolitik hier in Deutschland insgesamt, die ist eigentlich gut und wir machen die auch weiter so. Wir müssen die nur besser erklären. Da fehlt es Kritikern wiederum an Selbstkritik. Haben Sie welche als deutscher Staatsminister für Europa angegliedert direkt beim Bundesaußenministerium? Läuft da von Ihrer Seite oder auch von Seite der Behörde was falsch?
15: Also zunächst einmal ist es ja nicht der Job eines Bundeskanzlers alleine, sondern der ganzen Bundesregierung mindestens, dass wir das Ganze einbinden müssen und einbetten müssen, warum diese Reformen notwendig sind, die jetzt eben anstehen, damit wir unser Land wieder zukunftsfest machen, damit wir wettbewerbsfähig werden wieder in der Welt. Und es ist natürlich ähnlich, wie wenn jemand zum Arzt geht, krank ist, dann wird der Arzt einem sagen, so, jetzt musst du mal 14 Tage bittere Medizin nehmen, aber danach kannst du wieder Fahrrad fahren auf Mallorca oder dich an den Strand legen.
16: Naja, für das viele heißt, Leute sind es keine 14 Tage. Ne?
15: Es geht darum, dass, wie gesagt, das Ganze auch positiv eingebettet werden muss. Und es gibt diese positiven Nachrichten, auch und gerade über Deutschland. Wir sind nach wie vor die drittgrößte Volkswirtschaft der Welt. Wir haben einen erfolgreichen Start einer deutschen Trägerrakete erlebt mit ESA Aerospace in Norwegen. Wir haben 3000 Unternehmensgründungen, Start-ups seit Beginn des Jahres, 1000 alleine davon im Bereich KI und so weiter und so fort. Da muss man eben dieses positive Momentum mal in den Vordergrund rücken und wir dürfen unser Licht auch wahrlich nicht unter den Scheffel stellen.
16: Ja, andererseits haben wir natürlich auch einen Rekord an Firmeninsolvenzen. Das wollen wir auch nicht verschweigen. Und viel von dem, was Sie gerade erwähnt haben, kommt eben bei Leuten, die nicht so begünstigt sind, um es mal so auszudrücken, konkret nicht an. Ne?
15: Aber es gibt eben einen Strukturwandel, den wir schon immer hatten. Und diese strukturellen Wandel, die vollziehen sich schneller. Und das ist ja genau auch einer der Punkte, wo eine AfD versucht, ihren Honig rauszuziehen, die mit der Verunsicherung, die viele Menschen umtreibt. Natürlich ist das so, das hat es schon immer gegeben. Keine Zeitung hat heute mehr Setzer. Wo gibt es noch Firmen mit technischen Zeichnern? Deswegen aber dieser strukturelle Wandel geht immer schneller. Das kann ich ja auch gerade hier für Baden-Württemberg sagen, mit der Automobilindustrie. Und genau darum geht es, diese Zukunft natürlich positiv zu gestalten, die Menschen mitzunehmen und zu sagen, ihr könnt auch diese Zuversicht weiterhalten, denn wir haben wirklich Trümpfe in der Hand.
16: Aber dass die Leute diese Zuversicht nicht haben, das haben wir ja tatsächlich ganz konkret am Wahlergebnis gesehen. Aber daran will ich mich gar nicht aufhalten.
15: Deswegen müssen wir auch dran arbeiten.
16: Ja, genau, dieses Erklären, auch Europa und die EU vielleicht besser erklären, um mal auf diese Ebene zurückzukommen. Wir erleben ja seit Jahren einen Abbau der europäischen Offenheit. Wir haben mehr Grenzkontrollen, wir haben Forderungen auch aus der Union, dass Brüssel nicht mehr so viel Geld aus Deutschland bekommen soll. Einen richtigen europäischen Binnenmarkt, der wirklich offen ist, gibt es ja immer noch nicht so richtig. Also was ist diese EU für die Menschen heute noch? Was soll sie sein?
15: Also zunächst einmal gilt es auch hier, die Errungenschaften Europas nicht unter den Scheffel zu stellen. Denn tatsächlich werden wir von vielen Ecken der Welt beneidet. Auch zum Teil verwundert man mit dem Blick von außen über die Probleme und Diskussionen, die wir zum Teil führen. Aber gerne ein Blick aufs Geld. Wir verhandeln jetzt sehr aktuell den sogenannten mehrjährigen Finanzrahmen. Das muss man übersetzen. Das ist ein Haushaltsplan von 7 Jahren für die Europäische Union. Und ich wünsche mir zunächst einmal, dass es auch gelingt, die Verhandlungen bis zum Ende dieses Jahres auch zum Abschluss zu bringen. Das klingt jetzt so selbstverständlich, weil der neue mehrjährige Finanzrahmen startet erst im Januar 2028. Aber mit Blick eben auch auf Wahlen in Europa 2027 würden die Verhandlungen dann bestimmt nicht einfacher.
9: Sagt Gunter Kriechbaum, Staatsminister für Europa im Auswärtigen Amt.
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9: Mehr Schutz für Kinder und Jugendliche in der digitalen Welt. Das wünscht sich Bundesbildungsministerin Karin Prien. Eine Expertenkommission hat dafür nun Handlungsempfehlungen entwickelt. In der Koalition allerdings gibt es unterschiedliche Vorstellungen. Feline Elster aus dem ARD-Hauptstadtstudio in Berlin gibt einen Überblick zum aktuellen Stand rund um das Thema mögliche Altersbeschränkungen und Verbote.
17: Einig sind wir uns, glaube ich, dass wir spät sind in der Reaktion.
18: Jetzt will Bundesfamilienministerin Karin Prien von der CDU aber reagieren. Die Basis dafür? 56 Handlungsempfehlungen der eingesetzten Expertenkommission. Die Vorschläge reichen von Handyverboten bis zur 7. Klasse bis hin zu einem KI-Seepferdchen für Grundschüler. Sie sollen Jugendliche fit machen im Umgang mit künstlicher Intelligenz. Prien will sie mit den Ländern umsetzen. Eine vernünftige Idee, meint Präsident des Lehrerverbandes Stefan Düll. Aber
19: da haben die Bundesländer jetzt sicherlich was dann zu tun. Das ist nichts, was wir von heute auf morgen umsetzen können.
18: Wo sich nicht alle einig sind, ob tatsächlich eine Altersgrenze für soziale Medien kommt. Auch die Experten wollen sich nicht festlegen und schlagen ein Mindestalter nur unter Einschränkungen vor. Aber eins wird deutlich: Es brauche Schutz vor Plattformdesigns, die im Verdacht stehen, süchtig zu machen.
17: Ohne die Lösung bei den Produktdesign-Fragen wird es keinen wirksamen Kinder- und Jugendschutz geben. Ich glaube, das ist die erste Aussage. Und trotzdem brauchen wir aus meiner Sicht auch eine Altersgrenze.
18: Prien legt sich fest und will eine Altersgrenze für Social Media ab 13 Jahren. Bereits andere Länder wie Australien hatten schon diese Idee. In Frankreich, dem ersten EU-Land, wurde das Verbot für unter 15-Jährige allerdings gerade erst gekippt. Es verstoße gegen Meinungs- und Kommunikationsfreiheit. Karin Prien plädiert deswegen insgesamt für eine europäische Lösung. Gleichzeitig arbeitet sie an einer Übergangslösung für Deutschland.
17: Das ist ja das Gute, wenn andere vorangehen, dass man Fehler, die andere machen, dann vielleicht auch vermeiden kann.
18: Bis Oktober sollen Eckpunkte für das Gesetz stehen. Konkreter wird Prien nicht. Klar ist, nicht alle sind Fans von einem Social-Media-Verbot. Wie Nicole Gohlke, bildungspolitische Sprecherin der Linken. Sie fordert, die Plattformen in die Pflicht zu nehmen.
20: Dass sie nicht mehr auf Sucht programmiert sind, kein endloses Scrollen mehr erlauben, keine suchtverstärkenden Algorithmen, die die Kinder dann eben stundenlang am Bildschirm festhalten.
18: Trotz langer Bildschirmzeiten. Gulke glaubt anders als die Bildungsministerin Prien nicht an einen Zusammenhang zwischen Handynutzung und den schlechtesten jemals gemessenen PISA-Ergebnissen deutscher Jugendlicher. Auch der Präsident des Deutschen Lehrerverbandes Stefan Düll sieht keinen Zusammenhang.
19: Es würde mich verwundern, wenn im Vereinigten Königreich, in Kanada, in Estland, diese jungen Leute, die da jetzt getestet worden sind, keinen Social-Media-Zugang hatten. Die haben den alle gehabt.
18: Social Media, längst Alltag für viele, weltweit. Die Experten schlagen daher das Motto vor, Schutz und Teilhabe. Dazu zählt für Kommissionsleiter Olaf Köller eben auch die Vorbereitung für den alltäglichen Umgang mit KI.
1: KI ist natürlich so dynamisch in seiner aktuellen Entwicklung, es geht alles so schnell, dass wahrscheinlich sehr bald eine nächste Kommission sich nochmal Gedanken machen muss, wie man im Grunde genommen den KI-Fluch auch wieder einfängt.
18: Jetzt heißt es aber erst einmal anfangen. Karin Prien ist am Zug und will die Handlungsempfehlungen als Basis für ein Sofortprogramm und ein Gesetz nutzen. Sie blickt bereits in die Zukunft. Wo steht Deutschland in einem Jahr?
17: Wir werden ein Bewusstsein dafür haben, dass es einen altersgerechten Zugang geben muss. Und wir werden ein Gesetzgebungsverfahren haben, das möglichst dann auch schon abgeschlossen ist in einem Jahr.
18: Die Experten haben ihre Einschätzungen getroffen. Jetzt liegt es in den Händen der Politik, sich einig zu werden und sie in Maßnahmen zu übersetzen.
9: Und Karin Prien, die CDU-Bundesbildungs- und Familienministerin, sie ist ausführlich auch später bei uns im Interview der Woche zu hören, hier in der ARD-Infonacht ab 0:30 Uhr.

0: Sport.
1: Vergangene Saison, da spielten die beiden Teams noch in der Fußball-Bundesliga. Heute Abend nun steigt das Duell in der zweiten Liga, Tom Gerntke.
2: Ja, und zwar das Duell heißt der FC St. Pauli gegen den VfL Wolfsburg. Seit 20.30 Uhr läuft diese Partie am Hamburger Millerntor. Und soeben ist ein Tor gefallen, der FC St. Pauli führt. Und Fujita, der hat ganz spät getroffen in der 88. Minute. Bis dahin war es wirklich ein ausgeglichen, aber sehr hochwertiges Duell zwischen diesen beiden Bundesliga-Absteigern. Es gab gleich zweimal einen Lattentreffer. Rehse in der ersten Hälfte, dann Metcalf nach einer Stunde. Also ja, beide haben so ein bisschen noch das Bundesliga-Gehen vielleicht in den Wehen. Und für den FC St. Pauli könnte es der erste Sieg in dieser noch jungen Saison sein. Für den VfL Wolfsburg wäre es natürlich ein Dämpfer. Wir wollen reingehen in die letzten Minuten mit unserem Reporter Michael Augustin am Millerntor.
3: Wir sind in der Nachspielzeit. Noch 2,5 Minuten, dann ist hier Feierabend. Der FC St. Pauli führt gegen den VfL Wolfsburg mit 1:0 durch das Tor von Joel Fujita in der 88. Minute. Eigentlich wollte er in dieser Transferperiode die Hamburger verlassen. Ging aber nicht, durfte er nicht, kam auch kein gutes Angebot rein. Er war ein bisschen missmutig, hat zweimal 90 Minuten auf der Bank gesessen. Heute hat ihn Trainer Marcel Rapp gebracht. Heute war er gut. Nicht nur wegen des Treffers, aber Wolfsburg spielt prinzipiell auch nicht schlecht und drückt auf den Ausgleich. Der Ball ist bei Yannick Gerhardt auf der halblinken Seite in der Hälfte des FC St. Pauli, spielt zu Arnold ins Mittelfeldzentrum und dann ist es Adjei Tey, der Innenverteidiger, der den Ball hat und einen vertikalen Pass nach vorne spielt in den 16er. Und im 16er Benze Dardai wurde auch eingewechselt. Zentraler Mittelfeldspieler will eine Ecke haben, aber der Schiedsrichterassistent, der sieht's anders. Dardai soll den Ball zuletzt berührt haben, dann ging die Kugel ins Tor aus. Und so darf jetzt Ben Voll den Abstoß von der 5-Meter-Kante der Hamburger ausführen, der Torhüter des FC St. Pauli. Die St. Paulianer würden, wenn es bei diesem Ergebnis bliebe, zum ersten Mal einen Dreier holen in dieser Zweitligasaison. Und der VfL Wolfsburg hat ja vor einer Woche eine 3-0-Führung gegen Cottbus verspielt. Endstand 4-4. Jetzt vielleicht diese Niederlage am Hamburger Millerntor. Das wäre dann auch nicht so prall für den Top-Favoriten, der mit Abstand das meiste Geld hat von allen Zweitligisten, der den besten Kader hat, aber der den Ball nicht hat, denn den hat Ben Voll. Der Schlussmann des FC St. Pauli, Fabian Rehse, steht bei ihm, muss natürlich jetzt so ein bisschen den Sicherheitsabstand einhalten. Und Voll bringt den Ball jetzt erst und schlägt ihn aus der Hand ab und befördert die Kugel fast bis an den gegnerischen Strafraum. Da ist in dem Fall Hara eingewechselt worden, der Japaner Angreifer beim FC St. Pauli. Und er holt dann tatsächlich eine Ecke raus, so wie es aussieht. Jawohl, Ecke für St. Pauli. Es sind nur noch 45 Sekunden der Nachspielzeit auf der Uhr. Und die Wolfsburger legen den Hamburgern den Ball schon in den Viertelkreis. Die nehmen natürlich jetzt die Sekunden von der Uhr, die Spieler des FC St. Pauli. Und das Millerntor, das ausverkaufte Hamburger Millerntor, wird immer lauter. Erik Smith führt die Ecke für St. Pauli kurz aus auf den Australier Klein. Der ist groß, ja wirklich groß. Der wurde eingewechselt, um auch diesen Vorsprung ins Ziel zu bringen. Der Ball immer noch bei der Eckfahne. Da will St. Pauli jetzt den nächsten Eckstoß rausholen. Wolfsburg versucht das zu verhindern. Und jetzt sind es nur noch 15 Sekunden bei Besitz Wolfsburg. Zielinski, der Tote, hat es eilig, spielt den Ball zu Maxi Arnold. Der ist aber auch noch in der eigenen Hälfte. Jetzt muss er den Ball lang nach vorne schlagen. Macht er auch mit dem linken Fuß. Schlägt er den Ball an den Strafraum der Hamburger. Schwegala köpft ihn raus. Die Wolfsburger kommen noch mal ran mit Gerhard. Aber Fujita holt sich den Ball. Und jetzt kann Hara an Arnold vorbei. Wird gefoult von Rehse. Vorteil, sagt der Schiedsrichter. Fujita spielt den Ball in den freien Raum, in den leeren Raum. Da ist gar keiner rechts zur Eckfahne. Und das ist der Schlusspfiff. Die Spieler in Braun, die Spieler des FC St. Pauli reißen die Arme hoch. Sie feiern ihren ersten Saisonsieg. Ein hart erkämpftes 1:0 gegen den VfL Wolfsburg.
2: Und der FC St. Pauli, der springt durch diesen ersten Sieg der Saison auf Rang 8. Wolfsburg rutscht ab durch die erste Niederlage der Saison, und zwar auf Rang 5. Wir schauen kurz rüber in die USA, denn dort hat das deutsche Tennisdoppel Krawitz-Pütz den Titel bei den US Open verpasst. Die beiden verloren ihr Finale glatt in 2 Sätzen und damit ruhen nun alle Hoffnungen auf Alexander Zverev, der morgen Abend um seinen zweiten Grand-Slam-Titel kämpft. Für die deutschen Basketballerinnen stand heute wohl das bislang größte Spiel ihrer Karriere an, das WM-Halbfinale zu Hause in Berlin gegen Frankreich, mit dem schlechteren Ende für die Deutschen, Armin Lehmann.
4: Schade, schade für die deutschen Frauen. Es war aber auch wirklich nicht mehr drin gegen ein so starkes Team aus Frankreich. das deutsche Team im ersten Viertel auf Augenhöhe. Da schnupperten sie an der riesigen Sensation, aber die konnten sie am Ende dann doch nicht schaffen. Und die Französinnen zogen dann langsam peu à peu ein bisschen davon. Und im Schlussviertel wurde es dann richtig deutlich. Dennoch, vor 13.000 Zuschauern in der ausverkauften Arena am Berliner Ostbahnhof wieder eine starke Leistung der deutschen Basketballerinnen, die ein bisschen zu viele Fehler machten und zu leichte Ballverluste hatten, aber am Ende sich teuer gegen den großen Favoriten verkauft haben. Und sie haben ja morgen noch die Chance auf eine Medaille im Spiel um Platz 3.
2: Ja, kurz schütteln und weitermachen dürfte sich auch Borussia Mönchengladbach denken in der Fußball-Bundesliga, wobei das ein bisschen länger dauern dürfte, so ehrlich bin ich. Die Borussia gingen beim SC Freiburg heute mit 0:5 unter. Die Diskussion um Trainer Eugen Polanski, die nehmen an Fahrt auf. Keine Rückendeckung nämlich vom Chef von Ruven Schröder.
0: Fakt ist, so wird das mit der Bundesliga nichts. Das ist mal klar. Aber es ist auch, das ist Mannschaftssport. Das ist einfach so, dass du dich da steigern musst. Das hört sich immer wie Plattitüden an, aber jeder muss sich da auch hinterfragen und von daher fange ich da bei mir an. Ja, was kann man verändern? Und werde natürlich meinen Input auch zu geben.
2: Ja, Freude und Leid liegen im Sport ja bekanntlich so nah beieinander. Der Gegner aus Freiburg ist unterdessen neuer Tabellenführer. Und auch der BVB unter anderem gewann mit 3:0, ist Tabellenzweiter.
1: Das war der Sport. Vielen Dank, Tom Gerntke. Der heiße und trockene Sommer in diesem Jahr, der hat den Freibädern richtig viele Gäste beschert. Laut Deutschem Wetterdienst war es der zweitwärmste Sommer seit Beginn der Aufzeichnungen. Für die Freibäder bedeutete das zwar mehr Besucher. Finanziell lohnt sich die Saison für die Kommunen oft trotzdem nicht. Warum? Das hat sich Josephine Lüttke zum Saisonende in zwei Freibädern erklären lassen. Und zwar in der Region Osnabrück.
5: Alle Tassen?
6: Ja, alle Tassen.
5: Gott.
7: Das Team des Osnabrücker Moskaubads räumt auf. Leere Wasserflaschen, ein paar Schwimmbrillen hängen noch im Aufsichtsturm der Bademeister. Seit einigen Tagen ist hier die Saison gelaufen. Die Fachangestellte für Bäderbetriebe Sam Heinrich genießt die Ruhe.
6: Also ich persönlich finde es ein sehr schöner Abschluss. So jetzt den ganzen Sommer hier gewesen, richtig geackert und jetzt nochmal so ganz entspannt alles ausklingen lassen. Einmal so einen Abschied finden, indem man alles wegräumt. Ist wie wenn man auszieht und in eine neue Wohnung zieht, finde ich.
7: Fast 130.000 Besucher, rund 20% mehr als im vergangenen Jahr, waren in diesem Sommer hier. Und auch niedersachsenweit ist die Freibadsaison richtig gut gelaufen. Rekordtage zum Beispiel in Oldenburg und auch in Göttingen. In fast allen Städten waren die Zahlen besser als im Vorjahr. Dennoch tragen sich die Bäder finanziell nicht selbst. Auch nicht das Osnabrücker Moskau. Gaubad, sagt der Leiter der Bäder, Thorsten Krier.
8: Es gibt große Faktoren, die dazu spielen. Das sind einmal Energiekosten, keine Frage, ne? Wenn man sieht, wie groß die Wasserflächen hier sind. Wir haben natürlich aber auch Personalkosten. Wir reden ja immer von Fachkräftemangel und wir wollen ja auch, dass zukünftig Bäder auch gut geführt und auch ausreichend Personal sein soll. Dann sollten sie auch gut bezahlt sein. Und man muss auch sagen, dass der Eintritt

0: ehrenamtliche Helfer. So hat es geklappt, sagt Daniela Gruno.
1: Nur weil alle zusammen mitmachen mit den unterschiedlichen Begabungen, die sie mitbringen, funktioniert das so toll. Und ich glaube, das ist das, wofür unser Engagement hier hoffentlich Bände spricht.
0: Die meisten Freibäder aber sind, wie das Osnabrücker Moskaubad, in kommunaler Hand. Sie abzugeben, steht nicht zur Debatte, sagt der Bäderleiter Thorsten Krier.
2: Man hat hier ein Gemengelage an Leuten, die hierher kommen. Das kriegen wir sonst so in Gesellschaft nicht hin. Das schaffen wir, Gott sei Dank, in den Bädern. Und wie großartig das ist, ja, das sollte uns schon auch vielleicht den einen oder anderen Euro wert sein.
3: Zum Ende der Freibadsaison war das eine Bilanz aus Niedersachsen. Welche Lehren muss Europa ziehen aus dem Wahlerfolg der AfD in Sachsen-Anhalt? Um diese Frage geht es nach den Nachrichten gleich um 22.30 Uhr im Europa-Podcast.eu.

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1: Um 22.30 Uhr mit Martin Seiler. In Deutschland haben zehntausende Menschen gegen Rechtsextremismus und die AfD demonstriert. Besonders große Kundgebungen gab es heute in Berlin, Hamburg, München und Düsseldorf. Aus der Nachrichtenredaktion Esther Distelmann.
2: Unter dem Motto "Kein Schritt zurück gegen die AfD und rechte Hetze" sind nach übereinstimmenden Angaben von Polizei und Veranstaltern rund 20.000 Menschen durch die Düsseldorfer Innenstadt gezogen. Auf den Transparenten war etwa zu lesen: "Kein Platz für Rattenfänger" oder "Jetzt können wir herausfinden, was wir anstelle unserer Großeltern getan hätten". Und auch in Bayern fanden Kundgebungen statt. In München etwa wurde unweit des Siegestors demonstriert. Nach Angaben der Polizei nahmen rund 12.000 Menschen teil.
3: Hier müssen wir einmal unterbrechen für eine aktuelle Gefahrenmeldung. Achtung, Falschfahrer auf der A44 Eisenach Richtung Kassel. Zwischen Ringgau und Hessisch-Lichtenau-Ost kommt Ihnen ein Falschfahrer entgegen. Fahren Sie äußerst rechts und überholen Sie nicht. Das betrifft die A44 Eisenach Richtung Kassel. Zwischen Ringgau und Hessisch-Lichtenau-Ost. Hier ist ein Falschfahrer unterwegs. Vorsicht bitte. In beiden Richtungen und weiter mit den Nachrichten.
1: Weiter in die Höhe treiben. Nach dem versuchten Drohnenanschlag auf den Flughafen Leipzig-Halle kommen immer mehr Details ans Licht. Nach Informationen der Welt am Sonntag führen die Ermittlungen direkt zu einem Mitarbeiter des russischen Militärgeheimdienstes GRU. Zu den Hintergründen Manuel Bewarda vom Rechercheverbund NDR, WDR und Süddeutsche Zeitung.
4: Unseren Recherchen zufolge sind die Drahtzieher im GRU zu finden für Leipzig, aber auch für verschiedene andere Sabotageakte in den vergangenen Jahren. Und nicht nur Sabotage, es ging auch um Brände, es ging um Brandsätze in Luftfracht und um richtige Anschläge mit Gift. Und der GRU, der ist einer der wichtigsten, größten Nachrichtendienste Moskaus und ist eher bekannt für brutale Vorgehensweisen. Und er gilt deswegen auch so als Vorschlaghammer Moskaus.
1: Die Bundesnetzagentur ist Bedenken entgegengetreten, dass Deutschlands Gasspeicher in diesem Winter nicht ausreichen könnten für die Gasversorgung. Zurzeit seien etwas mehr als 136 Terawattstunden Gas eingespeichert, sagte der Präsident der Behörde Müller. Das sei mehr als im gesamten letzten Winter aus den Speichern entnommen wurde. Und in den nächsten Wochen bleibe noch Zeit für weitere Einspeicherungen. Das Deutschlandwetter. In der Nacht örtlich Schauer, Tiefstwerte 17 bis 7 Grad, morgen bewölkt, teils gewittrige Schauer, später von der Nordsee her Auflockerungen. Südlich der Donau freundlich und trocken, 17 Grad im Thüringer Wald und bis 26 Grad am Oberrhein. Am Montag freundlich, vom Westen bis in den Südosten Regen bei 17 bis 27 Grad. Das waren die Nachrichten.
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3: Achtung, Falschfahrer auf der A44 Eisenach Richtung Kassel. Zwischen Ringgau und Hessisch-Lichtenau-Ost kommt Ihnen ein Falschfahrer entgegen. Fahren Sie äußerst rechts und überholen Sie nicht. Ich wiederhole nochmal: auf der A44 Eisenach Kassel zwischen Ringgau und Hessisch-Lichtenau-Ost. Hier ist ein Falschfahrer unterwegs. Äußerste Vorsicht in beiden Richtungen. Entwarnung hier für den Kreis Eichach-Friedberg. Inzwischen kein Falschfahrer mehr zwischen Chipnem Ring und Friedberg.

0: die A1 Köln Richtung Dortmund, zwischen Kreuz Leverkusen und Wermelskirchen 5 Kilometer stockender Verkehr. Hier ist wegen Bauarbeiten nur eine Spur frei. Und die A42 Dortmund Richtung Kamp-Lintfort ist zwischen Bottrop Süd und Oberhausen Neue Mitte wegen Bergungsarbeiten gesperrt. Dadurch 2 Kilometer Stau in der Gegenrichtung. Kommen Sie gut und sicher an Ihr Ziel.
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0: Mit Philipp Kaver. Die Landtagswahl in Sachsen-Anhalt mit dem deutlichen Sieg der AfD hat ein politisches Beben ausgelöst. Europas rechtsextreme Lager feiern, aber es gibt auch besorgte Blicke auf Deutschland, etwa von den Nachbarn Frankreich und Polen. Welche Lehren muss Europa nun ziehen? Damit beschäftigen sich Jean-Marie Magro und Katrin Schmidt aus dem ARD-Studio Brüssel mit ihrem Gast Paulina Milling, diesmal aus dem ARD-Studio in Warschau, in dieser aktuellen Folge des Europa-Podcasts .eu.
2: Das war schon ein Schock und macht Sorge.
3: Ich bin sehr positiv überrascht und finde es gut, dass die AfD gewonnen hat.
4: Als ich die Ergebnisse gestern gelesen habe, habe ich einfach nur geweint.
5: So klang Sachsen-Anhalt nach der denkwürdigen Wahl. Aber wie klingt Europa?
6: Marsch po władzy. Skrajna prawica zdecydowanie wygrywa w Saksonii-Anhalt.
5: Zum Beispiel die Hauptnachrichten in Polen. Man spricht vom Marsch der extremen Rechten zur Macht. Naja, klar ist zumindest, die Ausgangslage ist tatsächlich historisch. Zum ersten Mal seit dem Zweiten Weltkrieg steht eine in Teilen rechtsextreme Partei in einem deutschen Bundesland als Wahlsieger da, mit Perspektive auf Regierungsverantwortung. Und da formulieren selbst die EU-Spitzen offensiv ihre Sorge.
7: What is worrying is the sign that the threats are coming actually closer to Europe. We saw the attacks on Leipzig. At the same time, the parties that are sort of blind to this are gaining ground.
5: Also die Sorge ist, sagt die EU-Außenbeauftragte Kaja Kallas, dass obwohl die Bedrohung wächst, wie man ja gerade an der Sprengstoffdrohne in Leipzig gesehen hat, dass trotzdem Parteien triumphieren, die blind sind gegenüber dieser russischen Bedrohung. Also für uns die große Frage, was machen die AfD-Erfolge mit Europa?
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5: Mit mir, Katrin Schmidt, und diesmal auch mit meinem Kollegen Jean-Marie Magro. Jean-Marie, grüß dich.
8: Hallo.
5: Weil wir haben ja jetzt hier im ARD-Studio Brüssel zuletzt wirklich viel über das Echo aus ganz Europa, aus der EU, auf diese historische Landtagswahl berichtet. Und du hast auch vor allem noch die französischen Reaktionen im Blick, da kommen wir gleich drauf. Und man muss aber sagen, die heftigsten Reaktionen, die kommen eigentlich, würde ich sagen, aus dem anderen großen Nachbarland, nämlich Polen. Und das besprechen wir mit unserer Kollegin im Studio Warschau, Paulina Milling. Paulina, schön, dass du dabei bist.
9: Hallo aus Warschau.
5: Ja, weil du kannst uns das nochmal einordnen hier für den Europa-Podcast. Das ging super, super schnell. Da hat Tusk getwittert, nur Idioten und Verräter können sich über diesen Wahlausgang freuen. Ja, erstaunlich. Manchmal hält man sich ja auch ein bisschen zurück, wenn in anderen Ländern, in Nachbarländern gewählt wird, wenn es einen eigentlich nicht direkt betrifft. Was hat ihn da so getriggert?
9: Also diese Reaktion kam prompt. Ich glaube, noch Sonntagabend hat er das getwittert und das sind schon markige Worte, die er da gewählt hat. Dazu hat er auch gestanden. Er hat also nochmal nachgelegt und in einem Video dargestellt, was alles eigentlich die AfD Richtung Polen schon mal gesagt hat und nochmal bekräftigt, das sei eine antipolnische, pro-russische Partei und zu seinen Worten stehe er. Verräter und Idioten, damit sollen wohl jetzt die Extremrechten und die Rechtspopulisten hier in Polen gemeint sein. Das war so eine Spitze in diese Richtung. Man muss aber auch sagen, dass selbst unter denen sehen es nicht alle so, wie Tusk hier gemeint haben könnte. Auch die sind in ihren Ansichten schon ein bisschen differenzierter und nicht alle am rechten Rand hier in Polen freuen sich für die AfD.
5: Mhm. Aber was würdest du sagen, steckt da jetzt in Polen oder bei Tusk erstmal? Fangen wir damit an, vor allem dahinter. Ich habe es auch eingangs gesagt, das ist natürlich auch historisch und das ist schon auch irre, wenn man sich das geschichtlich bewusst macht, nach dem Zweiten Weltkrieg das erste Mal, dass eine in Teilen rechtsextreme Partei da jetzt so dasteht, wie in Sachsen-Anhalt die AfD dasteht. Also was überwiegt da? Also wirklich so eine Sorge oder ist es eher Taktik?
9: Also ich würde sagen, es ist ein bisschen von beidem. Hier fängt langsam der Wahlkampf an, also die Parteien laufen sich warm. Im nächsten Herbst wird gewählt und natürlich Werden solche Äußerungen jetzt auch immer ein bisschen lauter, wenn man sozusagen den politischen Gegner versucht zu treffen? Also ich würde es schon als Taktik bezeichnen. Allerdings, das hast du völlig richtig betont, hier in Polen ist es das Thema der historischen Verantwortung Deutschlands nach wie vor sehr groß. Das nimmt man in Deutschland teilweise gar nicht mal so wahr, aber es ist nach wie vor präsent und wichtig für Polen, und zwar über fast alle politischen Lager hinweg. Dieses Leugnen durch die AfD der NS-Verbrechen oder der deutschen Verantwortung, der deutschen Schuld, das spielt hier nach wie vor eine große Rolle und ist nicht vergessen. Und deswegen ist das auch eben ein Punkt, weswegen Polen so schockiert ist, dass eben eine solche Partei jetzt solche Wahlergebnisse erzielt hat, auch wenn zur Einordnung auch hier dazu gehört, dass es eben um einen Landtag geht, also um ein Bundesland.
5: Und insgesamt, ja, war es schon ein besonderer europäischer Moment. Aber es haben auch viele, war nicht geschockt, sondern Regierungschef Babiš aus Tschechien hat gleich gratuliert. Italiens Vizeregierungschef Salvini hat reagiert, wohingegen der spanische Regierungschef Sanchez gleich von der großen Bedrohung der Rechtsextremen in Europa gewarnt hat. Und auch die Reaktion Jean-Marie in Frankreich. Die würde man sonst sich auch nicht einmischen, wenn jetzt irgendwie, sag mal, in Bayern gewählt wird und so ausgeht wie immer. Da haben wir keinen Kommentar. Zum Beispiel.
8: In der Tat, ja. Also ich bin ja aus Bayern und ich kenne nur CSU-Regierungen. Aber das ist natürlich wahr, dass dieses Ergebnis eine Zäsur war, wie es ja immer wieder heißt, oder ein Epochenbruch, sagen andere. Und dass das eben auch in Frankreich sehr, sehr genau beobachtet wurde und es verschiedene Sondersendungen gab. Politiker aller Couleur haben sich dazu geäußert. Jetzt ist es ähnlich wie in Polen, dass auch in Frankreich bald gewählt wird, nämlich im April, Mai, und sich da auch die verschiedenen Kandidatinnen und Kandidaten in Stellung bringen wollen. Gabriel Attal war da zum Beispiel so einer, der aus der Partei von Emmanuel Macron kommt, früher Premierminister war. Der hat das Folgende gesagt.
10: C'est un vrai signal d'alarme. Qu'est-ce que ça dit finalement ce résultat? La première chose, c'est que le barrage contre l'extrême droite, le pare-feu contre l'extrême droite, je ne sais plus comment ils l'appellent en Allemagne, n'est pas un projet politique. En tout cas, pas un projet politique suffisant pour que vous ayez une majorité d'électeurs qui viennent y adhérer.
5: Also ist auch niedlich, er hat das Wort Brandbauer gesucht, ne? Und kam nicht drauf. In jedem Fall kurz übersetzt, also sinngemäß sagte er, es zeigt sich, dass die Brandmauer als politisches Projekt so nicht funktioniert, zumindest offensichtlich nicht überzeugend genug ist für die meisten Wählerinnen und Wähler.
8: Jedenfalls gab es auch andere Reaktionen, zum Beispiel einer der Präsidentschaftskandidaten Jean-Luc Mélenchon von der extremen Linken, der hat dann gleich wieder auch an die historischen Parallelen erinnert. Jetzt muss man wissen, dass Jean-Luc Mélenchon sowieso kein großer Deutschland-Fan ist, aber er hat dann eben etwa gesagt, wenn das sich so weiterentwickelt und Deutschland tatsächlich das Ziel hat, die größte konventionelle Streitmacht in Europa zu stellen, dann müssen wir uns wirklich Sorgen machen. Und ich glaube, das ist auch ein Punkt, der in Polen Gehör gefunden hat, aber vielleicht kann der Palina auch mehr dazu sagen.
9: Diese Verteidigungsfrage ist natürlich hier aufgekommen, das muss man sagen. Zum Beispiel Radosław Sikorski, der Außenminister Polens, der hat ja in einem Radiointerview gesagt, der Wahlsieg der AfD sei ein sehr beunruhigendes Zeichen, und er hat nochmal vor Augen geführt, die geografische Lage quasi gezeichnet und gesagt, Sachsen-Anhalt liegt so in der Mitte Deutschlands, und wenn man zum Beispiel in einem Verteidigungsfall Truppen verlegen müsste, französische, amerikanische Truppen Richtung Polen, dann wäre Sachsen-Anhalt exakt auf dem Weg dorthin, und da es ja eben diese weitgehende Autonomie der deutschen Landesparlamente gibt, müssten ja die Landesbehörden eben zustimmen. Und schon da könnte sich zeigen, wie schwierig das ist.
5: Also da wird deutlich, gerade die Position der AfD zur Ukraine-Politik oder die Russland-Freundlichkeit in der Partei sind eigentlich das Thema, was dann auch vor allem auch die Reaktionen triggert. Wir kommen auch gleich noch auf die inhaltlichen Punkte der AfD auf der EU-Ebene. Aber Jean-Marie, ich wollte dich noch eins fragen. Die Franzosen haben ja ihr eigenes Thema mit einer Opposition. Oppositionspartei, einer sehr, sehr starken rechten Oppositionspartei mit Perspektive auf Regierungsverantwortung. Also es gibt gewisse Parallelen. Frage also Marine Le Pen, die hat super lang gewartet. Sie muss uns das wundern? Ist das Taktik?
8: Ich würde sagen, das ist vor allem eine Wahlkampftaktik. Man ruft sich jetzt nur mal kurz die jüngere Geschichte in Erinnerung. 2024 im Frühling war das, da gab es die offizielle Scheidungserklärung damals vom Rassemblement National und der AfD, die ja damals eben in einer gemeinsamen Fraktion hier im Europaparlament waren. Und wer sich noch erinnert, beziehungsweise die Jüngeren erinnern sich sogar vielleicht noch daran, wie damals diese Diskussion um die Veröffentlichung der Korrektivrecherche war, Remigration, das war damals das Schlagwort. Und dann gab es auch noch den damaligen Delegationsleiter der AfD, Maximilian Krah, der eben gesagt hat, es gab 900.000 SS-Leute und nicht alle davon waren schlecht. Und in dem Moment hat Marine Le Pen für sich erkannt, diese AfD, die ist mir eher ein Klotz am Bein, die schmeiße ich aus der Fraktion raus. Und deshalb ist es nun mal so, dass sogar in Frankreich, wo eben sehr viele Leute gerade angetan sind von Ideen der extremen Rechten beziehungsweise der Rechtsnationalen, wie eben das Rassemblement National oder eben auch der Partei Reconquête, die noch extremer ist, dass man da sagt, die AfD, die ist uns zu extrem. Und deshalb hat Marine Le Pen sich gar nicht dazu geäußert. Mhm. Ihre rechte Hand, Jean-Philippe Tanguy, der hat gesagt, er sei geschockt von dem Ergebnis und das sei skandalös, dass so eine Partei wie die AfD einen so hohen Stimmanteil bekommt. Nur um da eben auch nochmal klarzumachen, die Rechtsnationalen, der Rassemblement National, der steht tatsächlich kurz davor, die Macht in Frankreich zu übernehmen und sieht da jetzt eher eine Gefahr, ins Licht sozusagen dieser noch viel extremeren AfD gerückt zu werden.
5: Was jetzt aber natürlich auch wieder eine Frage war, über die haben wir die Tage auch viel gesprochen, auch in den Gesprächen mit den ARD-Wellen. Wie muss man das eigentlich einordnen? Ich meine, nun wissen ja auch alle Regierungschefs in Polen, in Frankreich und darüber hinaus, dass es Landtagswahlen sind, wo dann doch ja, egal wer da regiert, der Einfluss auf die Europapolitik faktisch dann doch total begrenzt ist. Warum dann trotzdem dieser Auftrieb?
8: Einerseits würde ich eben sagen, es sind halt eben doch Landtagswahlen. Und jetzt kommt da eben aber noch einmal, glaube ich, ein anderes Moment dazu, nämlich dieser Aufwind für die AfD in Deutschland. In den Umfragen im Bund ist es gerade so, dass die AfD bei weitem die stärkste Kraft ist. Und wir haben einen angezählten Kanzler, der in der Bevölkerung eine Beliebtheit hat von 13%. Dann kommen jetzt noch Ende des Monats Landtagswahlen in Mecklenburg-Vorpommern dazu, wo die CDU gerade, glaube ich, bei 8% steht. In Berlin könnte sie das Abgeordnetenhaus verlieren. Und was passiert dann tatsächlich mit einer Bundesregierung? Könnte die das in einen Strudel mitreißen und fällt dann Deutschland in Anführungsstrichen als das stärkste, das ökonomisch stärkste Land, das auch noch an Seite der Ukraine steht, aus? Das ist, glaube ich, die große Angst, die viele in Europa gerade haben.
5: Und deshalb, ich meine, wir müssen sagen, Stand nochmal jetzt, ist es jetzt die Woche nach der Sachsen-Anhalt-Wahl. Wir wissen noch nicht, ob da Regierungsverantwortung jetzt wirklich daraus entspringt und in Mecklenburg-Vorpommern führt die SPD, auch wenn die CDU da ganz schwach ist, du hast es genau richtig dargestellt. Also wir werden sehen, aber natürlich, die große Frage ist hier und die, glaube ich, das ist dann auch im Detail für viele gar nicht mehr so interessant, wie ist da jetzt einzelnes Bundesland, sondern eben die Frage, ist das jetzt die Blaupause für die Entwicklung, du hast das beschrieben und gleichzeitig, wir haben die Woche auch die Gelegenheit gehabt, mit vielen Europaabgeordneten zu sprechen, auch Gewichtigen, die sagen, sie haben jetzt eigentlich die ganzen Tage die Aufgabe wahrgenommen, allen europäischen Kollegen nochmal zu erklären, dass Sachsen-Anhalt jetzt nicht Copy-Paste irgendwie funktioniert auf andere. Vielleicht auch nochmal der Eindruck in diesem Sinne von außen, Paulina, wenn man aus Polen drauf guckt, geht das bei vielen Leuten auch unter, ob das dass jetzt Landtagswahlen sind, Bundestagswahlen. Wie schätzt du das ein?
9: Also hier wurde schon erwähnt, dass es eine Wahl in einem Bundesland ist. Aber diese Sorge, die gerade formuliert wurde, die wurde hier auch deutlich formuliert, dass man natürlich darauf guckt, was bedeutet diese Wahl jetzt auch für die Bundespolitik? Und was Anna Kwiatkowska, eine Forscherin hier vom Zentrum für Oststudien, uns gesagt hat, ist, man wird schon beobachten, dass diese Wahl auch den Ton in der Bundespolitik verändern wird, die Debatte verändern wird, dass man vielleicht nochmal diskutieren wird, wie unterstützen wir die Ukraine, wie stehen wir zu Russland und dass möglicherweise sich auch darauf auswirkt, dass Deutschland vielleicht auf der EU-Ebene etwas anders auftritt. Das größte Land, das stärkste, und wenn es wackelt, dann ist das auch für Polen besonders schwierig. Hier gibt es diese Sorge, dass Deutschland sich immer mehr mit sich selbst beschäftigen wird und eben diesen starken Auftritt, der auch auf der EU-Ebene benötigt und erwartet wird, nicht mehr hinlegt.
5: Ja. Interessanter, wichtiger Punkt, der uns im Prinzip, Jean-Marie, auch zur Kernfrage führt im Europa-Podcast. Was bedeuten AfD-Triumphe für Europa? Und da können wir uns nochmal einen kleinen Eindruck verschaffen. Der Wahlsieger aus Sachsen-Anhalt, der beschreibt es nämlich so.
11: Und wir brauchen uns nicht aus Brüssel vorschreiben zu lassen, egal in welchem Land der EU, wie wir zu agieren haben. Wir brauchen wieder mehr Freiheit, wieder mehr nationale Souveränität, weil das ist auch wirklich die Form der Vielfalt, die wir möchten, ein Europa der Vaterländer.
5: Wenn man ins Wahlprogramm der AfD guckt, dann kann man schwarz auf weiß nachlesen, dass man also nur noch einen Bund europäischer Nationen anstrebt, der quasi neu zu gründen sei, wo es eigentlich wirklich nur um Wirtschaftsinteressen geht und alles andere ist wieder Sache der Nationen. Also
8: so
5: die EU eigentlich abschaffen.
8: So wie ganz angeblich ruhig. Adenauer und de Gaulle es immer haben wollten.
5: Ja. Ob sie da richtig
8: in
5: die Archive
8: werden.
5: Gegangen sind, wissen wir nicht. Aber auf jeden Fall geht es dann auch um so Themen immer wie Deutschland. Da steht so auch im Wahlprogramm, soll als Zahlmeister, also von der Rolle befreit werden. Die Ironie der Geschichte ist ja, wir haben jetzt extra auch nochmal nachgeguckt. Ne, Sachsen-Anhalt bekommt in dieser Haushaltsperiode 3 Milliarden Euro Fördergeld aus der EU. Ja. Das heißt, man kann es eigentlich auch so sagen, egal wo man in Sachsen-Anhalt, wenn man die Tür aufmacht, hinguckt, EU-Geld steckt im Breitband drin, im Hochwasserschutz, in Schulen, in Forschung, in Landwirtschaft, überall. Aber da kommen jetzt die Ersten und sagen, ja gut, dann müsste man das eigentlich jetzt auch streichen. Du hast da mit ein paar gesprochen die Woche.
8: Ja, in der Tat habe ich mit Daniel Freund gesprochen. Der ist einer derjenigen, der sich immer wieder sehr stark dafür einsetzt, sage ich mal, für diesen Grundsatz, wer gegen die Werte der EU verstößt, der sollte auch kein Geld von der Europäischen Union bekommen. Und er hat da jetzt mal einen Pflock eingeschlagen, dass man eigentlich das, was man mit Ungarn und auch mit Polen praktiziert hat, dass man das eventuell auch auf Sachsen-Anhalt anwenden könnte. Zugegeben, da könnte man jetzt nicht alles davon wegnehmen, aber ein großer Teil davon, da könnte man eben sagen, das sind Mittel, die wirklich nur auf das Bundesland Sachsen-Anhalt angewendet werden könnten. Und wenn Sachsen-Anhalt jetzt zum Beispiel sagt, Inklusion, das machen wir nicht mehr, dann ist das theoretisch ein Fall, wo man sagen könnte, das verstößt gegen EU-Grundrechte und dann werden wir eben Mittel, die dann zum Beispiel für Schulprojekte angewiesen werden, zurückhalten. Mhm. Das ist eine Möglichkeit. Es gibt aber auch andere, die sagen, das ist ein Schritt, der jetzt viel zu früh gegangen wird, weil ja die Regierung noch gar nicht gebildet ist und dass man da jetzt eigentlich noch mal mehr Wasser auf die Mühlen der AfD setzt.
5: Mhm. Das stimmt. Aber was wir an dem Punkt auch noch mal festhalten können, die EU geht schon verschiedenste Schritte, um gegen, sag ich mal, die Feinde im Inneren, wenn wir das jetzt mal so sagen wollen, vorzugehen. Du hast gerade den Punkt gegen Werte verstoßen, das werden wir auch immer wieder gefragt. Wie steht die AfD dann eigentlich jetzt hier im Kreise der Rechten da in Europa? Und gegen ihre kleine Fraktion laufen inzwischen auch Verfahren, wo geprüft wird, ob sie denn nicht komplett gegen Grundwerte verstößt. Ne? Dazu muss man es wahrscheinlich nochmal sagen, du hast es vorhin schon angerissen, Marine Le Pen hat die AfD aus der einen rechten Fraktion, aus der großen, mächtigen rechten Fraktion, die Patrioten für Europa, rausgeschmissen. Und daraufhin hat die AfD ja eine kleine Fraktion gegründet. Manche sprechen auch von der Hooligan-Truppe, jetzt mal ganz ungeschützt. Ne? Ist jetzt kein offizieller Begriff. Aber einfach um deutlich zu machen, wir haben 3 rechte Fraktionen und ganz, ganz rechts sitzt die AfD in ihrer eigens gegründeten Fraktion. 27 Sitze, glaube ich. Also es ist die kleinste im gesamten Parlament. Und um das nochmal einzuordnen, AfD machen sich ja viele unserer Hörer jetzt dieses Podcasts jetzt einen bestimmten Begriff. Aber da sitzen ja auch illustre Menschen aus den beiden Nachbarländern, über die wir heute schwerpunktmäßig sprechen, drin. Also Paulina, auch die Polen schicken ja in diese Fraktion ein paar Leute. Vielleicht kannst du auch nochmal sagen, für was stehen da die Kollegen der AfD?
9: Das sind die extrem Rechten aus Polen. Das sind Abgeordnete von der Konfederacja, aber auch in der extrem rechten, wirklich rechtskonservativen, nationalkonservativen Partei. Da gibt es auch bestimmte Bewegungen, Flügel, und die AfD steht eher nahe der Nowa Nadzieja, das ist eine Partei von Sławomir Mentzen, auch ein bekannter Politiker hier in Polen. Die, muss man sagen, aber auch jetzt in dieser Zusammenarbeit mit der AfD vielleicht auf europäischer Ebene da eine gemeinsame Sprache finden. Aber das fand ich ganz interessant, wie doch zurückhaltend die Reaktion auf den Wahlsieg war in der Nowa Nadzieja. Ich würde sagen, selbst in diesem extrem rechten Lager geht es eher nicht darum, sich für die AfD explizit zu freuen, sondern darüber, dass die CDU eine Klatsche abbekommen hat, dass jetzt die Menschen sich offenbar von den Establishment-Parteien abwenden und dass man auch wieder diese EU-Kritik äußern kann. Darin sind sich ja die Rechtspopulisten oder Extremrechten einig.
5: Also ich denke, wir können festhalten, das ist ja immer die Frage, wie viel Macht entwickelt die AfD in Europa? Das ist dann nicht so viel, auch nach dem, was wir gerade gestellt bekommen haben. Es sind zum Teil ja auch Personen, die jetzt nicht nur, das gibt es nicht nur das Problem, dass überprüft wird, ob die ganze Fraktion gegen Grundwerte verstößt, sondern wir haben auch zum Beispiel der Abgeordnete, der aus Sachsen-Anhalt kommt, es gibt genau einen der AfD, der muss jetzt auch warten, ob seine Immunität aufgehoben wird, weil er ist angeklagt wegen Verdacht auf Körperverletzung und Trunkenheit am Steuer. Das ist das Polizeiregister, sage ich jetzt mal ganz neutral.
8: Ja, Stichwort Baseballschläger und ein 14-Jähriger.
5: Aber dennoch, Jean-Marie, das haben wir auch verfolgt, muss man sagen, die Macht ist eigentlich super gering, der AfD auf Europaebene. Und dennoch kann es punktuell dazu kommen, dass man Einfluss geltend macht. Das ist jetzt, da können wir auf eine vorige Folge verweisen, wie die AfD auch schon Gesetzgebung mitgeprägt hat, wenn es um die Rückführungsrichtlinie, also Migration, das nochmal das Stichwort gibt. Also es gibt natürlich trotzdem da Spielraum und es ist, sage ich mal, einfach auch unser Job als Europa-Podcast, diese europafeindlichen Positionen auch der AfD hier aufzuführen. Aber dennoch müssen wir gucken, was macht Europa aus jetzt diesem symbolischen Erfolg nochmal, der sich aber ja einreiht in einen recht Druck in vielen, vielen Ländern. Da ist wahrscheinlich auch ein bisschen Selbstkritik angebracht, oder? Ich sehe dich schon heftig nicken, Jean-Marie.
8: Ja, also es gibt ja jetzt natürlich sehr viele verschiedene Möglichkeiten, dieses Ergebnis zu analysieren. Es gibt Menschen, die eben sagen, dass man das Problem mit der Einwanderung in den vergangenen Jahren nicht richtig angegangen sei oder zum Beispiel Bürokratie oder die Green Agenda, also dass man Verbrennerverbot eingeführt hat, die Leute ständig piesacken würde, mit Vorschriften überrollen würde, die ihnen das Leben vermiesen würden und so weiter und so fort. Und dass man das wieder rückbauen müsste. Das ist die Manfred Weber-Linie, würde ich jetzt mal sagen.
5: Liefern, würde er sagen.
8: Liefern und Content, Content, Content. Das ist Manfred Weber. So, und ich würde wiederum sagen, man hat, glaube ich, nicht viel zu gewinnen, wenn man auf dem Spielfeld der AfD und der Rechtsnationalen sich die ganze Zeit aufhält. Ja, man muss den Menschen vermitteln, dass man Krisen managen kann, dass man nicht überfordert ist. Ja, das auf jeden Fall. Aber ich glaube, es gibt sehr viele große Krisen sozusagen am Horizont, wo Menschen einfach insgesamt ein Unsicherheitsgefühl empfinden und wo man sich eine Antwort eines starken Europas erwarten würde. Ich nenne jetzt zum Beispiel nur die Debatte künstliche Intelligenz. So, werden wir davon überrollt? Werden viele Menschen ihren Arbeitsplatz verlieren? Der Klimawandel, wie können wir das eigentlich managen? Wird es jedes Jahr jetzt umso heißer? Was kann Europa dafür tun, dass wir einerseits eben den Temperaturanstieg begrenzen und auf der anderen Seite aber eben auch für Hitzeschutz sorgen immer mehr? Und also der Krieg, es gibt sehr viele Themen und da würde ich mir einfach wünschen, dass sich die Parteien der Mitte wieder trauen, größer zu denken und eben auch größere Vorschläge vorzulegen, weil das tut die AfD und das tun die Rechtsnationalen tatsächlich nicht. Die haben ihren Schuldigen gefunden, die sagen einfach nur Mittel streichen für diejenigen, die in der sozialen Hängematte liegen, im Zweifel eben Menschen wieder nach Hause zurückschicken, ob die Länder, aus denen sie kommen, die überhaupt zurücknehmen würden, das geht uns nichts an. So, und da würde ich eben sagen, denkt größer. Das wäre mein Appell.
5: Und ich würde dir recht geben und noch dazu fügen, auch benennen, dass bei fast allem, was du gerade aufgezählt hast, mindestens Europa eigentlich auch die Lösung ist sozusagen, also der europäische Kontext, um die Probleme, die du beschrieben hast, oder die Sachen, die den Menschen Sorgen machen, anzugehen. Ne? Die Frage ist, traut man sich aber auch das sozusagen? Da gucke ich jetzt erstmal Richtung Palina oder nach Warschau. Wenn du jetzt ausblicksmäßig, ich meine, viele sitzen jetzt wie Kaninchen vor der Schlange, was passiert 27 mit den Wahlen in den großen Ländern, wenn man jetzt auf EU-Ebene denkt. Spielt Europa als Lösungsmodell da eine Rolle? Hat man das irgendwie verstanden, dass man das Narrativ auch weiter befördern muss, damit der Europaverdruss da nicht zu solchen Wahlergebnissen führt?
9: Also Europa kam bisher in den Reaktionen als Lösungsvorschlag nicht vor. Das muss man sagen, ganz deutlich. Ja. In Polen ist halt ein schwieriges Pflaster. Und dadurch, dass eben die Diskussion um die EU immer wieder aufkommt und die Rechten das immer wieder thematisieren, die Rechtspopulisten, die Rechtsnationalen, Rechtsextremen. Europa ist sozusagen das Feindbild mit Deutschland zusammen, ja. Sozusagen. Das ist die polnische Realität. Und zeigt nochmal deutlich, also ich glaube nicht, dass man hier im Wahlkampf sehr stark auf europäische Themen als Gewinn setzen wird.
5: Ja. Und das zeigt das ganze Dilemma.
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0: Große Verunsicherung bei der CDU eine Woche vor der Landtagswahl in Mecklenburg-Vorpommern. Unser Thema nach den Nachrichten gleich um 23 Uhr. Die Kanzlerpartei in schwerem Fahrwasser.

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1: Um 23 Uhr mit Martin Seiler. In Deutschland haben zehntausende Menschen gegen Rechtsextremismus und die AfD demonstriert. Besonders große Kundgebungen gab es heute in Berlin, Hamburg, München und Düsseldorf. Aus der Nachrichtenredaktion Esther Distelmann.
2: Unter dem Motto "Kein Schritt zurück gegen die AfD und rechte Hetze" sind nach übereinstimmenden Angaben von Polizei und Veranstaltern rund 20.000 Menschen durch die Düsseldorfer Innenstadt gezogen. Auf den Transparenten war etwa zu lesen, kein Platz für Rattenfänger oder jetzt können wir herausfinden, was wir anstelle unserer Großeltern getan hätten. Und auch in Bayern fanden Kundgebungen statt. In München etwa wurde unweit des Siegestors demonstriert. Nach Angaben der Polizei nahmen rund 12.000 Menschen teil.
1: Die Ermittlungen zum versuchten Drohnenanschlag auf dem Flughafen Leipzig führen womöglich direkt zum russischen Militärgeheimdienst GRU. Nach Informationen der Welt am Sonntag wird in geheimen Unterlagen ein Russe, der dem Geheimdienst zugerechnet wird, als Logistiker der Operation genannt. Bei einem zweiten Tatverdächtigen handele es sich um einen Mann aus Belarus. Die konkreten Hinweise auf beide sind offenbar auch der Grund dafür, dass die Bundesregierung Russland für den versuchten Drohnenanschlag verantwortlich gemacht hat. Bundesjustizministerin Hubig will dafür sorgen, dass die Mietpreisbremse besser greift. Schutzlücken im Mietrecht sollten geschlossen werden, sagte Hubig der Funke Mediengruppe. Es reiche nicht, dass Vermieter, die gegen die Mietpreisbremse verstoßen, nur das zu viel gezahlte Geld zurückzahlen müssen. Auch Bußgelder seien denkbar. Nach Ansicht der Ministerin gibt es aktuell noch zu viele Möglichkeiten, die Mietpreisbremse auszuhebeln. Um das zu ändern, habe sie dem Bundestag einen Reformentwurf vorgelegt. In der Fußball-Bundesliga haben sich am Abend der 1. FC Köln und Werder Bremen 1:1 getrennt. Aus der Sportredaktion Thomas Kuss.
3: Nachdem die Kölner früh einen Elfmeter verschossen hatten, brachte kurz danach Linton Meiner die besseren Gastgeber in Führung. Die Bremer waren in der zweiten Halbzeit aktiver. Für den verdienten Ausgleich sorgte nach knapp 70 Minuten Niklas Füllkrug mit einem Abstaubertor. Neuer Tabellenführer ist der SC Freiburg nach dem 5:0 Erfolg gegen Mönchengladbach. Dortmund bezwang Paderborn mit 3:0 und feierte genauso wie die Freiburger den dritten Sieg im dritten Spiel. Augsburg verpasste diesen mit dem 2:2 gegen Leverkusen. Hoffenheim bezwang Stuttgart mit 2:1 und außerdem verlor Mainz gegen Frankfurt mit 1:3.
1: In der zweiten Liga hat der FC St. Pauli am Abend 3 Punkte geholt. Die Hamburger gewannen gegen Wolfsburg mit 1:0. Das waren die Nachrichten. Das Deutschlandwetter, in der Nacht örtlich Schauer, Tiefstwerte 17 bis 7 Grad. Morgen bewölkt, teils gewittrige Schauer, später von der Nordsee her Auflockerungen. Südlich der Donau freundlich und trocken, bei 17 Grad im Thüringer Wald und bis zu 26 Grad am Oberrhein. Es ist 23.03 Uhr.
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4: Achtung, Falschfahrer auf der A44, Eisenach Richtung Kassel. Zwischen Ringgau und Hessisch-Lichtenau-Ost kommt Ihnen ein Falschfahrer entgegen. Fahren Sie äußerst rechts und überholen Sie nicht auf der A44, Eisenach-Kassel. Zwischen Ringgau und Hessisch-Lichtenau-Ost ist ein Falschfahrer unterwegs. Äußerste Vorsicht hier in beiden Richtungen. Entwarnung gibt es dagegen für den Kreis Eichach-Friedberg. Kein Falschfahrer mehr zwischen Chipnem-Ring und Friedberg. Die A2 Oberhausen Richtung Dortmund ist zwischen Kreuz Oberhausen und Dreieck Bottrop wegen Bauarbeiten bis Montag früh gesperrt. Die A7 Ulm Richtung Würzburg ist zwischen Wörnitz und Rothenburg ob der Tauber ebenfalls wegen Brückenarbeiten in beiden Richtungen bis morgen früh um etwa 5 Uhr gesperrt. Nochmal die A7, diesmal Flensburg Richtung Hamburg, ist in Richtung Süden zwischen Hamburg-Schnelsen-Nord und Stellingen sowie in Richtung Norden zwischen Volkspark und Schnelsen-Nord wegen Tunnelwartungsarbeiten gesperrt. Die dauern bis Montag früh. Eine Umleitung ist eingerichtet. Die A23 Heide Richtung Hamburg ist zwischen Eidelstedt und Dreieck Hamburg-Nordwest in beiden Richtungen ebenfalls wegen dieser Tunnelwartungsarbeiten gesperrt. Bis Montag 5 Uhr auch. Dadurch 5 Kilometer stockender Verkehr aktuell ab Pinneberg Süd. Eine Umleitung ist eingerichtet. Die A40 Essen Richtung Dortmund ist zwischen Dreieck Bochum West und Bochum Zentrum wegen Bauarbeiten für ganze 2 Wochen gesperrt. Die A42 Dortmund Richtung Kamp-Lintfort ist zwischen Bottrop Süd und Oberhausen Neue Mitte wegen Bergungsarbeiten gesperrt. Dadurch staut es sich auf 2 Kilometern Länge in der Gegenrichtung. A45 Dortmund Richtung Gießen Die Strecke ist zwischen Dillenburg und Herborn-West wegen Brückenbauarbeiten bis Montag 5 Uhr in beiden Richtungen gesperrt. Auch hier werden sie umgeleitet. Autobahn 46 Düsseldorf Richtung Wuppertal zwischen Düsseldorf-Bilk und Holthausen ist bis Montag früh in beiden Richtungen gesperrt. Und abschließend noch die A52, dann haben wir es geschafft. Essen Richtung Düsseldorf ist zwischen Essen-Kettwig und Breitscheid wegen Brückenarbeiten bis Montag früh gesperrt. Das war's vom Verkehr. Ihnen eine sichere Fahrt.
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4: Mit Philipp Kaver von NDR Info in Hamburg. Ich wünsche Ihnen einen guten Abend. Die politischen Kräfteverhältnisse in Deutschland verschieben sich. Die Kanzlerpartei CDU ist angeschlagen. In Sachsen-Anhalt war es für die Christdemokraten das schwächste Ergebnis bei einer Landtagswahl seit der Wiedervereinigung. Und auch in den Umfragen für die Landtagswahl in Mecklenburg-Vorpommern am nächsten Wochenende sieht es für die dortige CDU schlecht aus. Sie erreicht nur noch 7%. Die Verunsicherung in der Partei zeigt sich immer stärker, wie Nicole Markwald aus Berlin berichtet.
5: Was hat es zu bedeuten, wenn die sächsischen Kreisvorsitzenden der CDU einen Brief an den Kanzler und seine Generalsekretärin schicken und darin zügige Beratungen über einen Neustart in der Partei fordern? Was hat es zu bedeuten, wenn der Spitzenkandidat der CDU in Mecklenburg-Vorpommern, Daniel Peters, von einem Existenzkampf spricht? Wie hier bei Welt TV.
6: Wir müssen in den nächsten Tagen bis zum 20. September deutlich machen, dass Mecklenburg-Vorpommern die CDU braucht. Wir brauchen in Mecklenburg-Vorpommern die Stimme der Freiheit. Wir brauchen die Stimme des christlichen Menschenbildes, aber auch die Stimme der Eigenverantwortung und die Stimme der Vernunft.
5: Es herrscht große Unruhe in der Kanzlerpartei, eine hohe Nervosität. Auch wenn die frisch gewählte Generalsekretärin Franziska Hoppermann den Weg von Bundeskanzler Friedrich Merz verteidigt.
7: Ich sehe das natürlich auch, dass Umfragewerte, die sozusagen sinken, Fragezeichen hinterlassen, sind wir auf dem richtigen Weg. Aber wir sind auf dem richtigen Weg.
5: In dem Interview mit dem Deutschlandfunk führt Hoppermann als Beispiel die Rentenreform an. Die habe zum Ziel, dass Menschen mehr Rente haben als vorher und perspektivisch sinkende Beiträge. Auf die Frage, ob Friedrich Merz angesichts seiner niedrigen Popularität das noch vermitteln könne, sagt Hoppermann bestimmt:
7: Ja, das kann er.
5: Und trotzdem, es gibt viele Alarmsignale für Merz. Der Arbeitnehmerflügel seiner Partei CDA erklärte den von Merz vertretenen Kurs einer CDU pur für gescheitert. Dem Anspruch, die Partei der fleißigen Menschen zu sein, werde man aktuell nicht gerecht, schreibt CDA-Chef Dennis Radke. Verliert der Kanzler weiter an Autorität? Ein neuer Vorfall feuert diese Woche die Diskussion dazu weiter an. Denn die stellvertretende Generalsekretärin Christina Stumm kam in dieser Woche einer Rücktrittsaufforderung ihres CDU-Chefs zunächst nicht nach. Sie widersprach sogar öffentlich. Erst am Freitagabend teilte die CDU dann mit, dass sie ihren Posten aufgebe. Zum 21. September, dem Tag nach der Landtagswahl in Mecklenburg-Vorpommern. Inzwischen gibt es in dem Bundesland sogar noch die Sorge, dass die CDU an der 5%-Hürde scheitern könnte. Nämlich dann, wenn Wähler aus taktischen Gründen für die SPD stimmen, um einen Sieg der AfD zu verhindern. Aktuell liegt die AfD knapp vor der SPD von Manuela Schwesig. Ist die CDU künftig noch Volkspartei, heißt es in dem Schreiben der besorgten Kreisvorsitzenden in Sachsen. Sie fordern eine schonungslose Analyse und einen neuen Aufbruch. Bleibt die Frage, ob die Partei dazu die Kraft und das richtige Personal hat.
4: Die Europäische Zentralbank hat in dieser Woche noch einmal die Zinsen erhöht. In Deutschland steigt währenddessen die Inflation weiter. Anderen Ländern in der EU geht es ähnlich. Deshalb fordern einige Staaten, Brüssel solle endlich im Haushalt einsparen. Hat Europa ernsthafte Geldsorgen? Das hat meine WDR-Kollegin Rebecca Link Friedrich Heinemann gefragt. Er ist Ökonomieprofessor am Zentrum für europäische Wirtschaftsforschung in Mannheim.
8: Naja, das Geld ist immer knapp. Es ist klar, es gibt vielfältige Herausforderungen für die öffentlichen Haushalte auf nationaler Ebene. Wir haben gerade die Haushaltswoche im Bundestag gehabt, auf europäischer Ebene. Und ich würde nicht sagen, ernsthafte Geldsorgen. Also kein Land in der Europäischen Union hat momentan Schwierigkeiten, sich zu finanzieren. Aber das Geld wird knapper und die Zinsen steigen. Und daher muss man, glaube ich, jeden Euro sehr viel sorgfältiger prüfen, bevor man ihn ausgibt.
9: Gucken wir mal ein paar Jahre zurück. Auf die Corona-Zeit, da hatten wir ja eigentlich das gegenteilige Szenario. Ne? Die Verbraucherpreise, die sind tendenziell zurückgegangen. Die EZB hat die Märkte beglückt mit Nullzinspolitik und ja mit Anleihekäufen quasi mit Geld geflutet. Ist das, was wir jetzt erleben, die Konsequenz daraus?
8: Ich glaube, das ist heute eine andere Zeit. Also bei Corona war ja das Problem, dass im Grunde die Wirtschaft ja in Lockdown gegangen ist. Wir hatten alle, Verbraucher hatten und zwar viel Geld, aber konnten es nicht ausgeben. Und es waren auch noch Zeiten, da waren eigentlich die Staaten haben auch noch nicht so viel Geld ausgegeben wie heute. Und jetzt leben wir in anderen Zeiten. Also die Welt hat sich sehr gewandelt. Warum hat die sich so gewandelt? Weil zum Beispiel wir diese KI-Revolution haben, und da fragt man sich, was hat das jetzt mit der Frage zu tun, aber die KI-Unternehmen brauchen ungeheuer viel Kredit. Also die nehmen sehr viel Kredit in Anspruch, das treibt die Zinsen nach oben. Die Staaten müssen sehr viel Geld in die Hand nehmen, also in Europa aufgrund der neuen Bedrohungslage durch den russischen Angriffskrieg. Und das schlägt sich alles nieder. Wenn Privatsektor und Staaten, wenn die viel Geld brauchen, dann treibt das die Zinsen nach oben. Und daher leben wir heute zinsmäßig wieder in einer anderen Welt. Sie haben die Vor-Corona-Zeit angesprochen. Da hat Deutschland sich verschulden können zu 0% Zinsen. Und jetzt zahlt die Bundesrepublik Deutschland, wenn sie für 10 Jahre eine Anleihe rausgibt, um sich zu finanzieren, schon wieder 3,5%. Das ist wirklich eine ganz andere Welt, in der wir heute leben.
9: Ja, und die Frage ist, was heißt das jetzt? Ne? Also was heißt das zum Beispiel für die Bevölkerung in der Europäischen Union? Müssen wir einfach immer weniger Geld ausgeben, also zwangsläufig, weil es wird ja immer alles teurer?
8: Ja, also das mit den Zinsen ist ja nicht nur ein Nachteil. Also wir haben in der deutschen Bevölkerung viele, die sparen, und die haben sich eigentlich, wir hatten viel Unmut in der Nullzinszeit auf Seiten der Sparer, weil die nichts mehr bekommen haben. Und heute kann man doch wieder, wenn man Geld anlegt, in einem sicheren Wertpapier, in einer Bundesanleihe 3,5% kriegen. Ich glaube, wir müssen aufpassen, nicht immer nur die negativen Seiten zu betonen, weil wenn wir uns vor 6 Jahren unterhalten hätten, dann war die Klage groß, ja, das Geld auf dem Konto schmilzt ja dahin in der Kaufkraft, sondern das ist die gute Seite. Die schlechte Seite ist natürlich, die hohen Zinsen bremsen die Wirtschaft. Also wenn jetzt jemand zum Beispiel überlegt, bei den teuren Immobilienpreisen eine Immobilie zu finanzieren, da sind wir ja gerade bei den problematischen Dingen, dann sind die Hypothekenzinsen jetzt wieder sehr viel höher und ist alles wieder sehr schwieriger. Und das ist natürlich ein Bremsfaktor und macht auch so etwa das Wohnungsproblem noch brisanter.
9: Ja, reden wir mal über die Folgen für die öffentlichen Haushalte. Also wir können ja in Deutschland gerade ganz gut besichtigen, was dann passiert, wenn immer mehr eingespart wird. In manchen Bereichen gibt es sowieso schon einen jahrzehntealten Investitionsstau. Und gerade im Bereich Soziales, Gesundheit, da gehen ja die Bedarfe gar nicht weg, bloß weil immer weniger Geld hineingesteckt wird. Kann das auf lange Sicht funktionieren, dieses strenge Sparen?
8: Also ich weiß nicht, von welchem Land Sie reden, aber in der Bundesrepublik Deutschland steigen die Sozialausgaben mit hohem Tempo. Es wird ja nirgends gespart, in dem Sinne, dass Ausgaben zurückgestutzt werden. Das Einzige, was die Politik versucht, ist ja...
9: Also Moment, das GKV-Beitrag-Stabilisierungsgesetz, das ist ja ein Einsparungsgesetz. Also das kann man ja jetzt nicht wegdiskutieren.
8: Genau, und man kann nicht wegdiskutieren, dass die Gesundheitsausgaben von Jahr zu Jahr mit hohen Raten wachsen. Dass der Bundeshaushalt von Jahr zu Jahr höhere Milliardenbeträge, 130 Milliarden ins Rentensystem schiebt. Also das, was die Politik momentan versucht, ist das Wachstum zu dämpfen in einer alternden Bevölkerung, wo diese Posten immer stark wachsen. Also wir müssen da wirklich auch realistisch bleiben. Wir erleben überhaupt keinen Sozialabbau, sondern wir erleben Versuche, die stark wachsenden Sozialbudgets einigermaßen in den Griff zu kriegen. Warum? Weil wir investieren müssen in Infrastruktur, in Zukunftsausgaben, in Klimaschutz, in Digitalisierung. Das sind ja die Dinge, die nachfolgende Generation von uns wollen. Wenn wir uns stark verschulden, dann müssen wir diesen Generationen in Zukunft dafür auch was zurückgeben.
9: Wir reden allerdings auch von gesetzlichen Krankenkassen, die mit zweifelhaften Anlagen Milliarden verpulvert haben. Ne? Und das wird ja jetzt auch versucht, wieder reinzuholen, halt mit der Beitragsstabilisierung. Ne? Aber gucken wir
8: Nein, das sind natürlich überhaupt nicht die Erklärungen für die Ausrufung von Kosten.
9: Es sind einfach Gleichzeitigkeiten, die passieren. Ne? Ja, in der Europäischen Union sind ja, wenn wir da mal drauf gucken, eigentlich nur noch die Balten und die Skandinavier mit sowas wie soliden Staatshaushalten unterwegs. Die großen Euro-Länder wie Deutschland, Frankreich, Italien, Spanien immer weniger. Was machen denn die Balten und die Skandinavier anders?
8: Ja, die machen zum Beispiel das, was Sie gerade kritisiert haben, Frau Ling. Diese Länder haben sehr früh verstanden, die Skandinavier unglaublich reformfreudig, wenn gewisse Dinge, Berufsunfähigkeitsrenten oder Rentensysteme nicht mehr zu finanzieren sind, dann wird reformiert. Die Dänen haben zum Beispiel Renteneintrittsalter 70 Jahre inzwischen die Gesetze geschrieben. Also die reagieren auf ihr Umfeld, sind viel realistischer, in diesen Herausforderungen auch zu reagieren. Und das unterscheidet von uns. Es sind natürlich auch kleine Länder, die sehr wendig sind und die auch schneller reagieren können.
9: So, die EU, also Europa insgesamt, hat ja gerade erhebliche Aufgaben zu bewältigen, nicht wahr? Also Rüstung, KI haben Sie selber schon erwähnt. Auch der Umbau hin zu Klimaneutralität, das war ja eigentlich auch mal ein Ziel. Und auch Deutschland hat gerade mal wieder eine Erinnerung daran bekommen, was zum Beispiel wenig Investitionen in Bildung bringt. Stichwort PISA. Gibt es aus Ihrer Sicht sowas wie eine Rangordnung der Interessen?
8: Ich glaube ja, es gibt eine Rangordnung der Interessen. Also wir sollten natürlich die Zukunftsausgaben, die Sie nennen, priorisieren. Wie Bildung, wie Klima, wie Digitalisierung. Das gilt auch auf europäischer Ebene. Über den EU-Haushalt wird momentan verhandelt. Das Problem ist dann, dass der Politik dann doch immer, wie man so sagt, das Hemd näher ist als die Jacke. Die Europäische Union gibt viel Geld aus, zum Beispiel für Transfers an die Landwirtschaft oder für so Kohäsionsprogramme, teilweise auch in sehr reiche Regionen. Und das hat einen großen Rückhalt, weil das so populär ist. Da können die Regierungschefs nach Hause fahren und sehen, schaut mal, das Geld fließt hier zurück ins Ruhrgebiet oder an unsere Bauern. Das sind aber nicht unbedingt die Prioritäten Nummer eins. Die Priorität Nummer eins auf europäischer Ebene wäre zum Beispiel ein Investitionsprogramm oder ein Innovationsprogramm in Sachen Klimatechnologien. Und das ist so die Sache, dass eigentlich die Dinge, die uns erst in der Zukunft was bringen, dass die einfach nicht den Rückhalt haben, wie die Transfers, die unmittelbar heute wirken und mit der unmittelbar heute auch Wählerstimmen gewinnen kann.
4: Sagt der Ökonomieprofessor Friedrich Heinemann vom Zentrum für europäische Wirtschaftsforschung in Mannheim.
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4: Das PISASTER, so heißt ein Buch, das gerade erschienen ist. Der Titel bezieht sich natürlich auf die PISA-Studien und das immer schlechtere Abschneiden deutscher Schüler. Die Buchautoren Stefan Winter und Deborah Mafia von der Ruhr-Universität Bochum, sie sehen einen Konstruktionsfehler im deutschen Schulsystem, einen Systemfehler gewissermaßen, der mit radikalen Schritten aber behoben werden könnte. Robert Rönsch aus der ARD-Wissenschaftsredaktion hat mit beiden gesprochen.
10: Die PISA-Ergebnisse sind schlecht wie nie. Die daraus abgeleiteten Forderungen sind seit Jahren fast immer die gleichen. Mehr Lehrer, kleinere Klassen, mehr Geld zum Beispiel. Professor Stefan Winter und Deborah Mafia von der Ruhr-Universität Bochum halten davon wenig. Nicht die Ausstattung von Schulen sei das Hauptproblem, sagen sie, sondern der Bauplan des ganzen Systems. In deutschen Klassenzimmern machen normalerweise alle Kinder das Gleiche, mit unterschiedlich gutem Erfolg. Stefan Winter will das umdrehen.
11: Wir haben im Augenblick die Standardisierung des Fächerkatalogs und die Noten sind variabel. Das führt dazu, dass wir Kinder haben, die in 12 Fächern auf einer 4 oder einer 5 stehen. Sie erleben sozusagen über ihre ganze Schulkarriere komplettes Versagen. Und unsere Idee ist zu sagen, jedes Kind macht nur so viele Fächer, dass es in jedem Fach, das es macht, auf einer 2 steht, mindestens.
10: Konkret hieße das, wer in Deutsch nicht mitkommt, wird zum Beispiel vom Geografieunterricht befreit und bekommt stattdessen mehr Deutsch, so lange, bis es dort gute Leistungen gibt. Danach dürfen andere Fächer wieder dazukommen. Warum bisherige Reformvorschläge aus seiner Sicht nicht helfen, erklärt Stefan Winter an einem Beispielschüler, den er Leon nennt.
11: Und wenn Sie jetzt zum Beispiel Klassen verkleinern, dann verbringt Leon trotzdem weiter sehr viel Zeit in Fächern, die ihn individuell nicht weiterbringen, weil er jetzt eigentlich erstmal Deutsch lernen müsste. Und wenn Sie Lehrer besser ausbilden, dann haben Sie vielleicht besser ausgebildete Geschichtslehrer, aber Geschichte ist für Leon nicht das richtige Fach. Er muss erstmal Deutsch und Rechnen lernen.
10: Die deutsche Sprache ist der Schlüssel zu allem, findet auch Deborah Mafia, die gerade ihre Doktorarbeit zu dem Thema schreibt.
12: Nur wenn ich dem Deutschunterricht folgen kann, kann ich letztlich auch dem Mathematikunterricht und den Erklärungen dort folgen. Und das heißt im Umkehrschluss, wenn ein Kind in Deutsch schlecht ist, wird es in Schulen gleich doppelt und dreifach bestraft und somit auch fürs restliche Leben.
10: Diese Rechnung trifft natürlich nicht alle Schüler gleich. Für ein Kind mit guten Noten kostet eine überflüssige Schulstunde fast nichts. Für Beispielschüler Leon kostet dieselbe Stunde aber die Zeit, in der er hätte besser lesen lernen können. Und die neue PISA-Studie zeigt, in kaum einem anderen Land hängt der Schulerfolg, nicht nur beim Lesen, so stark von der sozialen Herkunft ab wie bei uns.
11: Unsere These ist, dass diese Standardisierung der Fächerkataloge, dass das ein ganz massives Diskriminierungsinstrument ist, dem eben vor allen Dingen die Kinder aus bildungsfernen Schichten zum Opfer fallen. Die brauchen verdammt nochmal Deutsch und Rechnen. Und das ist erstmal wichtig. Und wenn wir sie da aufs Niveau gebracht haben, dann ist danach möglicherweise sogar relativ egal, was wir ihnen sonst noch beibringen.
10: Eingeführt werden soll so ein Modell natürlich nicht ungeprüft. Die Bochumer Forscher verlangen erstmal nur einen Versuch. Eine Gruppe Schulen unterrichtet weiter wie bisher, eine vergleichbare nach dem neuen Muster. Klare Effekte würde man dann schon nach 2 Jahren messen können, denkt Stefan Winter.
11: Wir bräuchten vielleicht 10 Schulen, vielleicht reichen schon 6, ne? 3 so, 3 so. Und die Geldbeträge, über die wir hier sprechen, die sind für ein Land unseres Reichtums absolut lächerlich.
10: Lieber ein möglicher ethischer Einwand, dass ein solcher Versuch mit echten Klassen und echten Kindern liefe. Wenn der Versuch schief geht, hätten die beteiligten Kinder am Ende Jahre in einem gescheiterten Modell verbracht. Deborah Mafia dreht diesen Einwand um.
12: Das heutige Schulsystem ist ethisch auch nicht neutral. Ja, wir experimentieren gewissermaßen bereits mit unseren Kindern, nur wir nennen es nicht so, weil das bestehende Schuldesign historisch gewachsen ist.
10: Seit dem ersten PISA-Schock vor 25 Jahren habe sich strukturell nichts geändert, findet Stefan Winter. Und vor allem fehlen ihm in den Diskussionen darum ganz wichtige Beteiligte.
11: An dieser Debatte nehmen nur die Gebildeten teil. Das heißt nur diejenigen, die dieses System einigermaßen heile überstanden haben. Die Verlierer des Systems werden überhaupt nicht gefragt. Also eigentlich müssten wir alle diese Bildungsdiskussionen, die müssten wir in unseren Jugendgefängnissen führen.
10: 6 bis 7% jedes Jahrgangs verlassen deutsche Schulen ohne Abschluss. Das sind alljährlich um die 50.000 junge Menschen mit schlechten Perspektiven. Wenn sie nur gut lesen, schreiben und rechnen könnten, wäre das vielleicht nicht viel. Aber es wäre mehr als nichts.
4: Und kommen wir zum Thema künstliche Intelligenz. Einmal mehr gab es aus den Reihen der KI-Entwickler in dieser Woche eine apokalyptische Warnung. Der britische Mathematiker Jacob Coxon will sogar beim Unternehmen Anthropic seinen Job kündigen. Er befürchtet, dass künstliche Intelligenz bald völlig außer Kontrolle gerät. Der Anthropic-Forscher Evan Hubinger sieht die Gefahr, dass die KI die Menschheit auslöscht im kommenden Jahrzehnt bei mehr als 10%. Wie begründet sind solche Endzeiterwartungen? Frank Wittig aus der ARD Wissenschaftsredaktion.
13: Eine KI, die die Menschheit auslöscht, im Alleingang. Wie kommt es überhaupt dazu, dass wir uns vor diesem Szenario fürchten? Eine künstliche Intelligenz ist keine Person. Künstliche Intelligenz ist eine Softwaremaschine, die mit einem gigantischen Trainingsprogramm in den Stand versetzt wurde, plausibel klingende Texte zu produzieren oder Probleme zu lösen, auch wenn sie keinen blassen Schimmer davon hat, worum es eigentlich geht. Trotzdem befürchten manche, die KI könnte sich verselbstständigen und böse Absichten verfolgen. Armin Grunwald, Leiter des Büros für Technikfolgenabschätzung beim Deutschen Bundestag und Professor für Technikphilosophie am Karlsruher Institut für Technologie, KIT, sagt, die Versuchung der KI eine Persönlichkeit zuzuschreiben,
14: die liegt deswegen nahe, weil diese Systeme ja so konstruiert sind, dass sie wie Menschen sprechen, dass sie wie Menschen denken, in Anführungszeichen, die denken ja gar nicht, die rechnen nur, aber das sieht aus, als ob sie denken wie wir Menschen. Die sagen ich, obwohl sie das eigentlich sozusagen philosophisch gar nicht dürften, aber sie sagen wirklich ich. Und deswegen liegt das so nahe, diese Zuschreibung.
13: Aber auch wenn wir keine KI mit einer eigenen Persönlichkeit haben, KI-Agenten können bereits selbstständig Aufträge erledigen. Da stellt sich an den Experten für Technikfolgen schon die Frage, wie realistisch ist es, dass die KI eigene Ziele verfolgt?
14: Mittel- und langfristig kann das niemand sagen. Es gibt ein paar Philosophen, die versuchen zu beweisen, dass das nie gehen wird. Ich meine dagegen, man sollte vorsichtig mit dem Wort nie sein. Aber nach all dem, was ich auch von Informatikern weiß, ist das nichts, wo wir in der nächsten Zukunft irgendwie mitrechnen müssten.
13: Auf der technischen Seite fehlt ein Konzept, wie man der KI Bewusstsein beibringen könnte. Wenn man mal von der Idee der Hyperscaler aus dem Silicon Valley absieht, die meinen, die Rechenzentren müssten nur groß genug sein, dann käme die allgemeine künstliche Intelligenz schon von alleine. Tatsächlich verstehen auch wir Menschen bisher nicht vollständig, wie unser Bewusstsein funktioniert, wie wir die Bedeutung der Welt verstehen, die uns umgibt. Deshalb fehlt bisher auch ein Konzept, wie der Maschine diese Bedeutung beigebracht werden kann. Aber vielleicht ist das auch gar nicht nötig, um die KI für einen Großangriff gegen die Menschheit zu rüsten. Möglicherweise reicht es, KI-Agenten so zu beauftragen, dass sie Angriffe auf sensible Infrastruktur, auf die Basis unserer technischen Zivilisation starten können. Dieses Szenario will auch der Technikphilosoph Armin Grunwald vom KIT nicht ausschließen.
14: gerade weil über die Digitalwelt, das Internet, alles mit allem mittlerweile irgendwie zusammenhängt. Und wenn da an einer Stelle unangenehme Dinge entstehen, die sich verbreiten über das Internet weltweit, die überall Systeme zum Absturz bringen können, dann können dort schon wirklich ganz schwerwiegende Dinge passieren. Das ist aber keine Auslöschung der Menschheit.
13: Für Armin Grunwald ist das keine ernstzunehmende Perspektive, wenn er an die Zukunft mit KI denkt. Er sieht bei der Beschäftigung mit KI Endzeitfantasien eher eine andere Gefahr.
14: Ich habe oft die Sorge, dass wenn wir dauernd darüber sprechen und nachdenken und uns Sorgen machen, dass wir die eigentlichen Herausforderungen der KI, die wir ja heute an vielen Stellen haben, dass wir die gar nicht mehr wahrnehmen.
13: Etwa, dass junge Menschen glauben, grundlegende menschliche Fähigkeiten gar nicht mehr lernen zu müssen. Und dass wir unsere menschlichen Fähigkeiten nicht mehr weiterentwickeln, weil wir denken, die KI sei sowieso besser.
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15: Mit Tom Gerntke und mit ordentlich viel Applaus für die deutschen Basketballerinnen und das trotz ihres Halbfinalaus bei der Heim-WM in Berlin. Das DBB-Team hielt lange sehr, sehr gut mit gegen die favorisierten Französinnen. Am Ende aber platzte der Traum vom Finale. 64-86 hieß es am Ende für das Team um Marie Gülich.
16: Man darf gegen die verlieren, die sind krass. Das ist nicht das Problem für mich, natürlich. Wäre es geil gewesen, im Finale zu stehen. So, natürlich träumt man davon am Ende des Tages, aber für mich geht es eher darum, wie man verliert und nicht, dass man verliert. Aber natürlich ist auch einfach eine Learning Experience. Wir waren noch nie in so einer Position.
15: Ja, und noch nie gab es ja eine WM-Medaille für die Deutschen und die ist ja nach wie vor drin, und zwar im Spiel um Platz 3. Immerhin den zweiten Platz gesichert hat sich das deutsche Tennisduo Krawitz-Pütz, und zwar bei den US Open. Dort, wo nun alle Hoffnungen auf Alexander Zverev fliegen. Der Hamburger spielt ja im Finale um seinen zweiten Grand-Slam-Titel. Schauen wir in die Fußball-Bundesliga. Dort gibt es vorerst einen neuen Tabellenführer. Der SC Freiburg besiegte Gladbach mit 5:0 und springt damit ganz nach oben. Bei der Borussia dagegen wird die Luft immer dünner, und zwar für Trainer Polanski. Detlef Lindner berichtet.
17: Der SC Freiburg startet zum ersten Mal mit 3 Siegen in eine Bundesliga-Saison. Gladbach erwischt es dagegen erstmals mit 3 Niederlagen zu Beginn einer Spielzeit. Der Sportclub war die hochüberlegene Mannschaft. Matanovic und Engelhardt, dem Ex-Gladbacher, gelang jeweils ein Doppelpack. Eggestein packte aus 8 Metern mit dem 5:0 dann kurz vor Schluss sogar noch einen drauf. Die Borussia schwer angeschlagen, chancenlos letztendlich und nach einer knappen Stunde dann auch nur noch zu 10. Kapitän Tim Kleindienst sah nach wiederholtem Foulspiel frustriert und verdient gelb-rot.
15: Und direkt hinter Freiburg in der Tabelle steht nun der BVB nach dem 3:0-Sieg zu Hause gegen Paderborn. Erstmals seit 2015 hat Dortmund seine ersten 3 Ligaspiele allesamt gewonnen. Wettbewerbsübergreifend sind es sogar 5 Siege in Folge. Ein hochzufriedener Trainer Niko Kovac.
18: Wir haben nicht zugelassen über 90 Minuten. Das ist sehr wichtig. Gerade nach dem Champions-League-Abend am Dienstag ist es wichtig, dass du in der Bundesliga gerade um 3:30 dann auch mental bereit bist, um dieses Spiel anzugehen. Zweite Halbzeit haben wir es richtig gut gemacht, also nicht nur die Tore, sondern auch ja, dann weiß ich, wir müssen das Spiel schon höher gewinnen. Aber für mich war es wichtig, dass wir es sehr, sehr gut gemacht haben nach dem Champions-League-Abend.
15: Ja, und sehr, sehr gut gemacht hat es auch Eintracht Frankfurt. Der 3:1-Sieg in Mainz war der erste Dreier der Saison, genauso wie für Hoffenheim. Das Team gewann das Baden-Württemberg-Duell mit 2:1 gegen Stuttgart. Köln und Bremen trennten sich im Abendspiel 1:1. Und in der zweiten Liga gab es das Duell der Absteiger. St. Pauli empfing den VfL Wolfsburg und die Hamburger feierten den ersten Sieg der Saison durch einen ganz späten Treffer kurz vor Schluss von Fujita. Eine Premiere feiert an diesem Wochenende auch die Formel 1, und zwar beim Grand Prix in Spanien. Weltmeister Lando Norris kam zunächst am besten

0: walten. Ein Nullpunkterennen kann, also bei Ausfall zum Beispiel, kann das Titelrennen dann ganz schnell wieder neu eröffnen. Das sind möglicherweise solide Punkte ohne großes Risiko gar nicht die schlechteste Idee. Aber auf der anderen Seite kennen wir den 20-Jährigen eigentlich nur im Attacke-Modus. Mit anderen Worten, ich glaube, Lando Norris muss sich warm anziehen. Die Gefahr lauert schon am Start.
1: Alle also ordentlich anschnallen. Das wird richtig spannend auf dem neuen Formel-1-Kurs in Madrid.
2: Und das war der Sport mit Tom Gerntke.

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1: Um 23.30 Uhr mit Katja Kindermann. Nach dem Wahlerfolg der AfD in Sachsen-Anhalt hat es heute bundesweit Demonstrationen gegen Rechtsextremismus gegeben. Kundgebungen fanden in mehr als 35 Städten statt. Aus der Nachrichtenredaktion Katrin Schirwagen.
2: Auch im Norden gingen Zehntausende auf die Straße, unter anderem in Hamburg, Hannover, Bremen, Schwerin und Rostock. Auf den Kundgebungen mahnten die Menschen den demokratischen Zusammenhalt an. Allein in Hamburg sprachen die Veranstalter von 25.000 Teilnehmern. Hier, aber auch an zahlreichen anderen Orten, forderten die Demonstrierenden die Prüfung eines AfD-Verbotsverfahrens. Die AfD wird bundesweit vom Verfassungsschutz als Verdachtsfall beobachtet. Mehrere Landesverbände gelten sogar als gesichert rechtsextrem.
1: US-Präsident Trump vermutet nach eigenen Angaben den Iran hinter dem Drohnenangriff auf eine wichtige Ölpipeline in Saudi-Arabien. Wahrscheinlich sei Teheran verantwortlich, sagte Trump vor Journalisten in Dublin. Saudi-Arabien zufolge ging der Angriff von irakischem Gebiet aus. Die Führung in Bagdad bestätigte das. Die Pipeline wurde inzwischen aus Sicherheitsgründen geschlossen. Dies könnte die Ölpreise in den kommenden Tagen weiter in die Höhe treiben. Nach dem versuchten Drohnenanschlag auf den Flughafen Leipzig-Halle kommen immer mehr Details ans Licht. Nach Informationen der Welt am Sonntag führen die Ermittlungen direkt zu einem Mitarbeiter des russischen Militärgeheimdienstes GRU. Zu den Hintergründen Manuel Bewada vom Rechercheverbund NDR, WDR und Süddeutsche Zeitung.
3: Unseren Recherchen zufolge sind die Drahtzieher im GRU zu finden für Leipzig, aber auch für verschiedene andere Sabotageakte in den vergangenen Jahren. Und nicht nur Sabotage, es ging auch um Brände, es ging um Brandsätze in Luftfracht und um richtige Anschläge mit Gift. Und der GRU, der ist einer der wichtigsten, größten Nachrichtendienste Moskaus und ist eher bekannt für brutale Vorgehensweisen. Und er gilt deswegen auch so als Vorschlaghammer Moskaus.
1: Die Bundesnetzagentur ist Bedenken entgegengetreten, dass Deutschlands Gasspeicher in diesem Winter nicht ausreichen könnten für die Gasversorgung. Zurzeit seien etwas mehr als 136 Terawattstunden Gas eingespeichert, sagte der Präsident der Behörde Müller. Das sei mehr als im gesamten letzten Winter aus den Speichern entnommen wurde. Und in den nächsten Wochen bleibe noch Zeit für weitere Einspeicherungen. Das Deutschlandwetter. In der Nacht örtlich Schauer, Tiefstwerte 17 bis 7 Grad. Morgen bewölkt, teils gewittrige Schauer, später von der Nordsee her Auflockerungen. Südlich der Donau freundlich und trocken, 17 Grad im Thüringer Wald bis 26 Grad am Oberrhein. Am Montag freundlich, vom Westen bis in den Südosten Regen, 17 bis 27 Grad. Und am Dienstag einzelne Schauer, im Südosten heiter und sonnig, bei 20 bis 30 Grad. Das waren die Nachrichten.
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4: Zunächst mit der Entwarnung für die A44 Eisenach Richtung Kassel. Kein Falschfahrer mehr zwischen Ringgau und Hessisch-Lichtenau-Ost. Die A42 Dortmund Richtung Kamp-Lindfort ist zwischen Bottrop-Süd und Oberhausen-Neue-Mitte gesperrt. Der Grund sind Bergungsarbeiten. Und in Berlin ist die A115 Berlin-Stadt einwärts in Höhe Kreuz-Zehlendorf nach einem Unfall gesperrt. Kommen Sie gut durch die Nacht.
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4: Mit Philipp Kaber. Fast 4 von 5 Deutschen beurteilen die Wirtschaftslage in unserem Land als schlecht. Das geht aus dem aktuellen ARD-Deutschland-Trend, aber auch aus anderen ähnlichen Umfragen hervor. Vor der Corona-Pandemie war es nur etwa jeder 5. Diese gesellschaftliche Stimmung wirkt sich negativ

0: negativ aus auf die Lage der Wirtschaft. Aber warum ist das so? Und wie könnte man es wieder miteinander ins Positive wenden? Um diese Fragen geht es diesmal im Plus-Minus-Podcast mit Anna Planken und David Alf.
1: Wenn es um Stimmung geht, und ich meine jetzt nur mal meine eigene, dann treibt mich schon immer dieses, es hält noch immer die Jange, ne? Ich bin schon so ein optimistischer Typ, aber blicke ich auf unsere Gesellschaft, auf die Herausforderungen, die es insbesondere in der Wirtschaft gibt, dann merke ich, dass mein eigenes Mantra irgendwie an seine Grenzen kommt. Mhm. Weil ich glaube, dass es schon was Substanzielleres braucht, als einfach nur Hoffnung oder Optimismus.
2: Ja, ich bin ja eigentlich genauso wie du, ne? Auch so ein super Berufsoptimist. Aber du hast recht, wir brauchen irgendwas Substanzielles. Weil man will ja auch gar nicht wegwischen, dass es viele Menschen gibt, die gute Gründe haben, warum sie so unzufrieden sind. Das ist ja ein Fakt, dass viele wütend sind, dass sie enttäuscht sind. Diese Angst davor, dass man irgendwann vielleicht seine Rechnung nicht mehr zahlen kann, dass man kürzer treten muss, obwohl man das gar nicht will. All das ist ja da und wird durch viele Nachrichten von Arbeitsplatzabbau, Inflation, Krieg und ja auch nicht besser.
1: Und das sehen wir auch an Nachrichten, die uns erreichen, bei uns im Postfach. Ja. Da merkt man auch, wie das umtreibt und wie stark die Gefühle da sind, wie schlecht die Stimmung teilweise ist.
2: Ja, zum Beispiel, wenn einer schreibt, wir haben nur noch Wut im Bauch.
1: So. Oder wie viele Leute uns nach unserer Folge zur Rente mit 63 geschrieben haben. Wie viele geschrieben haben, dass sie super lange gearbeitet haben, super viel gearbeitet haben und sich dafür 0,0 gewertschätzt fühlen.
2: Ja, und eben nicht nur die körperlich arbeiten. Jemand hat uns geschrieben, nicht nur Handwerker können nicht mehr, auch Köpfe können oft nicht mehr.
1: Es gibt so eine sehr schwerwiegende Enttäuschung über den Staat, ist so mein Eindruck. Und das kommt echt häufig bei uns an. Und das ist eben nicht nur was Gefühliges, das ist natürlich ein Wirtschaftsfaktor, wenn da Vertrauen und Zuversicht verloren gehen. Das lässt sich wahrscheinlich ja auch so schnell gar nicht wiederherstellen. Aber vielleicht wird ja auch, denke ich mir so, gerade auch wieder was besser. Denn so ein paar ökonomische Kennzahlen, die zeigen ja nach oben. Und zwar nicht erst seit gestern. Und dann denke ich mir, vielleicht müssen wir auch einfach noch ein bisschen abwarten, durchhalten, aushalten, bis diese Infos überall ankommen und dann kriegen wir auch wieder bessere Laune, aber ich höre dich da schon schmunzeln.
2: Ja, ey, das wäre super toll, ne? Wenn man sagt, ich lege mich jetzt erstmal hin und warte, bis es eingesickert ist in die Gesellschaft und dann geht's wieder. Leider, nach allem, was ich jetzt bei der Recherche für die heutige Folge gelernt habe, ist es leider genau umgekehrt. Es bringt gar nichts, wenn wir mit schlechter Stimmung auf bessere Zeiten hoffen und warten. Die schlechte Stimmung verhindert, dass bessere Zeiten kommen. Anders gesagt, die Angst vor der Zukunft verhindert, dass die Zukunft besser wird.
1: Okay, das ist meine Ansage. Dann lass uns bitte sofort reinstarten.
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2: Je schlechter unsere Stimmung, desto schlechter geht's der Wirtschaft. Wie kommen wir da raus?
1: Darf ich mir was wünschen für diese Folge?
2: Wünschen darf man immer.
1: Ja, um meinem optimistischen Bauchgefühl mehr Substanz zu verleihen, es quasi rechtfertigen zu können, muss ich, glaube ich, besser verstehen, an welcher Stelle es gesellschaftlich hängt. Also wieso trotz ganz vieler guter Nachrichten und Entwicklungen die Stimmung fast unbeeindruckt davon weiter so im Keller ist.
2: Ich atme tief. Und ich verspreche dir, das versuche ich zu erklären. Es gibt ein paar Muster, ich gebe alles.
1: Danke. Bevor du loslegst, ich habe das eben so dahergesagt, von wegen, es gibt ja auch positive Entwicklungen. Aber die gibt's ja wirklich, oder?
2: Ja.
1: Also sowas wie IFO-Geschäftsklimaindex, DEW-Konjunkturprognose, das NIM-Konsumklima aus Nürnberg, das zeigt doch alles nach oben.
2: Zeigt alles nach oben, aber...
1: Ja, das war mir klar, dass das kommt.
2: Ja, es ist sogar ein doppeltes Aber. Ach. Erstens... Das sind sogenannte makroökonomische Zahlen. Die kommen von Wirtschaftsinstituten, die schauen so von oben aus der Vogelperspektive auf Deutschland. Das heißt, das kann ja schon sein, dass die Konjunkturprognose für unsere gesamte Volkswirtschaft positiv ist. Das heißt aber noch lange nicht, dass ich selber das auch als genauso toll erlebe.
1: Ja, das leuchtet ein. Was ist das zweite aber?
2: Das ist leider die Inflation. Die zeigt leider auch nach oben und das ist für uns alle eine schlechte Zahl. Das heißt, das Leben wird dann doch wieder teurer und es ist natürlich gar nicht gut für die Stimmung, wenn wir sehen, August 2026, voraussichtliche Inflation 2,9%.
1: Ja, aber das sah ja schon mal ganz anders aus, ne? Also ich erinnere mich ganz gut an Winter 2022/23, da hatten wir Inflationsraten von 8%. Dagegen sind ja 2,9% eigentlich gar nichts.
2: Ja, wenn du die Zahlen so nebeneinander legst, dann hast du recht. Aber diese Phase 2022, 2023, die steckt ja auch immer noch in unseren Knochen. Dieser Energiepreisschock nach dem Angriff Russlands auf die Ukraine. Da ist vieles so schnell nach oben gesprungen, dass es dann plötzlich ohne weiteres nicht mehr zu bezahlen war. Strom, Gas, Gemüse. Übers Essen gehen im Restaurant oder Kredit für eine Wohnung aufnehmen, da müssen wir noch nicht mal reden.
1: Okay, und du meinst, dieses Schockgefühl, das wirkt noch nach. Also sind deshalb so viele Menschen pessimistisch?
2: Ja, hat ja auch eine Weile gedauert, bis die Löhne sich da angepasst hatten. Und in der Zeit vorher, da war das ganz real alles ganz viel teurer. Und dann kommt noch was dazu. Diese hohe Inflationszeit ist für viele von uns gar nicht vorbei. Die hohe Miete bleibt ja. Hohe Spritpreise sind immer noch da und wenn du viel mit dem Auto unterwegs bist, stört dich das und bewegt dich jeden Tag. Viel Geld beim Einkaufen musst du auch ausgeben, wenn du gute Lebensmittel einkaufen willst. Bei vielen ist es tatsächlich so, dass die persönliche Inflationsrate, und das gibt's wirklich, definitiv höher ist als diese allgemeinen 2,9%.
1: Okay, das heißt, der Blick auf die Gesamtinflation, der bringt mir persönlich wenig, wenn mein privater Warenkorb halt anders aussieht als der im Bundesdurchschnitt. Auch das leuchtet ja total ein.
2: Ja, Energie zum Beispiel ist im August 10% teurer gewesen als ein Jahr vorher. Und wenn du eben oft an der Zapfsäule stehst, dann haut das mehr rein als bei Menschen, die jetzt sagen, ja wieso, ich fahre doch kaum Auto, ich bin mit dem Fahrrad oder zu Fuß unterwegs. Und allen, denen das dann so geht, die sparen, weil sie ja an der Zapfsäule so viel Geld lassen, an anderer Stelle. Zum Beispiel bei Schuhen, Klamotten, beim Essen gehen, Reisen. Und sie verzichten, sie müssen ja verzichten. Und sowas macht extrem schlechte Laune.
1: Okay, es ist also vor allem ja die Diskrepanz zwischen dem angeblichen Aufschwung und der eigenen Realität, wo gefühlt und teilweise auch real eben ganz viel teurer wird.
2: Ja, und ganz ehrlich, also das merkst du, das merk ich, merkt eigentlich jeder noch so optimistische Mensch. Mal eben essen gehen, ne? Mit der ganzen Familie, mit den Kindern, das haut so rein mittlerweile. Früher hast du gedacht, mal eben Pizzeria, alle zusammen 60, 70 Euro. Heute ist dann locker ein Huni weg.
1: Ja, dasselbe an der Tankstelle, ne? Ich erinnere mich, also es ist jetzt nicht so super lang her, dass ich irgendwie für 60 Euro tanken konnte. Und jetzt auch da ist ein Huni weg.
2: Ja, und da liegt tatsächlich ein Denkfehler, den wir alle machen. Wir vergleichen die heutigen Preise mit früher. Und dabei ist früher irgendwie so ein total schwammiger Begriff.
1: Ja, das stimmt. Früher vor der Pandemie, früher vom Ukraine-Krieg, zu D-Mark-Zeiten.
2: Ja, und egal, welche guten alten Zeiten du dir da rauskramst, alle kennen natürlich diesen Preis für Volltanken oder einmal Pizza essen gehen. Aber keiner weiß doch mehr, wie viel habe ich denn damals verdient.
0: Hier müssen
2: verdient.
0: Wir einmal
2: man glaubt
0: kurz
2: es
0: unterbrechen.
2: Oft nicht, aber
0: Achtung,
2: wenn man das mal checkt, ist das in den allermeisten
0: Moment.
2: Fällen so, dass die Löhne
0: jetzt
2: und Gehälter
0: einmal.
2: So
0: Achtung,
2: sehr gestiegen sind,
0: auf der
2: dass die Kaufkraft
0: Halle Richtung
2: im Durchschnitt
0: Magdeburg,
2: wieder auf dem Niveau
0: zwischen Raststätte
2: vor der Pandemie
0: Teil Ost und
2: soll
0: Kölnern,
2: heißen, ja, unsere Preise sind höher.
0: Fahren Sie äußerst rechts, holen Sie nicht.
2: Früher,
0: auf der A14 Halle Richtung Magdeburg zwischen Raststätte Plötzetal Ost und Könnern. Ein Falschfahrer. Vorsicht bitte in beiden Richtungen.
2: Institut für Makroökonomie und Konjunkturforschung.
1: Okay. Ehrlich gesagt finde ich das irgendwie überraschend.
2: Total,
1: also
2: ne?
1: Schnitzel für 23 Euro ist dann dementsprechend einfach das New Normal, weil wir mehr Geld in der Tasche haben als früher.
2: Genau. Und wir sind trotzdem schockiert, wenn wir auf die Karte gucken, ne? Weil wir sagen, 23 Euro ist doch wohl nicht wahr. Und deshalb sind auch laut der IMK-Studie fast 60% der Befragten davon überzeugt, real weniger Geld zur Verfügung zu haben als noch 2020. Und das macht manche davon eben so wütend.
1: Okay, ich versuche mal diese Gedankenkette nachzuvollziehen. Die volkswirtschaftlichen Messdaten, die schlagen nach oben aus. Heißt, der Wirtschaft geht es besser, geht es auch perspektivisch besser. Das kommt aber bei vielen Menschen nicht an. Die stehen an der Zapfsäule und denken sich, hey, ich gebe viel mehr Geld für Benzin aus als früher.
2: Stimmt ja auch.
1: Ja, also muss der Aufschwung bei anderen ankommen, bei mir jedenfalls nicht. Daraus entsteht eine Enttäuschung, vielleicht sogar das Gefühl, belogen zu werden. Immer mehr Menschen werden misstrauisch, weil sich ihre Sorgen, ihre Unsicherheit überhaupt nicht in diesen positiven Meldungen.
0: So, noch einmal, dass es alle verstehen. Hier muss ich einmal kurz unterbrechen. Achtung, der Grund ist ein Falschfahrer auf der A14 Halle Richtung Magdeburg. Zwischen Raststätte Plötzetal Ost und Könnern kommt Ihnen ein Falschfahrer entgegen. Fahren Sie äußerst rechts und überholen Sie nicht. Das betrifft die A14 Halle Richtung Magdeburg. Zwischen der Raststätte Plötzetal Ost und Könnern. Hier ist ein Falschfahrer unterwegs. Vorsicht bitte in beiden Richtungen und jetzt weiter mit dem Plus-Minus-Podcast in der ARD-Infonacht.
2: Er gibt ungern Geld aus und das hat dann wieder Auswirkungen auf unsere Wirtschaft.
1: Ich muss an unseren Wirtschaftswundervater Ludwig Erhard denken. Hat er nicht sowas gesagt wie Wirtschaft ist zu 50% Psychologie?
2: Hat er gesagt. Ich weiß nicht, ob er das mit den 50 so gemeint hat, wie man den Satz aber auch interpretieren kann. Es war ein sehr wahrer Satz, denn 50% unseres Bruttoinlandsprodukts werden durch den privaten Konsum generiert.
1: Okay, das ist krass. 50%, die Hälfte. Das heißt, wenn die Menschen verunsichert sind und deshalb sparen, dann fällt allein damit ein riesiger Anteil von einem ganz wesentlichen Treiber des Wirtschaftsaufschwungs weg, nämlich der Konsum.
2: Ja, die Wirtschaft wächst dann wegen der Angst tatsächlich nicht mehr so, wie man das vorher angenommen hat. Und das ist dann ja so eine Bestätigung, ne, für manche in ihrem Gefühl, dass ja doch nicht alles so rosig ist, wie immer behauptet wird.
1: Okay, und dann folgt für mich die nicht ganz unwesentliche Frage, hat dieser Enttäuschungsmechanismus denn auch Auswirkungen darauf, wie diese Enttäuschten die Politik bewerten?
2: Klar. Die IMK-Studie sagt, dass die Menschen, die den Kaufkraftverlust besonders stark wahrnehmen, auch häufiger die Arbeit der Bundesregierung kritisch bewerten. 80% sind etwas bis sehr unzufrieden mit der aktuellen Politik und auch ihr Vertrauen in die Politik sinkt.
1: Was ich mich jetzt noch frage, offenbar zeigt ja trotzdem einiges in Richtung Mini-Wirtschaftsaufschwung. Aber woher kommt das denn, wenn es der Konsum ja nicht sein kann?
2: Das sind tatsächlich vor allem die Sonderprogramme, mit denen der Staat jetzt in Infrastruktur und Verteidigung investiert.
1: Okay, das heißt, der Aufschwung ist aber eigentlich erkauft.
2: Oh, das ist die ganz große Keule. Ich finde das jetzt so negativ gesagt. Ich würde es eher umdrehen und sagen, wenn die Stimmung jetzt bei uns besser wäre, dann hätten wir wahrscheinlich ein deutlich besseres, stabileres Wirtschaftswachstum als diese 1,2%, von denen das DIW für 2027 ausgeht.
1: Ja, ich fürchte, um das zu schaffen, bräuchten wir in Deutschland mehr als ein paar nette Konjunkturprognosen. Dazu müsste sich ja wahrscheinlich dieses ganze Mindset ändern, ne? Ganz anders aussehen, oder?
2: Ja, und genau wie müsste es aussehen? Das haben wir uns gefragt, ob das denn überhaupt geht, das Ganze ins Positive zu drehen. Und deshalb haben wir heute jemanden bei uns im Podcast, der sich sehr gut mit Lösungen, Strategien und Szenarien auskennt. Markus Ewald arbeitet seit 15 Jahren als Krisenberater und hat schon einige Stimmungen aufgehellt. Er ist Geschäftsführer der Unternehmensberatung Dunkelblau. Hallo, Herr Ewald.
4: Grüße Sie, hallo.
2: Wenn Sie jetzt mal das Unternehmen Deutschland sich angucken und zu einem Unternehmen gerufen werden, in dem die Stimmung so richtig mies ist und die Mitarbeiter Angst um ihre Zukunft haben, wie packen Sie sowas an?
4: Ich glaube, da haben Sie gerade was Wichtiges angesprochen, Angst um die Zukunft. Egal welches Unternehmen ich habe und auch egal wie gut es diesem Unternehmen geht, wenn die Menschen verunsichert sind, werden sie unruhig. Dann wird die Stimmung schlecht. Das wissen Sie auch im privaten Bereich, ne? Wenn Dinge, die Sie eigentlich für gesetzt halten, plötzlich nicht mehr so gesetzt scheinen, dann können Sie die zwar noch haben, aber richtig genießen können Sie die nicht. Das heißt also, wir versuchen als erstes immer herauszufinden, wie können wir denn jetzt Sicherheiten schaffen? Also welche Sachen können wir den Leuten ernsthaft versprechen, welche nicht? Und gerade wenn es natürlich um große Umwälzungen geht, ist es so, dass man häufig viele Dinge gar nicht so richtig festlegen kann. Und dann muss die Unsicherheit anders gehen. Also dann muss man dafür sorgen, dass die Leute glauben, dass es irgendwo hingeht, wo es dann besser ist. Dass man eine ordentliche Vision zeigt.
2: Also so ein Bild, wie es aussehen könnte. Aber reicht denn das zu sagen, lass uns ein gemeinsames Bild von Deutschland oder von einem Unternehmen entwickeln? Sichere Arbeitsplätze habe ich jetzt zwar nicht, aber Hauptsache ihr glaubt dran.
4: Ja, ich glaube, dass die Leute durchaus bereit sind, und das merken wir in Unternehmen ganz deutlich, auch Opfer zu bringen, wenn es einem Plan folgt, dem sie glauben. Das heißt also, unter Unsicherheit und einfach schneid mal den Gürtel enger und das wird schon, da macht keiner gerne mit. Aber wenn man weiß, dass es einer Vision folgt, einem großen Bild folgt, dann machen da häufig viel mehr Leute viel motivierter mit, als man sich das vorstellt. Ich glaube, dass die Führungsaufgabe, egal ob der fest ein Unternehmen ist oder ob man jetzt ein Abteilungsleiter ist oder der Bundeskanzler, dann ist die Führungsaufgabe, die damit zusammenhängt, eine Vision zu finden, hinter der sich die meisten versammeln können und wollen. Und dann, und das ist ganz wichtig, konkrete Schritte skizzieren und einen Plan machen für die Zukunft, an denen man sich halten kann. Man kann mit Deutschen sehr vieles machen, solange es einen Plan folgt. Aber den Plan, den braucht man schon.
1: Und das hilft dann auch, damit die Leute einem das glauben. Sie haben gerade davon gesprochen, die Mitarbeiter müssen einem das ja glauben. Wie kriegt man das denn hin? Beziehungsweise, ich fange mal anders an. Was, wenn die einem nicht glauben? Und die sagen, naja, sie erzählt uns seit 30 Jahren hier irgendwas vom Pferd und schaut euch mal um. Sieht ja ganz anders aus.
4: Ja, das ist häufig der Fall. Also, dass gerade das Vertrauen schon verspielt wurde. Also, wenn wir in ein Unternehmen gehen, das irgendwie seine dritte Transformation durchmacht, dann kommen natürlich die Leute auch mit den Schultern und sagen, na gut, schon wieder so ein Routinier, kenne ich schon. Doch eh nichts. Das heißt, man muss schauen, dass man, wenn man Pläne formuliert, man immer wieder und regelmäßig den neuen Stand kommuniziert und sagt, das ist jetzt der nächste Schritt, der ist gelungen, der nächste Schritt ist wieder gelungen und das sind alles keine separaten Schritte, sondern die hängen ja alle zusammen, wie wir wissen. Und so kann man langsam wieder Vertrauen aufbauen. Und ich glaube, wenn man sich jetzt die Bundesregierung anschaut, fehlt mir die klare Vision auf der einen Seite. Auf der anderen Seite bemerke ich ja auch, es wird ja viel gemacht und es gibt ja auch Reformpakete, Rente und Gesundheit und so weiter. Das ist aber alles defensive Arbeit. Da wird reformiert, was eh schon marode ist. Mhm. Es fehlt die offensive Arbeit. Es fehlt das Schrauben an Visionen, also das wirklich und wahr machen und die Vision, wo man hin will. Helmut Kohl hatte die Vision, diese Einheitsvision, sowohl von Deutschland als auch von Europa, unter die sich Leute versammeln konnten. Gerhard Schröder hatte eine Reformvision, unter der sich dann sogar die SPD versammeln konnte.
0: Und noch einmal müssen wir unterbrechen. Achtung, Faltfahrer auf der A14 Halle Richtung Magdeburg zwischen Könnern und Plötzkau. Jetzt kommt Ihnen der Falschfahrer entgegen. Fahren Sie äußerst rechts und überholen Sie nicht. Auf der A14 Halle Richtung Magdeburg nun zwischen Könnern und Plötzkau. Dort ist der Falschfahrer mittlerweile unterwegs. Vorsicht bitte, äußerste Vorsicht in beiden Richtungen. Und nun weiter mit dem Plus-Minus-Podcast.
4: Und ich glaube, irgendwelche Visionen muss man schon skizzieren.
2: Aber Sie sprechen da auch Visionen an, die zum Beispiel bei Helmut Kohl mit den blühenden Landschaften ja im Nachhinein auch gar nicht geklappt haben. Ich frage mich gerade, ob es denn überhaupt auch so Visionen gibt, die für alle, für so eine ganz vielschichtige Gesellschaft so passen. Ne? Wenn ich irgendwas finde, was so über allem steht, dann ist es ja auch vielleicht alles und nichts gleichzeitig und verwässert und ist ganz wenig konkret, sodass vielleicht dann wieder kaum einer damit was anfangen kann.
4: Ja, das ist schon ein Problem. Und ich rate meinen Kundinnen und Kunden, die in die Verantwortung stehen, immer schaut nicht zu sehr drauf, welche Vision möglicherweise den meisten gefällt, sondern macht eine, die Sinn ergibt, formuliert sie und dann sorgt dafür, dass die Leute sich hinter ihr versammeln können. Braucht ein bisschen Mut zu, aber ohne dich geht's nicht.
1: Was wäre denn aus Ihrer Sicht eine Vision, wenn Sie sagen, Sie vermissen die eigentlich seitens Bundesregierung?
4: Das ist natürlich eine Herkulesaufgabe. Und zum Glück, muss ich sagen, bin ich nicht der Politiker, der das machen muss.
2: Das ist lustig, das sagen mir alle Unternehmensberater. Das Unternehmen Deutschland würde ich als Fall ablehnen. Sie jetzt auch?
4: Nein, ich würde das nicht ablehnen. Ich würde das, glaube ich, schon annehmen. Das ist schon eine sehr spannende Geschichte. Ich glaube, um was es geht, ist, wenn man Visionen ausbreitet. Zum Beispiel, wir wollen Top-Technologiestandort in Europa werden. Und das dann anfüttert mit Maßnahmen, die dahin führen. Aus einem Sondervermögen oder sonst wäre das ja schon ein Schritt, um das Geschäftsmodell Deutschland für die Zukunft aufzustellen. Aber hier irgendwelche Sachen zu formulieren, die einem Masterplan folgen, eine Vision zu skizzieren, dass wir sagen, das Geschäftsmodell Deutschland soll in 20 Jahren so aussehen, das ist das, was in meiner Ansicht nach fehlt. Egal welche Vision, und das ist, glaube ich, der wichtigere Punkt, man braucht halt eine. Und die kann man dann formulieren. Da können sich dann Leute versammeln und ich ehrlich sagen, das Bild von Deutschland für mich gerade ist eines, dass die Leute eigentlich hungrig danach sind. Die sehnen sich danach, dass es irgendeine Vision gibt. Und die sehnen sich auch danach anzupacken, damit es irgendwo hingeht. Und die meisten werden, glaube ich, in Wut und Lethargie gestoßen, weil sie nicht das Gefühl haben, dass es da etwas gibt, hinter das sie sich versammeln könnten.
2: Okay, es gibt auf der einen Seite vielleicht diese Sehnsucht und diesen Hunger nach einer Vision. Auf der anderen Seite gibt es auch viele Skeptiker, die sagen, naja, da soll uns schön mal was eingeredet werden. Wo sehen Sie denn so eine Grenze auch zwischen Vision und auf der anderen Seite ja fast schon einer Manipulation?
4: Ich glaube, dass wenn ich Politiker bin, Visionen formuliere, sollte ich schon aufrichtig genug sein, die auch wahr werden lassen zu wollen. Dann halte ich das nicht für Manipulation. Wenn ich natürlich Visionen nur formuliere, damit ich gewählt werde und im Nachhinein sind wir wurscht, dann ist das schon ein bisschen manipulativ und das würde ich auch nicht raten. Weil das Vertrauen, wenn wir jetzt das mal wieder als Unternehmen uns vorstellen, das Vertrauen, was man hat, wenn man ein Ziel formuliert, einen Plan formuliert und dann schrittweise, wir nennen das Prozesskommunikation, dass man also nicht fertige Ergebnisse kommuniziert, sondern auch Zwischenschritte. Dieses Vertrauen dauert lange, es aufzubauen, dann ist es aber tief. Wenn man dagegen eine Vision formuliert und keinen einzigen Prozessschritt macht, dann ist das Vertrauen natürlich schnell wieder weg.
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2: Herr Ewald, Sie sind hier beim Plus-Minus-Podcast und Sie wissen, hier kommt keiner weg, ohne dass er ein Plus oder ein Minus formuliert hat. Deshalb unsere konkrete Frage, lässt sich die schlechte Stimmung bei uns in Deutschland drehen? Plus für ja, minus für nein. Was glauben Sie?
4: Also ich bin ganz deutlich auf Plus, weil auf der einen Seite glaube ich, dass die Wirtschaftslage sich in der Tat wieder drehen wird und das Volk schon längst getan hätte, wenn der Ehrenamtlich nicht gewesen wäre. Mein Plus ist auch da, aber mit Bleistift, was politisches Personal angeht. Ich habe das Gefühl, ohne es begründen oder belegen zu können, dass die CDU einen neuen Kanzler möchte. Und wer weiß, vielleicht wird das ja einer, der sich mit Visionen auskennt.
2: Okay, dankeschön, Herr Ewald, für dieses klare Plus.
1: Es war für mich ein richtiger Stimmungsaufheller. Vielen Dank, Herr Ewald.
2: So, David, jetzt hast du Herrn Ewald mit seinem super positiven Plus.
1: Ja, voll. Das hat mich auf jeden Fall tatsächlich sehr beschwingt, muss ich sagen. Das hat was mit mir gemacht. Also für mich ist ein eindeutiges Plus am Ende dieser Folge, diese schlechte Stimmung, das ist kein unlösbares Rätsel. Man kann sich das zum einen herleiten und zum anderen gibt es Methoden, wir nennen es mal Visionen, die da was machen könnten. Und das Problem ist vielleicht noch, dass ich letzteres Wort jetzt im Konjunktiv formulieren musste.
2: Mhm. Ich habe noch so ein Mini-Minus, hat Herr Ewald auch gerade gesagt. Die schlechte Stimmung hat sich ja so ein bisschen festgesetzt, ne? Und er sagt, es dauert lange, sowas zu drehen. Es ist möglich, aber man muss viel Arbeit reinstecken und dann kann man das drehen. Und die Stimmung ist aktuell so schlecht wie in der Finanzkrise 2008, 2009. Du weißt, als da damals mit Griechenland und alles und Banken, Pleite. Und also das dauert echt lange, bis man sowas wieder drehen kann und sich das dann wieder positiv auf unsere Wirtschaftskraft auswirken könnte.
1: Ja, er hat noch einen entscheidenden Satz gesagt. Es müssen Visionen sein, denen man glauben kann. Und da müssen die, die diese Vision formulieren, ehrlich sein. Mhm. Und ich glaube, dass wir in dem Zuge Wahlkampf anders denken müssen. Vielleicht muss man klarer und ehrlicher sein, auch im Wahlkampf.
2: Mhm. Und wenn man sich dann einig ist, dann kann man auch sagen, okay, den sauren Drops müssen wir jetzt einmal nehmen und vielleicht wird dadurch aber dann auf der anderen Seite die Vision wahr. Und ich kann mir schon vorstellen, also er hat ja wirklich viel auch mit Unternehmen zu tun, wo das ganze Personal sagt, oh, schon wieder irgendwie eine Sanierung, oh, wie soll denn das weitergehen? Und wenn man schafft, solche Betriebe wieder in die Spur und auf Schwung zu bringen, dann kann das vielleicht ja auch mit uns, unserer Stimmung und unserer Wirtschaft klappen.
1: Okay, dann stelle ich wie immer unsere Wirtschaftsfrage der Woche nochmal. Wir haben gesagt, je schlechter unsere Stimmung, desto schlechter geht's der Wirtschaft. Wie kommen wir da raus?
2: Dann ist meine Antwort erstmal, wenn die Stimmung schlecht ist, geht automatisch auch die Wirtschaft runter. 50% Konsum.
1: Du meinst, wie sehr sich privater Konsum auf unser BIP auswirkt, ne?
2: Das ist wirklich eine ganz reale Gefahr, dass das Bruttoinlandsprodukt nicht so wächst, wie es könnte, dass sich Unternehmen vielleicht mit Investitionen zurückhalten, weil das Vertrauen in Politik und wichtige Institutionen schrumpft.
1: Und der letzte Teil der Frage, wie kommen wir da jetzt raus?
2: Auch wenn es sich platt und abgegriffen anhört, es muss sich was an der Kommunikation der politischen ändern. In Berlin, in den Bundesländern, aber auch bei den Wirtschaftsverbänden mehr Tatendrang, mehr Bock, was machen und ausrichten zu können. Und zwar auch echt jeder für sich selber, ne? Und nicht für andere. Da kann man wirklich bei sich anfangen.
0: 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Zehntausende Menschen sind heute in Deutschland gegen Rechtsextremismus und für Demokratie auf die Straße gegangen. Demos gab es in mehr als 35 Städten. Eine Forderung dabei war die Prüfung eines AfD-Verbotsverfahrens. Esther Dieselmann berichtet.
5: Unter dem Motto "Kein Schritt zurück gegen die AfD und rechte Hetze" sind nach übereinstimmenden Angaben von Polizei und Veranstaltern rund 20.000 Menschen durch die Düsseldorfer Innenstadt gezogen. Auf den Transparenten war etwa zu lesen, kein Platz für Rattenfänger oder jetzt können wir herausfinden, was wir anstelle unserer Großeltern getan hätten. Auch in Hamburg gingen tausende Menschen auf die Straße. Mit dabei die Ratsvorsitzende der Evangelischen Kirche in Deutschland, Kirsten Fehr. Fers. In der Rede sagte Fers, es entsetze sie zutiefst, dass so etwas wieder möglich sei in unserem Land mit dieser Geschichte. Für die Kirche sei glasklar, völkisch-nationales Denken ist mit christlichem Glauben nicht vereinbar. Zu der Demonstration hatte die Prüf-Initiative aufgerufen. Prüf fordert die Überprüfung von Parteien, die der Verfassungsschutz beobachtet und als Verdachtsfall oder als gesichert rechtsextrem eingestuft hat. Auch in Magdeburg folgten mehr als 1000 Demonstranten dem Aufruf der Initiative. Und auch in Bayern fanden Kundgebungen statt. In München etwa wurde unweit des Siegestors demonstriert. Nach Angaben der Polizei nahmen rund 12.000 Menschen teil. In Regensburg kamen mehrere tausend Menschen auf den Domplatz, unter ihnen auch Oberbürgermeister Thomas Burger von der SPD. Die Regensburger Initiative gegen Rechts hatte zu dieser Protestaktion aufgerufen. Nach Schätzungen beteiligten sich rund 5.000 Menschen.
0: Informationen waren das von Esther Distelmann. Und hier in der ARD-Infonacht folgen für Sie die nächsten Nachrichten in 30 Sekunden. Dann die Nachrichten um Mitternacht.

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1: Um 0 Uhr mit Katja Kindermann. In Deutschland haben zehntausende Menschen gegen Rechtsextremismus und die AfD demonstriert. Besonders große Kundgebungen gab es heute in Berlin, Hamburg, München und Düsseldorf. Aus der Nachrichtenredaktion ist da Distelmann.
2: Unter dem Motto »Kein Schritt zurück« gegen die AfD und rechte Hetze sind nach übereinstimmenden Angaben von Polizei und Veranstaltern rund 20.000 Menschen durch die Düsseldorfer Innenstadt gezogen. Auf den Transparenten war etwa zu lesen »Kein Platz für Rattenfänger« oder »Jetzt können wir herausfinden, was wir anstelle unserer Großeltern getan hätten«. Und auch in Bayern fanden Kundgebungen statt. In München etwa wurde unweit des Siegestors demonstriert. Nach Angaben der Polizei nahmen rund 12.000 Menschen teil.
1: Der KI-Konzern OpenAI verschiebt seinen geplanten Börsengang mindestens bis ins nächste Jahr. Unternehmenschef Altman sagte dem Magazin Fortune, angesichts der aktuellen Sicherheitsbedenken bei künstlicher Intelligenz sei gerade ein schlechter Zeitpunkt für einen Börsengang. Altman deutete außerdem an, dass führende KI-Unternehmen kurz vor einer Vereinbarung stehen könnten, die Entwicklung bei künstlicher Intelligenz insgesamt zu verlangsamen, um Risiken zu verringern. Die Ermittlungen zum versuchten Drohnenanschlag auf dem Flughafen Leipzig führen womöglich direkt zum russischen Militärgeheimdienst GRU. Nach Informationen der Welt am Sonntag wird in geheimen Unterlagen ein Russe, der dem Geheimdienst zugerechnet wird, als Logistiker der Operation genannt. Bei einem zweiten Tatverdächtigen handele es sich um einen Mann aus Belarus. Die konkreten Hinweise auf die beiden Männer sind offenbar auch der Grund dafür, dass die Bundesregierung Russland für den versuchten Drohnenanschlag verantwortlich gemacht hat. In der Fußball-Bundesliga haben sich am Abend der erste FC Köln und Werder Bremen 1:1 getrennt. Aus der Sportredaktion Thomas Kuss.
3: Nachdem die Kölner früh einen Elfmeter verschossen hatten, brachte kurz danach Linton Meiner die besseren Gastgeber in Führung. Die Bremer waren in der zweiten Halbzeit aktiver. Für den verdienten Ausgleich sorgte nach knapp 70 Minuten Niklas Füllkrug mit einem Abstaubertor. Neuer Tabellenführer ist der SC Freiburg nach dem 5:0-Erfolg gegen Mönchengladbach. Dortmund bezwang Paderborn mit 3:0 und feierte genauso wie die Freiburger den dritten Sieg im dritten Spiel. Augsburg verpasste diesen mit dem 2:2 gegen Leverkusen. Hoffenheim bezwang Stuttgart mit 2:1 und außerdem verlor Mainz gegen Frankfurt mit 1:3.
1: Das waren die Nachrichten. Das Deutschlandwetter. Am Tage bewölkt, teils bewölkt, örtlich Schauer, Tiefstwerte 17 bis 7 Grad. Am Tage bewölkt, teils gewittrige Schauer, später von der Nordsee her Auflockerungen. Südlich der Donau freundlich und trocken, 17 Grad im Thüringer Wald bis 26 Grad am Oberrhein. Am Montag freundlich, vom Westen bis in den Südosten Regen, 17 bis 27 Grad. Es ist jetzt 0:03 Uhr.
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4: Zunächst noch einmal mit der Warnmeldung. Achtung, Falschfahrer auf der A14 Halle Richtung Magdeburg. Zwischen Könnern und Plötzkau kommt Ihnen ein Falschfahrer entgegen. Fahren Sie äußerst rechts und überholen Sie nicht. Auf der A14 Halle Richtung Magdeburg. Zwischen Könnern und Plötzkau, dort ist der Falschfahrer unterwegs. Vorsicht in beiden Richtungen. A2 Oberhausen Richtung Dortmund. Die Strecke ist zwischen Kreuz Oberhausen und Dreieck Bottrop wegen Bauarbeiten bis Montag früh gesperrt. Autobahn 7 Ulm Richtung Würzburg ist zwischen Wörnitz und Rothenburg ob der Tauber gesperrt. Der Grund sind Brückenarbeiten in beiden Richtungen und die Sperrung dauert bis 5 Uhr an. Nochmal A7 Flensburg, diesmal Richtung Hamburg. Die Strecke ist in Richtung Süden zwischen Hamburg-Schnelsen-Nord und Stellingen sowie in Richtung Norden zwischen Volkspark und Schnelsen-Nord wegen Tunnelwartungsarbeiten gesperrt. Das Ganze bis Montag früh. Hier ist eine Umleitung für Sie eingerichtet. Die A23 Heide Richtung Hamburg ist zwischen Eidelstedt und Dreieck Hamburg Nordwest in beiden Richtungen auch wegen dieser Tunnelwartungsarbeiten gesperrt bis Montag etwa 5 Uhr früh. Hier gibt es auch eine Umleitung für Sie. Autobahn 40 Essen Richtung Dortmund zwischen Dreieck Bochum West und Bochum Zentrum wegen Bauarbeiten für 2 Wochen gesperrt. Jetzt die A42 Dortmund Richtung Kamp-Lindfort zwischen Bottrop Süd und Oberhausen Neue Mitte ist gesperrt. Der Grund sind Bergungsarbeiten. A45 Dortmund Gießen ist zwischen Dillenburg und Herborn West wegen Brückenbauarbeiten bis Montag 5 Uhr früh in beiden Richtungen gesperrt. Auch hier werden sie umgeleitet. Dort ist ausgeschildert. geschildert. Die A46 Düsseldorf Richtung Wuppertal ist zwischen Düsseldorf-Bilk und Holthausen bis Montag früh in beiden Richtungen gesperrt. Die A52 Essen Richtung Düsseldorf ist zwischen Essen-Kettwig und Breitscheid gesperrt wegen Brückenarbeiten und das noch bis Montag früh und abschließend Berlin. Die A115 Berlin stadteinwärts ist in Höhe Kreuz Zehlendorf nach einem Unfall gesperrt. Das war's vom Verkehr. Gute Fahrt.
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4: Und hier kommt auch direkt schon die Entwarnung nun für die A14 Halle Richtung Magdeburg. Kein Falschfahrer mehr, also zwischen Könnern und Plötzkau. Mein Name ist Philipp Kaver und ich begrüße Sie aus den Studios von NDR Info in Hamburg. Inzwischen ist Sonntag, der 13. September. Mit Rückenwind in einen Jahresendspurt der Reformen starten. Das war der Plan. Der Plan der schwarz-roten Bundesregierung in Berlin. Doch es ist anders gekommen. Die Schockwellen nach der Sachsen-Anhalt-Wahl haben die erste Sitzungswoche des Bundestags nach der Sommerpause erschüttert, haben auch die Haushaltsberatungen im Parlament überschattet. Und so war es eine besonders herausfordernde Woche für die Koalition und den Kanzler. Aus dem ARD-Hauptstadtstudio Chris Berdrow.
5: Vor ein, zwei Wochen war die Welt für Friedrich Merz vielleicht nicht in Ordnung, aber ein paar Gründe, optimistische Botschaften zu senden, hatte er schon. Experten sagen ein Anspringen der deutschen Wirtschaft voraus. Die Regierung diskutiert über Innovationen, Chancen und weniger Missmut im Land bei ihrer Klausur auf Schloss Neuhardenberg.
6: Wir haben Deutschland von morgen diskutiert und dieses Deutschland von morgen ist optimistisch und zuversichtlich.
5: Dann kommt die Wahl in Sachsen-Anhalt und mit der Zuversicht des Kanzlers ist es erstmal dahin.
7: Wir sind alle zutiefst schockiert. Mit dem gestrigen Tag hat sich nicht nur in Sachsen-Anhalt etwas verändert, sondern in ganz Deutschland.
5: Im Bundestag beginnt für Merz und seine Koalition eine Woche, in der auch über den Haushalt hinaus abgerechnet wird. Die Rechnung der Oppositionsführerin Alice Weidel von der AfD geht so.
8: Schauen Sie sich Ihre Kollegen links und rechts von Ihnen an. Einer von den beiden wird in der nächsten Legislaturperiode nicht mehr da sitzen, wenn Friedrich Merz mit Ihnen fertig ist.
5: Mit Spannung wird erwartet, was der Kanzler zu erwidern hat. Am Tag nach der Wahl hat er sich auch selbstkritisch gegeben. Kein Zurück zur Tagesordnung, Reformen besser erklären, eine neue Erzählung entwickeln. Dafür fällt Merz' Antwort im Bundestag seltsam verhalten aus.
7: Ja, Frau Weidel, heute können Sie vor Kraft kaum laufen.
5: Die absolute Mehrheit, sagt Merz weiter, habe die AfD in Sachsen-Anhalt verfehlt. Der Kanzler kommt nur langsam auf Touren. Erst gegen Ende seiner Rede nimmt er die Sache mit dem Erklären und der Erzählung in Angriff.
7: Warum alles das? Was ist die Erzählung? Was ist der Sinn von Reformen?
5: Friedrich Merz, Antwort.
7: Reformen dienen dem Zusammenhalt, dem Fortschritt und der weiteren Entwicklung unseres Landes. In Freiheit und in Frieden.
5: War das jetzt schon der neue Kanzler? Reicht das als Startschuss, um wieder in die Offensive zu kommen? In der Union laufen in dieser Woche viele Diskussionen über ein mögliches AfD-Verbotsverfahren und hinter vorgehaltener Hand auch über die Zukunft des Kanzlers. Zum Abschluss der Haushaltswoche an diesem Freitag rechnet derweil auch Dietmar Bartsch von der Linkspartei mit Schwarz-Rot ab.
9: Sie haben Veränderungen angekündigt und die ganze Woche haben sie verstreichen lassen. Nichts ist passiert. Es ist genau dasselbe wie vor der Wahl in Sachsen-Anhalt.
5: Stillstand aber können sich der Kanzler und seine Koalition jetzt nicht leisten. Denn die nächsten Wahlen stehen schon in einer Woche an. Laut den letzten Umfragen von Infratest DIMAP hat die AfD in Mecklenburg-Vorpommern ihren Vorsprung auf die SPD ausgebaut und in Berlin hat die CDU ihre Spitzenreiterposition an die Linke verloren. Trends, die sich für Schwarz-Rot im Bund zu den nächsten Schockwellen entwickeln könnten.
4: Bundesweit wird das Potenzial der AfD ungefähr bei 30% gesehen. Gunter Kriechbaum von der CDU ist Mitglied des Bundestags und ist Staatsminister für Europa. Meine WDR-Kollegin Rebecca Link hat mit ihm gesprochen. Was sagt es ihm, dass fast jeder dritte Bundesbürger demnach, also möglicherweise europaskeptisch bis europafeindlich eingestellt ist?
10: Also zunächst blickt man nicht nur in Deutschland, sondern natürlich auch vom europäischen Ausland aus mit großer Sorge auf die Entwicklungen. Fast 44% AfD. Aber das ist ja nicht das Einzige, denn zusammengerechnet mit dem Wähleranteil von BSW, von Linke, haben über 60% der Menschen dort radikal gewählt. Und das lässt natürlich auf die Europapolitik blicken und erfüllt die europäischen Nachbarn mit Sorge.
11: Woher kommt Ihrer Auffassung nach dieser Europaablehnung?
10: Es ist natürlich hier innerhalb von Sachsen-Anhalt eine Atmosphäre gewesen. Es hat vielerlei verschiedene Ursachen, muss man dazu sagen, dass man sich nicht mitgenommen fühlt, dass man sich abgehängt fühlt. Es gibt sicherlich auch die Sehnsucht nach einem neuen Selbstbewusstsein im Osten. Es ist vielleicht auch nicht gelungen, alles kommunikativ auch immer zu unterstreichen, was tatsächlich auch in den sogenannten neuen Bundesländern über die Jahre und Jahrzehnte getan wurde. Es hat vielerlei Ursachen, sicherlich auch in der Bundespolitik, auch natürlich, da muss man ehrlich miteinander umgehen, dass der Kandidat der AfD als frisch empfunden wurde, der ein Spektrum abdeckte von Schwiegermuttertyp bis eben hin in die junge Generation hineinstrahlend, der auch mit den offiziellen AfD-Forderungen sich gar nicht gemein gemacht hat, im Gegenteil in Widerspruch gesetzt hat. Da gibt es, wie gesagt, viele Ursachen. Es ist nicht diese einzige, aber in der Summe bleibt eben, dass es hier eine Entwicklung gibt, die uns mit Sorge erfüllt.
11: Ehrlich miteinander umgehen, haben Sie gerade gesagt. Das finde ich ein gutes Stichwort, da würde ich gerne drauf eingehen. Kanzler Merz sagt ja zur Regierungspolitik hier in Deutschland insgesamt, die ist eigentlich gut und wir machen die auch weiter so, wir müssen die nur besser erklären. Da fehlt es Kritikern wiederum an Selbstkritik. Haben Sie welche als deutscher Staatsminister für Europa angegliedert direkt beim Bundesaußenministerium? Läuft da von Ihrer Seite oder auch von Seite der Behörde was falsch?
10: Also zunächst einmal ist es ja nicht der Job eines Bundeskanzlers alleine, sondern der ganzen Bundesregierung mindestens, dass wir das Ganze einbinden müssen und einbetten müssen, warum diese Reformen notwendig sind, die jetzt eben anstehen, damit wir unser Land wieder zukunftsfest machen, damit wir wettbewerbsfähig werden wieder in der Welt. Und es ist natürlich ähnlich, wie wenn jemand zum Arzt geht, krank ist, dann wird der Arzt einem sagen, so, jetzt musst du mal 14 Tage bittere Medizin nehmen, aber danach kannst du wieder Fahrrad fahren auf Mallorca oder dich an den Strand legen.
11: Naja, für das viele heißt, Leute sind es keine 14 Tage. Ne?
10: Es geht darum, dass, wie gesagt, das Ganze auch positiv eingebettet werden muss. Und es gibt diese positiven Nachrichten, auch und gerade über Deutschland. Wir sind nach wie vor die drittgrößte Volkswirtschaft der Welt. Wir haben einen erfolgreichen Start einer deutschen Trägerrakete erlebt mit ESA Aerospace in Norwegen. Wir haben 3000 Unternehmensgründungen, Start-ups seit Beginn des Jahres, 1000 alleine davon im Bereich KI und so weiter und so fort. Da muss man eben dieses positive Momentum mal in den Vordergrund rücken und wir dürfen unser Licht auch wahrlich dicht unter den Scheffel stellen.
11: Ja, andererseits haben wir natürlich auch einen Rekord an Firmeninsolvenzen, das wollen wir auch nicht verschweigen und viel von dem, was Sie gerade erwähnt haben, kommt eben bei Leuten, die nicht so begünstigt sind, um es mal so auszudrücken, konkret nicht an. Ne?
10: Aber es gibt eben einen Strukturwandel, den wir schon immer hatten und diese strukturellen Wandel, die vollziehen sich schneller und das ist ja genau auch einer der Punkte, wo eine AfD versucht, ihren Honig rauszuziehen, die mit der Unsicherung, die viele Menschen umtreibt. Natürlich ist das so, das hat es schon immer gegeben. Keine Zeitung hat heute mehr Setzer. Wo gibt es noch Firmen mit technischen Zeichnern? Deswegen aber dieser strukturelle Wandel geht immer schneller. Das kann ich ja auch gerade hier für Baden-Württemberg sagen, mit der Automobilindustrie. Und genau darum geht es, diese Zukunft natürlich positiv zu gestalten, die Menschen mitzunehmen und zu sagen, ihr könnt auch diese Zuversicht weiterhalten, denn wir haben wirklich Trümpfe in der Hand.
11: Aber dass die Leute diese Zuversicht nicht haben, das haben wir ja tatsächlich ganz konkret am Wahlergebnis gesehen. Aber daran will ich mich gar nicht aufhalten.
10: Deswegen müssen wir auch dran arbeiten.
11: Ja, genau, dieses Erklären, auch Europa und die EU vielleicht besser erklären, um mal auf diese Ebene zurückzukommen. Wir erleben ja seit Jahren einen Abbau der europäischen Offenheit. Wir haben mehr Grenzkontrollen, wir haben Forderungen auch aus der Union, dass Brüssel nicht mehr so viel Geld aus Deutschland bekommen soll. Einen richtigen europäischen Binnenmarkt, der wirklich offen ist, gibt es ja immer noch nicht so richtig. Also was ist diese EU für die Menschen heute noch? Was soll sie sein?
10: Also zunächst einmal gilt es auch hier, die Errungenschaften Europas nicht unter den Scheffel zu stellen. Denn tatsächlich werden wir von vielen Ecken der Welt beneidet. Auch zum Teil verwundert man mit dem Blick von außen über die Probleme und Diskussionen, die wir zum Teil führen. Aber gerne ein Blick aufs Geld. Wir verhandeln jetzt sehr aktuell den sogenannten mehrjährigen Finanzrahmen. Das muss man übersetzen. Das ist ein Haushaltsplan von 7 Jahren für die Europäische Union. Und ich wünsche mir zunächst einmal, dass es auch gelingt, die Verhandlungen bis zum Ende dieses Jahres auch zum Abschluss zu bringen. Das klingt jetzt so selbstverständlich, weil der neue mehrjährige Finanzrahmen startet erst im Januar 2028. Aber mit Blick eben auch auf Wahlen in Europa 2027 würden die Verhandlungen dann bestimmt nicht einfacher.
4: Sagt Gunter Kriechbaum, der Staatsminister für Europa im Auswärtigen Amt.
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4: Schnelle Termine, Chefarztbehandlung, umfassende Leistungen. Die private Krankenversicherung, das klingt erstmal verlockend, doch im Alter können die Beiträge zur finanziellen Belastung werden. Vor allem, wenn die Rente oder Pension gering ausfällt, geht für viele Versicherte die Rechnung plötzlich nicht mehr auf. Ein Wechsel zurück in die gesetzliche ist dann aber so gut wie unmöglich. Doch es gibt sie, die Wege zurück in die gesetzliche Krankenversicherung. Svenja Stemig mit Beispielen.
12: Jung und selbstständig mit einem boomenden Geschäft. Da lohnt sich die private Krankenversicherung häufig. Denn die Beiträge sind günstiger und die Leistungen oft besser als bei der gesetzlichen. Aber was, wenn das Geschäft irgendwann nicht mehr läuft? Das kann langfristig existenzbedrohend werden, sagt Julika Unger von der Verbraucherzentrale, die auch zu einem möglichen Wechsel berät.
13: Wir kriegen hier halt tatsächlich sehr oft Anrufe von Personen, die eben über 55 sind, die eben nicht mehr das hohe Einkommen haben, die eben Existenzsorgen haben, die eben diesen Beitrag für die private Krankenversicherung nicht mehr so leicht bezahlen können.
12: Und trotzdem zahlen müssen. Denn ein Wechsel zurück in die gesetzliche Krankenversicherung ist grundsätzlich nur für Versicherte unter 55 Jahren möglich. Damit wird das solidarische Prinzip der gesetzlichen Krankenversicherung sichergestellt, also dass Vielverdiener für Geringverdiener mitbezahlen. Wer zurückwechseln will, muss unter die Versicherungspflichtgrenze kommen, also weniger als 77.400 Euro brutto jährlich verdienen. Das erreicht man zum Beispiel durch eine Teilzeitvereinbarung, sagt Julika Unger.
13: Oder ich bin arbeitslos, das heißt, ich habe einen Anspruch auf Arbeitslosengeld 1 und komme dadurch eben in die Pflichtmitgliedschaft, weil das ist von Gesetzes wegen automatisch. Und wenn ich in der gesetzlichen Krankenversicherung dann bin, kann ich natürlich im Anschluss von dieser Pflichtmitgliedschaft, zum Beispiel als Arbeitslose, weiter mich freiwillig auch gesetzlich versichern.
12: Für Selbstständige, die meist nicht in die Arbeitslosenversicherung einzahlen, ist der einzige Weg dann, ihre Selbstständigkeit aufzugeben und noch vor dem 55. Lebensjahr in ein Anstellungsverhältnis zu wechseln. Danach sieht der Gesetzgeber keinen Wechsel mehr vor.
13: Selbst dieser Umweg übers EU-Ausland, der ja oft auch eine Möglichkeit darstellte für ältere Personen, ist zugemacht worden insofern, als dass ich, wenn ich schon 55 bin, dann ins EU-Ausland gehe und dort in die Sozialversicherung aufgenommen werde, reicht das nicht dafür aus, dass ich dann zurückkehre und in die gesetzliche hier aufgenommen werde.
12: Wer seine Versicherungsbeiträge dennoch senken möchte, hat dann nur noch die Möglichkeit, innerhalb der privaten Krankenversicherung den Tarif zu wechseln. Alle privaten Krankenversicherer müssen einen Basistarif anbieten. Der ist bei Leistungen und Beitragshöhe mit der gesetzlichen Krankenversicherung vergleichbar. Besser ist es aber, schon vor dem Abschluss einer privaten Krankenversicherung zu prüfen, ob die Beiträge auch im Rentenalter noch bezahlbar sind.
4: Raus aus der privaten Krankenversicherung. Svenja Stemig war das über die Möglichkeiten eines Wechsels zurück in die gesetzliche. Thema jetzt Elektromobilität. Wenn der nächste Autokauf ansteht, stellen viele sich die Frage, wieder ein Benziner oder Diesel oder vielleicht jetzt doch mal ein Elektroauto. Lange waren die Deutschen da eher zurückhaltend. Jetzt scheint sich etwas zu verändern. Laut einer neuen Studie denkt inzwischen mehr als jeder vierte Autofahrer über den Umstieg auf ein E-Auto nach. René Sievert mit den Einzelheiten.
14: Der Kartendienst HERE Technologies und das Marktforschungsunternehmen SPD Automotive haben die Studie durchgeführt, um Regierungen und Industrie zu zeigen, wie der Wandel zur Elektromobilität verbessert werden kann, sagt Robert Fischer von SPD Automotive.
15: Früher wurde der Umweltschutz häufig als Grund genannt, zum E-Auto zu wechseln. Dieses Mal hat die Studie aber gezeigt, dass weniger ideologische, sondern zwei praktische Überlegungen die Hauptmotivation sind. Die beiden Hauptgründe sind geringere Betriebskosten und das bessere Preis-Leistungs-Verhältnis.
14: Deutschland entwickelt sich zu einem der führenden Märkte für E-Mobilität in Europa. So ist die Überschrift der Studie. Und das sind die Zahlen dazu. Beim messbaren Ausbau der Infrastruktur liegt Deutschland zusammen mit Österreich auf Rang 6 von 30 analysierten Ländern. Mit mehr als 210.000 öffentlichen Stationen und über 55.000 Schnellladepunkten stellt Deutschland laut Erhebung das größte Schnellladenetz aller untersuchten europäischen Länder. 54% der Befragten in Deutschland gaben an, sich heute eher mit dem Erwerb eines E-Autos zu beschäftigen als noch vor einem Jahr. Fortschritte bei Reichweite und Ladegeschwindigkeit oder der steigende Kraftstoffpreis sind hier laut Studie die wichtigsten Gründe. Fabian Fehrmann vom ADAC kann den Trend bestätigen. Es gebe größeres Interesse an E-Mobilität.
16: Wenn man sich jetzt einfach mal die Fahrzeuglandschaft in Deutschland ansieht, dann sieht man schon, dass wir insgesamt eine deutlich größere Auswahl mittlerweile haben. Wir haben einen großen Markt an Herstellern. Da ist einfach mehr Vielfalt da. Die Fahrzeuge entwickeln sich technisch auch immer weiter. Die Reichweiten werden spürbar besser. Und alles in allem führt das wahrscheinlich dazu, dass einfach viele Leute verstärkt Elektromobilität ins Auge fassen, weil sie sagen, vielleicht ist das ja auch für mich was.
14: Doch noch immer gibt es Faktoren oder Befürchtungen, die Menschen dann doch vom Wechsel aufs E-Auto abhalten, erklärt Robert Fischer von SPD Automotive.
15: Fast die Hälfte der Deutschen nennt die zu kurze Reichweite als Hauptgrund, nicht zum E-Auto zu wechseln. An zweiter Stelle wird genannt, es gäbe nicht genug Ladestationen. Und auf Platz 3 liegt der zu hohe Preis verglichen mit Verbrennerfahrzeugen.
14: Tatsächlich ist die Ladeinfrastruktur ein heikler Punkt in Deutschland, meint Fabian Fehrmann vom ADAC.
16: Wichtig ist immer aus unserer Sicht, dass der Ausbau des Ladenetzes mit der steigenden Zahl von E-Autos einhergeht und dem Ganzen auch standhält. Im Moment sehen wir, dass das überwiegend ausreicht, aber wir kennen auch so ein paar Knotenpunkte, in denen es gerade bei Rush Hour oder zu Urlaubszeiten einfach enger werden kann.
14: Die Bedenken der Autofahrer seien aber gesunken. Und Deutschland stufen die Studienmacher daher als umstiegbereiten Markt ein.
4: Und vom E-Auto jetzt zu einem anderen Elektrogefährt, dem E-Scooter. Mit den Elektrorollern passieren immer mehr Unfälle. Der ADAC hat sich die häufigsten Ursachen deshalb jetzt genauer angeschaut. Uta Georgi.
17: Eine große, zum Teil vierspurige Hauptstraße, die ins Chemnitzer Stadtzentrum führt. Streckenweise müssen sich die Autofahrer die Fahrspur mit einem Radweg teilen. Nicht selten rauschen hier auch E-Scooter vorbei, mit hoher Geschwindigkeit und für Autofahrer oft erst im letzten Augenblick zu erkennen. Die Unfallgefahr ist groß. Im letzten Jahr gab es laut Statistischem Bundesamt deutschlandweit fast 15.000 Unfälle mit E-Scootern, bei denen Menschen verletzt wurden. 33 Fälle davon endeten tödlich. So manchen Passanten in der Chemnitzer Innenstadt wundert das nicht.
18: Ich habe vor 2 Wochen auch einen Unfall gehabt und mein Knie tut immer noch weh.
19: Ich finde, man sollte erstmal generell Regeln veröffentlichen, weil viele E-Scooterfahrer, glaube ich, gar nicht wissen, ob sie jetzt als Fußgänger, Radfahrer oder Auto zählen.
20: Also ich bin selber Jurist. Ich glaube, die Tendenz geht dahin, dass man schärfere Regeln bringen muss, weil die Leute halt damit fahren, wie sie wollen.
17: Laut ADAC hat die Zahl der Verletzten besonders bei jungen Menschen in der Altersgruppe zwischen 10 und 18 Jahren zugenommen. Hauptursachen für die Unfälle sind die falsche Nutzung von Fahrbahnen oder Fußwegen, unangepasste Geschwindigkeit sowie das Fahren unter Alkoholeinfluss. ADAC-Sprecher Fabian Fehrmann sagt:
16: Wenn man mit dem E-Scooter unterwegs ist, dann muss man als Fahrer selbst auch einfach wissen, ein E-Scooter ist ein vergleichsweise instabiles Gefährt. Das verzeiht einfach wenig Fahrfehler dafür, dass es mit doch recht moderater Geschwindigkeit unterwegs ist. Und deswegen muss man einfach ganz besonders aufpassen, dass man dem Verkehr angemessen unterwegs ist, keine unnötigen Risiken geht. Wir wissen, ein kleines Schlagloch, eine kleine Unaufmerksamkeit können bereits dazu führen, dass man mit einem E-Scooter stürzt. Und wir wissen, in den allermeisten Fällen verletzen sich auch die Leute dabei.
17: Das Fraunhofer Ernst-Mach-Institut in Freiburg hat mit Dummies und Menschen Modellen getestet, welche Kräfte wirken, wenn ein E-Scooter zum Beispiel mit einer Bordsteinkante kollidiert. Im Untersuchungsbericht heißt es dazu:
2: Die Dauer des Sturzes beträgt je nach Geschwindigkeit etwa zwischen einer halben und einer Dreiviertelsekunde, die Sturzweite zwischen 2 und 5 Metern.
17: Die Geschwindigkeit, mit der der Kopf aufgeprallt sei, lag bei allen Tests über der Geschwindigkeit des E-Scooters, so die Wissenschaftler. Beim Tragen eines Helmes sank das Verletzungsrisiko um deutliche 51-72%. Deshalb empfiehlt auch der ADAC, dringend einen Helm zu tragen, auch wenn es keine Helmpflicht gäbe.
21: Sport.
3: Mit Thomas Kos. Bei der Heim-WM haben die deutschen Basketballerinnen das Endspiel verpasst. In Berlin ging das Halbfinale gegen den Olympiazweiten Frankreich mit 64-86 verloren. Einzelheiten aus der Hauptstadt von Armin Lehmann.
22: Sie waren einfach zu gut, die Französinnen. Das deutsche Team, angefeuert von knapp 13.000 Fans in der Berlin-Arena, versuchte alles. Doch gegen die Defensive Frankreichs fanden sie zu selten eine Lösung. Daraus resultierten viele, zu viele Ballverluste, die dann in diese Niederlage münde. Zur Pause war der Rückstand noch überschaubar und ein deutscher Sieg schien nicht unmöglich. Doch vor allem in der Schlussphase setzten sich die Französinnen eiskalt ab.
3: Im Spiel um Bronze trifft das Team von Bundestrainer Olaf Lange erneut auf Spanien. Das Finale bestreiten Frankreich und Rekordchampion USA. In der Fußball-Bundesliga hat der SC Freiburg die Tabellenführung mit einem 5:0 Heimerfolg gegen Borussia Mönchengladbach übernommen. Bei den Freiburgern läuft es optimal, bei den Gladbachern ganz und gar nicht. Drittes Spiel, dritte Niederlage und nun sogar Tabellenletzter. Die Luft für Trainer Eugen Polanski wird immer dünner. Nach dem Fehlstart hat Sportchef Ruben Schröder ein Bekenntnis zum Trainer vermieden.
23: Ja, die Luft wird dünner für uns alle, aber auch da ist es wichtig, man schläft über Dinge. Dann ist es oftmals so, dass man jetzt nach dem Spiel, dann guckt oben auf die, am besten kann man das oben ausmachen. Es ist vollkommen wichtig, dass man drüber schläft und dass man morgen sich in die Augen schaut und sagt, pass auf, klare Analyse, was können wir verbessern, weil mit dem Verdrängungsprinzip wird es nichts.
3: Klare Worte vom Gladbacher Sportchef. Dortmund rückt mit dem 3:0 gegen Paderborn auf den zweiten Rang vor. Augsburg spielte gegen Leverkusen 2:2 und rutsche auf Platz 3 ab. Am Abend trennten sich der 1. FC Köln und Werder Bremen 1:1. Philipp Hofmeister.
24: Es war kein hochklassiges, aber ein intensives Topspiel mit einem am Ende gerechten Unentschieden. Der 1. FC Köln überzeugte in Hälfte 1, lieferte vor 50.000 Fans vor allem eine starke Anfangsviertelstunde ab. Dalinga scheiterte früh vom Elfmeterpunkt an Bremens Keeper Hein. Kurz darauf machte es Lindenmeiner besser und traf zur Kölner Führung. Werder fand erst nach dem Seitenwechsel statt. Der FC agierte zu passiv, Bremen erhöhte konsequent den Druck. Zuerst scheiterte Dingchi an der Latte, dann staubte Niklas Füllkrug zum 1:1 Ausgleich ab, der gleichzeitig der Endstand war, weil weder Werder noch der FC in der Schlussphase noch einmal alles riskieren wollte. Erstmals teilen Bremen und Köln in dieser Saison damit die Punkte.
3: Außerdem besiegte Hoffenheim Stuttgart 2:1 und Mainz unterlag Frankfurt 1:3. Heute noch 2 Partien. Ab 15.30 Uhr trifft Leipzig auf den HSV und um 17.30 Uhr empfängt der ungeschlagene Aufsteiger Elversberg den FC Bayern München. In der zweiten Liga gab es am Abend das Topspiel, das Absteigerduell zwischen dem FC St. Pauli und dem VfL Wolfsburg. Und kurz vor dem Ende fiel das Siegtor für die Hamburger. Mehr dazu von Michael Augustin.
25: Matchwinner Joel Fujita, der Japaner, zieht in der 88. Minute von der Strafraumgrenze ab. Abgefälschter Schuss. Zielinski im Tor des VfL Wolfsburg geschlagen. Danach riesengroßer Jubel. Es war ein Spiel, das auch 2:2 oder 3:3 hätte ausgehen können, denn es gab Chancen für beide Mannschaften. Fabian Reese traf beispielsweise für den VfL Wolfsburg die Latte des Hamburger Tores, aber auch Conor Metcalf schoss den Ball an die Latte des Wolfsburger Tores. Ein intensives Spiel, dass der FC St. Pauli glücklich, aber unterm Strich nicht unverdient mit 1:0 gewinnt.
3: Die Tennisprofis Kevin Kravitz und Tim Pütz haben bei den US Open ihren ersten gemeinsamen Grand-Slam-Titel verpasst. Das deutsche Davis-Cup-Doppel verlor das Finale gegen Harrison und Skupski in 2 Sätzen. Die Hoffnungen auf einen deutschen Triumph beim letzten Grand-Slam-Turnier des Jahres trägt nun allein Alexander Zverev. Der Hamburger tritt heute im Finale auf den US-Amerikaner Ben Shelton. Für Zverev wäre es der 2. Grand-Slam-Erfolg nach dem French Open im vergangenen Juni. Und noch ein Ergebnis aus der Handball-Bundesliga. Da hat der THW Kiel das Nordduell gegen Hannover Burgdorf mit 29-26 gewonnen, musste aber dennoch die Tabellenführung an die SG Flensburg-Handewitt ab.

0: Allein in Hamburg sprachen die Veranstalter von 25.000 Teilnehmern. Hier, aber auch an zahlreichen anderen Orten, forderten die Demonstrierenden die Prüfung eines AfD-Verbotsverfahrens. Die AfD wird bundesweit vom Verfassungsschutz als Verdachtsfall beobachtet. Mehrere Landesverbände gelten sogar als gesichert rechtsextrem.
1: US-Präsident Trump vermutet nach eigenen Angaben den Iran hinter dem Drohnenangriff auf eine wichtige Ölpipeline in Saudi-Arabien. Saudi-Arabien zufolge ging der Angriff von irakischem Gebiet aus. Die Führung in Bagdad bestätigte das. Die Pipeline wurde inzwischen aus Sicherheitsgründen geschlossen. Dies könnte die Ölpreise in den kommenden Tagen weiter in die Höhe treiben. Bundesjustizministerin Hobig will dafür sorgen, dass die Mietpreisbremse besser greift. Der Funke Mediengruppe sagte sie, es reiche nicht, dass Vermieter, die gegen die Mietpreisbremse verstoßen, nur das zu viel gezahlte Geld zurückzahlen müssen. Auch Bußgelder seien denkbar. Nach Ansicht der Ministerin gibt es aktuell noch zu viele Möglichkeiten, die Mietpreisbremse auszuhebeln. Um das zu ändern, habe sie dem Bundestag einen Reformentwurf vorgelegt. Die dänisch-ägyptische Regisseurin Mai El-Touquet ist beim Filmfestival in Venedig mit dem Goldenen Löwen für Woman Unknown ausgezeichnet worden. Das Drama handelt von einer jungen Dänin, deren gesellschaftlicher Aufstieg kurz nach dem Zweiten Weltkrieg durch ein Geheimnis bedroht wird. Aus Rom, Lisa Weiß.
2: Die Hauptdarstellerin des Films, Mathilde Arcel, wird als beste Schauspielerin ausgezeichnet. Der Preis für den besten Schauspieler geht an den US-Amerikaner John Malkovich für seine Rolle als todkranker CIA-Agent im Film Wild Horse 9. Den großen Preis der Jury bekommt Possible Love von Lee Chang-dong. Und den Spezialpreis der Jury erhält NASA, ein Dokumentarfilm, in dem israelische Geheimdienstmitarbeitende anonym über Mechanismen hinter israelischen Luftangriffen berichten und das zivile Opfer immer in Kauf genommen worden seien.
1: Und das Deutschlandwetter. Bewölkt, örtlich Schauer, Tiefstwerte 17 bis 7 Grad. Am Tage bewölkt, teils gewittriger Schauer, später von der Nordsee her Auflockerungen. Südlich der Donau freundlich und trocken, 17 Grad im Thüringer Wald bis 26 Grad am Oberrhein. Am Montag freundlich, vom Westen bis in den Südosten Regen, 17 bis 27 Grad. Und am Dienstag einzelne Schauer, im Südosten heiter und sonnig. Die Temperaturen liegen dann bei 20 bis 30 Grad. Das waren die Nachrichten.
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4: Um 0.32 Uhr mit der Entwarnung für die A14 Halle Richtung Magdeburg. Kein Falschfahrer mehr unterwegs zwischen Könnern und Plötzkau. Die A42 Dortmund Richtung Kamp-Lindfort ist zwischen Bottrop Süd und Oberhausen Neue Mitte gesperrt. Der Grund sind Bergungsarbeiten. Und die A115 Berlin stadteinwärts ist in Höhe Kreuz Zehlendorf nach einem Unfall gesperrt. Da wo es geht, Ihnen eine gute Fahrt.
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4: Mit Philipp Kaver. Im politischen Berlin hallt er immer noch nach. Der Ausgang der Landtagswahl in Sachsen-Anhalt. Er hat viele Debatten der vergangenen Woche geprägt und viele Politikerinnen und Politiker auch persönlich beschäftigt. So auch die Bildungsministerin, die Ministerin für Bildung, Familie, Senioren, Frauen und Jugend, wie es vollständig heißt, Karin Prien von der CDU. Sie ist die erste Bundesministerin mit jüdischen Wurzeln. Und sie sagt, sie sei auch deshalb besorgt über die Ereignisse rund um die Sachsen-Anhalt-Wahl. Unser Hauptstadtkorrespondent Chris Berdrow hat mit ihr im ARD-Interview der Woche, aber auch über die aktuellen PISA-Ergebnisse gesprochen. Zunächst aber wollte er von Karin Prien wissen, wie geht es ihr damit, dass eine vom Verfassungsschutz als gesichert rechtsextremistisch eingestufte Partei so deutlich eine Landtagswahl gewonnen hat?
5: Ja, ich räume ein, dass ich am Sonntagabend wirklich irgendwo zwischen Fassungslosigkeit und Wut empfunden habe. Aber inzwischen ich ja vor allem entschlossen bin und versuche einfach noch besser zu arbeiten und noch kämpferisch gegen diese Entwicklung anzugehen. Das ist ja nicht nur eine im Verfassungsschutz als gesichert rechtsextremistisch eingestufte Partei, sondern wenn Sie sich jetzt anschauen, wer da gewählt worden ist, dann sehen Sie eben, dass das vor allem Männer sind, die auch der Neonazi-Szene und dem rechtsextremistischen Spektrum wirklich zuzuordnen sind. Das sind ja nicht irgendwelche abtrünnigen Konservativen oder Menschen, die eigentlich früher mal in der CDU gewesen wären, sondern wir haben es da wirklich mit Leuten zu tun, die wir dem extremistischen Bereich zuordnen.

0: müssen. Und ich bin ganz froh, dass meine Mutter das nicht mehr erlebt hat. Aber ich glaube, meine Aufgabe ist es, umso mehr mich dafür einzusetzen, dass wir als christdemokratische Union, als Partei der Mitte wieder das Vertrauen bei den Bürgern gewinnen. Darum geht es nämlich im Kern.
1: Ihr Parteikollege Rainer Haseloff hat vor gut einem Jahr als damaliger Ministerpräsident von Sachsen-Anhalt noch gesagt, wenn die AfD dort an die Macht käme, dann wäre das für ihn ein Grund, sein Bundesland zu verlassen. Können Sie so eine Aussage nachvollziehen? Würden Sie möglicherweise für sich persönlich eine solche Aussage unter anderen geografischen Gegebenheiten auch treffen? Ich frage das natürlich vor dem Hintergrund, Sie haben das gerade auch schon erwähnt, dass Ihre Familie ja in der Nazi-Zeit aus Deutschland flüchten musste.
0: Meine Rainer Haseloff hat das mit Sicherheit vor einem Jahr gesagt, weil er es einfach auch nicht für möglich gehalten hat, dass die Menschen, die sicherlich nachvollziehbar mit vielem unzufrieden sind, dass die Menschen, die auch verunsichert sind und auch eine gewisse Wut auf einzelne Politikerinnen und Politiker haben, das kann ich alles verstehen. Auch Menschen, die auf diese ja im Netz wirklich massiv verbreitete Elitenkritik auch reagieren, das kann ich alles verstehen. Aber wie man dann so eine Partei wählen kann, die ja überhaupt nichts im Angebot hat, um die Verhältnisse wirklich zu verändern, das sprengt auch so ein bisschen meine Vorstellungskraft oder hat sie gesprengt. Nun ist es Realität. Also ich habe das in der Vergangenheit ja auch schon mal gesagt, auch bei mir gibt es Grenzen und ein Kanzler der AfD zum Beispiel wäre etwas, was ich mir nicht vorstellen könnte für unser Land. Und ich werde alles tun, um mich dagegen zu stemmen. Aber ich kann auch sehr gut verstehen, wenn vor allem jüdische Menschen in Deutschland sagen, wir haben Angst. Charlotte Knobloch hat sich ja sehr deutlich geäußert am Sonntag und viele andere Juden empfinden das so. Und ehrlicherweise ist ja nicht nur die AfD so stark geworden, sondern es ist ja auch mit den Linken und dem BSW sind Extremisten auf der linken Seite gewählt worden, die zum Teil wirklich antisemitische Positionen vertreten. Also wenn die BSW-Vorsitzende jetzt sagt, ein Ministerpräsident kann jeder werden, außer einem Wessi und einem Zionisten, dann ist das ja auch nichts anderes als die Aussage, es darf nur kein Jude sein. Und das ist ehrlicherweise auch etwas, was mich vielleicht nicht, will das nicht gleichsetzen, aber das ist schon auch schwer auszuhalten.
1: Sie werden ja als Bundesbildungsministerin möglicherweise konkret konfrontiert sein, auch mit Vorstellungen der AfD in Sachsen-Anhalt im bildungspolitischen Bereich. Stichwort Schulpflicht wegfallen lassen, Homeschooling, Inhalte des Geschichtsunterrichtes ändern. Was machen solche Gedankenspiele mit Ihnen? Haben Sie schon darüber nachgedacht, wie man auf sowas reagiert?
0: Natürlich denke ich darüber seit geraumer Zeit nach. Es ist ja ein Treppenwitz der Geschichte, dass der Bildungsföderalismus ja auch und gerade als Gegenentwurf gegen einen totalitären Staat, der sozusagen Gleichschaltung betreibt, so auch ins Grundgesetz hineingekommen ist. Und jetzt sind wir in der Situation, dass möglicherweise gerade in dem Bildungs- und Kulturbereich diese Partei versuchen wird, sozusagen die Kulturhoheit auszunutzen, um ihre Ideologie zu verbreiten. Das ist ja alles eine Umkehr von Wahrheit, die da stattfindet. Und auch der Minister und die Ministerialverwaltung selbstverständlich in Sachsen-Anhalt ist an das Grundgesetz und an die Landesverfassung gebunden. Aber natürlich gibt es im Bildungsföderalismus für denjenigen, der die Lehrpläne aufstellt, und das ist das Landesministerium. Zu manchen Dingen, wenn es um Schulgesetzänderungen geht, braucht man das Landesparlament, da braucht man dann auch Mehrheiten. Die haben sie ja erkennbar nicht. Für andere Dinge wie die Abschaffung der Schulpflicht braucht man sogar eine Zweidrittelmehrheit, die haben sie auch nicht. Aber wir werden da sehr genau hinschauen müssen. Zum Beispiel für mich ganz konkret auf die Frage, werden Mittel, die wir den Ländern zur Verfügung stellen, etwa im Rahmen des Startchancenprogramms oder im Rahmen von anderen Programmen, werden die auch zweckentsprechend verwendet oder eben nicht? Und dann wird man darauf reagieren müssen, wenn das nicht der Fall ist. Und darauf müssen wir uns vorbereiten.
1: Nun kann man an dem Wahlergebnis in Sachsen-Anhalt natürlich vieles beklagen. Von Ihnen stammt auch der Satz, dass es in der Politik am Ende sehr stark um Vertrauen geht. Und wenn man sich das Wahlergebnis anschaut, dann muss man dann schon sagen, dass auch speziell Ihre Partei offensichtlich an Vertrauen eingebüßt hat. Sehen Sie Fehler bei Ihrer Partei? Sehen Sie möglicherweise, nun stand ja nicht die Bundesregierung dort zur Wahl, aber sehen Sie möglicherweise auch im Bund Fehler, die gemacht worden sind und die so ein Wahlergebnis dann begünstigen?
0: Na, selbstverständlich. Also ich sag mal, wenn die Menschen uns vertrauen würden, dann hätten sie uns gewählt. Und Rainer Haseloff hat über viele Jahre gezeigt, dass man als christdemokratischer Ministerpräsident das Vertrauen der Menschen mit über 40% auch gewinnen kann. Und offensichtlich machen wir Fehler und offensichtlich vertrauen uns die Menschen im Augenblick nicht. Ehrlicherweise finde ich immer so ein bisschen befremdlich, dass wir dann immer nur über die CDU sprechen und nicht über SPD und Grüne, die ja offensichtlich auch nicht das Vertrauen der Menschen genießen. Ich finde, wir müssen da schon alle und jeder für sich an die eigene Nase packen. Und ich finde auch, ein Weiter so kann es jetzt nicht geben. Das ist eine Riesenzäsur. Und wir müssen mal miteinander ins Gespräch gehen, in unserer Partei, aber auch unter den demokratischen Parteien, wie es eigentlich so weit kommen konnte, was eigentlich da drunter liegt. Ne? Also warum erodiert Vertrauen? Und ehrlicherweise ist das ja keine sachsen-anhaltinische Entwicklung, sondern es ist auch nicht nur eine bundesrepublikanische Entwicklung, sondern es ist eine Entwicklung, die alle liberalen Demokratien in der Welt im Augenblick erleben, weil es offensichtlich Ermüdungserscheinungen gibt in diesem politischen System, das über viele, viele Jahrzehnte sehr erfolgreich war, was Wohlstand geschaffen hat, was in der Lage war, Probleme zu lösen, was in der Lage war, den Menschen ein Gefühl der Orientierung zu geben. Aber offensichtlich gelingt uns das im Moment nicht mehr so, wie es erforderlich ist. Und diese Fragen zu beantworten, sind wir dringend aufgerufen. Ich glaube, es hat zum Beispiel etwas damit zu tun, dass etwa die Frage, wie entwickelt sich eigentlich die Welt, und zwar sowohl politisch als auch ökonomisch in Zeiten künstlicher Intelligenz, in einer Zeit, in der Tech-Giganten erkennbar zunehmend an Macht gewinnen und auch die politischen Strukturen überlagern, in Zeiten, in denen das Autoritäre wieder attraktiv geworden ist, in denen Menschenrechte, Demokratie, Freiheit irgendwie abstrakt geworden zu sein scheinen. Die Menschen können sich gar nicht mehr vorstellen, was es bedeutet, in einer Diktatur zu leben. Und dann haben wir natürlich ein Kommunikationsthema. Ja, politische Meinung wird heute über Kanäle verbreitet, die von den Extremisten rechts wie links deutlich besser genutzt werden als die demokratischen Parteien. Und darüber müssen wir uns dringend Gedanken machen. Aber wir haben natürlich auch Krieg in Europa. Wir haben eine Unsicherheit darüber, wie wir unseren Wohlstand erhalten können, auch für die nächsten Generationen. Wir haben eine Klimakrise, die von manchen, nämlich gerade denen, über die wir sprachen, geleugnet wird. Mhm. Obwohl wir auch nicht so richtig zueinander kommen in der Welt, um das wirklich konsequent anzugehen. Da ist Verunsicherung ja auch kein Wunder. Und ich könnte noch viele andere Dinge nennen, auch das Bedürfnis nach Identität, das Bedürfnis zu einer Gruppe, vielleicht auch zu einer Nation zu gehören, was ja lange auch ein Stück weit diskreditiert worden ist, ohne aber nationalistisch oder völkisch zu werden. Und diese Dinge müssen wir, glaube ich, neu definieren. Und da ist höchste Eile geboten.
1: Sie hören das ARD-Interview der Woche. Diesmal zu Gast die Bundesbildungsministerin Karin Prien. Frau Prien, als Bildungsministerin sind Sie auch zuständig für alle Themen rund um die Schulen in Deutschland. Sie waren diese Woche dabei, als die international wohl bedeutsamste Bildungsstudie, die PISA-Studie, vorgestellt wurde. Eine Vergleichsstudie zu den Leistungen von 15-Jährigen in Lesen, Mathematik und in Naturwissenschaften. Ergebnis: Die deutschen Schüler haben tatsächlich so schlecht abgeschnitten wie noch nie in dieser Erhebung. Und es gibt ein Negativtrend, kann man sagen, der so seit 10 Jahren sich abzeichnet und der anhält. Wie alarmierend finden Sie das und wie überraschend war es?
0: Also zunächst will ich sagen, ich war nicht nur dabei, sondern wir geben die ja in Auftrag. Also wir wollen ja auch wissen, was bei uns im Land im Bildungsbereich passiert. Und wir wollen das auch transparent machen und öffentlich dann auch besprechen. Der Trend ist alarmierend. Wir stehen nicht gut da. Allerdings sind wir da leider in einem Boot mit vielen anderen Staaten in der Europäischen Union und auch weltweit. Also es ist schon auch ein internationaler Trend. Es gibt aber Dinge, die sind bei uns besonders alarmierend. Und das ist zum einen sozusagen der Grad der Abwärtsbewegung. Und es ist zum anderen immer noch und wieder verstärkt die Abhängigkeit des Bildungserfolges von der sozialen Herkunft. Und das ist nicht überraschend, weil wir haben vergleichbare Ergebnisse ja im vergangenen Jahr schon im sogenannten IQB-Bildungstrend gehabt. Das ist eine Vergleichsstudie, die wir für Deutschland durchführen, in verschiedenen Varianten. Und die Ergebnisse sind relativ nah aneinander. Mancher hat vielleicht gehofft, dass sozusagen das im vergangenen Jahr noch auch mit Corona viel zu tun hat, also mit der Pandemie und den Schulausfallzeiten. Und ja, auch diese Schüler sind natürlich in der Grundschule gewesen, als die Pandemie angefangen hat, oder sind gerade gewechselt auf die weiterführende Schule. Und natürlich gibt es ja auch Zusammenhänge, aber die können das alles nicht erklären, sondern wir haben strukturelle und sehr grundsätzliche Probleme in unserem Bildungssystem. Ich sage aber, als jemand, der jetzt seit fast 10 Jahren Bildungspolitik in Deutschland macht, die wesentlichen Ursachen haben wir inzwischen, die Länder untereinander und wir mit dem Bund. Das treibe ich auch sehr stark voran seit letztem Jahr. Wir haben das analysiert und wir wissen, woran es liegt, und wir wissen auch, was zu tun ist. Das ist ein bisschen anders als 2000, wo wir aus allen Wolken gefallen sind, weil wir
1: Pisa-Schock, ne?
0: Pisa-Schock war ja deshalb ein Schock, weil wir glaubten, genau, in der Bildung sozusagen Weltmeister zu sein, und in Wahrheit waren wir im unteren Mittelfeld. Jetzt sind wir übrigens im Mittelfeld, weil die anderen auch absinken. Und das hat natürlich auch etwas mit vielen Rahmenbedingungen zu tun, die gar nichts mit Schule zu tun haben. Zum Beispiel ist zu hohe Bildschirmzeiten oder sind zu hohe Bildschirmzeiten und Social Media, Abhängigkeit, Sucht, Verhalten sind natürlich ein Faktor. Und wir stellen eben fest, dass Schülerinnen und Schüler viel schlechter lesen, dass sie sich viel weniger konzentrieren können, dass sie auch viel weniger stark sinnentnehmend lesen können. Das ist übrigens auch im Kontext Demokratie eine Katastrophe, weil sie eben auch Inhalte im Netz immer weniger kritisch bewerten können. Und deshalb ist das hochalarmierend. Und deshalb ist es so, und ich bin sehr dankbar, dass der Bundeskanzler das in der Bundestagsdebatte in dieser Woche gesagt hat, Bildung muss Top-Priorität sein, und zwar für alle staatlichen Ebenen und auch für die Gesellschaft und die Familien. Und ich glaube, dass es hohe Zeit ist, dass wir das nicht nur erzählen in Sonntagsreden, sondern dass das Bund, Länder und Kommunen auch gemeinsam so tun.
1: Sie weisen ja besonders auf einen Hebel hin, den Sie in Gang setzen. Da geht es tatsächlich um das Stichwort frühkindliche Bildung. Sie haben ein Gesetz auf den Weg gebracht, das sicherstellen soll, dass Kinder schon im Alter von 4 Jahren in Deutschland sozusagen mal angeschaut werden, die Sprachkenntnisse, wie ist der Entwicklungsstand. Sie haben gesagt, das könnte ein Gamechanger sein. Ja. Können Sie das vielleicht noch ein bisschen näher erklären?
0: Also das sage ich ja nicht, weil ich mir das so selber ausdenke, sondern das ist Ergebnis von vielen wissenschaftlichen Studien, die übrigens zum Teil auch schon über 20 Jahre alt sind. Denn man, in Wahrheit war auch bei der Reaktion auf den PISA-Schock an allererster Stelle die Erkenntnis, wir müssen mehr in der frühen Bildung tun. Haben wir auch gemacht. Wir haben nämlich einen massiven Ausbau der Kita, erst Ü3, also über 3, jetzt auch unter 3 gemacht. Aber wir haben immer noch ein Problem bei der Kita-Qualität. Und ich möchte gerne, dass jedes Kind mit 4 Jahren auf Dauer auf Sprach- und Entwicklungsstand diagnostiziert wird. Da geht es nicht um Testen, um irgendwelche Kinder auszusortieren, sondern da geht es darum, Kinder so früh zu diagnostizieren, damit man ihnen im Alter zwischen 4 und 6 Jahren noch die notwendige Unterstützung geben kann, damit sie dann überhaupt eine Chance haben, in eine erfolgreiche Bildungslaufbahn zu starten. Das andere ist Konzentration auf basale Kompetenzen in der Grundschule. Wir müssen, und zwar datengestützt, in der Grundschule müssen wir den Kindern Lesen, Schreiben und Rechnen beibringen. Andere Länder mit vergleichbar hohen Migrationsraten kriegen das hin. Übrigens auch in föderalen Systemen. Kanada ist so föderal, wie man nur föderal sein kann. Strenger Wettbewerbsföderalismus. Hohe Migrationsraten. Und trotzdem kriegen die das hin.
1: Also das wünschen Sie sich nicht, einen größeren Durchgriff sozusagen als Bundesministerin?
0: Ich wünsche mir einen zeitgemäßen Bildungsföderalismus. Und das bedeutet, dass die Länder enger zusammenarbeiten und mehr voneinander lernen. Das, was funktioniert im einen Land, sollte auch das andere Land tun. Und wir müssen von diesen ideologischen Debatten weg. Wenn ich heute schon wieder höre, was an Vorschlägen seit gestern aus der Hüfte geschossen wird, dann muss ich ganz ehrlich sagen, Leute, hier gilt wirklich, hört auf die Wissenschaft. Und die Stellschrauben, die die Wissenschaftler uns sagen, die liegen im Schulsystem, bei den Fragen Unterrichtsqualität, bei datengestützter Schul- und Unterrichtsentwicklung, bei früher Bildung, früher Sprachförderung, früher Entwicklungsförderung. Es geht auch um Motorik und andere sozial-emotionale Regulation. Das müssen wir machen, und das haben viele Länder begonnen, und das muss jetzt konsequent fortgesetzt werden. Das muss zum Teil wahrscheinlich auch mit mehr Geld unterlegt werden. Darüber müssen wir jetzt zwischen Bund und Ländern sprechen. Der Bundeskanzler hat den Ländern ja angeboten, in dieser Woche das auch zu tun. Aber zum Beispiel, ich meine, Berlin ist das Land, in dem das meiste Geld für pro Schüler ausgegeben wird, weil alles kostenlos ist. Das hat aber erkennbar keinerlei Auswirkungen auf, auch nicht auf die Frage der sozialen Gerechtigkeit.
1: Die Vierjährigen sind aber vielleicht auch ein ganz gutes Beispiel für die Probleme, die in dem Thema Föderalismus liegen, weil es muss ja eigentlich, wenn sie einen erhöhten Förderbedarf dann feststellen, wenn man sagt, okay, da muss man nachlegen, dann müsste es ja eigentlich auch einen einheitlichen Umgang damit geben. Was macht man dann? Ist das sichergestellt? Also Stichwort verpflichtendes Kita-Jahr, solche Dinge. Das liegt dann wieder in der Hand der Länder.
0: Ist das wirklich so? Also ein verpflichtendes Kita-Jahr wäre eine Variante.
1: Zum Beispiel,
0: Aber tatsächlich auch nur eine Variante, die auch man verfassungsrechtlich nochmal genau angucken muss, weil im Kita-Alter ist es mit der Verpflichtung der Eltern nach unserer Verfassungslage deutlich schwieriger. Bei denen, die Förderbedarf haben, nicht. Deshalb arbeiten ja auch viele Länder mit einer vorgelagerten Schulpflicht, schon im Alter von 5 Jahren, und fördern insbesondere diejenigen zusätzlich, die auch besondere Förderbedarfe haben. Das ist ein System, was sich zum Beispiel in Hamburg sehr bewährt hat. Hamburg ist eines der wenigen Bundesländer, die es schaffen, gegen den Trend sich zu entwickeln. Und da spielt dieser Umstand neben einigen anderen Dingen eine ganz entscheidende Rolle. Ich würde aber nicht sagen, dass der Bund den Ländern das vorschreiben muss, ob sie jetzt das verpflichtende Kita-Jahr oder eine Förderung besonders für die Kinder mit besonderem Förderbedarf oder, was ja unser Vorschlag jetzt ist, auch eine besondere Förderung nach Sozialindex. Das heißt, da, wo Kinder, wo mehr Armut ist, da, wo mehr Sprachförderbedarf ist, muss der Staat auch mehr Angebote zur Förderung machen. Ich bin da immer eher für differenzierte Ansätze, zumal wir in einer Haushaltslage leben, wo wir nicht alle mit Gießkanne wirksam bedienen können. Und natürlich kann man sich in einer idealen Welt, würde ich auch immer sagen, frühe Bildung sollte kostenlos und mit höchster Qualität ausgestattet sein. Sie werden aber nicht alles gleichzeitig schaffen können, und deshalb bin ich eher dafür, auf die Qualität zu gucken, als auf dafür es für alle kostenlos zu machen. Warum soll der Chefarzt den Kita-Besuch nicht bezahlen, und warum soll die Krankenschwester den Kita-Besuch des Chefarztkindes bezahlen? Das macht für mich sozialpolitisch keinen Sinn.
1: Karin Prien, eine kurze Schnellfragerunde, bevor wir noch über soziale Medien sprechen. Sind Sie eigentlich privat in sozialen Medien unterwegs, und wie nutzen Sie die, falls ja?
0: Ja, bin ich unterwegs, zunehmend weniger, weil die Verrohung, die dort stattfindet, mich schon auch abschreckt. Ich weiß aber, dass auch ich mir noch mehr Gedanken darüber machen kann, wie ich mit Menschen kommunizieren kann, gerade auch mit jungen Menschen, die einfach nur noch dort unterwegs sind.
1: Sie haben in der PISA-Pressekonferenz verraten, dass Sie mal von der Schule angerufen worden sind, weil einer Ihrer mittlerweile erwachsenen Söhne die Schule geschwänzt hat. Ja. Haben Sie mal die Schule geschwänzt?
0: Also ja, ich war sehr engagiert schon als junges Mädchen, war Schülersprecherin, und ich hatte immer gute Ausreden, warum ich mich gerade meiner Arbeit in der Schülervertretung widmen musste. Und da war vielleicht auch mal eine Stunde dabei, in der ich vielleicht besser in den Mathematikunterricht gegangen wäre.
1: Was hat Ihnen denn in der Schule am meisten gelegen, und was haben Sie nicht so gemocht?
0: Also ich mochte Geschichte und Philosophie und Sprachen sozusagen originär und habe das auch geliebt. Ich habe Literatur immer geliebt. Ich profitiere heute auch übrigens von den Literaturlisten, die es damals noch gab, und von der wirklich großen Anzahl von Büchern, die ich damals gelesen habe. Aber mir hat zum Beispiel Mathematik auch Spaß gemacht, als ich dadurch, dass ich mit meinem Vater mal eine ganze Weile tatsächlich, er mir Dinge erklärt hat, warum auch mathematische Ergebnisse und auch Rechenwege sinnvoll sind, habe ich auch Spaß an der Mathematik gehabt. Also ich glaube, es hängt auch viel, warum sage ich das? Es hängt viel an der Didaktik.
1: Sie sind in Amsterdam geboren, Sie leben privat in Hamburg, und meine Frage ist, wie lange würden Sie eigentlich beruflich gerne in Berlin bleiben?
0: Als Elternteil von 3 erwachsenen Söhnen, die ihre eigenen Wege gehen, genieße ich das im Augenblick sehr, in Hamburg und Berlin leben zu dürfen, weil ich die Stadt, ich finde Berlin spannend. Berlin ist auch, hat mehr Brüche, ist schroffer, ist spannungsgeladener als Hamburg. Hamburg ist eine großartige Stadt zum Leben, aber im Moment gefällt mir diese Spannung zwischen den beiden Wohnorten sehr gut.
1: Frau Prien, zum Abschluss, soziale Medien für Kinder und Jugendliche, Sie haben eben gerade gesagt, dass Sie privat das auch nutzen und sich anschauen. Man hat das Gefühl, Sie drücken bei dem Thema Social Media mit Blick auf junge Menschen auch aufs Tempo. Sie wollen eine Altersgrenze, Sie wollen Digitalkonzerne regulieren. Eine Expertenkommission von Ihnen beauftragt hat schon 56 Empfehlungen, glaube ich, abgegeben. Und wir zeichnen das Gespräch auf, bevor der Abschlussbericht sozusagen der Öffentlichkeit präsentiert wird. Wann werden wir eine gesetzliche Regelung denn zu dem Thema sehen und von wem kommt sie?
0: Tatsächlich drücke ich bei dem Thema aufs Tempo, weil es eben auch ein Grund ist, warum unsere Bildungsstudien zeigen, dass unsere Kinder immer mehr an Kompetenzen verlieren. Wir werden der Bundesregierung Vorschläge unterbreiten. Und ich will aber ausdrücklich sagen, ich bin ja nicht nur für Regulierung und Altersbegrenzung und Altersverifikation. Ich bin auch ganz klar für mehr Befähigung und Teilhabe. Und das heißt für mehr und flächendeckende Medienkompetenz. Ich bin dafür auch, die Eltern besser zu beraten und unterstützen bei ihrer Aufgabe in diesem Kontext. Für mich gilt immer der Gleichklang, Dreiklang, Schutzbefähigung und Teilhabe. Also ich bin gar nicht so jemand, der sagt, wir müssen die Kinder und die Jugendlichen von allem fernhalten. Das werden wir sowieso nicht schaffen. Aber wir müssen sie da schützen, wo sie wirklich an Gesundheit und an Psyche, auch wirklich an psychischer Gesundheit leiden und wo sie abhängig werden und wo sie nicht mehr richtig lernen können. Da müssen wir sie schützen und dann müssen wir sie unterstützen beim digitalen Erwachsenwerden. Und wir werden, nachdem wir diese Auswertung gemacht haben, der Studie, die wir diese Woche bekommen, und nachdem die EU-Kommissionspräsidentin Ursula von der Leyen noch im September voraussichtlich einen europäischen Regulierungsvorschlag macht, werden wir den deutschen Vorschlag vorlegen. Wenn das mit unseren europäischen Partnern schnell funktioniert, finde ich, ist eine europäische Lösung die bessere. Aber wir werden auch nicht zögern, hier zu einer Übergangslösung zu kommen.
1: Wenn Sie sagen, Medienkompetenz sozusagen stärken von Kindern und nicht nur Verbote aussprechen, da ist unter anderem auch von einem KI-Seepferdchen die Rede, dass Sie im Sinn haben. Wie kann man sich sowas konkret vorstellen?
0: Also wir haben ja diese 56 Empfehlungen bekommen und wir werden jetzt, auch das ist eine Empfehlung dieser Kommission, uns da 10, 12 Maßnahmen raussuchen, die wir in einem Sofortprogramm umsetzen. Dazu wird auch das KI-Seepferdchen gehören. Und da geht es darum, Kindern schon in Klasse 4 in der Grundschule erste Hinweise darauf zu geben, wie eigentlich künstliche Intelligenz funktioniert, was das eigentlich ist und was man eigentlich können muss, um die zu beherrschen, beziehungsweise die auch kritisch hinterfragen zu können. KI hat ohne jeden Zweifel riesige Chancen und Potenziale, aber natürlich auch hohe Risiken. Und wir wollen, dass Kinder auch schon am Ende ihrer Grundschulzeit verstehen, warum es in dieser vierten industriellen Revolution, in die sie hineingeboren sind, worum es da geht.
2: Sagt die Bundesbildungsministerin Karin Prien im ARD-Interview der Woche. Geführt hat es mein Kollege Chris Berdrow aus dem ARD-Hauptstadtstudio. Und wir haben eine aktuelle Warnmeldung. Achtung, Falschfahrer auf der A49 Gießen Richtung Kassel. Zwischen Kreuz Kassel-West und Kreuz Kassel-Mitte. Da kommt Ihnen ein Falschfahrer entgegen. Fahren Sie äußerst rechts und überholen Sie nicht. Das betrifft die Autobahn 49 Gießen Richtung Kassel. Zwischen Kreuz Kassel-West und Kreuz Kassel-Mitte ist ein Falschfahrer unterwegs. Äußerste Vorsicht dort in beiden Richtungen. In Schweden wird heute an diesem Sonntag ein neuer Reichstag gewählt. Rund 8 Millionen Menschen sind aufgerufen, bei der Parlamentswahl ihre Stimme abzugeben. Parallel finden auch Regional- und Kommunalwahlen statt. Jana Sinram.
3: Die Abstimmung gilt als Richtungswahl. Denn zum ersten Mal könnten die Rechtspopulisten in Schweden Teil einer Regierung werden. Ministerpräsident Ulf Kristersson hat angekündigt, die Partei bei einem Wahlsieg seines bürgerlichen Lagers ins Kabinett zu holen. In den vergangenen 4 Jahren hatten die Schwedendemokraten seine Minderheitsregierung aus moderater Partei, Christdemokraten und Liberalen im Parlament unterstützt. Die Schwedendemokraten liegen in Umfragen bei etwa 19% der Stimmen und wären damit zweitstärkste Kraft. Parteichef Jimmie Åkesson fordert einen noch härteren Kurs in der Einwanderungs- und Integrationspolitik. Schon in den vergangenen Jahren hat Schweden seine Asylregeln deutlich verschärft. Stärkste Kraft dürften die Sozialdemokraten der ehemaligen Ministerpräsidentin Magdalena Andersson werden. Zusammen mit den 3 anderen Parteien des Mitte-Links-Lagers könnten sie laut den jüngsten Umfragen eine knappe Mehrheit erreichen. In diesem Fall stünde aber wohl eine komplizierte Regierungsbildung bevor, weil die Parteien bei vielen Themen zum Teil weit auseinanderliegen. Außerdem lehnt die sozialliberale Zentrumspartei eine Zusammenarbeit mit der sozialistischen Linkspartei bisher ab.
2: Jana Sinram über die Wahl heute in Schweden. Und wir schauen mal kurz zum Tennis. Jelena Rybakina hat zum ersten Mal die US Open gewonnen. Die Kasachin entthronte im Finale von New York die Belarusin Arina Sabalenka mit 6:4, 5:7 und 6:2. Sabalenka verpasst somit nicht nur die Titelverteidigung, sondern auch den dritten Erfolg in Folge. Hier gibt es für Sie gleich die Nachrichten in einer guten halben Minute. Die Nachrichten um 1 Uhr dann. 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
1: Um 1 Uhr mit Katja Kindermann. In Deutschland haben zehntausende Menschen gegen Rechtsextremismus und die AfD demonstriert. Besonders große Kundgebungen gab es heute in Berlin, Hamburg, München und Düsseldorf. Aus der Nachrichtenredaktion Esther Diestelmann.
2: Unter dem Motto »Kein Schritt zurück« gegen die AfD und rechte Hetze sind nach übereinstimmenden Angaben von Polizei und Veranstaltern rund 20.000 Menschen durch die Düsseldorfer Innenstadt gezogen. Auf den Transparenten war etwa zu lesen »Kein Platz für Rattenfänger« oder »Jetzt können wir herausfinden, was wir anstelle unserer Großeltern getan hätten«. Und auch in Bayern fanden Kundgebungen statt. In München etwa wurde unweit des Siegestors demonstriert. Nach Angaben der Polizei nahmen rund 12.000 Menschen teil.
1: Der KI-Konzern OpenAI verschiebt seinen geplanten Börsengang mindestens bis ins nächste Jahr. Unternehmenschef Altman sagte dem Magazin Fortune, angesichts der aktuellen Sicherheitsbedenken bei künstlicher Intelligenz sei gerade ein schlechter Zeitpunkt für einen Börsengang. Altman deutete außerdem an, dass führende KI-Unternehmen kurz vor einer Vereinbarung stehen könnten, die Entwicklung bei künstlicher Intelligenz insgesamt zu verlangsamen, um Risiken zu verringern. Die Bundesnetzagentur ist Bedenken entgegengetreten, dass Deutschlands Gasspeicher in diesem Winter nicht ausreichen könnten für die Gasversorgung. Zurzeit seien etwas mehr als 136 Terawattstunden Gas eingespeichert, sagte der Präsident der Behörde Müller. Das sei mehr als im gesamten letzten Winter aus den Speichern entnommen wurde. Und in den nächsten Wochen bleibe noch Zeit für weitere Einspeicherungen. In der Fußball-Bundesliga haben sich am Abend der erste FC Köln und Werder Bremen 1:1 getrennt. Aus der Sportredaktion Thomas Kos.
3: Nachdem die Kölner früh einen Elfmeter verschossen hatten, brachte kurz danach Linton Meiner die besseren Gastgeber in Führung. Die Bremer waren in der zweiten Halbzeit aktiver. Für den verdienten Ausgleich sorgte nach knapp 70 Minuten Niklas Füllkrug mit einem Abstaubertor. Neuer Tabellenführer ist der SC Freiburg nach dem 5:0-Erfolg gegen Mönchengladbach. Dortmund bezwang Paderborn mit 3:0 und feierte genauso wie die Freiburger den dritten Sieg im dritten Spiel. Augsburg verpasste diesen mit dem 2:2 gegen Leverkusen. Hoffenheim bezwang Stuttgart mit 2:1 und außerdem verlor Mainz gegen Frankfurt mit 1:3.
1: Und zum Tennis. Jelena Rybakina hat zum ersten Mal die US Open gewonnen. Die Kasachin entthronte im Finale von New York die Belarusin Arina Sabalenka in 3 Sätzen. Sabalenka hatte in den vergangenen beiden Jahren in New York gewonnen. Das waren die Nachrichten. Das Deutschlandwetter. Bewölkt, örtlich Schauer, Tiefstwerte 17 bis 7 Grad. Am Tage bewölkt, teils gewittrige Schauer, später von der Nordsee her Auflockerungen. Südlich der Donau freundlich und trocken, 17 Grad im Thüringer Wald bis 26 Grad am Oberrhein. Die Zeit, es ist jetzt 1:03.
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4: Achtung, Falschfahrer auf der A49 Gießen Richtung Kassel zwischen Kreuz Kassel West und Kreuz Kassel Mitte kommt Ihnen ein Falschfahrer entgegen. Fahren Sie äußerst rechts und überholen Sie nicht auf der A49 Gießen Kassel zwischen Kreuz Kassel West und Kreuz Kassel Mitte. Hier ist ein Falschfahrer unterwegs. Vorsicht also bitte in beiden Richtungen. Die A2 Oberhausen Richtung Dortmund ist zwischen Kreuz Oberhausen und Dreieck Bottrop gesperrt wegen Bauarbeiten und das bis Montag früh. Autobahn 7, Ulm Richtung Würzburg. Hier ist zwischen Wörnitz und Rothenburg ob der Tauber wegen Brückenarbeiten gesperrt in beiden Richtungen und das bis 5 Uhr. Nochmal A7, Flensburg Richtung Hamburg. Hier ist die Strecke in Richtung Süden zwischen Hamburg-Schnellsen Nord und Stellingen und auch in Richtung Norden zwischen Volkspark und Schnellsen Nord gesperrt. Der Grund sind Tunnelwartungsarbeiten, die bis Montag früh andauern. Eine Umleitung ist für Sie eingerichtet. Die A23 Heide Richtung Hamburg ist zwischen Eidelstedt und Dreieck Hamburg Nordwest in beiden Richtungen wegen auch dieser Tunnelwartungsarbeiten, wie eben gehört, gesperrt bis Montag ca. 5 Uhr. Auch hier ist eine Umleitung eingerichtet. Jetzt die A40 Essen Richtung Dortmund zwischen Dreieck Bochum West und Bochum Zentrum wegen Bauarbeiten für ganze 2 Wochen gesperrt. Die A42 Dortmund Richtung Kamp-Lintfort ist zwischen Bottrop Süd und Oberhausen Neue Mitte wegen Bergungsarbeiten gesperrt. Autobahn 45 Dortmund-Gießen ist zwischen Dillenburg und Herborn West wegen Brückenbauarbeiten bis Montag 5 Uhr in beiden Richtungen gesperrt. Umleitungen sind für Sie eingerichtet. Die A46 Düsseldorf Richtung Wuppertal ist zwischen Düsseldorf-Bilk und Holthausen bis Montag früh in beiden Richtungen gesperrt. Die A52 Essen Richtung Düsseldorf ist zwischen Essen-Kettwig und Breitscheid gesperrt bis Montag früh. Auch hier gibt es Brückenarbeiten. Und noch die A115 Berlin stadteinwärts ist in Höhe Kreuz Zehlendorf nach einem Unfall gesperrt.
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4: Von NDR Info aus Hamburg und mit Philipp Kaver im Studio willkommen. Die politischen Kräfteverhältnisse in Deutschland verschieben sich. Die Kanzlerpartei, die CDU, ist angeschlagen. In Sachsen-Anhalt war es für die Christdemokraten das schwächste Ergebnis bei einer Landtagswahl seit der Wiedervereinigung. Und auch für die Landtagswahl in Mecklenburg-Vorpommern, heute in einer Woche, sieht es für die dortige CDU schlecht aus. Sie erreicht in den Umfragen nur noch 7%. Die Verunsicherung in der Partei zeigt sich immer stärker, wie Nicole Markwald aus Berlin berichtet.
5: Was hat es zu bedeuten, wenn die sächsischen Kreisvorsitzenden der CDU einen Brief an den Kanzler und seine Generalsekretärin schicken und darin zügige Beratungen über einen Neustart in der Partei fordern? Was hat es zu bedeuten, wenn der Spitzenkandidat der CDU in Mecklenburg-Vorpommern, Daniel Peters, von einem Existenzkampf spricht? Wie hier bei Welt TV.
6: Wir müssen in den nächsten Tagen bis zum 20. September deutlich machen, dass Mecklenburg-Vorpommern die CDU braucht. Wir brauchen in Mecklenburg-Vorpommern die Stimme der Freiheit. Wir brauchen die Stimme des christlichen Menschenbildes, aber auch die Stimme der Eigenverantwortung und die Stimme der Vernunft.
5: Es herrscht große Unruhe in der Kanzlerpartei, eine hohe Nervosität. Auch wenn die frisch gewählte Generalsekretärin Franziska Hoppermann den Weg von Bundeskanzler Friedrich Merz verteidigt.
7: Ich sehe das natürlich auch, dass Umfragewerte, die sozusagen sinken, Fragezeichen hinterlassen, sind wir auf dem richtigen Weg. Aber wir sind auf dem richtigen Weg.
5: In dem Interview mit dem Deutschlandfunk führt Hoppermann als Beispiel die Rentenreform an. Die habe zum Ziel, dass Menschen mehr Rente haben als vorher und perspektivisch sinkende Beiträge. Auf die Frage, ob Friedrich Merz angesichts seiner niedrigen Popularität das noch vermitteln könne, sagt Hoppermann bestimmt:
7: Ja, das kann er.
5: Und trotzdem, es gibt viele Alarmsignale für Merz. Der Arbeitnehmerflügel seiner Partei CDA erklärte den von Merz vertretenen Kurs einer CDU pur für gescheitert. Dem Anspruch, die Partei der fleißigen Menschen zu sein, werde man aktuell nicht gerecht, schreibt CDA-Chef Dennis Radke. Verliert der Kanzler weiter an Autorität? Ein neuer Vorfall feuert diese Woche die Diskussion dazu weiter an. Denn die stellvertretende Generalsekretärin Christina Stumm kam in dieser Woche einer Rücktrittsaufforderung ihres CDU-Chefs zunächst nicht nach. Sie widersprach sogar öffentlich. Erst am Freitagabend teilte die CDU dann mit, dass sie ihren Posten aufgebe. Zum 21. September, dem Tag nach der Landtagswahl in Mecklenburg-Vorpommern. Inzwischen gibt es in dem Bundesland sogar noch die Sorge, dass die CDU an der 5%-Hürde scheitern könnte. Nämlich dann, wenn Wähler aus taktischen Gründen für die SPD stimmen, um einen Sieg der AfD zu verhindern. Aktuell liegt die AfD knapp vor der SPD von Manuela Schwesig. Ist die CDU künftig noch Volkspartei, heißt es in dem Schreiben der besorgten Kreisvorsitzenden in Sachsen. Sie fordern eine schonungslose Analyse und einen neuen Aufbruch. Bleibt die Frage, ob die Partei dazu die Kraft und das richtige Personal hat.
4: Über die Verunsicherung innerhalb der CDU berichtete Nicole Markwald. 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Dieser Sommer hat in ganz Europa zu neuen Rekorden geführt, was Trockenheit betrifft, auch was Hitze angeht. Und weltweit betrachtet war der August so warm wie noch nie. Dennoch hat man den Eindruck, dass der Klimawandel kein vordringliches Thema mehr ist. Professor Mojib Latif ist Klimaforscher an der Akademie der Wissenschaften in Hamburg. Und meine WDR-Kollegin Rebecca Link hat ihn gefragt, ob er denn verstehen kann, weshalb viele wegen des Klimawandels nicht mehr ganz so alarmiert sind.
8: Nein, ganz und gar nicht. Das ist ja das Interessante, dass in dem Maße, wie die Auswirkungen des Klimawandels immer offener zutage treten, nimmt offenbar die Aufmerksamkeit für das Thema stetig ab. Und wissenschaftliche Studien zeigen auch, dass tatsächlich die Anzahl der Klimaleugner zunimmt.
9: Ja, und die Frage ist immer, warum ist das so? Ne? Warum ist Ihrer Auffassung nach dieses Thema ausgerechnet jetzt, wo wir ja die Auswirkungen alle zu spüren bekommen, offenbar so weit aus dem Bewusstsein vieler Menschen rausgerutscht?
8: Ich denke, das hat mehrere Gründe. Einer der Gründe liegt einfach daran, dass die Menschen es, ja, ich sag's mal so platt, nicht mehr hören können. Ja, denn eigentlich wissen alle, worum es geht, aber viele Menschen stehen mehr oder weniger vor der Frage, was soll ich denn nun tun? Ich selber kann nichts machen. Das ist ein so großes Problem. Und da fängt man dann irgendwann an zu resignieren.
9: Aber wir haben ja, also hören ist eine Sache, ne? Die Warnungen hören ist selber dann in der Konsequenz spüren ist ja was anderes. Und wir haben das in den letzten Jahren alles erlebt. Dürreperioden, riesige Fluten, allein in diesem Jahr mindestens 14.000 Hitzetote alleine in Deutschland, laut dem Robert-Koch-Institut. Das müsste doch eigentlich ankommen, die Botschaft.
8: Im Prinzip müsste es ankommen, aber wir Menschen vergessen eben auch schnell. Das ist wahrscheinlich auch so eine Art Schutzmechanismus, den wir in uns tragen, denn die große Hitze ist ja jetzt vorbei und deswegen spricht jetzt eigentlich so gut wie niemand außer uns beiden über die Hitze und was wir alles erlebt haben jetzt im letzten Sommer. Ich meine, alleine der neue Allzeitrekord bei der Temperatur von 41,8 Grad, ja, der ist ja eigentlich etwas, was man sich gar nicht hätte vorstellen können, dass es in Deutschland mal so heiß werden würde. Und das Problem ist natürlich, dass es hier nicht stehen bleiben wird, sondern ich bin mir sicher, dass wir in den nächsten Jahren oder Jahrzehnten weitere neue Allzeitrekorde haben werden und dann auch irgendwann die 41 übersteigen und dann über 42, vielleicht 43 Grad reden.
9: Sie haben ja gerade angesprochen, dass ein Grund für diesen vielleicht Fatalismus, könnte man es nennen, vieler Menschen hinsichtlich der Klimaveränderung ist dieses Empfinden, ich als Einzelner kann nichts tun. Und in dem Zusammenhang ist natürlich nochmal interessant, die Äußerung des Kanzlers zu sehen, der ja eben, ich habe gerade schon gesagt hat, das kann man jetzt auch nicht alleine der Regierung aufbürden, damit irgendwie umzugehen. Das ist auch in der Verantwortung jeder und jedes Einzelnen von uns, dröseln wir es auf. Also politisch würden Sie sich vermutlich wünschen, dass da schon noch ein bisschen mehr passiert, oder?
8: Ja, genau. Und vor allen Dingen auch deswegen, weil es um viel mehr geht als um Klimaschutz. Es geht um Zukunftsfähigkeit. Wir sehen doch, dass wir in vielen Bereichen zurückfallen und gerade auch bei den erneuerbaren Energien. Wenn wir uns mal anschauen, wo ist denn die größte Dynamik? Die ist nicht bei uns, die ist tatsächlich in China. Also China hat wirklich den größten Zubau von allen Ländern an erneuerbarer Energie. Selbst in den USA boomen die erneuerbaren Energien, obwohl der amerikanische Präsident das irgendwie ausbremsen will. Aber das ist die Zukunft und wir dürfen die Zukunft nicht herschenken. Und deswegen ist Klimaschutz eigentlich so ein bisschen der falsche Begriff im Moment. Es geht auch um Energiesicherheit. Wir merken doch, dass die Versorgung um die fossilen Brennstoffe, gerade jetzt wieder, wo die Benzinpreise so hoch sind, auf tönernen Füßen steht. Und das sehen wir doch immer wieder. Es gibt immer wieder Krisen. Der Krieg Russlands gegen die Ukraine, jetzt der Krieg Amerikas und Israels gegen den Iran, die Blockade der Straße Hormuz. Wir müssen endlich unabhängiger werden. Und ich finde, das sind Dinge, die verstehen die Menschen auch. Und ganz wichtig, auf dem langen Weg zur Energietransformation, also zur Energiewende, zur Vollendung der Energiewende, ist einfach, dass es immer wieder dieses berühmte Stückchen Schokolade gibt. Das heißt, die Menschen müssen davon profitieren. Und gute Politik würde eben genau das ausnutzen, dass die Menschen davon auch profitieren und nicht immer nur belastet werden.
9: Auch Europa hat ja den Klimaschutz inzwischen nicht mehr im Fokus der EU-Politik. Die CO2-Neutralität ist nicht mehr vorrangiges Ziel. Glauben Sie, das wird sich nochmal ändern?
8: Es wird sich ändern müssen, da bin ich mir ziemlich sicher. Wir sehen doch jetzt schon, das wird zwar größtenteils verschwiegen, dass tatsächlich die Kosten explodieren. Also die Klimafolgekosten explodieren in Deutschland, aber auch in Europa. Wir hatten das Niedrigwasser im Rhein, in der Donau. Das waren unglaubliche wirtschaftliche Einbußen. Das können wir uns im wahrsten Sinne des Wortes nicht mehr leisten. Und deswegen bin ich mir sicher, dass wir dazu gezwungen werden. Aber es wäre natürlich schöner, wenn man das vorher machen würde, bevor das Kind in den Brunnen gefallen ist.
9: Ganz konkret, was müsste politisch auf EU-Ebene jetzt passieren, Ihrer Ansicht nach?
8: Politisch, und wir haben es in den letzten Jahren gesehen, hat der Emissionshandel, also der Zertifikatehandel, sehr gut funktioniert. Er hat dafür gesorgt, dass tatsächlich die Emissionen gesunken sind. Und jetzt fängt man eben an, den so ein bisschen auszuhebeln. Ja? Und das darf nicht sein. Sondern wir sehen übrigens auch in Kalifornien, im US-Bundesstaat, wie gut der funktioniert. Ja? Und wichtig wäre aber, dass das Geld nicht irgendwie dann im Haushalt versickert, sondern wie in Kalifornien, dass es den Menschen irgendwo auch wieder zugutekommt. Also dass man sozial-ökologische Projekte damit fördert. Ich glaube, dann wäre die Akzeptanz in der Bevölkerung viel, viel größer.
4: Sagt Professor Mujib Latif. Er ist Klimaforscher an der Akademie der Wissenschaften in Hamburg. Wir bleiben beim Thema und kommen zu einer ganz praktischen Frage. Wie kühlt man Häuser, wenn die Sommer immer heißer werden? Warum nicht mal mit Kälte aus dem Boden? Das geht. Ein Neubaugebiet in Bad Nauheim macht es vor. Hier wird die konstante Temperatur des Erdreichs zur natürlichen Klimaanlage. Die dort gewonnene kalte Nahwärme versorgt 37 Wohnhäuser. Nicht nur im Winter mit Wärme, sondern kann auch im Sommer zur Kühlung genutzt werden. Marlina Hohmann.
10: Wochenlang Hitze, wenig Regen und purer Sonnenschein. Der Sommer hat seine Spuren hinterlassen. Auch auf einem Feld im Stadtteil Rötgen im hessischen Bad Nauheim. Der Boden ist wie Staub. Nur wenige gelb gewordene Büschel sind darüber verteilt. Eigentlich ein Feld wie jedes andere, aber nur auf der Oberfläche. Anderthalb Meter unter der Erde liegt modernste Klimaanpassung. Unzählige Rohre ziehen sich in Schleifen durch das gesamte Feld. Unsichtbar, aber mit großer Wirkung. Es sind Erdwärmekollektoren und die versorgen ein ganzes Wohngebiet mit Wärme.
11: Wir gewinnen hier die Erdwärme auf knapp über 5000 Quadratmetern, leiten das Ganze entsprechend in das Baugebiet, wo dann die Wärmepumpen die Wärme entziehen und die Gebäude erwärmen.
10: Sebastian Böck von den Stadtwerken Bad Nauheim steht auf dem Feld. Direkt daneben ein Neubaugebiet mit 37 Einfamilienhäusern. Alle werden von den Stadtwerken mit der Wärme aus dem Boden versorgt. Genannt kalte Nahwärme. Aber wie funktioniert das unter der Erde genau?
11: Im Prinzip wie eine große Fußbodenheizung.
10: Die unter der Erde liegt. Durch die Rohre des Kollektors läuft eine Sohleflüssigkeit. Die kann die Wärme des Bodens aufnehmen und weiter transportieren. Nur wenige Meter in die Wohnhäuser. Im Winter wird so geheizt und im Sommer gekühlt.
11: Bei der Kühlung ist es so, dass wir die Kühle aus dem Erdreich in den Häusern über einen separaten Wärmetauscher an den Fußbodenheizkreis abgeben. Das heißt, das Wasser, das durch die Fußbodenheizung zirkuliert, ist deutlich kühler als die Raumtemperatur und somit die Gebäude auf natürliche Weise kühlen.
10: 2 bis 3 Grad kann diese passive Kühlung ausmachen. Immerhin, erzählt Tim Schütz. Er arbeitet selbst bei den Stadtwerken und wohnt hier mit seiner Familie im neu gebauten Eigenheim.
12: In den ganz heißen Phasen konnten wir es zumindest so drosseln, dass wir auch hier zu den Hochzeiten der Hitzewelle maximal um die 26, 27 Grad hatten. Ich meine, das ist natürlich trotzdem hoch, aber ich glaube, ohne die Kühlung wäre die Temperatur noch wahrscheinlich höher gewesen.
10: Der Sommer 2026 war laut Deutschem Wetterdienst der zweitheißeste seit Aufzeichnungsbeginn. Klimaanlagen waren wochenlang ausverkauft. Im neu gebauten, gut isolierten Haus und mit der Kühlung war Tim Schütz noch gut dran. Aber er sagt auch, die Kühlung habe ihre Grenzen.
12: Ich glaube, eine Alternative zu einer richtigen Klimaanlage ist es nicht. Also du hast hier nicht die Möglichkeit, deine Raumtemperatur dauerhaft bewusst auf, sagen wir, 23, 22 Grad einzustellen. Aber natürlich hat es trotzdem ein bisschen was ausgemacht und hat natürlich einen angenehmen Effekt dann in diesem Sommer gehabt.
10: Anders als Klimaanlagen nutzt die Bodenkühlung keine zusätzliche Energie. Das macht sie klimafreundlich. Sie hat dadurch allerdings weniger Power, funktioniert nur als Kreislauf. Aber der läuft direkt nebenan.
12: Dass die Wärme hier direkt quasi aus der unmittelbaren Nachbarschaft kommt, gibt irgendwie so ein gutes, schönes, lokales, regionales Gefühl, das Ganze klimaneutral gestaltet ist. Das ist schon ein schönes Gefühl.
10: Für die Stadtwerke Bad Nauheim ein System für die Zukunft. In einem zweiten Wohngebiet gibt es hier schon das gleiche System. Und auch deutschlandweit werden solche Wärmenetze im Boden weiter ausgebaut. Klimaanpassung an Stellen, die durch die vertrockneten Felder sonst oft nur als Beispiel für Klimaextreme dienen.
4: Der Boden als Klimaanlage für neue Häuser. Der Bericht von Marlina Hohmann. Man kennt ihn als Eierschwamm, Rehling oder auch einfach als Pfifferling und er ist unglaublich lecker. Mit seiner leicht pfeffrigen Note gehört er zu den beliebtesten Speisepilzen in Deutschland. Zu finden ist er in unseren heimischen Wäldern oder natürlich eben im Supermarkt. Allerdings gibt es da recht große Qualitätsunterschiede. Svenja Stemig aus der ARD-Verbraucherredaktion über die Besonderheiten des Pfifferlings und wo es besonders frische Exemplare gibt.
13: Oh, und ganz frisch und knackig. Es geht doch nichts über einen frisch gepflückten Pfifferling. Dr. Silvia Hutter ist Pilzsachverständige und weiß, wo man die Gelbschwämmchen findet.
14: Wir leben in Partnerschaft mit Bäumen. Das heißt, wenn man die finden will, dann braucht man den Baumpartner in der Nähe. Und das ist auch der Grund, warum man die nicht anbauen kann, weil man halt immer den Baumpartner braucht.
13: Anders als Champignons oder Austernpilze aus dem Gewächshaus kommen auch die Supermarktpfifferlinge immer aus dem Wald. Aber nie aus Deutschland. Denn hierzulande ist das gewerbliche Sammeln von Waldpilzen verboten. Unsere Supermarktpfifferlinge kommen aus Osteuropa zu Großhändlern wie dem Wildpilzhandel Stahl in Bayern. Das dauert im Schnitt 5 Tage. Dort müssen die Pfifferlinge sortiert, geputzt und verpackt werden. Alles von Hand. Großhändler Oliver Seeberger muss sich deshalb Zeit verschaffen.
15: Die brauchen Temperaturen von 2 bis 5 Grad, gekühlt, ja. Dann kann man dann schon einige Tage, 3 bis 5 Tage bis 7 Tage, bis die dann dementsprechend vorbereitet, weiter bearbeitet werden, kann man die dementsprechend schon lagern.
13: Im Optimalfall ist die Ware dann am nächsten Tag im Supermarkt, oft aber erst beim nächsten Großhändler. Die lange Reise hinterlässt ihre Spuren. Silvia Hutter begutachtet für uns stichprobenartig Pfifferlinge von Rewe, Lidl und Edeka, alle aus Litauen. Einige aus der Packung von Rewe sind für sie nicht zufriedenstellend.
14: Die sind ja normalerweise so gelb gefärbt wie dieses Exemplar hier. Und wenn man dann solche sieht, die sind ja schon bräunlich und wirklich auch schon weich und matschig. Also das würde ich auf keinen Fall mehr essen.
13: Auch bei Lidl müssen ein paar matschige aussortiert werden. Die Packung von Edeka allerdings war schimmelig. Hier hilft nur noch wegwerfen. Der Händler spricht auf Nachfrage von einem Einzelfall. Aber dürfen Supermärkte die matschigen Pfifferlinge überhaupt noch verkaufen? Eine Antwort bekommen wir von Britta Schautz von der Verbraucherzentrale.
16: Das Lebensmittelrecht besagt, ein Lebensmittel muss sicher sein. Gleichzeitig gibt es auch noch Leitsätze des Deutschen Lebensmittelbuches für Pilze. Und die besagen, dass Pilze frei von Schädlingen sein sollen und auch frei von Fäulnisbefall. Es besagt aber nicht, ab welchem Zeitpunkt Pilze jetzt aussortiert werden müssen. Da gibt es schon immer einen Ermessensspielraum.
13: Und der wird von den Händlern offenbar großzügig interpretiert. Die frischesten Pfifferlinge gibt es immer noch im Wald. Pilzkenner sammeln also am besten einfach selbst. Bis zu 2 Kilo sind hierzulande erlaubt. Genug für ein leckeres Pilzrisotto.
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4: Heute blicken wir ganze 650 Jahre zurück. An diesem Tag bricht Gregor der 11. in Avignon auf. Sein Ziel ist Rom. Dorthin verlegt er den päpstlichen Amtssitz zurück. Die ganze Geschichte jetzt von Oliver Rustemeyer.
17: Ubi Papa, Ibi Roma. Wo der Papst ist, da ist Rom.
18: Die heilige Autorität der römisch-katholischen Kirche ist nicht an den Ort Rom gebunden, sondern an den Aufenthalt des Papstes. Der historische Spruch erlangt seine wohl größte Bedeutung im 14. Jahrhundert, in der Zeit des sogenannten Avignonesischen Papsttums. Von 1309 bis 1376 residieren 7 Päpste nacheinander eben nicht in Rom, sondern im Süden Frankreichs, in Avignon. Dass es so weit kommt, hat mit dem Aufstieg Frankreichs zur führenden Macht in Europa zu tun und gleichzeitig mit dem Autoritätsverlust der katholischen Kirche aufgrund interner Meinungsverschiedenheiten und Machtspiele. 1305 wählt das französisch dominierte Kardinalskollegium mit Clemens V. erstmals einen Landsmann zum Papst. Er bestimmt wenige Jahre später Avignon zum neuen Amtssitz.
19: Rom mit seinen Machtkämpfen zwischen den Adelsclans war sowieso ein unsicheres Pflaster geworden. Man könnte auch sagen, zu mafiös.
18: In einer Dokumentation des ZDF beschreibt Harpe Kerkeling, wie zeitgleich die Kirche in Italien immer mehr an Einfluss verliert. An ihren Ländereien haben sich regionale Herrscher, gerade von Florenz und Bologna aus, fürstlich bedient. Da bittet eine Theologin den aktuellen Papst in Avignon, Clemens XI., um Hilfe. Die heilige Katharina von Siena.
20: Seid männlich und nicht furchtsam zu kommen, um den Platz des glorreichen Hirten Petrus, dessen Nachfolger ihr seid, einzunehmen und zu behaupten.
18: Gregor der 11. zögert noch, seinen Sitz wunschgemäß nach Rom zu verlegen. Dann reist Katharina von Siena nach Avignon, um den Papst direkt zu überzeugen. Mit Erfolg. Gegen den Willen seiner Bischöfe, Kardinäle und Priester entscheidet Gregor XI., den Papstsitz nach 67 Jahren im französischen Exil in die ewige Stadt zurückzuverlegen.
20: Ihr habt freilich die Aufgabe, das Gebiet, welches der Kirche verloren ging, wieder zu erwerben. Aber vielmehr ist es eure Aufgabe, alle die Schäflein zurückzuführen, durch deren Verlust die Kirche arm wird.
18: Am 13. September 1376 bricht der Papst zu einer beschwerlichen, weil stürmischen Schiffsreise von Marseille bis nach Piombino in der Provinz Livorno auf, reist von dort über Land weiter und erreicht schließlich drei Monate später Rom. Seine triumphale Ankunft wird in der päpstlichen Berichtssammlung Liber Pontificalis so beschrieben.
2: Er hielt seinen Einzug unter dem Jubel aller Römer, die laut riefen, hochgelobt sei der Oberhirte. Alle freuten sich, den Heiligen Vater an seinem angestammten Sitze zu sehen, dessen wegen er ja das eigene Vaterland verlassen hatte, unter Missachtung der Überredungskünste all jener, die ihn davon abhalten wollten.
18: Nur anderthalb Jahre nach seiner Rückkehr stirbt Gregor XI. Bei der Wahl seines Nachfolgers können sich Rom und Avignon nicht auf einen Papst einigen. So werden gleich zwei ernannt, später regieren sogar mal drei gleichzeitig. Die zeitweilige Glaubensspaltung dauert fast 40 Jahre. Erst 1417 können sich die Parteien wieder auf einen einzigen Papst einigen. Mit ausgelöst hat das alles vor allem die Rückkehr des Papstes von der Provence nach Rom. Zu seiner historischen Reise brach Gregor XI. Am 13. September 1376 in Avignon auf. Heute vor 650 Jahren.
4: Der Stichtag war das von Oliver Rustemeyer.
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21: Mit Tom Gerntke und mit ordentlich viel Applaus für die deutschen Basketballerinnen und das trotz ihres Halbfinalaus bei der Heim-WM in Berlin. Das DBB-Team hielt lange sehr, sehr gut mit gegen die favorisierten Französinnen. Am Ende aber platzte der Traum vom Finale. 64-86 hieß es am Ende für das Team um Marie Gülich.
22: Man darf gegen die verlieren, die sind krass. Das ist nicht das Problem für mich, natürlich. Wäre es geil gewesen, im Finale zu stehen. So, natürlich träumt man davon am Ende des Tages, aber für mich geht es eher darum, wie man verliert und nicht, dass man verliert. Aber natürlich ist auch einfach eine Learning Experience. Wir waren noch nie in so einer Position.
21: Ja, und noch nie gab es ja eine WM-Medaille für die Deutschen und die ist ja nach wie vor drin, und zwar im Spiel um Platz 3. Immerhin den zweiten Platz gesichert hat sich das deutsche Tennisduo Krawitz-Pütz, und zwar bei den US Open. Dort, wo nun alle Hoffnungen auf Alexander Zverev liegen, der Hamburger spielt ja im Finale um seinen zweiten Grand-Slam-Titel. Schauen wir in die Fußball-Bundesliga. Dort gibt es vorerst einen neuen Tabellenführer. Der SC Freiburg besiegte Gladbach mit 5:0 und springt damit ganz nach oben. Bei der Borussia dagegen wird die Luft immer dünner, und zwar für Trainer Polanski. Detlef Lindner berichtet.
23: Der SC Freiburg startet zum ersten Mal mit 3 Siegen in eine Bundesliga-Saison. Gladbach erwischt es dagegen erstmals mit 3 Niederlagen zu Beginn einer Spielzeit. Der Sportclub war die hochüberlegene Mannschaft. Matanovic und Engelhardt, dem Ex-Gladbacher, gelang jeweils ein Doppelpack. Eggestein packte aus 8 Metern mit dem 5:0, dann kurz vor Schluss sogar noch einen drauf. Die Borussia schwer angeschlagen, chancenlos letztendlich und nach einer knappen Stunde dann auch nur noch zu 10. Kapitän Tim Kleindienst sah nach wiederholtem Foulspiel frustriert und verdient gelb-rot.
21: Und direkt hinter Freiburg in der Tabelle steht nun der BVB nach dem 3:0-Sieg zu Hause gegen Paderborn. Erstmals seit 2015 hat Dortmund seine ersten 3 Ligaspiele allesamt gewonnen. Wettbewerbsübergreifend sind es sogar 5 Siege in Folge. Ein hochzufriedener Trainer Niko Kovac.
24: Wir haben nichts zugelassen über 90 Minuten. Das ist sehr wichtig. Gerade nach dem Champions-League-Abend am Dienstag ist es wichtig, dass du in der Bundesliga gerade um 3:30 dann auch mental bereit bist, um dieses Spiel anzugehen. Zweite Halbzeit haben wir es richtig gut gemacht, also nicht nur die Tore, sondern auch, ja, dann weiß ich, wir müssen das Spiel schon höher gewinnen. Aber für mich war es wichtig, dass wir es sehr, sehr gut gemacht haben nach dem Champions-League-Abend.
21: Ja, und sehr, sehr gut gemacht hat es auch Eintracht Frankfurt. Der 3:1-Sieg in Mainz war der erste Dreier der Saison, genauso wie für Hoffenheim. Das Team gewann das Baden-Württemberg-Duell mit 2:1 gegen Stuttgart. Köln und Bremen trennten sich im Abendspiel 1:1. Und in der zweiten Liga gab es das Duell der Absteiger. St. Pauli empfing den VfL Wolfsburg und die Hamburger feierten den ersten Sieg der Saison durch einen ganz späten Treffer kurz vor Schluss von Fujita. Eine Premiere feiert an diesem Wochenende auch die Formel 1, und zwar beim Grand Prix in Spanien. Weltmeister Lando Norris kam zunächst am besten zurecht mit dem neuen Kurs in Madrid, holte sich die Pole Position vor dem WM-Spitzenreiter Kimi Antonelli. Frage an unseren Formel 1-Experten Jens Gideon: Wer wird denn mit Norris in Madrid um den Sieg fahren?
1: Also Mercedes bleibt für mich trotz der Pole von McLaren Favorit Nummer 1 auf den Rennsieg. Auf 57 Runden gesehen sollte WM-Spitzenreiter Kimi Antonelli immer noch das bessere Paket haben. Aber wer weiß, vielleicht fängt der Italiener im 14. von 23 Rennen auch langsam an, darüber nachzudenken, seinen Vorsprung in der WM-Gesamtwertung zu verwalten. Ein Nullpunkte-Rennen kann, also bei Ausfall zum Beispiel, kann das Titelrennen dann ganz schnell wieder neu

0: Sabalenka entthront.
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2: Um 1.30 Uhr mit Katja Kindermann. Nach dem Wahlerfolg der AfD in Sachsen-Anhalt hat es bundesweit Demonstrationen gegen Rechtsextremismus gegeben. Kundgebungen fanden in mehr als 35 Städten statt. Aus der Nachrichtenredaktion Katrin Schirwagen.
3: Auch im Norden gingen Zehntausende auf die Straße, unter anderem in Hamburg, Hannover, Bremen, Schwerin und Rostock. Auf den Kundgebungen mahnten die Menschen den demokratischen Zusammenhalt an. Allein in Hamburg sprachen die Veranstalter von 25.000 Teilnehmern. Hier, aber auch an zahlreichen anderen Orten, forderten die Demonstrierenden die Prüfung eines AfD-Verbotsverfahrens. Die AfD wird bundesweit vom Verfassungsschutz als Verdachtsfall beobachtet. Mehrere Landesverbände gelten sogar als gesichert rechtsextrem.
2: US-Präsident Trump vermutet nach eigenen Angaben den Iran hinter dem Drohnenangriff auf eine wichtige Ölpipeline in Saudi-Arabien. Wahrscheinlich sei Teheran verantwortlich, sagte Trump vor Journalisten in Dublin. Saudi-Arabien zufolge ging der Angriff von irakischem Gebiet aus. Die Führung in Bagdad bestätigte das. Die Pipeline wurde inzwischen aus Sicherheitsgründen geschlossen. Dies könnte die Ölpreise in den kommenden Tagen weiter in die Höhe treiben. Nach dem versuchten Drohnenanschlag auf den Flughafen Leipzig-Halle kommen immer mehr Details ans Licht. Nach Informationen der Welt am Sonntag führen die Ermittlungen direkt zu einem Mitarbeiter des russischen Militärgeheimdienstes GRU. Zu den Hintergründen Manuel Bewada vom Rechercheverbund NDR, WDR und Süddeutsche Zeitung.
4: Unseren Recherchen zufolge sind die Drahtzieher im GRU zu finden für Leipzig, aber auch für verschiedene andere Sabotageakte in den vergangenen Jahren. Und nicht nur Sabotage, es ging auch um Brände, es ging um Brandsätze in Luftfracht und um richtige Anschläge mit Gift. Und der GRU, der ist einer der wichtigsten, größten Nachrichtendienste Moskaus und ist eher bekannt für brutale Vorgehensweisen. Und er gilt deswegen auch so als Vorschlaghammer Moskaus.
2: Bundesjustizministerin Hubig will dafür sorgen, dass die Mietpreisbremse besser greift. Der Funke Mediengruppe sagte sie, es reiche nicht, dass Vermieter, die gegen die Mietpreisbremse verstoßen, nur das zu viel gezahlte Geld zurückzahlen müssen. Auch Bußgelder seien denkbar. Nach Ansicht der Ministerin gibt es aktuell noch zu viele Möglichkeiten, die Mietpreisbremse auszuhebeln. Um das zu ändern, habe sie dem Bundestag einen Reformentwurf vorgelegt. Und das Deutschlandwetter. Bewölkt, örtlich Schauer, Tiefstwerte 17 bis 7 Grad. Am Tage bewölkt, teils gewitterige Schauer, später von der Nordsee her Auflockerungen. Südlich der Donau freundlich und trocken, 17 Grad im Thüringer Wald bis 26 Grad am Oberrhein. Am Montag freundlich, vom Westen bis in den Südosten Regen bei 17 bis 27 Grad. Und am Dienstag einzelne Schauer, im Südosten heiter und sonnig. Die Temperaturen liegen dann bei 20 bis 30 Grad. Das waren die Nachrichten.
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0: Entwarnung für die A49 Gießen Richtung Kassel. Kein Falschfahrer mehr zwischen Kreuz Kassel West und dem Kreuz Kassel Mitte. Die A42 Dortmund Richtung Kamp-Lintfort ist zwischen Bottrop Süd und Oberhausen Neue Mitte wegen Bergungsarbeiten gesperrt. Und Berlin, die A115 Stadt einwärts ist in Höhe Kreuz Zehlendorf nach einem Unfall gesperrt.
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0: Mit Philipp Kaver. Fast 4 von 5 Deutschen beurteilen die Wirtschaftslage als schlecht. Das geht aus dem aktuellen ARD-Deutschland-Trend, aber auch aus anderen ähnlichen Umfragen hervor. Vor der Corona-Pandemie war es nur etwa jeder 5. Das gesellschaftliche Klima, es belastet auch das Wirtschaftsklima. Wie könnte man gemeinsam die Stimmung wieder ins Positive drehen? Um diese Frage geht es jetzt im Plus-Minus-Podcast mit Anna Planken und David Alf.
5: Wenn es um Stimmung geht, und ich meine jetzt nur mal meine eigene, dann treibt mich schon immer dieses, es hält noch immer die Jange, ne? Ich bin schon so ein optimistischer Typ, aber blicke ich auf unsere Gesellschaft, auf die Herausforderungen, die es insbesondere in der Wirtschaft gibt, dann merke ich, dass mein eigenes Mantra irgendwie an seine Grenzen kommt, weil ich glaube, dass es schon was Substanzielleres braucht, als einfach nur Hoffnung oder Optimismus.
6: Ja, ich bin ja eigentlich genauso wie du, ne? Auch so ein super Berufsoptimist. Aber du hast recht, wir brauchen irgendwas Substanzielles.

0: Weil man will ja auch gar nicht wegwischen, dass es viele Menschen gibt, die gute Gründe haben, warum sie so unzufrieden sind. Das ist ja ein Fakt, dass viele wütend sind, dass sie enttäuscht sind. Diese Angst davor, dass man irgendwann vielleicht seine Rechnung nicht mehr zahlen kann, dass man kürzer treten muss, obwohl man das gar nicht will. All das ist ja da und wird durch viele Nachrichten von Arbeitsplatzabbau, Inflation, Krieg und ja auch nicht besser.
1: Und das sehen wir auch an Nachrichten, die uns erreichen, bei uns im Postfach. Ja. Da merkt man auch, wie das umtreibt und wie stark die Gefühle da sind, wie schlecht die Stimmung teilweise ist.
0: Ja, zum Beispiel, wenn einer schreibt, wir haben nur noch Wut im Bauch.
1: So. Oder wie viele Leute uns nach unserer Folge zur Rente mit 63 geschrieben haben. Wie viele geschrieben haben, dass sie super lange gearbeitet haben, super viel gearbeitet haben und sich dafür 0,0 gewertschätzt fühlen.
0: Ja, und eben nicht nur die, die körperlich arbeiten. Jemand hat uns geschrieben, nicht nur Handwerker können nicht mehr. Auch Köpfe können oft nicht mehr.
1: Es gibt so eine sehr schwerwiegende Enttäuschung über den Staat, ist so mein Eindruck. Und das kommt echt häufig bei uns an. Und das ist eben nicht nur was Gefühliges, das ist natürlich ein Wirtschaftsfaktor, wenn da Vertrauen und Zuversicht verloren gehen. Das lässt sich wahrscheinlich ja auch so schnell gar nicht wiederherstellen. Aber vielleicht wird ja auch, denke ich mir so, gerade auch wieder was besser, denn so ein paar ökonomische Kennzahlen, die zeigen ja nach oben. Und zwar nicht erst seit gestern. Und dann denke ich mir, naja, vielleicht müssen wir auch einfach noch ein bisschen abwarten, durchhalten, aushalten, bis diese Infos überall ankommen und dann kriegen wir auch wieder bessere Laune. Aber ich höre dich da schon schmunzeln.
0: Ja, ey, das wäre super toll, ne? Wenn man sagt, ich lege mich jetzt erstmal hin und warte, bis es eingesickert ist in die Gesellschaft und dann geht's wieder. Leider, nach allem, was ich jetzt bei der Recherche für die heutige Folge gelernt habe, ist es leider genau umgekehrt. Es bringt gar nichts, wenn wir mit schlechter Stimmung auf bessere Zeiten hoffen und warten. Die schlechte Stimmung verhindert, dass bessere Zeiten kommen. Anders gesagt, die Angst vor der Zukunft verhindert, dass die Zukunft besser wird.
1: Okay, das ist meine Ansage. Dann lass uns bitte sofort reinstarten.
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0: Je schlechter unsere Stimmung, desto schlechter geht's der Wirtschaft. Wie kommen wir da raus?
1: Darf ich mir was wünschen für diese Folge?
0: Wünschen darf man immer.
1: Ja, um meinem optimistischen Bauchgefühl mehr Substanz zu verleihen, es quasi rechtfertigen zu können, muss ich, glaube ich, besser verstehen, an welcher Stelle es gesellschaftlich hängt. Also wieso trotz ganz vieler guter Nachrichten und Entwicklungen die Stimmung fast unbeeindruckt davon weiter so im Keller ist.
0: Ich atme tief. Und ich verspreche dir, das versuche ich zu erklären. Es gibt ein paar Muster, ich gebe alles.
1: Danke. Bevor du loslegst, ich habe das eben so dahergesagt, von wegen, es gibt ja auch positive Entwicklungen. Aber die gibt es ja wirklich, oder?
0: Ja.
1: Also sowas wie IFO-Geschäftsklimaindex, DEW-Konjunkturprognose, das NIM-Konsumklima aus Nürnberg, das zeigt doch alles nach oben.
0: Zeigt alles nach oben, aber...
1: Ja, das war mir klar, dass das kommt.
0: Ja, es ist sogar ein doppeltes Aber. Aha. Erstens... Das sind sogenannte makroökonomische Zahlen. Die kommen von Wirtschaftsinstituten. Die schauen so von oben aus der Vogelperspektive auf Deutschland. Das heißt, das kann ja schon sein, dass die Konjunkturprognose für unsere gesamte Volkswirtschaft positiv ist. Das heißt aber noch lange nicht, dass ich selber das auch als genauso toll erlebe.
1: Ja, das leuchtet ein. Was ist das Zweite aber?
0: Das ist leider die Inflation. Die zeigt leider auch nach oben und das ist für uns alle eine schlechte Zahl. Das heißt, das Leben wird dann doch wieder teurer und es ist natürlich gar nicht gut für die Stimmung, wenn wir sehen, August 2026, voraussichtliche Inflation 2,9%.
1: Ja, aber das sah ja schon mal ganz anders aus, ne? Also ich erinnere mich ganz gut an Winter 22, 23, da hatten wir Inflationsraten von 8%. Dagegen sind ja 2,9% eigentlich gar nichts.
0: Ja, wenn du die Zahlen so nebeneinander legst, dann hast du recht. Aber diese Phase 2022, 2023, die steckt ja auch immer noch in unseren Knochen. Dieser Energiepreisschock nach dem Angriff Russlands auf die Ukraine. Da ist vieles so schnell nach oben gesprungen, dass es dann plötzlich ohne weiteres nicht mehr zu bezahlen war. Strom, Gas, Gemüse. Übers Essen gehen im Restaurant oder Kredit für eine Wohnung aufnehmen, da müssen wir noch nicht mal reden.
1: Okay, und du meinst, dieses Schockgefühl, das wirkt noch nach. Also sind deshalb so viele Menschen pessimistisch?
0: Ja, hat ja auch eine Weile gedauert, bis die Löhne sich da angepasst hatten. Und in der Zeit vorher, da war das ganz real alles ganz viel teurer. Und dann kommt noch was dazu. Diese hohe Inflationszeit ist für viele von uns gar nicht vorbei. Die hohe Miete bleibt ja. hohe Spritpreise sind immer noch da. Und wenn du viel mit dem Auto unterwegs bist, stört dich das und bewegt dich jeden Tag. Viel Geld beim Einkaufen musst du auch ausgeben, wenn du gute Lebensmittel einkaufen willst. Bei vielen ist es tatsächlich so, dass die persönliche Inflationsrate, und das gibt's wirklich, definitiv höher ist als diese allgemeinen 2,9%.
1: Okay, das heißt, der Blick auf die Gesamtinflation, der bringt mir persönlich wenig, wenn mein privater Warenkorb halt anders aussieht als der im Bundesdurchschnitt. Auch das leuchtet ja total ein.
0: Ja, Energie zum Beispiel ist im August 10% teurer gewesen als ein Jahr vorher. Und wenn du eben oft an der Zapfsäule stehst, dann haut das mehr rein als bei Menschen, die jetzt sagen, ja wieso, ich fahre doch kaum Auto, ich bin mit dem Fahrrad oder zu Fuß unterwegs. Und allen, denen das dann so geht, die sparen, weil sie ja an der Zapfsäule so viel Geld lassen, an anderer Stelle. Zum Beispiel bei Schuhen, Klamotten, beim Essen gehen, Reisen. Und sie verzichten, sie müssen ja verzichten. Und sowas macht extrem schlechte Laune.
1: Okay, es ist also vor allem ja, die Diskrepanz zwischen dem angeblichen Aufschwung und der eigenen Realität, wo gefühlt und teilweise auch real eben ganz viel teurer wird.
0: Ja, und ganz ehrlich, also das merkst du, das merk ich, merkt eigentlich jeder noch so optimistische Mensch. Mal eben essen gehen, ne? Mit der ganzen Familie, mit den Kindern, das haut so rein mittlerweile. Früher hast du gedacht, mal eben Pizzeria, alle zusammen 60, 70 Euro. Heute ist dann locker ein Huni weg.
1: Ja, dasselbe an der Tankstelle, ne? Ich erinnere mich, also es ist jetzt nicht so super lang her, dass ich irgendwie für 60 Euro tanken konnte. Und jetzt auch da ist ein Huni weg.
0: Ja, und da liegt tatsächlich ein Denkfehler, den wir alle machen. Wir vergleichen die heutigen Preise mit früher. Und dabei ist früher irgendwie so ein total schwammiger Begriff.
1: Ja, das stimmt. Früher vor der Pandemie, früher vom Ukraine-Krieg, zu D-Mark-Zeiten.
0: Ja, und egal, welche guten alten Zeiten du dir da rauskramst, alle kennen natürlich diesen Preis für Volltanken oder einmal Pizza essen gehen. Aber keiner weiß doch mehr, wie viel habe ich denn damals verdient. Man glaubt es tatsächlich oft nicht, aber wenn man das mal checkt, ist das in den allermeisten Fällen so, dass die Löhne und Gehälter so sehr gestiegen sind, dass die Kaufkraft im Durchschnitt wieder auf dem Niveau vor der Pandemie liegt. Soll heißen, ja, unsere Preise sind höher, vor allem im Vergleich zu früher, aber das Geld, mit dem wir bezahlen, das ist auch viel mehr geworden, zumindest im Durchschnitt.
1: Aha. Sagt wer?
0: Das IMK, das Gewerkschaftsnahe Institut für Makroökonomie und Konjunkturforschung.
1: Okay, ehrlich gesagt finde ich das irgendwie überraschend.
0: Total,
1: also,
0: ne?
1: Schnitzel für 23 Euro ist dann dementsprechend einfach das New Normal, weil wir mehr Geld in der Tasche haben als früher.
0: Genau, und wir sind trotzdem schockiert, wenn wir auf die Karte gucken, ne? Weil wir sagen, 23 Euro ist doch wohl nicht wahr. Und deshalb sind auch laut der IMK-Studie fast 60% der Befragten davon überzeugt, real weniger Geld zur Verfügung zu haben als noch 2020. Und das macht manche davon eben so wütend.
1: Okay, ich versuche mal diese Gedankenkette nachzuvollziehen. Die volkswirtschaftlichen Messdaten, die schlagen nach oben aus. Heißt, der Wirtschaft geht es besser, geht es auch perspektivisch besser. Das kommt aber bei vielen Menschen nicht an. Die stehen an der Zapfsäule und denken sich, hey, ich gebe viel mehr Geld für Benzin aus als früher.
0: Stimmt ja auch.
1: Ja, also muss der Aufschwung bei anderen ankommen, bei mir jedenfalls nicht. Daraus entsteht eine Enttäuschung, vielleicht sogar das Gefühl, belogen zu werden. Immer mehr Menschen werden misstrauisch, weil sich ihre Sorgen, ihre Unsicherheit überhaupt nicht in diesen positiven Meldungen widerspiegeln.
0: Genau. Und wenn man jetzt kein super optimistischer Mensch ist und auch nicht nur an das Gute glaubt oder auf das Prinzip Hoffnung setzt, dann ist auch klar, dass das alles was mit einem macht.
1: Ja, dann würde ich sagen, es muss sich was ändern, ne? Damit der Aufschwung auch irgendwann mal bei mir ankommt. Ich würde vielleicht anfangen, diese Nachrichten in Frage zu stellen. Und vor allem würde ich anfangen zu sparen.
0: Genau. Und diese Studie, die ich gerade schon zitiert habe, die hat genau auf diese These geguckt. Wer verunsichert ist, der gibt ungern Geld aus. Und das hat dann wieder Auswirkungen auf unsere Wirtschaft.
1: Ich muss an unseren Wirtschaftswundervater Ludwig Erhard denken. Hat er nicht sowas gesagt wie Wirtschaft ist zu 50% Psychologie?
0: Hat er gesagt. Ich weiß nicht, ob er das mit den 50 so gemeint hat, wie man den Satz aber auch interpretieren kann. Es war ein sehr wahrer Satz, denn 50% unseres Bruttoinlandsprodukts werden durch den privaten Konsum generiert.
1: Okay, das ist krass. 50%, die Hälfte.
0: Die
1: Hälfte. Heißt, wenn die Menschen verunsichert sind und deshalb sparen, dann fällt allein damit ein riesiger Anteil von einem ganz wesentlichen Treiber des Wirtschaftsaufschwungs weg, nämlich der Konsum.
0: Ja, die Wirtschaft wächst dann wegen der Angst tatsächlich nicht mehr so, wie man das vorher angenommen hat. Und das ist dann ja so eine Bestätigung, ne, für manche in ihrem Gefühl, dass ja doch nicht alles so rosig ist, wie immer behauptet wird.
1: Okay, und dann folgt für mich die nicht ganz unwesentliche Frage, hat dieser Enttäuschungsmechanismus denn auch Auswirkungen darauf, wie diese Enttäuschten die Politik bewerten?
0: Klar. Die IMK-Studie sagt, dass die Menschen, die den Kaufkraftverlust besonders stark wahrnehmen, auch häufiger die Arbeit der Bundesregierung kritisch bewerten. 80% sind etwas bis sehr unzufrieden mit der aktuellen Politik und auch ihr Vertrauen in die Politik sinkt.
1: Was ich mich jetzt noch frage, offenbar zeigt ja trotzdem einiges in Richtung Mini-Wirtschaftsaufschwung. Aber woher kommt das denn, wenn es der Konsum ja nicht sein kann?
0: Das sind tatsächlich vor allem die Sonderprogramme, mit denen der Staat jetzt in Infrastruktur und Verteidigung investiert.
1: Okay, das heißt, der Aufschwung ist aber eigentlich erkauft.
0: Oh, das ist die ganz große Keule. Ich finde das jetzt so negativ gesagt. Ich würde es eher umdrehen und sagen, wenn die Stimmung jetzt bei uns besser wäre, dann hätten wir wahrscheinlich ein deutlich besseres, stabileres Wirtschaftswachstum als diese 1,2%, von denen das DIW für 2027 ausgeht.
1: Ja, ich fürchte, um das zu schaffen, bräuchten wir in Deutschland mehr als ein paar nette Konjunkturprognosen. Dazu müsste sich ja wahrscheinlich dieses ganze Mindset ändern, ne? Ganz anders aussehen, oder?
0: Ja, und genau wie müsste es aussehen? Das haben wir uns gefragt, ob das denn überhaupt geht, das Ganze ins Positive zu drehen. Und deshalb haben wir heute jemanden bei uns im Podcast, der sich sehr gut mit Lösungen, Strategien und Szenarien auskennt. Markus Ewald arbeitet seit 15 Jahren als Krisenberater und hat schon einige Stimmungen aufgehellt. Er ist Geschäftsführer der Unternehmensberatung Dunkelblau. Hallo, Herr Ewald.
3: Grüße Sie, hallo.
0: Wenn Sie jetzt mal das Unternehmen Deutschland sich angucken und zu einem Unternehmen gerufen werden, in dem die Stimmung so richtig mies ist und die Mitarbeiter Angst um ihre Zukunft haben, wie packen Sie sowas an?
3: Ich glaube, da haben Sie gerade was Wichtiges angesprochen, Angst um die Zukunft. Egal welches Unternehmen ich habe und auch egal wie gut es diesem Unternehmen geht, wenn die Menschen verunsichert sind, werden sie unruhig. Dann wird die Stimmung schlecht. Das wissen Sie auch im privaten Bereich, ne? Wenn Dinge, die Sie eigentlich für gesetzt halten, plötzlich nicht mehr so gesetzt scheinen, dann können Sie die zwar noch haben, aber richtig genießen können Sie die nicht. Das heißt also, wir versuchen als erstes immer herauszufinden, wie können wir denn jetzt Sicherheiten schaffen? Also welche Sachen können wir den Leuten ernsthaft versprechen, welche nicht? Und gerade wenn es natürlich um große Umwälzungen geht, ist es so, dass man häufig viele Dinge gar nicht so richtig festlegen kann. Und dann muss die Unsicherheit anders gehen. Also dann muss man dafür sorgen, dass die Leute glauben, dass es irgendwo hingeht, wo es dann besser ist. Dass man eine ordentliche Vision zeigt.
0: Also so ein Bild, wie es aussehen könnte. Aber reicht denn das zu sagen, lass uns ein gemeinsames Bild von Deutschland oder von einem Unternehmen entwickeln? Sichere Arbeitsplätze habe ich jetzt zwar nicht, aber Hauptsache ihr glaubt dran.
3: Ja, ich glaube, dass die Leute durchaus bereit sind, und das merken wir in Unternehmen ganz deutlich, auch Opfer zu bringen, wenn es einem Plan folgt, den sie glauben. Das heißt also, unter Unsicherheit und einfach schneidet man den Gürtel enger und das wird schon, da macht keiner gerne mit. Aber wenn man weiß, dass es einer Vision folgt, einem großen Bild folgt, dann machen da häufig viel mehr Leute viel motivierter mit, als man sich das vorstellt. Ich glaube, dass die Führungsaufgabe, egal ob der fest ein Unternehmen ist oder ob man ein Abteilungsleiter ist oder der Bundeskanzler, dann ist die Führungsaufgabe, die damit zusammenhängt, eine Vision zu finden, hinter der sich die meisten versammeln können und wollen. Und dann, und das ist ganz wichtig, konkrete Schritte skizzieren und einen Plan machen für die Zukunft, an denen man sich halten kann. Man kann mit Deutschen sehr vieles machen, solange es einen Plan folgt. Aber den Plan, den braucht man schon.
1: Und das hilft dann auch, damit die Leute einem das glauben. Sie haben gerade davon gesprochen, die Mitarbeiter müssen einem das ja glauben. Wie kriegt man das denn hin? Beziehungsweise, ich fange mal anders an. Was, wenn die einem nicht glauben? Und die sagen, naja, erzählt uns seit 30 Jahren hier irgendwas vom Pferd und schaut euch mal um. Sieht ja ganz anders aus.
3: Das ist häufig der Fall, also dass gerade das Vertrauen schon verspielt wurde. Also wenn wir in ein Unternehmen gehen, das irgendwie seine dritte Transformation durchmacht, dann kommen natürlich die Leute auch mit den Schultern und sagen, na gut, schon wieder so ein Rodeo, kenne ich schon, doch eh nichts. Das heißt, man muss schauen, dass man, wenn man Pläne formuliert, man immer wieder und regelmäßig den neuen Stand kommuniziert und sagt, das ist jetzt der nächste Schritt, der ist gelungen. Der nächste Schritt ist wieder gelungen und das sind alles keine separaten Schritte, sondern die hängen ja alle zusammen, wie wir wissen. Und so kann man langsam wieder Vertrauen aufbauen. Und ich glaube, wenn man sich jetzt die Bundesregierung anschaut, fehlt mir die klare Vision auf der einen Seite. Auf der anderen Seite bemerke ich ja auch, es wird ja viel gemacht und es gibt ja auch Reformpakete, Rente und Gesundheit und so weiter. Das ist aber alles defensive Arbeit. Da wird reformiert, was eh schon marode ist. Mhm. Es fehlt die offensive Arbeit. Es fehlt das Schrauben an Visionen, also das wirklich und wahr machen und die Vision, wo man hin will. Helmut Kohl hatte die Vision, diese Einheitsvision, sowohl von Deutschland als auch von Europa, unter die sich Leute versammeln konnten. Gerhard Schröder hatte eine Reformvision, unter der sich dann sogar die SPD versammeln konnte. Und ich glaube, irgendwelche Visionen muss man schon skizzieren.
0: Aber Sie sprechen da auch Visionen an, die zum Beispiel bei Helmut Kohl mit den blühenden Landschaften ja im Nachhinein auch gar nicht geklappt haben. Ich frage mich gerade, ob es denn überhaupt auch so Visionen gibt, die für alle, für so eine ganz vielschichtige Gesellschaft so passen. Ne? Wenn ich irgendwas finde, was so über allem steht, dann ist es ja auch vielleicht alles und nichts gleichzeitig und verwässert und ist ganz wenig konkret, sodass vielleicht dann wieder kaum einer damit was anfangen kann.
3: Ja, das ist schon ein Problem. Und ich rate meinen Kundinnen und Kunden, die in der Verantwortung stehen, immer, schaut nicht zu sehr drauf, welche Vision möglicherweise den meisten gefällt, sondern macht eine, die Sinn ergibt. Formuliert sie und dann sorgt dafür, dass die Leute sich hinter ihr versammeln können. Braucht ein bisschen Mut zu, aber ohne die geht's nicht.
1: Was wäre denn aus Ihrer Sicht eine Vision, wenn Sie sagen, Sie vermissen die eigentlich seitens Bundesregierung?
3: Das ist natürlich eine Herkulesaufgabe. Und zum Glück, muss ich sagen, bin ich nicht der Politiker, der das machen muss.
0: Das ist lustig, das sagen mir alle Unternehmensberater. Das Unternehmen Deutschland würde ich als Fall ablehnen. Sie jetzt auch?
3: Nein, nein, ich würde das nicht ablehnen. Ich würde das, glaube ich, schon annehmen. Das ist eine sehr spannende Geschichte. Ich glaube, um was es geht, ist, wenn man Visionen ausbreitet, zum Beispiel, wir wollen Top-Technologiestandort in Europa werden und das dann anfüttert mit Maßnahmen, die dahin führen, aus einem Sondervermögen oder sonst, wäre das ja schon ein Schritt, um das Geschäftsmodell Deutschland für die Zukunft aufzustellen. Aber hier irgendwelche Sachen zu formulieren, die einem Masterplan folgen, eine Vision zu skizzieren, dass wir sagen, das Geschäftsmodell Deutschland soll in 20 Jahren so aussehen, das ist das, was meiner Ansicht nach fehlt. Egal welche Vision, und das ist, glaube ich, der wichtigere Punkt, man braucht halt eine. Und die kann man dann formulieren. Da können sich dann Leute versammeln. Und ich muss ehrlich sagen, das Bild von Deutschland für mich gerade ist eines, dass die Leute eigentlich hungrig danach sind. Die sehnen sich danach, dass es irgendeine Vision gibt. Und die sehnen sich auch danach anzupacken, damit es irgendwo hingeht. Und die meisten werden, glaube ich, in Wut und Lethargie gestoßen, weil sie nicht das Gefühl haben, dass es da etwas gibt, hinter das sie sich versammeln könnten.
0: Okay, es gibt auf der einen Seite vielleicht diese Sehnsucht und diesen Hunger nach einer Vision. Auf der anderen Seite gibt es auch viele Skeptiker, die sagen, naja, da soll uns schön mal was eingeredet werden. Wo sehen Sie denn so eine Grenze auch zwischen Vision und auf der anderen Seite ja fast schon einer Manipulation?
3: Ich glaube, dass wenn ich Politiker bin, Visionen formuliere, sollte ich schon aufrichtig genug sein, die auch wahr werden lassen zu wollen. Dann halte ich das nicht für Manipulation. Mhm. Wenn ich natürlich Visionen nur formuliere, dann will ich gewählt werden und danach sind sie mir wurscht, dann ist das schon ein bisschen manipulativ und das würde ich auch nicht warten. Weil das Vertrauen, wenn wir jetzt das mal wieder als Unternehmen uns vorstellen, das Vertrauen, was man hat, wenn man ein Ziel formuliert, einen Plan formuliert und dann schrittweise, wir nennen das Prozesskommunikation, dass man also nicht fertige Ergebnisse kommuniziert, sondern auch Zwischenschritte. Dieses Vertrauen dauert lange, es aufzubauen, dann ist es aber tief. Wenn man dagegen die Vision formuliert und keinen einzigen Prozessschritt macht, dann ist das Vertrauen natürlich schnell wieder weg.
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0: Herr Ewald, Sie sind hier beim Plus-Minus-Podcast und Sie wissen, hier kommt keiner weg, ohne dass er ein Plus oder ein Minus formuliert hat. Deshalb unsere konkrete Frage: Lässt sich die schlechte Stimmung bei uns in Deutschland drehen? Plus für ja, minus für nein. Was glauben Sie?
3: Also ich bin ganz deutlich auf Plus, weil auf der einen Seite glaube ich, dass die Wirtschaftslage sich in der Tat wieder drehen wird und das doch zunächst getan hätte, wenn der Ehre Ampel gewesen wäre. Mein Plus ist auch da, aber mit Bleistift, was politisches Personal angeht. Ich habe das Gefühl, ohne es begründen oder belegen zu können, dass die CDU einen neuen Kanzler möchte. Und wer weiß, vielleicht wird das ja einer, der sich mit Visionen auskennt.
0: Okay, dankeschön, Herr Ewald, für dieses klare Plus.
1: Es war für mich ein richtiger Stimmungsaufheller. Vielen Dank, Herr Ewald.
0: So, David, jetzt hast du Herrn Ewald mit seinem super positiven Plus.
1: Ja, voll. Das hat mich auf jeden Fall tatsächlich sehr beschwingt, muss ich sagen. Das hat was mit mir gemacht. Also für mich ist ein eindeutiges Plus am Ende dieser Folge: diese schlechte Stimmung, das ist kein unlösbares Rätsel. Man kann sich das zum einen herleiten und zum anderen gibt es Methoden, wir nennen es mal Visionen, die da was machen könnten. Und das Problem ist vielleicht noch, dass ich letzteres Wort jetzt im Konjunktiv formulieren musste.
0: Mhm. Ich habe noch so ein Mini-Minus, hat Herr Ewald auch gerade gesagt. Die schlechte Stimmung hat sich ja so ein bisschen festgesetzt, ne? Und er sagt, es dauert lange, sowas zu drehen. Es ist möglich, aber man muss viel Arbeit reinstecken.
4: Da muss ich einmal kurz unterbrechen. Achtung, Falschfahrer auf der A65 Karlsruhe Richtung Landau. Zwischen Wörterkreuz und Rohrbach kommt Ihnen ein Falschfahrer entgegen. Fahren Sie äußerst rechts und überholen Sie nicht auf der A65 Karlsruhe Richtung Landau. Zwischen Wörterkreuz und Rohrbach ist ein Falschfahrer unterwegs. Vorsicht dort in beiden Richtungen. Und nun zurück zu unserem Plus-Minus-Podcast.
1: Ich habe einen Satz gesagt, es müssen Visionen sein, denen man glauben kann. Und da müssen die, die diese Vision formulieren, ehrlich sein. Mhm. Und ich glaube, dass wir in dem Zuge Wahlkampf anders denken müssen. Vielleicht muss man klarer und ehrlicher sein, auch im Wahlkampf.
0: Mhm. Und wenn man sich dann einig ist, dann kann man auch sagen, okay, den sauren Drops müssen wir jetzt einmal nehmen. Und vielleicht wird dadurch aber dann auf der anderen Seite die Vision wahr. Und ich kann mir schon vorstellen, also er hat ja wirklich viel auch mit Unternehmen zu tun, wo das ganze Personal sagt, oh, schon wieder irgendwie eine Sanierung, oh, wie soll denn das weitergehen? Und wenn man schafft, solche Betriebe wieder in die Spur und auf Schwung zu bringen, dann kann das vielleicht ja auch mit uns, unserer Stimmung und unserer Wirtschaft klappen.
1: Okay, dann stelle ich wie immer unsere Wirtschaftsfrage der Woche nochmal. Wir haben gesagt, je schlechter unsere Stimmung, desto schlechter geht's der Wirtschaft. Wie kommen wir da raus?
0: Dann ist meine Antwort erstmal, wenn die Stimmung schlecht ist, geht automatisch auch die Wirtschaft runter. 50% Konsum.
1: Du meinst, wie sehr sich privater Konsum auf unser BIP auswirkt, ne?
0: Das ist wirklich eine ganz reale Gefahr, dass das Bruttoinlandsprodukt nicht so wächst, wie es könnte. Dass sich Unternehmen vielleicht mit Investitionen zurückhalten, weil das Vertrauen in Politik und wichtige Institutionen schrumpft.
1: Und der letzte Teil der Frage, wie kommen wir da jetzt raus?
0: Auch wenn es sich platt und abgegriffen anhört, es muss sich was an der Kommunikation der politischen ändern. In Berlin, in den Bundesländern, aber auch bei den Wirtschaftsverbänden mehr Tatendrang, mehr Bock, was machen und ausrichten zu können. Und zwar auch echt jeder für sich selber, ne? Und nicht für andere. Da kann man wirklich bei sich anfangen.
4: 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Bundeskanzler Friedrich Merz reist heute zum EU-Arktis-Gipfel ins finnische Rovaniemi. Auf dem zweitägigen Treffen wollen sich EU-Vertreter und mehrere Staats- und Regierungschefs über sicherheitspolitische und wirtschaftliche Fragen austauschen. Die Arktis ist nicht zuletzt wegen der klimatischen Veränderungen zu einer strategischen Schlüsselregion geworden. Christina Nagel.
5: Russland baut seit Jahren seine militärische Präsenz in der Arktis aus. China ist aktiv, investiert in wirtschaftliche und wissenschaftliche Projekte. Und auch US-Präsident Trump macht keinen Hehl aus seinen Begehrlichkeiten. Er will Grönland, das zu Dänemark gehört. Das schmelzende Eis eröffnet neue Handelsrouten und Zugang zu wertvollen Rohstoffen wie seltenen Erden, die zum Beispiel für die Produktion von Smartphones und Elektromotoren benötigt werden. Durch die Arktis verlaufen aber auch für den Ernstfall wichtige Versorgungsrouten zwischen den USA und den europäischen NATO-Verbündeten. Um auf all das besser reagieren zu können, hat die EU beschlossen, ihre Arktis-Strategie zu überarbeiten. Sie will sich besser aufstellen. Auch Deutschland hat sein Engagement im hohen Norden in den vergangenen Jahren hochgefahren, vor allem im militärischen Bereich. In ihren Arktis-Leitlinien macht sich die Bundesregierung zudem für freie Schifffahrtswege und einen behutsamen Umgang mit dem sensiblen Ökosystem stark, das durch die Erderwärmung eh schon hart getroffen ist.
4: Soweit der Bericht von Christina Nagel. Und das war die erste Hälfte dieser ARD-Infonacht auf Sonntag. Der 13. September ist heute. Und im Anschluss an die 2 Uhr Nachrichten begleitet Sie mein Kollege Detlef Karg. Weiter gut informiert durch diese Nacht. Mein Name ist Philipp Kaver.

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1: Um 2 Uhr mit Katja Kindermann. In Deutschland haben Zehntausende Menschen gegen Rechtsextremismus und die AfD demonstriert. Besonders große Kundgebungen gab es heute in Berlin, Hamburg, München und Düsseldorf. Aus der Nachrichtenredaktion Issa Distelmann.
2: Unter dem Motto, kein Schritt